0: Und vielleicht haben Sie es schon gehört, ab 3 Uhr schalten wir live zum Spiel Mexiko-England, das wir in voller Länge übertragen. Eigentlich sollte das bereits jetzt gewesen sein, aber der Anstoß wurde wegen eines Gewitters verschoben. Kommen wir also zum Politischen. Der AfD-Bundesparteitag in Erfurt ist beendet. Inhaltlicher Streit wurde vermieden. Kontroverse Themen sind vertagt worden. Und auch inhaltlich anderes, etwa zum Reformpaket der Bundesregierung, war von dort nicht zu vernehmen. Tino Chrupalla und Alice Weidel gaben sich betont einig. Mein NDR-Kollege Michael Latz hat mit unserer Korrespondentin Lissy Kaufmann gesprochen, die diesen Parteitag verfolgt hat und sie zunächst gefragt, wie selbstbewusst die Botschaft war, die Weidel und Chrupalla den AfD-Mitgliedern auf den Weg gegeben haben.
1: Oh, die war sehr selbstbewusst. Sie haben deutlich gemacht, wie machthungrig man jetzt in dieser Partei ist, wie sehr man darauf hofft, regieren zu können. Tino Chrupalla, der Co-Parteichef, hat gesagt, wir wollen regieren, wir wollen dieses Land wieder vom Kopf auf die Füße stellen, Zitat Ende. Und Alice Weidel, die ja immer ein bisschen aggressiver und schärfer formuliert, die hat sogar gesagt, wir werden regieren, wir wollen Verantwortung übernehmen für unser Land, das wir, Zitat, so sehr lieben.
2: Also Regierungsanspruch, der ist klar da. Aber wie steht es um Regierungsfähigkeit oder auch Bündnisfähigkeit der AfD in den Ländern? Gute Umfrageergebnisse allein reichen ja nicht, um am Ende in eine Staatskanzlei einziehen zu können.
1: Das ist wohl wahr, aber man weiß auch in der AfD, Bündnisse zu schmieden, das ist im Moment noch nicht sehr aussichtsreich, weil es da ja noch immer die Blockadehaltung gibt der anderen Parteien, die die Brandmauer aufrechterhalten wollen, auch in den Bundesländern. Und deswegen hofft man darauf, eine Mehrheit zu bekommen, mit der man allein regierungsfähig ist. Und in Sachsen-Anhalt, da sieht es tatsächlich so aus, dass sie das da hinbekommen könnten. Und auf diese Landtagswahl blickt man vor allen Dingen. Es ist aber auch ganz klar, es wird das erste Mal sein, dass die Partei regiert und da fehlt im Moment noch so ein bisschen das Personal. Das weiß man in der Partei, da arbeitet man seit Wochen, ja gar Monaten schon daran, wie man sich da aufstellen würde im Falle eines Wahlsieges, woher man Personal abzieht. Auch aus anderen Bundesländern ist da immer wieder zu hören und man hat ja auch die Schwarz-Rot-Gold-Akademie gegründet, wo eben künftiges Personal ausgebildet werden soll.
2: Nun war die ganze Veranstaltung in Erfurt ja davon geprägt, Einigkeit zu demonstrieren, kontroverse Debatten zu vermeiden. Wie haben Sie denn die Stimmung bei den Delegierten vor Ort erlebt? Hat dort auch der Ausblick auf mögliche Erfolge bei den Landtagswahlen alles überlagert?
1: Ja, wenn man so mit den Delegierten spricht, dann hat man schon den Eindruck, die sind alle wahnsinnig stolz darauf, dass man mal pünktlich losgelegt hat bei diesem Bundesparteitag. Und es ist nicht selbstverständlich für die AfD, weil es ja hier immer wieder Blockaden gibt vor diesen Parteitagen, dass also die Demonstranten die Straßen blockieren und man nicht durchkommt. Und diesmal hat man sich eben gut darauf vorbereitet. Man ist sehr, sehr früh losgefahren und hat auch ein Hotel direkt hier am Gelände gemietet, sodass man nur rüberlaufen musste. Und insofern waren dann alle rechtzeitig da und das sehen viele als Signal der Effektivität und Pünktlichkeit, die man da jetzt ausgestrahlt hat. Und wenn man das auch vergleicht, was diese internen Machtkämpfe angeht, die man ja in den vergangenen Jahren immer wieder hat, dass man sich zerfleischt hat auf offener Bühne, dann ist man da mittlerweile meilenweit von entfernt und hat das wirklich versucht, ruhig und gemäßigt über die Bühne zu bringen. Es gab ein paar Kampfabstimmungen. Es gab auch eine Kampfabstimmung, da waren 3 Wahlgänge nötig, aber ansonsten hat man viel versucht, schon im Vorfeld zu klären, um das Ganze ruhig und schnell und effektiv über die Bühne zu bringen.
2: Lassen Sie uns noch einmal auf die neue Parteiführung schauen. In der ersten Reihe, da bleibt alles beim Alten, aber es gab Veränderungen im übrigen Vorstand. Wer hat da jetzt an Einfluss gewonnen?
1: Ja, man kann schon sagen, dass Alice Weidel da auch an Einfluss gewonnen hat. Nicht nur, weil sie mit 81% der Stimmen wiedergewählt wurde und damit mit einem klaren Vorsprung vor Tino Chrupalla, sondern weil auch alle neun Stellvertreter, alle 3 aus ihrem Lager kommen. Also da haben ihre Hintermänner die Strippen gezogen und haben es eben geschafft, dass die Posten mit Personal besetzt wurden, das ihr nahesteht und was ihr dann natürlich zugutekommt. Und einer, der auch noch an Einfluss gewonnen hat, das ist der Thüringer Landeschef Björn Höcke. Der konnte nämlich seinen Co-Landeschef Stefan Möller platzieren. Der ist auch jetzt einer der Stellvertreter. Und man hat so ein bisschen natürlich im Vorfeld schon gemunkelt, haha, da wird Björn Höcke sozusagen indirekt dann Macht gewinnen. Stefan Möller behauptet aber, nein, wir sind beide verheiratet, aber nicht miteinander. Ich bin da schon unabhängig. Klar haben wir den gleichen Kurs, aber ich lasse mich da auch nicht beeinflussen.
2: Zu den Themen, die unter anderem vertagt wurden, gehörte auch der Umgang mit Unvereinbarkeitsregeln, also mit der Frage, welchen weiteren Organisationen AfD-Mitglieder nicht angehören dürfen. Da gab es den Wunsch, die Regeln zu lockern. Wie geht es in dieser Frage jetzt nun weiter, nachdem nicht darüber diskutiert worden ist?
1: Ja, man will diese Frage doch nochmal angehen. Der Vorstand hat das deutlich gemacht, dass man das ja ähnlich sieht, dass da was passieren soll, dass man sich darum kümmern möchte, um diese Unvereinbarkeitsliste. Man wollte das aber nur nicht bei diesem Parteitag diskutieren, weil man eben das relativ ruhig und ohne große, scharfe Diskussionen über die Bühne bringen wollte mit Blick auf die anstehenden Landtagswahlen. Und bei diesem Tagesordnungspunkt weiß man oder dachte man eben, da könnte es dann doch die ein oder andere Rede geben, die vielleicht nicht so ganz ins Konzept der Mäßigung passt. Bei dieser Unvereinbarkeitsliste geht es ja darum, dass da im Moment noch zum Beispiel auch ganz rechte Organisationen oder zum Beispiel auch die NPD draufsteht und wer da Mitglied war, kann nicht mehr so einfach Mitglied in der AfD werden. Und das möchte man aufweichen, also dass jemand auch viel leichter, der mal NPD-Mitglied war, auch zur AfD jetzt kommen kann. Und sowas wollte man eben bei diesem Parteitag nicht diskutieren. Aber das heißt nicht, dass es nicht doch noch irgendwann kommen kann, wenn sich da eine Kommission drum kümmert.
0: Sagt Lissy Kaufmann, die den AfD-Parteitag in Erfurt für uns beobachtet hat.
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0: Die AfD führt bundesweit in den Umfragen, greift im Osten nach der absoluten Mehrheit. Für inhaltliche Debatten oder Machtkämpfe scheint derzeit kein Raum zu bleiben. Dabei müssten einige Fragen dringend beantwortet werden, meint Gabor Halas in seinem Kommentar.
4: Dieser Parteitag war eine Inszenierung mit der Überschrift »Nur keinen Streit«. Es gab Momente, da fühlte es sich mehr wie eine Wahlkampfveranstaltung und nicht wie ein Parteitag an. Alles ist dem Erfolg bei den kommenden Wahlen untergeordnet. Das ist ein Stück weit professionell, nur die Konflikte gehen ja nicht weg, wenn man sie ignoriert und vertagt. Und Konflikte gibt es eine Menge, auch zwischen den Vorsitzenden, die sich immer wieder offen widersprechen, die Harmonie vorspielen, die es nicht gibt. Das war schon vor Jahren so, jetzt ist es kaum noch zu verbergen. Alice Weidel hat sich in Erfurt in vielen Punkten durchgesetzt und von ihrem Co-Parteichef abgesetzt. Dieser Parteitag könnte möglicherweise der Anfang vom Ende der Doppelspitze sein. Noch hat Chrupalla wohl Glück. Die Partei hat gerade keine Zeit für einen Machtkampf wegen der Wahlen. Chrupalla wurde wohl auch abgestraft, weil er die eigene Partei kritisierte, ein Gespür dafür hatte, dass etwas nicht stimmt, wenn Verwandte beschäftigt werden oder die Kumpels vom Fußball. Die Kritik an der eigenen Partei kam gar nicht gut an, denn die Strategie ist eher weglächeln, ignorieren, ein Social-Media-Video posten statt aufarbeiten. Und das kommt bislang bei den Wählern an. Die AfD kann sich also im Moment fast alles erlauben. Wir sind nicht rechtsextrem, das hat Alice Weidel in Erfurt von der Bühne gerufen und damit die Erkenntnisse des Verfassungsschutzes geleugnet. Und nicht nur die, auch die eigene Machtlosigkeit. Denn immer wieder suchen prominente Parteimitglieder die Nähe zu Rechtsextremisten wie Martin Sellner dem Kopf der identitären Bewegung. Genau die steht auf der Unvereinbarkeitsliste und die will die Partei überarbeiten, sich also mehr nach rechts außen öffnen. Gegen all das gibt es breiten Protest, auch hier in Erfurt. Da sind Menschen auf der Straße, die sich Sorgen um die Demokratie machen, Angst davor haben, was passiert, wenn die AfD regiert. Der überwiegende Teil der Demonstranten ist friedlich und das muss auch die AfD aushalten, aber das fällt ihr schwer. Mit den Demonstranten stimme was nicht. Der Thüringer AfD-Chef Höcke nennt sie Seelenverwundete, will sie heilen. So steht die Partei also zum Widerspruch. Was der AfD aber in die Hände spielt, sind die Begleitumstände in Erfurt. Tausende Polizisten braucht es, damit der Parteitag überhaupt stattfinden kann, dass die AfD ihr demokratisches Recht ausüben kann, sich zu versammeln. Die in Teilen rechtsextreme Partei wird sich aber nicht mit Blockaden und erst recht nicht mit Gewalt aufhalten lassen.
0: Die Meinung unseres Hauptstadtkorrespondenten Gabor Halas war das.
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0: Nahezu täglich berichten wir seit dem 22. Februar 2022 über den Krieg in der Ukraine. Ein Aspekt kam aber bisher gar nicht vor, der nahezu jeden Krieg begleitet: die Prostitution. In den ukrainischen Städten nahe der Front hat sich das Sexangebot etabliert und ist stark angewachsen. Nicht zuletzt deshalb, weil die Soldaten für ukrainische Verhältnisse sehr gut verdienen. Vermutlich hat sich Ähnliches auf russischer Seite entwickelt, aber darüber wissen wir nichts. Klar ist, auch die Prostituierten arbeiten auf

0: mit dem Sprengbrunnen und den Bänken. Hier führt Ludmilla häufig ihren Hund aus. In Izium leben heute vor allem Soldaten. Die 22-Jährige verkauft hier nicht nur ihren Körper, sondern auch Trost.
1: Häufig wollen sie reden, zusätzlich zum Sex. Sie sind ständig unter Männern. Ihnen fehlt die Aufmerksamkeit einer Frau, jemand, der mitfühlt. Manche zahlen sogar und wollen nur reden.
0: Denn vor Kameraden zuzugeben, wie sehr der Krieg sie belastet, sei für Soldaten schwierig.
1: Sie weinen auch manchmal, wenn es ihnen ganz schlecht geht. Aber dann beruhigen sie sich wieder. Das letzte Mal, dass einer geweint hat, war, als ich gesungen habe. Das waren Soldaten, die sich einfach ausruhen wollten. Sie haben Musik eingeschaltet und ich habe mitgesungen.
0: Ludmilla studierte in der Hauptstadt Kiew. Sie wollte professionelle Puppenspielerin werden. Aber mit der russischen Vollinvasion brachen die Gelegenheitsjobs weg. Sie konnte das Studium nicht mehr finanzieren. Und Prostitution und Studium, das passte für sie organisatorisch nicht zusammen. In Izium hat Ludmilla Kunden, die gut bezahlen, weil sie einen hohen Sold bekommen. Vor kurzem habe sie 8000 US-Dollar in 2 Wochen verdient, erzählt sie. Doch dafür setzt sie sich einer enormen Gefahr aus. Auch weil die russische Armee direkt auf die Wohnungen von Soldaten zielt. Die Koordinaten bekommt sie von prorussischen Nachbarn.
1: Ich bin aus Izium nach Slowjansk gefahren, zu einem Mann über Nacht. Am nächsten Tag sind 2 Granaten in der Wohnung eingeschlagen. Der Taxifahrer, mit dem ich dorthin gefahren war, hat mir geschrieben und mir erzählt, dass ich großes Glück hatte.
0: Ludmilla spricht die meiste Zeit gut über ihre Kunden. Sie sagt, Soldaten behandelten sie besser als Zivilisten. Sozialarbeiterinnen beschreiben andere Erfahrungen. Die Organisation Positive Frauen ist in einem Souterrain untergebracht, in Saporija, einer Stadt ebenfalls in Frontnähe. Hier bekommen alle Frauen Hilfe, die unter dem Krieg leiden, auch Sexarbeiterinnen. Die Leiterin Olena Makaya kennt ihre Geschichten und die Kunden.
1: Diese Männer sind im ständigen Stress, ständig an der Grenze zwischen Leben und Tod. Und diese unterdrückte, negative Energie reagieren diese Männer dann irgendwo ab. Sie kommen damit nicht zur Ehefrau, das ist eine heilige Frau, die zu Hause wartet. Sie nehmen sich ein Mädchen, mit dem man das machen kann.
0: Damit meint Olena Gewalt, auch Vergewaltigung, manchmal sogar in Gruppen. Häufig verurteilten die Opfer ihre Täter nicht einmal, meint die Sozialarbeiterin, weil sie deren psychischen Zustand sähen. Als Rechtfertigung von Vergewaltigung will sie das auf keinen Fall verstanden wissen. Olena zeigt einen Behälter mit Kondomen, der im Eingangsbereich steht. Die Besucherinnen können zugreifen, um sich wenigstens minimal zu schützen. Viele Frauen könnten sich nicht einmal das leisten.
1: Das sind Frauen, die Familie haben und etwa 70% nehmen Drogen intravenös. Sie geben das Geld, das sie verdienen, für Drogen aus.
0: Der Krieg hat viele arme Menschen in der Ukraine noch ärmer gemacht, weil vieles teurer wurde. Nadja, so möchte sie genannt werden, 55 Jahre alt, besucht regelmäßig die Hilfsangebote von Positive Frauen in Saporija. Sie arbeitet als Putzfrau und als Prostituierte. Käme sie auch ohne Sexarbeit über die Runden?
1: Wenn ich nur die allernötigsten Bedürfnisse befriedige, wenn ich zum Beispiel nicht zum Zahnarzt gehe, dann ja. Und ich unterstütze ja auch die Kinder, zahle ihnen die Miete, helfe ihnen beim Lebensmittelkauf.
0: Sie erkenne schon bei der Kontaktaufnahme, ob sie einer korrekt behandeln werde. Und wenn nicht, rufe sie dann die Polizei?
1: Als ob man bei uns die Polizei achten würde. Die sind doch aggressiv gegenüber Frauen. Die Polizei rufen, damit die dich noch misshandeln?
0: Viele Prostituierte fürchten die Polizei auch deshalb, weil Prostitution in der Ukraine illegal ist. Statt ihrer Freier könnten sie plötzlich strafrechtlich verfolgt werden. Ludmilla aus Izium hält am Traum von einem besseren Leben fest. In ihrer Heimatstadt Tscherkassy hat sie schon eine Wohnung ausgesucht, die sie kaufen möchte. Einige tausend Dollar fehlen ihr noch für die Anzahlung. Auch eine Familie möchte sie, aber erst, wenn Ukrainer nicht mehr in den Krieg müssen. Ihre Kinder sollen nicht ohne Vater

0: aufwachsen, sagt sie.
1: Prostitution im ukrainischen Kriegsgebiet, das war eine Reportage von Florian Kellermann. Die Hitzewelle Ende Juni hat gezeigt, überall muss noch sehr viel in Sachen Hitzeschutz getan werden, vor allem technisch, etwa in Krankenhäusern und Pflegeheimen. Da also, wo schwache und kranke Menschen sind, überhitzte Patientenzimmer, Pflegekräfte und Ärzte am Limit. Und viel zu wenig Klimaanlagen, so auch in der Uniklinik Freiburg. Dort wurde jetzt eine Hitzeschutz-Taskforce eingerichtet, wie mancherorts anders auch. Denn die nächsten heißen Tage stehen schon bevor, auch wenn diesmal wohl keine 40 Grad erreicht werden. Mehr von Jasmin Weiß.
2: Seit vergangenen Montag ist Joachim Geißler Patient in der Uniklinik Freiburg, Oberschenkelbruch. Also genau in der Zeit, in der es draußen fast 40 Grad hatte.
3: Die Temperaturen letzte Woche waren unerträglich zeitweise. Also wir hatten die Fenster dann zu und die Jalousien, aber es war unerträglich. Jetzt haben wir es ein bisschen aufgehabt. Aber es läuft gerade aus dir raus, du kannst trinken, was du möchtest. Es war unmenschlich.
2: Auf dem Tischchen neben seinem Bett steht ein kleiner Ventilator. Seine Tochter hat ihm den gebracht. Das habe etwas geholfen, sagt der 62-Jährige.
3: Die Luft steht hier, es gibt keine Klimaanlage, kein gar nichts. Keine Luftbewegung. Ja.
2: Für Patienten wie Joachim Geißler ist jeder weitere heiße Tag eine zusätzliche Belastung. Auch für das Pflegepersonal, sagt Robert Arnitz, Pflegedienstleister an der Uniklinik.
4: Wir haben das, was uns möglich war, getan. Nachts lüften, abdunkeln über den Tag hinweg, aber wenn das alle Gebäude sich aufheizen, war es nicht möglich, die Temperatur nur irgendwie zu senken.
2: Thorsten Hammer ist frustriert, denn er warnt seit Jahren davor. Jetzt habe die Hitzewelle der vergangenen Wochen gezeigt, wie schnell Krankenhäuser zur Falle werden können.
5: Wenn sich nichts ändert, dann wird es auf kurz oder lang Menschenleben kosten.
2: Er wird gerufen, wenn die Lage ernst ist. Als Katastrophenschutzbeauftragter der Uniklinik Freiburg koordiniert er Krisen. Jetzt kämpft Thorsten Hammer gegen einen unsichtbaren Gegner, die Hitze. Er zeigt eine besonders heiße Stelle in der Uniklinik, eine sogenannte rote Zone.
5: Wo es zum Beispiel auch richtig problematisch ist, ist dieser Flur, weil der eine ganz große Fensterfront hat. Und wenn Sie weiter nach vorne gehen, dann merken Sie, wie aufgeheizt das ist.
2: Er wurde beauftragt, eine Taskforce gegen die Hitze zusammenzustellen, die erste in der Geschichte der Uniklinik Freiburg. Kühlgeräte organisieren, Hitzeschutzmaßnahmen koordinieren, damit Patienten und Mitarbeitende schnell entlastet werden. Thorsten Hammer läuft eine Treppe hinauf, ein Stockwerk höher. Je weiter oben im Gebäude, desto heißer wird's. Robert Arnitz, Pflegedienstleiter, erzählt, dass es vergangene Woche im Gebäude teilweise 37 Grad hatte.
4: Eine massive Belastung für unsere Patientengruppe als auch die Mitarbeiter. Und dank der Taskforce haben wir ein Klimagerät relativ schnell gekriegt und wir konnten die Raumtemperatur auf 23 Grad senken.
2: Doch das Grundproblem bleibt. Krankenhäuser müssen grundsätzlich anders ausgestattet werden, um extremer Hitze standzuhalten. Denn die droht nicht die Ausnahme zu bleiben, sondern zur Regel zu werden.
1: Jasmin Weiß informierte. Rund 40% der Arbeitnehmer in Deutschland glauben nicht, dass sie ihren Beruf bis zum Rentenalter durchhalten. Das geht laut Funke Mediengruppe aus einer Erhebung des Deutschen Gewerkschaftsbundes hervor. Georg Schwarte mit Einzelheiten.
6: Besonders groß sind die Zweifel in Berufsgruppen mit hoher körperlicher Belastung. In der Krankenpflege sagen gleich 71%, dass sie nicht bis zur Rente durchhalten werden. In der Altenpflege 67%, bei Erzieherinnen und Erziehern glauben das 57% der Beschäftigten. DGB-Chefin Fahimi sprach von einem so wörtlich bitteren Befund und forderte die Bundesregierung auf, diese Realitäten nicht länger bei ihren Rentenentscheidungen zu ignorieren. Die Koalition aus Union und SPD hatte erst am Donnerstag angekündigt, die von einer Rentenkommission erarbeiteten 33 Reformvorschläge bis Ende des Jahres vollständig in Gesetzesform gießen zu wollen. Dazu gehören die Anpassung des Renteneintrittsalters an die steigende Lebenserwartung ebenso wie die Abschaffung der sogenannten Rente mit 63.
1: Georg Schwarte informierte.
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8: Brasilien und Norwegen sind im Finalstadion in New Jersey aufeinander getroffen. Lange Zeit waren die Brasilianer in diesem Achtelfinale das bestimmende Team. Guimarães sogar mit einem vergebenen Elfmeter in der ersten Hälfte. Ab der 79. Minute hat dann aber quasi ein Norweger das Spiel in die Hand genommen. Mal wieder.
9: Das ist Haaland! Das ist Haaland! Das ist der Haaland! Das ist das Tor für Norwegen, weil er nichts braucht, außer den Ball in seiner Nähe.
8: Ja, aber das sollte dem Norweger nicht reichen. In der 90. Minute klang es dann nämlich so.
0: Jetzt hat Haaland den Ball zurück bekommen. Haaland! 2:0! Es ist der Wikinger-Wahnsinn!
8: Kurz vor Schluss konnten die Brasilianer in Person von Neymar dann nur noch per Elfmeter zum Anschluss treffen. Norwegen also im Viertelfinale, die Brasilianer raus. Und in London, genauer in Wimbledon, da steigt ja aktuell das legendäre Grand-Slam-Tennisturnier. Und da hat es eine große Überraschung gegeben, zur Freude eines Deutschen. Jan-Lennard Struff erreicht mit 36 Jahren zum ersten Mal in seiner Karriere das Viertelfinale eines Grand-Slam-Turniers. Sein Gegner, der Pole Hurkacz, der musste im entscheidenden fünften Satz verletzt aufgeben. Struff über seinen größten Erfolg.
10: Als ich hergegangen bin, hätte ich jetzt nicht gedacht, dass sowas passieren wird. Also kommt die Auslosung, kann auch sein, dass ich erste Runde gegen top gesetzten ersten 8 Spiele vielleicht und ausscheide. Es ist alles möglich, aber es ist einfach schön, dass ich jetzt 4 Spiele hier gewinnen konnte und zum ersten Mal ins Grand Slam Viertelfinale einziehen konnte. Das ist unglaublich.
8: Alexander Zverev, der möchte am kommenden Abend dann auch ins Viertelfinale einziehen. Der Hamburger trifft auf den Tschechen Lehečka. Die Tour de France, die ist mittlerweile 2 Etappen alt, 21 werden es am Ende ja werden. Bisher befinden sich die Radprofis aber noch nicht in Frankreich, sondern in Barcelona. Dort ist ja zu Beginn das Teamzeitfahren gestiegen. Ja, und auch die 2. Etappe, die hatte ihren Zielstrich in der katalonischen Metropole. Holger Gerska weiß, wer jubeln durfte.
11: Was für eine Machtdemonstration des Teams von Tadej Pogacar. Der Superstar aus Slowenien konnte den Etappensieg in Barcelona sogar seinem jungen Teamkollegen Isaac del Toro schenken. Der Mexikaner feierte bei seiner 2. Tour de France-Etappe den ersten Tageserfolg vor Tadej Pogacar und dem Olympiasieger von Paris, Remco Evenepoel aus Belgien. Allerdings reichte Jonas Vingegaard aus Dänemark der 4. Platz, um sein gelbes Trikot erfolgreich zu verteidigen. Er liegt jetzt 6 Sekunden vor Tadej Pogacar. Im Windschatten dieser Stars hielt sich auch Florian Lipowitz mit in der 16-köpfigen ersten Gruppe. Damit verteidigte er seinen 8. Platz in der Gesamtwertung. Aber ein anderer Deutscher wurde zur Siegerehrung gerufen. Felix Engelhardt wurde nach einer langen Flucht über insgesamt 135 Kilometer von der Jury als kämpferischster Fahrer dieses Tages gewählt.
8: Bei der 3. Etappe geht es dann rüber nach Frankreich, dort dann allerdings ohne Fans am Straßenrand. Grund sind die Waldbrände in Südfrankreich. Und in England, da wurde an diesem Sonntag nicht nur Tennis gespielt, sondern auch die Formel-1-Boliden, die waren in Silverstone unterwegs. Über das Rennen beim Großen Preis von Großbritannien berichtet Achim Scheu.
12: Das Duell in Silverstone war das der beiden Mercedes gegen Ferrari. Beim Start die Roten schneller. Kimi Antonelli musste seine Führung schnell abgeben. Viele Führungswechsel auf den 52 Runden. Mit dem am Ende perfekten Rennverlauf für Charles Leclerc im Ferrari, Sieg für den Monegassen, der erste seit 2024 vor George Russell im Mercedes und Lewis Hamilton im zweiten Ferrari. Der WM-führende Kimi Antonelli schaffte es mit technischen Problemen gerade noch so ins Ziel, kam aber nicht in die Top 10. Die Zieldurchfahrt des Fahrerfelds am Ende sogar hinter dem Safety Car, weil Max Verstappen im Red Bull 4 Runden vor dem Ende ins Kiesbett rutschte, sein Auto im Gefahrenbereich erst weggeräumt werden musste. Nico Hülkenberg musste seinen Audi nach 38 Runden abstellen, wieder keine Punkte nach technischen Problemen für den Deutschen.
8: Das nächste Rennen in 2 Wochen dann in Belgien.
1: Das war Lars Bente mit dem Sport und für alle in der ARD-Infonacht, die sich auf den Fußball freuen. Die Teams von Mexiko und England sind aufgelaufen nach der Verschiebung, also wird es wohl um 3 Uhr pünktlich losgehen. Wir übertragen das.
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13: Um 2.29 Uhr mit Olaf Knapp. Das Bundeskabinett befasst sich heute mit dem Haushalt für 2027. Der Gesetzentwurf von Finanzminister Klingbeil sieht Ausgaben vor von etwa 555 Milliarden Euro, 6% mehr als in diesem Jahr. Zur Finanzierung sollen unter anderem neue Schulden von insgesamt rund 200 Milliarden Euro aufgenommen werden. Aus der Nachrichtenredaktion Klaas Christoffersen.
14: Finanzminister Klingbeil begründete die steigenden Verbindlichkeiten teilweise mit den Kosten für Aufrüstung. Man könne sich gegen den russischen Präsidenten Putin nicht mit der schwarzen Null verteidigen, sagte der SPD-Politiker in der ARD. Der Haushaltsentwurf sieht aber auch Einsparungen in allen Ministerien und bei den Zuschüssen für Rente und Krankenversicherung vor. Nach dem Kabinett muss noch der Bundestag über den Haushaltsentwurf beraten. Die Entscheidung fällt wahrscheinlich erst im November.
13: 16 Hilfsorganisationen wollen heute vor dem Kanzleramt in Berlin gegen Kürzungen bei der Entwicklungszusammenarbeit und humanitären Hilfe protestieren. Hintergrund ist der Haushaltsentwurf für das kommende Jahr. Aus Berlin Georg Schwarte.
6: Der sieht unter anderem Kürzungen im Etat des Entwicklungsministeriums in Höhe von rund 600 Millionen auf unter 10 Milliarden Euro vor. Mittel für humanitäre Hilfe, die im Auswärtigen Amt angesiedelt sind, würden im Vergleich zum Jahr 2024 auf rund 1 Milliarde Euro halbiert. Die Hilfsorganisationen sprechen von einem so wörtlich Ausverkauf der Menschenwürde und pochen auf die Einhaltung internationaler Finanzierungszusagen.
13: Nach den schweren Erdbeben in Venezuela steigt die Zahl der Opfer weiter an. Behörden bestätigen inzwischen mindestens 3.342 Todesopfer und mehr als 16.700 Verletzte. Offiziellen Angaben zufolge stürzten durch die Erdbeben 190 Gebäude komplett ein. Hunderte weitere wurden stark beschädigt, darunter mehrere Krankenhäuser. Neben Einsatzkräften aus Venezuela suchen auch Helfer aus zahlreichen anderen Staaten weiterhin nach Verschütteten in den Trümmern. Weil die Bundesregierung plant, die Öffnungszeiten für Bäckereien und Konditoreien an Sonntagen zu verlängern, fordern Handelsverbände die völlige Freigabe der Ladenöffnungszeiten an Sonntagen. Der Bild-Zeitung sagte Einzelhandelschef Gent, Einkaufen sei auch ein Freizeiterlebnis. Man setze sich für Sonntagsöffnungen ein, um die Innenstädte attraktiv und lebendig zu halten. Das Wetter in Deutschland. Nachts in einem breiten Streifen zwischen Nordsee und dem Südosten bei vielen Wolken gebietsweise Regen, sonst meist trocken und wechselnd bewölkt, 17 bis 10 Grad. Am Tage im Norden und Osten stark bewölkt, zeitweise Regenschauer und einzelne Gewitter, in der Südwesthälfte dagegen freundlicher, 18 bis 32 Grad. Das waren die Nachrichten.
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1: Und zur Stunde liegen uns neben den Dauersperrungen wegen Baustellen nur wenige aktuelle Meldungen vor. Die A9 Halle-Leipzig Richtung Berlin ist zwischen Kleinmarzehns und Niemeck wegen eines liegen gebliebenen Fahrzeugs gesperrt. Und das war's schon aktuell. Ich schaue noch einmal ganz kurz. Die A52 Mönchengladbach Richtung Roermond ist zwischen Kreuz Mönchengladbach und Mönchengladbach-Hart wegen eines Polizeieinsatzes bis ca. 6 Uhr gesperrt. Soweit der Verkehr. Ihnen eine gute und freie Fahrt.
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1: Im Studio ist Detlef Karg. Willkommen. Es ist gut ein halbes Jahr her in der Silvesternacht in Grand Montana in den Schweizer Bergen. Da kommt es in einer Bar zur Brandkatastrophe. 41 meist junge Menschen sterben. Valentin und Ferdinand kommen knapp mit dem Leben davon. Stephanie Dott hat die beiden Brüder und ihre Eltern seitdem über Monate begleitet. Wie sich die Familie versucht, zurück ins Leben zu finden, darüber spricht Philipp Abrisch jetzt mit Stephanie Dott im Weltspiegel-Podcast.
15: Silvesternacht in Grand Montana in der Schweiz. Hunderte Jugendliche feiern ausgelassen hinein ins neue Jahr. Die Bar ist proppenvoll. Jemand hat Champagner bestellt. Die junge Kellnerin steigt auf die Schultern ihres Kollegen. Sie trägt einen Motorradhelm und links und rechts die Flaschen, an denen sogenannte Sprühfontänen Funken schlagen. Ganz nah, zu nah an der Decke. Die Schaumstoffplatten fangen Feuer und brennen plötzlich lichterloh. Was passiert, kriegen viele erst gar nicht mit. Die Musik spielt einfach weiter, als würde nichts geschehen. Mittendrin in der Katastrophe dieser Nacht zwei Brüder, Valentin und Ferdinand. Beide kommen knapp mit dem Leben davon.
16: Ich kann trinken, essen, sehe meine Freunde. Wenn ich das noch machen kann, dann bin ich immer noch froh. Also ich bin nur froh, dass ich da bin.
15: Ihr hört den Weltspiegel-Podcast mit Philipp Abresch. Unsere Korrespondentin Stephanie Dott hat Valentin und Ferdinand und auch die Eltern der beiden kennengelernt und in den vergangenen Monaten begleitet. Wie die Familie nach diesem krassen Erlebnis in Grand Montana versucht, wieder ins Leben zurückzufinden. Sehr beeindruckend nämlich. Darüber hat Stephanie eine berührende Weltspiegel-Doku gedreht. Und davon wird sie uns jetzt erzählen. Hi Stephanie.
17: Hallo.
15: Wenn man einen Film sieht, dann hat man nicht das Gefühl, das ist eine Geschichte über eine Brandkatastrophe. Das ist
17: viel eher eine Geschichte über eine Familie und wie sie damit umgeht, mit diesem Trauma, dem Erlebnis. Was hat dich an dieser Familie so berührt, dass du sie begleiten wolltest?
18: Ja, das war für mich so ein richtiger Flash, als ich das erste Mal sie dann auch getroffen habe. Also ich war über Wochen im Januar mit denen in Kontakt, habe immer wieder mit der Mutter lange gesprochen. Da muss man ja auch erstmal Vertrauen aufbauen. So, wir haben uns mit den Gesprächen erstmal kennengelernt. Das war für sie natürlich auch eine Ausnahmephase. Und ich wollte da natürlich auch überhaupt nicht drängeln, dass man da vielleicht irgendwann mal auch für Aufnahmen kommen kann. Und als ich sie dann Ende Januar das erste Mal in Lyon getroffen habe, in Frankreich. Da wurde der Valentin hinverlegt aus Crans-Montana. Also die Schwerverletzten wurden ja überall hinverteilt, auch nach Deutschland. Und Lyon hat eben auch so eine Spezialabteilung für schwere Brandverletzte. Und da habe ich sie dann getroffen. Und als wir die ersten Stunden gesprochen haben, war ich einfach so beeindruckt von dieser Art, damit umzugehen. Also sie hat ja jeden Grund in so einer Situation, dass da die Nerven blank liegen oder dass Wut dominiert oder dass Anschuldigungen in alle Richtungen gehen. Aber nichts von dem war der Fall, sondern es war so ein ganz konzentriertes, so, da kommen wir jetzt raus und das machen wir jetzt und weiter geht's. Und das fand ich unfassbar beeindruckend und habe mir gedacht, also mit dieser Familie möchte ich wirklich gerne, solange ich kann und solange sie das auch zulassen, sofern sie mir da das Vertrauen schenken, da möchte ich gerne dabei sein und das miterleben, weil man da so viel lernen kann über Ausnahmesituationen im Leben, über Familienzusammenhalt, wie man umgehen kann mit so einem schlimmen Ereignis, aber auch über diesen Brand an sich und was das eigentlich bedeutet. Das ist ja nicht einfach ein Unfall, der passiert und danach ist es vorbei, sondern Brandverletzungen sind etwas ganz langfristig. Traumatische Bilder sind auch etwas ganz Langfristiges. Das dauert vermutlich das ganze Leben und verändert das erstmal. Aber auch diese beiden Brüder, also zwei Brüder sind in dieser Bar gewesen, sind Kronzeugen dieses Ereignisses. Einer der Brüder hat diese Videos aufgenommen, die dann um die Welt gegangen sind. Sie wussten wirklich, was da passiert ist. Und diese Gemengelage, dieser ganz besondere Umgang und auch die Tatsache, dass es die einzige deutsche Verbindung quasi zu diesem Unglück war, die hat mich dazu bewogen zu sagen, ich möchte sehr gerne einen Film über diese Familie machen.
17: Über die Videos sprechen wir gleich noch. Die Videos, die um die Welt gegangen sind von dieser Brandkatastrophe. Valentin, das ist der jüngere Bruder, der sagt ziemlich früh, ich kann essen, ich kann trinken, meine Freunde sehen. Also das ist ja ein total starker Satz. Wie hast du ihn erlebt? Als jemanden, der versucht, das Ereignis zu verdrängen oder als jemand, der es irgendwie wirklich schafft, nach vorne zu schauen und das, was er da durchmachen musste, was die Familie ja auch gemeinsam erlebt hat, das irgendwie zu bewältigen?
18: Man muss sich, glaube ich, noch mal vor Augen halten, dass der Valentin dieses Unglück überlebt hat, ist ein Wunder. Der ist fast ums Leben gekommen. Und dass er überhaupt am Ende dieser Nacht noch am Leben war, ist ein Wunder. Dass er danach, obwohl er einen Monat in Lebensgefahr geschwebt hat, überlebt hat, ist ein Wunder. Und dass er jetzt mit dieser Power, die er hat, wieder ins Leben zurück versucht zu kommen, ist auch ein Wunder. Deshalb, ich habe ihn vor allem als jemanden erlebt, der nicht zurückschaut, der nicht sich damit aufhält zu fragen, so warum ich, warum ist es mir passiert, sondern der sagt, ja, das war ein Unfall. Das hätte jedem passieren können. Und jetzt bin ich froh, dass ich noch da bin. Jetzt bin ich froh, dass ich diese Katastrophe überlebt habe und bin dankbar dafür und versuche das Leben noch intensiver zu genießen und mir das zurückzuholen, was geht. Aber natürlich heißt das nicht, dass der nicht auch seine Momente hat. Der muss ständig zur Physiotherapie, um seine Haut überhaupt erstmal wieder beweglich machen zu können. Also der hat ja in Operation Haut abgetragen bekommen und neue transplantiert bekommen. Das alles zehrt natürlich. Der hat Nächte um Nächte, in denen er aufwacht, in denen er nicht richtig schlafen kann, weil diese Haut juckt. Der muss eine Maske tragen, so eine ganz harte Maske auf dem Gesicht, die ist wahnsinnig unangenehm jetzt bei der Hitze, die juckt. Er kann 2 Jahre nicht in die Sonne gehen. Also natürlich hat der Momente, in denen dann auch so eine Maske durch den Raum fliegt und er einfach frustriert ist. Aber unterm Strich sagt er, ja, ich bin da und ich freue mich darüber und ich bin dankbar und ich will zurück.
17: Lass uns mal zurückschauen, Stefanie, Silvesternacht in Grand-Montana. Haben die beiden Brüder eigentlich noch Erinnerung an diesen Abend? Wie hat das eigentlich begonnen? Was haben sie dir erzählt über diesen Silvesterabend?
18: Die durften jetzt zum ersten Mal da alleine in die Berge fahren, nach Grand-Montana und Skiurlaub machen. Und hatten da eine super Zeit, hatten richtig Spaß. Und eigentlich wollten sie auch an Silvester gar nicht mehr ausgehen, weil sie eigentlich ziemlich müde waren von Skifahren, von dem Urlaub. Hatten sich zu Hause in der Wohnung gemütlich gemacht, hatten da gegessen und haben eigentlich gedacht, ach, vielleicht bleiben wir auch hier. Aber dann entstand so eine Dynamik, Mensch, ist doch Silvester und irgendwas muss man da noch machen. Und dann sind sie eben doch noch ausgegangen und sind dann ausgerechnet in die Bale Constellation gegangen.
17: Mit ihnen noch viele weitere, die getanzt haben und gefeiert haben. Was haben dir die beiden von dieser Party erzählt? Wie war das?
18: Eine totale Ausgelassenheit. Viele junge Leute, also diese Bar war auch bekannt dafür, dass die es mit den Alterskontrollen nicht so ernst nehmen. Also da waren viele Minderjährige, es sind ja auch tragischerweise eben so viele junge Leute unter den Toten. Und die haben da einfach gefeiert. Die haben zusammengesessen, die haben getrunken, die hatten da ihren Spaß, haben getanzt, es lief laute Musik. Und das sieht man auch auf den Videos. Es war eine ganz fröhliche, ausgelassene Stimmung. Es gab jetzt vor kurzem auch eine Auswertung der Überwachungskameras. Es waren insgesamt 14 Überwachungskameras in dieser Bar. Da hatte ich Einblick in diese Auswertung und auch da wurde immer wieder von festgehalten, wie wahnsinnig schnell dieser Moment der Ausgelassenheit endete und in so einer kompletten Tragödie kippte. Also das waren Welten, aber die trennten halt eben nur Sekunden. Der Moment war so, dass eine Kellnerin sich auf die Schultern eines Kollegen gesetzt hat und hat dann diesen Eimer mit der Flasche und den Sprühfontänen daran auf die Schultern genommen. Das hat mir Ferdinand beschrieben, der ältere Bruder, der das auch direkt gesehen hat. Und die kam dann mit dieser Sprühfontäne zu nah an den Akustikschaum, der oben an die Decke angebracht war. Und der hat dann Feuer gefangen und dann ging es ziemlich schnell.
17: Die Bale Constellation hat 2 Ebenen. Frühmorgens um 1.26 Uhr bricht im Untergeschoss das Feuer aus. Auf dem Video von Valentin ist zu sehen, wie aus dem kleinen Brand an der Decke sehr schnell eine Art Feuerteppich wird. Vielen Gästen bleibt kaum Zeit. Menschen drängen zu den Ausgängen. Manche bleiben in Engstellen stecken. Andere versuchen, sich durch Fenster zu retten. Es entsteht Panik. Nach nur 92 Sekunden kommt es zum sogenannten Flashover. Die Hitze steigt auf über 800 Grad. Der ganze Raum steht schlagartig in Flammen. Insgesamt 41 Menschen sterben. 115 werden verletzt. Das jüngste Todesopfer ist gerade 14 Jahre alt. Was haben die beiden dir erzählt darüber, wie sich das dann ja sehr dramatisch entwickelt hat?
18: Ja, sie sagen vor allem, dass erstmal niemand eine Gefahr so richtig wahrgenommen hat. Es gab keinen Alarm. Die Musik lief weiter. Die war sehr laut. Die dröhnte durch den Club. Es hat niemand geschrien irgendwie raus, sondern erstmal sagt mir Valentin, ich dachte, da kommt jetzt einer und macht es aus. Und das ist schon nicht so schlimm. Also das Bewusstsein dafür, dass da jetzt was wirklich Schlimmes gerade passiert, das kam erst, als dann es auf einmal richtig heiß wurde. Laut Brandschutzbericht, den ich einsehen konnte, gibt es genau einen Zeitraum von 92 Sekunden von diesen ersten Funken bis zu einem Flashover, also bis es sich ein kompletter Vollbrand durch diese Bar entwickelt. Und so schnell muss man dann auch erstmal reagiert haben. Also wer sich bis zu dem Zeitpunkt nicht nach oben an die Luft rettet, konnte, der hatte zum Teil einfach keine Chance mehr.
17: Wie sind die beiden eigentlich rausgekommen aus diesem Flammeninferno?
18: Also Ferdinand erzählte mir, dass er den Eindruck hatte, er war einer der Ersten, der wahrgenommen hat, dass hier jetzt gerade Gefahr in Verzug ist und auch den anderen gesagt hat, raus hier, ihr müsst hier rausgehen. Das Dramatische war ja auch, es gab keinen zugänglichen Notausgang. Der war versperrt. Das heißt, alle in dem Moment, als Panik ausgebrochen ist, haben alle versucht, gleichzeitig über eine relativ enge Treppe nach oben ins Freie zu kommen. Diese Bar ist im Untergeschoss, also dieser Bereich, in dem das Feuer ausgebrochen ist. Und oben hat dann jemand die Tür geöffnet und in dem Moment ist Sauerstoff reingekommen in die Bar und es ging wie so ein Feuerball durch die gesamte Bar. Das sieht man auch auf den Videos. Und wer da nicht am Boden lag oder sich anderweitig schützen konnte, ist in dem Moment schon verbrannt. Absolut.
19: Irgendwie hingefallen und habe meine zwei Schuhe verloren und dann lag ich halt da. Konnte auch nicht mehr aufstehen, weil Leute über mich gerannt haben. Also einfach die Augen zugemacht, meinen Kopf reingedrückt, wo ich wirklich gedacht habe, dass ich jetzt sterbe.
17: So hat es Ferdinand erlebt. Valentin beschreibt die Szene so.
20: Es wurde halt heiß. Es war so ein Berg von Menschen vor dem Eingang. Alle wollten raus und sind hingefallen und waren halt so und jeder über den anderen. Da habe ich gesagt, nee, das schaffe ich nicht.
18: Und Valentin hat es aber geschafft, über diese Treppe noch rauszukommen, stand dann vor einer verschlossenen Scheibe und sein Freund Mayel, den wir auch für den Film immer wieder gesprochen haben, hat dann eine Scheibe eingeschlagen mit einem Stuhl und so sind die ins Freie gekommen. Der Ferdinand hat es geschafft, durch so eine Schiebetür rauszukommen und der ist dann aber wieder reingegangen, weil er nicht wusste, wo ist jetzt mein Bruder, wo sind meine Freunde und der hat versucht, die zu finden. Also der hat sich wirklich dann nochmal reinbegeben in die Bar, hat auch jemand, der schon leblos am Boden lag, gepackt und nochmal rausgezogen. Er weiß bis heute nicht, hat diese Person überlebt, hat sich wohl nicht mehr gerührt in dem Moment. Er hat versucht eben zu helfen und vor allem auch seinen kleinen Bruder zu finden. Und das sind so die Momente, die beiden Jungs einfach nie vergessen werden und weshalb der ältere Bruder zum Teil zwar nicht körperlich, aber psychisch einfach viel mehr gezeichnet ist als sein jüngerer Bruder. Nämlich er hat diese ganze Nacht und diese ganzen folgenden Stunden bei vollem Bewusstsein erlebt und hat versucht, diese Schwerverletzten zu unterstützen. Er hat den Wasser gebracht und Zucker. Er hat mir beschrieben, einem Menschen wollte er ein Glas Wasser geben und dann fiel auf einmal die Hand ab. Also massivst schlimme Brandverletzungen. Er hat mir gesagt, er ist durch die Toten gegangen und hat versucht, seinen Bruder zu finden und hat die gezählt und wollte zusammenzählen, habe ich jetzt möglicherweise hier meinen Bruder schon übersehen. Also das, was die da für eine Hölle auf Erden gesehen haben, das kann man sich, glaube ich, gar nicht letztlich richtig vorstellen. Mhm. Gefunden haben sie sich am Ende wieder dadurch, dass einer der Freunde Valentin gesehen hat und gesehen hat, dass er abgeholt wurde und dann in ein Krankenhaus gebracht wurde, nachdem er 2 Stunden in einer Bank neben der Bar lag mit anderen Schwerverletzten und sagte, in der Zeit hat er gemerkt, sein Körper will schlafen. Also sein Körper möchte nicht mehr und er hat versucht, sich wach zu halten. Hm.
17: Krasse Erlebnisse. Stefanie, was würdest du sagen, wie schwer, wie leicht fällt es den Eltern, den Brüdern, darüber zu sprechen? Wollen sie es loswerden? Ist es befreiend oder ist es eine Last?
18: Das ist total unterschiedlich. Bei der Mutter Julia habe ich schon das Gefühl, dass es auch manchmal was Befreiendes hat, sich darüber auszutauschen, darüber zu sprechen. Bei Valentin ist es so, dass da schon, ja, dass er noch mal mehr versucht, so eine Normalisierung auch des Ganzen, ich glaube gar nicht so bewusst, aber das gar nicht so auszuklammern. Also das ist jetzt kein Tabu, über das man nicht spricht. Das fand ich auch so beeindruckend. Da saß er mit seinem besten Freund an einem der Tage, an dem wir bei der Familie waren, dann am Kaffeetisch und auf einmal reden sie darüber, wie Valentin aus dem Koma aufgewacht ist. Und da war der Freund dabei, so ein ganz enger Freund, Augustin heißt der, ein total toller Freund, der ihn da immer unterstützt hat. Und der sagte, ja, und das war, wie irre das war. Und du bist so aufgewacht und dann ist dir dein Kopf weggeknickt und du hast so Augen aufgerissen. Und ich dachte so, Gottes Willen, das muss ja furchtbar gewesen sein. Dann sitzen die da am Kaffeetisch und lachen drüber. Also das fand ich sehr vielsagend. Bei Ferdinand ist es nochmal deutlich schwieriger. Also er hatte auch immer mal wieder mit uns sprechen wollen und dann doch nicht. Da waren wir auch sehr vorsichtig, weil natürlich diese Bilder schon noch sehr frisch auch für ihn sind. Und er da zum Teil ziemliche Schwierigkeiten hat, darüber zu sprechen. Und der Vater hat für sich auch nochmal so eine andere Rolle erkoren und auserkoren. Und die beschreibt er, dass er da in der Verantwortung steht, der Schuldfrage auch nachzugehen. Aber auch ihm hat man sehr deutlich angemerkt, dass es ihm auch schwerfällt, darüber zu sprechen. Beispielsweise der Moment, als Valentin in den Stunden nach der Katastrophe von einem Helikopter abgeholt wurde und weggebracht wurde nach Lyon. Und immer wenn er darüber gesprochen hat, ist er auch in Tränen ausgebrochen, weil er sagte, ich wusste in dem Moment nicht, ob ich mein Kind nochmal wiedersehe.
17: War es ein schreckliches Unglück oder hätte die Katastrophe verhindert werden können? Die Ermittler interessieren sich anfangs vor allem für die Deckenverkleidung, die Feuer gefangen hat. Gegen die Betreiber der Bar wird ermittelt. Die Behörden untersuchen auch die Fluchtwege, den Brandschutz und noch ein mögliches Versäumnis. Im Visier stehen plötzlich auch lokale Verantwortliche. Sie sollen die Bar jahrelang nicht ausreichend kontrolliert haben. Der Vater Frederik, der sucht nach Verantwortung. Ich frage mich, wie sehr diese Frage nach Schuld und Aufklärung eigentlich Teil des Alltags der Familie geworden ist. Und würde Ihnen das eigentlich helfen, auch bei der Bewältigung zu wissen, warum das alles passiert ist?
18: Also auch das fand ich sehr beeindruckend. Am Anfang, in den ersten Wochen nach der Tragödie, hat das eigentlich so gut wie gar keine Rolle gespielt im Alltag, während andere, auch Angehörige, sich da viel mehr schon mit beschäftigt waren, haben die das erst auch einen Teil ausgeblendet und sich erst zu einem späteren Zeitpunkt angefangen, intensiver damit zu beschäftigen. Der Vater hat das jetzt ja als seine Rolle bestimmt, dass er versucht, das voranzutreiben und trägt das natürlich mit seinen Erkenntnissen auch wieder in die Familie rein. Es ist aber nach wie vor kein bestimmendes Element. Ich glaube, die sind auch viel, viel zu sehr immer noch damit beschäftigt, zu versuchen, so ein Danach zu definieren. Wie geht jetzt eigentlich unser Leben weiter? Wie finden wir diesen Neuanfang? Was hat sich jetzt alles für wie lange verändert? Da kommen auch viele Sachen erst nach und nach raus. Also was wie lange nicht funktioniert und nicht geht. Aber ja, auf jeden Fall würde es ihnen helfen, auch damit einen Abschluss zu finden, wenn das Ganze auch irgendwann juristisch einen Abschluss findet. Und das ist aber noch Jahre nicht der Fall, das ist völlig klar.
17: Im Film gibt es ja auch so viele kleine, auch normale, fast schöne Momente, so Frühstück zum Beispiel oder die Schule gehen, Witze machen, die Freunde, richtiger Alltag. Was würdest du sagen, was wünschen sich denn die Eltern, die Brüder im Moment am meisten?
18: Der Valentin, der möchte einfach zurück. So, der möchte in sein Leben von davor zurück und möchte nicht mehr eingeschränkt sein. Er möchte seine Freiheit wieder haben, möchte, dass seine Wunden abheilen. Er möchte nicht mehr so rot im Gesicht sein, also dass es ihm möglich nicht mehr so stark anzusehen ist. Möchte wieder seinen Sport machen können. Also der möchte einfach zurück. Bei Ferdinand ist es eigentlich gegensätzlich. Der sucht einen Bruch für sich, weil er sich selbst einfach anders fühlt danach. Also ist ein sehr rationaler Mensch, der eigentlich immer sehr, sehr zielstrebig war, von der Schule direkt in die Uni und war da schon in München am VWL studieren und auch mit hohem Anspruch an sich selbst. Und der versucht zum einen jetzt irgendwie was anders zu machen, ist jetzt im Moment, versucht er zu reisen und andere Eindrücke zu finden, auch zu versuchen, sein Problem so ein bisschen kleiner werden zu lassen durch einen Blick in eine andere Richtung und irgendwann das Erlebte zu rationalisieren. Aber wie, weiß er, glaube ich, im Moment selbst noch nicht. Und bei den Eltern ist es einfach, dass sie sich wünschen, dass es ihren Kindern wieder gut geht. Also ich hatte gerade noch mit Julia Kontakt, kurz nach dem Muttertag, und dann sagte sie mir, das war der schlimmste Muttertag überhaupt, an so einem Tag sich nochmal bewusst werden zu lassen, in welchem Zustand meine Kinder eigentlich gerade sind.
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1: Die AfD hat in Erfurt ihren Bundesparteitag abgehalten. Die beiden Vorsitzenden Alice Weidel und Tino Chrupalla haben dabei erneut einen Regierungsanspruch ihrer Partei formuliert. Simone Schmollack ist heute unsere Gastautorin. Die Politikredakteurin bei der taz meint, dass sie auf dem Parteitag gezeigte Professionalität und Siegesgewissheit der AfD erschreckend seien.
3: Bei dieser Partei muss man mit dem Schlimmsten rechnen, sollte sie jemals irgendeine Regierungsverantwortung haben. Wer daran bislang gezweifelt hat, der sollte sich die wiedergewählte Parteichefin Alice Weidel genau anschauen. Nicht nur, wie sie Themen und Ton gesetzt, sondern vor allem, wie sie ihren Co-Chef Tino Chrupalla zur Seite geschoben hat. Der galt früher als radikal und muss heute schon fast moderat genannt werden. Der völkische Flügel, als dessen Kandidat Chrupalla einst gehandelt wurde, ist das neue Normal bei der AfD. Das durch Weidel fest vertreten und fortgeschrieben wird. Es durfte nicht mehr lange dauern, bis Weidel mit dem Nazi Björn Höcke im Hintergrund die AfD noch weiter radikalisiert. Dagegen braucht es mehr als die Proteste auf der Straße. Dagegen braucht es eine stabile Bundesregierung, eine, die fest für eine Brandmauer steht.
1: Simone Schmollack kommentierte. Die Neue Osnabrücker Zeitung beschäftigt sich damit, dass es auf dem Parteitag keinerlei inhaltliche Entscheidungen gegeben hat.
21: Kaum ein Wort zu den Reformpaketen der Bundesregierung der letzten Wochen von der größten Oppositionspartei. Geschweige denn die ernsthafte Ausbuchstabierung eigener Vorschläge für Rente, Arbeitsmarkt und Steuern. Berauscht von den eigenen Umfragewerten mag es verlockend sein, einfach weiter bei so vielem im Ungefähren zu bleiben. Die Wahrheit ist, die Partei ist etwa in der Außenpolitik so gespalten, dass sie die Aussprache auf offener Bühne nicht einmal wagt. So kann sie natürlich weiter als Projektionsfläche aller Unzufriedenen funktionieren. Genau das scheint der Plan zu sein.
1: Wie viele andere Medien auch, sieht auch die Märkische Oder-Zeitung aus Frankfurt-Oder Alice Weidel durch den Parteitag gestärkt. Die Zeitung geht davon aus, dass sie in 2 Jahren alleine die Parteiführung übernehmen wird.
21: Sie hat ihre Macht deutlich ausgebaut. Das ihr nahestehende Netzwerk um den Strippenzieher Sebastian Münzenmeier hat all seine Kandidaten durchbekommen und seine Macht in der Parteispitze noch einmal vergrößert. Münzenmeier ist es, der die jungen Schwiegersohntypen führt und ausbildet. Sie verkaufen radikale Inhalte hinter einer harmlos wirkenden Fassade. Als Bürgerschrecks taugen sie kaum noch. Münzenmeier dürfte Weidels Generalsekretär werden, wenn sie als Solo-Parteichefin übernimmt.
1: Nach Ansicht der Welt will die AfD durch Professionalisierung den Eindruck erwecken, regierungsfähig zu sein. Mit Blick auf eine mögliche Zusammenarbeit mit anderen Parteien sieht die Zeitung aber einen Haken.
21: Wer sich als koalitionsfähig inszenieren will, kann nicht gleichzeitig weiteren Rechtsextremisten die Tür öffnen, die ohnehin schon seit Jahren an zentralen Stellen der AfD sitzen und dort kaum noch Widerspruch erfahren. Mehr politische Anschlussfähigkeit dürfte sich so kaum gewinnen lassen. Und so leistet auch die AfD weiterhin einiges dafür, die Brandmauer der anderen Parteien aufrechtzuerhalten.
1: Und die Nürnberger Nachrichten schreiben:
21: Der Parteitag in Erfurt war so perfekt durchorchestriert, dass die hässliche Seite der AfD kaum in Erscheinung trat. Doch niemand sollte sich täuschen lassen. Der vermeintliche Wandlungsprozess ist nur ein Kreidefressen vor den entscheidenden Landtagswahlen im Osten. Dort wollen sie unbedingt an die Macht kommen. Oder, wenn das nicht klappen sollte, wenigstens über weitreichende Blockademöglichkeiten verfügen. Remigrationspläne, die Zerschlagung der deutschen Kulturszene, das in Teilen rechtsextreme Gedankengut, die Gefährdung europäischer und internationaler Zusammenarbeit. All das ist nicht verschwunden.
1: Das waren unsere Standpunkte, zusammengestellt heute von Janine Artfist. 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
1: Und die Spannung steigt in Mexiko-Stadt. Mit einer Stunde Verspätung wird gleich das Spiel Mexiko gegen England angepfiffen. Und das Ganze übertragen wir hier in der ARD-Infonacht live. Unsere Reporter sind Jan Wochner und Martina Knief.
23: Als nie und damit einen schönen guten Morgen. Buenos Dias, good morning. Willkommen zu diesem Achtelfinal-Knaller. Mexiko gegen England. Das Aztekenstadion ist voll auf Temperatur und das trotz des heftigen Regens, trotz einer üblen Gewitterlage, die zu dieser einstündigen Verspätung geführt hat. Aber jetzt sind alle bereit. Martina Knief ist es auch.
2: Und die Engländer sind es auch. Sie sind das erste Mal in Mexiko im Einsatz bei diesem Co-Gastgeber, die Mexikaner, zum vierten Mal im heimischen Aztekenstadion, einmal in Guadalajara im Einsatz und heute wieder also auf 2200 Meter Höhe in Mexiko. Da jetzt der Countdown auch hier durch das weite Rund des Stadions schallt. Die Engländer werden die Partie in diesem Achtelfinale anstoßen. Es wartet Norwegen im Viertelfinale auf den Gewinner von Mexiko gegen England. Und die Partie hat jetzt begonnen und sie beginnt so, wie die Engländer hier die ganze Zeit in An- und Abführung begrüßt wurden, mit einem Pfeifkonzert aus dem weiten Rund des Aztekenstadions.
23: Und dieses Pfeifkonzert, das gibt es nicht nur hier in diesem Stadion, das gab es nach unseren Informationen auch vor dem Teamhotel, als mexikanische Fans versucht haben, den Schlaf der Engländer zu stören. Mal sehen, wie erfolgreich diese Taktik war und wie ausgeschlafen die Engländer heute hier auftreten. Spiel läuft seit 30 Sekunden. Der mexikanische Trainer Javier Aguirre geht nochmal zum vierten Offiziellen, schüttelt höflich die Hand. Ja, so gehört sich das. Und seine Mexikaner spielen in grünen Trikots, weißen Hosen. Die Engländer sind in weißen Trikots und dunklen Hosen zur Stelle und haben jetzt mal ein hohes Bein hier ausgepackt. Declan Rice vor den Kopf eines Gegenspielers. Das Ganze im Mittelfeld gibt die frühe erste gelbe Karte für den englischen Mittelfeldspieler. Und das korrekterweise viel zu hohes Bein. Ja, war keine Absicht. Der Kopf seines Gegenspielers auch leicht nach unten geduckt. Aber da darf er so nicht hingehen. Deswegen diese frühe gelbe Karte natürlich ein richtiger Malus für das Team von Trainer Thomas Tuchel, der im Übrigen jetzt auch noch mal beim Schiedsrichter ist, und zwar beim vierten Offiziellen. Und genau das moniert. Kopf war doch ein bisschen tief, aber das Bein war hoch und zu hoch. Und da geht er mit viel zu viel Risiko rein, hat seinen Gegenspieler, der Declan Rice, den Luis Romo, da getroffen. Und der wird jetzt behandelt. Spiel ist unterbrochen.
2: Ja, hat gerade angefangen, haben eine Stunde auf den Anpfiff gewartet. Und dann ist es jetzt auch schon wieder unterbrochen. Wegen einer Kopfverletzung natürlich sofort die Unterbrechung. Die Mediziner der Mexikaner sind auch auf dem Rasen. Aber Luis Romo steht schon wieder, kann auch weitermachen. Sagt jetzt auch dem Schiedsrichter, das ist Alireza Fagani aus Australien. Geht schon wieder, macht nochmal den Kautest, greift sich da an die rechte Schläfe und nochmal den Kautest. Zum Glück auch kein Cut, sodass es jetzt weitergehen kann mit dem Spiel Mexiko gegen England. Ballbesitz für die Mexikaner. Grünes Jersey, weiße Hose, rote Stutzen, so wie wir immer Mexiko spielen sehen. Jetzt angetrieben auch von den Zuschauern mit der ersten Möglichkeit der Offensivaktion. Distanzschussversuch bleibt erstmal hängen in der Abwehr der Engländer. Jetzt auf der rechten Seite in den Strafraum gedribbelt, aber Ruhe ins Spiel bringen oder doch nochmal die Flanke ansetzen. Nein, erst nochmal auf der Rechtsaußenposition mit dem Ball. Dribbelnd ist es da Alvarado, der dann aber nochmal zurückspielt. Und jetzt haben sich die Engländer in der Defensive formiert.
23: Die Stimmung begeisternd, hochemotional. Es ist extrem laut im Aztekenstadion. Mehr als 80.000 machen richtig Alarm, hoffentlich auch gut zu hören. Für uns auf jeden Fall. Und Alvarado, der schraubt noch ein bisschen mehr am Stimmungsbarometer, geht da ins Dribbling, wird aber gestoppt von den Engländern. Im Nachfassen dann ein mexikanisches Foul an Gordon, dem Engländer. Der Rasen ist ja gut nass geworden, denn da kam richtig was von oben runter. Dazu eben auch Blitz und Donner. Deswegen hat man das Spiel oder den Anpfiff um eine Stunde nach hinten verschoben. Wenn wir auf die Aufstellung der Engländer blicken, natürlich spielt Harry Kane als Kapitän und Hoffnungsträger Nummer 1 von Beginn an. Vorne zentral im 4-2-3-1 von Thomas Tuchel, der aber drei Wechsel vorgenommen hat. Und Kwanzaa, den Leverkusener, reingebracht hat. Genauso wie die beiden Außen, die nach Einwechslung im 16. Finale am Ende die Entscheidung pro England forcierten. Saka, der Mann von Champions-League-Finalist Arsenal, spielt von Beginn. Und auch Anthony Gordon, der von Newcastle zum FC Barcelona diesen Sommer wechselt und beide Tore im 16. Finale gegen den Kongo vorbereitet hat. Beide Tore von Harry Kane, versteht sich. Kann ich alles in Ruhe erzählen, weil das Spiel noch ein bisschen unstrukturiert ist in diesen ersten Minuten. Ja, wir hatten diese längere Unterbrechung. Dazu noch den ein oder anderen Fehler, gerade im englischen Spiel schon wieder. Früher Ballverlust. Und so baut Mexiko auf.
2: Das unverändert aus dem 16. Finale in das Achtelfinale hineingegangen ist. Das heißt auch mit Mora, ihrem 17-jährigen Supertalent, der mit 16 Jahren, 258 Tagen der jüngste Nationalspieler aller Zeiten wurde. Natürlich auch der jüngste Spieler bei dieser WM. Jung, aber große Worte vor dem Turnier. Wir sind Favorit auf den Titel, wir spielen zu Hause, hat er gesagt. Das ist allerdings das letzte Spiel der Mexikaner. Es ist auch das letzte Spiel in Mexiko. Überhaupt nicht nur für die Nationalmannschaft. Dann geht es komplett ab dem Viertelfinale in den USA weiter. Die Mexikaner jetzt mit Ballbesitz schon in der Hälfte der Engländer. Haben sie in der Defensive aufgepasst. Die Engländer, die jetzt nach vorne spielen und über Jude Bellingham den Ball nach vorne bringen wollen. Harry Kane ist da jetzt auch mit dabei, da der Mexikaner den Ball nicht freigegeben hat. Und jetzt sagt der Schiedsrichter, kommt jetzt erstmal alle zu mir. Ich muss euch jetzt erstmal kurz hier erklären, dass das so nicht weitergeht. Spricht jetzt mit Harry Kane und spricht auch mit dem Kapitän der Mexikaner. Und dann ist das hier jetzt erst einmal wieder ruhig. Da ist es ein ganz klares Foulspiel gewesen an Jude Bellingham, der am Trikot gezogen wird. Der Mexikaner hat aber den Ball nicht freigegeben, hat ihn dann auch noch in die Hände genommen. Also ein klareres Foulspiel gibt es eigentlich gar nicht. Aber gut, bisschen Schauspiel gehört dazu. Auch und vor allen Dingen, wenn ich im heimischen Stadion spiele, nur die Fans anheizen. Das ist irgendwie nicht ganz so praktisch. Jetzt geht es weiter mit Freistoß für die Engländer. Natürlich konnten sich jetzt, da es ein bisschen gedauert hat wegen dieser Mini-Rudelbildung, die Mexikaner in der Defensive erst einmal formieren.
23: Und die Engländer mit Problemen im Spielaufbau, weil Mexiko sofort presst. Foulspiel gepfiffen vom Schiedsrichter an Gay, dem Mann von Man City, der auch heute wieder in der Innenverteidigung bei Thomas Tuchels Three Lions spielt. Dann geht es ganz zurück zum in gelb gekleideten Keeper, zu Pickford, und der eröffnet nochmal flach. Also das ist ein ziemlich strubbeliger Beginn von echter Spielkultur auf beiden Seiten. Kann auch nicht die Rede sein. Was finde ich immer gut zu hören ist, ist dieses Olé, Olé bei jedem gelungenen Pass, und sei es nur ein Pass hinten in der Innenverteidigung vom einen zum nächsten ohne Gegnerdruck. Also die mexikanischen Fans haben richtig Bock auf dieses Spiel und gerade gut zu vernehmen das Pfeifkonzert, weil die Engländer immer noch den Ball durch die eigene Viererkette hinten passen zu Konsa von Europa League-Sieger Aston Villa. Dann ist Declan Rice mal hinten mit rein gekippt aus dem Mittelfeld, anspielbar gewesen, hatte den Ball auch kurz, jetzt ist er wieder bei Gay. Dann raus auf die linke Seite. O'Reilly geht mal ins Dribbling. Flaches Anspiel ins Mittelfeld. Clever und gut. Bellingham mit großen, raumgreifenden Schritten treibt den Ball auf die linke Seite zu Gordon. Gegen zwei Gegenspieler spielt dann den Ball an die Hüfte seines mexikanischen Gegenspielers. Von dort geht er ins Aus. War nicht die Hüfte, das Knie. Hüfte auch in der Nähe. Egal. Auf jeden Fall Mexikaner zuletzt dran. Gibt die erste Ecke im Spiel und England hat sie.
2: Von der linken Seite, und Harry Kane macht sich da schon mal in der Mitte bereit, der Kapitän und Goalgetter, nicht nur des FC Bayern München, sondern natürlich auch der englischen Nationalmannschaft. Er steht bereit, um möglicherweise mit dem Kopf an diese Ecke von Rice heranzukommen. Der schaut aber erst einmal noch Declan Rice, was er da so machen kann, wo er den Ball hinschlägt, denn der Schiedsrichter Alireza Fagani hat schon wieder Gesprächsbedarf im 5-Meter-Raum der Mexikaner, wo sich alles tummelt, wo gezogen wird, wo an den Trikots festgehalten wird. Die Ecke kommt aber dann kurz rein, erst einmal auf Saka. Der Saka gibt den Ball mit dem linken Fuß herein, weit über den Strafraum hinaus, sodass die Mexikaner jetzt über ihre linke Angriffsseite aufbauen können. Aber da lassen sie den Ball erst einmal ins Seitenaus rollen. sodass es Einwurf gibt und die Engländer laufen die Mexikaner in ihrer eigenen Hälfte an. Jetzt die Möglichkeit des Schlages über die Mittellinie, aber da stand keiner im grünen Trikot, da standen sie nur aufgereiht in ihren weißen Trikots und deswegen Ballbesitz für die Engländer, die den Ball über die Mittellinie treiben, über die rechte Seite. Und gucken über Saka, ob sie da ins Dribbling kommen. Kommt er aber nicht. Muss erst einmal zurückspielen und das Spiel ein bisschen beruhigen. Knappe 10 Minuten rum. Noch keine Torchance, noch keine Tore zwischen Mexiko und England.
23: Und der Kleidungsdress im Stadion hat sich übrigens ein bisschen gewandelt, denn der Regen hat aufgehört. Eben haben noch alle diese durchsichtigen Ponchos getragen. Mittlerweile haben viele diese Ponchos abgelegt. Deswegen sieht man wieder deutlich mehr Grün auf den Tribünen. Einige tragen die Ponchos noch, denn durchaus möglich, dass da noch mal was von oben runterkommt in den nächsten Minuten und auch Stunden. Denn das kann ja hier ziemlich lange dauern, dieses Spiel, also über die 90 Minuten hinaus. Alles möglich, Verlängerung, Elfmeterschießen, die Engländer weiterhin mit Ballbesitz, hinten noch mal attackiert worden, Vorteil läuft, denn die Engländer bleiben im Ballbesitz. Über Konza im Anstoßkreis zu O'Reilly, der von der linken Seite ein bisschen eingerückt ist. Jetzt spielt er links raus zu Gordon, der dann die Linie entlang. Aber da ist Mexiko dazwischen. Über Lira, der auch heute wieder den Vorzug bekommen hat vor Edson Alvarez, dem etatmäßigen Kapitän, dem er den Rang abgelaufen hat als Ballsicherer und Balleroberer im Mittelfeld der Mexikaner. Spielt eine klasse WM bislang, der Erik Lira. Jetzt allerdings hat er den Ball eben nicht komplett kontrollieren können. Deswegen gibt es Einwurf für die Engländer, 10 Meter weg von der linken Eckfahne. Aber schlecht eingeworfen von O'Reilly, vorbei an Gordon, direkt ins Tor aus. Gibt Tor ab vom mexikanischen Kasten. Tja, die große Frage, wer ist überhaupt favorisiert in diesem Achtelfinale, finde ich gar nicht so leicht zu beantworten. Klar, beim Blick auf den Kader würde man sagen, die Engländer, größere Erfahrung. Deutlich mehr Stars, deutlich mehr Erfahrung auch bei Top-Clubs. Aber auf der anderen Seite die Mexikaner mit dem Heimvorteil, mit diesem Stadion im Rücken und auch mit dem Höhenvorteil. Denn dieses Stadion liegt, das ist ja in den letzten Tagen sehr häufig thematisiert worden, auch in England, auf 2200 Metern über Meeresspiegel. Zum Vergleich, der höchste Berg in England liegt auf knapp über 900 Metern. Und in dieser Höhe gelten eben andere Gesetzmäßigkeiten, schlechtere Sauerstoffaufnahme. Wer an diese Höhe nicht gewöhnt ist, ist im Nachteil und die Engländer sind es ganz sicher nicht. Die Mexikaner haben ja einen Großteil ihrer Spiele bei dieser WM genau in diesem Stadion absolviert und die Mexikaner beim Spielstand von 0-0 auch im Vorwärtsgang.
2: Haben das jetzt versucht über die rechte Seite, aber da ist die Seite zu, deswegen nochmal über die Mitte, aber auch die ist zu, deswegen muss zurückgespielt werden. Bis an die Mittellinie Mexiko in diesem Turnier noch ohne Gegentor, nur die Spanier sind auch ohne Gegentor bis ins Achtelfinale gekommen. Jetzt der Versuch des weiten Schlankenschlags in den Strafraum der Engländer, aber Jordan Pickford, der Keeper der Engländer, ist da, hat den Ball aufgenommen, hat ihn auch sofort weitergespielt, dirigiert jetzt da noch aus seinem 16er heraus seine Innenverteidiger, die sich den Ball jetzt da 20 Meter vor dem eigenen Tor zuspielen, jetzt in die Mitte hinein, etwas weiter nach vorne, aber da ist wenig Raum, weil die Mexikaner sehr aggressiv die Engländer anlaufen, die jetzt nochmal zurückspielen auf ihren Torhüter Jordan Pickford, der steht da 1-2 Meter vor seinem 16er, hat den Ball mit dem Fuß auf die rechte Seite weitergegeben, aber die Engländer kommen nicht dazu, ihr Spiel aufzubauen, denn die Mexikaner laufen sie sehr, sehr früh an in der eigenen Hälfte und deswegen jetzt Schwierigkeiten, den Ball nach vorne zu spielen, über die linke Seite, über O'Reilly, er spielt nochmal zurück. Es ist alles etwas langsam. Jetzt finden sie die Lücke. Jetzt ein weiter Pass in den 16er hinein. Aber da kommt er nicht richtig ran. Saka kann den Ball mit links nur abtitschen lassen, sodass Raul Rangel, der Keeper der Mexikaner, den Ball 15 Meter steht da vor seinem Tor, da aufnehmen kann und kann ganz in Ruhe den Ball abwerfen. Aber das war mal so ein erster Aufreger Richtung Strafraum der Mexikaner. Das mal die Stimme auch der englischen Fans im Stadion. Es sind nicht viele, aber sie wurden im Vorfeld der Partie aufgefordert, sich doch mal mit ein bisschen Anfeuerung bemerkbar zu machen, dass auch mal die Stimme der Engländer da Richtung Tor ein bisschen in Wallungen kam, aber so richtige Chancen haben wir hier nach knapp einer Viertelstunde noch nicht gehabt.
23: Jetzt gerade hätte es allerdings Eckball für Mexiko geben müssen. Stattdessen gibt es Tor ab vom englischen Kasten. War schwer zu sehen. Ball flipperte da zwischen einem Engländer und Mexikaner im Kampf um den Ball. Gleich zwei, dreimal zwischen den beiden Beinen hin und her. Am Ende, nach meinem Eindruck, deutlich ein Engländer am Ball gewesen. Aber sei es drum, Bellingham kam dort nochmal davon. Und Ball ist auch schon wieder im Spiel. Und bei den Mexikanern einmal mehr Lira, der den Ball für die Mexikaner im Mittelfeld erobert hat. Und dann geht's über die Innenverteidigung im Neuaufbau. Und jetzt hören wir dieses Olé, aber fast unterbrochen worden, weil Gordon da attackiert hat, ohne den Ball letztendlich für England sichern zu können. England ja mit Anlaufschwierigkeiten im 16-Finale gegen den Kongo. Lange 0-1 hinten gelegen, am Ende aber noch 2-1 gewonnen. Und Mexiko spielstark und vor allem offensivfreudig. Rechte Seite, jetzt kommt die Flanke in die Mitte, Kopfball gehalten. Jordan Pickford gegen Raul Jimenez. Das war sie, die erste richtige Torchance. Ganz einfaches Muster, Flanke von der rechten Seite. Und dann der Flugkopfball auf die kurze Torwart-Ecke als Aufsetzer angebracht. Der war richtig gefährlich, der war vor allem super schwer zu halten. Und Jordan Pickford wird ja hin und wieder mal belächelt.

0: Angriffes nach der Ecke haben sie vertan, zurückgespielt auf ihren Keeper und auf die linke Seite. Und das geht ganz in Ruhe. Die Engländer sehr weit hoch pressend. Harry Kane steht da schon 10 Meter in der Hälfte der Mexikaner, die jetzt erst einmal mit aller Ruhe sich den Ball in der eigenen Defensivreihe hin und her spielen und jetzt über die linke Seite, über Vázquez, versuchen, den Angriff aufzubauen. Das klappt jetzt auch. Jetzt haben sie die Abwehr der Engländer schön überchippt. Jetzt muss der Mexikaner gucken, ob er noch an den Ball kommt. Kommt er auch. Kann ihn aber nur noch quasi klären, dass er nicht zum Torabstoß hingeht, sondern dass es Einwurf für die Engländer gibt aus der rechten Angriffsseite der Engländer heraus. Aber 2 Meter vor der eigenen Eckfahne. Das wird dauern, bis in dieser 17. Minute aus diesem Einwurf möglicherweise ein Angriff wird. Jared Cantor nimmt sich da den Ball und läuft da jetzt noch 3-4 Schritte, wirft ihn weit nach vorne. Da haben die Mexikaner aber per Kopf aufgepasst. Schöner Hackentrick da auf der linken Angriffsseite, aber dann wieder aufgepasst. Und jetzt war es ein Foulspiel, dachte ich. Nein, sagt der Schiedsrichter, jetzt war es ein Foulspiel. Bisschen nickelig hier und sofort immer die Beschwerden der Mexikaner. Gib doch mal eine gelbe Karte, das war doch ein Handspiel. Nein, es war Freistoß für England, sollte man auch mal akzeptieren.
1: Ja, aber Schwerstarbeit schon jetzt für Alireza Fagani, der im Iran aufgewachsen ist, seit vielen Jahren aber in Australien lebt mit seiner Familie und auch für Australien pfeift. Drittes WM-Spiel für ihn. Hatte richtig Probleme bei seinem ersten Auftritt hier bei der WM beim Spiel Frankreich gegen Senegal, als er sehr, sehr viele kritische Situation zu meistern hatte und nicht immer den allersichersten Eindruck machte. Im zweiten Spiel war er dann viel besser unterwegs. Heute, so mein Eindruck, könnte das auch eine richtig knifflige Nummer für ihn werden, aber bislang alles in Ordnung. 18 Minuten rum. Es steht 0-0 in diesem Achtelfinale zwischen Mexiko und England. Eine Top-Chance haben wir gesehen für Jiménez auf mexikanischer Seite mit diesem Flugkopfball, den Pickford noch aus dem kurzen Eck rausholte mit einer Pranke. Und ansonsten fällt auf, England im Spiel nach vorne fehlerhaft, Mexiko etwas leichtfüßiger, auch jetzt schon wieder mit Tempo durchs Mittelfeld, nochmal Rom mitgenommen in halblinker Position, der löffelt den Ball dann raus auf Quiñones auf der linken Seite, der eine starke WM spielt, aber in diesem Spiel noch nicht so richtig eingebunden ist. Jetzt macht er den Doppelpass und dann gibt's die Schusschance. Abgewehrt, Quiñones setzt nach, kriegt den Ball aber nicht. Saka eilt zurück und sichert ihn für die Three Lions über Kwanzaa hinten rechts. Dann rausgehämmert, weil dort keine richtige Spieleröffnung möglich ist. Und im Mittelfeld pfeift Fagani jetzt ein Foul abseits des Ballgeschehens. Da gab es von Halten von Kapitän Montes gegen Bellingham. Montes kriegt jetzt auch noch mal ordentlich was zu hören. Er hat ein bisschen an der Schulter von Bellingham rumgezuppelt. Der ist dann sehr theatralisch zu Boden gegangen. Also ich hätte es auch nicht gepfiffen, kann die Beschwerden da von Cesar Montes verstehen, der den Spitznamen der Welpe hat. Hat ihm sein Onkel mal verpasst. Also ich finde, viel Welpenhaftes hat er nicht. Der hat da den Schiedsrichter gerade ordentlich angebellt.
0: Ja, und hat aber auch vorher Bellingham ganz schön zu Boden gerissen, finde ich. Also da darf man ruhig mal pfeifen. Das war abseits des Balles. Kann man auch mal über mehr nachdenken, finde ich. So ganz ohne war das nicht. Und deswegen aber jetzt wieder alles beruhigt. Und Ballbesitz für die Engländer über Gordon, über die linke Seite. Der geht da ins Dribbling hinein, versucht da am Mexikaner vorbeizukommen. Ist es auch schon, ist im 16er drin, passt zurück. Und dann ist es geklärt und es gibt eine Ecke. Lira ist da in den Ball hineingerutscht und deswegen gibt es Eckball für die Engländer von der linken Seite. Und das hatten wir jetzt eben schon mal und möglicherweise das ein Gefahrenherd für das Spiel des Teams um Harry Kane, der da auch schon wieder ganz langsam Richtung 5-Meter-Raum trottet, sich da positioniert. Die anderen langen Spieler der Engländer sind ebenfalls mit vorne und warten jetzt auf den Eckball, geschlagen von der linken Seite. Noch ein bisschen Gerangel da im 5-Meter-Raum. O'Reilly ist da auch mit dabei. Und jetzt wird die Ecke möglicherweise, ja, wird sie lang in den 16er hineingegeben. Kopfballmöglichkeit. Erst einmal geklärt von den Mexikanern. Einwurf für England.
1: Hat ein bisschen gedauert mit der Ausführung der Ecke, weil im Hintergrund noch überprüft worden ist, ob das ein strafbares Handspiel war bei der Klärung von Lira. Der war in den Ball gerutscht, hatte den Ball erst mit dem Fuß getroffen, dann selber sozusagen

0: an den angelegten Arm abgefälscht, also kein strafbares Handspiel, aber ein Handspiel, nur das hat korrekterweise dann keinen Elfmeterpfiff nach sich gezogen. Deswegen also diese kurze Verzögerung bei der Ausführung der Ecke. Schiedsrichter hatte sich auch nochmal ans Ohr gegriffen. Draußen Thomas Tuchel, der letzte deutsche Aktive in diesem WM-Turnier. Wenn wir jetzt Felix Zweier als Schiedsrichter mal ausklammern, bei dem ja auch unklar ist, ob er überhaupt nochmal an der Pfeife zu sehen sein wird. Thomas Tuchel trägt so eine blaue Regenjacke und hat gerade ordentlich gezetert und gemotzt draußen, ist noch nicht zufrieden, kann ich nachvollziehen. Seine Mannschaft bislang nicht wirklich im Spiel, kommt nicht so richtig in Ballkontrolle. Auch jetzt wieder Bellingham, der dort im Vorwärtsgang abgekocht und vor allem abgelaufen wird. Ballbesitz für die Mexikaner auf der rechten Seite über Alvarado und dann über das Supertalent Mora. Der passt nochmal zurück in die eigene Hälfte. Das wirkt in diesen ersten 22 Minuten beim Spielstand von 0:0. Ehrlich gesagt, alles ein bisschen in sich stimmiger, was Mexiko auf den Rasen bringt. Auch wenn die Mexikaner jetzt mal einen Fehlpass spielen, dann steht der Schiedsrichter im Weg und deutet an, och, dann muss ich unterbrechen. Und dann nutzen wir das doch direkt mal zur Trinkpause. Und dann wird es gleich weitergehen. Mutmaßlich mit Schiedsrichterball und Ballbesitz für England 0:0. Hier Blick nochmal so auf die äußeren Bedingungen. Also Regen für den Moment eher nicht. Maximal so ein bisschen Fissel. Das war eben noch ganz anders.
1: Ja, also Regen, denke ich mir immer, meine Güte, es ist eine Freiluftsportart. Dann regnet es halt mal. Aber wenn wirklich Gewitter im Anmarsch sind und die waren doch tiefrot rund um das Stadion herum, dann geht die Sicherheit vor und das Spiel wurde eben mit einer Stunde Verspätung angepfiffen. Ist aber auch nicht so richtig warm. 15 Grad haben wir kurz vorm Anpfiff gehabt. 19 Uhr Ortszeit in Mexiko-Stadt. Ja, der Anpfiff. Die Trinkpause, die hat den Engländern in den vergangenen Spielen so richtig gut getan. Vor allen Dingen gegen den Kongo. Danach waren sie dann richtig nochmal mit neuen Instruktionen, nicht nur mit Trinken, sondern auch nochmal mit neuen Instruktionen von Trainer Thomas Tuchel. Besser in die Partie hinein, wollen wir mal schauen, jetzt sind 23,5 Minuten rum, ob ihn auch heute in Mexiko, gegen Mexiko, die Trinkpause gut tut. Und sie, Thomas Tuchel, redet da mit Anderson nochmal, spricht mit ihm, gibt nochmal ein paar weitere Informationen weiter, hat sich da so einen kleinen Handzettel gemacht, auf den er jetzt gerade nochmal guckt, läuft seine Spiele ab. Ob die Trinkpause den Engländern auch heute weiterhilft, das Spiel möglicherweise ein bisschen besser auf ihre Seite zu ziehen.
0: Ja, das ist ganz interessant. Also sein Gegenüber, Aguirre auf mexikanischer Seite, der hat alle um sich rum versammelt und sozusagen eine Kollektivansprache gemacht. Thomas Tuchel geht mehr so in Einzelgespräche, war jetzt bei Anderson, bei Saka, der auch nochmal so ein Energiegel hat, finde ich in einer äußerst interessanten Verpackung. Vorne mit so einem weißen Trinkverschluss, aus dem er das förmlich raussaugt. Also sieht ein bisschen aus wie so ein wie so eine Babynahrung, ehrlich gesagt. Aber gut, alles was hilft. Und jetzt hat sich Tuchel dann doch alle Engländer einmal um sich herum geschart und geht dann auch in die, wir haben es gerade genannt, Kollektivansprache. Ziemlich gestenreich, Thomas Tuchel, wie man ihn kennt. Und das Ganze mit dem angesprochenen Zettelchen. Aber er hat die Zeit da ordentlich genutzt und ist schon ein bisschen über die Zeit. Die Mexikaner schon wieder auf dem Rasen bereit für, wenn wir es etwas überspitzt formulieren, die zweite Hälfte der ersten Hälfte. Das kann man ja schon fast so formulieren in Zeiten der Trinkpausen bei dieser WM. 0:0 für alle, die später dazugekommen sind. Verpasst habt ihr ehrlich gesagt wenig bis gar nichts. Ein Kopfball von Raúl Jiménez, das war so das einzige Oho und Aha. Ein Flugkopfball, den Pickford aus dem Kasten holte. Ausgerechnet von Jiménez, der ja in England Fußball spielt und bei den Wolverhampton Wanderers unter Vertrag ist. So, und jetzt wieder Fußball und Ballbesitz England.
1: Pickford hat den Ball, der Torhüter, weit nach vorne geschlagen auf die linke Seite. Gordon muss sich da jetzt bemühen, den Ball zu erreichen, bevor er die Torauslinie überschreitet. Das hat er auch geschafft, ist im 16er drin. Abschluss, spitzer Winkel von links und Raúl Rangel der Keeper Mexikos, der hat da wenig Mühe, den Ball aufzunehmen. Aber für mich wird er sowieso so ein bisschen wenig aus der Distanz hier geschossen. Es ist sehr, sehr nasser Rasen. Die Rasensprenger, die brauchten auch gar keine Arbeit tun. Und da wird für mich das zu wenig ausgenutzt. Aber beide kommen auch überhaupt nicht in diese Abschlussposition, um mal aus der Distanz schießen zu können. Jetzt gibt es einen Foul in der Vorwärtsbewegung von Raul und deswegen Freistoß für die Engländer, tief aus der eigenen Hälfte heraus, jetzt schnell ausgeführt und deswegen, nein, der Schiedsrichter sagt, gefällt mir nicht, noch mal ein paar Meter zurück, du bist mir, du Schlingel, mit dem Ball 3-4 Meter nach vorne gegangen, den musst du jetzt bitteschön wieder zurück machen, den Weg, und dann erst darfst du den Freistoß ausführen, hat er artig gemacht und deswegen jetzt wieder rollender Ball für die Engländer über die linke Seite, Pass nach vorne auf Gordon, er ist ja einer von drei Neuner, der Rashford da auf der linken Seite ersetzt, sehr agil, aber mit dem Ball, den er da von O'Reilly bekommen hat, konnte er in der Vorwärtsbewegung nichts anfangen. Harry Kane bisher gefühlt noch ohne Ballbesitz, einmal hat er in der Defensive geklärt, kam auch noch überhaupt kein Ball in die Spitze auf den Kapitän der Engländer. Die Engländer, die den Ball jetzt wieder verloren haben, aber sich schon im Mittelkreis selbigen wieder erkämpfen konnten. Da fehlt jetzt in der Summe so ein bisschen die Struktur in diesem Achtelfinale.
0: Ja, und zwar auf beiden Seiten. Es ist ein wildes Kämpfen um den Ball, meist rund um die Mittellinie. Harry Kane hat da jetzt auch große Mühe gehabt, bei einem seiner wenigen Ballkontakte den Ball sozusagen in den eigenen Reihen zu halten. Jetzt gibt's den Ball gewinnen. Fair, aber hart gegen Bellingham. Und Mexiko ab die Post über die rechte Seite. Kaum sage ich ab die Post, ist das Tempo schon mal wieder so ein bisschen raus. Jetzt geht's wieder über die halbrechte Linie nach vorne. Declan Rice rückt dann für England raus, um den Mexikaner unter Druck zu setzen. Deswegen Platz in der Mitte, genau dorthin gespielt. Aber dann kommt Bellingham und erobert den Ball zurück. Verliert ihn aber wieder, postwendend. Der könnte teuer werden, denn jetzt geht rechts mal ein Fenster auf. Mora spielt ihn flach und steil. Der Mitspieler war aber auf dem Weg in die Mitte, Jorge Sanchez. Also ist der Ball wieder im Aus und es gibt Tor ab. Und so reiht sich ein Missverständnis, ein Fehler und ein Ballverlust an den nächsten. Also das fußballerische Niveau auf jeden Fall ausbaufähig. Bleibe aber dabei, Mexiko gefällt mir ein Tick besser als die Engländer, die noch nicht so richtig zum Zug gekommen sind und auch nur diesen einen Torschuss hatten, den eben gerade von Martina beschriebenen, von Anthony Gordon, der aber auch leichte Beute von Rangel war. Das war's aus englischer Sicht offensiv. Harry Kane spielt beispielsweise noch gar keine Rolle. Einer holt sich jetzt einen Anpfiff an, und zwar im doppelten Sinne, einmal mit der Pfeife und dann auch noch verbal, und zwar vom Schiedsrichter von Fagani, das ist Lira, der Mexikaner, der hat ein bisschen gestänkert, kommt aber ohne gelbe Karte davon, und der Ball ist im Seitenaus, Höhe Mittellinie, rechte Seite, Mexiko hat ihn beim Spielstand von 0-0, halbe Stunde gleich um.
1: Ja, da hat sich noch nicht so viel getan in diesem Achtelfinale. Also da freut man sich auf so ein Fußballspiel. Mexiko gegen England in Mexiko-Stadt vor ausverkauftem Haus in diesem riesigen Stadion. Und dann merkt man beiden Mannschaften an, oh, erstmal nicht in Rückstand geraten. Das ist viel, viel wichtiger, als möglicherweise selber ein frühes Tor zu erzielen. Der weite Schlag der Mexikaner auf die linke Seite brachte nichts ein. Saka versucht da jetzt den Ball zu klären, rutscht dann aus und deswegen rutscht er ins Seiten aus und deswegen Einwurf für die Mexikaner. Aber anstatt nach vorne zu spielen, wird erst einmal zurückgespielt in die eigene Hälfte auf Kapitän Cesar Montes. Er versucht jetzt da den Ball über die rechte Seite nach vorne zu bringen. Gelingt nicht, bekommt die Postwenden wieder. Deswegen jetzt mal die Möglichkeit über die linke Seite vielleicht ins 1:1 zu gehen. Ein Dribbling, nein, entscheidet sich der Mexikaner für eine Flanke, die erst einmal geklärt werden kann von Konza. Und dann hat Rice da große Schwierigkeiten, den Ball unter Kontrolle zu bringen auf der rechten Außenseite. Deswegen Einwurf für die Mexikaner. Aber auch die müssen erst einmal zurückspielen, aufbauen, gucken, was geht. Und da geht gerade nicht viel.
0: Jetzt aber eine klasse Ballbehandlung und vor allem Ballsicherung im Mittelfeld von Luis Romo, dem Mexikaner. Ohne den ganz großen Raumgewinn nochmal hintenrum über die Innenverteidigung neu aufgebaut bei den in Grün spielenden Gastgebern. die eine super Bilanz haben. Dieses Jahr noch kein einziges Länderspiel verloren, 12 Spiele absolviert und das Ganze mit 23-2 Toren gestaltet. 10 Siege, nur zweimal Remis. Also das spricht für die gute Form, auch für die sehr hohe Eingespieltheit von El Tri. Also diese Mannschaft ist sehr, sehr gut beisammen, sehr, sehr gut abgestimmt und eingestellt. Auch heute im Vorwärtsgang. Jetzt die Abschlussmöglichkeit. Romo! Der geht drüber. Gutes Stück. War da von Quiñones von halb links in der Zentrale angespielt worden. 23, 24 Meter Torentfernung, zentrale Position. Der Ball rutscht ihm aber über den rechten Schlappen rüber und kriegt deswegen zu viel Luft unten drunter und steigt dann über die Querlatte, bleibt beim 0-0.
1: Aber wenigstens mal versucht, aus der Distanz hier zum Erfolg zu kommen. Flach, nicht angesetzt, sondern hoch, am Ende dann sehr hoch. Ballgewinn wieder für die Mexikaner auf der Mittellinie. Aber dann haben die Engländer wieder den Ball sich geholt. Ein bisschen Gejaule beim Publikum, weil sie da ein Foulspiel an Lira gesehen haben wollen. Der Schiedsrichter stand direkt daneben, ließ das weiterspielen. Für die Engländer geht es jetzt über die linke Angriffsseite, über O'Reilly. Der wurde da so ein bisschen gehakelt. Deswegen Freistoß für die Engländer tief in der eigenen Hälfte. Gemächlich geht das hier los. Und wieder Ballgeschiebe der Engländer in der eigenen Defensivreihe. Die Mexikaner sind weit aufgerückt, greifen aber auch nicht so richtig an, sodass das Tempo des Spieles im Moment eher lahm ist als emotional schnell. Und da versucht es Konsa, den Ball nach vorne zu treiben, spielt dann quer. Und der Ball bleibt sehr lange im Besitz der Engländer, aber auch sehr lange im Besitz der Defensivreihe. Die Mexikaner, die jetzt aufrücken, könnten jetzt genau sich den Ball erobern. Haben sie auch, vielleicht geht es jetzt mal schnell über die linke Seite. Da ist er schon in Position gelaufen, aber wird bedrängt vom Engländer, sodass er wieder zurückgespielt werden muss. Und das Tempo nach 33 Minuten sofort wieder raus ist.
0: Ja, da war mal Platz für Quiñones auf der linken Seite, aber Quansah arbeitet gut zurück, stellt dort den mexikanischen Flügelstürmer und so wieder dieser statische Aufbau. Einer ist überhaupt nicht statisch, das ist Thomas Tuchel, der sieht aus wie irgendwie im Turnunterricht, also der ist da die ganze Zeit in Bewegung, wild gestikulierend, immer wieder mit den Armen wedelnd. Jetzt hat er sie gerade verschränkt, weil Mexiko im Ballbesitz ist und alle Feldspieler in der Hälfte der Engländer, die Engländer 40 Meter vorm eigenen Tor, erst mit Harry Kane, der geht aber auch nicht ins Pressing, stattdessen abwartendes Defensivgerüst der Engländer und Mexiko einmal um den heißen Brei außen rum über die rechte Seite, einmal mehr über Roberto Alvarado, der spielt dann zurück zum Kapitän, zu Cesar Montes und in der Innenverteidigung zu Johan Vázquez auf der Halblinken, der hat viel Platz, darf flanken, flankt aber schwach, Ball rutscht durch in Richtung rechte Seitenauslinie, da kommt Sanchez nicht mehr ran. Und so Einwurf einmal mehr für England. Eben hat es noch mal kurz ein bisschen genieselt. Jetzt ist es wieder trocken zumindest, wenn wir nach oben schauen. Der Rasen selbst ist immer noch sehr, sehr feucht und glitschig. Aber bislang ist das, was die äußeren Bedingungen angeht, absolut WM-tauglich.
1: Ja, da kann sich keine Mannschaft drauf zurückziehen, dass das irgendwie das Spiel beeinträchtigen würde. Die Mexikaner mit Ballbesitz über Lira, der sich schon ein paar Mal mit dem Schiri angelegt hat, aber noch ohne gelbe Karte bisher davon gekommen ist. Gibt den Ball auf die linke Seite, die Möglichkeit, da ins Dribbling zu gehen. Pass in die Mitte, jetzt sind sie schon im 16er drin. Nochmal quergelegt, aber rausgelegt aus dem 16er, weil die Engländer sehr massiv da ihre Defensive aufgebaut haben. Wenn es nichts über links klappt, dann vielleicht mal über die rechte Seite, über Sanchez, aber auch der kommt nicht durch. Da stehen die Außenverteidiger der Engländer sehr, sehr gut, sodass auch Sanchez den Ball jetzt zum zweiten Mal haben, wieder nicht durchkommt, zurückspielt. Auch der nächste versucht es, Alvarado, auch der kommt nicht durch und der Ball wird immer weiter zurückgespielt. Jetzt sind wir schon wieder im Mittelkreis, in der Hälfte der Mexikaner.
0: Ja, so geht das jetzt schon seit einigen Minuten in diesem Achtelfinale der WM. Chip, der Mexikaner, rein in den 16er. Pickford hat ihn. Jimenez war wieder da, dieser sehr auffällige Mittelstürmer. Gar nicht mal so riesengroß, aber sehr bullig, sehr körperlich, sehr athletisch und auffällig mit seinem Stirnband. Das trägt er nach einer Verletzung am Schädel, die ihn 8 Monate mal raus hatte. Jetzt kommen die Engländer, Kopfballtor! 1-0 England! Ist das eiskalt?
1: Jude Bellingham macht das Tor per Kopf. So musst du das machen, nicht gut im Spiel, aber dann die erste Chance, die du hast, nutzen. Flugkopfball, 2-3 Meter am linken Pfosten. Und da war er ungedeckt und macht jetzt hier gemeinsam mit Harry Kane eine Pose Richtung englischer Fans. Die Arme weit ausbreitend, den Brustkorb da weit aufblasend und nach vorne streckend. Ausgehend von Pickford, der den Ball sehr, sehr schnell, der englische Keeper, auf die rechte Angriffsseite gerollt hat. Dieser Angriff der Engländer, der dann in der 36. Minute zum 1-0 führte von Jude Bellingham, der da schön in Position gelaufen war und aus 5 Metern völlig alleine gelassen war nach der Flanke von Saka und den Ball einköpfen konnte. Bisschen so von den Spielanteilen das Spiel gedreht für die Engländer, aber du musst halt, und das müssen Spitzenmannschaften erst recht machen, du musst halt einfach die Chancen verwandeln, die sich dir bieten.
0: Tja, und diese Chance hat sich aber mal so dickstens geboten für England. Zuvor ein wirklich schlimmer Abstimmungsfehler, also England hat nicht so viel Druck bekommen bei der Flanke, holt sich jetzt nach dem Anstoß fast sofort wieder den Ball und hat ein 3 gegen 2. Harry Kane mit der Abschlusschance in die Mitte. Bellingham, Tor! Doppelpack! Jude Bellingham, 2-0. Wie schnell war das denn bitte? Anstoß, Mexiko. Ballverlust, Mexiko. Oder drehen wir es mal positiv. Ballgewinn, England. Und dann, holla, aber so voll, vertikal nach vorne. Bellingham selbst leitet dieses Tor ein, spielt ihn rechts raus zu Harry Kane. Der täuscht den Schuss an, weiß aber, Winkel ist schlecht. Und spielt dann nochmal in die Zentrale, wo Bellingham ihn aus wenigen Metern reindrückt. 4 Meter waren es am Ende. Ballgewinn kam von Anderson. Der hatte im Mittelfeld den Ball stibitzt. Und jetzt Mexiko richtig überrannt, übertölpelt worden. Und Martina, du hast es eben schon ja mehr oder weniger prophezeit. Wieder war es eine Trinkpause, die England so richtig aufgeweckt aufwachen lassen hat.
1: Schön, wenn so eine Statistik sich auch in so einem Spiel mal auflöst, ne? Aber scheinbar liegt das in den Genen der Engländer, diese Trinkpause. Und die englischen Fans haben ja bei ihrem ersten Gruppenspiel gegen Kroatien gemeinsam mit den Kroaten es genutzt, dass diese Trinkpause, die ja auch kommerzielle Hintergründe hat, oder was auch, die einen kommerziellen Hintergrund hat, mit 5 Konzerten zu begleiten. Aber die Engländer in Person von Thomas Tuchel haben sie für sich genutzt, was taktische Anweisungen betrifft, und machen jetzt per Doppelschlag von Jude Bellingham in der 36. und in der 38. einmal per Kopf, einmal per Fuß. Hier das 2-0, Länderspieltore 9 und 10 für Bellingham, der ja einst auch bei Borussia Dortmund in der Bundesliga gespielt hat. Das ist ein Schock für die Mexikaner. Die ersten beiden Gegentore in diesem Turnier für Mexiko, das in ihrem Heimstadion, das in einem Achtelfinale, wo sie sich so viel vorgenommen haben.
0: Ja, im Aztekenstadion, wo sie noch nie ein WM-Spiel verloren haben. Aber was ich mich frage, und da bin ich mal sehr gespannt, ob unser Statistiktool uns da gleich weiterhilft, war das der schnellste Doppelpack eines Spielers in der WM-Geschichte? Also viel schneller geht ja eigentlich gar nicht, wenn du vom Anstoß weg den Ball eroberst und sofort wieder triffst. Also, weiß nicht, maximal der lange Jubel nach dem 1-0 kann das vielleicht eingetrübt haben. Erstmal Augen auf den Ball, denn es gibt einen Freistoß nach Handspiel von Saka im Mittelfeld, kurz hinter der Mittellinie für die Mexikaner, als Flanke in den Strafraum geschlagen. Per Kopf geklärt von den Engländern. Zweiter Ball ist kurz bei Mexiko, dann aber beim Doppeltorschützen bei Bellingham. Der dribbelt sich durch 4 und hält den Ball in den eigenen Reihen. Stark gemacht von Jude Bellingham. Der prägende Spieler, muss man jetzt natürlich nach seinen 2 Toren sagen, in diesem Halbfinale, in diesem Achtelfinale. Und das, worauf ich nochmal hinaus wollte, vor dem ersten Tor schon, schlecht verteidigt von Mexiko, als die Zustimmung in der Mitte nicht passte, als der junge Mora den Ball quasi fixierte und bei Bellingham stand und dann einmal rüberrief in Richtung Sanchez nach dem Motto, nimm du den Bellingham auf, aber der nahm ihn nicht auf. Und so war Bellingham frei bei seinem Kopfball, wirklich ohne Gegenspieler. Und kurz später dann vom Anstoß weg, einfach nicht wirklich online, wie man im, glaube ich, neuen Fußballsprech jetzt sagen würde. Anderson stibitzt den Ball und dann gibt's kein Halten mehr.
1: Und Vieira sieht da auch nicht gut aus, als er Bellingham hat schießen lassen. Jetzt müssen die Engländer aber aufpassen, denn es gibt Freistoß für die Mexikaner. Linksaußenposition, 3-4 Meter verlängert von der 16-Meter-Raumlinie. 41,5 Minuten sind gespielt. Das wäre natürlich ein günstiger Moment für die Mexikaner hier kurz vor dem Ende der ersten Halbzeit, die allerdings noch ein paar Nachspielminuten für uns parat haben wird, ranzukommen. Die Flanke kommt in den 16er hinein, das ist erst einmal gewühlt, Schuss, Tor für Mexiko. Quiñones war es da. Jetzt haben wir noch mal geguckt, ob es da irgendwie noch mal einen Einspruch des Schiedsrichters geben könnte, aber in der 42. Minute gab es das nicht, so dass die Mexikaner zum Anschluss kommen über Julian Quiñones, der das Tor macht in dieser 42. Minute. Da würde ich mal sagen, das ist der richtige Zeitpunkt für Mexiko, hier noch vor der Pause den Anschlusstreffer zu erzielen. Jetzt wird noch mal ein bisschen geguckt und gerangelt und dann aus dem Hintergrund hat Quiñones geschossen. Möglicherweise wurde da noch mal eine kleine Abseitsposition überprüft. Der Ball kam aber vom Konter nach diesem Freistoß zurück auf Quiñones und dann steht's 1-2.
0: Und plötzlich ist das Stadion wieder da. Wen wundert's? 1-2. Quiñones wird zum mexikanischen WM-Rekordtorschützen, zieht gleich mit Chicharito und Luis Hernandez und ist schon wieder im Ballbesitz nahe der linken Eckfahne, hält den Ball im Spiel, holt die Ecke raus und das macht was mit dem Stadion. Ja. Aber die Ecke gibt's, glaube ich, nicht. Nachträglich wurde nochmal festgestellt, zumindest von Seiten der Schiedsrichter, gesagt, der Ball sei im Seitenhaus gewesen, also wird es Einwurf für England geben und nicht die Ecke geben für die Mexikaner. Aber trotzdem, nach diesem 0-2 war das ein richtiger Schock für die Gastgeber. Ist ja klar, wenn du zwei Tore so schnell kassierst. Aber dieses Tor wird sicherlich Einfluss haben auf das Selbstbewusstsein der Mexikaner. Wie viel man davon noch vor der Pause sieht, werden wir klären. 44. Minute läuft, Sanchez erreicht den Ball nicht, gibt Tor ab vom Kasten. Der Engländer Auflösung noch zum Doppelpack von Jude Bellingham, war nicht der schnellste in der WM-Geschichte. Schneller war ein Deutscher, Toni Kroos, beim legendären 7-1 gegen Brasilien, als er in 69 Sekunden zweimal erfolgreich war. Das hat Bellingham nicht geschafft und er ist selbst schuld, hat einfach zu lange gejubelt nach dem ersten Tor.
1: Aber trotzdem, mit dem Doppelpack brachte er erstmal England mit 2-0 in Führung. Quiñones dann wenig später, 4 Minuten später nur, mit dem Anschlusstreffer für die Mexikaner. 44,5 Minuten haben wir jetzt durch. Es wird sicherlich eine längere Nachspielzeit geben. 3 Minuten bekommen wir ja sowieso, 3 Tore. Dann gab es eine Verletzungsunterbrechung direkt in der Anfangsphase der Partie. Also 6 Minuten können wir da sicherlich mal drauf geben. Ballbesitz für die Mexikaner jetzt aus dem Mittelfeld heraus. Flanke in den 16er hinein. Erstmal geklärt von den Engländern, aber immer noch gefährlich. Aber dann rausgeschlagen den Ball auf der rechten Seite. Und deswegen Einwurf für Mexiko da aus der eigenen Hälfte heraus den Ball. 5 Minuten Nachspielzeit sind es dann am Ende nur geworden. Über die linke Seite treiben, möglicherweise hier vor dem Pausenpfiff doch noch den Ausgleich zu erzielen. Flanke in die Mitte, abgewehrt von den Engländern, die jetzt so ein bisschen unstrukturierter in der Defensive wirken. Die Mexikaner mit der Möglichkeit über die rechte Seite den Angriff über Alvarado nochmal nach vorne zu bringen. Haben sie zumindest erstmal einen Einwurf rausgeholt.
0: Und Alvarado, so wie fast alle Spieler, mit wirklich regendurchtränkten Haaren, obwohl es in diesem Spiel nicht mehr regnet, aber während des Warm-ups kam da noch ordentlich was runter. Halbfeldflanke aus der rechten Position, Quiñones legt ab, Schuss, Jiménez knapp vorbei. Caro einfach, dieser Spielzug. Aber richtig wirkungsvoll. Und da fehlen am Ende 30, 40 Zentimeter, maximal ein halber Meter. Nee, das war kein halber Meter, das war weniger. Bei diesem Schuss von Jimenez als Aufsetzer, der Ball titscht zweimal auf diesen flutschigen Rasen und flutscht dann eben knapp am Pfosten vorbei. Eine Flanke fast von Höhe der Mittellinie und dann per Brust abgelegt vom Torschützen von Quiñones. Und der Schuss von Jimenez von der 16er Kante, Ball schon auf der anderen Seite. Saka läuft ins Aus, nachdem Harry Kane den Ball in seine Richtung verlängert hatte. So, und dann haben wir doch eine Menge Action erlebt. Also eine halbe Stunde war das wirklich ziemlich wild, ziemlich unstrukturiert, ziemlich unansehnlich auch, wenn wir uns ganz ehrlich machen, Martina Knief. Aber jetzt ist Musik drin.
1: Jetzt ist Musik drin, ne? So ein Tor, alte Fußballweisheit, ich lege schon mal 3 Euro bereit. Tut halt einem Spiel ganz einfach gut, erst recht, wenn es ein K.O.-Spiel ist, wo es einen Sieger geben wird. Wie lange auch immer das Ganze dauern wird. 2:1 führen die Engländer. 3 Nachspielminuten haben wir noch auf der Uhr. Ballbesitz für die Mexikaner. Da ist aber erst einmal das Spiel vom australischen Schiedsrichter angehalten worden, weil Saka da auf der Rechtsaußenposition liegt und möglicherweise eine kleine Behandlungspause der Mediziner braucht, hält sich da den linken Fuß. Das Eigengewächs vom FC Arsenal. Mit 7 Jahren kam er in die Akademie vom FC Arsenal. Und die Fans, die lieben Saka beim FC Arsenal. He is one of our own, sagen sie immer. Er ist einer von unseren, der hier das Fußballspielen gelernt hat. Wo jetzt noch mal eine Kopfballmöglichkeit kommt von Jimenez und Pickford. Er holt den Ball da aus dem Winkel raus. Jetzt will, glaube ich, heute allen zeigen, der Keeper, der Engländer, dass er doch richtig was kann und dass er seine Mannschaft hier im Spiel hält.
0: Super Kopfball aus fast 16 Metern. Und dann wäre der Ball ziemlich sicher knapp unter die Latte, links oben eingeschlagen, aus Sicht des Kopfballschützen, aus Sicht von Jimenez. Pickford kratzt den dann raus, touchiert mit der Hand auch noch die Latte, wo dann der Regen und die Regentropfen zu Boden fallen. Gibt aber Ecke. Und wieder Jimenez. Achtung, Schussmöglichkeit für César Montes. In letzter Sekunde ist da noch ein Engländer dazwischen. Und natürlich ist es Jude Bellingham. Verhindert da mehr oder weniger ein vermutlich sicheres Tor. Denn Jimenez hatte den Kopfball als Vorlage zu Montes zum zweiten Pfosten gebracht. Der nimmt den Ball an 4 Meter blank vor der Kiste. Kann sich eigentlich schon überlegen, welchen Torjubel mache ich jetzt gleich.
1: Schon stark, ne, von ja. Bellingham.
0: Oder also Bellingham mit dem langen
1: ist
0: Ball.
1: Ja kein, nur den Ball. Ist ja kein geübter Abwehrspieler, ne? Also wie der da erstmal hinten zu Werke gegangen ist und den Ball geklärt hat, das ist schon richtig stark, war die erste Halbzeit von Jude Bellingham. Aber es ist noch nicht zu Ende. Die Eckball, der Mexikaner kommt herein, 58 Sekunden der Nachspielzeit haben wir noch auf der Uhr, aber die Ecke erst einmal abgewehrt, geht auf der linken Angriffsseite der Mexikaner ins Seitenaus. Also die wollen hier, das merkt man richtig, das spürt man vor dem Pausenpfiff, noch den Ausgleich erzielen. Aber jetzt werfen sie den Ball erst einmal zurück in die eigene Hälfte. Das wird jetzt schwer, jetzt rutscht ihnen da die Zeit durch die Füße. Sind noch 30 Sekunden, vielleicht die Möglichkeit noch einmal über die rechte Seite einen Eingriff einzuleiten. Jetzt wird der Ball auf die linke Seite gespielt. Die Engländer stehen tief, sie stehen gut. Das ist jetzt keine Möglichkeit, da in den 16er zu kommen. Vielleicht mit einer Flanke von der Linksaußenposition über ihren Torschützen, über Quiñones. Der spielt nochmal zurück, nochmal zurückgelegt. Die Engländer verteidigen jetzt ihr 2:1, wollen damit natürlich ihrerseits hier in Mexiko statt in die Kabine gehen. Und so laufen die Sekunden runter. 5 Nachspielminuten sind um, aber der Schiri lässt diese Flanke noch einmal zu. Da kommt dann am Ende noch Mora heran, der tänzelt da mit dem Ball. Aber Gordon, der Engländer, der blockt ihn jetzt ab. Und dann gibt es am Ende Freistoß für Gordon, was Sanchez natürlich gar nicht wahrhaben will. Nein, nein, nein, nein, nein, macht er mit seinem rechten Finger. Das war gar nichts. Aber ich finde, er hat ihn von hinten geblockt. Und Gordon nimmt das natürlich dankbar an und geht dann runter zu Boden. Und es gibt nochmal Freistoß für die Engländer hier in der Schlussphase. Sieht aber jetzt allerdings so aus, als sei abgepfiffen worden. So wie sie jetzt stramm Richtung Kabine laufen, ist es das gewesen wohl mit dieser ersten Halbzeit. Jawohl, abklatschen mit den Spielern. Halbzeitpause in Mexiko. Was schwach anfing, hat ein fulminantes Ende gefunden in diesen ersten 45 Minuten. England führt nach der ersten Halbzeit gegen Mexiko mit 2:1.
2: Danke, Jan Wochner und Martina Knief.
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2: Und im Studio ist Detlef Karak. Halbzeit zwischen Mexiko und England im Aztekenstadion. Das Spiel wurde in der zweiten Hälfte der ersten Halbzeit spannend. Und wir sind gespannt, wie es weitergeht. Wir kommen zu unseren aktuellen Themen in dieser Halbzeit. Sachsen-Anhalt und Mecklenburg-Vorpommern wählen ja in 2 Monaten neue Landtage. Und in beiden Ländern liegt die AfD seit langem in Umfragen klar vorn. Ein Vorsprung, den die Partei sichern und ausbauen möchte bis zu den Wahlterminen. Das ist beim Bundesparteitag in Erfurt deutlich geworden an diesem Wochenende. Lissi Kaufmann hat den Parteitag für uns verfolgt.
4: Nach dem Parteitag ist vor den anstehenden Landtagswahlen. Die AfD, beflügelt durch ein bundesweites Umfragehoch und einen erfolgreichen Parteitag, ist machthungrig.
5: Wir wollen regieren, wir wollen dieses Land wieder vom Kopf auf die Füße stellen, liebe Freunde.
6: Wir werden regieren, wir wollen Verantwortung übernehmen. Verantwortung für unser Land, das wir so sehr lieben.
4: Tino Chrupalla und Alice Weidel, die wiedergewählte Doppelspitze der AfD.
7: Ein Herz und eine Seele,
4: sagt Tino Chrupalla. Doch es ist eher vorgetäuschte Harmonie und Einigkeit. Alice Weidel, die aggressivere der beiden, hat einen unbedingten Willen zur Macht und den Anspruch, die eigentliche Nummer 1 zu sein.
8: Dementsprechend sind wir auch stärkste Kraft geworden, weil ich integrativ führe.
4: Weil sie führt. Auch bei den Abstimmungsergebnissen auf dem Parteitag. Alice Weidel erhält 81% der Stimmen, Chrupalla nur 70. Weidel hat es geschafft, ihre Macht weiter auszubauen, auch mit Blick auf die 3 neuen Stellvertreter. Mitgeholfen hat Sebastian Münzenmeier, rheinland-pfälzischer Landeschef, Weidel-Vertrauter und ihr Strippenzieher.
9: Ich bin sehr zufrieden mit dem Parteitag. Ich glaube, wir haben einen tollen Bundesvorstand gewählt mit vielen, vielen guten Mitstreitern, die uns richtig nach vorne bringen werden.
4: Nach vorne bringen soll die Partei künftig auch eine weitere Frau im Bundesvorstand, Stellvertreterin Katrin Ebner-Steiner aus Bayern. Sie wird sich um Frauenthemen kümmern.
10: Wir wollen da mehr vordringen bei der weiblichen Wählerschaft.
4: Auch Unternehmern in Deutschland und der Künstler- und intellektuellen Szene will man sich widmen. Und überhaupt mehr in die Mitte der Gesellschaft blicken, sagt der neue Stellvertreter Stefan Möller.
11: Ich sag mal, rechts von uns ist der Wachstumsraum extrem beschränkt. Der ist im anderen Bereich natürlich deutlich weiter. Und das muss man klug lösen, ohne nämlich seinen Kernbestand aufzugeben. Das ist vor allem auch eine Frage der Art der Kommunikation.
4: Gemäßigte Töne, ausgerechnet von Stefan Möller. Der Thüringer gilt als enger Vertrauter des rechtsextremen Björn Höcke. Der sichert sich mit Möller indirekten Einfluss auf den Vorstand.
12: Es ist ein Mann, dem ich 100% vertraue und der vor allen Dingen ein sehr guter Jurist ist, ein sehr guter Stratege ist und der auch ein sehr guter Hintergrundarbeiter ist.
4: Möller, der Hintergrundarbeiter. Höcke, der Mann der scharfen Worte. Er hetzt in Erfurt gegen die Grünen und unterstellt Deutschland, eine, wie er sagt, geschädigte Identität zu haben, die heilen müsse. Doch er weiß, dass er sich nur mit scharfen Tönen nicht durchsetzen kann.
12: Wir müssen als Volkspartei breit aufgestellt sein. Wir haben liberale Kräfte in der Partei, wir haben sozialpatriotische Kräfte in der Partei. Ein guter Ausgleich ist wichtig.
4: Die AfD, eine Volkspartei, das hört man auf diesem Parteitag oft.
2: Lissi Kaufmann informierte. Medikamente per App bestellen, Rezepte digital einlösen und dabei noch Geld sparen. Versandapotheken liegen schon seit längerem im Trend. Aber wie sicher und kompetent sind die Anbieter? Die Stiftung Warentest hat nun 9 Online-Apotheken getestet. Über die Ergebnisse berichtet Norbert Hackel.
13: Ob Shop-Apotheke, Doc Morris, Medpex, Sunnycare oder Apodiscounter, Preisvorteile bieten alle der insgesamt 9 getesteten marktrelevanten Versandapotheken. Besonders bei rezeptfreien Mitteln können Kundinnen und Kunden Geld sparen. Doch günstige Preise allein, so Bettina Sauer von der Stiftung Warentest, sind kein Qualitätsmerkmal. Daher stand bei dieser Untersuchung nicht das Preis-Leistungs-Verhältnis im Vordergrund.
14: Das Herzstück war der Test der fachlichen Qualität. Da haben wir also verdeckt 7 Aufgaben gestellt, wo also zum Beispiel Wechselwirkungen zu erkennen waren oder eben eine Überdosierung zu vermeiden war. Das ist wichtig, weil wir wirklich von Apotheken erwarten, dass sie die Patienten gut beraten. Das ist auch ihre gesetzliche Pflicht. Und dann haben wir uns natürlich aber auch die Nutzungsfreundlichkeit der Anbieter und den Service angeguckt, den Datenschutz und haben also auf diese Weise ein sehr umfassendes Bild der getesteten Versandapotheken.
13: Bei allen neuen getesteten Online-Apotheken handelt es sich um seriöse, zugelassene Versandapotheken. Sie verkaufen nur offiziell zugelassene, sichere Medikamente. Gut erkennbar ist dies auf ihren Internetseiten oder ihren Apps. Hier findet man an irgendeiner Stelle ein Sicherheitslogo. Das ist ein grünes Kreuz auf weißem Grund. Eindringlich warnt die Stiftung Warentest vor unseriösen Anbietern, die an folgenden Merkmalen zu erkennen sind.
14: Wenn das Impressum sich schon komisch liest, Rechtschreibfehler auf der Seite sind oder wenn zum Beispiel rezeptpflichtige Medikamente ohne Rezept verkauft werden. Das ist ein super krasses Warnzeichen. Das ist nämlich in Deutschland verboten. Und solche Arzneimittel könnten dann natürlich gefälscht sein, was ja ein erhebliches Sicherheitsrisiko für die Gesundheit ist.
13: Hat man einen sicheren von der Stiftung Warentest getesteten Anbieter, wie zum Beispiel Shop Apotheke, Doc Morris oder Medpex ausgewählt, funktioniert es so, wie man das vom Online-Shopping kennt.
14: Kann Medikamente auswählen, wird dann also durchgeführt über Warenkorb hin zum Bezahlen. Und bei vielen Online-Apotheken kann man inzwischen sogar Rezepte einlösen.
13: Bezahlen kann man die bestellten Arzneimittel auf verschiedene Arten, zum Beispiel Kreditkarte, PayPal, Google Pay, Rechnung oder Bankeinzug. Dabei profitiert man von den Preisvorteilen. Laut der aktuellen Studie Online-Apotheken gewähren die Versandapotheken Rabatte zwischen 25% und 35% auf Medikamente. Ab einer gewissen Summe oder bei Einlösung eines Rezepts erfolgt oft ein Gratisversand.
14: Ja, also es fällt auf, dass die Versandapotheken ihr Kerngeschäft gut hinbekommen. Also das Bestellen und Versenden klappt gut, sind also alle möglichen Qualitätsstandards da laut unserem Test.
13: Soweit das positive Fazit. Die Stiftung Warentest hat bei 2 der 9 untersuchten Online-Apotheken aber auch Schwachstellen entdeckt. Bettina Sauer erklärt welche.
14: In einem Fall hat eine App beim Rezepteinlösen versicherten Daten an einen Werbetracker übermittelt. Das ist datenschutzrechtlich gar nicht in Ordnung. Im anderen Fall hat ein Versender Medikamente nicht zurückgenommen, obwohl er dazu eigentlich gesetzlich verpflichtet ist.
13: Auch bei der fachlichen Qualität, also der Beratung, schnitten 6 der 9 Online-Apotheken nicht gut ab.
14: Sie informierten teilweise nicht ausreichend über wichtige Wechselwirkungen, nicht über wichtige Nebenwirkungen, nicht über mögliche Überdosierungen. Das ist natürlich ein Risiko für Betroffene, die Arznei dann ja ohne Warnhinweis einfach nehmen würden. Und da ist wirklich die gute Nachricht, dass wir 3 Anbieter im Test haben, die fachlich gut sind. Das ist eine sehr beruhigende Nachricht.
13: Insgesamt weist die Stiftung Warentest darauf hin, Online-Apotheken sind zwar eine wichtige Ergänzung zur Versorgung vor Ort, aber bei der persönlichen Beratung, bei dringendem Bedarf oder im Notfall, auch nachts, bleibt die Apotheke um die Ecke unersetzlich.
2: Norbert Hackl informierte, nach der Hitzewelle ist vor der Hitzewelle. Mitte des Monats könnten die Temperaturen in Deutschland wieder steigen. Das zeigen einige Wettermodelle, wenn auch nicht bis in die 40er hinein. Wer zur Miete wohnt, kann die eigene Wohnung daraufhin nur begrenzt vorbereiten. Denn bauliche Veränderungen sind Vermietersache. Hinzu kommt, anders als vor Kälte im Winter, sind Miete vor großer Hitze im Sommer rechtlich nicht geschützt. Überhaupt ist wenig erforscht, was die Klimaerforschung für Mieter bedeutet. Clemens Haug aus der ARD-Klimaredaktion berichtet.
15: Tomke Meyer wohnt unter dem Dach eines Altbaus aus der Gründerzeit in Leipzig. Die vergangene Hitzewelle hat auch in ihrer Wohnung zu neuen Temperaturrekorden geführt.
16: Es hat sich nachts dann immer ein bisschen abgekühlt, aber so in den letzten Tagen ist es auch abends nach 10 Uhr eigentlich nicht mehr unter 30 Grad gefallen. Das war auf jeden Fall für mich und meine Mitbewohnerin in der Wohnung zusammen recht belastend.
15: Viele Betroffene tauschen gerade in sozialen Netzwerken Tipps und Tricks gegen die Hitze aus. Cem Mutlu wohnt in einem Nachkriegshaus im Essener Norden. Er hatte sich auf die Hitzewelle vorbereitet, allerdings mit mäßigem Erfolg.
17: Ich habe nämlich noch eine Klimaanlage laufen, die zwar jetzt nicht dafür sorgt, dass es bei mir angenehm kühl wird, aber immerhin geht die Luftfeuchtigkeit raus und ich werde von dem Ding angepustet. Das kühlt schon mal ein bisschen, aber so wirklich runterkühlen tut es nicht, leider.
15: Wie groß der Hitzestress für deutsche Mieterinnen und Mieter eigentlich ist, darüber wissen Behörden und Verbände erstaunlich wenig, sagt Anna Wolf, Referentin für Wohnungs- und Mietenpolitik beim Deutschen Mieterbund.
18: Ne, wie viele Mieterinnen sind betroffen? Bei wie vielen Gebäuden werden bestimmte Temperaturen auch überschritten? Wie häufig werden sie überschritten? Dazu gibt es tatsächlich relativ wenig Daten.
15: Deutschland gehört zum traditionell eher kühlen Mitteleuropa. In der Vergangenheit waren die Winter das wichtigere Thema, das prägt. So sind Städte und Gemeinden dazu verpflichtet, eine Wärmeplanung vorzulegen. Hitzeschutzpläne dagegen sind freiwillig. Deshalb gibt es sie bislang nur in den Metropolen.
18: Also gerade in den Großstädten haben wir zum Teil 70% Mieterinnen und Mieter. Und gerade in den Großstädten oder in den Städten mit viel verdichteter Fläche haben wir halt diese Hitzeschutzpläne. Das wärmt sich über den Tag auf und in der Nacht fehlen eigentlich sozusagen die Frischluftschneisen, die Grünflächen, die auch wieder dazu beitragen, dass sich das runterkühlt.
15: Mehr Bäume, mehr Flächen, wo Wasser versickern kann, mehr Rankpflanzen an Fassaden. Es gibt viele Konzepte, wie man Städte umbauen kann, damit sie resilienter werden gegen Hitzestress. Allerdings, die wenigsten dieser Maßnahmen lassen sich von jetzt auf gleich umsetzen. Clemens Felsmann beschäftigt sich als Professor an der TU Dresden mit Gebäudeenergietechnik.
19: Es ist heiß, da nützt mir die Stadtplanung natürlich wenig, weil ich schnelle Lösungen brauche. Und da ist der Ruf nach technischen Lösungen, nach technischen Alternativen natürlich schnell da und bringt auch schnelle Abkühlung. Ja, vereinfacht gesagt, ich gehe in den Baumarkt, hole mir ein Kühlgerät und nach einer halben Stunde habe ich eine kühle Wohnung.
15: Wenig überraschend also sind tragbare Klimaanlagen und Ventilatoren derzeit nahezu überall ausverkauft. Sogar viele Klimaschützerinnen und Klimaschützer sehen inzwischen die Notwendigkeit, dass im Sommer mehr Gebäude in Deutschland aktiv gekühlt werden müssen, vor allem da, wo sich kranke und alte Menschen oder kleine Kinder aufhalten. Klimaanlagen können allerdings zu hohen Stromkosten führen, wenn man keine Solaranlage auf dem Dach hat. Ein zweites Problem lässt sich einfach an einer kalten Flasche Limo aus dem Kühlschrank zeigen. Am Glas schlägt sich nach wenigen Sekunden Kondenswasser nieder. Auch eine falsch aufgestellte Klimaanlage kann zu Kondensat führen, das nicht immer bemerkt wird.
19: Schäden, die man nicht sofort sieht, die sich dann erst über längere Zeiträume bemerkbar machen. Und dann geht es natürlich an die sprichwörtliche Bausubstanz. Und das will niemand haben. Schimmelpilzbildung, Bauschäden durch Auffeuchtungen. Das können alles Folgen sein, die nicht sichtbar sind, weil man, ich sag mal, Kondensat an der Stelle nur bedingt sehen kann.
15: Tomke Meyer behilft sich in ihrer Leipziger Dachgeschosswohnung derweil damit, die Sonne so gut es geht draußen zu halten. Wo es keine Rollos gibt, hat sie die Fenster mit alten Zeitungen abgeklebt.
16: Aber das Problem ist auch da, dass wenn nachmittags die Sonne raufknallt in den Temperaturen, die wir in den letzten Tagen hatten, dass dann der Kleber schmilzt von dem Tape, das ich nutze, um die Zeitung festzukleben.
15: Meyers Vermieter wird das Wohnhaus also bald an den Klimawandel anpassen müssen, soll es im Sommer bewohnbar bleiben. Im Optimalfall sinken dann auch die Klimaemissionen im Winter.
2: Clemens Haug informierte. Rechte verteidigen und Queerfeindlichkeit anprangern, das sind neben Spaß haben natürlich die Hauptziele beim Christopher Street Day in Köln. Einer der größten Paraden dieser Art in Europa. Der hat gestern stattgefunden und nach Einschätzung der Demonstrationsleitung war die Stadt so voll wie lange nicht mehr. Aus Köln berichtet Martin Schütz.
20: In Köln haben Zehntausende für die Rechte queerer Menschen beim Cologne Pride demonstriert. Die Demo ist traditionell der Höhepunkt des CSD-Straßenfests und hat einen ernsten Hintergrund. Sie soll darauf aufmerksam machen, dass zum Beispiel schwule Paare im Alltag noch immer Gewalt ausgesetzt sind. Für Thorsten Burmeester, den Kölner Oberbürgermeister, ist der Cologne Pride daher ein wichtiges Zeichen.
21: Aber es ist auch eine politische Demonstration heute. Der Pride steht für Queerrechte, für Menschenrechte, die bedroht werden, nicht nur in Deutschland, sondern auf der ganzen Welt. Und da ein Zeichen zu setzen mit möglichst vielen, mit viel Unterstützung von Bund, Politik aus dem Land, das ist das Ziel heute.
20: Entlang der Wegstrecke standen nach Angaben der Veranstalter mehr als 1 Million Menschen und die haben gefeiert, getanzt, aber auch politische Botschaften gesendet. Gegen Ausgrenzung und Diskriminierung und das auf der Arbeit, in der Familie oder im Sportverein.
22: Das ist natürlich für uns lesbischen Schwulen. Wir kämpfen und demonstrieren für unsere Rechte, ne? Ist klar. Das wollen wir durchsetzen und dafür gehen wir auf die Straße. Ja, Köln ist natürlich hier die Zentrale, sag ich jetzt mal so, ne?
23: Aktuell ist es halt schon bedrohlich, weil man schon im familiären Umkreis und auch in der Öffentlichkeit sehr viel schräge Kommentare hört, die Vielfalt nicht so erlaubt. Auch jetzt in den aktuellen Ergebnissen in der Politik sieht man das ja, dass das Extreme mehr und mehr Zulauf nimmt. Und da ist es wichtig, dass man diese Freude am Leben praktiziert, damit man zeigt, dass diese Extremen kein Gehör finden.
20: Immer wieder haben Menschen entlang der Wegstrecke spontan an der Demo teilgenommen. Sie sind ein Stück bei einer der Fußgruppen mitgegangen, die zwischen den großen Wagen laufen. Auf den Fahrzeugen sind riesige Boxen montiert, die die Menschen beschallen und für eine ausgelassene Partystimmung gesorgt haben. Barbara Barth ist im Vorstand des Veranstalters. Für sie lief die Demo und der Tag bisher friedlich ab.
0: Super zum Mieten. Also heute ist wirklich der Höhepunkt. Man kann das gar nicht beschreiben, wie viele Leute an der Straße stehen, wie gut die Stimmung ist. Super. Also wenn wir heute Abend am letzten Lied oben auf der Bühne stehen und wir haben alle keine Verletzten, keine irgendwas Probleme gehabt, dann fallen wir uns schon ziemlich weinend in die Arme.
20: Emotional wird der Abend auch für tausende Teilnehmende und Zuschauer ausklingen. Sie feiern noch lange in den Kölner Kneipen.
2: Martin Schütz war das aus Köln.

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1: Und da geht es jetzt weiter in der Partie. Mexiko gegen England. Es steht 1:2. Die Engländer führen. Unsere Reporter sind Martin Wochner und Martina Knief.
2: Im Stadion im Rücken wollen die Mexikaner das Spiel noch drehen in diesem Achtelfinale. Allerdings führen die Engländer mit 2:1, da jetzt der Countdown läuft für den Anpfiff zur zweiten Halbzeit. Der australische Schiedsrichter schaut nochmal, alle dabei. Jetzt ist die Partie losgegangen. Die Mexikaner haben einmal gewechselt. Alvarez hinein, der Kapitän Montes heraus. England führt mit 2:1.
3: Irres Spiel in Mexiko statt. Wir geben Vollgas, versprochen auch in der zweiten Hälfte. Martina Knief und Jan Wochner freuen sich auf die Entscheidung in diesem Spiel, die definitiv fallen wird jetzt in diesen zweiten 45 Minuten oder sogar noch mehr. Ball ist beim englischen Keeper, bei Jordan Pickford in seinem orangenen Torwartdress, hält den Ball ziemlich lang in den Händen, muss ihn jetzt wieder ins Spiel bringen, tut er auch. Der Countdown mit den Fingern symbolisiert vom Schiedsrichter näherte sich gen 0. 2:1 die Führung für die Engländer. Die Mexikaner haben gewechselt. Können wir jetzt nachreichen, den Wechsel aus der Pause. Der Kapitän ist gekommen und ersetzt den Kapitän. Edson Alvarez, der etatmäßige Kapitän in der zweiten Hälfte, neu im Spiel. Und César Montes, der Mann, der die Binde in der ersten Hälfte getragen hat, ist vom Feld. Gab für mich jetzt keinen offensichtlichen Grund, wenn wir jetzt auf das Spiel schauen und seine Leistung, wieso er vom Feld genommen worden ist. Gut möglich, dass er vielleicht angeschlagen war. Nähere Informationen haben wir bislang dazu nicht bekommen. Aber Alvarez hat auf jeden Fall positionsgetreu für Montes in der Innenverteidigung übernommen. Sein erster Pass gerade jetzt ziemlich schwächlich, gerade so noch vom Mitspieler von Lira erreicht worden. Der wird danach dann von Harry Kane mit dem Schienbein in Kniehöhe getroffen. Ganz leicht, aber war ein Foulspiel. Deswegen nochmal alles gut gegangen für Mexiko. 2:1 die Führung für die Engländer, bei denen Jude Bellingham binnen 2 Minuten zweimal getroffen hat. Doppelschlag in der 36. und 38. Minute. Quiñones mit dem Anschluss. Kurz vor der Pause. Mexiko im Angriff. Bekommt einen Einwurf. 10 Meter weg von der rechten Eckfahne.
2: Über die Rechtsaußenposition versuchen sie es da anzugreifen, spielen den Ball aber erst einmal wieder zurück. Die Engländer sehr, sehr gut formuliert in ihrer Defensivreihe. Deswegen jetzt der nächste Versuch der Mexikaner über die linke Seite. Auch der bleibt hängen. Ballgewinn für die Engländer über Harry Kane noch in der eigenen Hälfte. Dreht sich da um sich selber, hat keinen Ball zum Abschluss gekriegt, hat aber ein Tor von Bellingham ganz, ganz stark abgelegt und damit auch noch vorbereitet. Aber die Engländer schon wieder den Ball verloren. Deswegen die Möglichkeit für die Mexikaner, 20 Meter vor dem Tor mal Maß zu nehmen. Aber Ball kommt nicht mal bis zum Torhüter, bis zu Jordan Pickford. Stattdessen geht es über die linke Angriffsseite, über Gordon jetzt vielleicht mal ein bisschen schneller. Harry Kane treibt den Ball über die rechte Angriffsseite auf Kwanza. Er nimmt aber erst einmal das Tempo raus, spielt zurück und deswegen Spielaufbau für die Engländer. 48 Minuten sind jetzt rum. Die Zuschauer, die finden das nicht so schick, wenn die Engländer hier im Ball besitzen. Jetzt sind sie aber schon im Strafraum drin, passen in die Mitte. Da kommt Kane nicht vorbei, der passt Saka nicht auf. Und der Ball rutscht dann auf der rechten Angriffsseite der Engländer ins Seitenhaus. Das war super vorbereitet von O'Reilly, aber da träumt der Saka so ein bisschen, weil der dachte, der Harry Kane kommt vielleicht in der Mitte dran. Und dann ging er gar nicht mehr so zum Ball. Der Saka, der das 1:0 für Jude Bellingham so prima vorbereitet hat. Einwurf für die Engländer jetzt in den 16er hinein. Der Ball titschte einmal auf die Möglichkeit aus der Distanz. Pfosten von Konza. Hallo wach, die zweite Halbzeit hat begonnen. Pfostenschuss von Konza und nochmal die Möglichkeit einer Flanke. Das war jetzt mal ein Auftakt in die zweite Halbzeit. Steht immer noch 2:1 für England.
3: War O'Reilly, der abgezogen hatte, nicht Konza, der aufgerückte Außenverteidiger, der hier zum Beginn der zweiten Hälfte mal so richtig auftritt, eben schon fast mit der Torvorlage bei seiner Rückgabe von der linken Grundlinie. als Kane und Saka verpassten. Jetzt schießt der Mann an den rechten Pfosten. Und England kommt schon wieder über die rechte Seite, über Konsa, den Leverkusener. Dann zu Konsa zurückgepasst, der dann auf die halblinke Position. Über Gay geht der Ball ganz links raus zu Gordon. Der dribbelt jetzt an gegen Alvarado. Dann zieht er zur Grundlinie. Da kommt ein zweiter Mexikaner dazwischen. Und dazu O'Reilly ist dann auch noch mit dabei. Aber Mexiko klärt mit einem Befreiungsschlag raus. Und Neuaufbau der Engländer. 2-1 die Führung für die Engländer. Um ein Haar das 3-1. Zweimal um ein Haar, um es genau zu beschreiben. Und das Ganze wirklich in diesem Hexenkessel Aztekenstadion. In der Pause war hier auch sowas von viel los. Auftritt einer Rockband. Dazu ein Feuerwerk, das oben vom Dach des Stadions abgefeuert worden ist. Der Rauch wabert hier immer noch durchs Stadion, verwandelt diese ja, ohnehin schon besondere Stimmung fast schon in so ja, eine mystische Grundstimmung. Das Ganze in einem WM-Achtelfinale, das auch spielerisch mehr hergibt. Jetzt Bellingham dribbelt sich durch gegen drei. Linkes Halbfeld zieht an die Strafraumkante, wird dann aber von Edson Álvarez fair vom Ball getrennt. Es ist richtig Musik drin. Nochmal zur Erinnerung, die erste halbe Stunde war trübe Tasse. Da war spielerisch wenig bis gar nichts los. Aber seitdem ist das ein begeisterndes Achtelfinale.
2: Ja, 2-0 führten die Engländer. Die Mexikaner kurz vor dem Pausenpfiff noch mit dem Anschlusstreffer. 2-1 für England steht es auch nach wie vor. Die Mexikaner über die linke Seite, aber da rutscht da ein Engländer. Konsa ist es in den Ball hinein, kriegt den Ball sogar noch, bevor er die Seitenauslinie überschreitet. Deswegen Angriff über die linke Seite, jetzt sehr schön gemacht und sehr schnell von den Engländern über Gordon. Der spielt sich da schon auf der linken Kante in den 16er hinein, wird dann gelegt, gibt Freistoß. Es war die Freistoßposition, aus der die Mexikaner den Anschlusstreffer machten. Und da ist sofort der Lehrer wieder beim Schiedsrichter und fordert, da liegt doch einer von unseren, kannst du doch auch mal eine gelbe Karte geben. Sowas finde ich so unsportlich. Der Lehrer ist seit der ersten Sekunde dabei, nur permanent mit dem Schiedsrichter zu diskutieren und irgendwelche Sachen einzufordern, da sich der Mexikaner, der da angegangen wurde, wieder aufgerappelt hat. Der Trainer irgendwie so ein großer Senior steht da an der Seitenlinie ganz ruhig, schick gekleidet und sagt, war ein Freistoß. Oh, ist ja auch mal ziemlich rad reingegangen, der Konsa, aber hat er nicht gepfiffen. Und das ist das Entscheidende, hat das Schienbein auch getroffen von Sanchez. Aber gepfiffen hat er nun mal nicht. Und deswegen ging es weiter mit Ballbesitz für England. Wobei, wir haben es jetzt zweimal noch gesehen, kannst du auch pfeifen. Jetzt geht er an die Seitenauslinie, um möglicherweise eine persönliche Strafe nachzuziehen. Jetzt schaut er sich das doch nochmal an. Das war schon...
3: Es geht um eine mögliche rote Karte, denn Konsa ist dort reingeflogen. Er spielt erst den Ball, aber trifft dann seinen Gegenspieler mit offener Sohle und mit den Stollen voraus auf Höhe des Schienbeins. Ich bin mir ziemlich... Also ich würde eher sagen rot, denn keine persönliche Strafe. Schiedsrichter war beim Bildschirm, hat sich die Szene angeschaut und jetzt... Mikro nicht an.
2: Rote Karte.
3: Rote Karte für Gerald Konsa. Deswegen die heftigen Proteste und urplötzlich England in Unterzahl. Was für eine Wendung in diesem Fußballspiel. Zweite Hälfte startet, England dringt auf 3-1, hat eine Mega-Chance, trifft danach bei einer weiteren Top-Chance den Pfosten. Und jetzt gibt es glatt rot für Konsa. Ist das gerechtfertigt? Ja, also man muss diese Szene differenziert betrachten. Zum einen trifft Konsa erst den Ball, rutscht dann durch und trifft dann seinen Gegenspieler. Und das wird uns auch immer wieder bei allen Schiedsrichter

0: Ohrgepult, während Kane am Boden liegt. Also das kann er, das muss er sich sparen, der Gallardo, der dort eindeutig gefoult hatte und Kane getroffen hat beim langen Tackling oder beziehungsweise bei der langen Grätsche im Kampf um den Ball. Also keine Absicht, aber es war ein klares Foul und damit auch Freistoß für England. Und dann geh doch einfach weg, entferne dich vom Geschehen, dann ist alles gut, dann hast du halt faul gespielt. Aber dieses ins Ohr brüllen, also das hat bei dieser WM auch ein bisschen Überhand genommen. Paraguay ganz vorne mit dabei, aber auch der ein oder andere Mexikaner heute mit zu viel Temperament an dieser Stelle ausgestattet.
1: Seit der ersten Minute sind sie dabei, permanent mit dem Schiedsrichter zu diskutieren. Was ich immer so eine Unsitte finde, ist dieses Einfordern von gelben oder roten Karten. Das haben wir gerade auch im Zuschauerbereich gesehen, als es die rote Karte gegen Kwanzaa gab, dass da die Zuschauenden permanent eine imaginäre Karte in die Höhe gehalten haben. Also es ist schon klar, dass man mit seiner Mannschaft mitfiebert, dass Fußball super viel mit Emotionen zu tun hat. Aber das ist für mich so am Rande der Unfairness. Das gefällt mir überhaupt nicht. Nimmt Überhand und wie die Mexikaner hier agieren, schön ist was anderes. Aber jetzt sind sie in Überzahl, 56 Minuten sind gespielt und haben Ballbesitz in den eigenen Reihen. England führt aber immer noch mit 2-1. Die Mexikaner kommen da über die linke Seite, über Gallardo. Den Ball in die Mitte gespielt, kommen sie nicht durch. Die Engländer stehen jetzt massiv und es war jetzt mal ein sehr optimistischer Schuss von Quiñones, der das wunderbare 1-2 für Mexiko erzielt hat, aber da aus der Drehung mal halblinke Position zu schießen und dann 10 Meter daneben. Naja, jetzt gibt es die erste Reaktion von Thomas Tuchel. Er wechselt da defensiv. Saka muss raus und mit John Stones kommt ein sehr hochgewachsener Defensivspieler hinein. England führt 2-1. Das muss man jetzt irgendwie über die Zeit bringen.
0: Ja, und Stones kann hinten rechts auch spielen, ist ja sehr flexibel einsetzbar. Der Mann, der auch schon häufig im defensiven Mittelfeld gespielt hat, Innenverteidigung spielen kann und jetzt vermutlich hinten rechts die Position begleiten wird, die eben frei ist, seit der Kollege, Achtung, Kwanzaa nicht mehr da ist, jetzt auf Achtung, England vorne und was gibt der? Er gibt Elfmeter! Aus dem Nichts, England, langer Ball, per Kopf verlängert von Kane. Dann ist Gordon durch und Gordon ist schneller am Ball als Rangel. Rangel trifft Gordon an den Füßen mit den Torwarthandschuhen und es gibt Elfmeter. Höchst wahrscheinlich, denn jetzt wird noch überprüft werden müssen, ob Kane vorher im Abseits stand. Das wäre das Einzige, was einem möglichen Elfmeter noch im Weg steht. Kane, der den Ball übrigens mit dem Oberarm verlängert hat, aber aus kurzer Distanz angeköpft worden ist beim Klärungsversuch von Alvarez. Das Foul an Gordon, das war unstrittig. Und es wäre dann in Unterzahl natürlich die ganz, ganz große Möglichkeit für England, hier das Polster wieder auf 2 Tore vor auszubauen. Das wäre natürlich mit Blick auf diese lange Unterzahl enorm wichtig für das Team von Trainer Thomas Tuchel. Der Schiedsrichter scheint alle Fragen mit Unterstützung des VAR geklärt zu haben. Also keine Abseitsposition von Kane, das war knapp, weil er die Hacke nach hinten so ein bisschen ausgestellt hatte. Aber Bellingham hat auf jeden Fall schon den Ball. Kann mir nicht vorstellen, dass er schießt. Das kann nur einer machen. Und Schiedsrichter Fagani ist damit betraut worden, jetzt alle dort aus dem 16er rauszuschicken. Bis auf einen, Harry Edward Kane.
1: Dieses ständige Diskutieren und dieses Lamentieren. Jetzt rennt wieder einer hin. Jetzt geht der Schiedsrichter noch zum Torhüter und wird Raúl Rangel auch noch mal sagen, wie er sich zu verhalten hat, den Elfmeter, den er verschuldet hat, als er Gordon da an den Fuß ging. Und der Schiedsrichter sagt, stell dich auf die Linie, bleib da ruhig stehen. Ich pfeife hier an. Das wird jetzt alles noch ein bisschen dauern. Harry Edward Kane legt sich den Ball zurecht. Ein Torschütze par excellence, ein Master. Der Elfmeter, einen hat er versemmelt von den letzten 5. Der ging mal schön rechts am Tor vorbei. Jetzt legt er sich den Ball auf den Elfmeterpunkt. Der Torhüter geht auf seine Linie zurück, macht da noch ein paar

0: Den haben wir jetzt auch nicht anders erwartet. Und Harry Kane mit seinem konzentrierten Blick auf den Ball gerichtet. Nur 3-4 Schritte Anlauf. Der Schiedsrichter schaut nochmal, ob alle richtig stehen. Jetzt gibt er den Ball frei. Harry Kane läuft an. Schuss, Tor! 3-1 England, 60. Minute. Harry Kane macht es für die Engländer. 16. WM-Spiel, 14. Tor. Das ist für den Rekordtorschützen der Engländer auch das 85. Tor in einem Länderspiel. 3-1, halbe Stunde noch zu spielen, 2 Tore vor, in Unterzahl. Der Weg ins Viertelfinale?
1: Womöglich. Elfmeter, super geschossen. Vollgas, links rein. Rangel ahnt die Ecke, ist da, ist nah dran, berührt um ein Haar den Ball. Aber wenn Kane so draufballert, dann ist eben kaum was zu machen für diesen Superstar des FC Bayern, der jetzt bei 73 Toren in 63 Spielen steht in dieser Saison, wenn wir die WM zu dieser Saison komplett mit dazu rechnen, gibt sofort postwendend einen Wechsel bei den Mexikanern. Reicht mal gleich nach. Ich glaube, Gutierrez ist gekommen, aber konnte es gerade nicht sehen, war mit den Augen bei Harry Kane. Bei dem Mann, der also auf 3-1 gestellt hat, der definitiv mit dem Oberarm vorher am Ball gewesen ist. Was gibt er jetzt? Hätte eigentlich Anstoß geben müssen für die Mexikaner. Ah, die haben sich zu lange Zeit gelassen, sagt er. Deswegen durften jetzt die Engländer anstoßen. Das finde ich bemerkenswert. Wieso sollten sich denn die Mexikaner zu lange Zeit lassen? Die liegen noch 2 Tore hinten, aber so entschieden worden vom Schiedsrichter. Also nochmal der Hinweis, damit alle Bescheid wissen. Der Ball wurde mit dem Oberarm von Kane vor der Entstehung des Elfers verlängert. Aber Schiedsrichter hat das als nicht strafbares Handspiel gewertet, weil Kane angeköpft worden ist aus 30, 40 Zentimetern Entfernung und der Oberarm auch angelegt war, aber das der Vollständigkeit halber.
0: Ja, und die Mexikaner haben sich wie an der Schnur gezogen, auf der Mittellinie aufgestellt und haben gedacht, wird schon einer mal den Anstoß ausführen, hat aber keiner gemacht. Und da kann man dann leider auch keine Rücksicht drauf nehmen. Wenn das zu lange dauert, dann geht der Anstoß an den Gegner und die Mexikaner, die müssen jetzt sehen, wie sie aus dem 1-3 Rückstand vielleicht doch noch bei Überzahl einen 3-3 machen. Aber dafür müssen sie sich jetzt erst einmal mächtig ins Zeug werfen. 62,5 Minuten sind absolviert. Zweimal wurde jetzt ganz schnell gewechselt bei Seiten der Mexikaner. Und die segelt schon den nächsten Ball in den Strafraum der Engländer. Leichte Unsicherheit bei Jordan Pickford, dem englischen Keeper. Ball nochmal in den 16er. Die Möglichkeit, jetzt rauszuspielen. Jetzt hat Pickford den Ball. Jetzt lamentieren sie schon wieder, weil ein Engländer da zu Boden gegangen ist. War der Ball da am Arm? War der an der Hand? Auf jeden Fall hat der Schiedsrichter nichts gesagt und auch der VAR hat sich nicht gerührt. Und deswegen jetzt erstmal, würde ich sagen, ein bisschen Ruhe in dieses hektische Spiel hineinbringen. Wobei die Engländer beim Spielstand von 3-1 ihrerseits das ganz, ganz entspannt hier weiterspielen können.
1: Mann, war hier schon eine Menge los. Auch in dieser zweiten Hälfte rote Karte Kwanzaa. Pfostenschuss O'Reilly für die Engländer und Elfmeter Tor Kane. Jetzt kommt Gordon alleine gegen 2. Wird abgekocht dort der Engländer, der allerdings da auch es gleich mit mehreren mexikanischen Abwehrspielern aufnehmen musste. So Ballbesitz für Mexiko. 2 Wechsel. Gutierrez und Jiménez sind neu dabei, ein Mittelfeldspieler und ein Stürmer. Es ist jetzt eine Doppelspitze bei den Mexikanern. Da ist einer der 9, nämlich in der Zentrale der eingewechselte Gutierrez gewesen. Der kann den Ball aber nicht kontrollieren. Und so gibt's nur Einwurf für die Mexikaner, die jetzt in Überzahl natürlich gegen tiefstehende Engländer agieren und es über die linke Seite probieren. Über Gallardo, der hat die Seite gewechselt, war meiste Zeit rechts zu finden. Jetzt ist er mal links. Ein Wort noch zu John Stones, den habe ich eben als Ersatz für die rechte Abwehrseite benannt, als er eingewechselt worden ist. Davon bin ich ausgegangen. Aber Stones ist jetzt tatsächlich in die Zentrale gegangen und hat Konzer nach rechts geschickt. Also für alle, die es ganz genau wissen wollen. So sieht das jetzt dort hinten in der Formation der Engländer aus. Nehmen wir die Ecke mal direkt mit von den Mexikanern, von der linken Seite. In der Mitte per Kopf raus. Geschädelt von den Engländern. Zweiter Ball ist bei den Mexikanern. Einmal mehr ist es Alvarado. Der passt dann zu Quiñones in der Halblinken. Der dann rechts raus. Da ist Platz. Ballannahme schon im Strafraum. Chip in die Mitte. Kopfballmöglichkeit. Einmal, zweimal abgewehrt. Kane ist da. Hat er den Gegenspieler getroffen oder den Ball? Das ist die große Frage. Spiel läuft erstmal weiter. Jetzt gibt's einen Freistoß für Mexiko. Und jetzt wird nochmal überprüft, ob Kane da hinten Ball und oder Gegner gespielt hat. Erster Eindruck, beides vielleicht.
0: Ja, erster Eindruck geht mit Freistoß für Mexiko weiter. Auch wir haben die Gelegenheit, uns da nochmal eine Zeitlupe anzugucken, wenn sie denn kommt. Ja, er trifft das Bein von Gutierrez, aber er ist dann natürlich auch zum Ball gegangen und der Mexikaner ist auch zum Ball gegangen. Also da eine Absicht zu unterstellen, ihn da am Bein zu treffen, beide mit dem Bein in der Luft, halte ich für sehr, sehr zweifelhaft. Wird scheinbar noch mal gecheckt. Wir haben da jetzt noch keine Informationen bekommen. Aber das Spiel geht nicht weiter. Aber im Diskutieren Edson Alvarez sind sie natürlich ganz groß, die Mexikaner, schon seit dem Anpfiff. Und der Schiedsrichter Alireza Fagani, der kriegt da jetzt Informationen. Es wird gecheckt und er geht an die Seite und guckt sich das Ganze an. Das ist eine kribbelige Entscheidung.
1: Für mich ist es ein Elfmeter, denn Gutierrez geht mit dem ausgestreckten Bein hoch in Richtung Ball, ist am Ball. Kane will dasselbe tun, kommt aber von unten und trifft eindeutig nicht den Ball. Er trifft das Bein von Gutierrez und schleudert das nach oben, sodass dessen Bein den Ball trifft. Also Kane absolut nur mit dem ausgestreckten Bein am Fuß des Gegners und nicht am Ball. Der Ball war in der Nähe und er wollte auch den Ball spielen. Das war keine Absicht, aber er hat sozusagen den von hinten heran eilenden Mexikaner übersehen und dann voll durchgeschwungen und er weist seiner Mannschaft womöglich damit einen sehr, sehr schlechten Dienst. Der Schiedsrichter am Kontrollmonitor muss jetzt so einen kleinen Berg hoch, denn der ist ein bisschen unten positioniert. Hat er diesmal das Mikro rechtzeitig an? Und es gibt den Elfer. Harry Kane stand nur einen Meter hinter ihm und hat sofort den Kopf geschüttelt. Regen setzt wieder ein in Mexiko, aber die Hoffnung kehrt auch zurück. Raúl Jiménez küsst den Ball und kann jetzt per Elfer gleich auf 2-3 verkürzen. Martina, das ist ja Wahnsinn, was hier alles passiert. Es geht im Minutentakt und wird immer irrer.
0: Nach dieser anfänglichen halben Stunde, wo wir dachten, oi, was erwartet uns hier, hat das Spiel aber richtig an Fahrt aufgenommen. Und jetzt gibt es da nochmal eine gelbe Karte gegen einen Engländer, der das jetzt auch mal nicht haben will. Da ist er rabiat, der Schiedsrichter. Bei den Mexikanern, die nur lamentieren, hat er die Karten noch stecken lassen, Harry Kane. Höchstpersönlich musste da dem Schiedsrichter mal seine Meinung stecken und sah da jetzt die gelbe Karte, da dann der Jiménez bereitsteht, den Elfmeter auszuführen.
1: Und Gordon geht jetzt zu Raúl Jiménez und textet dem noch ins Ohr. Der nimmt einen irreweiten Anlauf, steht außerhalb des 16ers. Und zwar komplett geradlinig zum Ball. Jetzt bewegt er sich leicht nach links, läuft an gegen Pickford, verzögert einmal, zweimal und schießt ins Tor! Links unten rein. Was macht Pickford mit dem Ball? Will ihn gar nicht hergeben. Auf den Rängen auf jeden Fall Fiesta Mexicana. Ist richtig was los im Aztekenstadion. Es heißt nur noch 2-3 aus mexikanischer Sicht. Raúl Jiménez mit dem sehr, sehr sicher verwandelten Elfer schießt links unten hin, einmal kurz verzögert und dann Pickford, der weggetänzelt war, andeutete, da in Richtung rechte Seite aus Schützensicht und dann ist er einen halben Schritt zu spät, um diesen Elfmeter doch noch irgendwie retten zu können. Die Engländer mit einem langen Schlag. Kane macht den Ball fest an der 16er-Kante. Keine Zeit zum Durchatmen. Martina, ich will seit gefühlt 2 Minuten was trinken, weil ich einen Frosch im Hals habe. Keine Chance in diesem Spiel.
0: Keine Chance in diesem Spiel, das noch 20 Minuten regulär geht. Die Mexikaner wieder mit dem Anschluss in Überzahl spielend. Sehr hektische Partie, sehr nicklig, sehr viel zu tun für Schiedsrichter Alireza Fagani aus Australien, der zweimal auch die Hilfe des Videoassistenten bemühte, um die beiden Elfmeter zu geben. Harry Kane mit dem 3:1 und dann Raul Jiménez mit dem 2:3 aus Sicht der Mexikaner, da es da jetzt einen Zweikampf an der Linksaußenposition gegeben hat. Und die Mexikaner natürlich jubelnd jetzt noch immer ihre Runden drehen, auch im Publikum. Teilweise sehr schick maskiert, teilweise einfach nur zitternd, die englischen Fans. Ob das noch gut geht, ob das noch reicht in den 20 Minuten, dieses 3:2 über die Bühne zu bringen, da es jetzt schon wieder eine Rudelbildung gibt, die Mexikaner unter sich mal. Und jetzt zieht er mal die gelbe Karte. Ich finde, das ist völlig korrekt gegen Jorge Sanchez. Ja, dieses Zetern, was die Mexikaner die ganze Zeit haben, jetzt andeutet, Mensch, der hat mich doch gehauen. Ganz schlimm ist die Verletzung im Gesicht. Keiner sieht sie, außer Jorge Sanchez. Er deutet jetzt 5-mal an. Er war mit dem Ellbogen da und kriegt da jetzt die gelbe Karte. Und der Schiedsrichter macht für mich das einzig Richtige. Er bittet zur Abkühlung. Und jetzt erst einmal einen Schluck trinken.
1: Ja, Trinkpause bloß nicht vergessen. Aber ist vielleicht auch für alle Beteiligten jetzt mal ganz gut. Einmal durchatmen, einmal sortieren. Das muss auch der Schiedsrichter, was der jetzt da alles nachzutragen hat in den letzten Minuten. Fassen wir die wichtigsten Fakten zusammen. Es läuft die 72. Spielminute. Gerade wird nicht gespielt, sondern getrunken. Aber es wurde hier richtig was auf den Rasen gezaubert. 2:1 die Pausenführung für die Engländer nach dem Doppelpack von Bellingham und dem Anschlusstreffer durch Quiñones in der zweiten Hälfte. Dann zunächst England an den Pfosten, dann England mit der roten Karte. Kwanzaa, der Leverkusener, nach Treffer mit offener Sohle gegen das Schienbein fast unterm Knie beim Mexikaner. Eine harte, aber durchaus vertretbare Entscheidung nach VAR-Einsatz. Aber England konnte sich danach auch richtig schütteln. Und zwar in positiver Natur, holte einen Elfmeter raus, den Harry Kane erwartungsgemäß sicher verwandelte zum zwischenzeitlichen 3:1. Und alle, die dann dachten, na jetzt wird England mit diesem 2-Tore-Polster im Rücken das doch irgendwie locker über die Zeit verteidigen. Nee, Pustekuchen, Harry Kane mit dem Foulspiel im eigenen 16er. Auch das eine Entscheidung, die per VAR-Einsatz getroffen wurde und die in meinen Augen völlig in Ordnung war. Und Jiménez, einer der sichersten Elfmeterschützen im internationalen Spitzenfußball, hat dann vollendet, war für ihn der 46. Elfmetertreffer bei 48 Versuchen in seiner Profikarriere. Das nenne ich mal eine amtliche und sehr, sehr beeindruckende Statistik. Hier im Aztekenstadion auf jeden Fall geht ordentlich die Post ab, auch während der Trinkpause, auch auf den Rängen. Dieses Publikum macht einfach nur Spaß. Martina, ganz egal, wie es ausgeht, auch egal, ob Mexiko weiterkommt oder nicht, dieses mexikanische Publikum, das kann man vermissen und ich werde es vermissen.
0: Ja, es ist ein Fußballpublikum, ne? Ja. Das merkst du halt. Das ist der Unterschied zu den Spielen in den USA. Da sind auch Fußballfans, aber das ist so eine gelebte Fußballkultur, die wir hier in diesem Stadion in Mexiko-Stadt erleben, das schon so viele wunderschöne, große Fußballspiele erlebt hat. Und es ist so ein richtig großer Fußballtempel, da die Engländer jetzt noch einmal wechseln. O'Reilly geht aus dem Spiel heraus und Spence kommt für ihn herein, Defensive für Defensive. Da steht auch Byrne bereit. Eben sah es so aus, als ob Spence kommen sollte, kommt er aber nicht. Jetzt kommt Dan Byrne herein. Trotzdem bleibt es dabei, Defensive für Defensive. Genau, er kommt aber für Anderson rein und O'Reilly geht auch raus. Bisschen durcheinander jetzt hier. Und jetzt kommt schon der von mir avisierte Spence in die Partie hinein. Also 2 defensive Wechsel. Klar, was soll Thomas Tuchel machen? Er muss die Defensive stärken. Er muss versuchen, in dieser Viertelstunde die seiner Mannschaft und den Mexikanern noch bleibt, plus Nachspielzeit, hinten den Laden dicht zu halten und so weit es geht und so oft es geht aus seiner Sicht, die Mexikaner vom eigenen Tor fernzuhalten. Die kommen aber jetzt nach der Trinkpause, nochmal die kleine Statistik, nach den Trinkpausen waren die Engländer immer besser, kommen die Mexikaner aber jetzt mit dem Ball im Mittelkreis schnell nach vorne treiben. Was sollen sie jetzt auch anderes machen? Sie müssen sehen, dass sie ganz schnell hier zum Ausgleichstreffer kommen. 2-3 aus Sicht der Mexikaner. Der Spielstand gegen England. Ballbesitz für die Mexikaner. 25 Meter vom Tor entfernt. Quergelegt nochmal. Die Engländer stehen da jetzt sehr, sehr massiv. Klar, sie wollen dieses Ding, dieses Achtelfinale über die Zeit retten. Ihren 3-2 Vorsprung. Flanke in den Strafraum der Engländer hinein. Möglichkeit zum Abschluss, aber erst einmal geklärt durch den gerade hineingekommenen Spence.
1: Mit diesen Wechseln hat Thomas Tuchel auch die Systematik im Spiel seiner Mannschaft verändert. Spielt jetzt hinten mit Fünferkette. Spence verteidigt links. Dan Byrne geht da in die Zentrale, der Mann von Newcastle United. 2,01 Meter, ein Hühne, ein Abwehrturm und vor allem ein Kopfball. Versierter Spieler. Ball gesegelt jetzt hoch in die Mitte. Achtung, Dan Byrne nimmt dort den eigenen Keeper, nimmt Pickford die Möglichkeit zu klären. Köpft den Ball raus, aber das wäre auch galanter gegangen. Da passte die Kommunikation zwischen den beiden noch nicht ganz. Wieder kommt Mexiko über die linke Seite. Mann, stehen die Engländer jetzt tief. Kann das gut gehen? Fragezeichen. Boah, ich setze da aber ein dickes Fragezeichen hinter. Das ist ja ultra defensiv. Klar, in Unterzahl. Aber die stehen dort wirklich zurückgedrängt. Rund um den eigenen 16er. Und Mexiko bekommt vor allem auf der linken Seite ganz viel Platz über Jesus Galado. Der flankt in die Mitte. Ja, Fallrückzieherversuch misslingt. Am Ball vorbeigesprungen. Horizontal in der Luft liegend. Keine Abschlussmöglichkeit, während die Mexikaner den nächsten Wechsel vorbereiten. Aber Spiel läuft noch und es rollt ein Angriff nach dem nächsten in Richtung englisches Tor.
0: Ja, aber bisher haben sie sich keine gute Chance erspielt, die Mexikaner. Dieses Flankenversuchen hat immer noch nicht geklappt. Jetzt segelt der Ball in den 16er hinein. Konza kann da erst einmal klären. Die Mexikaner kommen aber wieder an den abprallenden Ball. Jetzt die Möglichkeit über ihren Torchancen, über Quiñones, der das 1-2 erzielt hat, den Ball wieder ins Spiel zu bringen von der linken Seite. Da stehen sie jetzt aber massiv, die Engländer. Jetzt ist der Ball auf der linken Seite frei über den eingewechselten Guterres. Da schmeißen sie sich mit allem, was sie haben. Konza war es da in die Bahn des Balles. Jetzt nochmal eine Flanke hinein, per Kopf geklärt. Aus der Defensive heraus, aber der Ball, der rauscht raus und die Engländer gehen gar nicht mehr hinterher. Sie wollen dieses 3-2 über die Zeit retten. Das wird noch ein verdammt langer Weg für England.
1: 3-2 steht es und es läuft die 78. Minute. Wieder Mexiko, wieder über links, wieder an Konza vorbei. Nächste Flanke, Spence, leert auf Kosten einer Ecke. Also natürlich kann das gut gehen. Aber mit Blick auf die Spielzeit, 12 Minuten regulär plus Nachspielzeit, das wird weit über eine Viertelstunde insgesamt sein, die wir hier noch Fußball erleben in der regulären Spielzeit. Und also wenn das so weitergeht, es wird dir jetzt Flanken regnen, hageln in den englischen Strafraum und irgendwann wird mutmaßlich auch mal was abfallen für die Mexikaner. Das geht fast gar nicht anders. Also da muss schon wirklich viel zusammenkommen, wenn England das mit dieser Art und Weise jetzt bis ins Ziel retten will. Und ich weiß auch nicht, mir persönlich gefällt dieser Wechsel von Thomas Tuchel nicht. Ecke kommt, Pickford mit der Faust, nochmal Ecke, ist da am Ball ein Stück weit vorbeigesegelt, kriegt am Ende noch gerade so die Spitze seiner Faust an den Ball und verlängert ihn so auf Kosten einer weiteren Ecke. Aber das ist auf jeden Fall die bessere Variante, als Raúl Jiménez, der hinter ihm lauerte, dort an den Ball kommen zu lassen. Ecke schon kurz ausgeführt. John Stones stellt seinen massigen Körper in den Weg, gibt wieder Ecke. Es ist Dauerdruck, Martina. Und es gibt kaum mehr Möglichkeiten für England, hinten rauszukommen. Deswegen sagte ich auch gerade, mir gefällt das nicht. Diese Umstellung auf Fünferkette bedingt ja quasi eigentlich schon, dass du so tief hinten drin stehst. Moment mal. Überprüfen jetzt etwa ein mögliches Handspiel von John Stones da eben bei der Klärung? Haben sie überprüft? Gibt kein Elfer, nur Ecke.
0: Ecke kommt jetzt in den 5-Meter-Raum hinein. Der kommt dann zum Kopfball hoch und wird dann noch ein bisschen gedrückt. der eingewechselte Kapitän Edson Alvarez. Dann geht der Ball aber auf der anderen Seite ins Seiten aus. Und da greift er sich nochmal sicherheitshalber ins Gesicht. Gefällt mir nicht, habe ich schon ein paar Mal gesagt. Muss auch nicht sein. Muss überhaupt nicht sein. Das hat der Schiedsrichter natürlich erkannt, dass da gar nichts war. Er kam an den Kopfball heran. Und deswegen gibt es Einwurf für die Engländer. Der Ball landet aber postwendend. 10 Minuten sind regulär noch zu spielen bei den Mexikanern, die jetzt Einwurf haben von der rechten Seite. Tief stehen die Engländer. Harry Kane ist der Einzige, der da 2-3 Meter vor der Mittellinie in der eigenen Hälfte noch die Mexikaner anläuft, die jetzt den Ball haben, ihn über die rechte Seite versuchen, Richtung 16er zu bekommen, über Alvarado, der da ins Laufduell mit Spence geht. Da haben sie aber erst einmal den Ball wieder nicht richtig in den eigenen Reihen gehalten. Jetzt gibt's noch mal einen Wechsel auf Seiten Mexikos. Quiñones, der Torschütze, zum 1:2 geht raus und Guillermo Martinez kommt für ihn hinein. Da ist er schon drin. 9 Minuten regulär plus Nachspielzeit. Langer Weg zu gehen für England. Langer Weg zu gehen für Mexiko, noch den Ausgleich zu schaffen.
1: Mexiko jetzt mit 3 Mittelstürmern. Alle haben ihre Stärken mit dem Kopf. Martinez, der Eingewechselte, ist auch über 1,90 und geht jetzt da zentral rein. Jiménez weicht so ein bisschen nach links aus und es kommt die nächste Flanke und der Abschluss und drüber. Das war der ebenfalls Eingewechselte Santiago Jiménez, der ist schon länger auf dem Platz. Der macht jetzt sozusagen den Rechten dieses Dreiersturms. Also Jiménez, Martinez und nochmal Jiménez. Also das sind die 3 Stürmer da vorne. Und die sollen es jetzt richten für Mexiko. Das wird Schwerstarbeit für die englische Defensive. Noch einmal für alle, die vielleicht auch jetzt erst dazukommen. Guten Morgen. Das ist das Achtelfinale. Mexiko gegen England im Aztekenstadion. In einem Stadion, in dem Mexiko noch nie ein WM-Spiel verloren hat. Heute könnte es soweit sein. 8 Minuten trennen nur 10 Engländer nach roter Karte für den Leverkusener Kwanza vom Sieg und Weiterkommen und einem Viertelfinalduell gegen Erling Haaland und seine Norweger. Aber das ist noch ein weiter, weiter Weg. Das ist Zukunftsmusik. Erstmal alle Augen hier auf den Rasen und tatsächlich ein englischer Entlastungsangriff. Ballbesitz für die Engländer in der eigenen Hälfte. Dann allerdings der lange Schlag nach vorne ins Nichts. Wobei Nichts ist ein weiter Begriff im Fußball. Irgendwann kommt dann der mexikanische Keeper Rangel, nimmt den Ball auf und spielt ihn wieder auf die linke Seite. Es ist sehr linkslastig, was Mexiko jetzt anbietet. Aber es funktioniert in der Zentrale. Wieder Torgefahr, wieder ein Mittelstürmer, der da fast an den Ball und fast zum Abschluss kommt. Boah, 7 Minuten noch. Absolutes Zitterspiel. Fingernägel kauen ist angesagt.
0: Die hauen alles rein, die Engländer. Alles, was sie haben, hauen sie in die Defensive rein. Möglichst den eigenen 16er verteidigen, den Ball raushauen aus selbigen und dann ganz weit ab. Jetzt gibt es erst einmal einen Eckball. Konza hat da geklärt gegen Galarado und der sagt, nö, jetzt war ich gar nicht als letzter dran, war er aber doch und deswegen gibt es Ecke von der linken Seite, nö, gibt jetzt doch Abstoß. Alles nochmal überprüft.
1: Und zwar nach VAR-Einsatz.
0: Und ja,
1: kurze
0: genau.
1: Rücksprache.
0: Genau.
1: Bei Ecken gibt es das jetzt auch.
0: Sagte ich ja, alles überprüft und deswegen Abstoß jetzt für die Engländer und so soll es dann auch am Ende sein, nach diesem Gewürge im Strafraum. Die Engländer mit allem, was sie haben, raus damit. Und Jordan Pickford sagt jetzt, Jungs, mal ganz weit nach vorne. Ich gebe hier alles in diesen Abstoß hinein. Und der geht weit, weit in die Hälfte der Mexikaner. Harry Kane hat den Kopfball jetzt aufgenommen, ist da 20 Meter vor dem Tor quergelegt. Aber haben sie den Ball in der Vorwärtsbewegung verloren. Aber Konza, der Verteidiger, der aufgerückt war, hat sich ihn zurückerkämpft. Bekommt er jetzt, nachdem er da leicht angegangen wurde von Jiménez, der das 2:3 per Foul-Elfmeter erzielt hat. Einen Freistoß, den kannst du natürlich auch geben. Wenn ich von hinten an der Schulter ziehe und der kommt zu Fall, dann gibst du mal Freistoß. Lieber Jiménez, gilt auch für dich.
1: Wir sind längst in einer Spielphase, wo natürlich auch Kondition, wo auch die Luft eine Rolle spielt, war ein großes Thema vorm Spiel, weil wir auf 2200 Metern über Meeresspiegel sind und die Mexikaner viel mehr an diese Höhe gewöhnt sind. noch, finde ich, halten die Engländer auch in Unterzahl gut dagegen. Freistoß aus der Mitte, hoch in Richtung Strafraum. Kane war da, kommt aber nicht ran. Mexiko hat kurz den Ball gehabt. Bellingham setzt nach, organisiert ihn für die Three Lions wieder. Der eingewechselte Spence flankt. Das war eine schlechte Entscheidung. Links war Bellingham völlig frei. Und gab ja die wildesten Ideen der englischen Presse, wie man diesen ja, Höhennachteil begegnet. Können wir gleich vielleicht nochmal drauf zu sprechen kommen. Erstmal schauen wir, was die Mexikaner machen. Die kommen über rechts, flanken in die Mitte. Achtung, da ist einer zu Boden gegangen, von zwei Engländern in den Sandwich genommen. Aber es gibt keinen Pfiff und stattdessen die englische Befreiung und auch keine VAR-Intervention. So scheint es, auch wenn die Mexikaner natürlich wild diskutieren. Schiedsrichter hat aber schon angedeutet, dass da im VAR-Raum gecheckt worden ist und keine Beanstandung festgestellt. Also nächster Angriff der Mexikaner, linke Seite. Wieder ist es Galado, der nichts mehr hinten verloren hat, weil da nichts zu tun ist. Flanke segelt rein, Pickford mit der Faust, raus, aber vor die Füße eines Mexikaners. Nächster Anlauf, wieder über die halblinke Position, über den eingewechselten Fidalgo. Der spielt rechts raus, Ballannahme von Roberto Alvarado, der wieder zurück in die rechte Halbposition. Dann die Flanke, Ballannahme, Jimenez dreht sich auf gegen Stones, bleibt hängen, abseits. So, und jetzt nochmal die Geschichte zu den Engländern. Englische Presse hatte gefordert, naja, da muss man doch was machen können. Aber Dopen ist natürlich verboten, geht nicht. Was steht nicht auf der Dopingliste und hilft bei extremen Höhen, um vielleicht die Kondition ein bisschen zu verbessern. Viagra, ja was denn sonst? Aber Thomas Tuchel hat schon mit einem Lächeln im Gesicht gesagt, keine Chance. Also, nett gemeinte Idee. Es geht auch ohne Viagra bis hierhin, bis zur 87. Minute bei den Engländern. Zumindest was den Fußball angeht, funktioniert das ganz prächtig. 3-2 die Führung gegen Mexiko.
0: Freistoß für die Engländer, weit aus dem 16er hinaus. Jordan Pickford, der Torhüter, hat den Ball weit nach vorne geschlagen, auf die rechte Ecke des Strafraums. Da waren die Mexikaner aber mit dem Kopf dran, können aber auch nur Richtung Engländer abwehren. 3 Minuten noch zu spielen. 3-2 führt England gegen Mexiko. Spielt seit der 54. Minute, seit der roten Karte gegen Cuanza nach VAR-Einsatz. Aber in Unterzahl. Die Mexikaner über die linke Seite, Flanke in die Mitte hinein. Erst einmal abgewehrt, aber nicht weit genug. Jetzt nochmal mit dem zurückgeeilten Bellingham den Ball da, aber auf die Füße der Mexikaner, angefeuert von den Zuschauern in ihrem Stadion in Mexiko-Stadt. Ball auf der rechten Seite, das Tänzchen da mit Gordon, der den Elfmeter zum zwischenzeitlichen 3-1 für die Engländer rausgeholt hatte, nachdem er da steil geschickt wurde und vom Torhüter gefoult wurde. Jetzt die Flanke an den Popo von Gordon, aber der Ball kommt zu den Mexikanern zurück. Da ist jetzt wenig Möglichkeiten, weil die Engländer fast mit allen im eigenen 16er stehen, rausgeköpft. Der Ball wieder bei den Mexikanern gelandet. Jetzt die Möglichkeit, aus der Distanz zu schießen. Heute hat Bellingham von hinten aufgepasst und hakelt da gegen Fidalgo, der nicht schießen kann. Aber der Abpraller kommt wieder zu den Mexikanern. Keine Kunst, weil die Engländer nur noch verteidigen im eigenen 16er. Jetzt fast zum Torwart zurückgeköpft. Jetzt aus dem 16er herausgeköpft. 1,50 noch plus lange Nachspielzeit.
1: Wenn Minuten gefühlt zu Stunden werden und aus mexikanischer Sicht eher das andere, nur noch gefühlt Sekunden sind, das WM aus vor Augen, aber Mexiko lehnt sich auf. Fidalgo, Schuss aus der Distanz, Pickford lässt prallen und hat ihn dann sicher. Fidalgo einfach mal abgezogen, 24 Meter Torentfernung, Ball war noch abgefälscht, deswegen schwierig für Pickford. Bellingham noch leicht dran gewesen, hat aber nicht die Richtung verändert, nur ein bisschen die Höhe. Deswegen war es für Pickford dann auch nicht so, so schwer in dieser 89. Minute noch einmal zuzugreifen. Also 10 Engländer wehren sich nach wie vor gegen 11 Mexikaner. Aber im Stadion, finde ich, hat sich auch so ein bisschen die Stimmung verändert. Es war so laut und jetzt hört man dieses, ja fast, diese Anspannung, die ist ja förmlich hörbar, weil man eben nicht mehr so viel hört und weil dieses Aufstöhnen dann viel deutlicher zu vernehmen ist, immer dann, wenn den Mexikanern etwas nicht gelingt und in den letzten Minuten gelingt ihnen nicht mehr ganz so viel. Ein Wechsel bei den Engländern. Morgan Rogers kommt und ersetzt Harry Kane. der natürlich jetzt nicht mehr so viel zum Spiel beitragen kann. Rodgers ist deutlich athletischer, ist deutlich schneller und kann natürlich mehr ausrichten jetzt in Unterzahl und vor allem auch besser gegen den Ball arbeiten, als Harry Kane es kann. Ich habe nicht gesehen, an wen er die Binde weitergegeben hat. Declan Rice müsste es normalerweise sein. Schon. Ja, der hat die Binde mittlerweile am Arm, ist aber auch irrelevant. 90 Minuten gleich rum. Wie viel Nachspielzeit gibt es? Und was kriegt Mexiko noch auf die Kette? Oder schafft England es in Unterzahl, sich bis ins Viertelfinale durchzukämpfen? Es ist nur noch Kampf.
0: 11 Minuten Nachspielzeit. Wow. Da heißt es jetzt nochmal zurücklehnen, anschnallen und gucken, ob das eingewechselte englische Bollwerk hält. Und ob die Mexikaner doch noch mal einen kreativen Blitz haben. Bisher haben sie es nur geschafft, indem sie Flanken, wie auch jetzt in den 16er gehagelt haben. Pickford ist aus seinem Fünferraum raus, nimmt den Ball mit den Händen auf, erntet davon den ein oder anderen Klaps von seinen Mitspielern. Das musste auch erst mal machen, so um fast 2 Meter Hünen wie den Stones. Mit beiden Händen den Ball vom Kopf nehmen, denn der war schon bereit, der englische Spieler, um den Ball rauszuköpfen. Der Ball von Pickford ging weit, weit, weit in die Hälfte der Mexikaner, die jetzt komplett neu aufbauen müssen. Jetzt haben wir noch gut 10 Minuten Nachspielzeit auf der Uhr. England führt 3-2, 3 VAR-Entscheide in der zweiten Halbzeit. Einmal rote Karte, zweimal Elfmeter, viele Wechsel, viele Nicklichkeiten und Diskussionen mit dem Schiedsrichter. Natürlich die obligatorischen 3 Minuten für die Trinkpause. Und jetzt auf Seiten der Mexikaner. Klappt das noch? Auf Seiten der Engländer durchhalten.
1: Wieder Fidalgo und wieder die linke Seite. Diesmal deutlich bessere Flankenposition für Gallardo. Der bleibt hängen an Konza von Europa League Sieger Aston Villa, dessen Mitspieler Rodgers, der jetzt auch auf dem Rasen. Der war dort einer der Besten in dieser Saison, aber der kann seine Stärken natürlich jetzt nur bedingt einbringen. Nämlich nach vorne wird nicht mehr viel gehen bei den Engländern mutmaßlich. Es geht ums Verteidigen und es gibt die Ecke für Mexiko von der linken Seite. Vors Tor gebracht, da ist Pickford draußen, faustet den raus, muss schnell wieder in den Kasten zurück. Denn der zweite Ball bei Fidalgo, zentrale Position, wieder geht's raus. Auf die linke Seite, Brian Gutierrez, die Flanke schlecht. Zu lang, zu hoch, ins Aus, Tor ab und wertvolle Sekunden für die englische Mannschaft. Jordan Pickford voll im Fokus, natürlich bislang mit einer blitzsauberen Leistung dort im Tor der Engländer, bei denen hinten in der Verteidigung natürlich jetzt diese Kopfballstärke gefragt ist. Das hat Thomas Tuchel gut antizipiert. Bin trotzdem noch der Meinung, dass diese Umstellung auf die Fünferkette ganz klar zu Lasten der Entlastung gegangen ist. England schafft es gar nicht mehr in die Hälfte des Gegners. Aber das ist jetzt auch gewollt. Es geht nur noch darum, dieses 3-2 ins Ziel zu retten.
0: Hat aber noch ganz schön was vor. Über 8 Minuten Nachspielzeit sind jetzt noch auf der Uhr. Und die Mexikaner rennen wieder an über die rechte Seite. Kommen da jetzt mit einem Steckpass mal durch. Aber gut aufgepasst von Gordon, der den Pass jetzt nach vorne schlägt. Auf Bellingham, der hat jetzt mal ein bisschen Zeit von der Uhr zu nehmen. Sieht, dass der Keeper weiter vor dem Tor ist. Versucht ihn mit einem Lupfer zu übertölpeln. Aber Raúl Rangel ist da schnell gerufen. Zurückgeeilt, wäre aber schön reingegangen. Den hat er sehr schön gesetzt. Der Bellingham war aber nicht stark genug geschossen. Und der mexikanische Keeper hat das mitgekriegt, schnell genug und konnte schnell genug zurückeilen. Deswegen wieder Ballbesitz für Mexiko. England führt 3-2. 3,5 von 11 Nachspielminuten sind im Mexiko-Stadt im Stadion abgelaufen. Und jetzt der Versuch des Mexikaners, da Gallardo zu flanken, zu schießen. Die Eckfahne war das Ziel.
1: Also war nicht das Ziel, aber ist das Ziel geworden. Da kam der Ball dann nämlich am Ende an und ist links von der Eckfahne ins Aus gegangen. Heißt ins Grundlinienaus und somit gibt es Torabstoß vom Kasten von Pickford, der sich natürlich nicht so viel Zeit lassen kann. Ne? Das ist den Regularien entsprechend ja jetzt zumindest so geregelt. Aber trotzdem versuchen die Engländer an jeder Ecke jetzt ein paar Sekunden noch zu klauen. Draußen ist einer voll da. Thomas Tuchel, der hätte gerne gerade einen Einwurf für seinen Mann gesehen. Gibt es aber nicht. Gab es stattdessen für die Mexikaner. Das regt den Tuchel auf. weil es hätte wieder wertvolle Sekunden eingebracht. So aber der nächste Angriff auf der rechten Seite. Gordon muss zurückverteidigen. Spence rückt ein bisschen raus. Jetzt kommt die Flanke von der rechten Seite. Zu weit. Da ist keiner da. Nein, niemand zu Hause. Der rutscht einmal durch. Und dann gibt es wieder Tor ab vom Kasten von Jordan Pickford. Das Ganze im Nieselregen von Mexiko-Stadt. Es gab vor dem Spiel ein Unwetter. Deswegen die einstündige Verspätung des Anpfiffs. Das Spiel wurde sozusagen ein bisschen zurückverlegt und hatte dann richtig Anlaufschwierigkeiten. Eine halbe Stunde wenig bis gar nichts los. Aber dann kam alles wie beim Gewitter mit Donnergrollen und Blitz und allem, was dazugehört. Ein fantastisches Fußballspiel, hochunterhaltsam. 3:2 führt England in Unterzahl gegen Mexiko in diesem Achtelfinale im Aztekenstadion. Aber noch ist nicht Schluss. 6 Minuten Nachspielzeit haben wir noch. Fidalgo, nächste Flanke in der Mitte angenommen. Fallrückzieher geklärt. Wieder den wuchtigen Körper dort dazwischen gestellt. Der eingewechselte Dan Byrne macht das 2,1 Meter in den Weg gestellt. Ansonsten wäre das gefährlich geworden. Haltungsnoten für den Mexikaner ganz oben angesetzt. Fidalgo, nächster Ball raus. Links Galado. Die Mexikaner gegen 11 Engländer. Waren es mal nur noch 10. Und diese 10 alle im eigenen 16er. 2 davor. 9 Engländer. Meist im 16er, einer mal 2 davor. Also das ist absolute Defensivschlacht. Die Engländer ja nur noch zu 10.
0: 5 Minuten muss dieses Defensivbollwerk noch aushalten. 5 Minuten haben die Mexikaner noch Zeit, es möglicherweise zu knacken. England führt mit 3:2 in diesem Achtelfinale. Die Mexikaner im Ballbesitz. 20, 25 Meter vor dem Tor der Engländer. Jetzt auf die rechte Seite rausgelegt. Jetzt kommt der Ball auf die Mitte zurück. Da ist natürlich gar kein Platz. Da muss mal einer ins Dribbling gehen. Da muss mal ein Pass möglicherweise auch noch mal in die Spitze kommen. Aber die Engländer haben alles zugestellt in ihrem 16er. Jetzt stehen sie alle aufgereiht an der 16-Meter-Raumlinie, weil die Mexikaner mit dem Ball vom Tor ein bisschen weiter weggekommen sind. Jetzt Ball auf die linke Seite auf Galado. Der versucht es mal ins Dribbling, gibt den Ball in die Mitte, Abschluss drüber. Jiménez. Gute Möglichkeit. In der 7. Minute der Nachspielzeit hat er schick gemacht, aber ging dann doch weit, weit über das Tor, sodass es 4 Minuten vor dem Ende der Nachspielzeit Abstoß vom Tor von Jordan Pickford gibt.
1: Und der Jiménez hat sein Stirnband ausgezogen, sein Markenzeichen nach der Schädelverletzung. Trägt er immer so ein Stirnband mit so einem schwarzen Schutz an der Seite, dort wo seine Narbe und ehemalige Wunde war. Das hat er jetzt nicht mehr da. Für die letzten Minuten muss es und soll es auch ohne gehen. Rodgers, diesmal hat er einen Einwurf rausgeholt für die Engländer. Sehr zum Wohlgefallen von Thomas Tuchel. Gibt es direkt vor dessen Trainerbank. Und Tuchel steht dort fast komplette Körperspannung. Die Arme so ein bisschen von sich gestreckt, als wolle er sich gar nicht mehr bewegen. Dann jetzt Einwurf nochmal für England. Dazu noch einen heftigen Wortaustausch zwischen, ich nenne es mal Wortaustausch, aber das war einseitig, von Johan Vázquez und dem Linienrichter. Und jetzt die gelbe Karte für einen Auswechselspieler. Also Emotionen kochen hoch. 3 Minuten noch. 3 Minuten trennen England von der nächsten Runde. Vom Viertelfinale gegen Norwegen. Die Engländer da mal vorne mit Ballbesitz nahe der rechten Eckfahne. Dann gibt es die Befreiung der Mexikaner, aufgenommen von den Engländern. Ganz zurück bis zu Jordan Pickford. Lang und hoch schlägt er den Ball ab. Vorne ist nur einer, nämlich Morgan Rodgers. Und er kann diesen hohen Ball nicht kontrollieren. War auch schwer. Vázquez hat ebenfalls gelb gesehen für seinen emotionalen Wutausbruch dort an der Seitenlinie. Aber wir schauen natürlich, was die Mexikaner machen. Kommen über die rechte Seite, werden unten an der Wade getroffen von Spence. Der hat aber vorher auch den Ball gespielt. Und deswegen gibt es Ecke. Ecke für Mexiko in der sage und schreibe 99. Minute. Und wir haben noch eine ganze Weile zu spielen.
0: 2 Minuten Nachspielzeit sind noch auf der Uhr. Jetzt krümmt sich da ein Mexikaner, hat sich aber aus dem Spielfeld rausgerollt und die Engländer stehen alle auf und der rausgerollte Mexikaner liegt hinter der Torlinie. Deswegen wird die Ecke jetzt ausgeführt, kommt in den Fünfer hinein, durcheinander da im 5-Meter-Raum, aber da geht der Ball auf die Linie und Pickford ist da zeigt mit seiner rechten Hand an, nachdem er sich auf den Ball geworfen hat. Jungs, den habe ich sicher. Der wischte so ein bisschen da über den Kopf eines Mexikaners und dann hat er ihm den Ball sich sicher geschnappt. 90 Sekunden Nachspielzeit haben wir noch. Pickford schlägt den Ball weit nach vorne, trifft da Jude Bellingham, aber der kann den Ball nicht unter Kontrolle bringen. Rutscht dann in Seiten aus, deswegen Einwurf für die Engländer da. Jordan Henderson als Auswechselspieler, der Erfahrene, der Routinier, so viele Spiele schon gemacht dazu, echauffiert an der Seitenlinie stand und jetzt sind die Mexikaner, die übrigens jetzt auch nur noch zu 10 spielen, weil einer immer noch neben der Torauslinie auf Seiten der Engländer liegt und behandelt wird. Und 55 Sekunden Nachspielzeit haben wir jetzt noch.
1: Letzte Minute der 11-minütigen Nachspielzeit in diesem Krimi in Mexiko-Stadt. Mexiko 2-3 hinten. Wir spielen 10 gegen 10. Ein Mexikaner verletzt draußen, ein Engländer hat rot gesehen. Und Mexiko braucht das Tor. Und zwar nicht irgendwann, sondern jetzt. Nächste Flanke Richtung zweiter Pfosten. Per Kopf in Richtung Elfmeterpunkt zurückgelegt. Da steht einmal mehr ein Engländer und haut den Ball raus. Es ist Rogers gewesen. Aber die Mexikaner setzen nach über Lira. Holt sich den Ball zurück. Dann in die Zentrale gespielt. Auf halb rechts, Fidalgo, ganz rechts raus. Zu Alvarado, kriegt er nochmal eine Flanke abgesetzt. Erstmal nicht, zurück, dann nochmal der Flankenversuch. 11 Minuten Nachspielzeit gleich um. Jude Bellingham kann nicht mehr laufen, von Krämpfen geplagt. Der schleppt sich nur noch über den Platz. Nochmal die Mexikaner, rechte Seite, abgefälschte Flanke. In der Mitte, Gewühl, fast das Eigentor. Fast das Eigentor. John Stones bei der Klärung, Zentimeter am Pfosten vorbei. Du wirst verrückt. Er trifft die Trinkflasche und die stand direkt neben dem Pfosten. Gibt nochmal Ecke. Und jetzt ist auch Rangel der Torwart vorne.
0: 30 Sekunden über die angezeigte 11-minütige Nachspielzeit. Die Ecke kommt in den Fünfer der Engländer hinein, können per Kopf klären, aber nur auf einen Fuß der Mexikaner. Schuss nochmal abgewehrt, nochmal die Möglichkeit zu schießen. Nochmal hat sich einer dazwischen geschmissen. Die Engländer sagen, jetzt ist doch mal endlich Schluss. Der Schiedsrichter Alireza Fagani zeigt an, nee. Diese Ecke von der rechten Seite gibt's schon nochmal. Eine Minute mehr als 11 Minuten Nachspielzeit schon. Und jetzt gibt's nochmal, da die Mexikaner auch in Unterzahl spielen, weil einer immer noch verletzt an der Torauslinie behandelt wird. Die Ecke, die kommt in den Fünfer hinein. Pickford kann mit einer Faust klären. Der Schiedsrichter nimmt die Pfeife in den Mund und jetzt ist Schluss. Er zeigt zur Mitte. England besiegt Mexiko mit 3-2. Es war am Ende ein richtiger Kampf, den die Engländer gezeigt haben. Nur noch verteidigt. Die Mexikaner haben es nicht geschafft, hatten die größte Chance fast noch durch ein Eigentor von Stones, der knapp neben den Pfosten zielte. Am Ende gewinnen die Engländer ein mega intensives Spiel und ziehen ins Viertelfinale der Weltmeisterschaft ein. England besiegt Mexiko mit 3-2 und trifft im Viertelfinale der WM auf Norwegen.
2: Und danke an unsere beiden Reporter Jan Wochner und Martina Knief. Was für ein Spiel, wenn Sie das verfolgt haben. Aber jetzt geht's hier zurück zu unserem Tages- bzw. Nachtgeschäft.
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2: Die A2 Dortmund Richtung Hannover ist zwischen Kamener Kreuz und Hamm wegen Fahrbahnerneuerungen noch immer gesperrt. Die A42 Kamp-Lindfort Richtung Dortmund ist zwischen Oberhausen Zentrum und Kreuz Essen-Nord wegen Bauarbeiten ebenfalls noch gesperrt. Die A48 Koblenz Richtung Dreieck Vulkaneifel ist zwischen Kreuz Koblenz und Polch wegen einer Unfallaufnahme blockiert. Die A52 Mönchengladbach Richtung Roermond ist im Kreuz Mönchengladbach wegen eines Polizeieinsatzes weiterhin vermutlich bis 8.30 Uhr gesperrt. Die A59 Bonn Richtung Köln ist zwischen dem Dreieck Porz und Köln-Rath wegen Bauarbeiten noch immer gesperrt. Und zum Schluss die A59 Dienstlaken Richtung Duisburg ist zwischen Duisburg-Ruhrort und Kreuz-Duisburg wegen Bauarbeiten ebenfalls noch gesperrt. Das war's vom Verkehr. Ihnen eine gute und freie Fahrt.
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2: Von NDR Info aus Hamburg. Im Studio ist Detlef Karg. Guten Morgen. Mehr Ausgaben und auch mehr Schulden, so lässt sich der Entwurf des neuen Haushalts zusammenfassen. Heute soll der Entwurf vom Kabinett beraten werden und auch über das Reformpaket, das nach dem Koalitionsausschuss vorgestellt wurde und bei dem etwa die Änderung bei der Krankschreibung ja für heftige Debatten sorgte, wird beraten werden. Teile der Wirtschaft lobten das Reformpaket ja. Finanzminister und SPD-Co-Chef Lars Klingbeil war gestern Abend zu Gast im ARD-Sommer-Interview und mein Kollege Matthias Deiß hat Lars Klingbeil zunächst gefragt, ob er jetzt ein Genosse der Bosse sei. Eine Zuschreibung, das wissen Sie vielleicht, die früher bereits dem SPD-Kanzler Schröder galt.
4: Nein, bin ich nicht. Und ich will einmal hier kurz auch sagen dürfen, da ist ja auch vieles für Arbeitnehmer drin. Das mag manchmal vielleicht nicht so in die Überschrift passen wie jetzt die telefonische Krankschreibung, aber da steht zum Beispiel drin, dass wir die Vorrats-SE ist sehr kompliziert, aber das ist etwas, was immer mehr Unternehmen nutzen, um Mitbestimmungsrechte zu umgehen. Das wollen wir verbieten. Wir wollen zum Beispiel auch die Sonn- und Feiertagszuschläge noch mehr in die Steuerfreiheit reinnehmen. Das ist wichtig für Arbeitnehmerinnen und Arbeitnehmer. Wir haben gesagt, den Kurs gegenüber China, den werden wir robuster gestalten. Das ist wichtig, mittel- und langfristig ganz wichtig für unser Land auch und das ist für die Industriearbeitsplätze in diesem Land wichtig. Also da sind viele Maßnahmen drin, wo ich auch mit voller Überzeugung sagen kann, das ist für die arbeitenden Menschen in diesem Land sehr wichtig. Aber natürlich, und das will ich dann schon sagen, verstehe ich auch, dass es jetzt erstmal gerade beim Thema Krankschreibung, auch bei der Frage, muss ich am ersten Tag dann zum Arzt, dass es da eine Debatte drüber gibt. Das muss man auch ernst nehmen, das beschäftigt viele Menschen. Und wissen Sie, ich möchte, dass wir dringend vermeiden, dass der Eindruck entsteht, wir würden Menschen oder Unternehmen in diesem Land misstrauen. Ich habe immer dafür geworben, dass wir mehr Vertrauen den Menschen und den Unternehmen entgegenbringen. Und deswegen müssen wir jetzt auch sehr genau gucken, wie wir diese schwierigen Punkte, wie wir sie tatsächlich gestalten. Und ich bin dafür Pragmatismus.
5: Wir gehen da jetzt mal nach und nach durch, denn diese Beschlüsse sind ja neu und drittieren einfach viele. Und es ist überhaupt kein Geheimnis, Herr Klingbeil, weil Sie es öffentlich gemacht hatten. Sie hätten sich in Sachen Steuerreform deutlich mehr gewünscht, konnten sich am Ende aber nicht durchsetzen. Was sagen Sie denn den Menschen, die jetzt sagen, diese Steuerreform mit 10 Milliarden Entlastung, das ist eher eine Mogelpackung, weil am Ende ein Großteil von diesen Entlastung ohnehin gesetzlich vorgeschrieben war, nämlich Erhöhung Kindergeld, Kinderfreibetrag. Sie kennen das.
4: Also erstmal, meine Vorschläge sind ja bekannt und ich bin aber noch nie in einen Koalitionsausschuss reingegangen mit dem Denken, ich kriege 100% und die anderen kriegen nichts. Also das ist nicht, so funktioniert Demokratie nicht, sondern das ist immer Kompromisssuche, das ist immer was Gemeinsames hinkriegen und in dem Sinne haben wir dann noch die Einkommensteuerreform verhandelt. Nur ich will Ihnen sehr klar sagen, für eine Familie, die gerade Belastung hat, die merkt, wie das beim Wohnen ist, wie das bei Lebensmitteln ist, wie das auch bei der Frage der Energiekosten ist, aber natürlich auch mit einzelnen Sozialreformen, die wir jetzt auf den Weg bringen, für die sind 600 Euro im Jahr nicht nichts. Das ist ein wichtiger Schritt und dass wir das jetzt verabredet haben, dass ich das jetzt als Finanzminister umsetzen kann, dass diese Entlastungsperspektive jetzt da ist, dafür habe ich gekämpft. Das kommt jetzt. Man kann sich immer mehr vorstellen, aber wissen Sie, ich glaube, es bringt auch nichts, wenn nach so einem Koalitionsausschuss alle auseinanderrennen und sagen, ich hätte gerne noch mehr gehabt und man muss auch Kompromisse verteidigen und das tue ich an dieser Stelle sehr gerne.
5: Gut, dann bleiben wir jetzt mal ganz genau bei dieser Familie, die Sie gerade erwähnt haben. Da haben Sie ja auf den Euro genau vorgerechnet, was für die rausspringt. Vierköpfige Familie, Einkommen mit 67.000 Euro, 2028 632 Euro. Aber mit welchen Mehrbelastungen muss diese Familie denn nach Ihren Beschlüssen rechnen?
4: Naja, Mehrbelastung natürlich dadurch, dass wir 20 Jahre Reform verschleppt haben. Also ich will nur sagen, wenn wir zum Beispiel in der Rente jetzt nichts machen würden, also wir würden jetzt einfach sagen, es gibt keine Rentenreform in diesem Land, dann wird ab 2031 das Rentenniveau sinken. Das heißt, die Renten werden weniger und gleichzeitig steigen die Beiträge richtig hoch. So, dafür machen wir jetzt Reformen. Wir werden das auch in anderen Bereichen, bei Pflege, bei Gesundheit, werden wir diese Reform machen, weil wir doch die nächsten Jahre wieder Freiräume auch brauchen im Haushalt, weil wir die Systeme in Ordnung bringen müssen, weil wir vieles in diesem Land gerade auch wieder mal auf Vordermann bringen müssen. Und natürlich weiß ich, das will ich gar nicht abstreiten, dass es da auch Belastungen geben wird.
5: Können Sie die
4: für alle. So, ich kann das heute nicht ausrechnen, weil ja noch die Gesundheitsreform wird gerade verhandelt. Die Rentenreform steht jetzt ganz am Anfang, da haben wir einen Bericht. Aber nochmal, ich sage sehr klar, da wird es zu Belastungen kommen. Und deswegen ist aber umso wichtiger, dass es diese Entlastungsperspektive auch gibt. Und das Zweite will ich dann schon auch sagen. Deswegen habe ich sehr dafür gekämpft, dass die Reichensteuer ausgeweitet wird und wir jetzt sogar eine Superreichensteuer einführen. Also auch deutlich wird, alle tragen dazu bei, dass dieses Land gerechter gestaltet wird, dass dieses Land auf Vordermann gebracht wird. Das Ziel ist doch, Deutschland in diesen Zeiten stark zu halten. Und dafür brauchen wir Reformen. Die gehen wir jetzt mutig an. Dass es da Kritik gibt, Herr Deiß, das weiß ich. Das weiß man vorher. Wenn wir nichts machen würden, würde das das Land auch nicht besser machen. Vielleicht wäre dann weniger Kritik da, aber helfen würde es Deutschland nicht.
5: Ja, aber die Bürgerinnen und Bürger interessiert natürlich jetzt an diesem Wochenende nach den Beschlüssen, was springt für sie am Ende raus? Was bedeutet das für den Geldbeutel? Sie sagen, man kann es noch nicht genau sagen, aber wir haben das Institut der deutschen Wirtschaft gebeten, ihr Beispiel von der vierköpfigen Familie jetzt nochmal für uns durchzurechnen. Mit dem, da haben Sie recht, was man bisher weiß, und demnach sorgen alleine die steigenden Rentenbeiträge, die Sie nun planen, dafür, dass die Entlastung von 632 Euro auf 311 Euro mehr als halbiert wird. Und dann kommt noch eine neue Kapitalrente, Mehrausgaben für höhere Alkohol-, Tabak- und Zuckersteuer. Da bleibt doch am Ende nichts übrig oder kaum was.
4: Nochmal, nichts tun und unser Land einfach in diesem Status quo belassen. Und dieser Status quo hat sich ja über 20 Jahre aufgebaut. Das wäre das Schlimmste, was man diesem Land gerade antun kann. Wenn wir nichts machen bei Rente, dann wird es teurer. Und die Rente wird schlechter. Und deswegen brauchen wir Reformen. Das Allerwichtigste, und das muss man noch auch sagen, das ist das Signal dieses Koalitionsausschusses. Wir brauchen wieder Wachstum in diesem Land. Wir haben seit über 4 Jahren kein Wachstum. Heute wird in Deutschland an den Küchentischen darüber diskutiert, ob der Job noch sicher ist, ob die Eltern ihren Kindern noch die Ausbildung oder das Studium mitfinanzieren können, ob man das Haus noch weiter abbezahlt. Das wackelt heute. Und deswegen brauchen wir Strukturveränderungen, Investitionen und eine Haushaltskonsolidierung, damit Deutschland endlich wieder auf einen Wachstumskurs kommt. Und dafür sind wichtige Impulse gesetzt worden. Das sehen übrigens Gewerkschaften genauso wie Arbeitgeber, die auch alle sagen, in den 34 Vorschlägen ist vieles dabei, was Deutschland wirtschaftlich wieder stärker machen wird. Und wenn es dann wieder mehr zu verteilen gibt, dann sollten wir das auch tun. Aber erstmal geht es darum, dieses Land wieder auf Vordermann zu bringen.
5: Jetzt kommen wir mal zum Aufregerthema Krankschreibungen, die verpflichtend gelten sollen ab dem ersten Tag. Herr Klingbeil, wessen Idee war das denn? Die Union wollte ja Karenztage unbezahlt einführen.
4: Genau, das ist ja öffentlich auch gewesen, dass es diese Debatte gab und dass es die Idee gab, dass man, wenn der Arbeitnehmer krank ist, dass er dann erstmal keine Lohnfortzahlung hat. Und da haben wir Sozialdemokraten gesagt, das machen wir nicht mit.
5: Und dann diese
4: und trotzdem
5: Idee
4: ging es natürlich um die Debatte auch, wie ist das mit den Krankheitstagen in Deutschland? Sind die zu hoch? Sind die zu niedrig? Nicht, die sind zu hoch. Wie kann man das angehen? Und dann gab es den Vorschlag, und ich will jetzt nicht auf Einzelne, gab es den Vorschlag, das genauso in ein Paket zu machen. Für uns war wichtig. Es
5: von wem kam der?
4: Nee, das ist ein Vorschlag der Koalition. Den haben wir gemeinsam verabredet. Da ist jetzt aber auch mit drin, dass es eine Facharzt, also eine Termingarantie gibt, dass es eine Herzinfarktvorsorge auch gibt. Das sind zwei wichtige Punkte, die da auch mit drin ist. Und nochmal, ich will auch sagen, ich merke jetzt ja seit 2 Tagen, dass es eine hochemotionale Debatte gibt. Und bei mir melden sich ja auch Leute. Ja? Ich habe gestern mit jemandem telefoniert, der sagt, Leute, ich habe 3-mal im Jahr richtig heftige Migräne und ihr wollt ja wohl nicht, dass ich mich dann zum Arzt schleppen muss. Das kann nicht euer Ernst sein. Und da, genau darum geht es nicht. Und deswegen muss man jetzt in der Umsetzung im Parlament und wenn das Gesetz vorliegt, muss man das sehr pragmatisch machen. Ich bin dafür, dass wir erstens sagen, man braucht diese Bescheinigung ab dem ersten Tag, aber nicht, man muss sie am ersten Tag schon holen.
5: Ich muss nochmal nachfragen bei dem Modell, wie es dann wäre. Wie soll denn ein Arzt nachvollziehen, wenn ich zum Beispiel am Mittwoch gesund wieder zum Arzt komme, weil Sie sagen, Sie müssen ja nicht am ersten Tag hingehen, wie es mir am Montag ging, wo ich angeblich so krank war.
4: Aber es gibt ja heute schon die Möglichkeit, dass der Arbeitgeber das einfordert und das sind alles Dinge, die ich glaube, die man mit einem pragmatischen Willen pragmatisch geregelt bekommt und das muss jetzt die Messlatte auch sein. Ich fand es sehr wichtig, dass es nicht zu Karenztagen kommt, dass es nicht dazu kommt, dass Menschen, die krank sind, auf einmal keine Lohnfortzahlung mehr haben. Das gab es in den 70er Jahren und das hat damals schon nicht funktioniert und das wollte ich nicht wiederholen, aber wer glaubt, man kriegt da immer 100%. Wir haben etwas verabredet, dazu stehe ich auch. Und jetzt müssen wir gucken, und das ist meine Botschaft, dass wir eine pragmatische Umsetzung finden. Und die kann man finden, wenn man erstens sagt, ihr müsst euch nicht krank zum Arzt schleppen und auch nicht krank auf die Arbeit schleppen. Und das Zweite ist, am besten geben wir den Tarifpartnern oder den Betrieben Möglichkeiten, das Ganze so zu regeln, wie sie es gerne hätten. Weil ich glaube, es gibt auch Arbeitgeber, die sagen, will ich gar nicht.
2: Das sagt SPD-Chef und Finanzminister Lars Klingbeil im ARD-Sommerinterview.

Und wir kommen zur Wettervorhersage für heute Montag, den 6. Juli. Im Norden und Osten ist es stark bewölkt bis bedeckt. Von der Nordsee kommt schauerartiger Regen auf, der sich südostwärts ausbreitet. Höchsttemperatur in diesem Bereich 19 bis 23 Grad. In der Südwesthälfte heiter bis sonnig und vielfach trocken bei 24 bis 32 Grad. Es weht ein mäßiger, zeitweise stark böig auffrischender Wind aus West bis Nordwest. Und die Temperaturen deutscher Städte zur Stunde. In Kiel 12 Grad, Hamburg 14 Grad, Rostock 11 Grad, Hannover 15 Grad, Berlin 14 Grad, Kassel 16 Grad.

0: Das 50-jährige Bestehen ihres Landes gefeiert. Höhepunkt war natürlich der vorgestrige Samstag, der 4. Juli, der Tag, an dem die USA die Unabhängigkeit unterschrieben hatten, beziehungsweise damals die Vertreter der 13 Original States, der 13 britischen Kolonien. Auf der National Mall ist auch US-Präsident Donald Trump aufgetreten, ganz kurz vor Mitternacht, vor dem großen Feuerwerk. Mehr von Nina Barth.
1: Auf der National Mall gibt es kostenloses Wasser, die gefühlte Temperatur um die 45 Grad. Trotzdem, vor dem Nationalarchiv gleich gegenüber der Mall lange Schlangen. Hier drin liegt die Original-Unabhängigkeitserklärung von 1776. Sie am Unabhängigkeitstag sehen zu können, einfach legendär, findet Holly aus Georgia.
2: Actually seeing the Constitution and Declaration of Independence on Independence Day is pretty iconic.
1: Die Freude über diesen 250. Geburtstag der USA ist überall präsent. Drinnen im Nationalarchiv. Draußen in den langen Schlangen und auf der Mall. Viele tragen Kappen, Haarreifen, T-Shirts mit US-Flagge. Der Nationalstolz der Amerikaner hat einen Tiefpunkt erreicht. Aber die, die hier sind, sind stolz auf ihr Land. Und wie?
3: Very proud. All the way.
4: Very proud.
3: We love our country. We really do.
4: Absolutely. No other country like this. We're the best.
1: Von überall her sind sie angereist. Aus Kalifornien, Michigan, South Carolina. Harris ist aus dem Bundesstaat Washington gekommen. Knapp 4.500 Kilometer von der Hauptstadt Washington entfernt. Er ist ein glühender Trump-Fan.
5: I love President Trump.
1: Harris erklärt, er sei 75, habe nie einen Präsidenten erlebt, der an Trump rankomme. Und ich bin Katholik, ich habe auch nie einen Präsidenten erlebt, der mehr für Pro-Life steht. Trump ist der Wahnsinn.
5: I'm Catholic, he's the most pro-life president I think the country's ever had. You know, he's amazing.
1: Andere, wie Yvonne aus Baltimore, sagen, sie wollen heute nicht über Trump sprechen. Es sei ihr einfach nur wichtig, diesen Tag zu feiern.
6: It's very important for me to celebrate this day of independence.
1: In Washington, abseits der Mall, laufen Menschen mit Anti-Trump-Plakaten rum. Viele, gerade hier in der Demokratenhochburg Washington, kommen bewusst nicht auf die Mall, wo Trump auftritt. Seine Rede beginnt später als geplant. Unwetterwarnung, die Mall wird evakuiert. Aber dann mit rund 1,5 Stunden Verzögerung.
7: Good evening, America.
1: Trump lässt die US-Geschichte Revue passieren, holt Veteranen auf die große Bühne am Washington Monument, Familienangehörige gefallener Soldaten, NASA-Astronauten. Aber manchmal klingt es auch sehr nach Wahlkampf. So warnt Trump mit Blick auf den linken Flügel der Demokraten erneut vor Kommunismus, der angeblich das Land bedroht.
7: It's like a cancer, you gotta cut it out, you gotta cut it out fast.
1: Der Kommunismus sei wie ein Krebsgeschwür, man müsse es schnell rausschneiden. Und auch wenn Trumps Anhänger jubeln, das kann nicht darüber hinwegtäuschen, dass viele Trump-Gegner gar nicht erst auf die Mall gekommen sind. Nancy, eine ältere Dame aus Pennsylvania, wünscht sich mit Blick auf die nächsten 250 Jahre vor allem eins.
8: We gotta unite together now.
1: Dass wir wieder zusammenfinden. Jetzt, so Nancy.
0: Aus Washington war das Nina Barth. Ausnahmezustand und Gewaltexzesse. Es gab viele superlative und düstere Szenarien vor dem AfD-Bundesparteitag in Erfurt. Jetzt nach dem Wochenende fällt die Bilanz aber viel positiver aus. Wir wissen, alles verlief weitgehend friedlich. Die Polizei und die Stadt Erfurt sprachen ebenfalls von diesem Verlauf. Aus der Stadt berichtet Wolfgang Henschel.
9: 3 Ziele verfolgte die Polizei bei ihrem Einsatz in Erfurt. Zum einen sollte die AfD als Partei ihr Recht wahrnehmen können, einen Parteitag zu veranstalten. Der Parteitag habe störungsfrei stattgefunden, stellte Thüringens Polizeipräsident Thomas Quittenbaum fest.
10: Das zweite große Ziel war die Gewährleistung des Grundrechts auf Versammlungsfreiheit. Und ich glaube, das haben wir gestern in einer ungeheuren Breite feststellen können, dass das gelungen ist.
9: Zum dritten wollte die Polizei in der Stadt ein buntes Stadtleben ermöglichen, mit vielen Aktionen und Veranstaltungen, aber auch mit 2 Konzerten mit Roland Kaiser und Clouseau, die ebenfalls beide weit über 10.000 Besucher anzogen.
10: Unsere 3 von mir jetzt genannten Hauptziele konnten erreicht werden. Somit ist unser Einsatzkonzept zu 100% aufgegangen.
9: Erfurts Oberbürgermeister Andreas Horn zeigte sich ebenfalls zufrieden mit dem Verlauf des Wochenendes.
11: Erfurt hat ein Zeichen für eine lebendige Demokratie gesetzt. Und das ist ein ganz großes und wichtiges Signal. Erfurt ist eine immer noch sehr wunderschöne

0: lebens- und liebenswerte Stadt, die Respekt lebt, die ein Miteinander lebt. Und es hat sich gezeigt und es trägt sich jetzt nach außen.
1: Nach Angaben des Polizeipräsidenten verlief das Wochenende überwiegend friedlich. 65 Straftaten und 13 Ordnungswidrigkeiten wurden seit dem Freitagmorgen erfasst, darunter vor allem Sachbeschädigungen durch Graffiti und Verstöße gegen das Versammlungsgesetz. Zudem wurden 4 Pressevertreter verletzt, einem Journalisten wurde ein Handy gestohlen. In allen Fällen wird ermittelt. 11 Polizisten wurden leicht verletzt. Laut Polizei nahmen an den Kundgebungen im Stadtgebiet 31.000 Menschen teil. Allein 15.000 waren am Samstag bei einer Kundgebung des DGB. Hier warf die DGB-Vorsitzende Jasmin Fahini der AfD vor, Menschen auszugrenzen und Menschenrechte zu relativieren.
2: Das ist nichts, was wir zulassen. Diese KI-gesteuerte Hassparole der AfD muss gestoppt werden. Es muss endlich das Verbotsverfahren jetzt auch auf den Weg gebracht werden. Aus den Ländern heraus, liebe Kolleginnen und Kollegen.
1: In und außerhalb der Stadt kam es zu Blockaden. Daran nahmen laut Polizei rund 12.000 Menschen teil. Die Initiatoren der Protestveranstaltungen sprachen von weit über 50.000 Demonstranten. Das Bündnis Widersetzen warf der Polizei vor, übermäßig Gewalt eingesetzt zu haben. Sprecher Surai Mailitafi.
3: Wir müssen aber auch ehrlich sein. Wir sind gekommen, um den AfD-Parteitag zu verhindern. Das ist uns nicht gelungen. Der Grund dafür ist, dass der SPD-Innenminister Georg Mayer uns das ermöglicht hat. Und er ist sogar noch stolz drauf. Es ist ihnen gelungen, weil die Polizei generalstabsmäßig und hochprofessionell das Falsche getan hat.
1: Mayer und die Polizei hätten die AfD, eine faschistische Partei, hofiert. Das wies Polizeipräsident Quittenbaum zurück. Es gehe nicht darum, jemanden zu hofieren, sondern darum, Grundrechte durchzusetzen. Auch von übermäßiger Gewalt könne keine Rede sein, so Quittenbaum. In bestimmten Situationen hätten die Beamten eingreifen müssen, etwa um Rettungswege freizuhalten. Quittenbaum sprach von kleineren Scharmützeln, die alle geprüft würden. Insgesamt war die Polizei in Erfurt mit mehreren tausend Beamten im Einsatz.
4: Aus Erfurt war das Wolfgang Henschel mit einer Bilanz des AfD-Parteitags.
5: Die FIFA-Fußball-WM 2026.
4: Bei der WM ist vor wenigen Minuten eine sehr spannende Begegnung zwischen Mexiko und England zu Ende gegangen. Die Engländer gewannen schließlich mit 3:2. Und mehr vom Sport hat jetzt Lars Bente.
6: Wer zieht nach Frankreich und Marokko als nächstes in das Viertelfinale der Fußball-WM ein? Und die Antwort, die hat es im Finalstadion in New Jersey gegeben. Live vor Ort war unser Reporter Thomas Kunze.
7: Brasilien gegen Norwegen, das war ein spektakuläres Achtelfinale, das Norwegen am Ende mit 2:1 gewinnen konnte, weil Norwegen eben diesen Erling Haaland in der Mannschaft hat. Die Partie begann schwungvoll mit einem verschossenen Elfmeter für Brasilien. Bruno Guimarães scheiterte vom Punkt am starken Nyland. Nach der Pause agierten beide Mannschaften dann schwungvoller. Endrick hätte Brasilien in Führung bringen müssen. Erling Haaland verpasste dann am zweiten Pfosten hauchscharf für Norwegen. In der 79. Minute dann der erste Treffer. Schelderüb, der Eingewechselte, flankte von links und Erling Haaland köpfte den Ball aus 7 Metern mit Nachdruck über die Linie. Gut 10 Minuten später dann die Vorentscheidung. Erling Haaland holte sich den Ball 20 Meter vor dem Tor nach einem Konter ab. Und danach traf er mit Vollspann hart, präzise und flach ins rechte Eck. Kurz vor dem Ende erzielte dann Neymar per Elfmeter zwar noch den Anschlusstreffer für Brasilien, letztlich aber änderte das nichts am verdienten Weiterkommen der Norweger.
6: Im Viertelfinale steht auch Jan-Lennard Struff, allerdings logischerweise nicht bei der Fußball-WM, sondern beim Tennis-Grand-Slam-Turnier in Wimbledon. Mehr dazu von unserem Reporter in London, Matthias Kammann.
8: Da kommt er zum ersten Mal in seinem Leben in ein Viertelfinale bei einem Grand-Slam-Turnier und kann sich gar nicht richtig freuen. Denn Jan-Lennard Struff profitierte neben seiner erneut starken Leistung auch von der verletzungsbedingten Aufgabe seines Gegners Hubert Hurkacz im entscheidenden 5. Satz. Und Hurkacz gehört, wie Struff hinterher sagte, zu den nettesten Kollegen überhaupt im Tenniszirkus. Aber mit ein bisschen Abstand wird der 36-Jährige nicht nur stolz auf diesen Erfolg sein, sondern sich auch ausgiebig darüber freuen. Als Bonus erwartet ihn nun im Viertelfinale der Weltranglisten-Erste Jannik Sinner. Das am Dienstag, vermutlich auf dem Center Court. Genau dort gab es die größte Überraschung, denn die Weltranglisten-Erste Arina Sabalenka unterlag der Japanerin Naomi Osaka in 2 Sätzen und ist schon im Achtelfinale raus.
6: Struff konnte einen Rückstand also aufholen und sogar drehen. Und einen Rückstand hat bei der Tour de France auch der deutsche Radprofi Florian Lipowitz. Der Vorjahresdritte bei der Frankreich-Rundfahrt, der liegt nach der 2. Etappe 45 Sekunden hinter dem führenden Dänen Jonas Vingegaard. Unser Reporter bei der Tour, die aktuell ja noch in Barcelona unterwegs ist, ist Holger Gerska. Ja, wie problematisch sind denn diese 45 Sekunden Rückstand jetzt schon für den Deutschen?
9: Ja, alles noch im grünen Bereich für Florian Lipowitz, denn dieses Wochenende in Barcelona kam seinen Qualitäten wirklich nicht entgegen. Er mag ja lange Anstiege, er kann 30, 40 Minuten bergauf dasselbe Tempo fahren, aber ihm fehlt der Kick, dieser Antritt, um auf einem Kilometer oder anderthalb Kilometern schnell zu sein. Und genau so waren diese beiden ersten Etappen in Barcelona, sowohl die Schlussphase des Mannschaftszeitfahrens als auch das Finale der zweiten Etappe. Und er hat auf der zweiten Etappe gerade mal 10 Sekunden verloren auf die allerbesten mit 45 Sekunden und Platz 8 liegt er bisher glänzend im Rennen, da ist noch gar nichts passiert.
6: Der Tagessieg bei dieser zweiten Etappe ging übrigens an den Mexikaner Del Toro aus dem UAE-Team von Vorjahressieger Tadej Pogacar, der Zweiter wurde. Ja, einen Sieger aus Monaco hat es in der Formel 1 beim Großen Preis von Großbritannien gegeben. Ferrari-Pilot Charles Leclerc, der war in Silverstone am schnellsten. Sein erster Sieg in diesem Jahr vor George Russell im Mercedes und Rekordweltmeister Lewis Hamilton, ebenfalls Ferrari. Der gesamtführende Kimi Antonelli konnte mit seinem Mercedes beim Rennen nicht in die Punkte fahren. 3,8 Kilometer schwimmen, 180 Kilometer Radfahren und dann nochmal 42,2 Kilometer laufen. Wenn das alles in Franken stattfindet, dann wissen nicht nur die Triathlon-Experten, das ist Challenge Rot. Und der diesjährige Sieger, der sorgte sogar für eine Weltbestzeit über die Langstrecke. Der Franzose Sam Laidlow, der überquerte nach 7 Stunden, 21 Minuten und 4 Sekunden die Ziellinie. Zweiter wurde der Favorit aus Norwegen, Christian Blumenfeld. Und einen überraschenden dritten Platz feierte der Leipziger Rico Bogen. Bei den Frauen, da kommt die Siegerin aus der Schweiz, Alanis Ziffert.
10: Und das war Lars Bente mit dem Sport. Spritmangel in Russland sorgt zunehmend für Unmut bei der Bevölkerung. Wie das Ganze sich darstellt, dazu gleich mehr nach den Nachrichten hier in der ARD-Infonacht.

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1: Um 5.30 Uhr mit Olaf Knapp. Bundesfinanzminister Klingbeil bringt heute seinen Haushaltsentwurf für das nächste Jahr im Kabinett ein. Geplant sind Ausgaben von mehr als 555 Milliarden Euro. Zugleich nimmt der Bund mit insgesamt 200 Milliarden Euro deutlich mehr neue Schulden auf. Aus Berlin Jakob Mayer.
2: Der Minister begründet die Schulden teilweise mit der Aufrüstung der Bundeswehr als Folge von Russlands Angriffskrieg in der Ukraine. Man könne sich gegenüber Putin nicht mit der schwarzen Null verteidigen, betonte Klingbeil gestern im ARD-Sommerinterview. Für den Haushalt mussten die Ministerien 1% einsparen. Außerdem kürzt die Bundesregierung Finanzhilfen und Steuervergünstigungen und sie mindert die Zuschüsse für Rente und Krankenversicherung. Beschlossen wird der Haushalt nach den parlamentarischen Beratungen im November. Bis dahin kann sich noch einiges ändern.
1: Gesundheitsministerin Warken hat ihren Gesetzentwurf für die geplante Finanzreform der Krankenkassen offenbar in mehreren Punkten geändert. Wie die Frankfurter Allgemeine Zeitung berichtet, sollen etwa bisher kostenfrei mitversicherte Ehe- oder Lebenspartner nicht mehr 3,5% ihres beitragspflichtigen Einkommens zahlen, sondern nur 2,5%. Auch bei der Zuzahlung für Medikamente und Krankenhausaufenthalte soll es Entlastungen geben. Dafür ist nun vorgesehen, dass der Bund höhere Finanzierungsanteile übernimmt. In der Nacht hat Russland erneut mehrere ukrainische Städte angegriffen. Kurz nach Mitternacht wurde fast in allen Landesregionen Luftalarm ausgelöst. In der Hauptstadt Kiew waren laut Behördenangaben Alarmsirenen und heftige Explosionen zu hören. Mehrere Gebäude sollen beschädigt worden sein. Offiziellen Angaben zufolge sind mindestens 3 Menschen bei den Angriffen auf Kiew getötet worden. Der Sportwagenbauer Porsche will offenbar bis zu 4000 weitere Stellen streichen. Das berichtet das Handelsblatt. Besonders treffen würde es dem Bericht zufolge Mitarbeiter in den Bereichen Management und Verwaltung. Am Entwicklungsstandort Weissach in Baden-Württemberg sollen rund 30% der Kapazitäten auf den Prüfstand. Ein Porsche-Sprecher verwies auf ein umfassendes Zukunftspaket, das bis Ende Juli fertig sein und das Unternehmen verschlanken solle, wollte die Zahl der zu streichenden Stellen aber nicht bestätigen. Das Wetter in Deutschland. Am Tage im Norden und Osten stark bewölkt. Zeitweise fällt Regen, es gibt Schauer und einzelne Gewitter. In der Südwesthälfte ist es freundlicher, 18 bis 32 Grad. Am Dienstag im Nordosten Schauerwetter, im Südwesten Sonne bei 18 bis 35 Grad und am Mittwoch heiter bis wolkig, nur stellenweise Schauer bei 19 bis 34 Grad. Das waren die Nachrichten.
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3: Die A2 Kamp-Lintfort Richtung Dortmund ist zwischen Oberhausen Zentrum und Kreuz Essen-Nord wegen Bauarbeiten noch immer gesperrt. Die A48 Koblenz Richtung Dreieck Vulkaneifel ist zwischen Kreuz Koblenz und Pollicht wegen einer Unfallaufnahme blockiert, dadurch 2 Kilometer Stau. Die A52 Mönchengladbach Richtung Ruhrmond ist im Kreuz Mönchengladbach wegen eines Polizeieinsatzes bis ca. 8.30 Uhr gesperrt. Die A59 Bonn Richtung Köln ist zwischen dem Dreieck Porz und Köln-Rath wegen Bauarbeiten auch noch gesperrt. Und die A59 Dienstlaken Richtung Duisburg ist zwischen Duisburg-Ruhrort und Kreuz Duisburg wegen Bauarbeiten noch gesperrt. Das war's vom Verkehr. Ihnen eine gute und freie Fahrt.
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3: Im Studio ist Detlef Karg. Guten Morgen. Am Wochenende hat die Ukraine ein Ölterminal in St. Petersburg angegriffen. Den Krieg, den Russland offiziell weiter Spezialoperation nennt, will die Ukraine damit behindern. Und zwar auch, weil die Versorgung der Bevölkerung mit den Tankstellen im Land immer weiter lahmgelegt werden soll. Das sorgt natürlich für Unmut bei vielen Russen. Lilia Becker berichtet.
4: St. Petersburg in der Nacht zum Samstag. Über dem Ölterminal im Kirowski-Bezirk steht eine Rauchsäule. Ein Tank brennt. Der Gouverneur der Stadt warnt die Bürger, die Straßen nicht zu betreten. Das Terminal ist einer der größten Umschlagplätze für Öl im Nordwesten Russlands. Getroffen von ukrainischen Drohnen. Zum zweiten Mal in nur einem Monat. Vor knapp einer Woche hat sich Kreml-Chef Wladimir Putin zu Angriffen auf den russischen Energiesektor geäußert.
5: Diese Angriffe auf unsere Infrastruktureinrichtungen bereiten uns natürlich Probleme. Das ist offensichtlich. Wir sehen derzeit ein gewisses Defizit, aber kein kritisches.
4: Dieses gewisse Defizit führt nach Berechnungen des russischen Wirtschaftsportals RBK dazu, dass in fast 60 der 89 Regionen Russlands Beschränkungen beim Treibstoffverkauf eingeführt wurden. In Novorossijsk am Schwarzen Meer bekam zeitweise Sprit nur noch, wer eine Tankkarte vorweisen konnte. Die Stadtverwaltung hat einen Chatbot eingerichtet, damit Autofahrer sehen können, wo überhaupt noch getankt werden kann. Und es häufen sich Berichte darüber, dass immer mehr Russen sogenannten Tanktourismus betreiben, sprich, sie fahren über die Grenze, um in Kasachstan oder China zu tanken. Und in sozialen Netzwerken machen Memes die Runde. Russen, die wieder auf Pferde umsteigen. Nach Recherchen der US-Analysefirma Energy Intelligence ist die russische Ölverarbeitung im Juni um ein Viertel im Vergleich zum Vorjahreszeitraum eingebrochen. Das ist der niedrigste Wert seit über 20 Jahren. Die vermehrten ukrainischen Drohnenangriffe führen nicht nur zu Schwierigkeiten beim Tanken, sondern auch zu Angst. So auch bei einem Passanten in Moskau.
5: Natürlich ist es ein bisschen unheimlich, aber ich glaube, hier gibt es nichts zu befürchten. Gerade hier im Zentrum. In den Außenbezirken haben die Leute, glaube ich, schon Angst.
4: Die Angriffe seien Gesprächsthema unter Freunden und Familie. Andere hingegen setzen auf Wegsehen.
6: Nein, ich höre keine Nachrichten. Zum Glück. Ich will davon nichts wissen. Klar, andere reden darüber, aber ich lasse mich da nicht drauf ein.
4: Auch wenn die Menschen sich nur zaghaft zum Krieg Russlands in der Ukraine öffentlich äußern, wohl auch aus Angst vor Repressionen, so sickert die Realität dennoch durch. Suchanfragen wie »Wann endet die Spezialoperation?« haben nach Recherchen eines russischen Exilmediums einen Höchststand erreicht. Und selbst das kremlnahe Meinungsforschungsinstitut VSIOM meldet den stärksten Rückgang seit Kriegsbeginn. Putins Zustimmung ist binnen einer Woche um 3,5 Prozentpunkte gefallen, auf 66,9%. Genau in der Zeit, in der Moskau und St. Petersburg vermehrt Ziel ukrainischer Drohnen wurden. Eine junge Moskauerin spricht sich dennoch, so wie viele, im Sinne der Regierung aus. Nichts Schlimmes. Unsere Flugabwehr funktioniert. Alles in Ordnung. Wir werden beschützt. Russland ist eine starke Macht. Wir schaffen das. Machthaber Wladimir Putin beharrt selbst im 5. Kriegsjahr, dass alles nach Plan läuft und gibt sich gewohnt gesprächsbereit. So auch bei einer Regierungssitzung vor knapp 2 Wochen, die im Staatsfernsehen übertragen wurde.
5: Russland ist bereit zu Friedensverhandlungen mit der Ukraine auf Grundlage der Vereinbarungen, die in Istanbul getroffen wurden. Ich sehe keinen Grund, davon abzuweichen.
4: In Istanbul im März 2022 bestand Moskau unter anderem darauf, dass Kiew auf einen NATO-Beitritt verzichtet, seine Armee begrenzt und den Osten des Landes faktisch aufgibt. Die Position des Kremls hat sich bis heute nicht verändert, auch wenn die Ukraine vermehrt Russlands Metropolen angreift. Kurz, Moskaus Friedensbereitschaft bleibt bisher ein Lippenbekenntnis.
7: Die Ukraine trifft nicht nur die russischen Ölexporte, sondern auch die russische Binnenversorgung mit Kraftstoffen. Das war Lilia Becker.
0: Wirtschaft.
7: Und wir bleiben beim Thema Sprit. Der Tankrabatt ist ja bekanntlich ausgelaufen. Nun starten fast alle Bundesländer in die Sommerferien. Das heißt, es wird wieder viel gereist und getankt. Wie lässt sich Sprit sparen? Wer das noch nicht weiß, Wiebke Nielsen berichtet.
8: Sprit sparen, das versuchen viele zurzeit ganz besonders, wie diese Umfrage in Hamburg zeigt.
9: Ich versuche halt ruhig zu fahren und deswegen da ein bisschen Sprit zu sparen. Man muss nicht mit 200 auf der linken Spur fahren.
10: Ich versuche das, aber es ist schwierig umzusetzen, weil man natürlich im Straßenverkehr auch auf andere Dinge achten muss. Ich habe immer mal so Momente, wo ich denke, jetzt ja und da rollst du jetzt mal aus und hier musst du jetzt nicht noch Gas geben.
11: Ich achte auf jeden Fall darauf, ob es Wege sind, die ich mit den öffentlichen Verkehrsmitteln zurücklegen kann, auch wenn es vielleicht ein bisschen länger dauert.
12: Also ich fahre viel mehr jetzt Fahrrad. wenn es geht. Oder man überlegt sich zweimal, ob man fährt. Wir fahren auch auf der Autobahn langsamer.
8: Die gute Nachricht, es gibt einige Stellschrauben, an denen der oder die Einzelne drehen kann. Und zwar wortwörtlich, angefangen mit dem Reifendruck, erklärt Christoph Tietgen vom ADAC Regionalclub Hansa.
13: In dem Tankdeckel oder in der Seitenverkleidung etc., da stehen die Angaben, wie viel Bar auf den Reifen drauf sein muss. Das sollte ich wirklich einhalten, vielleicht sogar noch einen ganz kleinen Tick rübergehen, denn da kann ich bis zu einem Liter pro 100 Kilometer sparen.
8: Und auch wer weniger mitnimmt, spart Sprit. 100 Kilogramm Zusatzlast bedeuten einen Mehrverbrauch von bis zu 0,3 Liter. Der ADAC rät auch, Dachboxen und Fahrradträger nach dem Gebrauch wieder abzumontieren. Werden Räder über eine Anhängerkupplung statt auf dem Dach transportiert, bietet das Verbrauchsvorteile. Im Blick behalten sollte man vor der Fahrt Zündkerzen und Motorluftfilter. Diese Ersatzteile sind dem Automobilclub zufolge relevant für den Kraftstoffverbrauch und sollten bei Zeiten ausgetauscht werden. Auch das Öl sollte regelmäßig gewechselt und hier ein modernes Leichtlauföl verwendet werden. Wenn es dann losgeht mit der Fahrt, Klimaanlage am besten auslassen, so Tietgen.
13: Die verbraucht so bis zu 1,5 Liter auf 100 Kilometer. Da kann ich natürlich gucken, dass ich am Anfang, bevor ich einsteige, erstmal alle Fenster aufmache und gut durchlüfte. Dann muss die Klimaanlage nicht gleich am Anfang ganz stark arbeiten.
8: Generell beziehen alle elektrischen Verbraucher ihre Energie über den Generator vom Verbrennungsmotor und kosten somit Sprit. Nie sparen sollte man laut ADAC aber an der Sicherheit. Heißt, Scheibenwischer, Heizung und Beleuchtung sollten eingeschaltet bleiben. Während der Fahrt wichtig, das sogenannte vorausschauende Fahren. Diesen Begriff lernt man schon in der Fahrschule und er bedeutet, so Christoph Tietgen,
13: dass ich genau den Verkehr im Blick habe. Also wenn ich merke, hinten, da wird eine Ampel schon rot, dann kann ich natürlich schon mal mit dem Fuß vom Gas gehen. Wichtig ist auch, dass man wirklich versucht, im Verkehr mitzuschwimmen, dass man also wirklich dieses Bremsen und Gas geben vermeidet.
8: Denn Bremsen verbraucht Energie. Auch an Ortsschilder lieber heranrollen, statt abrupt abzubremsen, empfehlen die Experten. Sparen kann auch, wer den Motor an langen Rotphasen oder Bahnübergängen ausschaltet. Und wer frühzeitig in den nächsten Gang schaltet, eine Faustregel sei bei ca. 2000 Umdrehungen und erst runterschaltet, wenn der Motor ruckelt oder brummt. Und am meisten spart der, der langsamer fährt, vielleicht sogar langsamer als die Richtgeschwindigkeit von 130 km/h auf der Autobahn, sagt Tietgen.
13: Wenn ich das weiter runter reduziere auf zum Beispiel 100, dann kann ich natürlich noch mehr Sprit sparen und bin dennoch zügig unterwegs.
8: Und am meisten spart, wer insbesondere kürzere Strecken mit anderen Verkehrsmitteln zurücklegt und gar nicht erst Auto fährt.

0: Der kurze Blick auf die Uhr. Es ist 5.42 Uhr. Guten Morgen.
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0: Nach der Hitzewelle ist vor der Hitzewelle. Mitte Juli könnten die Temperaturen in Deutschland wieder steigen, aber offenbar nicht unbedingt in die 40er Grade. Wer zur Miete wohnt, kann die eigene Wohnung daraufhin nur begrenzt vorbereiten. Bauliche Veränderungen sind ja Vermietersache. Hinzu kommt, anders als vor Kälte im Winter, sind Mieter vor Hitze im Sommer rechtlich nicht geschützt. Überhaupt ist wenig erforscht. Mehr von Clemens Haug.
2: Tomke Meyer wohnt unter dem Dach eines Altbaus aus der Gründerzeit in Leipzig. Die vergangene Hitzewelle hat auch in ihrer Wohnung zu neuen Temperaturrekorden geführt.
3: Es hat sich nachts dann immer ein bisschen abgekühlt, aber so in den letzten Tagen ist es auch abends nach 10 Uhr eigentlich nicht mehr unter 30 Grad gefallen. Das war auf jeden Fall für mich und meine Mitbewohnerin in der Wohnung zusammen recht belastend.
2: Viele Betroffene tauschen gerade in sozialen Netzwerken Tipps und Tricks gegen die Hitze aus. Cem Mutlu wohnt in einem Nachkriegshaus im Essener Norden. Er hatte sich auf die Hitzewelle vorbereitet, allerdings mit mäßigem Erfolg.
4: Ich habe nämlich noch eine Klimaanlage laufen, die zwar jetzt nicht dafür sorgt, dass es bei mir angenehm kühl wird, aber immerhin geht die Luftfeuchtigkeit raus und ich werde von dem Ding angepustet. Das kühlt schon mal ein bisschen, aber so wirklich runterkühlen tut es nicht, leider.
2: Wie groß der Hitzestress für deutsche Mieterinnen und Mieter eigentlich ist, darüber wissen Behörden und Verbände erstaunlich wenig, sagt Anna Wolf, Referentin für Wohnungs- und Mietenpolitik beim Deutschen Mieterbund.
5: Na, wie viele Mieterinnen sind betroffen? Bei wie vielen Gebäuden werden bestimmte Temperaturen auch überschritten? Wie häufig werden sie überschritten? Dazu gibt es tatsächlich relativ wenig Daten.
2: Deutschland gehört zum traditionell eher kühlen Mitteleuropa. In der Vergangenheit waren die Winter das wichtigere Thema, das prägt. So sind Städte und Gemeinden dazu verpflichtet, eine Wärmeplanung vorzulegen. Hitzeschutzpläne dagegen sind freiwillig. Deshalb gibt es sie bislang nur in den Metropolen.
5: Also gerade in den Großstädten haben wir zum Teil 70% Mieterinnen und Mieter. Und gerade in den Großstädten oder in den Städten mit viel verdichteter Fläche haben wir halt diese Hitzeschutzpläne. Das wärmt sich über den Tag auf und in der Nacht fehlen eigentlich sozusagen die Frischluftschneisen, die Grünflächen, die auch wieder dazu beitragen, dass sich das runterkühlt.
2: Mehr Bäume, mehr Flächen, wo Wasser versickern kann, mehr Rankpflanzen an Fassaden. Es gibt viele Konzepte, wie man Städte umbauen kann, damit sie resilienter werden gegen Hitzestress. Allerdings, die wenigsten dieser Maßnahmen lassen sich von jetzt auf gleich umsetzen. Clemens Felsmann beschäftigt sich als Professor an der TU Dresden mit Gebäudeenergietechnik.
6: Es ist heiß, da nützt mir die Stadtplanung natürlich wenig, weil ich schnelle Lösungen brauche. Und da ist der Ruf nach technischen Lösungen, nach technischen Alternativen natürlich schnell da und bringt auch schnelle Abkühlung. Ja, vereinfacht gesagt, ich gehe in den Baumarkt, hole mir ein Kühlgerät und nach einer halben Stunde habe ich eine kühle Wohnung.
2: Wenig überraschend also sind tragbare Klimaanlagen und Ventilatoren derzeit nahezu überall ausverkauft. Sogar viele Klimaschützerinnen und Klimaschützer sehen inzwischen die Notwendigkeit, dass im Sommer mehr Gebäude in Deutschland aktiv gekühlt werden müssen, vor allem da, wo sich kranke und alte Menschen oder kleine Kinder aufhalten. Klimaanlagen können allerdings zu hohen Stromkosten führen, wenn man keine Solaranlage auf dem Dach hat. Ein zweites Problem lässt sich einfach an einer kalten Flasche Limo aus dem Kühlschrank zeigen. Am Glas schlägt sich nach wenigen Sekunden Kondenswasser nieder. Auch eine falsch aufgestellte Klimaanlage kann zu Kondensat führen, das nicht immer bemerkt wird.
6: Schäden, die man nicht sofort sieht, die sich dann erst über längere Zeiträume bemerkbar machen. Und dann geht es natürlich an die sprichwörtliche Bausubstanz. Und das will niemand haben. Schimmelpilzbildung, Bauschäden durch Aufleuchtungen. Das können alles Folgen sein, die nicht sichtbar sind, weil man, ich sag mal, Kondensat an der Stelle nur bedingt sehen kann.
2: Tomke Meyer behilft sich in ihrer Leipziger Dachgeschosswohnung derweil damit, die Sonne so gut es geht draußen zu halten. Wo es keine Rollos gibt, hat sie die Fenster mit alten Zeitungen abgeklebt.
3: Aber das Problem ist auch da, dass wenn nachmittags die Sonne raufknallt in den Temperaturen, die wir in den letzten Tagen hatten, dass dann der Kleber schmilzt von dem Tape, das ich nutze, um die Zeitung festzukleben.
2: Meyers Vermieter wird das Wohnhaus also bald an den Klimawandel anpassen müssen, soll es im Sommer bewohnbar bleiben. Im Optimalfall sinken dann auch die Klimaemissionen im Winter.
0: Clemens Haug informierte.
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0: Sylvester Stallone ist einer der größten Actionhelden Hollywoods. Heute wird er 80 Jahre und Robert Kempe gratuliert.
7: Einst war er so arm, dass er seinen Hund verkaufen musste. Nun wird Sylvester Stallone 80 Jahre alt und ist eine Filmlegende. Geboren am 6. Juli 1946 in Hell's Kitchen im rauen New Yorker Arbeiterviertel, scheiterte er jahrelang als Schauspieler. Da seine linke Gesichtshälfte von Geburt an teilweise gelähmt ist, glaubt in der Filmwelt kaum jemand an ihn. Stallone erhielt keine nennenswerten Rollen. Rückblickend bezeichnet er dies als Glücksfall für seine Karriere.
8: Das Scheitern war das Beste. Es hat mich umdenken lassen. Deshalb sage ich, habt keine Angst, umzudenken.
7: Umgeschwenkt hatte Stallone damals auf das Schreiben von Drehbüchern. Er jobbte in einem Kino als Platzeinweiser. Die Filme, die er dort sah, analysierte er Szene für Szene, Dialog für Dialog. Das habe ihn letztlich nach Hollywood gebracht.
8: Ich konnte den ganzen Tag Filme schauen und lernen, warum das wirkt, warum diese Zeile komisch ist, warum jene nicht. Ohne das wäre ich heute nicht hier. Nicht die Schauspielerei hat mich hierher gebracht, sondern das Schreiben.
7: Dieses Schreiben mündete in ein Drehbuch über einen Boxer aus Philadelphia. Ein Film, der in diesem Jahr ebenso Jubiläum feiert. Rocky wird 50. Stallone lehnte lukrative Angebote ab. Er weigerte sich, sein Drehbuch zu verkaufen, solange man ihm nicht erlaubte, die Rolle des Boxers selbst zu übernehmen. Damit Stallone letztlich Rocky spielen konnte, verzichtete er sogar auf Honorar. Der Film wurde in weniger als 30 Tagen gedreht, mit einem Budget von weniger als $1 Million. Die Chancen auf Erfolg? Niedrig.
8: Die Chancen, dass Rocky ein Erfolg wird, waren bei 1 zu 1 Million. Ich war ein Unbekannter, das Thema nicht gerade populär, das Budget gering. Und wir traten gegen all diese gigantischen Blockbuster an.
7: Doch das Publikum wollte genau das. Die Geschichte eines Underdogs. Rocky spielte $225 Millionen an den Kinokassen ein und gewann 3 Oscars. Am Ende des Films steht kein klassischer Triumph. Rocky verliert gegen den Weltmeister, aber er hat durchgehalten. Die berühmte Schlussszene. Durchhalten. Darum geht es in Stallones Filmen immer wieder. Seine Charaktere zeichnet nicht Talent oder Glück aus, sondern Standhaftigkeit. Wie im 6. Teil der Rocky-Serie, als der gealterte Boxer seinem Sohn einen Rat mitgibt.
9: But it ain't about how hard you hit. It's about how hard you can get hit and keep moving forward. How much you can take and keep moving forward. That's how winning is done.
7: Es geht nicht ums Austeilen, sondern vor allem ums Einstecken. Nach Rocky wird Stallone durch die Rolle des Vietnam-Veteranen John Rambo zum Actionhelden. Auch in diesem Film wird das Wesentliche physisch ausgetragen. Rambo erklärt seinen Schmerz nicht, er überlebt. Und manche Dialoge sind längst Filmgeschichte.
10: And this? What does this one?
11: It's a blue light.
10: What does it do?
11: Turns blue.
7: Diese Filmsprache, knapp körperlich unironisch, trägt Stallone bis heute. Immer noch arbeitet er als Schauspieler, doch der Druck von früher ist abgefallen.
8: Man beginnt sich darauf zu konzentrieren, sich einfach über die kleinen Dinge im Leben zu freuen.
7: Den Hund hat Sylvester Stallone damals für ein Vielfaches des ursprünglichen Preises zurückgekauft. Wer durchhält, zahlt eben manchmal auch drauf.
0: Sylvester Stallone wird 80 und Robert Kempe hat gratuliert.
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0: Die AfD hat in Erfurt ihren Bundesparteitag abgehalten. Die beiden Vorsitzenden, Alice Weidel und Tino Chrupalla, haben dabei erneut einen Regierungsanspruch ihrer Partei formuliert. Simone Schmollack ist heute unsere Gastautorin. Die Politikredakteurin der taz meint, dass die auf dem Parteitag gezeigte Siegesgewissheit der AfD und die Professionalität abschreckend sind.
12: Bei dieser Partei muss man mit dem Schlimmsten rechnen, sollte sie jemals irgendeine Regierungsverantwortung haben. Wer daran bislang gezweifelt hat, der sollte sich die wiedergewählte Parteichefin Alice Weidel genau anschauen. Nicht nur, wie sie Themen und Ton gesetzt, sondern vor allem, wie sie ihren Co-Chef Tino Chrupalla zur Seite geschoben hat. Der galt früher als radikal und muss heute schon fast moderat genannt werden. Der völkische Flügel, als dessen Kandidat Chrupalla einst gehandelt wurde, ist das neue Normal bei der AfD. das durch Weidel fest vertreten und fortgeschrieben wird. Es durfte nicht mehr lange dauern, bis Weidel mit dem Nazi Björn Höcke im Hintergrund die AfD noch weiter radikalisiert. Dagegen braucht es mehr als die Proteste auf der Straße. Dagegen braucht es eine stabile Bundesregierung, eine, die fest für eine Brandmauer steht.
0: Meint Simone Schmollack von der TAZ. Die neue Osnabrücker Zeitung beschäftigt sich damit, dass es auf dem Parteitag keinerlei inhaltliche Entscheidungen gegeben hat.
13: Kaum ein Wort zu den Reformpaketen der Bundesregierung der letzten Wochen von der größten Oppositionspartei. Geschweige denn die ernsthafte Ausbuchstabierung eigener Vorschläge für Rente, Arbeitsmarkt und Steuern. Berauscht von den eigenen Umfragewerten mag es verlockend sein, einfach weiter bei so vielem im Ungefähren zu bleiben. Die Wahrheit ist, die Partei ist etwa in der Außenpolitik so gespalten, dass sie die Aussprache auf offener Bühne nicht einmal wagt. So kann sie natürlich weiter als Projektionsfläche aller Unzufriedenen funktionieren. Genau das scheint der Plan zu sein.
0: Wie viele andere Medien auch, sieht die Märkische Oder-Zeitung aus Frankfurt-Oder Alice Weidel durch den Parteitag gestärkt. Die Zeitung geht davon aus, dass Weidel in 2 Jahren alleine die Parteiführung übernehmen wird.
13: Sie hat ihre Macht deutlich ausgebaut. Das ihr nahestehende Netzwerk um den Strippenzieher Sebastian Münzenmeier hat all seine Kandidaten durchbekommen und seine Macht in der Parteispitze noch einmal vergrößert. Münzenmeier ist es, der die jungen Schwiegersohntypen führt und ausbildet. Sie verkaufen radikale Inhalte hinter einer harmlos wirkenden Fassade. Als Bürgerschrecks taugen sie kaum noch. Münzenmeier dürfte Weidels Generalsekretär werden, wenn sie als Solo-Parteichefin übernimmt.
0: Nach Ansicht der Welt will die AfD durch Professionalisierung den Eindruck erwecken, regierungsfähig zu sein. Mit Blick auf eine mögliche Zusammenarbeit mit anderen Parteien sieht die Zeitung aber einen Haken.
13: Wer sich als koalitionsfähig inszenieren will, kann nicht gleichzeitig weiteren Rechtsextremisten die Tür öffnen, die ohnehin schon seit Jahren an zentralen Stellen der AfD sitzen und dort kaum noch Widerspruch erfahren. Mehr politische Anschlussfähigkeit dürfte sich so kaum gewinnen lassen. Und so leistet auch die AfD weiterhin einiges dafür, die Brandmauer der anderen Parteien aufrechtzuerhalten.
0: Und die Nürnberger Nachrichten schreiben:
13: Der Parteitag in Erfurt war so perfekt durchorchestriert, dass die hässliche Seite der AfD kaum in Erscheinung trat. Doch niemand sollte sich täuschen lassen. Der vermeintliche Wandlungsprozess ist nur ein Kreidefressen vor den entscheidenden Landtagswahlen im Osten. Dort wollen sie unbedingt an die Macht kommen. Oder, wenn das nicht klappen sollte, wenigstens über weitreichende Blockademöglichkeiten verfügen. Remigrationspläne, die Zerschlagung der deutschen Kulturszene, das in Teilen rechtsextreme Gedankengut, die Gefährdung europäischer und internationaler Zusammenarbeit. All das ist nicht verschwunden.
0: Das waren die Standpunkte, heute zusammengestellt von Janine Artist.
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0: Heute vor 10 Jahren verurteilte ein Gericht den südafrikanischen Olympiasieger Oskar Pistorius wegen Mordes zu einer langen Haftstrafe. Steffen Hudemann blickt zurück.
14: Eine Wohnanlage außerhalb von Pretoria, Südafrika. Es ist 3:15 in der Nacht, als Anwohner aus einem Haus Schreie hören. Und Schüsse. Einer dieser Nachbarn ist Johann Stipp. Er ist als Erster am Tatort, trifft dort auf eine schwer verletzte Frau und einen in Tränen aufgelösten Mann. Ich habe sie erschossen. Ich dachte, sie wäre ein Einbrecher, sagt der Mann dem Zeugen. Sie, das ist Reva Steenkamp, Jurastudentin, Model, TV-Moderatorin, 29 Jahre alt. Er ist ihr Lebensgefährte. Oscar Pistorius ist Champion, 47-51. Oscar Pistorius, der Star der Paralympics 2008 und 12. Blade Runner nennen sie ihn, der erste Leichtathlet mit Prothesen, der auch an Olympischen Spielen teilnehmen darf.
15: Kommt jetzt auf die Zielgerade.
14: Und ausgerechnet dieser Oscar Pistorius soll nun am Valentinstag 2013 zum Mörder geworden sein. Denn so lautet die Anklage, als ein Jahr später in Pretoria der Prozess beginnt.
16: Not guilty, my lady.
14: Pistorius plädiert auf nicht schuldig. Seine Version geht so. Am frühen Morgen sei er aufgewacht, habe Geräusche gehört und geglaubt, ein Einbrecher wäre ins Haus eingestiegen. Der Fall facht eine gesellschaftliche Debatte an über die hohe Mordrate in Südafrika und über Gewalt an Frauen. Doch das Urteil wenige Monate später lautet nicht Mord, sondern nur fahrlässige Tötung. 5 Jahre Haft. Das empfinden nicht nur viele Beobachter in Südafrika als zu niedrig, sondern auch der oberste Gerichtshof. Er hebt das Urteil auf. Am 6. Juli 2016 ergeht ein neues Urteil. Dieses Mal verurteilt das Gericht in Pretoria Pistorius wegen Mordes. Doch das Strafmaß bleibt verhältnismäßig milde, 6 Jahre. Wieder schaltet sich der oberste Gerichtshof ein und setzt die Strafe schließlich auf 13 Jahre und 5 Monate fest.
0: Das war der Stichtag von Steffen Hudemann. Und mit diesem Stichtag endet auch diese ARD-Infonacht vom Norddeutschen Rundfunk in Hamburg, die in weiten Teilen, vielleicht haben Sie mitgehört, auch eine ARD-Fußballnacht gewesen ist mit der Partie Mexiko gegen England. Mexiko hat 2:3 verloren. Das war's von mir. Mein Name ist Detlef Karg. Wir schauen kurz auf die Uhr. Es wird gleich 5:58 Uhr.

0: oft wirklich in Sachsen-Anhalt mit Ulrich Siegmund, der sehr geschickt auftritt, auch in den Medien, muss man sagen, ziemlich zieht, so wie er auftritt in seinen, mit seinen Videos und so, über 41, 42, 43 Prozent zu holen, dann würde es reichen für eine alleinige Regierung. Man geht in Sachsen-Anhalt auf das alleinige Regieren. Andere Leute sagen sowieso, vielleicht ist es auch noch zu früh für die AfD, in Regierungsverantwortung zu gehen. Und dann ist man eben in der Opposition und man hat zumindest einen starken populistischen Wahlkampf gemacht. Und dann kann man immer noch sagen, ja, die anderen wollen ja mit uns nicht zusammenarbeiten. Wir würden ja gerne, aber die wollen ja nicht, weil die Brandmauer steht. Also es gibt Leute, die würden gerne alleine regieren, aber wenn es auch, wenn es nicht klappt, umso besser. Dann kann man weiter in der Opposition jetzt mal sehr salopp gesagt auf die Pauke hauen und Maximalforderungen stellen.
1: Kommen wir nochmal zurück zu den Vorsitzenden Weidel und Chrupalla. Also Weidel, die klare Nummer eins, Chrupalla im Moment auch noch Vorsitzender. Sollte das jetzt aber nicht klappen, bald einen AfD-Ministerpräsidenten zu stellen, irgendwie in Verantwortung zu kommen, was könnte dann passieren in der Partei?
0: Also Alice Weidel ist wirklich klar die Nummer eins. Sie sitzt fest im Sattel. Tino Chrupalla, ich glaube, in 2 Jahren, wenn der nächste Wahlparteitag ist, wird es auf eine Einerspitze zulaufen in der AfD. Und dann ist es klar, dann wird es Alice Weidel, die würde dann eben auch Kanzlerkandidatin vor dem nächsten Bundestagswahlkampf werden. Dann müsste sich Tino Chrupalla was anderes suchen, vielleicht nach Sachsen in die Landespolitik gehen. Ich glaube, die Zeit von Tino Chrupalla an der Spitze der AfD läuft langsam ab. Er macht noch die volle Amtszeit, würde ich sagen, aber spätestens in 2 Jahren wird sich die AfD neu strukturieren mit der Einerspitze und die wird dann garantiert nicht Tino Chrupalla heißen.
1: Einschätzungen von unserer Hauptstadtkorrespondentin Dagmar Pepping. Sie hat den Bundesparteitag der AfD in Erfurt für uns beobachtet. Das Bundeskabinett will heute den Haushaltsentwurf für das kommende Jahr beschließen. Er sieht kurz gesagt 2 Dinge vor. Erstens höhere Ausgaben, zweitens höhere Schulden. Bundesfinanzminister Lars Klingbeil hat diese Pläne im ARD-Sommerinterview verteidigt, wie Nicole Markwald berichtet.
2: Die Herausforderungen, vor denen unser Land steht, bleiben angesichts der globalen Unsicherheiten und Krisen enorm, heißt es in dem Schreiben von Bundesfinanzminister Lars Klingbeil, das den Haushaltsentwurf begleitet. Für das kommende Jahr plant die Bundesregierung Ausgaben in Höhe von 555,4 Milliarden Euro. Das sind fast 6% mehr als in diesem Jahr. Der Etat des Arbeitsministeriums bleibt der mit Abstand größte Einzelplan. Der Verteidigungsetat ist der zweitgrößte Posten. Dazu sieht der Entwurf neue Schulden von gut 200 Milliarden Euro vor. Ein Grund, die Bundeswehr. Klingbeil erklärt im ARD-Sommerinterview,
3: dass wir Schulden machen, hat damit zu tun, dass wir unsere Bundeswehr aufrüsten, dass wir modernisieren. Ich meine, man kann sich gegenüber Putin nicht mit der schwarzen Null verteidigen. Wir wollen, dass unser Land 20 Jahre lang wenig Ausgaben in Rüstung aufholt. Und das tun wir und dafür nehmen wir Geld in die Hand. Und das ist okay.
2: Alle Ressorts waren aufgefordert, für den Haushalt 1% einzusparen. Die Bundesregierung plant dazu, Finanzhilfen und Steuervergünstigungen zu kürzen. Sie mindert auch die Zuschüsse für Rente und Krankenversicherung. Und um die Finanzlücke zu schließen, geht die Bundesregierung einen Schritt, den sie eigentlich vermeiden wollte. Sie tastet die milliardenschwere Rücklage an, die in guten Zeiten bis 2019 gebildet worden war. Sie umfasst knapp 11 Milliarden Euro. Rund 6,8 Milliarden werden nun genutzt, um Lücken zu schließen. Der SPD-Parteichef verteidigt die Entscheidung.
3: Dass man Rücklagen angeht, ist völlig normal. Mal tut man das nicht. Und wir sind gerade in einer Zeit, muss man ja auch sagen, wo dieser Iran-Krieg, den Donald Trump angefangen hat, Wachstumshoffnung abgebremst haben. Das schlägt voll rein, das sehen wir in den Zahlen. Und damit müssen wir umgehen.
2: Damit mehr Geld in die Staatskasse kommt, sollen Alkohol und Tabak stärker besteuert werden. Geplant ist auch die Einführung einer Plastiksteuer und die Besteuerung von Kryptogeschäften. In den Oppositionsparteien stoßen die Pläne auf große Kritik. Der linken Haushaltspolitiker Dietmar Bartsch kritisierte Klingbeil, der mit jedem Haushalt höhere Schulden liefere. Kanzleramtschef Thorsten Frey, CDU, verteidigte die Pläne im ZDF.
4: Aber man muss sich doch genau anschauen, wo diese Schulden entstehen. Die entstehen bei Sicherheit und Verteidigung. Da geht es darum, dass wir schnellstmöglich in die Lage versetzt werden, uns und unser Land und unser Bündnis zu verteidigen. Und Einsparungen haben wir beispielsweise auch im Bereich der Personalausgaben, im Bereich der Subventionen. Da machen wir erste Schritte und die werden den Haushalt in die richtige Richtung entwickeln.
2: Details wird Lars Klingbeil am Nachmittag erläutern. Zunächst werden die Haushalte

0: Es geht um einen angeblich feinen Herrn, der neben der höflichen Küss-die-Hand-Formel allerhand anzügliche Dinge von sich gibt und nichts anderes will, als die Dame abzuschleppen.
1: Trink mal aus und gib mal ab.
2: Auf die Hand, die Wange oder gar den Mund. Küssen ist in China in der Öffentlichkeit nicht angesagt. Stattdessen aber will die Volksrepublik jetzt mit Influencer-Stories auf Social Media für sich werben, mit möglichst vielen positiven China-Geschichten. Alfred Schmidt hat sich das mal näher angeschaut.
3: Hallo, schaut euch das mal an. So sieht es in Xinjiang aus. Das ruft der Reiseinfluencer mit dem Namen Lex in diesem Social-Media-Video hier seinen Followern zu. Dabei steht er in einem historischen Wachturm in der Stadt Ili. Und weiter sagt er, viele Ausländer haben schlechte Dinge über China auf Social Media gelesen. Dabei ist es hier so schön, ihr solltet mal herkommen und es euch selbst anschauen. Der Influencer Lex lebt seit 8 Jahren in China und stammt aus Russland. Er ist einer von etlichen Influencern, die an einem Kurzvideo-Wettbewerb teilgenommen haben, ausgeschrieben von chinesischen Botschaften in unterschiedlichen Ländern. Was dabei verlangt wird, eine Story über China zu erzählen, die das Land und seine Führung gut aussehen lässt. Jetzt hat auch die chinesische Botschaft in Berlin einen solchen Kurzvideo-Wettbewerb ausgeschrieben. Er hat den harmlos klingenden Titel »Die chinesische Modernisierung in meinen Augen«. Einsendeschluss der 31. August. In den Augen der Sinologin Professor Christine Schirr-Kupfer von der Uni Trier ist die Sache allerdings nicht ganz so harmlos, wie sie scheint. Besonders mit Blick auf den Landesteil Xinjiang, von dem am besten positive Geschichten von gesellschaftlicher Stabilität und Frieden erzählt werden sollen. Obwohl die Realität dort auch die Unterdrückung der Bevölkerungsgruppe der mehrheitlich muslimischen Uiguren umfasst.
4: Aus meiner Sicht ist das gerade mit Blick auf Xinjiang sehr, sehr problematisch, weil es nicht möglich ist, nach all dem, was ich weiß, auch von Journalisten und Journalistinnenkollegen dort wirklich eigenhändig, unabhängig zu recherchieren. Man kommt dort nur hin und es wird auch für akkreditierte Journalistinnen immer mal wieder angeboten mit organisierten Reisen von Seiten des chinesischen Parteistaates. Und natürlich bekommt man da keinen umfassenden Blick. Man hat nicht die Gelegenheit, unbeaufsichtigt mit Menschen dort zu sprechen. Also das ist ganz klar ein verzerrtes Bild, was dort über Xinjiang nur gezeichnet werden kann.
3: Die chinesische Führung denkt gerne langfristig und nur so ist es zu verstehen, dass die jetzige Aktion als Teil einer lange geplanten Strategie angesetzt wurde. Diese Strategie hat ein klares Ziel, China weltweit gut aussehen zu lassen. Wo ist allerdings dabei die Grenze zwischen reiner Propaganda und dem, was sich als Public Diplomacy bezeichnen lässt, also ein Zusammenwirken von Bildungs- oder Studienaustauschprogrammen mit einem Land? Gerade momentan gibt es auf Social Media viele begeisterte Reiseberichte von Influencern, die mittlerweile häufig visafrei in die Volksrepublik China kommen können. Und dabei ist nicht jeder Post aus China, der angenehm oder inspirierend ist, unbedingt unter Einfluss des chinesischen Parteistaates zustande gekommen. Es gab aber auch schon Fälle von Influencern, die von Reisen zurückkamen und offenlegten, dass sie für positive Berichterstattung angeworben wurden. Beim aktuell laufenden Wettbewerb der chinesischen Botschaft in Berlin ist es also eher unwahrscheinlich, dass ausgesprochen kritische Berichte ausgezeichnet werden.
5: 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Das Wetter für Baden-Württemberg und Rheinland-Pfalz.
2: Gemischt aus Sonne und Wolken, aber ohne Regen. Es bleibt weitgehend trocken. Am sonnigsten ist es an der Saar und in Südbaden. 24 Grad werden es im Westerwald, höchstens ganz schön fette 32 im Markgräflerland. Heute Nacht dann wechselnd wolkig, teilweise klar bei 18 bis 12 Grad. Und man morgen ganz ähnlich, außerdem aber windig und es wird ein bisschen wärmer, 25 bis 35 Grad.
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2: Mehrere Hilfs- und Entwicklungsorganisationen wollen in Berlin gegen geplante Kürzungen der Bundesregierung protestieren. Sie sprechen von einem Ausverkauf der Menschenwürde. Der Haushaltsentwurf für das kommende Jahr sieht Kürzungen im Etat des Entwicklungsministeriums in Höhe von rund 600 Millionen vor. Einen Tag vor dem NATO-Gipfel in der Türkei hat Russland eine weitere Angriffswelle auf die Ukraine gestartet. Fast überall herrschte in der Nacht Luftalarm. Aus Kiew wurden starke Explosionen gemeldet. Mindestens 9 Menschen seien getötet worden. Der Stuttgarter Sportwagenbauer Porsche plant nach Berichten des Handelsblatts weitere Stellen abzubauen. Demnach sollen 4000 Arbeitsplätze wegfallen, unter anderem im Management und der Verwaltung. Porsche hat sich bislang nicht dazu geäußert. An den Unikliniken in Baden-Württemberg hat die Gewerkschaft Verdi erneut zu Warnstreiks aufgerufen. An den Kliniken in Ulm, Heidelberg, Freiburg und Tübingen sind von heute bis Mittwoch Kundgebungen und Demos geplant. England steht bei der Fußballweltmeisterschaft im Viertelfinale. Das Team des früheren Mainzer Trainers Thomas Tuchel gewann mit 3:2 gegen Mitgastgeber Mexiko. England trifft jetzt auf Norwegen, das Brasilien mit 2:1 aus dem Wettbewerb geworfen hat. Heute Nacht spielen an die USA gegen Belgien. Die Rotsperre gegen den US-Stürmer Folarin Balogun hat die FIFA ausgesetzt, laut übereinstimmenden Medienberichten nach Intervention von US-Präsident Trump. Über diesen Fall und die WM geht's gleich weiter.
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2: Die FIFA macht eine überraschende Kehrwende und die WM hat einen Skandal. Mittelstürmer Folarin Balogun darf morgen im Spiel der US-Nationalmannschaft gegen Belgien doch spielen.
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2: Im 16. Finale hat Balogun die rote Karte gesehen und war für das Spiel eigentlich gesperrt. Jetzt wird diese Sperre von einem Spiel aber zur Bewährung ausgesetzt, hat die FIFA bestätigt und die Entscheidung nicht weiter begründet. US-Präsident Trump hat sich schon auf seiner Plattform Truth Social persönlich bedankt. Unser Sportreporter Martin Roschitz, werden die USA von der FIFA bevorzugt?
6: Ja, absolut. Es ist offensichtlich, dass die FIFA den Gastgeber bevorzugt und die USA unbedingt im Turnier halten will. Der Fußball-Weltverband hat übrigens mit einem ähnlichen Schachzug vor einigen Monaten dafür gesorgt, dass Cristiano Ronaldo die ersten 2 Spiele der WM nicht verpassen musste. Wir haben uns jetzt schon einiges von der FIFA gefallen lassen, wie zum Beispiel die Aufteilung des Spiels in Viertel. An sich schon ein unglaublicher Eingriff, aber diese Entscheidung ist noch krasser, weil sie die USA ja einseitig bevorteilt. Für mich ein skandalöser Tabubruch und ganz nah an dem, wie Donald Trump die USA regiert.
2: In den Medien steht das ja, aber welche Rolle könnte die US-Regierung oder Trump tatsächlich selbst gespielt haben?
6: Inzwischen wissen wir mit an Sicherheit grenzender Wahrscheinlichkeit, dass es einen persönlichen Anruf des US-Präsidenten bei FIFA-Boss Infantino gegeben hat.

0: Unseres Sportreporters Martin Roschitz. Die FIFA hat die Rotsperre für den US-Spieler Balogun aufgehoben. Ohne Begründung, aber offenbar nach Intervention von US-Präsident Trump. Und England steht im WM-Viertelfinale. Am Morgen hat die Mannschaft von Trainer Thomas Tuchel Mexiko mit 3:2 besiegt. In einem Spiel, das unser WM-Reporter Burkhard Hupe als geradezu episch erlebt hat. Jede Spielminute eine Geschichte.
1: Manchmal steckt ein Fußballspiel derart voller Geschichten, dass 90 Minuten nicht ausreichen würden, um sie alle zu erzählen. Mexiko gegen England war so ein Spiel, ein verrücktes Spiel, bei dem alles auf dem Platz bleiben musste, vielleicht sogar der Verstand.
2: Crazy, crazy game. We left everything out there.
1: Dabei hatte es für Thomas Tuchel und seine Löwen aus England so gut begonnen. Ein Doppelschlag von Jude Bellingham innerhalb von nur 100 Sekunden. Das war kurz vor der Pause und bis hierhin hatte Mexiko in fast 7 Stunden Fußball-WM nicht ein einziges Gegentor kassiert.
2: Crazy, crazy game.
1: Ein verrücktes Fußballspiel im ohrenbetäubenden Aztekenstadion von Mexico City, das wegen eines Unwetters mit gehöriger Verspätung begonnen hatte und das nun im Eiltempo alles erleben wollte, was dieser Sport so hergibt. Den schnellen Anschlusstreffer für Mexiko zum Beispiel. Eine rote Karte für den Leverkusener Gerald Kwanzaa gleich nach der Pause. Einen Foul-Elfmeter für die dezimierten Engländer nur 5 Minuten später.
3: One foot in front of the other. Little steps. Kane scores for England. It's 3-1.
1: Kane traf und trat kurze Zeit später nämlich im eigenen 16er einen Mexikaner um. Wieder Elfmeter und wieder Hoffnung für Mexiko. Doch England verteidigte mindestens genauso leidenschaftlich, wie sich Mexiko gegen das WM ausstemmte. Und nach 12 Minuten Nachspielzeit hatten Harry Kane und Co. gewonnen und dabei die Stimme verloren.
4: My voice is gone. Hello, just there. Fell over there. I think it's okay.
1: England steht also im Viertelfinale und Thomas Tuchel verspricht, das ist noch nicht das Ende. Es geht weiter, volle Kraft voraus.
2: This team is really, they really mean it and yeah, now it's full steam ahead.
0: Und das verspricht oder erhofft sich Norwegen sicher auch. Das steht nämlich auch im Viertelfinale. Etwas überraschend tatsächlich haben die Norweger Brasilien aus dem Turnier gekickt mit 9:1. Dank ihrer Tormaschine Erling Haaland, berichtet unser Sportreporter Felix Mansel.
5: Das ist Haaland! Das ist Haaland! Das ist der Haaland! Das ist das Tor! Jetzt hat Haaland die Ball zurück mit vom Haaland! Haaland! Es ist der Wikinger-Wahnsinn! Erling Haaland, er ist eine Maschine!
6: Erling Haaland ist gegen Brasilien ein Minimalist, aber er entscheidet das Spiel.
7: Wenn ich 1 oder 2 Chancen bekomme, dann mache ich auch ein Tor. Ich weiß auch nicht, wie ich das immer mache. Vielleicht war das heute Abend sogar der verrückteste Abend in der Geschichte von Norwegen.
6: Erling Haaland legt gegen Brasilien den 5. Gang ein. Seine Maschine läuft auf Hochtouren. Er schießt den Rekordweltmeister mit seinen beiden Treffern aus dem Turnier, aber allein hat er das nicht geschafft. Der Mann ganz hinten im norwegischen Tor erwischt ebenfalls einen Sahnetag.
8: Einmal verzögert, zweimal verzögert, dann der Schritt, Nyland hält das Ding.
9: Eine Handparade von Erling Haaland. Was für eine unfassbare Szene und Nü macht's wieder klar.
6: Für Erling Haaland läuft's gegen Brasilien wie geschmiert. Er hält fast alles, die norwegische Mannschaft. Sie wächst über sich hinaus.
7: Ein sehr gutes Gefühl, dass ich fast alles halten konnte. Ich werde mich für den Rest meines Lebens daran erinnern.
6: Der Chefmechaniker der Nordmänner, Trainer Ståle Solbakken, er hatte es ja vorher angekündigt und dem brasilianischen Trainer sogar gedroht.
10: Carlo Ancelotti, wir kriegen dich.
11: Carlo Ancelotti, we're coming for you.
6: Und Er hält Wort.
7: Ich glaube, das war für alle Norweger der Abend ihres Lebens. Unsere Fans werden eine Woche durchfeiern. Das nächste Spiel ist am Samstag. Da mache ich mir etwas Sorgen um ihre Gesundheit.
6: Keine Sorgen muss sich die Mannschaft machen, denn mit dem Sieg gegen Brasilien ist Norwegen aus dem Schatten des

0: ce sera donc le générique de Fais ton boucan, votre nouveau rendez-vous à retrouver chaque soir sur RFI à 20h10 temps universel avec Delia Collinet et James Woka. Merci à vous d'être venus ce matin et de nous avoir présenté un peu votre émission en quelques mots. J'espère que les auditeurs seront nombreux ce soir pour votre premier rendez-vous et on vous dit à bientôt. Voilà, il ne me reste qu'à vous dire à demain et à passer la parole à Namoury Dosso pour Appel sur l'actualité. Bonjour Namoury.
1: Bonjour Andréane et bonjour à tous.
0: Alors de quoi on parle aujourd'hui?
1: Alors le débat d'Appel sur l'actualité sera consacré aux pays du Sahel qui quittent la CPI, rupture légitime ou recul pour la justice. Le Mali, le Burkina et le Niger ont donc officialisé leur retrait, une décision actée qui prendra effet dans un an très précisément. Alors qui jugera désormais les crimes commis dans ces pays lorsque la CPI ne sera plus là? Qu'en pensez-vous chers auditeurs? Le standard est ouvert, 33 9 693 693 70.
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5: 10 Uhr mit Luise Wunderlich. Mehrere Hilfs- und Entwicklungsorganisationen haben in Berlin gegen die Sparpläne der Bundesregierung protestiert. Wer in der Entwicklungszusammenarbeit kürze, spare kurzfristig im Bundeshaushalt, zahle aber langfristig politisch, humanitär und gesellschaftlich einen hohen Preis, sagte der Geschäftsführer des katholischen Hilfswerks Frick. Der Entwicklungsetat soll nach den Plänen von Bundesfinanzminister Klingbeil das fünfte Jahr in Folge schrumpfen, um rund 600 Millionen auf unter 10 Milliarden Euro. Klingbeil will seinen Haushaltsentwurf am Nachmittag dem Bundeskabinett vorstellen. Er sieht Ausgaben in Höhe von 555 Milliarden Euro vor und neue Schulden von insgesamt rund 204 Milliarden Euro. China und Russland haben mit einer gemeinsamen Marineübung begonnen. Sie soll nach russischen Angaben eine Woche dauern. Aus Peking berichtet Benjamin Eisel.
6: An der Übung vor der ostchinesischen Hafenstadt Qingdao nehmen demnach mehrere Schiffe beider Marinen teil. Auch Helikopter sollen zum Einsatz kommen. Anschließend wollen beide Seiten noch eine gemeinsame Seepatrouille im Pazifik abhalten. Die Militärs der beiden Autokratien halten regelmäßig gemeinsame Manöver ab. Seit der russischen Vollinvasion in der Ukraine 2022 haben Russland und China ihre Beziehungen deutlich ausgebaut. China hat den Krieg nie verurteilt und profitiert wirtschaftlich von Russlands Isolation.
5: Einen Tag vor dem NATO-Gipfel in der Türkei hat Russland eine weitere Angriffswelle auf die Ukraine gestartet. Fast überall herrschte in der Nacht Luftalarm. Aus Kiew wurden starke Explosionen gemeldet. Mindestens 9 Menschen seien getötet worden. In einer Videobotschaft hat Präsident Zelensky die USA dringend um Patriot-Flugabwehrraketen gebeten. Nach Angaben des Weißen Hauses will sich Trump mit Zelensky am Rande des NATO-Gipfels am Mittwoch in Ankara treffen. In Südeuropa breiten sich Waldbrände weiter aus. Besonders angespannt ist die Lage in einer Gebirgsregion nahe der französischen Stadt Perpignan. Dort wurden tausende Menschen in Sicherheit gebracht. Aus Griechenland wurden innerhalb von 24 Stunden 60 Brände gemeldet. Waldbrände haben auch in Portugal und an der spanischen Costa Brava tausende Hektar Vegetation zerstört. Der Stuttgarter Sportwagenhersteller Porsche plant offenbar einen weiteren Stellenabbau. Laut einem Bericht des Handelsblatts sollen 4000 Arbeitsplätze wegfallen, unter anderem im Management und in der Verwaltung. In den vergangenen Monaten hatte Porsche bereits den Wegfall von insgesamt rund 4500 Jobs angekündigt. Nach Schüssen in Offenburg am Morgen hat die Polizei einen toten Mann und eine schwer verletzte Frau gefunden. Eine Gefahr für die Bevölkerung bestehe nicht, so die Ermittler. Weitere Details sind noch nicht bekannt. Vor dem WM-Viertelfinale USA gegen Belgien gibt es Proteste gegen eine Entscheidung der FIFA. Der Weltfußballverband hob eine Rotsperre gegen den US-Stürmer Folarin Balogun auf. Und zwar offenbar auf Bitte von Präsident Trump hin, wie unter anderem die New York Times berichtet. Der belgische Fußballverband hat Widerspruch eingelegt. Aus der Nachrichtenredaktion Günter Laubis.
7: Unterstützt wird er dabei von Regierung, Opposition und belgischen EU-Politikern. Sie werfen FIFA-Chef Infantino vor, Regeln zu brechen, nur um Trump zu gefallen. Wenn Geld die Fäden ziehe, verliere die WM jede Glaubwürdigkeit. Englands Nationaltrainer Tuchel befürchtet, dass jetzt gegen jede rote und gelbe Karte Berufung eingelegt werden könne. Der wohl künftige deutsche Nationaltrainer Klopp sagte, er sei fassungslos. Sein Vorschlag an das US-Team, den Stürmer einfach nicht aufzustellen, hat aber kaum eine Chance. US-Trainer Pochettino sagte, die rote Karte sei eh ungerecht gewesen. Er feiere die FIFA-Entscheidung.
5: England steht bei der Fußball-Weltmeisterschaft im Viertelfinale. Das Team des früheren Mainzer Trainers Thomas Tuchel gewann mit 3:2 gegen Mitgastgeber Mexiko. England trifft nun auf Norwegen, das Brasilien mit 2:1 aus dem Wettbewerb geworfen hat. SWR-Nachrichten, Redaktion Peter Mühlfeit.
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8: Mit Petra Waldvogel. Die USA haben am Wochenende im ganzen Land ihren 250. Geburtstag gefeiert. Höhepunkt war der vergangene Samstag, der 4. Juli, der Tag, an dem die USA die Unabhängigkeitserklärung unterschrieben haben. Auf der National Mall ist auch US-Präsident Donald Trump aufgetreten, vor dem großen Feuerwerk. Nina Barth berichtet.
9: Auf der National Mall gibt es kostenloses Wasser, die gefühlte Temperatur um die 45 Grad. Trotzdem, vor dem Nationalarchiv gleich gegenüber der Mall lange Schlangen. Hier drin liegt die Original-Unabhängigkeitserklärung von 1776. Sie am Unabhängigkeitstag sehen zu können, einfach legendär, findet Holly aus Georgia.
10: Actually seeing the Constitution and Declaration of Independence on Independence Day is pretty iconic.
9: Die Freude über diesen 250. Geburtstag der USA ist überall präsent. Drinnen im Nationalarchiv. Draußen in den langen Schlangen und auf der Mall. Viele tragen Kappen, Haarreifen, T-Shirts mit US-Flagge. Der Nationalstolz der Amerikaner hat einen Tiefpunkt erreicht. Aber die, die hier sind, sind stolz auf ihr Land. Und wie?
11: Very proud. All the way.
12: Very proud.
11: We love our country. We really do.
12: Absolutely. No other country like this. We're the best.
9: Von überall her sind sie angereist. Aus Kalifornien, Michigan, South Carolina. Harris ist aus dem Bundesstaat Washington gekommen. Knapp 4.500 Kilometer von der Hauptstadt Washington entfernt. Er ist ein glühender Trump-Fan.
13: I love President Trump.
9: Harris erklärt, er sei 75, habe nie einen Präsidenten erlebt, der an Trump rankomme. Und ich bin Katholik, ich habe auch nie einen Präsidenten erlebt, der mehr für Pro-Life steht. Trump ist der Wahnsinn.
13: I'm Catholic, he's the most pro-life president I think the country's ever had, you know? He's amazing.
9: Andere, wie Yvonne aus Baltimore, sagen, sie wollen heute nicht über Trump sprechen. Es sei ihr einfach nur wichtig, diesen Tag zu feiern.
14: It's very important for me to celebrate this day of independence.
9: In Washington, abseits der Mall, laufen Menschen mit Anti-Trump-Plakaten rum. Viele, gerade hier in der Demokratenhochburg Washington, kommen bewusst nicht auf die Mall, wo Trump auftritt. Seine Rede beginnt später als geplant. Unwetterwarnung, die Mall wird evakuiert. Aber dann mit rund 1,5 Stunden Verzögerung.
15: Good evening, America.
9: Trump lässt die US-Geschichte Revue passieren, holt Veteranen auf die große Bühne am Washington Monument, Familienangehörige gefallener Soldaten, NASA-Astronauten. Aber manchmal klingt es auch sehr nach Wahlkampf. So warnt Trump mit Blick auf den linken Flügel der Demokraten erneut vor Kommunismus, der angeblich das Land bedroht.
15: It's like a cancer. You gotta cut it out. You gotta cut it out fast.
9: Der Kommunismus sei wie ein Krebsgeschwür, man müsse es schnell rausschneiden. Und auch wenn Trumps Anhänger jubeln, das kann nicht darüber hinwegtäuschen, dass viele Trump-Gegner gar nicht erst auf die Mall gekommen sind. Nancy, eine ältere Dame aus Pennsylvania, wünscht sich mit Blick auf die nächsten 250 Jahre vor allem eins.
16: We gotta unite together now.
9: Dass wir wieder zusammenfinden. Jetzt, so Nancy.
8: Es sind jedenfalls Feierlichkeiten nach dem Geschmack von Präsident Trump. Er hat das bekommen, was er sich gewünscht hat. Eine große Show, eher im Mittelpunkt viel Patriotismus und wenig kritische Töne. Trumps Beliebtheit ist allerdings seit seinem Amtsantritt in Umfragen kontinuierlich gesunken. Und in einer Branche, in der Trump von Anfang an nicht sehr viele lautstarke Unterstützer hatte, ist es still geworden. In Hollywood. Aus Los Angeles, Reinhard Spiegelhauer.
17: Nach seinem Amtsantritt hat Donald Trump ein paar Schauspieler, die ihn im Wahlkampf öffentlich unterstützt haben, zum Sonderbotschafter für Hollywood ernannt. Sylvester Stallone.
18: He was a chosen person and this man was going to go through a metamorphosis and change lives, just like President Trump.
17: So wie Rocky sei Donald Trump ein Erwählter, gratulierte Sylvester Stallone nach dem Wahlsieg in Mar-a-Lago. Mel Gibson.
19: Miserable track record, and she's got the IQ of a fence post. I don't think it's going to surprise anyone who I vote for.
17: Kamala Harris habe den Intelligenzquotienten eines Zaunpfahls und es könne ja niemanden überraschen, dass er Trump unterstütze, sagte Mad Max-Star Mel Gibson Reportern vor der Wahl. Und Mission Impossible Co-Star John Voight.
20: May Donald Trump win this presidency. He will save our America. And he will certainly make it great again.
17: Voight rief schon 2016 dazu auf, Trump zu wählen, und er ist bis heute einer der aktivsten Unterstützer des US-Präsidenten in Hollywood. Auch Dennis Quaid, Roseanne Barr, Zachary Levi und andere haben sich positiv über Donald Trump geäußert. Dabei gilt Hollywood, die Film- und Streamingbranche allgemein als eher links. Konservative Politiker beschimpfen sie gerne mal als woke. Ted Cruz, der republikanische Senator aus Texas, warf Netflix-Bossen bei einer Anhörung vor, konservative Künstler und Autoren kämen gar auf eine schwarze Liste.
21: Entertainers who are even slightly right of center get blackballed in Hollywood. Writers get blackballed in Hollywood. Actors get blackballed in Hollywood.
17: Umgekehrt klagen allerdings nicht wenige Schauspielerinnen und Schauspieler, die Donald Trump öffentlich kritisieren, darüber, weniger Einladungen von Casting-Agenten zu bekommen. Fakt ist tatsächlich, man hört erheblich mehr prominente Trump-Kritikerinnen und Kritiker in der Branche als Befürworter. Robert De Niro, Jane Fonda, George Clooney, Meryl Streep, Mark Ruffalo, Jamie Lee Curtis, Sean Penn, die Liste könnte man lange fortsetzen. Mindestens zwei extrem erfolgreiche Schauspieler, die schon für die Republikaner in politischen Ämtern waren, haben Donald Trump entweder nicht unterstützt oder sogar offen kritisiert. Clint Eastwood.
22: Na los doch, make my day.
17: Kritisierte zum Beispiel das Auftreten Trumps in Social Media. Und Arnold Schwarzenegger.
23: Ich komme wieder.
17: Riet sogar davon ab, Donald Trump zu wählen. Er hat ihn auch danach immer wieder mehr oder weniger deutlich kritisiert. Was außerdem auffällt, seitdem die Zustimmungswerte Donald Trumps in den Keller rauschen, gibt es fast gar keine positiven Kommentare zum Präsidenten mehr aus der Filmbranche. Selbst die sogenannten Hollywood-Sonderbotschafter bleiben stumm. Alleine John Voight macht da weiter Stimmung, allerdings in erster Linie mit dem Thema Make Hollywood Great Again und schütze es vor ausländischer Konkurrenz. Hollywood-Promis, die Donald Trump öffentlich unterstützen, im Moment eher Fehlanzeige.
24: Fehlanzeige ist ein gutes Stichwort. Das trifft auch für den Computer hierzu. Der schwächelt ein bisschen. Wahrscheinlich hat es damit zu tun, dass es allmählich wieder warm wird. Könnte jedenfalls sein. Aber jetzt ist alles gut. Von Rocky, Rambo und Judge Dredd zum Sonderbotschafter für Hollywood von Trumps Gnaden. Eigentlich ist es wenig erstaunlich, dass Sylvester Stallone, einer der wenigen bekennenden Unterstützer von US-Präsident Donald Trump in der Film- und Streaming-Branche ist. Die Rollen, die er in vielen Filmen verkörpert hat, passen in ein konservatives Weltbild. Aber heute feiert er erstmal seinen Geburtstag und unser Korrespondent Robert Kemp gratuliert ihm.
25: Einst war er so arm, dass er seinen Hund verkaufen musste. Nun wird Sylvester Stallone 80 Jahre alt und ist eine Filmlegende. Geboren am 6. Juli 1946 in Hell's Kitchen, im rauen New Yorker Arbeiterviertel, scheiterte er jahrelang als Schauspieler. Da seine linke Gesichtshälfte von Geburt an teilweise gelähmt ist, glaubt in der Filmwelt kaum jemand an ihn. Stallone erhielt keine nennenswerten Rollen. Rückblickend bezeichnet er dies als Glücksfall für seine Karriere.
26: Das Scheitern war das Beste. Es hat mich umdenken lassen. Deshalb sage ich, habt keine Angst, umzudenken.
25: Umgeschwenkt hatte Stallone damals auch das Schreiben von Drehbüchern. Er jobbte in einem Kino als Platzeinweiser. Die Filme, die er dort sah, analysierte er Szene für Szene, Dialog für Dialog. Das habe ihn letztlich nach Hollywood gebracht.
26: Ich konnte den ganzen Tag Filme schauen und lernen, warum das wirkt, warum diese Zeile komisch ist, warum jene nicht. Ohne das wäre ich heute nicht hier. Nicht die Schauspielerei hat mich hierher gebracht, sondern das Schreiben.
25: Dieses Schreiben mündete in ein Drehbuch über einen Boxer aus Philadelphia. Ein Film, der in diesem Jahr ebenso Jubiläum feiert. Rocky wird 50. Stallone lehnte lukrative Angebote ab. Er weigerte sich, sein Drehbuch zu verkaufen, solange man ihm nicht erlaubte, die Rolle des Boxers selbst zu übernehmen. Damit Stallone letztlich Rocky spielen konnte, verzichtete er sogar auf Honorar. Der Film wurde in weniger als 30 Tagen gedreht, mit einem Budget von weniger als $1 Million. Die Chancen auf Erfolg? Niedrig.
26: Die Chancen, dass Rocky ein Erfolg wird, waren bei 1 zu 1 Million. Ich war ein Unbekannter, das Thema nicht gerade populär, das Budget gering. Und wir traten gegen all diese gigantischen Blockbuster an.
25: Doch das Publikum wollte genau das, die Geschichte eines Underdogs. Rocky spielte $225 Millionen an den Kinokassen ein und gewann 3 Oscars. Am Ende des Films steht kein klassischer Triumph. Rocky verliert gegen den Weltmeister, aber er hat durchgehalten. Die berühmte Schlussszene. Durchhalten. Darum geht es in Stallones Filmen immer wieder. Seine Charaktere zeichnet nicht Talent oder Glück aus, sondern Standhaftigkeit. Wie im 6. Teil der Rocky-Serie, als der gealterte Boxer seinem Sohn einen Rat mitgibt.
0: But it ain't about how hard you hit. It's about how hard you can get hit and keep moving forward. How much you can take and keep moving forward. That's how winning is done.
25: Es geht nicht ums Austeilen, sondern vor allem ums Einstecken. Nach Rocky wird Stallone durch die Rolle des Vietnam-Veteranen John Rambo zum Actionhelden. Auch in diesem Film wird das Wesentliche physisch ausgetragen. Rambo erklärt seinen Schmerz nicht, er überlebt. Und manche Dialoge sind längst Filmgeschichte.
1: And this? What does this one?
3: It's a blue light.
1: What does it do?
3: Turns blue.
25: Diese Filmsprache, knapp körperlich unironisch, trägt Stallone bis heute. Immer noch arbeitet er als Schauspieler, doch der Druck von früher ist abgefallen.
26: Man beginnt sich darauf zu konzentrieren, sich einfach über die kleinen Dinge im Leben zu freuen.
25: Den Hund hat Sylvester Stallone damals für ein Vielfaches des ursprünglichen Preises zurückgekauft. Wer durchhält, zahlt eben manchmal auch drauf.
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24: Gemischt. Sonne und Wolken, kein Regen, es bleibt trocken. Am sonnigsten ist es an der Saar und in Südbaden. Und sonnig heißt, es wird wieder wärmer. 24 Grad im Westerwald bis 32 im Markgräfler Land. Heute Nacht nach wie vor wolkig, aber teilweise auch schon klar bei 18 bis 12 Grad. Und morgen ganz ähnlich, Sonne, Wolken, es ist etwas windiger, 25 bis 35 Grad.
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24: Mehrere Hilfs- und Entwicklungsorganisationen wollen in Berlin gegen geplante Kürzungen der Bundesregierung protestieren. Sie sprechen von einem Ausverkauf der Menschenwürde. Der Haushaltsentwurf für das kommende Jahr sieht Kürzungen im Etat des Entwicklungsministeriums in Höhe von rund 600 Millionen vor. Einen Tag vor dem NATO-Gipfel in der Türkei haben China und Russland mit einer gemeinsamen Marineübung begonnen. Sie soll nach russischen Angaben eine Woche dauern. Unterdessen hat Russland eine weitere Angriffswelle auf die Ukraine gestartet. Fast überall herrschte in der Nacht Luftalarm. Aus Kiew wurden starke Explosionen gemeldet. Mindestens 9 Menschen seien getötet worden. In Südeuropa breiten sich Waldbrände weiter aus. Besonders angespannt ist die Lage in einer Gebirgsregion nahe der französischen Stadt Perpignan. Dort wurden tausende Menschen in Sicherheit gebracht. Aus Griechenland wurden innerhalb von 24 Stunden 60 Brände gemeldet. Waldbrände haben auch in Portugal und an der spanischen Costa Brava tausende Hektar Vegetation zerstört. Der Stuttgarter Sportwagenbauer Porsche plant nach Berichten des Handelsblatts weitere Stellen abzubauen. Demnach sollen 4000 Arbeitsplätze wegfallen, unter anderem im Management und der Verwaltung. Porsche hat sich bislang nicht dazu geäußert. Nach Schüssen in Offenburg am Morgen hat die Polizei einen toten Mann und eine schwer verletzte Frau gefunden. Eine Gefahr für die Bevölkerung bestehe nicht, so die Ermittler. Weitere Details sind noch nicht bekannt.
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5: Sommerferien. Endlich. Zwar noch nicht in allen Bundesländern, aber schon in einigen. Die Kids freuen sich, die Eltern, nun ja, für die kann das schon mal anstrengend und auch herausfordernd werden. Wie lässt sich die Zeit möglichst harmonisch und entspannt gestalten? Sind Feriencamps eine gute Sache? Müssen Ferien auf Social Media immer ganz besonders toll aussehen? Darum geht es jetzt in SWR aktuell Kontext mit Vanja Weingart. Ferien sind wunderbar.
4: Urlaub meist auch. Aber wie sieht das Ganze in einer wirtschaftlich angespannten Zeit aus? Denn, sind wir mal ehrlich, man braucht nur zum Smartphone zu greifen und sieht auf Social Media ständig Leute, die offenbar wirtschaftlich vollkommen sorgenfrei verreisen. Da sind die Leute, die im Winter Skifahren, im Frühling in die Südsee fahren, im Sommer und im Herbst sind sie auch noch unterwegs. Was macht das mit uns, wenn wir dauernd die Botschaft bekommen, mir geht's super hier, was machst du so? Erleben wir eine Art Ferien in Dauerschleife in den sozialen Medien? Darüber hat mein Kollege Stefan Eich mit Tanja Carstensen gesprochen. Sie ist Professorin für Soziologie mit Schwerpunkt Arbeit, Wirtschaft und Organisation an der TU Chemnitz.
6: Wenn ich da ständig Bilder und tolle Videos von meinem privaten Urlaub poste, ist das so dieses Motiv, hey, das ist so schön hier, ich möchte meine Eindrücke mit euch teilen, oder eher, hey ihr Loser, ich habe hier einen Urlaub, den ihr euch nicht leisten könnt.
7: Hey, ihr Loser, hätte ich jetzt gestrichen. Ansonsten würde ich ganz klar sagen, es ist immer beides. Und natürlich, wenn wir privat auf Instagram vernetzt sind mit privaten Kontakten, mit Leuten, die wir kennen oder die wir eben über soziale Medien kennen, wollen wir Erlebnisse teilen. Das ist ein Grundbedürfnis ja von Menschen, dass man Dinge, die man erlebt, mit anderen teilt und dafür ja auch was zurückbekommen möchte, weil wir als soziale Wesen natürlich auch Bestätigung, auch Anerkennung wollen. Das muss man nicht gleich als Prahlerei oder als, wie Sie es gesagt haben, hey, ihr Loser, dass man sich sozusagen auch besser stellen möchte. Dieses Motiv würde ich erstmal nicht unterstellen, aber natürlich ist in den sozialen Medien allein durch die Plattformlogik, durch auf Instagram dann das Like oder das Herz oder sowas, sind wir natürlich in dieser Plattformlogik auf jeden Fall da drin gefangen quasi, dass wir gute Posts machen wollen, für die wir auch was bekommen.
6: Wenn der Absender das nicht so meint mit Prahlerei, kann das trotzdem beim Empfänger so ankommen und der sagt, jetzt kriege ich Druck, weil ich so einen Urlaub nicht habe, so einen tollen?
7: Ja, das sind ja sozusagen auch so ganz normale Missverständnisse, die wir in der Alltagskommunikation auch immer haben. Das kann uns ja aber auch im Face-to-Face-Gespräch passieren, dass wir was erzählen und das Gegenüber sagt und denkt, oh, das hat die mir jetzt doch reingedrückt, weil sie mir zeigen wollte, dass sie viel cooler ist als ich oder sowas. Also wir sind ja viel geübter, uns selbst in so einer Öffentlichkeit darzustellen als früher. Also hat sich schon verändert mit Social Media und das betrifft natürlich auch die Urlaube, aber auch bei weitem nicht nur die Urlaube, ne? Das betrifft Sportaktivitäten ganz extrem, Körper, Schönheit,

0: Man sagt, ich fahre da und dahin und die Leute sagen so, echt, wieso das denn? Und das ist aber auch nicht Social Media spezifisch, würde ich sagen.
1: Tanja Carstensen, Professorin für Soziologie mit Schwerpunkt Arbeit, Wirtschaft und Organisation an der TU Chemnitz. 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Wir sprechen über die Zeit im Sommer, die für manche Eltern ganz schön lang wirkt und die für Kinder manchmal nicht lang genug sein kann. Feriencamps haben einen großen Vorteil aus Sicht der Eltern. Die Kinder sind planbar und vorhersehbar betreut und vielleicht lernen sie auch noch was dazu in Sachen Toleranz oder Kameradschaft mit anderen. Vielleicht auch mal Naturerlebnisse, neue Freundschaften oder was sonst noch alles im Ferienlager möglich ist. Mein Kollege Stefan Eich hat darüber mit Tabea Lange gesprochen. Sie ist Leiterin des CVJM Waldheims in Karlsruhe.
2: Im Zeitalter von Smartphones, Togo und anderen Kinderbespaßungen, warum braucht es überhaupt noch ein Feriencamp?
3: Ich glaube, das ist ein echtes Miteinander. Das ist, was spürbar bleibt irgendwie, was Erinnerungen schafft, was Möglichkeiten schafft für die Kinder irgendwie, sich selbst zu erleben, andere zu erleben, miteinander da zu sein. Ich glaube, draußen zu sein, das macht ganz viel mit einem selber auch. Und in einer Gruppe von vielen Kindern zu sein, mit 70 Kindern da draußen zu sein und zu erleben, dass es da Leute gibt, die sich ehrenamtlich engagieren und die ein Programm nur für dich quasi machen, das ist was Besonderes und das ist was Tolles.
2: Müssen Sie die Kinder eigentlich morgens früh dann aus dem Schlafsack schütteln oder schlafen die zu Hause und werden dann wieder von den Eltern vorbeigebracht am nächsten Tag?
3: Letzteres. Tatsächlich ist es so, dass die Ferienspiele eine Tagesfreizeit für die Kinder nur sind. Die werden morgens zwischen 8 und 9 gebracht und abends dann zwischen 5 und 6 wieder abgeholt. Und dazwischen füllen wir unser Programm eben mit Kleingruppenzeiten, mit Spielen in der großen Gruppe, mit Geländespielen, mit Workshops, mit Bastelaktionen, mit Essen. Weil Essen ist natürlich auch immer wichtig, was verbindet. Und gerade wenn man den ganzen Tag da unterwegs ist, muss man ja auch gestärkt werden. Und dann gehen sie abends wieder und kommen am nächsten Tag hoffentlich mit neuer Energie wieder. Wir haben nur eine Ausnahme und zwar bieten wir für die 10- bis 12-jährigen Kinder eine Übernachtung macht an noch, wo die das schon mal so ein bisschen erleben können, wie es ist, noch mal weg zu sein und sich vielleicht auch mal vorstellen können, auf eine längere Freizeit zu gehen, die auch dann mit Wegfahren irgendwie verbunden ist. Und das ist ganz schön, weil das da dann nicht mehr 70, sondern nur 20 Kinder vielleicht sind und man noch irgendwie noch mal eine tiefere Verbindung zu denen noch haben kann, noch andere Aktionen mit denen durchführen kann, ist auch noch mal schön.
2: Was kostet das, wenn ich mein Kind da jetzt eine Woche zu Ihnen schicken möchte?
3: Das sind circa 120 Euro plus minus ein bisschen was. Für die Übernachtung käme noch mal ein bisschen was dazu. Genau, und da enthalten ist eben das ganze Programm, das Material, ein Vormittagssnack, ein Nachmittagssnack und ein warmes Mittagessen.
2: Wir sprechen über Urlaub in Zeiten knapper Kassen. Es gibt Familien, für die sind auch diese 120 Euro sicherlich ein dicker Brocken. Da helfen Sie
3: das
2: aber auch.
3: Stimmt. Da helfen wir auch gerne. Also daran soll es tatsächlich nicht scheitern. Manchmal gibt es ja auch Leute, die zum Beispiel einen Karlsruher Pass haben. Da werden Sachen bezuschusst. Wir haben nochmal andere Möglichkeiten. Wir haben auch von uns vom CVJM nochmal einen Freizeittopf, wo Sachen raus eben finanziert werden können. Und in den letzten 2 Jahren haben wir jetzt gerade auch für sozial schwächere Familien in Kooperation mit der Anne-Frank-Schule ein paar Freiplätze noch, wo wir sagen, die Kinder zahlen gar nichts dafür und dürfen einfach das mal erleben, aus ihrem Zuhause rauskommen und bei uns sein und das erleben und sein und einfach sich mal da keine Gedanken drum machen müssen.
2: Wenn es diese Ferienspiele bei Ihnen schon seit 25 Jahren gibt, da kommen doch jetzt wahrscheinlich schon längst die Kinder von ehemaligen Teilnehmern zu Ihnen, oder?
3: Ich glaube tatsächlich auch Kinder von Teilnehmenden, das könnte sein, ja. Aber was auch ein richtig gutes Ding ist, dass manche Kinder aus dem Teilnehmenden sein rauswachsen und dann selber Mitarbeiter und Mitarbeiterinnen sind. Das ist richtig cool.
2: Welche Rolle spielt das C eigentlich in CVJM? Wie wichtig ist Religion bei Ihnen im Waldheim in Karlsruhe?
3: Ja, C steht ja für christlicher Verein junger Menschen und natürlich ist uns der Glauben wichtig. Und wir wollen dann niemandem Glauben aufzwingen oder sowas und sagen, du musst jetzt das aber so oder auf die Art und Weise glauben. Aber auch die Grundlagen, die unser Glauben an Gott eben mit sich bringt, die sind, glaube ich, für ganz, ganz viele weiterhin wichtig.
1: Tabea Lange, Leiterin des Feriencamps im CVJM Waldheim in Karlsruhe. Und jetzt wollen wir mal in andere Länder schauen. In Frankreich, da sind die Ferien oft zweigeteilt. Einmal mit der Familie und in sogenannten Ferienkolonien, berichtet Julia Borutta.
4: Das sind Kinderreisen, die von der Kommune, gemeinnützigen Vereinen oder professionellen Anbietern veranstaltet werden. Je nachdem, simpel gehalten, mit einfachen Unterkünften und schnell erreichbar, bis hin zu High-End-Sportreisen wie Surfen in der Bretagne, Mountainbiken in den Alpen oder Tauchen im Mittelmeer. Bei diesen Top-Anbietern muss man für eine Woche schon mal 850 € pro Kind rechnen.

0: Das war kurz vor der Pause und bis hierhin hatte Mexiko in fast 7 Stunden Fußball-WM nicht ein einziges Gegentor kassiert.
1: Crazy, crazy game.
0: Ein verrücktes Fußballspiel im ohrenbetäubenden Aztekenstadion von Mexico City, das wegen eines Unwetters mit gehöriger Verspätung begonnen hatte und das nun im Eiltempo alles erleben wollte, was dieser Sport so hergibt. Den schnellen Anschlusstreffer für Mexiko zum Beispiel. Eine rote Karte für den Leverkusener Gerald Kwanzaa gleich nach der Pause. Einen Foul-Elfmeter für die dezimierten Engländer nur 5 Minuten später.
2: One foot in front of the other. Little steps. Kane scores for England. It's 3-1.
0: Kane traf und trat kurze Zeit später nämlich im eigenen 16er einen Mexikaner um. Wieder Elfmeter und wieder Hoffnung für Mexiko.
3: Goal! De Mexico!
0: Doch England verteidigte mindestens genauso leidenschaftlich, wie sich Mexiko gegen das WM ausstemmte. Und nach 12 Minuten Nachspielzeit hatten Harry Kane und Co. gewonnen und dabei die Stimme verloren.
4: My voice is gone. Hello, just fell over there. I think it's okay.
0: England steht also im Viertelfinale und Thomas Tuchel verspricht, das ist noch nicht das Ende. Es geht weiter, volle Kraft voraus.
1: This team is really, they really mean it and yeah, now it's full steam ahead.
5: Weil England nach dem Sieg gegen Mexiko im Viertelfinale der Weltmeisterschaft steht. So wie auch Norwegen. Etwas überraschend haben die Norweger Brasilien aus dem Turnier gekickt. Dank ihrer Tormaschine Erling Haaland, berichtet unser Sportreporter Felix Mansel.
6: Das ist Haaland, das ist Haaland, das ist der Haaland, das ist das Tor. Jetzt hat Haaland den Ball zurückbekommen, Haaland, Haaland, es ist der Wikinger, Wahnsinn, Erling Haaland, er ist eine Maschine.
7: Erling Haaland ist gegen Brasilien ein Minimalist, aber er entscheidet das Spiel.
8: Wenn ich 1 oder 2 Chancen bekomme, dann mache ich auch ein Tor. Ich weiß auch nicht, wie ich das immer mache. Vielleicht war das heute Abend sogar der verrückteste Abend in der Geschichte von Norwegen.
7: Erling Haaland legt gegen Brasilien den 5. Gang ein. Seine Maschine läuft auf Hochtouren. Er schießt den Rekordweltmeister mit seinen beiden Treffern aus dem Turnier, aber allein hat er das nicht geschafft. Der Mann ganz hinten im norwegischen Tor erwischt ebenfalls einen Sahnetag.
9: Einmal verzögert, zweimal verzögert, dann der Schritt, Nyland hält das Ding.
10: Eine Handparade von Neuer Nyland. Was für eine unfassbare Szene. Und Ny macht's wieder klar.
7: Für Örjan Nyland läuft's gegen Brasilien wie geschmiert. Er hält fast alles, die norwegische Mannschaft. Sie wächst über sich hinaus.
8: Ein sehr gutes Gefühl, dass ich fast alles halten konnte. Ich werde mich für den Rest meines Lebens daran erinnern.
7: Der Chefmechaniker der Nordmänner, Trainer Ståle Solbakken, er hatte es ja vorher angekündigt und dem brasilianischen Trainer sogar gedroht.
11: Carlo Ancelotti, wir kriegen dich.
12: Carlo Ancelotti, we're coming for you.
7: Und er hält Wort.
8: Ich glaube, das war für alle Norweger der Abend ihres Lebens. Unsere Fans werden eine Woche durchfeiern. Das nächste Spiel ist am Samstag. Da mache ich mir etwas Sorgen um ihre Gesundheit.
7: Keine Sorgen muss sich die Mannschaft machen, denn mit dem Sieg gegen Brasilien ist Norwegen aus dem Schatten des Geheimfavoriten herausgetreten. Jetzt sind die Nordmänner ein ernstzunehmender Titelkandidat. Brasilien hingegen fliegt aus dem Turnier, so früh wie seit 36 Jahren nicht. Marquinhos spricht, obwohl es ihm eigentlich die Sprache verschlagen hat.
8: Ich habe keine Worte, ganz schwierig.
5: Sprachlosigkeit in der brasilianischen Mannschaft nach dem WM aus im Achtelfinale. Ja, was soll man auch sagen? Traurig. In Brasilien selbst sind die Fußballfans schon vor dem Ausscheiden sehr laut geworden. Unsere Südamerika-Korrespondentin Anne Herberg.
13: Die einen buhen schon, bevor Brasiliens einziger Superstar Neymar überhaupt zum Schuss für den letzten Elfer ansetzte. Andere klatschten zumindest noch, auch wenn klar ist, ein Tor reicht nicht. Norwegen gewinnt mit 2-1, das war's für Brasilien bei dieser WM.
14: Deception.

0: Aber die Reaktion hier auf Rios Fußballkneipenmeile in Botafogo machen auch deutlich, wie sehr der Rekordweltmeister von Beginn an mit seinem eigenen Team gehadert hat. Ich hatte nie wirklich geglaubt, dass Brasilien die Weltmeisterschaft gewinnen würde. Aber gegen Norwegen? Ich dachte, das schaffen wir, weil wir ja zuvor auch gegen Japan gewonnen haben. Leute, völlig absurd. Wir hatten so viele Torchancen. Wir haben jede einzelne davon vergeben. Wir haben einen Elfer vermasselt, der uns die Führung hätte bringen können. Und dann kommt Haaland, 2 Meter groß, der einfach immer genau dann da ist, wenn er da sein muss. Was soll ich sagen? Dagegen war unsere Leistung einfach enttäuschend. Schrecklich, schrecklich. Der denkbar schlechteste Tag hat auf die denkbar schlechteste Weise geendet. Verdammt, ich gehe nach Hause und heul mich aus. Das war's. Die meisten hier sind sich einig. Neymar in den Kader zu rufen, war ein Fehler. Ein Fehler, den sie aber weniger Trainer Ancelotti als Brasiliens Fußballverband CBF in die Schuhe schieben. In der ersten Halbzeit hatte ich große Hoffnung, aber in der zweiten Halbzeit hat Brasilien einfach nachgelassen, Neymar einzuwechseln. Um Himmels Willen, das war eine hirnrissige Aktion. Er spielt einfach nicht mehr gut. Er ist nur da, weil das unser Fußballverband CBF will. Ancelotti ist einer der besten Trainer der Welt. Wer gehen muss, ist der Präsident des Fußballverbandes CBF. Erneut ist er geplatzt, der Traum vom Hexer, vom 6. WM-Titel. Diesmal am 1,95 Meter großen Hühnen Haaland, der gleich 2 Tore schoss. Und jetzt? Frankreich sei das beste Team. Da sind sich die Freunde Max und Viktor einig. Aber weder ein Europäer noch Argentinier dürfe gewinnen. Sie fiebern ab jetzt für Marokko.
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2: Mit Peter Waldvogel. Erst die große Party, dann das Geschenk der FIFA. Trump dürfte mit dem vergangenen Wochenende ziemlich zufrieden sein. Das heißt, selbstverständlich zufrieden mit sich selbst. Schließlich hat er vor allem sich und seine Großtaten während seiner Präsidentschaft gelobt. In Sachen USA, darüber reden wir nach den Nachrichten um 20:30. Und das Wetter, Sonne, Wolken, 24 bis 32 Grad.
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3: Um 11.30 Uhr mit Luise Wunderlich. Der Unionsfraktionsvorsitzende Mittelberg hält die im Haushaltsentwurf vorgesehenen Kürzungen bei staatlichen Förderprogrammen für dringend notwendig. Es werde einfach zu viel Geld vom Staat verteilt, sagte der CDU-Politiker im Deutschlandfunk. Vor dem Kanzleramt in Berlin haben zahlreiche Hilfs- und Entwicklungsorganisationen gegen geplante Kürzungen protestiert. Das spare kurzfristig, schade aber langfristig, hieß es. Bundesfinanzminister Klingbeil will am Nachmittag seinen Haushaltsentwurf für das kommende Jahr im Bundeskabinett vorstellen. Er sieht neue Schulden einschließlich der sogenannten Sondervermögen von mehr als 203 Milliarden Euro vor. Viele Unternehmen in Deutschland sehen die Demokratie in Gefahr. Das geht aus einer Umfrage der Bertelsmann Stiftung, des Instituts der deutschen Wirtschaft und der Universität St. Gallen hervor. Eine große Mehrheit der Betriebe fürchtet demnach, dass Vertrauen in Institutionen verloren geht. Die Demokratie als zentrale Grundlage erfolgreichen Wirtschaftens sei gefährdet. Klare Standortvorteile in Deutschland seien etwa Rechtsstaatlichkeit, Planungssicherheit, unternehmerische Freiheit, Schutz vor Willkür und offene Diskurse. Für die Studie wurden mehr als 900 Unternehmen befragt. Nach Verteidigungsminister Pistorius warnt auch Grünen-Fraktionsvize von Notz davor, geheime Informationen an eine mögliche AfD-Landesregierung weiterzugeben. Im Deutschlandfunk sagte von Notz, die Nähe der AfD zu Russland gefährde die Zusammenarbeit Deutschlands mit den Geheimdiensten befreundeter Länder.
4: Es ist vollkommen klar, der Moment, in dem der Verdacht im Raum steht, dass Informationen, die mit Deutschland geteilt werden, nach Moskau abfließen, ist der Moment, an dem sie von allen Partnern, auch in der NATO, auch aus den USA, aus Skandinavien, überall, keine Informationen mehr bekommen, weil das einfach lebenswichtige Sicherheitsinteressen dieser Länder betrifft.
3: Von Notz sagte außerdem wörtlich, die AfD habe ihre illegitime Nähe zu Moskau jahrelang unter Beweis gestellt. Der Grünen-Politiker ist auch Vizevorsitzender des Geheimdienstekontrollgremiums des Bundestags. Nach den Schüssen im badischen Offenburg ist jetzt auch eine Frau an ihren Verletzungen gestorben. Zeugen hatten nach Angaben der Polizei gegen 8 Uhr Schüsse gemeldet. In der Hofeinfahrt eines Wohnhauses fanden die Einsatzkräfte einen leblosen Mann und eine schwerstverletzte Frau vor. Die Frau starb später in der Klinik. In der Nähe des Tatorts wurde eine Waffe entdeckt. Weitere Personen sollen nicht beteiligt gewesen sein. Mehr zu den Hintergründen ist noch nicht bekannt. Deutschlandweit ist Versicherungsdaten zufolge die Zahl der geknackten Geldautomaten zurückgegangen. Vergangenes Jahr habe es im Vergleich zu 2023 fast 70% weniger Vorfälle gegeben, teilte die R&V-Versicherung mit. Diese Entwicklung setze sich fort. So seien in den ersten 3 Monaten dieses Jahres rund 60% weniger Angriffe auf Geldautomaten als im Vorjahreszeitraum gemeldet worden. Das liege unter anderem daran, dass die Banken ihre Sicherheitskonzepte verbessert hätten. Geldfärbesysteme und andere Maßnahmen machten Sprengungen deutlich unattraktiver. US-Präsident Trump soll nach Medienberichten persönlich bei der FIFA dafür gesorgt haben, dass eine rote Karte gegen einen US-Stürmer ausgesetzt wird und er gegen Belgien im WM-Achtelfinale spielen kann. Dieses Vorgehen sorgt für viel Kritik. Hendrik Lückhoff fasst die Reaktionen zusammen.
5: In der belgischen Politik gab es einen richtigen Aufschrei und der belgische Fußballverband prüft rechtliche Schritte. Trainer Rudi Garcia, der flüchtete sich in Galgenhumor, vermutete einen Aprilscherz. Englands Trainer Thomas Tuchel sagte, wie weit geht das jetzt? Es ist einfach seltsam. Norwegens Coach Ståle Solbakken meinte, es ist eine schlechte Entscheidung, die der WM schaden wird. Und auch der wohl zukünftige Bundestrainer Jürgen Klopp übte harsche Kritik. Also die Verwunderung über diese Entscheidung und darüber, wie sie wohl zustande kam, ist enorm.
3: SWR-Nachrichtenredaktion Peter Mühlfeit.
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2: Mit Petra Waldvogel. Die USA haben am Wochenende gefeiert, ihren 250. Geburtstag. Höhepunkt war der vergangene Samstag, der 4. Juli, der Tag nämlich, an dem die USA auch die Unabhängigkeitserklärung 1776 unterschrieben haben. Auf der National Mall ist auch US-Präsident Donald Trump aufgetreten vor dem großen Feuerwerk. Nina Barth war dabei.
6: Auf der National Mall gibt es kostenloses Wasser, die gefühlte Temperatur um die 45 Grad. Trotzdem, vor dem Nationalarchiv gleich gegenüber der Mall lange Schlangen. Hier drin liegt die Original-Unabhängigkeitserklärung von 1776. Sie am Unabhängigkeitstag sehen zu können, einfach legendär, findet Holly aus Georgia.
7: Actually seeing the Constitution and Declaration of Independence on Independence Day is pretty iconic.
6: Die Freude über diesen 250. Geburtstag der USA ist überall präsent. Drinnen im Nationalarchiv. Draußen in den langen Schlangen und auf der Mall. Viele tragen Kappen, Haarreifen, T-Shirts mit US-Flagge. Der Nationalstolz der Amerikaner hat einen Tiefpunkt erreicht. Aber die, die hier sind, sind stolz auf ihr Land. Und wie?
8: Very proud. All the way.
9: Very proud.
8: We love our country. We really do.
9: Absolutely. No other country like this. We're the best.
6: Von überall her sind sie angereist. Aus Kalifornien, Michigan, South Carolina. Harris ist aus dem Bundesstaat Washington gekommen, knapp 4.500 Kilometer von der Hauptstadt Washington entfernt. Er ist ein glühender Trump-Fan.
10: I love President Trump.
6: Harris erklärt, er sei 75, habe nie einen Präsidenten erlebt, der an Trump rankomme. Und ich bin Katholik, ich habe auch nie einen Präsidenten erlebt, der mehr für Pro-Life steht. Trump ist der Wahnsinn.
10: I'm Catholic, he's the most pro-life president I think the country's ever had, you know? He's amazing.
6: Andere, wie Yvonne aus Baltimore, sagen, sie wollen heute nicht über Trump sprechen. Es sei ihr einfach nur wichtig, diesen Tag zu feiern.
11: It's very important for me to celebrate this day of independence.
6: In Washington, abseits der Mall, laufen Menschen mit Anti-Trump-Plakaten rum. Viele, gerade hier in der Demokratenhochburg Washington, kommen bewusst nicht auf die Mall, wo Trump auftritt. Seine Rede beginnt später als geplant. Unwetterwarnung, die Mall wird evakuiert. Aber dann mit rund 1,5 Stunden Verzögerung.
12: Good evening, America.
6: Trump lässt die US-Geschichte Revue passieren, holt Veteranen auf die große Bühne am Washington Monument, Familienangehörige gefallener Soldaten, NASA-Astronauten. Aber manchmal klingt es auch sehr nach Wahlkampf. So warnt Trump mit Blick auf den linken Flügel der Demokraten erneut vor Kommunismus, der angeblich das Land bedroht.
13: It's like a cancer, you gotta cut it out, you gotta cut it out fast.
6: Der Kommunismus sei wie ein Krebsgeschwür, man müsse es schnell rausschneiden. Und auch wenn Trumps Anhänger jubeln, das kann nicht darüber hinwegtäuschen, dass viele Trump-Gegner gar nicht erst auf die Mall gekommen sind. Nancy, eine ältere Dame aus Pennsylvania, wünscht sich mit Blick auf die nächsten 250 Jahre vor allem eins.
14: We gotta unite together now.
6: Dass wir wieder zusammenfinden. Jetzt, so Nancy.
2: Es sind jedenfalls Feierlichkeiten nach dem Geschmack von Trump. Er hat das gekriegt, was er sich gewünscht hat. Eine große Show, er im Mittelpunkt, viel Patriotismus und wenig kritische Töne. Trumps Beliebtheit ist allerdings seit seinem Amtsantritt in Umfragen kontinuierlich gesunken. Und in einer Branche, in der Trump von Anfang an nicht sehr viele lautstarke Unterstützer hatte, ist es still geworden. In Hollywood. Aus Los Angeles, Reinhard Spiegelhauer.
15: Nach seinem Amtsantritt hat Donald Trump ein paar Schauspieler, die ihn im Wahlkampf öffentlich unterstützt haben, zum Sonderbotschafter für Hollywood ernannt. Sylvester Stallone.
16: He was a chosen person and this man was going to go through a metamorphosis and change lives, just like President Trump.
15: So wie Rocky sei Donald Trump ein Erwählter, gratulierte Sylvester Stallone nach dem Wahlsieg in Mar-a-Lago. Mel Gibson.
17: Miserable track record, and she's got the IQ of a fence post. I don't think it's going to surprise anyone who I vote for.
15: Kamala Harris habe den Intelligenzquotienten eines Zaunpfahls und es könne ja niemanden überraschen, dass er Trump unterstütze, sagte Mad Max-Star Mel Gibson Reportern vor der Wahl. Und Mission Impossible Co-Star John Voight.
18: May Donald Trump win this presidency. He will save our America. And he will certainly make it great again.
15: Voight rief schon 2016 dazu auf, Trump zu wählen, und er ist bis heute einer der aktivsten Unterstützer des US-Präsidenten in Hollywood. Auch Dennis Quaid, Roseanne Barr, Zachary Levi und andere haben sich positiv über Donald Trump geäußert. Dabei gilt Hollywood, die Film- und Streaming-Branche allgemein als eher links. Konservative Politiker beschimpfen sie gerne mal als woke. Ted Cruz, der republikanische Senator aus Texas, warf Netflix-Bossen bei einer Anhörung vor, konservative Künstler und Autoren kämen gar auf eine schwarze Liste.
19: Entertainers who are even slightly right of center get blackballed in Hollywood. Writers get blackballed in Hollywood. Actors get blackballed in Hollywood.
15: Umgekehrt klagen allerdings nicht wenige Schauspielerinnen und Schauspieler, die Donald Trump öffentlich kritisieren, darüber weniger Einladungen von Casting-Agenten zu bekommen. Fakt ist tatsächlich, man hört erheblich mehr prominente Trump-Kritikerinnen und Kritiker in der Branche als Befürworter. Robert De Niro, Jane Fonda, George Clooney, Meryl Streep, Mark Ruffalo, Jamie Lee Curtis, Sean Penn, die Liste könnte man lange fortsetzen. Mindestens zwei extrem erfolgreiche Schauspieler, die schon für die Republikaner in politischen Ämtern waren, haben Donald Trump entweder nicht unterstützt oder sogar offen kritisiert. Clint Eastwood.
20: Na los doch. Make my day.
15: Kritisierte zum Beispiel das Auftreten Trumps in Social Media. Und Arnold Schwarzenegger.
21: Ich komme wieder.
15: Riet sogar davon ab, Donald Trump zu wählen. Er hat ihn auch danach immer wieder mehr oder weniger deutlich kritisiert. Was außerdem auffällt, seitdem die Zustimmungswerte Donald Trumps in den Keller rauschen, gibt es fast gar keine positiven Kommentare zum Präsidenten mehr aus der Filmbranche. Selbst die sogenannten Hollywood-Sonderbotschafter bleiben stumm. Alleine John Voight macht da weiter Stimmung, allerdings in erster Linie mit dem Thema Make Hollywood Great Again und schütze es vor ausländischer Konkurrenz. Hollywood-Promis, die Donald Trump öffentlich unterstützen, im Moment eher Fehlanzeige.
2: Den einen oder anderen gibt's aber noch. Von Rocky Rambo und Judge Dredd zum Sonderbotschafter für Hollywood von Trumps Gnaden. Eigentlich wenig erstaunlich, dass Sylvester Stallone, einer der wenigen bekennenden Unterstützer von US-Präsident Donald Trump, in dieser Film- und Streaming-Branche ist. Die Rollen, die er in vielen seiner Filme verkörpert, passen in ein konservatives Weltbild. Aber heute feiert er erstmal seinen Geburtstag. Und unser Korrespondent Robert Kemp gratuliert ihm.
22: Einst war er so arm, dass er seinen Hund verkaufen musste. Nun wird Sylvester Stallone 80 Jahre alt und ist eine Filmlegende. Geboren am 6. Juli 1946 in Hell's Kitchen, im rauen New Yorker Arbeiterviertel, scheiterte er jahrelang als Schauspieler. Da seine linke Gesichtshälfte von Geburt an teilweise gelähmt ist, glaubt in der Filmwelt kaum jemand an ihn. Stallone erhielt keine nennenswerten Rollen. Rückblickend bezeichnet er dies als Glücksfall für seine Karriere.
0: Das Scheitern war das Beste. Es hat mich umdenken lassen. Deshalb sage ich, habt keine Angst, umzudenken.
22: Umgeschwenkt hatte Stallone damals auch das Schreiben von Drehbüchern. Er jobbte in einem Kino als Platzeinweiser. Die Filme, die er dort sah, analysierte er Szene für Szene, Dialog für Dialog. Das habe ihn letztlich nach Hollywood gebracht.
0: Ich konnte den ganzen Tag Filme schauen und lernen, warum das wirkt, warum diese Zeile komisch ist, warum jene nicht. Ohne das wäre ich heute nicht hier. Nicht die Schauspielerei hat mich hierher gebracht, sondern das Schreiben.
22: Dieses Schreiben mündete in ein Drehbuch über einen Boxer aus Philadelphia. Ein Film, der in diesem Jahr ebenso Jubiläum feiert. Rocky wird 50. Stallone lehnte lukrative Angebote ab. Er weigerte sich, sein Drehbuch zu verkaufen, solange man ihm nicht erlaubte, die Rolle des Boxers selbst zu übernehmen. Damit Stallone letztlich Rocky spielen konnte, verzichtete er sogar auf Honorar. Der Film wurde in weniger als 30 Tagen gedreht, mit einem Budget von weniger als $1 Million. Die Chancen auf Erfolg? Niedrig.
0: Die Chancen, dass Rocky ein Erfolg wird, waren bei 1 zu 1 Million. Ich war ein Unbekannter, das Thema nicht gerade populär, das Budget gering. Und wir traten gegen all diese gigantischen Blockbuster an.
22: Doch das Publikum wollte genau das. Die Geschichte eines Underdogs. Rocky spielte $225 Millionen an den Kinokassen ein und gewann 3 Oscars. Am Ende des Films steht kein klassischer Triumph. Rocky verliert gegen den Weltmeister, aber er hat durchgehalten. Die berühmte Schlussszene. Durchhalten. Darum geht es in Stallones Filmen immer wieder. Seine Charaktere zeichnet nicht Talent oder Glück aus, sondern Standhaftigkeit. Wie im 6. Teil der Rocky-Serie, als der gealterte Boxer seinem Sohn einen Rat mitgibt.
4: But it ain't about how hard you hit. It's about how hard you can get hit and keep moving forward. How much you can take and keep moving forward. That's how winning is done.
22: Es geht nicht ums Austeilen, sondern vor allem ums Einstecken. Nach Rocky wird Stallone durch die Rolle des Vietnam-Veteranen John Rambo zum Actionhelden. Auch in diesem Film wird das Wesentliche physisch ausgetragen. Rambo erklärt seinen Schmerz nicht, er überlebt. Und manche Dialoge sind längst Filmgeschichte.
21: And this? What does this one?
23: It's a blue light.
21: What does it do?
23: Turns blue.
22: Diese Filmsprache, knapp körperlich unironisch, trägt Stallone bis heute. Immer noch arbeitet er als Schauspieler, doch der Druck von früher ist abgefallen.
0: Man beginnt sich darauf zu konzentrieren, sich einfach über die kleinen Dinge im Leben zu freuen.
22: Den Hund hat Sylvester Stallone damals für ein Vielfaches des ursprünglichen Preises zurückgekauft. Wer durchhält, zahlt eben manchmal auch drauf.
2: Sylvester Stallone, heute wird er 80 Jahre alt.
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2: Wird wieder hochsommerlich mit Höchstwerten von 24 bis 32 Grad. Mit einer Mischung aus Sonne und Wolken, aber ohne Regen, heute zumindest. In der Nacht ist es teilweise klar, frisch ab auf 18 bis 12 Grad. Morgen wird es dann wieder warm, sogar noch ein bisschen wärmer und vor allem auch windig, 25 bis 35 Grad.
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2: Der Unionsfraktionsvorsitzende Mittelberg hält die im Haushaltsentwurf vorgesehenen Kürzungen bei staatlichen Förderprogrammen für dringend notwendig. Es werde zu viel Geld vom Staat verteilt, sagte der CDU-Politiker im Deutschlandfunk. Vor dem Kanzleramt in Berlin haben zahlreiche Hilfs- und Entwicklungsorganisationen gegen geplante Kürzungen in der internationalen Zusammenarbeit protestiert. Das spare kurzfristig, schade aber langfristig, hieß es. Viele Unternehmen in Deutschland sehen die Demokratie in Gefahr. Das geht aus einer Umfrage der Bertelsmann Stiftung, des Instituts der deutschen Wirtschaft und der Universität St. Gallen hervor. Eine große Mehrheit der Betriebe fürchtet demnach, dass Vertrauen in die Institutionen verloren geht. Die Demokratie als zentrale Grundlage erfolgreichen Wirtschaftens sei gefährdet. Nach Verteidigungsminister Pistorius warnt auch Grünen-Fraktionsvize von Notz davor, geheime Informationen an eine mögliche AfD-Landesregierung weiterzugeben. Im Deutschlandfunk sagte er, die Nähe der AfD zu Russland gefährde die Zusammenarbeit Deutschlands mit den Geheimdiensten befreundeter Länder. Die AfD, so von Notz wörtlich, habe ihre illegitime Nähe zu Moskau jahrelang unter Beweis gestellt. In Offenburg sind am Morgen zwei Menschen gestorben. Zeugen hatten nach Angaben der Polizei gegen 8 Uhr Schüsse gemeldet. In der Hofeinfahrt eines Wohnhauses fanden die Einsatzkräfte einen leblosen Mann und eine schwer verletzte Frau vor. Sie starb später in der Klinik. In der Nähe des Tatorts fanden die Einsatzkräfte eine Waffe. Nach ersten Erkenntnissen waren keine weiteren Personen beteiligt.
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2: 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Wie sieht die aus? Um das rauszufinden, ist SWR1 Leute auf Tour gegangen, hat an verschiedenen Schulen im Land mit Experten gesprochen. Hauptthema: digitale Bildung. Darüber herrscht große Einigkeit, wird in Zukunft unverzichtbar sein. Der Psychologe Etrit Aslani hat in SWR1 Leute mit Nabil Atassi in der Alemannenschule in Wutschingen gesprochen.
3: Ich höre Intuition, das eigene Gefühl, die eigene Wahrnehmung spielt eine Rolle, aber auch Vertrauen und die Sprache spielt eine Rolle. Das klingt ja alles total logisch, aber warum ist es trotzdem oft so schwierig, richtige von falschen Neuigkeiten, News zum Beispiel, zu unterscheiden?
5: Da müssen wir verstehen, wie wir eigentlich Informationen verarbeiten. Es gibt so zwei Wege, das nennt sich das Elaboration Likelihood Modell. Wenn ich mich auskenne in einem Thema, da bin ich Experte da drin, dann spielt es keine Rolle, wie das dargestellt wird. Ist es super schön dargestellt, eine tolle Präsentation, ist es ein Influencer, jemand im Kittel? Interessiert mich alles nicht. Da zählen die Argumente, weil ich kenne mich aus in diesem Thema. Wenn ich mich aber nicht auskenne in diesem Thema, dann lasse ich mich sehr durch andere Reize, visuelle, auditive Reize, irgendwie hinreißen, weil ich mich ja nicht auskenne darin, und dann fällt es mir sehr schwer. Dann ist es eher, wie wird das Ganze dargestellt? Und meistens, wenn wir eben solche Kurzvideos anschauen, auf Social Media uns bewegen, sind wir in dieser peripheren Route. Das heißt, wir kennen uns nicht aus, es spielen nicht die Argumente eine Rolle, sondern da werden wir gecatcht durch eben alles drumherum, diese Reize. Und dadurch fallen wir sehr, sehr schnell rein in eben solche Fake News.
3: Ja, wir können doch mal ganz aktuelle Beispiele hernehmen. Also wir sitzen hier alle und schwitzen. Einige fächern sich hier die Luft zu, die halt da ist. Die ist gar nicht mal so kühl. Und diese Hitzewelle, die wir jetzt gerade durchmachen, die endet ja gar nicht so richtig. Die geht schon eine ganze Weile. Und jetzt sagen natürlich viele, das ist der Klimawandel als Ursache. Es gibt aber auch die, die sagen, nee, das ist einfach Wetter. Ja. Sind wir da schon in dem Bereich, in dem wir sozusagen aufpassen müssen, was wir lesen?
5: Absolut. Ich meine, das Klimaphänomen bzw. der Klimawandel, das kommt jedes Jahr wieder, diese Fake News. Ah, die Wetterkarten, damals wurde die Wetterkarten so dargestellt, heute sind sie so dargestellt. Das Problem jetzt ist, dass KI noch dazu kommt. Sprich, man erstellt einfach ein Video, was so aussieht, als wäre es vor 20 Jahren gepostet worden, was sich als Fake rausstellt. Es wurde mit KI generiert und man denkt, ach, schaut mal, so wurde damals das Klima dargestellt, beziehungsweise das Wetter dargestellt, und so wird es heute dargestellt. Und das ist Schwachsinn einfach. Auch der Vergleich, welche Wetterkarten werden genutzt. Ob ist es jetzt eine 3-Tages-Vorhersage, ist es eine 1-Tages-Vorhersage, da macht es schon einen Unterschied, welche Karte man nutzt.
3: Naja, wir haben auf der einen Seite die Wissenschaft, ne? Es gibt diesen wissenschaftlichen Konsens. Auf der einen Seite, mit 97% ist der, glaube ich, sind sich einig, der Klimawandel ist real. Es gibt aber auch die restlichen 3%, die sagen, nee, das ist Wetter, das hatten wir alles schon mal, gibt es halt immer wieder mal, kommt halt vor. Wo kann ich jetzt, wenn ich jetzt zum Beispiel sage, ja, jetzt muss ich doch aber beide Meinungen hören, 1:1 gegenüberstellen, habe ich ja eigentlich ein Ungleichgewicht. Ich stelle 97%, 3% gegenüber. Wo kann ich da sozusagen eine Gewissheit, weil beide Argumentationen in sich ja schlüssig sind, wenn man sie liest. Auch das Fake.
5: Richtig, und dies ist ein Problem in der Mediendarstellung, dieses False Balancing. Sprich, man stellt jetzt einen Klimaskeptiker dahin und jetzt einen Klimaexperten. Der eine hat eine Expertise und da gibt es einen wissenschaftlichen Konsens, wie du schon sagst, diese 97%. Aber wenn die beiden nur als Einzelperson dargestellt werden und die argumentieren für sich, dann denkt man, okay, wer hat die besseren Argumente? Dieser Person glaube ich. Aber eigentlich müsste es, um fair zu bleiben, zu sagen, okay, hier, das wird gestützt durch eben die Wissenschaft und das ist eben eine Meinung. Also da ist auch wieder, was der Unterschied zwischen Fakten und einfach einer Meinung zu etwas zu haben. Und da ist es wichtig, glaube ich, auch in den Schulen zu lernen, weswegen ich es auch in dem Schulbuch mit reingebracht habe, wissenschaftliches Arbeiten. Was sind gute Studien, was sind schlechte Studien?
3: Wir gucken jetzt mal, was schwirrt denn aktuell gerade so an Falschnachrichten durch die Gegend? Ich habe mal neulich in der Chatgruppe kam plötzlich die Warnung, ihr müsst aufpassen, unbedingt die WhatsApp-KI ausschalten, denn die liest in unseren Gruppen, kann alles mitlesen und alles speichern. Und dann natürlich erstmal, wenn man das so hört, nimmt man das wahrscheinlich für bare Münze erstmal, ne?
5: Also immer wenn eine neues Feature, neues Update kommt für eine App, ob es jetzt bei Meta ist, ob es jetzt auch bei neuen Apple-Produkten ist, kommen immer solche Fake News oder man nimmt einen kleinen Fakt und baut daraus eine Riesen-Story auf, eben, dass alle Chats mitgelesen werden, dass die weitergegeben werden.
3: Ja, das Problem ist dann aber, also die Falschmeldung wird weitergeleitet durch die Gruppen, also vermehrt sich im Grunde wie ein Lauffeuer. Die Einordnung habe ich dann irgendwo im Deutschlandfunk um 9.37 Uhr gehört. Das heißt, es gibt wahrscheinlich ein Missverhältnis zwischen der Falschnachricht und der Einordnung.
5: Genau, also Fake News verbreiten sich 6-mal schneller als richtige Fakten und das ist auch ein großes Problem. Und vor allem, wenn beispielsweise auch Redaktionen einen Fehler machen, der Umgang damit wäre ja, das Ganze zu korrigieren und eine Korrektur zu veröffentlichen. Die Korrektur liest aber dann keiner und so sinkt dann auch das Vertrauen beispielsweise in die Öffentlich-Rechtlichen.
3: Ja, fällt uns natürlich auch auf in den letzten Jahren. Wie gehst du denn als Faktenchecker damit um? Also wenn du jetzt so eine Nachricht hast und siehst, wärst du da jetzt zum Beispiel bei so einer Rundmail, wärst du da schon misstrauisch geworden? Weil ich war es nicht.
5: Ich glaube, umso mehr man sich damit beschäftigt, umso mehr man sich mit Fake News auch beschäftigt, desto eher ist man gewillt daran, das Ganze zu kontrollieren.
2: Sagt der Psychologe und Influencer Erit Aslani.
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2: Mit Katharina Fortenbacher, ja.
7: Die Bundesregierung will heute den Haushaltsentwurf für das kommende Jahr beschließen. Er sieht neue Schulden in Höhe von insgesamt über 200 Milliarden Euro vor. Bundesfinanzminister Klingbeil hat die Pläne verteidigt und in der ARD auf nötige Investitionen in die Verteidigung hingewiesen. Der Entwurf setzt auch auf neue Einnahmen und einen Sparkurs. Künstliche Intelligenz ist in Unternehmen in Baden-Württemberg weiter verbreitet als im Bundesschnitt. Gleichzeitig gibt es beim KI-Einsatz noch große Lücken. Das zeigt eine Studie, die heute bei einer KI-Konferenz des DGB und der Bundesagentur für Arbeit Baden-Württemberg vorgestellt wird.
8: Demnach setzt in Baden-Württemberg zwar noch nicht mal jedes dritte Unternehmen bereits KI ein, bundesweit ist das allerdings nur in jedem vierten Unternehmen der Fall, so das Institut für angewandte Wirtschaftsforschung in Tübingen. Am häufigsten wird KI in größeren, exportorientierten oder Dienstleistungsbetrieben angewendet. Im Handwerk nutzt nur rund ein Fünftel KI. Häufig fehlen in Unternehmen konkrete Anwendungsideen für KI oder es besteht rechtliche Unsicherheit. Insgesamt mangelt es oft an Wissen. So bilden selbst Firmen, die KI einsetzen, Beschäftigte häufig nicht entsprechend aus oder weiter. Gleichzeitig zeigen neue Studienergebnisse des Instituts für Arbeitsmarkt- und Berufsforschung, dass Betriebe, die KI einsetzen, produktiver sind und dass in Berufen, die besonders gut mit KI unterstützt werden können, zusätzliche Arbeitsplätze entstehen. Alexander Winkler, SWR Wirtschaftsredaktion.
7: Der zunehmende Fachkräftemangel wird in den kommenden Jahren voraussichtlich besonders im öffentlichen Nahverkehr zum Problem werden. Das zeigt eine Studie des Instituts der Deutschen Wirtschaft.
9: Die Experten gehen davon aus, dass der Fachkräftemangel erheblich zunimmt und im Alltag vieler Menschen noch spürbarer wird. Vor allem Fahrerinnen und Fahrer für Busse und Bahn fehlen demnach, um die Versorgung dauerhaft zu sichern. 40% der Bus- und Straßenbahnfahrerinnen und Fahrer sind laut Studie mindestens 55 Jahre alt. Mehr als 60.000 scheiden bis 2041 aus dem Arbeitsmarkt aus. Das zeigt die Studie des Kompetenzzentrums Fachkräftesicherung am arbeitgebernahen Institut der Deutschen Wirtschaft. Bereits heute gäbe es bei Bus und Bahnen personalbedingte Ausfälle und Fahrplananpassungen. Dadurch würde die Mobilitätswende ausgebremst. Voraussichtlich 4,6 Millionen Fachkräfte gehen in den nächsten 10 bis 15 Jahren in Rente. Mehr als 3,6 Millionen von ihnen arbeiten in Berufen mit bereits ausgeprägten Engpässen, unter anderem als Bus- und Lastkraftwagenfahrer. Thorsten Weig, SWR Wirtschaftsredaktion.
7: Von heute bis Mittwoch gibt es an den Unikliniken in Baden-Württemberg Warnstreiks. Auch Kundgebungen und Demos sind geplant. Aufgerufen dazu hat die Gewerkschaft Verdi vor der nächsten Tarifverhandlungsrunde.
10: Notfälle werden nach Angaben der Gewerkschaft zwar wie gewohnt behandelt, für die übrigen Patienten könnte es aber zu längeren Wartezeiten kommen, zum Beispiel wenn geplante Operationen verschoben oder ambulante Behandlungen abgesagt werden. Übermorgen stehen die möglicherweise entscheidenden Gespräche an in den laufenden Tarifverhandlungen. Verdi will am Mittwochvormittag auch am Verhandlungsort in Stuttgart eine Kundgebung abhalten mit Klinikpersonal aller vier Standorte Freiburg, Heidelberg, Tübingen und Ulm. Die Gewerkschaft fordert 7,5% mehr Lohn für die etwa 26.000 Beschäftigten, mindestens 320 Euro mehr im Monat bei einer Laufzeit von einem Jahr. Der Arbeitgeberverband der Universitätsklinika bietet eine Einmalzahlung und 4,75% mehr Geld, verteilt über 2 Jahre und 8 Monate. Jutta Kaiser, SWR Wirtschaftsredaktion.
7: Zum Start in die neue Börsenwoche hat es heute Daten zur deutschen Industrie gegeben. Und die sind überraschend positiv ausgefallen.
11: Für die angeschlagene Industrie gibt es einen Hoffnungsschimmer. Das Neugeschäft wuchs um 1,9% zum April. Das teilte das Statistische Bundesamt heute mit. Im April waren die Aufträge noch deutlich zurückgegangen. Der Nahostkrieg und die höheren Preise für Öl und Gas hatten die Nachfrage nach Gütern gedämpft. Die aktuelle Erholung hängt vor allem mit einem Anstieg im Bereich sonstiger Fahrzeugbau zusammen. Hierzu gehören Schiffe, Flugzeuge, Züge und Militärfahrzeuge. Der Staat investiert derzeit Milliarden in Rüstung und Infrastruktur. Positive Folgen für die Industrie hätten auch weiter sinkende Ölpreise. Die Industrie leidet besonders unter hohen Kosten für Energie. Hier gibt es ebenfalls Anzeichen, die auf eine Entspannung hindeuten. Das Ölkartell OPEC Plus wird die Ölproduktion ab August erneut ausweiten. Damit dürfte sich der Ölpreis weiter dem Niveau von vor dem Iran-Krieg annähern. Thomas Spindler, ARD-Finanzredaktion, Frankfurt.
7: Und das waren die Wirtschaftsinformationen um 12:02 heute.
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12: US-Präsident Trump ruft FIFA-Chef Infantino an und danach wird eine Rotsperre für einen US-Spieler bei der WM zurückgenommen. Was das für die FIFA und auch für ihren Chef Infantino bedeutet, darum geht's bei uns ausführlich nach den Nachrichten.
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12: Am Nachmittag bleibt's beim Wechsel aus Sonne und Wolken. In einigen Regionen können die Wolken auch ein bisschen dichter sein. Die Höchsttemperaturen liegen zwischen 24 Grad im Taunus und bis 32 Grad im Markgräflerland. In der Nacht ist es dann wechselnd wolkig, teils auch klar. Die Tiefstwerte gehen runter auf 18 bis 12 Grad. Und morgen dann auch wieder Sonne und Wolken, dazu relativ windig und es wird wärmer, nämlich mit Höchstwerten zwischen 25 und 35 Grad. Am Mittwoch und Donnerstag ist es dann sehr freundlich und die Temperaturen sind im Hochsommerbereich.

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1: Um 12 Uhr mit Luise Wunderlich. Bundesfinanzminister Klingbeil will im kommenden Jahr mehr neue Schulden machen als ursprünglich geplant. Im Haushaltsentwurf, den er am Nachmittag im Kabinett vorlegt, stehen 204 Milliarden Euro. Das umfasst den Kernhaushalt sowie die Kredite für die sogenannten Sondervermögen Bundeswehr und Infrastruktur. Aus Berlin Jakob Mayer.
2: Insgesamt plant Klingbeil Ausgaben von 555 Milliarden Euro ein. Weil die Bundesregierung nicht so einsparen konnte wie geplant, greift sie auf die Rücklage zurück. Zusätzliche Einnahmen sollen durch höhere Alkohol- und Tabaksteuern und eine Plastiksteuer erzielt werden. Die Grünen bemängeln, dass Mittel aus dem Klimafonds in den Haushalt verschoben werden sollen. Die Linke kritisiert die hohen Rüstungsausgaben. Nach Ansicht der AfD sorgt der Etat nicht für Wirtschaftswachstum, sondern für Schuldenwachstum. Mehrere Hilfsorganisationen protestieren gegen vorgesehene Kürzungen bei der Entwicklungspolitik.
1: Nach Verteidigungsminister Pistorius warnt auch der grünen Sicherheitspolitiker von Notz davor, dass die AfD bei einer möglichen Regierungsbeteiligung an Geheimdienstinformationen kommt. Im Deutschlandfunk sagte von Notz, dass die AfD die Nähe zu Russland jahrelang unter Beweis gestellt habe. Befreundete Geheimdienste könnten aus Sicherheitsgründen keine Informationen mehr an Deutschland weitergeben. Ähnlich hatte sich gestern auch Verteidigungsminister Pistorius geäußert. Auf ihrem Bundesparteitag am Wochenende hat die AfD Regierungsansprüche sowohl auf Landes- als auch auf Bundesebene bekräftigt. Viele Unternehmen in Deutschland sehen die Demokratie in Gefahr. Das zeigt eine Umfrage der Bertelsmann Stiftung und des Instituts der deutschen Wirtschaft. Eine große Mehrheit der Betriebe fürchtet demnach, dass Vertrauen in Institutionen verloren geht. Die Demokratie als zentrale Grundlage erfolgreichen Wirtschaftens sei gefährdet. Klare Standortvorteile in Deutschland seien etwa Rechtsstaatlichkeit, Planungssicherheit, unternehmerische Freiheit, Schutz vor Willkür und offene Diskurse. Für die Studie wurden mehr als 900 Unternehmen befragt. Der ehemalige Bundeswirtschaftsminister Habeck hat ab August einen neuen Job. Er wird Berater bei der dänischen Investmentgesellschaft Urban Partners, die sich auf Stadtentwicklung spezialisiert hat. Das hat das Unternehmen mitgeteilt, das auch 36 Mitarbeiter in Frankfurt, München und Berlin hat. EU-Kommissionspräsidentin von der Leyen hat vor dem NATO-Gipfel ab morgen die Mitgliedstaaten aufgerufen, die Ukraine bei der Luftverteidigung mehr zu unterstützen. Sie erklärte auf X, der Druck auf Moskau müsse erhöht werden, bis, so wörtlich, Russland das Blutbad beende. Die Unterstützung für die Ukraine ist eines der Hauptthemen beim NATO-Gipfel, bei dem sich morgen und am Mittwoch die Staats- und Regierungschefs im türkischen Ankara treffen. Die Aufhebung einer roten Karte durch die FIFA bei der Fußball-WM gegen einen US-Stürmer wird weiter kritisiert. Die UEFA sprach von einer beispiellosen, unbegreiflichen und nicht so rechtfertigenden Entscheidung. Eine rote Linie sei überschritten worden. Der Trainer von Achtelfinalgegner Belgien, Rüdi Garcia, vermutet einen Aprilscherz. Der belgische Fußballverband prüft rechtliche Schritte. Englands Nationaltrainer Thomas Tuchel befürchtet, dass jetzt gegen jede rote Karte Berufung eingelegt werden könnte. Der möglicherweise neue Bundestrainer Jürgen Klopp sagte, er sei fassungslos. Die USA sollten den Stürmer nicht aufstellen. US-Trainer Mauricio Pochettino hingegen meinte, er feiere die Entscheidung. Die rote Karte sei ungerecht gewesen. US-Präsident Trump soll wegen der Stürmersperre bei der FIFA angerufen haben. Der Weltverband hatte die Strafe schließlich zur Bewährung ausgesetzt. Den Brand auf dem Stuttgarter Großmarkt hat die Feuerwehr nach rund 60 Stunden endgültig gelöscht. Das hat ein Sprecher der Feuerwehr dem SWR bestätigt. Für die Aufräumarbeiten sind die Rettungskräfte demnach aber weiter vor Ort. Zwei Hallen waren bei dem Großfeuer vollständig abgebrannt. Die Kriminalpolizei sucht jetzt nach der Ursache. Nach ersten Schätzungen liegt der Schaden im zweistelligen Millionenbereich. Verletzt wurde niemand. SWR-Nachrichten, Redaktion Andrea Schindler und Stefan Eferts. Das Wetter in Baden-Württemberg und Rheinland-Pfalz. Ein Azorenhoch lenkt warme Luft zu uns. Die Vorhersage? Am Nachmittag Sonne und Wolken. Die Temperaturen liegen zwischen 24 Grad im Taunus und bis 32 Grad im Markgräfler Land. Die weiteren Aussichten? Morgen ebenfalls Sonne und Wolken, dazu windig. Höchstwerte 25 bis 35 Grad. 12.05 Uhr.
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4: Mit Christian Rönspieß. Guten Tag. US-Präsident Trump ruft FIFA-Chef Infantino an und eine Rotsperre für einen US-Spieler wird zurückgenommen. Was bedeutet das für die WM und die FIFA und ihren Chef? Darüber spreche ich gleich mit einem Experten. Das Bundeskabinett will den Haushalt fürs nächste Jahr und die mittelfristige Finanzplanung beschließen. Unsere Hauptstadtkorrespondentin erklärt, warum da nochmal mehr Schulden geplant sind. Außerdem geht es bei uns um die zunehmende Bedeutung von künstlicher Intelligenz, auch in Handwerksbetrieben. Bei der Fußball-WM laufen die Achtelfinalspiele. Heute Nacht um 2 Uhr treffen die USA auf Belgien und für das US-Team könnte Stürmer Valerian Balogun auflaufen, obwohl er nach seiner roten Karte im 16. Finale gegen Bosnien-Herzegowina eigentlich für ein Spiel gesperrt sein müsste. Seit dieser Nacht wissen wir, da hat wohl US-Präsident Trump eingegriffen. Er soll FIFA-Chef Infantino angerufen haben und ihn gebeten haben, diese Entscheidung zu überprüfen. Ergebnis, die Sperre wurde aufgehoben. Belgiens Trainer Rudi Garcia, wir haben es in den Nachrichten gehört, spricht von einem April-Scherz. Thomas Kistner ist Sportjournalist bei der Süddeutschen Zeitung und FIFA-Experte. Herr Kistner, da ruft also der einzige Inhaber des berühmten FIFA Peace Prize beim FIFA-Präsidenten an und die Rotsperre wird aufgehoben. Wo würden Sie diese Geschichte auf Ihrer persönlichen FIFA-Skandal-Hitliste einsortieren?
5: Also nicht, dass es mich überraschen würde, wenn Sie mich so fragen, aber natürlich ist das Ganze oben anzusiedeln, denn ein so offener Eingriff in den Spielbetrieb, der spätestens jetzt auch jeden Fan direkt betrifft, einen so offensiven Eingriff hat es erkennbar noch nie gegeben. Normalerweise laufen diese Dinge, sie laufen ab, aber so etwas Offenes, das Staatsoberhaupt ruft an und sagt, nehmt das mal zurück und dann spurt der gute Infantino. Also das ist wirklich der Gipfelpunkt, denn wenn ich ins Spiel selbst, in den Spielbetrieb selbst eingreife und damit ja auch in der Folge Ergebnisse, Spielausgänge manipuliere, dann gibt es da eigentlich gar keine Steigerung mehr und das steht natürlich auch über jedem normal geschäftlichen Korruptionsvorgang.
4: DFB-Chef Neuendorf hat den Fall Balogun mit großer Sorge zur Kenntnis genommen. Die FIFA müsse den Eindruck, dass da die Politik Einfluss genommen hätte, zügig ausräumen, hat er gesagt. Was für eine Reaktion erwarten Sie von der FIFA?
5: Also die FIFA wird einen Teufel tun. Die FIFA ist natürlich jetzt auch in einem absoluten Dilemma. Sie selbst hat das ja nun formal verfügt. Sie kann ja jetzt schlecht auf Druck der anderen kontinentalen und Nationalverbände, die sie ja ohnehin immer unter sich wähnt, eine Rolle rückwärts machen und damit ja eingestehen, okay, wir haben die Regeln brechen wollen, aber ihr seid stärker. Also das wird nicht passieren. Abgesehen davon sitzt der FIFA ja dann erst recht Donald Trump im Kreuz. Es wird hier zum Showdown kommen müssen. Die UEFA hat ja auch schon reagiert heute. Die wird mitteilen, dass hier eine rote Linie endgültig überschritten worden ist. Die UEFA ist die Europäische Fußballunion. Und es würde jetzt reichen, wenn die UEFA tatsächlich zu Felde zieht gegen die FIFA. Denn zum einen ist das Tischtuch zwischen diesen beiden Verbänden schon seit langer Zeit völlig zerrissen, also zwischen Infantino, dem FIFA-Chef, und dem UEFA-Chef Alexander Ceferin. Und jetzt bietet sich die Gelegenheit, ja eigentlich die Pflicht, ganz klare Verhältnisse aufzuzeigen. Also die UEFA muss darauf drängen, dass Infantino von der Spitze der FIFA verschwindet. Nächsten März sind wieder Wahlen. Ansonsten kann sie selber ja mal sich ein bisschen zurückziehen aus dem Spielbetrieb. Die FIFA lebt ausschließlich von einer einzigen Veranstaltung, das ist die Fußball-WM. Und wenn die europäischen Clubs, in Europa muss man wissen, wird mehr als 80% aller Fußballmilliarden weltweit generiert. Da spielt die Musik nirgendwo sonst. Und wenn Europa sagt, Schluss jetzt, die rote Linie ist überschritten, dann bestünde die Chance, dass der Fußball von seinem bisher definitiv schlimmsten Anführer befreit wird.
4: Glauben Sie, dass die UEFA das tut?
5: Also ich glaube nicht nur, sondern ich weiß, dass sie gewillt ist. Ob sie es umsetzen, ob sie dann wirklich den Mut aufbringen, so glasklar gegen Infantino ins Feld zu ziehen, das bleibt abzuwarten. Denn das Problem sind natürlich die Funktionäre, die es mit ihrer absoluten Tatenlosigkeit selbst dafür gesorgt haben, dass eine solche Figur wie Infantino seit mittlerweile 10 Jahren sich den Weltfußball untertan gemacht hat. Infantino ist nichts anderes als der Trump des Weltfußballs. Und wer das zulässt, wer also in Trumps Vorstandsgremium, dem FIFA Council, sitzt und dort eine 250.000 Euro im Jahr abgreift, zu diesen Personen gehört auch der schon erwähnte DFB-Präsident, ohne irgendetwas Substanzielles mal den Tisch zu bringen, also beispielsweise die freihändige Vergabe der WM 2034 durch Infantino an Saudi-Arabien im Alleingang einfach abzunicken oder auch diesen lächerlichen Trump-Friedenspreis abzunicken, im Nachhinein sogar noch, nachdem man vorher gar nicht gefragt worden ist. Also von solchen Leuten ist natürlich wenig bis gar kein Rückgrat zu erwarten und das wird das große Problem sein. Kriegt die Opposition zur FIFA, die an sich ja gewaltig ist, kriegt die auch wirklich den Rücken gerade und zieht durch.
4: Und aus Ihrer Sicht ist das Problem tatsächlich FIFA-Chef Infantino oder gibt es da im Hintergrund vielleicht sogar ähnliche Gestalten? Denn die Frage ist, was passiert, wenn Infantino weg ist?
5: Das wäre jetzt eine solche Zäsur, dass man auch, also mir fehlt die Vorstellung, dass es da dann möglich wäre, so eine ähnliche Gestalt gleich wieder aufzutreiben. Insbesondere die Europäer würden sehr genau drauf schauen, wer dieses Amt übernimmt. Das muss nicht heißen, dass man da irgendeine klassische Funktionärspfeife, sage ich mal salopp, installiert. Aber auch sowas wäre dann vergleichsweise glimpflich, denn so einer kann dann wenig anstellen. Infantino ist klar erkennbar eine Riesengefahr für diesen Sport und jetzt hat er den Bogen überspannt. Er muss weg und es ist eigentlich völlig egal, wer danach folgt. Das kann auch ein 9-jähriger Bub sein. Es ist auf jeden Fall für den Fußball ein Gewinn.
4: FIFA-Chef Infantino muss weg, sagt der Sportjournalist und FIFA-Experte Thomas Kistner nach der Einflussnahme von US-Präsident Trump auf die Fußball-WM. Joint Sea 2026. Englischer Name, aber ganz anderer Erdteil. So heißt nämlich das gemeinsame Manöver von China und Russland, das für viele im Westen relativ überraschend kam. Gestern angekündigt, heute hat es schon angefangen. Es findet in den Gewässern und im Luftraum vor Qingdao statt. Das ist ein wichtiger Militärhafen im Osten Chinas. In der Ankündigung hieß es, die Übung stehe unter dem Motto »Gemeinsam auf Bedrohungen der Sicherheit auf See reagieren«. China-Korrespondent Benjamin Eisel berichtet am Mittag über die bekannten Fakten zum Manöver und die entsprechenden Reaktionen.
6: Ein Bericht aus dem chinesischen Staatsfernsehen. Der Reporter stellt die Schiffe vor, die an der Militärübung teilnehmen und was sie alles können sollen. Zahlreiche Kriegsschiffe aus Russland und China sind demnach an dem Manöver beteiligt. Auch Helikopter sollen zum Einsatz kommen. Auf den Bildern im Staatsfernsehen ist unter anderem zu sehen, wie Raketen ins Meer gefeuert werden. Die Übung findet vor der Küste der ostchinesischen Hafenstadt Qingdao statt. Sie soll die ganze Woche dauern. Anschließend wollen beide Seiten noch eine gemeinsame Seepatrouille im Pazifik abhalten. Wo genau, ist nicht bekannt. Benachbarte Demokratien beobachten die Militäraktivitäten der beiden Autokratien genau. So auch die Regierung in Taiwan. Chinas Staats- und Parteiführung beansprucht die Insel für sich und droht regelmäßig mit Krieg, sollte es nicht zu einem friedlichen Anschluss an die Volksrepublik kommen. Der Leiter des taiwanischen Nationalen Sicherheitsbüros in Taipeh, Tsai Ming-yen. Wir werden aufmerksam beobachten, ob die Übungen Besonderheiten aufweisen und sie mit früheren Manövern vergleichen, um festzustellen, ob sich neue Muster abzeichnen. China und Russland führen in der Regel 1 bis 2 gemeinsame Luftpatrouillen und Marineübungen im Jahr durch. Am Mittag teilte Chinas Führung mit, sie habe erfolgreich eine Langstreckenrakete getestet. Ein Atom-U-Boot der chinesischen Streitkräfte habe eine Rakete mit einer Sprengkopfattrappe in internationale Gewässer abgefeuert. Die Anrainerstaaten seien vorab informiert worden. Die Marineübung findet knapp 2 Monate nach dem Besuch des russischen Staatschefs Wladimir Putin in China statt. Putin hatte in Peking erklärt, die bilateralen Beziehungen der beiden Länder hätten ein beispiellos hohes Niveau erreicht. Zuletzt gab es Berichte, wonach Chinas Militär russische Soldaten ausgebildet hat, die anschließend in der Ukraine eingesetzt wurden. Das Auswärtige Amt in Berlin hat deswegen vergangene Woche den chinesischen Botschafter Deng Hongbo zu einem dringlichen Gespräch gebeten. China müsse wissen, dass der russische Krieg deutsche Kerninteressen bedroht, sagte Außenminister Johann Wadephul zur Begründung am Freitag bei einem Besuch in Brasilien. Man habe der chinesischen Seite erneut sehr deutlich gemacht, wie groß die Sorge sei, dass China Russland bei dem brutalen Angriffskrieg unterstütze, so Wadephul.
4: Benjamin Eisel aus Peking, nachdem heute das gemeinsame Manöver von Russland und China begonnen hat. Es geht ums Geld heute im Bundeskabinett. Der Regierungsentwurf für den Haushalt 2027 soll beschlossen werden. Es geht auch um die zukünftige Finanzplanung. Im Herbst soll der Haushalt fürs kommende Jahr dann durch den Bundestag. Problem? Trotz Sonderschulden muss Finanzminister Klingbeil Löcher stopfen, Lücken schließen. Und dafür ist tatsächlich eine höhere Neuverschuldung geplant. Lissi Kaufmann im Hauptstadtstudio. Warum sind trotz der Sonderschulden für Infrastruktur und Verteidigung darüber hinaus mehr Schulden eingeplant?
7: Weil die Wirtschaftslage sich verschlechtert hat. Man muss natürlich noch dazu sagen, dass auch all diese Sondervermögen ja natürlich schon Schulden sind. Dann kommen natürlich jetzt aus dem Kernhaushalt, also aus dem eigentlichen Haushalt, noch mal mehr Schulden obendrauf. Warum? Weil es uns wirtschaftlich nicht gut geht. Stichwort Iran-Krieg. Die Energiepreise sind hochgegangen. Dadurch steigt das Bruttoinlandsprodukt im kommenden Jahr nicht mehr so stark, wie man es eigentlich mal erhofft hat. Hinzu kommen Handelskonflikte. Das alles bedeutet für den Staat weniger Steuereinnahmen, gleichzeitig höhere Ausgaben. Höhere Ausgaben zum Beispiel, weil sich auch die Zahl der Arbeitslosen anders entwickelt hat, als man sich das vorgestellt hat. Und man muss auch noch mehr Zinsen zahlen für die Schulden, die man überhaupt schon aufgenommen hat. Und so kommt man auf eine ja fast schon rekordverdächtige Schuldensumme von 204 Milliarden Euro, die man dann im kommenden Jahr aufnehmen möchte. Also inklusive dieses Sondervermögens, dieses Sondertopfs Schulden finanziert. Und das ist fast ein Rekord. Fast warum? In der Corona-Zeit, da war das tatsächlich einmal höher.
4: Besonders deutlich steigt der Posten Verteidigung. Klar, die Erhöhung der Verteidigungsausgaben ist in der NATO beschlossen und auch sonst angesichts der Bedrohung aus Russland vielleicht nicht die schlechteste Idee. Daran gibt es aber auch Kritik. Warum?
7: Ja, es sind ja fast 110 Milliarden Euro, die da im kommenden Jahr in die Verteidigung fließen sollen. Das ist damit der zweitgrößte Posten im Haushalt nach Arbeit und Soziales, was ja wirklich schon seit vielen Jahren immer der allergrößte Posten ist mit Rente und mit allen Sozialausgaben, die wir so haben. Also das ist eine sehr, sehr hohe Summe und die Kritik daran ist, dass sie im Grunde immer weiter wachsen kann. Das ist, weil man ja das beschlossen hat, dass es da eine sogenannte Bereichsausnahme gibt, dass man so viele Schulden aufnehmen kann, wie nötig im Grunde genommen für die Verteidigung und das übrigens auch auf unbegrenzte Zeit, wenn sozusagen im Kernhaushalt schon ein kleiner Teil zumindest in die Verteidigung fließt. Aber danach sind die Grenzen sozusagen offen und da sagen eben viele, auch von den Grünen hört man das, Moment mal, da müssen wir aber mal genauer hinschauen, stimmt denn das überhaupt alles, dass da wirklich jede Ausgabe, die da im Bereich Verteidigung getan wird, wirklich auch Verteidigungsausgaben sind. Weil zum Beispiel ja eine Brücke, die neu gebaut wird, die dann vielleicht panzerfähig ist, weil ein Panzer drüber fahren könnte, auch in den Bereich Verteidigung reingeschoben wird, gemogelt wird, legalerweise muss man dazu sagen, um dann sozusagen ganz viel Schulden dafür aufnehmen zu können, was man eigentlich nicht könnte, wenn es wirklich nur um Infrastruktur gehen würde. Und da sagen eben viele, da müssen wir viel genauer drauf schauen, wenn wir mit solchen Summen wie 110 Milliarden Euro hantieren, wo das Geld tatsächlich hinfließt. Und da müssten wir genau hinschauen.
4: Gleich 16 Entwicklungs- und Hilfsorganisationen haben heute vor dem Kanzleramt in Berlin zu einer Protestaktion gegen Kürzungen der Bundesregierung in der Entwicklungszusammenarbeit und humanitären Hilfe aufgerufen. Es gab Zeiten, da galt sowas auch als Investition in die Zukunft. Warum bei dieser Bundesregierung eher nicht?
7: Na, Sie sagen eben oder Sie begründen das mit Einsparungsmaßnahmen. Also, dass man in wirklich allen Ressorts, in allen Ministerien einsparen müsste. Da ist auch mal wieder die Rede von der Rasenmähermethode, also dass man da einmal drüber gehen muss und dass alle einsparen müssen. Das ist natürlich für das Entwicklungsministerium doch eine große Summe verglichen auch damit, weil ja schon in den vergangenen Jahren, also seit 2022 immer wieder eingespart wurde. Wenn man aber mal die Summe nimmt und sie vergleicht mit anderen Posten im Haushalt, es sind 600 Millionen weniger, die da zur Verfügung stehen. Und das sind natürlich geringere Summen als diese Milliarden, über die wir da in anderen Ressorts sprechen. Aber wie gesagt, Entwicklungs- und Hilfsorganisationen, die schlagen jetzt Alarm und sagen, also da könnte ganz viel an Problemen weltweit auftauchen und dann auch mit Konsequenzen für uns. Und deswegen wollen die heute auch vor dem Kanzleramt demonstrieren.
4: Informationen von Hauptstadtkorrespondentin Lissy Kaufmann zum Haushaltsentwurf fürs kommende Jahr, der am Nachmittag im Kabinett beschlossen werden soll. Die grün-schwarze Landesregierung von Baden-Württemberg ist gerade mal ein paar Wochen im Amt und schon könnte sich ein entscheidender Konflikt auftun. Es geht um die Verwendung der Analysesoftware der US-Firma Palantir bei der Landespolizei. Weil sich 5% der grünen Mitglieder dafür ausgesprochen haben, beginnt heute eine Urabstimmung dazu. Dabei soll es um die Frage gehen, ob der Einsatz der Palantir-Analysesoftware gestoppt werden soll. Die Initiatorinnen und Initiatoren sehen Datenschutz und digitale Souveränität gefährdet. Die Regierungsfraktionen in Baden-Württemberg sind sich im Moment noch einig, dass die bereits gekaufte Software von der Polizei vorerst genutzt werden soll, bis eine Alternative verfügbar ist. Frage an Iris Volk aus der Redaktion Landespolitik in Stuttgart. Bei den Grünen herrscht Uneinigkeit zwischen Basis und Parteispitze. Ist das jetzt wieder so typisch grün?
8: Ja, so sehr viel Uneinigkeit herrscht eigentlich gar nicht. Im Ziel ist man sich nämlich einig. Man will weg vom Unternehmen Palantir und der Polizeisoftware Gotham. Die Frage ist nur, wann? Und die Initiatoren und Initiatorinnen der Urabstimmung, die sind relativ klar. Die sagen, wir wollen weder die Einführung noch den Einsatz dieser Software. Wir wollen das stoppen. Und die Parteispitze sagt, na ja, erstmal kann man es jetzt schon einführen und dann auch nutzen, denn die Polizei braucht schließlich so eine Software. Und außerdem gibt es auch immer das Argument, es sind halt schon 25 Millionen Euro ausgegeben worden. Deswegen will man es jetzt erstmal verwenden, aber will 2030 auf jeden Fall raus. Also ist das jetzt typisch grün? Es ist vielleicht typisch jede Partei. Es gibt Idealvorstellungen an der Basis, die dann aber auf eine Realität treffen, die auch auf einen Koalitionspartner treffen. Und da ist man dann eben an der Spitze zu Kompromissen gezwungen oder fühlt sich zumindest zu Kompromissen gezwungen.
4: Und wie geht das jetzt weiter?

0: jetzt noch die Möglichkeit, dass es bis 2030 doch noch keine Alternative gibt und dass man dann mehr oder weniger gezwungen ist, mit der vorhandenen Software weiterzuarbeiten.
1: Informationen von Iris Volk aus der Redaktion Landespolitik zur Urabstimmung bei den Grünen in Baden-Württemberg über den Einsatz der US-Analyse-Software von Palantir. Künstliche Intelligenz wird für Unternehmen wichtiger, aber sie wird noch nicht flächendeckend genutzt. Das ist das Ergebnis einer neuen Studie, die heute vorgestellt wurde bei einer Konferenz der Bundesagentur für Arbeit und des Deutschen Gewerkschaftsbunds Baden-Württemberg in Stuttgart. Der Fokus liegt auch auf der Situation im Ländle. Das Institut für angewandte Wirtschaftsforschung in Tübingen hat entsprechende Daten ausgewertet und die zeigen, KI wird in 31% der Unternehmen in Baden-Württemberg genutzt und damit etwas häufiger als im Bundesdurchschnitt. Jutta Kaiser aus der SR Wirtschaftsredaktion, woran liegt das?
2: Die Forscher sagen, das hängt unter anderem damit zusammen, dass es in Baden-Württemberg viele Unternehmen gibt, die ihre Produkte exportieren. Stichwort Autoindustrie, Maschinenbau. Solche Unternehmen sind oft im internationalen Wettbewerb und haben Innovationsdruck. Neue Technologien einsetzen, das kann dort dazu beitragen, effizienter zu werden und sich eben gegen die Konkurrenz zu behaupten. Abgesehen davon sind diese Unternehmen oft groß und je größer ein Betrieb, desto wahrscheinlicher ist, dass er KI nutzt. Baden-württembergische Firmen mit 250 oder mehr Beschäftigten, die im Export unterwegs sind, die nutzen sogar zu 98% künstliche Intelligenz, also quasi alle. Das soll allerdings auch keinen falschen Eindruck erwecken, denn insgesamt gesehen über die gesamte Wirtschaft im Land nutzt eben nur etwa ein Drittel der Unternehmen künstliche Intelligenz. Von einer flächendeckenden Nutzung können wir also wie gesagt nicht sprechen, auch nicht in Baden-Württemberg. Im Gegenteil, sogar die Mehrheit der Unternehmen nutzt eben keine KI.
1: Woran liegt es denn, dass sich KI bisher noch nicht mehr durchgesetzt hat? Immerhin reden wir ja alle seit gefühlten Jahren darüber.
2: Also das Hauptargument der Unternehmen, die bisher zurückhaltend sind, ist, wir wissen einfach nicht, was uns das bringen sollte. Das gilt zum Beispiel für das Baugewerbe oder auch für das Handwerk. Hier nutzen auch nur wenige Betriebe künstliche Intelligenz. Weitere Argumente sind, auch bei größeren anderen Unternehmen, es fehlt an Wissen zu dem Thema. Also man weiß nicht, wie man die Sache angehen soll. Oft gibt es aber auch Bedenken, was das Thema Datenschutz angeht oder es fehlt schlicht das Geld.
1: Die Konferenz heute in Stuttgart zu dem Thema ist hochkarätig besetzt. Unter anderem ist Andrea Nahles vor Ort, die Chefin der Bundesagentur für Arbeit. Wie steht sie zu KI in Unternehmen?
2: Sie hat in einer Rede vor allem die Chancen betont. Nahles sagte, KI sei da und gehe auch nicht mehr weg. Der Arbeitsmarkt verändere sich, aber es gehe nicht darum, Arbeitskräfte durch künstliche Intelligenz zu ersetzen, sondern dass sie mit ihr arbeiten. Mit Hilfe von KI könne die Produktivität gesteigert werden und das sei genau das, was Deutschland gerade brauche.
1: Ist davon auszugehen, dass sich bei dem Thema in absehbarer Zeit was tut, also dass weitere Unternehmen KI einsetzen?
2: Ja, auch dazu liefert die Studie Daten für Baden-Württemberg. Insgesamt planen demnach 12% der Unternehmen in Zukunft generative KI zu nutzen. Also künstliche Intelligenz, die zum Beispiel Texte oder Bilder erzeugt. Das größte Potenzial gibt es demnach in der Dienstleistungsbranche und das überrascht auch nicht, denn da gibt es ja viele Kundenkontakte, es müssen Informationen ausgetauscht werden und KI kann hier gut zum Beispiel für Texte oder den Einsatz von Chatbots genutzt werden. Überrascht hat mich aber eine andere Erkenntnis aus der Studie. Auch die öffentliche Verwaltung ist beim Einsatz von künstlicher Intelligenz vorn mit dabei, zum Teil auch wegen Personalmangels. In der Verwaltung werden allerdings, und das ist anders als im Großteil der freien Wirtschaft, eher kostenpflichtige KI-Lösungen genutzt und nicht die frei zugänglichen à la ChatGPT. Und es gibt auch oft Schulungen für die Mitarbeitenden und klare Regeln für den Einsatz von KI, was in Firmen eher vernachlässigt wird, laut der Studie.
1: Vielen Dank. An Jutta Kaiser aus der SWR Wirtschaftsredaktion. Baden-Baden, Ludwigshafen, Pirmasens oder Ettlingen. In einigen Orten in Baden-Württemberg und Rheinland-Pfalz gab es in den letzten Tagen und Wochen Stromausfälle. Gefühlt waren das überraschend viel und das während oder kurz nachdem es hier so extrem heiß war. Welche Rolle spielen Klimawandel und Extremwetter wie Hitzewellen für unsere Stromversorgung? Das fragen wir Katja Janssen aus der SWR Klimaredaktion. Wie stark hat die Hitzewelle der Stromversorgung zugesetzt?
3: Ja, schon spürbar. Wir haben bei der Hitzewelle kürzlich tatsächlich etliche Gebiete in Deutschland gehabt, wo vermehrt der Strom ausgefallen ist und die Netzbetreiber sagen, ja,

0: Das lag an den Temperaturen. Solche Meldungen kamen zum Beispiel aus der Ortenau, der Pfalz oder Baden-Baden. Oft waren in einem kleineren Umkreis mehrere Kommunen gleichzeitig betroffen, meistens für ein paar Stunden. Denn die Hitze führt zum Beispiel zu Materialproblemen an Erdkabeln. Zu hohe Temperaturen machen die Isolierungen dieser Kabel spröde, der Widerstand in den Leitungen steigt bei Hitze, dadurch wird es dann nochmal wärmer und irgendwann hält so ein Kabel nicht mehr stand, geht kaputt. Und dann greift ein Sicherheitsmechanismus. Es wird automatisch abgeschaltet, der Strom fällt aus. Auch brennende Trafohäuschen oder Stromkästen waren ein Thema. Nicht immer ist die Hitze klar die Ursache der Brände, aber in vielen Fällen ist es zumindest wahrscheinlich, dass sie dazu beigetragen hat.
1: Es gibt Theorien, dass viel Solarstrom das Netz bei Hitze zusätzlich belastet. Ist da tatsächlich was dran?
0: Nein, denn gerade bei Hitze sind Solaranlagen gar nicht so produktiv. Ihre Leistung sinkt eher, wenn es zu warm wird. Schaut man sich übers Jahr an, wann wirklich Spitzenwerte an Solarstrom erzeugt werden, dann sind das eher kalte Tage mit klarer Luft und viel Sonne. Trotzdem sind Solaranlagen im Sommer produktiv und sinnvoll, denn die Tage sind lang, der Einfallswinkel der Sonne ist gut, es lohnt sich also, ist aber eben nicht der Grund, warum unser Stromnetz bei Hitze Probleme bekommt.
1: Vielen Dank, Katha Jansen aus der SWR-Umweltredaktion, zur Frage, ob die vermehrten Stromausfälle zuletzt tatsächlich mit der großen Hitze zusammenhängen. Denn Baden-Baden, Ludwigshafen, Pirmasens oder Ettlingen waren die Orte, die da zuletzt betroffen waren.
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3: Es geht ums Geld. Das Bundeskabinett will heute den Haushalt fürs kommende Jahr auf den Weg bringen. Wir schauen gleich mal genauer drauf. Es geht um den ganz, ganz rechten Rand. Welches Fazit lässt sich aus dem Bundesparteitag der AfD vom Wochenende ziehen? Und es geht um Fußball und Politik, die sich vermischen. Hat das Weiße Haus dafür gesorgt, dass die FIFA die Rotsperre eines US-Topspielers fürs nächste Spiel zurücknimmt? Diese und weitere Themen in der kommenden halben Stunde. Stefan Eising, mein Name. Schön, dass Sie dabei sind. 555 Milliarden Euro. Das dürfte aktuell sogar etwas mehr als die Hälfte des Vermögens des reichsten Menschen der Welt sein. Und so dick sind auch die Ausgaben, die die Bundesregierung für das kommende Jahr plant. Nur mal so als Vergleich. Heute will das Bundeskabinett den Haushaltsentwurf auf den Weg bringen. Reden wir also über Geld, und das habe ich kurz vor der Sendung mit Philipp Eckstein im ARD-Hauptstadtstudio gemacht. Philipp, knapp 204 Milliarden Euro neue Schulden im kommenden Jahr. Wie erklärt der Bundesfinanzminister diese Summe?
4: Also der größte Topf oder der größte Posten dieser ja doch sehr, sehr großen Neuverschuldung geht vor allem in die Verteidigung. Und da ist die Argumentation des Finanzministers, aber eben auch der Bundesregierung, dass es da große Defizite gibt. Da wird vor allem auch auf die Bedrohung durch Russland verwiesen und dass Deutschland da schnell aufholen muss. Und da wird gesagt, das sind dann Ausgaben, die sind zwar schuldenfinanziert, aber in der weiteren Sicht quasi profitieren da alle von. Ein weiterer großer Posten bei diesen Schulden stammt aus dem sogenannten Sondervermögen für die Infrastruktur. Da fließen nächstes Jahr gut 55 Milliarden Euro ab. Und auch da verweist man eben darauf, dass es Rückstände gibt. Stichwort Straßen, Schienen, Brücken, wo Deutschland einfach aufholen muss. Und so erklärt man dann diese doch sehr hohe Neuverschuldung.
3: Also eine Sache, die Opposition jetzt oft kritisch anmerkt, ist, dass auch der Klima- und Transformationsfonds jetzt herangezogen werden soll, um diesen Kernhaushalt zu finanzieren. Mal ganz blauäugig gefragt, ist die Union nicht wegen genau sowas im Herbst 23 zu Ampelzeiten vor das Bundesverfassungsgericht gezogen?
4: Also es ist tatsächlich so, dass der Bundesfinanzminister plant, dass im nächsten Jahr knapp 3 Milliarden Euro aus Einnahmen, die der Klima- und Transformationsfonds über diesen CO2-Bepreisungs-Emissionshandel generiert, dass das Geld in den Kernhaushalt fließen soll. Da wird es scharfe Kritik geben, die gibt es auch jetzt schon von den Grünen, die da ja von einer Zweckentfremdung ausgehen. Man muss sagen, es ist allerdings rechtlich wahrscheinlich etwas anders gelagert als damals, als die Union geklagt hat, weil da war es Corona-Gelder, die im Nachhinein umgewidmet wurden, also Schulden, die man für Corona-Ausgaben nutzen wollte, die man dann umdeklarieren wollte. Hier ist es so, dass es ja noch neue Einnahmen sind, die der KTF überhaupt erst bekommen wird, dieser Klima- und Transformationsfonds. Und die wird man wohl ja umschichten können. Also ich sehe jetzt vor allem politische Empörung, aber weniger noch Verweise auf ja rechtliche Möglichkeiten, dagegen vorzugehen.
3: Schauen wir mal auf einen Punkt, der ja wahrscheinlich so ein bisschen kleiner ist und dementsprechend auch nicht so viel beachtet wird. Die Entwicklungshilfe, die wird ja auch weiter gekürzt, und Hilfswerke, zum Beispiel Miserio, die warnen jetzt vor den Folgen und sagen, Deutschland kann sich diese Entwicklungshilfe leisten. Deiner Einschätzung, haben die Hilfswerke damit recht?
4: Also womit Sie zumindest recht haben, ist, dass tatsächlich in den vergangenen Jahren von Jahr zu Jahr immer mehr Geld gespart wird, sowohl bei der Entwicklungshilfe als auch bei der humanitären Hilfe. Also das ist dann eher so kurzfristige Hilfe in Krisensituationen. Und an beiden Töpfen wurde schon unter der Ampelkoalition, aber eben jetzt auch unter der neuen Bundesregierung jedes Jahr etwas mehr gespart. Und das Ganze natürlich vor dem Hintergrund, dass gerade auch Länder wie die Vereinigten Staaten, also die USA, deutlich ihre Hilfe bei der Entwicklungshilfe zurückgefahren haben. Und da kriegt man aus vielen Ländern eben schon mit, was das für ganz konkrete Probleme, beispielsweise bei Ernährungsprogrammen, nach sich zieht. Und das ist eine Debatte, die gerade auch von den Kirchen, von der katholischen und evangelischen Kirche geführt wird, aber auch Entwicklungshilfemissionen, die sagen, da sterben Menschen, wenn es kein Geld für diese Hilfe gibt. Und damit haben sie sich ja jetzt auch an die Öffentlichkeit gewandt.
3: Die Löcher im Haushalt, die hat der Bundesfinanzminister ja gestopft größtenteils, aber mit einigen Tricks, muss man zugeben. Also wie schwer wird es dieser Bundeshaushalt denn haben, durch den Bundestag zu kommen?
4: Also ich gehe davon aus, dass gerade die Opposition doch sehr, sehr scharfe Kritik äußern wird. Gerade auch die AfD wird das Thema mit dieser doch sehr hohen Neuverschuldung stark ansprechen. Die Linke, das sehen wir jetzt schon, geht vor allem auf das Thema Aufrüstung, wo sie deutliche Kritik übt. Bei den Grünen gibt es den Vorwurf, dass zu wenig in, ja vor allem in den Klimaschutz, aber auch insgesamt in Investitionen fließt. Also da wird es schon eine sehr, sehr heiße Debatte geben. Dennoch haben ja CDU, CSU und SPD die nötige Mehrheit im Bundestag. Insofern gehe ich schon davon aus, dass dieser Haushalt das passieren wird. Aber es gibt eben auch Einschnitte, auch viele kleine Einschnitte, die dann doch auch für Diskussionen sorgen. Sei es das Wohngeld, sei es das Elterngeld. Dann ist ja geplant, die Tabak- und Alkoholsteuer zu erhöhen. Also das wird, wenn dann der Bundestag ab dem September, also nach der Sommerpause, sich mit dem Haushalt beschäftigt und es da die Debatten gibt, gehe ich schon davon aus, dass es da recht heiß hergehen wird. Allerdings die Mehrheit hat die Bundesregierung ja, beziehungsweise die Regierungskoalition.
3: Informationen und Einschätzungen aus Berlin von Philipp Eckstein. Vielen Dank. Für noch viel mehr Wirbel hat die Bundesregierung in den vergangenen Tagen mit ihrem Reformpaket gesorgt. Und da vor allem mit dem Plan, die telefonische Krankschreibung abzuschaffen und die Arbeitsunfähigkeitsbescheinigung ab Tag 1 verpflichtend zu machen. Vizekanzler Klingbeil von der SPD, der übt sich jetzt in beschwichtigenden Tönen. Nicole Marquardt berichtet.
5: Er habe in den vergangenen Tagen gemerkt, dass die neuen Pläne zur Krankschreibung eine hochemotionale Debatte ausgelöst hätten, sagte Lars Klingbeil im ARD-Sommerinterview. Der Vizekanzler betonte, dass er persönlich kein Misstrauen gegenüber den Arbeitnehmern hege. Aber die Koalition habe etwas verabredet und dazu stehe er auch. Klingbeil forderte eine pragmatische Lösung. Zum Beispiel, wenn man erstens sagt, ihr müsst euch nicht krank zum Arzt schleppen und auch nicht krank auf die Arbeit schleppen, führte der SPD-Politiker aus. Er sprach sich dafür aus, betriebliche oder tarifrechtliche Regelungen für dieses Vorhaben zu finden. Die schwarz-rote Koalition hatte in der vergangenen Woche beschlossen, die telefonische Krankschreibung abzuschaffen und eine verpflichtende Arbeitsunfähigkeitsbescheinigung ab dem ersten Tag einzuführen. Die Pläne hatten für enorme Kritik gesorgt.
3: Und die Frankfurter Allgemeine Zeitung berichtet jetzt, dass jetzt in der Koalition offenbar die ersten Änderungen am Gesetzentwurf diskutiert werden. Unter anderem sollen Versicherte weniger belastet werden als bisher geplant. Wir behalten es im Auge. Pünktlicher, professioneller, aber nicht gemäßigter, so lässt er sich zusammenfassen, der AfD-Bundesparteitag in Erfurt. Von den Demonstrationen und Blockaden wollte man sich in diesem Jahr nicht aufhalten lassen und hat entsprechend geplant. Und auch sonst lief erstaunlich viel nach Plan. Die Partei ist in den Umfragen im Aufwind, könnte in Sachsen-Anhalt den ersten Regierungschef stellen. Und Erfurt hat gezeigt, es ist eine geordnete, aber nicht gemäßigtere AfD, berichtet Lissi Kaufmann.
6: Nach dem Parteitag ist vor den anstehenden Landtagswahlen. Die AfD, beflügelt durch ein bundesweites Umfragehoch und einen erfolgreichen Parteitag, ist machthungrig.
7: Wir wollen regieren, wir wollen dieses Land wieder vom Kopf auf die Füße stellen, liebe Freunde.
8: Wir werden regieren, wir wollen Verantwortung übernehmen. Verantwortung für unser Land, das wir so sehr lieben.
6: Tino Chrupalla und Alice Weidel, die wiedergewählte Doppelspitze der AfD.
7: Ein Herz und eine Seele,
6: sagt Tino Chrupalla. Doch es ist eher vorgetäuschte Harmonie und Einigkeit. Alice Weidel, die aggressivere der beiden, hat einen unbedingten Willen zur Macht und den Anspruch, die eigentliche Nummer eins zu sein.
9: Dementsprechend sind wir auch stärkste Kraft geworden, weil ich integrativ führe.
6: Weil sie führt. Auch bei den Abstimmungsergebnissen auf dem Parteitag. Alice Weidel erhält 81% der Stimmen, Chrupalla nur 70. Weidel hat es geschafft, ihre Macht weiter auszubauen, auch mit Blick auf die drei neuen Stellvertreter. Mitgeholfen hat Sebastian Münzenmeier, rheinland-pfälzischer Landeschef, Weidel-Vertrauter und ihr Strippenzieher.
10: Ich bin sehr zufrieden mit dem Parteitag. Ich glaube, wir haben einen tollen Bundesvorstand gewählt mit vielen, vielen guten Mitstreitern, die uns richtig nach vorne bringen werden.
6: Nach vorne bringen soll die Partei künftig auch eine weitere Frau im Bundesvorstand, Stellvertreterin Katrin Ebner-Steiner aus Bayern. Sie wird sich um Frauenthemen kümmern.
11: Wir wollen da mehr vordringen bei der weiblichen Wählerschaft.
6: Auch Unternehmern in Deutschland und der Künstler- und intellektuellen Szene will man sich widmen. Und überhaupt mehr in die Mitte der Gesellschaft blicken, sagt der neue Stellvertreter Stefan Möller.
12: Ich sag mal, rechts von uns ist der Wachstumsraum extrem beschränkt. Der ist im anderen Bereich natürlich deutlich weiter. Und das muss man klug lösen, ohne nämlich seinen Kernbestand aufzugeben. Das ist vor allem auch eine Frage der Art der Kommunikation.
6: Gemäßigte Töne, ausgerechnet von Stefan Möller. Der Thüringer gilt als enger Vertrauter des rechtsextremen Björn Höcke. Der sichert sich mit Möller indirekten Einfluss auf den Vorstand.
13: Es ist ein Mann, dem ich 100% vertraue und der vor allen Dingen ein sehr guter Jurist ist, ein sehr guter Stratege ist. Und der auch ein sehr guter Hintergrundarbeiter ist.
6: Möller, der Hintergrundarbeiter. Höcke, der Mann der scharfen Worte. Er hetzt in Erfurt gegen die Grünen und unterstellt Deutschland, eine, wie er sagt, geschädigte Identität zu haben, die heilen müsse. Doch er weiß, dass er sich nur mit scharfen Tönen nicht durchsetzen kann.
13: Wir müssen als Volkspartei breit aufgestellt sein. Wir haben liberale Kräfte in der Partei, wir haben sozialpatriotische Kräfte in der Partei. Ein guter Ausgleich ist wichtig.
6: Die AfD, eine Volkspartei, das hört man auf diesem Parteitag oft. Ebenso, die AfD sei erwachsen geworden und professionell. Findet auch der Weidel-Vertraute Sebastian Münzenmeier.
10: Ja, wir haben, glaube ich, ausgestrahlt, wir können das. Wir waren sehr professionell, wir haben super pünktlich losgelegt. Die Antifa hat überhaupt nicht geschafft, uns irgendwie zu blockieren. Die haben alle ausgeschlafen offensichtlich. Zweitens haben wir ein Zeichen der Geschlossenheit geschickt. Die AfD ist bereit für mehr, wir sind bereit zu regieren und wir können das auch, wir sind vorbereitet.
6: Man ist vorbereitet, sagt man. Personell aber, so heißt es immer wieder, würde es eng werden, sollte es die Partei im September tatsächlich schaffen, mit Ulrich Siegmund in Sachsen-Anhalt den ersten Regierungschef zu stellen. Dann müsste die heute so selbstbewusste AfD noch beweisen, wie regierungsfähig sie wirklich ist.
3: Sie hören die SR-Info-Bilanz am Mittag. 250 Jahre alt und tief gespalten. Wie liefen die Feierlichkeiten zum Jubiläum der Unabhängigkeit in den USA? Gleich unser Thema, vorher weitere Meldungen des Tages im Überblick mit Jennifer Klein.
14: China hat im Pazifik eine Rakete getestet und damit Kritik seiner Nachbarstaaten hervorgerufen. Der Test fand nach chinesischen Angaben im Rahmen des jährlichen Militärmanövers statt. Die Rakete war mit einem Übungssprengkopf versehen und wurde von einem Atom-U-Boot aus abgefeuert. Japan, Australien sowie Neuseeland protestierten gegen den Abschuss. Neuseelands Außenminister Peters erklärte, sein Land wolle nicht, dass China den Südpazifik als Testgebiet für Raketen nutze. Chinas Militärmanöver findet in diesem Jahr gemeinsam mit russischen Streitkräften statt. Der Präsident des Deutschen Instituts für Wirtschaftsforschung, Fratscher, hat sich für eine flexiblere Gestaltung der Ladenöffnungszeiten an Sonntagen ausgesprochen. Fratscher sagte der Rheinischen Post, gerade kleinere Geschäfte bräuchten mehr Flexibilität, um im Wettbewerb mit Online-Plattformen bestehen zu können. Er betonte, Sonntagsöffnungen könnten auch die soziale Teilhabe stärken, weil Innenstädte wieder stärker belebt würden. Zugleich dürften Sonntagsöffnungen nicht auf Kosten der Beschäftigten gehen. Zuvor hatte der Hauptgeschäftsführer des Hauptverbands des deutschen Einzelhandels Gent in der Bild-Zeitung mehr Möglichkeiten zur Öffnung an Sonntagen gefordert. Die Industrie- und Handelskammer des Saarlandes plant, die Geschichte ihrer Funktionäre zur Zeit des Nationalsozialismus aufzuarbeiten. Das teilte ein IHK-Sprecher auf SR-Anfrage mit. Zuvor hatte die Universität des Saarlandes 13 Personen wegen deren NS-Vergangenheit die Ehrenwürde aberkannt. Drei der Männer sind ehemalige IHK-Funktionäre. Eduard Martin war Mitglied des Beirats, Kurt Schlupkotten, mehrere Jahre saarländischer IHK-Präsident und Louis Wien von Borch auch Gallo, Präsident der Saarländischen Handelskammer. Nach dem Millionenschmuckraub im Elsass hat der Regionalratspräsident von Grand Est, Franck Leroy, dem Museum seine Unterstützung zugesagt. Leroy schrieb in seiner ersten Reaktion, im Glasmuseum in Vingaine-sur-Moder werde ein außergewöhnliches Kulturerbe vorgehalten, das weit über Frankreich hinaus von Bedeutung sei. In der Nacht von Samstag auf Sonntag waren Unbekannte in das Lalique-Museum eingebrochen und hatten rund 20 Schmuckstücke gestohlen. Der genaue Wert steht noch nicht fest. Die Rede ist aber von mehreren Millionen Euro.
3: Der 4. Juli ist in den USA immer der größte staatliche Feiertag des Jahres. Flaggen, Feuerwerk, Barbecue, das ist so der Standard. Dieses Mal war der Jahrestag der Unabhängigkeitserklärung aber ein runder Geburtstag, 250 Jahre. Und es ist ein runder Geburtstag unter schwierigen Vorzeichen. Nicht nur, weil die USA gespalten sind wie nie zuvor, sondern auch wegen einer Hitzewelle. USA-Korrespondentin Nina Barth hat sich das Ganze in Washington angesehen.
15: Auf der National Mall gibt es kostenloses Wasser. Die gefühlte Temperatur um die 45 Grad. Trotzdem, vor dem Nationalarchiv gleich gegenüber der Mall lange Schlangen. Hier drin liegt die Original-Unabhängigkeitserklärung von 1776. Sie am Unabhängigkeitstag sehen zu können, einfach legendär, findet Holly aus Georgia.
16: We're actually seeing the Constitution and Declaration of Independence on Independence Day is pretty iconic.
15: Die Freude über diesen 250. Geburtstag der USA ist überall präsent. Drinnen im Nationalarchiv. Draußen in den langen Schlangen und auf der Mall. Viele tragen Kappen, Haarreifen, T-Shirts mit US-Flagge. Der Nationalstolz der Amerikaner hat einen Tiefpunkt erreicht. Aber die, die hier sind, sind stolz auf ihr Land. Und wie?
17: Very proud.
18: All the way.
17: Very proud.
18: We love our country. We really do.
17: Absolutely. No other country like this. We're the best.
15: Von überall her sind sie angereist. Aus Kalifornien, Michigan, South Carolina. Harris ist aus dem Bundesstaat Washington gekommen. Knapp 4.500 Kilometer von der Hauptstadt Washington entfernt. Er ist ein glühender Trump-Fan.
19: I love President Trump.
15: Harris erklärt, er sei 75, habe nie einen Präsidenten erlebt, der an Trump rankomme. Und ich bin Katholik, ich habe auch nie einen Präsidenten erlebt, der mehr für Pro-Life steht. Trump ist der Wahnsinn.
19: I'm Catholic, he's the most pro-life president I think the country's ever had, you know? He's amazing.
15: Andere, wie Yvonne aus Baltimore, sagen, sie wollen heute nicht über Trump sprechen. Es sei ihr einfach nur wichtig, diesen Tag zu feiern.
20: It's very important for me to celebrate this day of independence.
15: In Washington, abseits der Mall, laufen Menschen mit Anti-Trump-Plakaten rum. Viele, gerade hier in der Demokratenhochburg Washington, kommen bewusst nicht auf die Mall, wo Trump auftritt. Seine Rede beginnt später als geplant. Unwetterwarnung, die Mall wird evakuiert. Aber dann mit rund 1,5 Stunden Verzögerung.
21: Good evening, America.
15: Trump lässt die US-Geschichte Revue passieren, holt Veteranen auf die große Bühne am Washington Monument, Familienangehörige gefallener Soldaten, NASA-Astronauten. Aber manchmal klingt es auch sehr nach Wahlkampf. So warnt Trump mit Blick auf den linken Flügel der Demokraten erneut vor Kommunismus, der angeblich das Land bedroht.
21: It's like a cancer. You gotta cut it out. You gotta cut it out fast.
15: Der Kommunismus sei wie ein Krebsgeschwür, man müsse es schnell rausschneiden. Und auch wenn Trumps Anhänger jubeln, das kann nicht darüber hinwegtäuschen, dass viele Trump-Gegner gar nicht erst auf die Mall gekommen sind. Nancy, eine ältere Dame aus Pennsylvania, wünscht sich mit Blick auf die nächsten 250 Jahre vor allem eins.
22: We gotta unite together now.
15: Dass wir wieder zusammenfinden. Jetzt, so Nancy.
3: Albanien wird gerade von einer großen Protestwelle beherrscht. Und sie hat schon einen Namen. Flamingo-Revolution wird sie genannt. Denn der Auslöser ist ein Bauprojekt in einem Naturschutzgebiet, in dem unter anderem Pelikane und eben Flamingos brüten, rasten und fressen. Dort soll eine Megatourismusanlage mit Yachthafen gebaut werden. Mit drin in dem Projekt steckt Jared Kushner, der Schwiegersohn von US-Präsident Trump. Doch die Flamingos und das mit der Trump-Familie geplante Projekt sind nur der Auslöser. Es geht um noch viel mehr. Das hat unser Korrespondent Oliver Schosch festgestellt. Er war am Wochenende bei den Protesten in der albanischen Hauptstadt Tirana.
23: Seit rund 40 Tagen wird in der albanischen Hauptstadt Tirana demonstriert. Jeden Abend. Meistens kommen ein paar tausend Menschen. Am Samstag waren es zum zweiten Mal Zehntausende. Die Demonstration beginnt am zentralen Skanderbegplatz. Nieder mit der Diktatur skandieren sie. Und Rama in den Knast, Berisha in den Knast. Gemeint sind Premierminister Edi Rama, der seit 2013 Albanien regiert und dem Korruption und ein autoritärer Regierungsstil vorgeworfen wird. und Oppositionsführer Salih Berisha. Er war von 2005 bis 2013 Premierminister und war wegen Korruption und Machtmissbrauchs unter Sanktionen der USA. Laut Meinung vieler Demonstranten ist er keinen Deut besser als Rama. Die beiden sind aber die mit Abstand mächtigsten Politiker des Landes. Unter den Demonstranten sieht man aber auch immer wieder noch Flamingos, vor allem Transparente in Flamingoform. Die sogenannte Flamingo-Revolution hat ihren Auslöser im geplanten Megatourismusressort im Naturschutzgebiet der Nata-Lagune an der albanischen Küste, bei dem auch Donald Trumps Schwiegersohn Jared Kushner involviert sein soll. Doch mittlerweile geht es den Demonstranten ums große Ganze, um grundlegende Veränderungen in der albanischen Politik, erklärt Olsin Nika von der Umweltschutzorganisation Eco Albania, der bei den Demonstrationen von Anfang an mit dabei ist.
0: I think that this is just the moment then people are really fed up and saying that enough is really enough.
23: Ich glaube, jetzt ist der Moment, an dem die Leute die Nase voll haben und sagen, genug ist genug. Ich glaube, es war Zufall, dass es gerade um dieses Tourismusprojekt ging und um die Flamingos in der Nata-Lagune. Aber dieser Fall zeigt beispielhaft, wie die Politik in Albanien funktioniert. Es gibt an der Lagune private Landbesitzer, die unrechtmäßig enteignet wurden. Es gibt eine korrumpierte Justiz, die das Eigentum Geschäftemachern aus der organisierten Kriminalität übertragen hat, wogegen nun die albanische Antikorruptionsstaatsanwaltschaft ermittelt. Und dann gibt es einen schändlichen Umgang der Regierung mit der Natur und mit Naturschutzgebieten. Albanien ignoriert da völlig jegliche EU-Standards. Das ist alles die Arroganz der Regierung. In diesen Tagen sorgt ein Skandal in Albanien für Aufregung. Die sogenannten Albanian Files. Premierminister Edi Rama hat ein 800-seitiges Buch zusammenstellen lassen mit vielen Bildern von über 500 beeindruckenden neuen Megabauprojekten in Albanien. Geplante und bereits fertig gebaute Projekte. Luxusressorts an der Küste, Skyscraper in den Städten, Villen etc. Doch als der albanische investigative Journalist Lorin Kadiu das Buch in die Hand bekam und weiter dazu recherchierte, bekam das Ganze eine ganz andere Wendung. Kadiu hat ein ziemlich bemerkenswertes System hinter den Megabauprojekten aufgedeckt. Eine Verflechtung zwischen Premierminister, internationalen Architekturbüros und dubiosen Investoren.
1: In many cases it shows.
23: Alle reden immer von einer großen Freiheit. Man ist frei von Ausschreibungen und Prozeduren und frei davon, das Projekt der Öffentlichkeit vorstellen zu müssen. Man ist frei von all dem, was in einem demokratischen Land normalerweise notwendig ist. Und dann sieht man auch, dass das Geld oft von der organisierten Kriminalität kommt, aus dem Drogenhandel. Und für die Investoren wurde auch das Gesetz zum Naturschutz geändert, sodass sie in Naturschutzgebieten bauen können. Das Projekt von Jared Kushner in der Nata-Lagune ist nur ein Beispiel. Ich habe insgesamt 19 geplante Bauprojekte gezählt, in Naturschutzgebieten oder in unberührter Natur oder am Meer.
3: Oliver Schosch hat aus Albanien berichtet. Die Tour de France, die wird öfter mal als Tour de Force bezeichnet, je nachdem, wie schwierig die aktuelle Etappe ist. Jetzt gerade könnte man auch den Beinamen Tour de Feu ins Spiel bringen, denn die dritte Etappe morgen ist von einem großen Waldbrand bedroht im Departement Pyrénées-Orientales. Bedeutet, es sind keine Zuschauer zugelassen. Das Feuer hat bisher gut 16 Quadratkilometer Vegetation zerstört. Zwei Menschen wurden verletzt, mehrere Tausend im Departement wurden in Sicherheit gebracht. Caroline Düller berichtet.
2: Die Präfektur des Departements Pyrénées-Orientales spricht von einer wörtlich sehr schwierigen Situation. Das Feuer bei Trivillac, etwa 40 Kilometer westlich von Perpignan, war in der Nacht auf Sonntag ausgebrochen und hat über den Tag an Kraft gewonnen. Grund sind die klimatischen Bedingungen: hohe Temperaturen, geringe Luftfeuchtigkeit und Winde von mehr als 30 Kilometern pro Stunde. Für mehrere Orte des Departements an der Grenze zu Spanien wurden die kommunalen Rettungspläne aktiviert. Mehrere tausend Menschen im Departement wurden in Sicherheit gebracht. Außerdem hat die Präfektur entschieden, dass die dritte Etappe der Tour de France am Montag angepasst wird. Zuschauer sind demnach nicht zugelassen. Auch andere Regionen Frankreichs sind von Waldbränden betroffen, darunter das Departement Gard an der Mittelmeerküste sowie das Departement Drôme im Landesinneren zwischen Lyon und Avignon. Innenminister Laurent Nunez hatte sich bei einem Ortstermin am Freitag besorgt geäußert. Die Waldbrandsaison in Frankreich habe einen Monat früher begonnen als gewöhnlich. Für mehrere Departements in Südfrankreich gilt ab Montag erneut die zweithöchste Hitzewarnstufe.
3: So eine Fußball-WM ist für einen Gastgeberstaat natürlich ganz besonders wichtig. Man will ein gutes Bild in der Welt abgeben, als Gastgeber, aber natürlich auch in sportlicher Hinsicht. Aber wie weit geht man da bei Letzterem? Der Fall eines Topspielers der USA sorgt gerade international für Aufsehen. Eigentlich ist er wegen einer roten Karte für die nächste Partie gesperrt. Jetzt ist diese Sperre ganz plötzlich wieder verschwunden. Hat das Weiße Haus da etwa nachgeholfen? Unabhängig von diesen Gerüchten findet Sportreporter Khaled Nahar, der Fußballweltverband FIFA spielt längst nach Trumps Regeln. Hier sein Kommentar.
4: Wochenlang hatte Donald Trump die Fußball-WM im eigenen Land regelrecht ignoriert. Dann kam die Meldung, dass die FIFA die Sperre des US-Stürmers Verloren Belogen zur Bewährung aussetzt. Und Trump kommt endlich im Turnier an. Dass er wirklich bei der FIFA oder deren Präsident Gianni Infantino angerufen hat, um eine Prüfung der Sperre des US-Torjägers zu veranlassen, ist weder belegt noch bestätigt. Doch Trump hatte offensichtlich Spaß daran, keinen Zweifel daran zu lassen. Danke an die FIFA, dass sie das Richtige getan und ein großes Unrecht rückgängig gemacht hat, schrieb Donald Trump auf seiner Plattform Truth Social praktisch im Anschluss an die Mitteilung der FIFA. Das Weiße Haus postete bei X den Schlachtruf USA, USA, USA. Es wirkte wie eine Entscheidung per Dekret. Der beste Torjäger darf spielen, trotz roter Karte. Fouls wie das von Belogen ziehen im Fußball meist rote Karten und Sperren von 2 bis 3 Spielen nach sich. Im Disziplinarcode der FIFA ist eine Mindestsperre von 1 Spiel vorgesehen. Das Dokument erlaubt der Disziplinarkommission allerdings auch eine Veränderung der Strafe. Und diese Hintertür wurde nun genutzt. Die Regeln wurden damit auf dem Papier eingehalten, das gewünschte Ergebnis erzielt und Infantinos Rangewanze an Trump ist um eine Episode reicher. Die Liste ist längst zu umfangreich, um sie vollständig vorzutragen. Erwähnt werden sollte aber das hier. Die FIFA hat bei der Familie Trump ein Büro im Trump Tower in New York angemietet. Infantino begleitete Trump bei Staatsbesuchen in Katar und Saudi-Arabien und zu einem Friedensgipfel für den Gazakrieg. Infantino sitzt in Trumps Friedensrat, der eine Parallelorganisation zu den Vereinten Nationen darstellt. Infantino besuchte die Premiere eines Dokumentarfilms über die First Lady Melania. Beim Finale der Club-WM schenkte Infantino Trump eine der Medaillen, die sonst nur der siegreichen Mannschaft zustehen. Infantino ließ in seiner Anwesenheit unwidersprochen zu, dass Trump Militärschläge gegen Co-Gastgeber Mexiko ins Spiel brachte und den von Demokraten regierten WM-Städten mit einem Entzug der Spiele drohte. Der, wohlgemerkt, bisherige Höhepunkt war die groteske Verleihung eines eigens ins Leben gerufenen Friedenspreises der FIFA für Trump, nachdem dieser ob der Verweigerung des Friedensnobelpreises geschmollt hatte. Diese klebrige Nähe hat nur einen Grund. Es geht um viel Geld. Die FIFA erwartet Rekordeinnahmen bei der WM von bis zu 14 Milliarden US-Dollar. Trump liefert Infantino die Bühne dafür. Für das Wohlwollen muss man auch was tun. Die FIFA ist der Zusammenschluss von 211 Fußballverbänden auf dieser Welt. Sie alle profitieren massiv von diesem Geld. So konnte Infantino in der FIFA zu einem autokratischen Herrscher aufsteigen, der Widerspruch weder duldet noch erfährt. Der DFB hat bis zuletzt eine echte Positionierung zu dem Turnier oder dem Agieren Infantinos verweigert und ist ein Teil dieses kaputten Systems, in dem der Sport nur noch den Zweck hat, Einnahmen und damit Macht zu sichern. Ein kleines Aufmucken kommt nun doch. Der Verband aus Belgien, dessen Nationalmannschaft im Viertelfinale gegen die USA spielt, zeigte sich ob der Maßnahme erstaunt und sprach von einem Aprilscherz. Zum Lachen ist das alles längst nicht mehr. Um den Fußball muss man mittlerweile Angst haben. Kommendes Jahr steht Infantino zur Wiederwahl. Von Gegenstimmen sollte niemand ausgehen.
3: Die Meinung von Sportreporter Khaled Nahar. Und das Wetter im Saarland schauen wir uns noch an. Sonne satt heute, nur ein paar lockere Wolken, 28 bis 32 Grad. Morgen ab und zu ein paar dichtere Wolken, aber trocken. Genauso warm wie heute. Am Mittwoch wird es noch etwas heißer. Das war die SR-Infobilanz am Mittag. Stefan Eising, mein Name. Vielen Dank für Ihr Interesse. Gabi Sawasch nimmt Sie gleich mit durch den Nachmittag. Und hier rascheln jetzt noch ganz kurz die Zeitungen.
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7: Diese Woche findet in Ankara der NATO-Gipfel statt. Dort soll über eine stärkere Abschreckung und Verteidigungsfähigkeit beraten werden. Aber auch das transatlantische Verhältnis zwischen Europa und den USA ist Thema. Dazu schreibt die spanische Zeitung ABC: Die unterschiedlichen Vorstellungen über die Zukunft des transatlantischen Bündnisses werden in diesen Tagen aufeinanderprallen. Der Gipfel in Ankara muss dazu beitragen, die beiden Sichtweisen miteinander in Einklang zu bringen. Weder können die USA ihre Führungsrolle in der westlichen Welt ohne starke und verlässliche Verbündete bewahren, noch kann Europa den Anspruch erheben, eine bedeutende Rolle zu spielen, ohne die Kosten für seine eigene Sicherheit voll zu übernehmen. In einer zunehmend instabilen Welt wird die Stärke der NATO auch künftig von einer Zusammenarbeit abhängen, die auf Vertrauen, gemeinsamer Verantwortung und dem Bewusstsein beruht, dass die Verteidigung des Westens weiterhin eine gemeinsame Aufgabe ist. Die Neue Zürcher Zeitung meint: Am Gipfel der Allianz in Ankara wird man eine Fassade der Einigkeit vorführen, doch dahinter herrscht eine andere Realität. Amerika hat einen Bruch mit Europa vollzogen, der schwer zu kitten ist. 77 Jahre nach ihrer Gründung durchläuft die NATO einen tiefgreifenden Wandel. Darüber herrscht unter allen Beobachtern Konsens. Doch in der Bewertung der Ursachen und Folgen gehen die Meinungen weit auseinander. Professionelle Schönfärber wie der NATO-Generalsekretär Rutte erwecken den Eindruck, als sei das transatlantische Bündnis intakt und auf bestem Weg, mit den Bedrohungen der Zukunft fertig zu werden. NATO 3.0 lautet das Schlagwort dieser Berufsoptimisten, als ginge es um ein kleines Update zur Auffrischung. Etwas mehr europäische Verantwortung, eine überfällige Entlastung der USA, aber insgesamt die gute alte NATO, in der alle am selben Strick ziehen. Die New York Times kommentiert: Seit mehr als 4 Jahren versucht die NATO, den Konflikt in der Ukraine zu bewältigen, anstatt ihn entscheidend zu gewinnen. Der NATO-Gipfel sollte sich dazu verpflichten, die russische Kriegswirtschaft zu zerschlagen und Moskaus Fähigkeit, im Ausland Krieg zu führen, zu beenden. Dazu muss eine unbequeme Wahrheit eingestanden werden. Die westlichen Sanktionen haben Russland zwar eingeschränkt, aber sie haben die Einnahmen aus fossilen Brennstoffen, die Präsident Putins Kriegsmaschinerie am Laufen halten, nicht unterbunden. Im Mai stiegen Russlands tägliche Exporteinnahmen aus fossilen Brennstoffen auf rund 726 Millionen Euro. Die Europäische Union ist trotz echter Fortschritte seit
8: 13 Uhr mit Markus Westhoff. Der ukrainische Präsident Selenskyj hat die NATO vor ihrem Gipfel ab morgen zu mehr Hilfe bei der Flugabwehr aufgerufen. Die Ukraine habe zu wenige Raketen für das Luftverteidigungssystem Patriot. Keine der insgesamt 23 ballistischen Raketen aus Russland hätten in der Nacht abgewehrt werden können, hieß es aus Kiew. Rebecca Barth berichtet.
9: Der Grund dafür liege in den unzureichenden Lieferungen von Abfangraketen, betont der ukrainische Präsident. Für das Abwehren ballistischer Raketen ist die Ukraine auf das amerikanische System Patriot angewiesen. Es sei äußerst wichtig, dass vom NATO-Gipfel in Ankara Beschlüsse zur Unterstützung der Luftverteidigung hervorgingen, fordert Volodymyr Selenskyj. Die USA und Europa verfügten über genügend Mittel, um den russischen Terror zu stoppen. Bei dem jüngsten russischen Luftangriff mit hunderten Drohnen und dutzenden Raketen sind allein in der ukrainischen Hauptstadt erneut mehr als 12 Menschen getötet und über 60 weitere verletzt worden.
8: Bundesfinanzminister Klingbeil plant für das kommende Jahr mit neuen Schulden von 204 Milliarden Euro. Das Kabinett diskutiert am Nachmittag über seinen Haushaltsentwurf. Der sieht insgesamt 555 Milliarden Euro bei Ausgaben vor, unter anderem um die Bundeswehr moderner auszustatten und die marode Infrastruktur zu erneuern. Beabsichtigt ist, Alkohol und Tabak sowie Plastik stärker zu besteuern. Die Grünen bemängeln, dass Mittel aus dem Klimafonds in den Haushalt verschoben werden sollen. Die Linke kritisiert die hohen Rüstungsausgaben, die AfD, dass der Etat nicht für Wirtschaftswachstum, sondern für Schuldenwachstum sorge. Der Präsident des Deutschen Instituts für Wirtschaftsforschung, Fratscher, ist dafür, die Ladenöffnungszeiten an Sonntagen begrenzt freizugeben. Er sagte der Rheinischen Post, er halte das für richtig, weil Sonntagsöffnungen den Einzelhandel stärken und die Innenstädte beleben können. Gerade kleinere Geschäfte bräuchten mehr Flexibilität, um gegen die großen Online-Plattformen zu bestehen. Allerdings, so Fratscher, dürfe das nicht auf Kosten der Beschäftigten gehen. Sonntagsarbeit müsse fair bezahlt und klar geregelt sein. Zuvor hatte der Hauptverband des deutschen Einzelhandels mehr Möglichkeiten zur Ladenöffnung an Sonntagen gefordert. Die Aufhebung einer roten Karte durch die FIFA bei der Fußball-WM gegen einen US-Stürmer wird weiter kritisiert. Die UEFA sprach von einer beispiellosen, unbegreiflichen und nicht zu rechtfertigenden Entscheidung, eine rote Linie sei überschritten worden. Der Trainer von Achtelfinalgegner Belgien, Rudi Garcia, vermutet einen Aprilscherz. Der belgische Fußballverband prüft rechtliche Schritte. Englands Nationaltrainer Thomas Tuchel befürchtet, dass jetzt gegen jede rote Karte Berufung eingelegt werden könnte. Der möglicherweise neue Bundestrainer Jürgen Klopp sagte, er sei fassungslos. Die USA sollten den Stürmer nicht aufstellen. US-Trainer Mauricio Pochettino hingegen meinte, er feiere die Entscheidung, die rote Karte sei ungerecht gewesen. US-Präsident Trump soll wegen der Stürmersperre bei der FIFA angerufen haben. Der Weltverband hatte die Strafe schließlich zur Bewährung ausgesetzt. UN-Generalsekretär Guterres hat davor gewarnt, künstliche Intelligenz unkontrolliert zu verbreiten. Aktuell werde mit Hilfe der rasanten technischen Entwicklung an Gesellschaften weltweit ein Experiment durchgeführt, ohne Plan und ohne Zustimmung. Das sagte Guterres zum Auftakt einer internationalen KI-Konferenz in Genf. Es brauche internationale Regeln, die sich an den Menschenrechten orientierten. Guterres forderte außerdem verbindliche Standards zum Schutz von Kindern beim Zugang zu künstlicher Intelligenz. Hunderte Feuerwehrleute sind in den französischen Pyrenäen weiter wegen eines Waldbrandes im Einsatz. Westlich von Perpignan sind nach Behördenangaben inzwischen rund 4.600 Hektar Fläche zerstört. Etwa 10.000 Menschen mussten ihre Häuser und Wohnungen verlassen. Wegen des Feuers sind bei der heutigen Etappe der Tour de France keine Zuschauer erlaubt. Die Sicherheitskräfte müssten sich auf die Brandbekämpfung konzentrieren, hieß es. SWR-Nachrichten, Redaktion Andrea Schindler und Stefan Evertz. Und das Wetter in Baden-Württemberg und Rheinland-Pfalz. Ein Azorenhoch lenkt warme Luft zu uns. Die Vorhersage, am Nachmittag Sonne und Wolken. Die Temperaturen liegen zwischen 24 Grad im Taunus und bis 32 Grad im Markgräfler Land. Die weiteren Aussichten, morgen ebenfalls Sonne und Wolken, dazu windig. Höchstwerte 25 bis 35 Grad. Am Mittwoch und Donnerstag sehr freundlich bei hochsommerlichen Temperaturen. 13.05 Uhr.
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11: Im Studio Christian Rönspieß. Guten Tag. US-Präsident Trump ruft FIFA-Chef Infantino an und eine Rotsperre für einen US-Spieler wird zurückgenommen. Was bedeutet das für die WM und vor allem für die FIFA? Darüber spreche ich gleich mit einem Experten. Das Bundeskabinett will den Haushalt fürs nächste Jahr und die mittelfristige Finanzplanung beschließen. Unsere Hauptstadtkorrespondentin erklärt, warum da nochmal mehr Schulden geplant sind. Außerdem geht's in dieser halben Stunde bei uns um die zunehmende Bedeutung von künstlicher Intelligenz in den Betrieben in Deutschland. Bei der Fußball-WM laufen die Achtelfinalspiele. Heute Nacht um 2 Uhr treffen die USA auf Belgien und für das US-Team könnte Stürmer Folarin Balogun auflaufen, obwohl er nach seiner roten Karte im 16. Finale gegen Bosnien-Herzegowina eigentlich für ein Spiel gesperrt sein müsste. Seit dieser Nacht wissen wir, da hat wohl US-Präsident Trump eingegriffen. Er soll FIFA-Chef Infantino angerufen haben und ihn gebeten haben, die Entscheidung zu überprüfen. Ergebnis: Die Sperre wurde ausgesetzt. Belgiens Trainer Rudi Garcia spricht von einem Aprilscherz. Thomas Kistner ist Sportjournalist bei der Süddeutschen Zeitung und FIFA-Experte. Herr Kistner, da ruft also der einzige Inhaber des berühmten FIFA Peace Prize beim FIFA-Präsidenten an und die Rotsperre wird aufgehoben. Wo würden Sie diese Geschichte auf Ihrer persönlichen FIFA-Skandal-Hitliste einsortieren?
12: Also nicht, dass es mich überraschen würde, wenn Sie mich so fragen, aber natürlich ist das Ganze oben anzusiedeln, denn ein so offener Eingriff in den Spielbetrieb, der spätestens jetzt auch jeden Fan direkt betrifft, einen so offensiven Eingriff hat es erkennbar noch nie gegeben. Normalerweise laufen diese Dinge, sie laufen ab, aber so etwas Offenes, das Staatsoberhaupt ruft an und sagt, nehmt das mal zurück und dann spurt der gute Infantino. Also das ist wirklich der Gipfelpunkt, denn wenn ich ins Spiel selbst, in den Spielbetrieb selbst eingreife und damit ja auch in der Folge Ergebnisse, Spielausgänge manipuliere, dann gibt es da eigentlich gar keine Steigerung mehr und da steht natürlich auch über jedem normal geschäftlichen Korruptionsvorgang.
6: DFB-Chef Neuendorf hat den Fall Balogun mit großer Sorge zur Kenntnis genommen. Die FIFA müsse den Eindruck, dass da die Politik Einfluss genommen hätte, zügig ausräumen, hat er gesagt. Was für eine Reaktion erwarten Sie von der FIFA?
12: Also die FIFA wird einen Teufel tun. Die FIFA ist natürlich jetzt auch in einem absoluten Dilemma. Sie selbst hat das ja nun formal verfügt. Sie kann ja jetzt schlecht auf Druck der anderen Kontinental- und Nationalverbände, die sie ja ohnehin immer unter sich wähnt, eine Rolle rückwärts machen und damit ja eingestehen, okay, wir haben die Regeln brechen wollen, aber ihr seid stärker. Also das wird nicht passieren. Abgesehen davon sitzt der FIFA ja dann erst recht Donald Trump im Kreuz. Es wird hier zum Showdown kommen müssen. Die UEFA hat ja auch schon reagiert heute. Die wird mitteilen, dass hier eine rote Linie endgültig überschritten worden ist. Die UEFA ist die Europäische Fußballunion. Und es würde jetzt reichen, wenn die UEFA tatsächlich zu Felde zieht gegen die FIFA. Denn zum einen ist das Tischtuch zwischen diesen beiden Verbänden schon seit langer Zeit völlig zerrissen, also zwischen Infantino, dem FIFA-Chef, und dem UEFA-Chef Alexander Ceferin. Und jetzt bietet sich die Gelegenheit, ja eigentlich die Pflicht, ganz klare Verhältnisse aufzuzeigen. Also die UEFA muss darauf drängen, dass Infantino von der Spitze der FIFA verschwindet. Nächsten März sind wieder Wahlen. Ansonsten kann sie selber ja mal sich ein bisschen zurückziehen aus dem Spielbetrieb. Die FIFA lebt ausschließlich von einer einzigen Veranstaltung, das ist die Fußball-WM. Und wenn die europäischen Clubs, in Europa muss man wissen, wird mehr als 80% aller Fußballmilliarden weltweit generiert. Da spielt die Musik nirgendwo sonst. Und wenn Europa sagt, Schluss jetzt, die rote Linie ist überschritten, dann bestünde die Chance, dass der Fußball von seinem bisher definitiv schlimmsten Anführer befreit wird.
6: Glauben Sie, dass die UEFA das tut?
12: Also ich glaube nicht nur, sondern ich weiß, dass sie gewillt ist. Ob sie es umsetzen, ob sie dann wirklich den Mut aufbringen, so glasklar gegen Infantino ins Feld zu ziehen, das bleibt abzuwarten. Denn das Problem sind natürlich die Funktionäre, die es mit ihrer absoluten Tatenlosigkeit selbst dafür gesorgt haben, dass eine solche Figur wie Infantino seit mittlerweile 10 Jahren sich den Weltfußball untertan gemacht hat. Infantino ist nichts anderes als der Trump des Weltfußballs. Und wer das zulässt, wer also in Trumps Vorstandsgremium, dem FIFA Council, sitzt und dort eine 250.000 Euro im Jahr abgreift, zu diesen Personen gehört auch der schon erwähnte DFB-Präsident, ohne irgendetwas Substanzielles mal den Tisch zu bringen, also beispielsweise die freihändige Vergabe der WM 2034 durch Infantino an Saudi-Arabien im Alleingang einfach abzunicken oder auch diesen lächerlichen Trump-Friedenspreis abzunicken, im Nachhinein sogar noch, nachdem man vorher gar nicht gefragt worden ist. Also von solchen Leuten ist natürlich wenig bis gar kein Rückgrat zu erwarten und das wird das große Problem sein. Kriegt die Opposition zur FIFA, die an sich ja gewaltig ist, kriegt die auch wirklich den Rücken gerade und zieht durch.
6: Und aus Ihrer Sicht ist das Problem tatsächlich FIFA-Chef Infantino oder gibt es da im Hintergrund vielleicht sogar ähnliche Gestalten? Denn die Frage ist, was passiert, wenn Infantino weg ist?
12: Das wäre jetzt eine solche Zäsur, dass man auch, also mir fehlt die Vorstellung, dass es da dann möglich wäre, so eine ähnliche Gestalt gleich wieder aufzutreiben. Insbesondere die Europäer würden sehr genau drauf schauen, wer dieses Amt übernimmt. Das muss nicht heißen, dass man da irgendeine klassische Funktionärspfeife, sage ich mal salopp, installiert. Aber auch sowas wäre dann vergleichsweise glimpflich, denn so einer kann dann wenig anstellen. Infantino ist klar erkennbar eine Riesengefahr für diesen Sport und jetzt hat er den Bogen überspannt. Er muss weg und es ist eigentlich völlig egal, wer danach folgt. Das kann auch ein 9-jähriger Bub sein. Es ist auf jeden Fall für den Fußball ein Gewinn.
6: FIFA-Chef Infantino muss weg nach der Einflussnahme von US-Präsident Trump auf die Fußball-WM, sagt der Sportjournalist Thomas Kistner von der Süddeutschen Zeitung. Joint C 2026. Englischer Name, aber ganz anderer Irrteil. So heißt das gemeinsame Manöver von China und Russland. das für viele im Westen relativ überraschend kam. Gestern angekündigt, heute hat es schon angefangen. Es findet in den Gewässern und im Luftraum vor Qingdao statt. Das ist ein wichtiger Militärhafen im Osten Chinas. In der Ankündigung hieß es, die Übung stehe unter dem Motto, gemeinsam auf Bedrohungen der Sicherheit auf See reagieren. China-Korrespondent Benjamin Eisel über die bekannten Fakten zum Manöver und die entsprechenden Reaktionen.
13: Ein Bericht aus dem chinesischen Staatsfernsehen. Der Reporter stellt die Schiffe vor, die an der Militärübung teilnehmen und was sie alles können sollen. Zahlreiche Kriegsschiffe aus Russland und China sind demnach an dem Manöver beteiligt. Auch Helikopter sollen zum Einsatz kommen. Auf den Bildern im Staatsfernsehen ist unter anderem zu sehen, wie Raketen ins Meer gefeuert werden. Die Übung findet vor der Küste der ostchinesischen Hafenstadt Qingdao statt. Sie soll die ganze Woche dauern. Anschließend wollen beide Seiten noch eine gemeinsame Seepatrouille im Pazifik abhalten. Wo genau, ist nicht bekannt. Benachbarte Demokratien beobachten die Militäraktivitäten der beiden Autokratien genau. So auch die Regierungen Taiwan. Chinas Staats- und Parteiführung beansprucht die Insel für sich und droht regelmäßig mit Krieg, sollte es nicht zu einem friedlichen Anschluss an die Volksrepublik kommen. Der Leiter des taiwanischen Nationalen Sicherheitsbüros in Taipeh, Tsai Ming-yen. Wir werden aufmerksam beobachten, ob die Übungen Besonderheiten aufweisen und sie mit früheren Manövern vergleichen, um festzustellen, ob sich neue Muster abzeichnen. China und Russland führen in der Regel 1 bis 2 gemeinsame Luftpatrouillen und Marineübungen im Jahr durch. Am Mittag teilte Chinas Führung mit, sie habe erfolgreich eine Langstreckenrakete getestet. Ein Atom-U-Boot der chinesischen Streitkräfte habe eine Rakete mit einer Sprengkopf Kopfattrappe in internationale Gewässer abgefeuert. Die Anrainerstaaten seien vorab informiert worden. Die Marineübung findet knapp 2 Monate nach dem Besuch des russischen Staatschefs Wladimir Putin in China statt. Putin hatte in Peking erklärt, die bilateralen Beziehungen der beiden Länder hätten ein beispiellos hohes Niveau erreicht. Zuletzt gab es Berichte, wonach Chinas Militär russische Soldaten ausgebildet hat, die anschließend in der Ukraine eingesetzt wurden. Das Auswärtige Amt in Berlin hat deswegen vergangene Woche den chinesischen Botschafter Deng Hongbo zu einem dringlichen Gespräch gebeten. China müsse wissen, dass der russische Krieg deutsche Kerninteressen bedroht, sagte Außenminister Johann Wadephul zur Begründung am Freitag bei einem Besuch in Brasilien. Man habe der chinesischen Seite erneut sehr deutlich gemacht, wie groß die Sorge sei, dass China Russland bei dem brutalen Angriffskrieg unterstütze, so Wadephul.
6: Benjamin Eisel aus Peking war das mit Hintergrundinformationen zum gemeinsamen Manöver von Russland und China, das heute begonnen hat. Es geht ums Geld heute im Bundeskabinett. Der Regierungsentwurf für den Haushalt 2027 soll beschlossen werden. Es geht auch um die zukünftige Finanzplanung. Im Herbst soll der Haushalt fürs nächste Jahr dann durch den Bundestag. Problem: Trotz Sonderschulden muss Finanzminister Klingbeil Löcher stopfen, Lücken schließen. Und dafür ist tatsächlich eine höhere Neuverschuldung geplant. Lisi Kaufmann im Hauptstadtstudio, warum sind trotz der Sonderschulden für Infrastruktur und Verteidigung darüber hinaus mehr Schulden eingeplant?
14: Weil die Wirtschaftslage sich verschlechtert hat. Man muss natürlich noch dazu sagen, dass auch all diese Sondervermögen ja natürlich schon Schulden sind. Dann kommen natürlich jetzt aus dem Kernhaushalt, also aus dem eigentlichen Haushalt, noch mal mehr Schulden obendrauf. Warum? Weil es uns wirtschaftlich nicht gut geht. Stichwort Iran-Krieg. Die Energiepreise sind hochgegangen. Dadurch steigt das Bruttoinlandsprodukt im kommenden Jahr nicht mehr so stark, wie man es eigentlich mal erhofft hat. Hinzu kommen Handelskonflikte. Das alles bedeutet für den Staat weniger Steuereinnahmen, gleichzeitig höhere Ausgaben. Höhere Ausgaben zum Beispiel, weil sich auch die Zahl der Arbeitslosen anders entwickelt hat, als man sich das vorgestellt hat. Und man muss auch noch mehr Zinsen zahlen für die Schulden, die man überhaupt schon aufgenommen hat. Und so kommt man auf eine ja fast schon rekordverdächtige Schuldensumme von 204 Milliarden Euro, die man dann im kommenden Jahr aufnehmen möchte. Also inklusive dieses Sondervermögens, dieses Sondertopfs Schulden finanziert. Und das ist fast ein Rekord. Fast warum? In der Corona-Zeit, da war das tatsächlich einmal höher.
6: Besonders deutlich steigt der Posten Verteidigung. Klar, die Erhöhung der Verteidigungsausgaben ist in der NATO beschlossen und auch sonst angesichts der Bedrohung aus Russland vielleicht nicht die schlechteste Idee. Daran gibt es aber auch Kritik. Warum?
14: Ja, es sind ja fast 110 Milliarden Euro, die da im kommenden Jahr in die Verteidigung fließen sollen. Das ist damit der zweitgrößte Posten im Haushalt nach Arbeit und Soziales, was ja wirklich schon seit vielen Jahren immer der allergrößte Posten ist mit Rente und mit allen Sozialausgaben, die wir so haben. Also das ist eine sehr, sehr hohe Summe und die Kritik daran ist, dass sie im Grunde immer weiter wachsen kann. Das ist, weil man ja das beschlossen hat, dass es da eine sogenannte Bereichsausnahme gibt, dass man so viele Schulden aufnehmen kann, wie nötig im Grunde genommen für die Verteidigung und das übrigens auch auf unbegrenzte Zeit, wenn sozusagen im Kernhaushalt schon ein kleiner Teil zumindest in die Verteidigung fließt. Aber danach sind die Grenzen sozusagen offen und da sagen eben viele, auch von den Grünen hört man das, Moment mal, da müssten wir aber mal genauer hinschauen, stimmt denn das überhaupt alles, dass da wirklich jede Ausgabe, die da im Bereich Verteidigung getan wird, wirklich auch Verteidigungsausgaben sind. Weil zum Beispiel ja eine Brücke, die neu gebaut wird, die dann vielleicht panzerfähig ist, weil ein Panzer drüber fahren könnte, auch in den Bereich Verteidigung reingeschoben wird, gemogelt wird, legalerweise muss man dazu sagen, um dann sozusagen ganz viel Schulden dafür aufnehmen zu können, was man eigentlich nicht könnte, wenn es wirklich nur um Infrastruktur gehen würde. Und da sagen eben viele, da müssen wir viel genauer drauf schauen, wenn wir mit solchen Summen wie 110 Milliarden Euro hantieren, wo das Geld tatsächlich hinfließt. Und da müssten wir genau hinschauen.
6: Gleich 16 Entwicklungs- und Hilfsorganisationen haben heute vor dem Kanzleramt in Berlin zu einer Protestaktion gegen Kürzungen der Bundesregierung in der Entwicklungszusammenarbeit und humanitären Hilfe aufgerufen. Es gab Zeiten, da galt sowas auch als Investition in die Zukunft. Warum bei dieser Bundesregierung eher nicht?
14: Na, Sie sagen eben oder Sie begründen das mit Einsparungsmaßnahmen. Also, dass man in wirklich allen Ressorts, in allen Ministerien einsparen müsste. Da ist auch mal wieder die Rede von der Rasenmähermethode, also dass man da einmal drüber gehen muss und dass alle einsparen müssen. Das ist natürlich für das Entwicklungsministerium doch eine große Summe verglichen auch damit, weil ja schon in den vergangenen Jahren, also seit 2022 immer wieder eingespart wurde. Wenn man aber mal die Summe nimmt und sie vergleicht mit anderen Posten im Haushalt, es sind 600 Millionen weniger, die da zur Verfügung stehen. Und das sind natürlich geringere Summen als diese Milliarden, über die wir da in anderen Ressorts sprechen. Aber wie gesagt, Entwicklungs- und Hilfsorganisationen, die schlagen jetzt Alarm und sagen, also da könnte ganz viel an Problemen weltweit auftauchen und dann auch mit Konsequenzen für uns. Und deswegen wollen die heute auch vor dem Kanzleramt demonstrieren.
6: Informationen von Hauptstadtkorrespondentin Lissy Kaufmann zum Haushaltsentwurf fürs kommende Jahr, der am Nachmittag im Kabinett beschlossen werden soll und in dem nochmal eine höhere Neuverschuldung drinsteht. Die grün-schwarze Landesregierung von Baden-Württemberg ist gerade mal ein paar Monate im Amt und schon könnte sich ein entscheidender Konflikt auftun. Es geht um die Verwendung der Analysesoftware der US-Firma Palantir bei der Landespolizei. Weil sich 5% der grünen Mitglieder dafür ausgesprochen haben, beginnt heute eine Urabstimmung darüber. Dabei soll es um die Frage gehen, ob der Einsatz der Palantir-Analysesoftware gestoppt werden soll. Die Initiatorinnen und Initiatoren sehen Datenschutz und digitale Souveränität gefährdet. Die Regierungsfraktionen in Baden-Württemberg sind sich im Moment noch einig, dass die bereits gekaufte Software von der Polizei vorerst genutzt werden soll, bis eine Alternative verfügbar ist. Frage an Iris Volk aus der Redaktion Landespolitik in Stuttgart. Bei den Grünen herrscht Uneinigkeit zwischen Basis und Parteispitze. Ist das jetzt wieder typisch grün?
16: Ja, so sehr viel Uneinigkeit herrscht eigentlich gar nicht. Im Ziel ist man sich nämlich einig. Man will weg vom Unternehmen Palantir und der Polizeisoftware Gotham. Die Frage ist nur, wann? Und die Initiatoren und Initiatorinnen der Urabstimmung, die sind relativ klar, die sagen, wir wollen weder die Einführung noch den Einsatz dieser Software, wir wollen das stoppen. Und die Parteispitze sagt, naja, erstmal kann man es jetzt schon einführen und dann auch nutzen, denn die Polizei braucht schließlich so eine Software. Und außerdem gibt es auch immer das Argument, es sind halt schon 25 Millionen Euro ausgegeben worden. Deswegen will man es jetzt erstmal verwenden, aber will 2030 auf jeden Fall raus. Also ist das jetzt typisch grün? Es ist vielleicht typisch jede Partei. Es gibt Idealvorstellungen an der Basis, die dann aber auf eine Realität treffen, die auch auf einen Koalitionspartner treffen. Und da ist man dann eben an der Spitze zu Kompromissen gezwungen oder fühlt sich zumindest zu Kompromissen gezwungen.
6: Und wie geht das jetzt weiter?
16: Die Urabstimmung läuft jetzt per Brief und Ende Juli soll es dann ein Ergebnis geben. Das Ergebnis ist dann erstmal eine Haltung der Partei Die Grünen in Baden-Württemberg zum Palantir-Vertrag. Und daneben gibt es aber auch noch den Koalitionsvertrag mit der CDU, der schon geschlossen ist. Und in dem steht, spätestens bis zum Jahr 2030 soll es eine europäische Alternative zu Palantir geben. Und an diesen Koalitionsvertrag ist die Landesregierung erstmal gebunden, mehr als an das Parteivotum. Aber je nachdem, wie die Urabstimmung ausgeht, könnte zumindest der Druck steigen.

0: Sie wird noch nicht flächendeckend genutzt. Das ist das Ergebnis einer neuen Studie, die heute vorgestellt wird, bei einer Konferenz der Bundesagentur für Arbeit und des Deutschen Gewerkschaftsbunds Baden-Württemberg in Stuttgart. Der Fokus liegt auch auf der Situation im Ländle. Das Institut für angewandte Wirtschaftsforschung in Tübingen hat entsprechende Daten ausgewertet. Und die zeigen, KI wird in 31% der Unternehmen in Baden-Württemberg genutzt. Und damit etwas häufiger als im Bundesdurchschnitt. Jutta Kaiser aus der SWR-Wirtschaftsredaktion. Woran liegt das?
1: Die Forscher sagen, das hängt unter anderem damit zusammen, dass es in Baden-Württemberg viele Unternehmen gibt, die ihre Produkte exportieren. Stichwort Autoindustrie, Maschinenbau. Solche Unternehmen sind oft im internationalen Wettbewerb und haben Innovationsdruck. Neue Technologien einsetzen, das kann dort dazu beitragen, effizienter zu werden und sich eben gegen die Konkurrenz zu behaupten. Abgesehen davon sind diese Unternehmen oft groß und je größer ein Betrieb, desto wahrscheinlicher ist, dass er KI nutzt. Baden-württembergische Firmen mit 250 oder mehr Beschäftigten, die im Export unterwegs sind, die nutzen sogar zu 98% künstliche Intelligenz, also quasi alle. Das soll allerdings auch keinen falschen Eindruck erwecken, denn insgesamt gesehen über die gesamte Wirtschaft im Land nutzt eben nur etwa ein Drittel der Unternehmen künstliche Intelligenz. Von einer flächendeckenden Nutzung können wir also wie gesagt nicht sprechen, auch nicht in Baden-Württemberg. Im Gegenteil sogar, die Mehrheit der Unternehmen nutzt eben keine KI.
0: Woran liegt es denn, dass sich KI bisher noch nicht mehr durchgesetzt hat? Immerhin reden wir ja alle seit gefühlten Jahren darüber.
1: Also das Hauptargument der Unternehmen, die bisher zurückhaltend sind, ist, wir wissen einfach nicht, was uns das bringen sollte. Das gilt zum Beispiel für das Baugewerbe oder auch für das Handwerk. Hier nutzen auch nur wenige Betriebe künstliche Intelligenz. Weitere Argumente sind, auch bei größeren anderen Unternehmen, es fehlt an Wissen zu dem Thema. Also man weiß nicht, wie man die Sache angehen soll. Oft gibt es aber auch Bedenken, was das Thema Datenschutz angeht oder es fehlt schlicht das Geld.
0: Die Konferenz heute in Stuttgart zu dem Thema ist hochkarätig besetzt. Unter anderem ist Andrea Nahles vor Ort, die Chefin der Bundesagentur für Arbeit. Wie steht sie zu KI in Unternehmen?
1: Sie hat in einer Rede vor allem die Chancen betont. Nahles sagte, KI sei da und gehe auch nicht mehr weg. Der Arbeitsmarkt verändere sich, aber es gehe nicht darum, Arbeitskräfte durch künstliche Intelligenz zu ersetzen, sondern dass sie mit ihr arbeiten. Mithilfe von KI könne die Produktivität gesteigert werden und das sei genau das, was Deutschland gerade brauche.
0: Ist davon auszugehen, dass sich bei dem Thema in absehbarer Zeit was tut, also dass weitere Unternehmen KI einsetzen?
1: Ja, auch dazu liefert die Studie Daten für Baden-Württemberg. Insgesamt planen demnach 12% der Unternehmen in Zukunft generative KI zu nutzen. Also künstliche Intelligenz, die zum Beispiel Texte oder Bilder erzeugt. Das größte Potenzial gibt es demnach in der Dienstleistungsbranche und das überrascht auch nicht, denn da gibt es ja viele Kundenkontakte, es müssen Informationen ausgetauscht werden und KI kann hier gut zum Beispiel für Texte oder den Einsatz von Chatbots genutzt werden. Überrascht hat mich aber eine andere Erkenntnis aus der Studie. Auch die öffentliche Verwaltung ist beim Einsatz von künstlicher Intelligenz vorn mit dabei, zum Teil auch wegen Personalmangels. In der Verwaltung werden allerdings, und das ist anders als im Großteil der freien Wirtschaft, eher kostenpflichtige KI-Lösungen genutzt und nicht die frei zugänglichen à la ChatGPT. Und es gibt auch oft Schulungen für die Mitarbeitenden und klare Regeln für den Einsatz von KI, was in Firmen eher vernachlässigt wird, laut der Studie.
0: Danke, Jutta Kaiser aus der SWR-Wirtschaftsredaktion. Baden-Baden, Ludwigshafen, Pirmasens oder Ettlingen. In einigen Orten in Baden-Württemberg und Rheinland-Pfalz gab es in den letzten Tagen und Wochen Stromausfälle. Gefühlt überraschend viel und ausgerechnet, als es hier so extrem heiß war. Welche Rolle spielen Klimawandel und Extremwetter wie Hitzewellen für unsere Stromversorgung? Das fragen wir Katja Jansen aus der SWR-Klimaredaktion. Wie stark hat die Hitzewelle der Stromversorgung zugesetzt?
2: Ja, schon spürbar. Wir haben bei der Hitzewelle kürzlich tatsächlich etliche Gebiete in Deutschland gehabt, wo vermehrt der Strom ausgefallen ist. Und die Netzbetreiber sagen, ja, das lag an den Temperaturen. Solche Meldungen kamen zum Beispiel aus der Ortenau, der Pfalz oder Baden-Baden. Oft waren in einem kleineren Umkreis mehrere Kommunen gleichzeitig betroffen, meistens für ein paar Stunden. Denn die Hitze führt zum Beispiel zu Materialproblemen an Erdkabeln. Zu hohe Temperaturen machen die Isolierungen dieser Kabel spröde, der Widerstand in den Leitungen steigt bei Hitze. Dadurch wird es dann noch mal wärmer und irgendwann hält so ein Kabel nicht mehr stand, geht kaputt. Und dann greift ein Sicherheitsmechanismus.

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1: Um 14 Uhr mit Markus Westhoff. Die Entscheidung der FIFA, bei der Fußball-WM die Rotsperre eines US-Stürmers zurückzunehmen, sorgt weiter für Empörung. Für die UEFA ist eine rote Linie überschritten. DFB-Präsident Bernd Neuendorf forderte die FIFA auf, die Entscheidung zu erklären. Der mögliche neue Bundestrainer Jürgen Klopp meint, die USA dürften den Stürmer nicht ins Achtelfinale gegen Belgien aufstellen. Der belgische Verband prüft, ob er Berufung einlegt. Beobachter meinen, die FIFA habe einen Präzedenzfall für künftige Rotsperren geschaffen. US-Präsident Trump soll sich in die FIFA-Entscheidung über den US-Stürmer eingemischt haben. Die hatte die Rotsperre später zur Bewährung ausgesetzt. Ein Bündnis aus 15 Hilfsorganisationen hat vor dem Bundeskanzleramt in Berlin gegen Einsparungen in der Entwicklungszusammenarbeit protestiert. Die Entwicklungshilfe mache ohnehin nur knapp 2% des Bundeshaushalts aus. Dabei dürfe nicht weiter gekürzt werden, so die Forderung. Der Etatentwurf von Finanzminister Klingbeil für 2027 sieht in dem Bereich Einsparungen von etwa 600 Millionen Euro auf unter 10 Milliarden Euro vor. Das Bündnis kritisiert, das sei ein Ausverkauf der Menschenwürde. Beteiligt an den Protesten sind unter anderem Brot für die Welt, Miserior und Oxfam Deutschland. Der Präsident des Deutschen Instituts für Wirtschaftsforschung, Fratscher, ist dafür, die Ladenöffnungszeiten an Sonntagen begrenzt freizugeben. Er sagte der Rheinischen Post, er halte das für wichtig und richtig, weil Sonntagsöffnungen den Einzelhandel stärken und die Innenstädte beleben könnten. Gerade kleinere Geschäfte bräuchten mehr Flexibilität, um gegen die großen Online-Plattformen zu bestehen. Allerdings, so Fratscher, dürfe das nicht auf Kosten der Beschäftigten gehen. Sonntagsarbeit müsse fair bezahlt und klar geregelt sein. Zuvor hatte der Hauptverband des deutschen Einzelhandels mehr Möglichkeiten zur Ladenöffnung an Sonntagen gefordert. Der ukrainische Präsident Selenskyj hat die NATO vor ihrem Gipfel ab morgen zu mehr Hilfe bei der Flugabwehr aufgerufen. Die Ukraine habe zu wenige Raketen für das Luftverteidigungssystem Patriot. Keine der insgesamt 23 ballistischen Raketen aus Russland hätten in der Nacht abgewehrt werden können, hieß es aus Kiew. Rebecca Barth berichtet.
2: Der Grund dafür liege in den unzureichenden Lieferungen von Abfangraketen, betont der ukrainische Präsident. Für das Abwehren ballistischer Raketen ist die Ukraine auf das amerikanische System Patriot angewiesen. Es sei äußerst wichtig, dass vom NATO-Gipfel in Ankara Beschlüsse zur Unterstützung der Luftverteidigung hervorgingen, fordert Volodymyr Selenskyj. Die USA und Europa verfügten über genügend Mittel, um den russischen Terror zu stoppen. Bei dem jüngsten russischen Luftangriff mit hunderten Drohnen und dutzenden Raketen sind allein in der ukrainischen Hauptstadt erneut mehr als ein Dutzend Menschen getötet und über 60 weitere verletzt worden.
1: Britische Kampfjets haben vor Island ein russisches Militärflugzeug abgefangen und begleitet, bis es das Gebiet verlassen hat. Das teilte das britische Verteidigungsministerium mit. Die Tupolev habe einen ihrer Flugzeugträger in geringer Höhe überflogen und Horchbojen in der Nähe abgeworfen. Das Vorgehen der russischen Crew sei gefährlich und unprofessionell gewesen. Mit Horchbojen können U-Boote aufgespürt werden. Das Landgericht Stuttgart hat den ehemals ranghöchsten Polizisten in Baden-Württemberg vom Vorwurf der Bestechlichkeit freigesprochen. Es war bereits der zweite Prozess gegen den vom Dienst suspendierten Inspekteur der Polizei. Ihm war vorgeworfen worden, dass er einer jungen Beamtin Hilfe bei der Karriere zugesichert habe, wenn sie ein Verhältnis mit ihm eingehen würde. Als Beweis sollte der heimliche Mitschnitt eines Telefonats dienen. Das Gericht entschied jedoch, dass diese Aufnahme nicht gegen den Angeklagten verwendet werden dürfe. In einem ersten Prozess war dem Mann zur Last gelegt worden, dieselbe junge Kommissarin bei einem Kneipenbesuch sexuell bedrängt zu haben. Auch in diesem Verfahren wurde er freigesprochen. SWR Nachrichten, Redaktion Andrea Schindler und Stefan Everts.
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0: mit Gerhard Leitner. Guten Tag. 6 Monate ist es her, da haben die Vereinigten Staaten in einer beispiellosen Operation Venezuelas Langzeitmachthaber Nicolas Maduro und seine Frau außer Land gebracht. Seine Vizepräsidentin Delcy Rodriguez hat die Regierung übergangsweise übernommen. Die USA, von Venezuela viele Jahre als imperialistischer Feind betrachtet, wurde zwangsweise neuer Freund. Die USA haben Sanktionen gelockert, Venezuela politische Gefangene freigelassen und Proteste wieder zugelassen. Alles wirkte wie ein politischer und wirtschaftlicher Neuanfang, bis am 24. Juni die schwersten Erdbeben seit Jahrzehnten Venezuela erschütterten. Fast 3000 Tote, Zehntausende obdachlos. Die Katastrophe legt schonungslos die Schwächen des Staates offen. Unsere Korrespondentin Jenny Barke berichtet über Venezuela, das nach 6 Monaten zum zweiten Mal eine Zeitenwende erlebt.
3: Rettungskräfte stehen auf einem Trümmerhaufen. Sie ziehen eine erschöpfte Frau unter dem Geröll hervor. Sie lebt. Wie heißen Sie? Deomaris Mata. Die junge Frau wird von Helfern weggetragen. Dann bittet ein Mann mit einem Megafon um Ruhe, damit man unter dem zusammengefallenen Gebäude mögliche Hilferufe hören kann. Driscoll Rojas ist einer der Helfer und im Dauereinsatz.
4: Das ist ein 6-stöckiges Gebäude, das eingestürzt ist. Wir haben hier eine Person herausholen können. Da drüben sind noch mehr.
3: In nur 39 Sekunden haben 2 Erdbeben das zunichte gemacht, woran Venezuela seit Monaten geglaubt hat. Die Hoffnung auf einen Neuanfang. Mit einer unglaublichen Wucht, die den Menschen den Boden unter den Füßen weggezogen hat, beginnt es kurz nach 18 Uhr zu beben. Erst mit der Stärke 7,2, dann gleich danach mit 7,5. Augenblicklich stürzen mehrstöckige Hochhäuser zusammen. Aufgewirbelter grauer Staub trübt die Sicht. Mittwochabend, 24. Juni, ein Nationalfeiertag in dem südamerikanischen Land. Viele Venezolaner verbrachten ihn am Strand, sagt Anja Dagatz, Leiterin des Büros der Friedrich-Ebert-Stiftung in Caracas.
5: Alle Menschen sind auf einmal wie Dominosteine umgefallen, weil sie keinen Boden mehr unter den Füßen hatten. Und dann brach schon auch Angst und Panik aus. Ne? Und diese Leute sind auf die Busse gestürmt und wollten zurück nach Caracas. Oder man hatte auch Angst vor Tsunami.
3: Vermutlich sind mehr als 58.000 Gebäude beschädigt oder zerstört, wie die US-Raumfahrtbehörde NASA nach einer vorläufigen Auswertung von Satellitendaten mitteilt. Zehntausende Menschen sind nun obdachlos. Die Solidarität in der Bevölkerung ist groß. Eigenständig koordinieren sie die Hilfen. Die Diaspora, etwa 8 Millionen Venezolaner, die in den vergangenen Jahren ins Ausland geflohen sind, haben Plattformen aufgesetzt, auf denen man Vermisste melden kann oder psychologische Hilfe bekommt. Selbst im Ausland lebende Bauingenieure beraten per Videocall, ob die Statik der Gebäude noch sicher ist. Alles Aufgaben, an denen die Regierung gerade scheitert. Das Erdbeben werde für die Regierung zum Stresstest, sagt Phil Ganzen von der Crisis Group Venezuela.
6: Diese Katastrophe legt die mangelnde Leistungsfähigkeit offen, die Improvisation und Korruption. Ein Staat, der vorgegeben hat, alles im Griff zu haben, dabei mangelt es an allem, vor allem an Führung und Koordination.
3: Dabei hatte Interimspräsidentin Delcy Rodriguez die vergangenen Monate beweisen wollen, wie offen sich ihr Land zeigt. Nachdem die USA den Langzeitmachthaber Nicolás Maduro vor einem halben Jahr festgenommen und außer Landes gebracht haben, hat sie eine politische und wirtschaftliche Kehrtwende hingelegt. Unter anderem hat sie Maduro-treue Minister entmachtet, eigene Vertraute eingesetzt. Den mächtigen Verteidigungsminister degradierte sie zum Landwirtschaftsminister. Unter dem Druck des US-Präsidenten Donald Trump. Im Frühjahr würdigte sie die Zusammenarbeit.
7: El presidente Trump.
8: Präsident Trump hat gesagt, er sei ein Freund und Partner Venezuelas und ich begrüße diese Sichtweise, denn Venezuela war niemals ein Feind der Vereinigten Staaten. Ich hoffe, dass die Sanktionen gegen Venezuela endlich aufgehoben werden.
3: Venezuela Anfang Juni, knapp 3 Wochen vor der verheerenden Katastrophe. Verhalten optimistisch zeigten sich viele in der Bevölkerung, manch einer gar euphorisch. Horacio Velutini zum Beispiel. Die Zukunft seines Landes zeigt der venezolanische Geschäftsmann von seinem Bürofenster aus, Richtung Süden, über den Dächern von Caracas.
7: Dieses Gebäude, das du dort siehst, das heißt Sky Park. Das hat 26.000 Quadratmeter verkaufsfähige Fläche.
3: Das Gebäude steht auch nach dem Erdbeben noch. Bellutini ist Chef der Investmentfirma Invanca. Er habe Venezuela nie den Rücken gekehrt und immer an sein Land geglaubt, betont er. In seinem Büro hat er auf einem Whiteboard die jüngste Geschichte des Landes digital aufgezeichnet. Die Wirtschaftskrise und Hyperinflation 2017, die politischen Proteste 2024. Die Gefangennahme von Machthaber Maduro fehlt ihm noch. Er zeigt auf 2026.
7: Hier, an diesem Punkt ist für mich das Ende einer Ära und der Beginn von etwas Neuem. Wie sagt ihr Deutschen? Zeitenwende.
3: Der 3. Januar 2026. Eine Zeitenwende für Venezuela. Horacio hat vor dem Erdbeben Venezuela die nun Best Business Option in Latin America genannt. Noch ist nicht abzuschätzen, welche Zeitenwende der Tag der Erdbeben jetzt für das Land bringt. Im internationalen Fokus hat die vergangenen 6 Monate vor allem der Ölsektor gestanden. Etwa 100 Milliarden US-Dollar müsste man laut US-Analysten investieren, um die maroden Förderanlagen zu reparieren. Bisher tröpfelte das Kapital jedoch nur ins Land. Anfang des Jahres sah Venezuelas Regierung Investitionen von 1,4 Milliarden US-Dollar für 2026 voraus. 70 mal so viele Investitionen bräuchte es also noch. Und das Geld fließe nicht direkt in Form von US-Dollar in die Wirtschaft, gibt der venezolanische Wirtschaftswissenschaftler Osvaldo Felizola zu bedenken.
9: 20 Jahre hat der Erdölsektor praktisch keinerlei Investitionen erhalten. Nun gibt es einen Fonds, den das Weiße Haus eingerichtet hat und der die Gelder verwaltet. Fast das gesamte Geld fließt nun gezielt in den Wiederaufbau der venezolanischen Erdölindustrie, also in Pumpen, Ventile, Rohrleitungen, Ausrüstung, um die Erdölproduktion zu steigern.
3: Der Wirtschaftswissenschaftler warnt, der Ölmarkt werde künftig immer kleiner, die Preise werden sinken. Venezuela müsse schnell neue Wirtschaftszweige etablieren, zum Beispiel bei den erneuerbaren Energien. Egal ob mit Öl oder anderen Investitionen, bis sich das Wachstum in der breiten Bevölkerung widerspiegelt, wird es dauern. Es sei ein langwieriger Prozess. Elias Ferrer ist Berater in Venezuela für ausländische Investoren. Er hofft, dass diese bald wieder zum Aufschwung in Venezuela beitragen. Doch damit sich das Land von den Erdbeben erholen kann, sei es seiner Meinung nach wichtig, dass jetzt in der Not die USA Gelder freigebe, die im Ölsektor erwirtschaftet und von den USA verwaltet werden.
10: Was Trump hier tun kann, ist Venezuela kein Geld zu schenken, sondern das Geld freizugeben, das bereits Venezuela gehört, das aber von den USA aus den Ölverkäufen einbehalten wird. Das wäre viel mehr, als ein einzelnes Land an Finanzhilfen bereitstellen kann.
3: Und Venezuela selbst habe auch Mittel.
10: Allein bei der Bank of England liegen etwas mehr als 30, knapp 32 Tonnen Gold. Eigentlich verfügt Venezuela über viel Geld auf ausländischen Konten. Milliarden von Dollar.
3: Wenn man Venezuela Zugriff auf all diese Gelder gewähre, sei das viel mehr, als die USA als Hilfsgelder zur Verfügung stellen könnte, sagt er. Auch Elias Ferrer war vor den Erdbeben noch in Aufbruchsstimmung. Er hat Brasilianern, US-Amerikanern und Europäern Venezuela gezeigt, denjenigen, die sich besonders für Investitionen im Bereich Öl, Gas, Finanzprodukte und Immobilien interessieren, meinte er Anfang Juni. Es gebe viel Optimismus, sagte er, und viel Interesse von außerhalb zu investieren. Doch nach Jahren der Isolation gebe es Verständigungsprobleme beim Aufeinandertreffen zweier Welten, so Ferrer.
10: Die Treffen mit den Funktionären sind meiner Meinung nach noch nicht so gut verlaufen. Die wissen nicht, welche Art der Präsentation Investoren vor allem aus der westlichen Welt wollen. Die wollen Zahlen, Transparenz, Sicherheiten und keine langen Reden, dass sie der Regierung einfach vertrauen sollen.
3: Die Bevölkerung traut der Regierung zu großen Teilen nicht. Das zeigt sich jetzt schonungslos in der Katastrophe. In der am schwersten von den Erdbeben betroffenen Region La Guaira entlädt sich die Wut. Dort, wo nun das Militär patrouilliert, schreit wütend ein Venezolaner mit Warnweste auf einen der Soldaten ein.
6: Ihr könnt doch nicht einfach seit heute Mittag sagen, dass ich hier nicht durchkomme. Hier gibt es mehr Waffen als Schaufeln.
3: Wenige Tage nach den Beben militarisiert das Regime die verwüstete Küstenregion. Offiziell, um das Chaos zu vermeiden. Viele Freiwillige müssen sich seitdem registrieren, um Spenden, Lebensmittel und ihre Arbeitskraft anzubieten. Doch die Registrierungsstellen oftmals geschlossen. In La Guaira vielerorts Soldaten, die untätig neben den Trümmerbergen stehen. Das vergangene halbe Jahr war in Venezuela eine neue Offenheit zu spüren. Viele haben angstbefreiter und kritisch über das Regime gesprochen, über Versäumnisse und ihren Wunsch nach freien Wahlen. Aussagen, die bis vor wenigen Monaten undenkbar gewesen wären, gar gefährlich. Langzeitmachthaber Maduro und sein Machtapparat gingen unerbittlich gegen Regimekritiker vor. Sie wurden bedroht, verfolgt, eingesperrt. Nun sitzt er selbst in New York im Gefängnis. Doch im Stadtbild von Caracas ist Maduro überall noch überlebensgroß zu sehen. Oft mit seiner Ehefrau Celia Flores, ebenfalls Politikerin, die gemeinsam mit Maduro am 3. Januar vom US-Militär festgenommen wurde. Los queremos de vuelta steht auf den Plakaten an den großen Stadtautobahnen, an zentralen Plätzen, auf Hausmauern. Wir wollen sie zurück. Doch hört man sich in Caracas um, findet sich niemand mehr, der ihn vermisst.
11: Obviamente estamos mejor porque ya no está.
3: Es geht uns besser ohne ihn. Es hat mich sehr glücklich gemacht, als sie Maduro festgenommen haben. Laut Foro Penal, einer venezolanischen Menschenrechtsorganisation, saßen zu Jahresbeginn mehr als 860 politische Gefangene in Haft. Im Februar verkündete Delcy Rodriguez ein Amnestiegesetz. Unter Druck der USA sollten alle politischen Gefangenen freigelassen werden. Doch die Freude ist von kurzer Dauer. Ende April hat ihre Regierung das Gesetz wieder ausgesetzt. Die Begründung, es habe seine Funktion erfüllt. Das sehen viele Venezolaner anders. Etwas außerhalb von Caracas, im Gefängnis von El Rodeo, sitzen weiter politische Gefangene. Seit Monaten campen hier Angehörige, aus Sorge, dass die Inhaftierten sonst vergessen werden. Unter ihnen auch Adriana Baduel. Sie wartet auf die Freilassung ihres Bruders. Aufgelöst kommt sie von einem Haftbesuch zurück.
12: Wie spät ist es jetzt? Stell dir das mal vor. Sie haben mich kaum 15 Minuten zu ihm gelassen. Die Besuche finden hinter Glasscheibe statt. Die Bedingungen sind entsetzlich. Er sitzt in einer Zelle. Das Bett ist aus Beton. Dazu eine Latrine. Heute war er sehr niedergeschlagen. Frustriert über die herabwürdigende Haft.
3: Adriana ist damit aufgewachsen, dass ihre Liebsten im Gefängnis sind. Ihr Vater war General unter Hugo Chavez. 2009 wurde er festgenommen. Nie hatte er einen Prozess bekommen, nie medizinische Hilfe. Laut Regime starb er an einem Herzinfarkt 2021 in Haft in den Armen ihres Bruders. Adolfo heißt er, habe brutale Folter ertragen müssen, so Adriana. Er sei aufgehängt und fast erstickt worden, ihm seien Stromschläge verabreicht worden. Zwei weitere Brüder, inzwischen freigelassen, verbrachten ebenfalls 18 Jahre in Haft.
12: Ich glaube, in meiner Situation gibt es nur zwei Möglichkeiten. Entweder man holt das Beste oder das Schlechteste aus sich heraus. Wir sind eine tiefgläubige Familie und auf spiritueller Ebene haben wir Vertrauen darauf, dass all dies irgendwann ein Ende hat. Ich habe keine Kinder. Das hat mein Leben geprägt. Ich habe mich ganz der Fürsorge meiner Familie gewidmet.
3: Eine ältere Frau sitzt in dem Camp auf einem Plastikstuhl, strickt eine Decke in den Farben Venezuelas, gelb, blau, rot. Wie viele hier trägt sie ein weißes Shirt mit der Forderung, die Gefangenen freizulassen. Noch immer sind laut Foro Penal fast 400 politische Gefangene inhaftiert. Die Angehörigen vor dem Gefängnis El Rodeo sind enttäuscht, dass sich so wenig bewegt. Jetzt, nach den Erdbeben, könnte es sogar wieder Rückschritte geben, befürchtet Phil Ganzen von der Crisis Group.
13: Es wird sicherlich weiter Proteste geben, aber die Regierung hat in der Vergangenheit immer mit Gewalt, mit Unterdrückung reagiert. Deshalb glaube ich, dass die Regierung voraussichtlich erstmal wieder repressiver wird.
3: Viele in Venezuela wünschen sich nichts sehnlicher als einen Regierungswechsel. Die Wut auf die Regierung wächst. Aktuell leben 70% der Bevölkerung in Armut. Zum Vergleich, der Mindestlohn mit Bonuszahlungen aktuell bei 240 US-Dollar monatlich. Ein Stück Butter, 200 Gramm, kostet im Supermarkt gerade 9 US-Dollar. Die Inflation ist wieder gestiegen. Die einheimische Währung, der Bolívar, verliert ständig an Wert. Um das Chaos mit den vielen Papierscheinen zu vermeiden, funktioniert der Alltag in der Hauptstadt fast nur noch mit Dollar. Kartenzahlung gibt's deshalb auch im kleinsten Lädchen. Andreina Diaz ist Mutter von 3 kleinen Söhnen, alleinerziehend. Nachdem ihr Partner Venezuela verlassen hat, meldete er sich nicht mehr. Ihr Leben ein täglicher Kampf, um mit ihrer Familie über die Runden zu kommen. Als staatlich angestellte Lehrerin verdient sie im Monat nur 2 US-Dollar. Hinzu kommen etwa 260 US-Dollar Boni im Monat. Das reicht trotzdem nicht. Der venezolanische Lehrerverband schätzt, dass eine 5-köpfige Familie etwa das Dreifache, mindestens 770 US-Dollar bräuchte.
14: Tampoco tenemos lo que el seguro.
15: Früher hatten wir noch eine vom Staat finanzierte Krankenversicherung. Die gibt es nicht mehr. Und bisher konnte ich meine Söhne auf eine Privatschule schicken. Aber alles wird teurer. Die Schule, der Nahverkehr, alles. Ich muss sie jetzt auf eine öffentliche Schule schicken.
3: Die öffentlichen Schulen öffnen wegen des Lehrermangels nur noch 3 Tage wöchentlich. Wegen der Krise ist das öffentliche Schulsystem zusammengebrochen. Ein Teufelskreis, vor allem für die Mütter. Wenn die Schulen geschlossen sind, bleiben die Kinder zu Hause, die Frauen können nicht arbeiten. Andreina will Abhilfe schaffen, für sich und für die anderen Familien. Sie lebt in Petare, eines der größten Armenviertel Südamerikas, am Rande von Caracas. Dicht an dicht drängen sich die roten Backsteinhäuser an einem steilen Hang. Fährt man die engen Serpentinstraßen hoch, kleine Verkaufsstände und Wandmalereien säumen den Weg, erreicht man ihren Wohnort. Sie lebt im Haus ihrer Mutter, nebenan ihre Schwester. Vom Erdbeben ist sie weitgehend verschont geblieben. Das Haus weist nur kleine Schäden auf. Unten ein Kiosk, in der ersten Etage Küche und Wohnbereich. Stolz zeigt sie die oberste Etage, eine von einem Wellblechdach geschützte Terrasse. Spielzeug, bunte Tische, Kuscheltiere, vieles davon gespendet.
15: Hier haben wir einen Bereich für die Kleinen aus der Krippe geschaffen, Babys im Alter bis zu 9 Monaten. Meine Schwester hat mir im Haus gegenüber ebenfalls die Terrasse zur Verfügung gestellt. Dort unterrichten wir Kindergarten- und Vorschulkinder.
3: Neben ihrer verkürzten Tätigkeit als Lehrerin arbeitet Andreina jetzt selbstständig. Sie hat ihre eigene Bildungseinrichtung gegründet, eigene Erzieherinnen eingestellt. Möglich ist dieses inoffizielle Angebot allerdings nur bis zur ersten Klasse. 12 US-Dollar nimmt sie pro Kind und Woche. So kommt sie über die Runden. Viele Kinder wachsen in dem Viertel in Armut auf. Die Familienverhältnisse sind oft prekär. Sie versucht, Kinder vor Misshandlungen zu schützen und Eltern bei Problemen zu beraten. Andreina ist in Petare nicht nur Lehrerin, sondern auch Sozialarbeiterin und Psychologin. Sie packt die Dinge an. Vor den Erdbeben zeigte sie sich optimistisch, aber weiß schon da, Venezuela braucht Zeit, bis es bergauf geht.
14: Yo digo que está mejor en el sentido que ya no tienes.
15: Die anderen mögen noch da sein, aber der Kopf ist weg. Und nach werden auch die anderen fallen. Wir sehen jetzt, dass der Dollar steigt und damit steigt alles. Aber ich würde sagen, wir müssen jetzt Geduld haben. Wenn wir schon 25 Jahre auf Veränderung gewartet haben, was kostet es noch, ein bisschen länger zu warten? Schritt für Schritt mit der Hilfe Gottes.
3: Eigentlich sieht Venezuelas Verfassung auch vor, dass bei Abwesenheit des Präsidenten innerhalb von 180 Tagen Neuwahlen ausgerufen werden. Doch ein demokratischer Wandel ist nicht abzusehen, sagt Anaïs Plaza. Sie ist sozialdemokratische Abgeordnete in der Nationalversammlung, eine der wenigen Oppositionsparteien.
15: Ich will Wahlen. Aber unter welchen Bedingungen? Mit derselben Wahlbehörde, die bereits vor 2 Jahren die Wahl gefälscht hat? Mit einem Wählerverzeichnis, das nicht bereinigt ist? Mit 6 bis 8 Millionen Venezolanern im Ausland, die sich da nicht registrieren und damit nicht wählen können? Und dazu kommt ein Wahlsystem, das die Politik seit Jahren kriminalisiert. Alle Parteien außer uns

0: Das ist nach den zwei Erdbeben nicht abzusehen. Nach UN-Schätzungen liegen allein die direkten Sachschäden bei rund 4,6 Milliarden US-Dollar. Einberechnet wird dabei der gesamte Wiederaufbau von Strom- und Wassernetz, Gebäuden, Straßen und Brücken. Ökonomen gehen davon aus, dass die gesamtwirtschaftlichen Kosten noch deutlich höher ausfallen werden, wegen Produktionsausfällen, den sinkenden Tourismuszahlen, der unterbrochenen Ölförderung. Ersten Schätzungen zufolge könnte die Katastrophe 7% der Wirtschaftsleistungen pro Jahr kosten. Interimspräsidentin Delcy Rodríguez wollte die Krise für sich politisch nutzen. Doch in der Katastrophe wächst stattdessen die Wut auf sie. Die Menschen fühlen sich alleingelassen. Bei einem Besuch in einem besonders verwüsteten Viertel in Caracas wird sie ausgebuht. Raus, raus, rufen sie.
1: Sie machen aus der Tragödie eine politische Kampagne. Unsere Kinder helfen seit 3 Tagen als Freiwillige. Und ihr habt sie weggeschickt? Warum? Nur damit niemand sieht, dass die Regierung gar nichts für das Volk macht.
0: Die Wut des Krisenmoments, ihn will jetzt Maria Corina Machado nutzen. Die im Ausland lebende Oppositionsführerin hat angekündigt, nach Venezuela zurückkehren zu wollen. Sie wolle nun mit dem Volk zusammen sein, mit den Menschen trauern und einander Kraft geben. Allerdings droht ihr bei Einreise die Verhaftung. Gegen sie laufen in Venezuela Ermittlungen. Unter anderem wirft ihr die Interimsregierung unter Delcy Rodríguez vor, den US-Militäreinsatz im Januar unterstützt zu haben und damit die Festnahme des Langzeitmachthabers Nicolás Maduro mitzuverantworten. Die US-Regierung hält eine jetzige Rückkehr für einen schlechten Zeitpunkt, ebenso wie Phil Gunson, der kritisiert.
2: Sie hat das Leid des Volkes immer als eine Art Vorteil betrachtet, als Mittel, um den Regierungswechsel zu beschleunigen. Und dass der nötige ist, daran besteht kein Zweifel. Aber ich glaube, es ist nicht der richtige Zeitpunkt, die Wut der Menschen auszunutzen.
0: In einigen Teilen der Bevölkerung ist sie dennoch sehr beliebt. Robert Rocker, der an der Universität von Caracas Kommunikationswissenschaften studiert, hält sie für die einzige politische Figur, die die Massen hinter sich vereinen könne.
3: Maria Corina Machado ist die einzige, die ihrem politischen Diskurs über die Jahre treu geblieben ist. Und ich habe das Gefühl, wir haben sonst niemanden, den wir unterstützen können. Sie ist die einzige Hoffnung, die wir haben. Wenn die USA daran interessiert sind, dass sich die Lage wirklich verbessert, ist sie eine gute Option.
0: Rocker ist an der Universität sehr aktiv, kämpft für freie Wahlen. In den vergangenen 6 Monaten habe es einige Verbesserungen gegeben, sagt er. Viele Studierende hätten sich seiner Gruppe angeschlossen, hätten weniger Angst, sich kritisch zu äußern. Es gebe keine Bedrohungen mehr. Es wird sich zeigen, ob das mit möglichen neuen Repressionen der Interimsregierung so bleibt. Doch noch protestieren die Menschen. Ein Mittwoch Anfang Juni. Gewerkschaften und Studierendenbewegungen rufen zu landesweiten Protesten auf. Unter anderem fordern sie die Freilassung der noch immer inhaftierten politischen Gefangenen und die erhofften freien Wahlen, sagt Gewerkschaftsführer Carlos Salazar. Mit radikalen Worten.
2: Die Regierung wird auf dem Müllhaufen der Geschichte enden. Wir protestieren für bessere Gehälter, dafür, dass Rentner und Pensionäre, Lehrer und Professoren besser leben können. Wir protestieren für ein besseres Gesundheitswesen und Straßennetz, für Wasser und Elektrizität. Wir werden nicht weiter für die Krise bezahlen, die Delcy Rodríguez und ihr Bruder gemeinsam mit den anderen in ihrer Regierung verursacht haben. Auf in den Kampf.
0: Bessere Löhne und Renten, freie Wahlen. Man würde erwarten, die Demonstranten ziehen für diese Forderungen vor den Palast Miraflores, also den Präsidentenpalast, oder vor die Wahlbehörde Venezuelas. An diesem Tag im Juni stehen sie vor der Botschaft der Vereinigten Staaten, die erst Ende März nach 7 Jahren wieder eröffnet wurde. Vor den Mauern der US-Botschaft zeigt sich, wohin viele Venezolaner heute blicken, wenn sie an die Zukunft ihres Landes denken. Der Wiederaufbau nach den Erdbeben wird noch lange dauern. Venezuela wird dafür langfristig auf internationale Hilfen und Spenden angewiesen sein.
4: 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Jetzt geht es bei uns um James. James ist jung, erfolgreich, ständig unterwegs. Er lebt in Dallas und sieht so aus, wie man sich einen typischen jungen Surfer vorstellt. Blond, strahlend, weiße

0: endlich im Turnier an. Dass er wirklich bei der FIFA oder deren Präsident Gianni Infantino angerufen hat, um eine Prüfung der Sperre des US-Torjägers zu veranlassen, ist weder belegt noch bestätigt. Doch Trump hatte offensichtlich Spaß daran, keinen Zweifel daran zu lassen. Danke an die FIFA, dass sie das Richtige getan und ein großes Unrecht rückgängig gemacht hat, schrieb Donald Trump auf seiner Plattform Truth Social praktisch im Anschluss an die Mitteilung der FIFA. Das Weiße Haus postete bei X den Schlachtruf USA, USA, USA. Es wirkte wie eine Entscheidung per Dekret. Der beste Torjäger darf spielen, trotz roter Karte. Fouls wie das von Belogen ziehen im Fußball meist rote Karten und Sperren von 2 bis 3 Spielen nach sich. Im Disziplinarcode der FIFA ist eine Mindestsperre von 1 Spiel vorgesehen. Das Dokument erlaubt der Disziplinarkommission allerdings auch eine Veränderung der Strafe. Und diese Hintertür wurde nun genutzt. Die Regeln wurden damit auf dem Papier eingehalten, das gewünschte Ergebnis erzielt und Infantinos Rangewanze an Trump ist um eine Episode reicher. Die Liste ist längst zu umfangreich, um sie vollständig vorzutragen. Erwähnt werden sollte aber das hier. Die FIFA hat bei der Familie Trump ein Büro im Trump Tower in New York angemietet. Infantino begleitete Trump bei Staatsbesuchen in Katar und Saudi-Arabien und zu einem Friedensgipfel für den Gazakrieg. Infantino sitzt in Trumps Friedensrat, der eine Parallelorganisation zu den Vereinten Nationen darstellt. Infantino besuchte die Premiere eines Dokumentarfilms über die First Lady Melania. Beim Finale der Club-WM schenkte Infantino Trump eine der Medaillen, die sonst nur der siegreichen Mannschaft zustehen. Infantino ließ in seiner Anwesenheit unwidersprochen zu, dass Trump Militärschläge gegen Co-Gastgeber Mexiko ins Spiel brachte und den von Demokraten regierten WM-Städten mit einem Entzug der Spiele drohte. Der wohlgemerkt bisherige Höhepunkt war die groteske Verleihung eines eigens ins Leben gerufenen Friedenspreises der FIFA für Trump, nachdem dieser ob der Verweigerung des Friedensnobelpreises geschmollt hatte. Diese klebrige Nähe hat nur einen Grund. Es geht um viel Geld. Die FIFA erwartet Rekordeinnahmen bei der WM von bis zu 14 Milliarden US-Dollar. Trump liefert Infantino die Bühne dafür. Für das Wohlwollen muss man auch was tun. Die FIFA ist der Zusammenschluss von 211 Fußballverbänden auf dieser Welt. Sie alle profitieren massiv von diesem Geld. So konnte Infantino in der FIFA zu einem autokratischen Herrscher aufsteigen, der Widerspruch weder duldet noch erfährt. Der DFB hat bis zuletzt eine echte Positionierung zu dem Turnier oder dem Agieren Infantinos verweigert und ist ein Teil dieses kaputten Systems, in dem der Sport nur noch den Zweck hat, Einnahmen und damit Macht zu sichern. Ein kleines Aufmucken kommt nun doch. Der Verband aus Belgien, dessen Nationalmannschaft im Viertelfinale gegen die USA spielt, zeigte sich ob der Maßnahme erstaunt und sprach von einem Aprilscherz. Zum Lachen ist das alles längst nicht mehr. Um den Fußball muss man mittlerweile Angst haben. Kommendes Jahr steht Infantino zur Wiederwahl. Von Gegenstimmen sollte niemand ausgehen.
1: Ein Kommentar von Khaled Naha.
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1: Ein Kuss ist ein Kuss ist ein Kuss, möchte man meinen. Aber am Filmset, da kann das Ganze ganz schön knifflig werden. Was eine Intimitätskoordinatorin da leisten kann und warum Mundspülung das Mittel der Wahl sein muss, darüber spreche ich mit Katja Weizenböck gleich nach den Nachrichten. Mein Name ist Ulrike Alex.
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1: Heute Nachmittag bleibt es bei einem Wechsel aus Sonne und Wolken. In einigen Regionen können die Wolken auch dichter sein. Die Temperaturen liegen zwischen 24 Grad im Taunus und bis 32 Grad im Markgräfler Land. Es weht ein böig auffrischender westlicher Wind, der das Ganze angenehm macht. In der Nacht ist es dann wechselnd wolkig, teilweise auch klar. Die Tiefstwerte liegen dann bei 18 bis 12 Grad. Die weiteren Aussichten: Morgen scheint ebenfalls die Sonne, ein kleiner Wind weht auch bis 35 Grad.
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3: Um 15.30 Uhr mit Markus Westhoff. Das Bundeskabinett hat den Haushaltsentwurf fürs kommende Jahr beschlossen. Dies teilte die Bundesregierung mit. Darin sind höhere Ausgaben und mehr Schulden vorgesehen. Konkret plant Bundesfinanzminister Klingbeil neue Schulden in Höhe von insgesamt 204 Milliarden Euro. Der Etat umfasst rund 555 Milliarden Euro. Die Pläne der Bundesregierung stoßen auf breite Kritik bei Wirtschaftsverbänden, Gewerkschaften, Umweltschützern und der Opposition. Die deutsche

0: Industrie hat im Mai wieder überraschend mehr Auftragseingänge verzeichnet. Das Statistische Bundesamt meldet, dass die Aufträge im Vergleich zum Vormonat um 1,9% zugenommen hätten. Vorher hatten Volkswirte nur mit einem Plus von 1,1% gerechnet. Vor allem aus dem Ausland sei wieder mehr bestellt worden. Allerdings machten demnach diese Aufträge den Rückgang um 3,2% aus dem April nicht wett. Der Verband Deutscher Immobilienunternehmer, GDW, erwartet, dass dieses Jahr noch weniger Wohnraum neu gebaut wird als im Jahr zuvor. Insgesamt dürften nur noch 200.000 Wohnungen fertiggestellt werden, benötigt würden aber 320.000. Der Abwärtstrend hält nach Einschätzung des GDW an. Die Baupreise seien in den letzten 7 Jahren um rund 51% gestiegen. Die Zinsen hätten sich seit 2021 vervierfacht. Die schwarz-rote Bundesregierung hat sich bereits vorgenommen, Hürden für den Wohnungsbau abzubauen. Die Trockenheit in Deutschland verschärft sich, besonders im Süden und Osten des Landes. Nach Angaben des Leipziger Helmholtz-Zentrums für Umweltforschung UFZ fehlt den Böden seit Monaten Wasser, weil es seit letztem Herbst viel zu wenig geregnet hat. Aus der ARD-Klimaredaktion Gerald Perschke.
1: Besonders kritisch ist die Lage in den tieferen Bodenschichten. Der UFZ-Dürremonitor weist vor allem für Bayern eine außergewöhnliche Dürre aus. Aber auch in Ostdeutschland, etwa in Sachsen, Sachsen-Anhalt und Thüringen, sind die Wasserreserven vielerorts stark geschrumpft. Laut Dürreforscher Andreas Marx hat die jüngste Hitzewelle zwar die oberen Bodenschichten zusätzlich ausgetrocknet, das eigentliche Problem sei aber das langanhaltende Niederschlagsdefizit. Die Folgen könnten Ernteausfälle bei Mais und Zuckerrüben sein. Auch Wälder leiden unter Trockenstress und werden anfälliger für Schädlinge wie den Borkenkäfer.
0: Die islamistische Hamas hat angekündigt, ihr Komitee aufzulösen, das bisher die Verwaltung im Gazastreifen koordiniert hat. Auf einer Pressekonferenz in Gaza teilte die Hamas mit, sie wolle die Aufgaben an eine mit Technokraten besetzte neue Verwaltung übergeben. Eine bedingungslose Entwaffnung lehnt die Hamas weiterhin ab. Ob damit eine neue Verwaltung ihre Arbeit überhaupt aufnehmen kann, ist unklar. Die Hamas gründete ihre Parallelverwaltung neben der palästinensischen Autonomiebehörde nach ihrer Machtübernahme 2007. Nach der mutmaßlichen Einmischung von US-Präsident Trump im Fall Balogun gerät der Fußball-Weltverband FIFA unter Druck. Der belgische Verband prüft gerade, wie er gegen die Entscheidung vorgehen kann. Die FIFA hat offenbar eine Berufung zugelassen, berichtet das Fachblatt Athletic. Beobachter meinen, die FIFA habe einen Präzedenzfall für künftige Rotsperren geschaffen. US-Präsident Trump soll nach der Rotsperre von US-Stürmer Balogun FIFA-Boss Infantino angerufen haben. Die FIFA hat die Rotsperre schließlich zur Bewährung ausgesetzt. Das Landgericht in Stuttgart hat den ehemals ranghöchsten Polizisten in Baden-Württemberg vom Vorwurf der Bestechlichkeit freigesprochen. Es war bereits der zweite Prozess gegen den vom Dienst suspendierten Inspekteur der Polizei. Knut Bauer berichtet.
2: Die vorsitzende Richterin sagte in der Urteilsbegründung, der Anklagevorwurf der Bestechlichkeit habe für eine Verurteilung nicht ausgereicht. Laut Staatsanwaltschaft hatte der ehemalige Polizeiinspekteur einer Kommissarin angeboten, sie beim Auswahlverfahren für den höheren Dienst zu fördern, wenn sie sich auf eine sexuelle Beziehung mit ihm einlässt. Dies geht aus einem Telefonat hervor, das die Beamtin heimlich aufgezeichnet hatte. Das Gericht sah darin allerdings ein rechtswidrig erlangtes Beweismittel, auch habe es in dem Gespräch keine Anhaltspunkte für eine Dienstpflichtverletzung gegeben.
0: SWR Nachrichten, Redaktion Stefan Eferts und Andrea Schindler.
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4: Mit Ulrike Alex, schön, dass Sie wieder mit dabei sind. Es gibt tausende von ikonischen Kussszenen in der Filmbranche. Vom Winde verweht, Casablanca, Titanic, Szenen für die Ewigkeit. Oder mein persönlicher Favorit, Susi und Strolch. Wenn sich die Trickfilmfiguren bei einem Spaghetti-Teller treffen und es beim derselben Nudel zu einem unbeabsichtigten Kuss Schnauze auf Schnauze kommt. Katja Weizenböck ist Schauspielerin und Intimitätskoordinatorin. Guten Tag, Frau Weizenböck.
5: Guten Tag, Frau Alex.
4: Frau Weizenböck, Sie beschäftigen sich beruflich mit dem Thema Kuss am Filmset. Worauf achten Sie als Intimitätskoordinatorin?
5: Also zum einen bespreche ich vorab, was den beteiligten Schauspielenden recht ist, wozu sie bereit sind und wozu sie nicht bereit sind. Zum Beispiel spreche ich, anders als ich das als Schauspielerin erlebt habe in den vergangenen Dekaden, dass eben nicht darüber gesprochen wurde, ist das jetzt mit Zunge, ohne Zunge, Lippen geöffnet oder nicht geöffnet. Und eine klare Absprache hat es oft nicht gegeben, manchmal schon. Aber jetzt sichere ich als Intimitätskoordinatorin, die dazu gerufen und gebucht wird, vorab ab, dass das stattfindet, was abgemacht ist. Und dann sorge ich außerdem dafür, dass in den Proben nicht geküsst wird. Auch das musste ich als Schauspielerin immer wieder erleben, dass eben in allen Proben schon der richtige Kuss stattfindet. Das ist absolut nicht notwendig. Man kann wunderbar mit Platzhaltern. Der beste Platzhalter ist in meiner Erfahrung die jeweilige Handfläche eines Spielpartners, die dann anstelle des Mundes sich annähert an die andere Handfläche, und so kann man wunderbar absprechen, wie soll dieser Kuss ausschauen.
4: Sie haben es angesprochen, früher ist man anders mit der Sache umgegangen. Wenn man sich Filme aus den 80er Jahren ansieht, wie Basic Instinct oder Verhängnisvolle Affäre, dann hat man den Eindruck, da ist das Thema Kuss ganz anders, also eigentlich roher.
5: Ja, es wurde, also Szenen mit Intimität, dazu gehören auch Kussszenen, wurden behandelt wie ganz normale Szenen. Sind sie aber nicht. Es wurde so getan, als seien sie normal, aber der Zustand ist natürlich ein viel vulnerablerer für die beteiligten Schauspielenden, nicht nur für die Frau, auch für den Mann. Und so wurde dann dieser Ausnahmezustand, der eine Kuss darstellt, so behandelt wie normal, und es wurde so getan, als ob. Und diese eigentliche Überforderung wurde dann mit zum Beispiel übertriebenem Druck bei der Lippenberührung kompensiert. Dann wurde vor lauter Aufregung eben doch die Zunge in den Hals des anderen gesteckt. Und ich will gar nicht Böswilligkeit und Absicht den Beteiligten unterstellen, sondern das war eigentlich eine Überforderung für alle Beteiligten und alle mussten die überspielen.
4: Anderes Szenario: Tom Cruise und Nicole Kidman bei Eyes Wide Shut, gerade noch ein Ehepaar, aber schon in Richtung Scheidung. Inwieweit kann man Privates raushalten bei diesen intimen Szenen?
5: Ja, indem man sich gewahr ist, dass das besondere Szenen sind. Und es gibt Werkzeuge als Intimitätskoordinatorin. Erinnere ich die Darstellenden an Cues, um auszusteigen. Eine Geste oder eine Geste, die man gemeinsam vollzieht, um den Körper und den Geist daran zu erinnern, dass man jetzt aus der Rolle wieder aussteigt, aus der intimen Situation wieder aussteigt. Weil sonst ist der Körper und der Geist leicht verwirrt. Ja, das ist einfach nah. Man ist sich da sehr nah. Und wenn das nicht betreut oder sorgfältig geführt wird, dann findet da eben leichter Verwirrung statt. Ja, und das ist diese Absicherung, die Umrahmung, die Professionalisierung, die hilft wahnsinnig, das Private und das Professionelle zu trennen.
4: Sie sind selbst Schauspielerin. Welche Erfahrungen haben Sie persönlich mit Kussszenen gemacht?
5: Also es ist manchmal war es okay. Manchmal hatte man einen sehr kollegialen Kollegen, mit dem man sich ganz gut absprechen konnte. Manchmal war es furchtbar. Und unterschiedlich furchtbar, dass der Kollege übertrieben Nähe suchte, dass man keine Absprachen treffen konnte, weil irgendeine zurückweisende Ansage, wie zum Beispiel, könntest du bitte einen Kaugummi kauen vorher, weil sonst ist dein Mundgeruch so stark, dass das natürlich als private Abweisung interpretiert wurde, ist ja irgendwie auch naheliegend. Und wenn ich das als Intimitätskoordinatorin sagen kann, wir benutzen alle Mundspülung, bitte, hier ist der Becher mit der Mundspülung, dann ist das nicht mehr eine private Abweisung. Und das habe ich eben oft erlebt, dass das schwer zu trennen war. Und durch die außenstehende Person kann man das wunderbar tun.
4: sagt Katja Weizenböck, Schauspielerin und Intimitätskoordinatorin. Küssen gehört auch zum Heiraten dazu. Das macht man dann klassischerweise in der Kirche oder auf dem Standesamt. Das geht aber auch, wie im Mittelalter, auf dem Peter- und Paulfest in Bretten. Das ist da so etwas wie eine fünfte Jahreszeit. Eine ganze Stadt feiert Mittelalter und kommt auch verkleidet daher. Auch an diesem Wochenende kamen wieder über 100.000 Besucher. Mein Kollege Daniel Günther hat sich das ganz besondere Hochzeitserlebnis angesehen.
3: Diese Gelegenheit konnten sich Joshua und Sonja Heiler nicht entgehen lassen. Heiraten auf ihrem Lieblingsfest, Peter und Paul. Für den Bräutigam war klar, das müssen wir machen.
6: Weil es auch einfach unser wichtigstes Fest ist. Also wir gehen gut auf 10, 15 Mittelaltermärkte im Jahr, aber der Peter und Paul ist immer noch unser wichtigstes. Erstens war es einer unserer ersten, nachdem wir frisch zusammen waren. Deswegen ist es auch, dass hier eine Trauung angeboten wird. Und es ist klar, dass wir das auch natürlich hier auf dem Peter und Paul machen.
3: Standesamtlich haben die beiden schon letztes Jahr geheiratet, wollten sich jetzt auch noch kirchlich trauen lassen. Seit gut 10 Jahren gehen sie jedes Jahr aufs Peter und Paul Fest. Die frisch Vermählten aus Waghäusel lieben Mittelalterfeste und haben sich als Bauern ausstaffiert. Die Braut hat für ihre Trauung noch extra einen Schleier umgehängt, da eigentlich eine alte Tischdecke ist. Dazu gab es mittelalterliche Musik mit Akkordeon und Blockflöte. 20 Minuten dauerte die Zeremonie. Initiatorin des neuen Angebots ist der evangelische Kirchenbezirk Bretten-Bruchsal, genauer der Bereich Dein Moment, Agentur für Segen. Diakonin Ulrike Trautz will Menschen einen niederschwelligen Zugang zur Kirche ermöglichen.
7: Hier sind ganz viele Menschen, gibt es tolle Angebote. Kirche ist hier sowieso an bestimmten Punkten präsent, bei Andachten und Gottesdienst zur Eröffnung. Und dann haben wir gesagt, hier müssen wir her und müssen den Menschen das geben, was wir zu geben haben.
3: Wer auf dem Mittelalterfest in der Brettener Altstadt wirklich kirchlich heiraten wollte, der musste wenigstens die standesamtliche Heiratsurkunde dabei haben. Denn die ist Pflicht für eine kirchliche Hochzeit. Segnungen funktionieren auch ohne Formulare. Auch Alfred und Ursula Makowetz ließen sich noch einmal mittelalterlich trauen. Und für die Braut war besonders schön, es war so herrlich unkompliziert.
8: Zum einen hat uns das hier angezogen, dass es einfach wirklich einfach und unkompliziert heiraten ist, dass die Agentur für Segen alles so gut vorbereitet hat. Ja, und es ist halt mal was anderes. So ein Weiß in der Kirche, das machen alle und so ist es halt mal anders. Ein anderer Rahmen, irgendwie finde ich es richtig schön.
3: Für alle war es ein ganz besonderes, unvergessliches Erlebnis. Geheiratet zu haben wie im Mittelalter, das können nicht viele von sich behaupten.
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4: Und das ist überwiegend freundlich. Heute Nachmittag ein Wechsel aus Sonne und Wolken. Die Temperaturen liegen zwischen 24 und klettern hoch bis 32 Grad.
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4: Um 15.44 Uhr. Das Bundeskabinett hat den Haushaltsentwurf fürs kommende Jahr beschlossen. Darin sind höhere Ausgaben und mehr Schulden vorgesehen. Die Pläne der Bundesregierung stoßen auf breite Kritik bei Wirtschaftsverbänden, Gewerkschaften, Umweltschützern und der Opposition. Auch das zweite Verfahren gegen den früheren Inspekteur der Polizei ist mit einem Freispruch zu Ende gegangen. Das Landgericht Stuttgart sah keine hinreichenden Beweise dafür, dass der ehemals ranghöchste Polizist Baden-Württembergs seine Unterstützung für eine jüngere Beamtin mit einer sexuellen Beziehung verknüpft hat. Gegen den Mann laufen schon seit Jahren Verfahren wegen der möglichen sexuellen Belästigung. Nach der mutmaßlichen Einmischung von US-Präsident Trump im Fall Belugan gerät der Fußball-Weltverband FIFA unter Druck. DFB-Präsident Neuendorf sagte, der Eindruck der aktiven politischen Einflussnahme auf den Sport müsse zügig ausgeräumt werden. Beobachter meinen, die FIFA habe einen Präzedenzfall für künftige Rotsperren geschaffen.
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4: Dass krebskranken Kindern Wünsche erfüllt werden, das ist eine lang gepflegte Tradition, an der sich viele Hilfsorganisationen beteiligen. Im Europapark in Rust wird heute ein Projekt eröffnet, das viel mit diesen Wünschen zu tun hat. Etwas Tolles erleben, die Krankheit einfach mal vergessen und das alles zusammen mit der Familie. Das soll im Kinderhaus Kleine Helden möglich sein. Miriam Mack gehört zur Eigentümerfamilie Mack. Guten Tag, Frau Mack.
9: Guten Tag, Frau Alex.
4: Frau Mack, wie ist denn diese Idee entstanden?
9: Mir persönlich lag so ein Kinderhaus im Herzen, als ich vor einigen Jahren in den USA als Volunteer gearbeitet habe, in einer ähnlichen Einrichtung. Da waren krebskranke Kinder, die ja leider keine Überlebenschance mehr hatten. Und diese Energie, die hat mich so fasziniert, dass ich gedacht habe, so etwas Ähnliches wäre bei uns in Rust eigentlich eine sehr schöne Idee, zu sagen, man hilft und man hat einen Ort, der einfach dafür steht, zu sagen, hier sind auch Menschen herzlich willkommen, die nicht auf der Sonnenseite des Lebens stehen. Und dann war es eigentlich mein Schwiegervater, der gesagt hat, okay, jetzt passt es, es ist machbar. Und dann ging es ganz schnell, der Bau von unserem neuesten Hotel stand an und somit konnten wir das da wunderbar integrieren und es ist wunderschön.
4: Auf was wurde denn bei der Einrichtung des Kinderhauses geachtet?
9: Bei der Einrichtung des Kinderhauses wurde darauf geachtet, dass es natürlich barrierefrei ist, dass auch eine ganze Familie mit 3 Kindern Platz hat, dass man einfach auch mehr Zeit da drin verbringen kann. Es ist ein bisschen größer als ein Standardhotelzimmer, dass man einfach auch sagt, wenn man ein bisschen geschwächt ist, kann man sich da auch wunderbar zurückziehen. Es sind 5 Apartments und wir haben auch darauf geachtet, dass parallel 5 Familien zur gleichen Zeit Urlaub hier machen dürfen, auch Familien, die betroffen sind. Und das Schöne ist, man kann sich natürlich dann auch austauschen untereinander und das unterstützt natürlich auch bei dem seelischen Wohl.
4: Wer wählt denn diese Familien aus, die kommen dürfen?
9: Ja, das ist ein ganz schwieriges Thema. Deswegen sind wir ganz dankbar, dass wir mit der Deutschen Kinderkrebsstiftung kooperieren. Die prüfen die ganzen Unterlagen und die Deutsche Kinderkrebsstiftung wählt die Familien aus.
4: Die Gäste sind von der Krankheit geschwächt. Bekommen Sie noch zusätzliche Unterstützung, vielleicht durch einen Fahrservice durch Ihren Erlebnispark?
9: Also die Familien sind natürlich geschwächt, aber eigentlich gelten sie als genesen und gesund. Und wir behandeln die Familien wie ganz normale Parkbesucher. Was wir ihnen zur Seite stellen, sind ehrenamtliche Helfer. Das sind 3 an der Zahl. Und jeden Montag, wenn die Familien anreisen, bin ich da mit den ehrenamtlichen Helfern. Wir begrüßen die Familien, tauschen Nummern und Kontakte aus und sobald da was benötigt wird, sind wir direkt auch zur Hilfe und sie brauchen sich überhaupt keine Sorgen machen.
4: Sagt Miriam Mack von der Eigentümerfamilie des Europaparks in Rust.
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4: Rocky, Rambo, Judge Dredd. Sylvester Stallone wird heute 80. Die Rollen, die er in vielen Filmen verkörperte, die passen in ein konservatives Weltbild. Und Stallone ist einer der wenigen bekennenden Unterstützer von US-Präsident Donald Trump aus der Film- und Streamingbranche. Robert Kempe blickt zurück auf 80 Jahre Sylvester Stallone.
15: Einst war er so arm, dass er seinen Hund verkaufen musste. Nun wird Sylvester Stallone 80 Jahre alt und ist eine Filmlegende. Geboren am 6. Juli 1946 in Hell's Kitchen, im rauen New Yorker Arbeiterviertel, scheiterte er jahrelang als Schauspieler. Da seine linke Gesichtshälfte von Geburt an teilweise gelähmt ist, glaubt in der Filmwelt kaum jemand an ihn. Stallone erhielt keine nennenswerten Rollen. Rückblickend bezeichnet er dies als Glücksfall für seine Karriere.
16: Das Scheitern war das Beste. Es hat mich umdenken lassen. Deshalb sage ich, habt keine Angst, umzudenken.
15: Umgeschwenkt hatte Stallone damals auch das Schreiben von Drehbüchern. Er jobbte in einem Kino als Platzeinweiser. Die Filme, die er dort sah, analysierte er Szene für Szene, Dialog für Dialog. Das habe ihn letztlich nach Hollywood gebracht.
11: Ich konnte den ganzen Tag Filme schauen und lernen, warum das wirkt, warum diese Zeile komisch ist, warum jene nicht. Ohne das wäre ich heute nicht hier. Nicht die Schauspielerei hat mich hierher gebracht, sondern das Schreiben.
15: Dieses Schreiben mündete in ein Drehbuch über einen Boxer aus Philadelphia. Ein Film, der in diesem Jahr ebenso Jubiläum feiert. Rocky wird 50. Stallone lehnte lukrative Angebote ab. Er weigerte sich, sein Drehbuch zu verkaufen, solange man ihm nicht erlaubte, die Rolle des Boxers selbst zu übernehmen. Damit Stallone letztlich Rocky spielen konnte, verzichtete er sogar auf Honorar. Der Film wurde in weniger als 30 Tagen gedreht, mit einem Budget von weniger als $1 Million. Die Chancen auf Erfolg? Niedrig.
11: Die Chancen, dass Rocky ein Erfolg wird, waren bei 1 zu 1 Million. Ich war ein Unbekannter, das Thema nicht gerade populär, das Budget gering. Und wir traten gegen all diese gigantischen Blockbuster an.
15: Doch das Publikum wollte genau das, die Geschichte eines Underdogs. Rocky spielte $225 Millionen an den Kinokassen ein und gewann 3 Oscars. Am Ende des Films steht kein klassischer Triumph. Rocky verliert gegen den Weltmeister, aber er hat durchgehalten. Die berühmte Schlussszene. Durchhalten. Darum geht es in Stallones Filmen immer wieder. Seine Charaktere zeichnet nicht Talent oder Glück aus, sondern Standhaftigkeit. Wie im 6. Teil der Rocky-Serie, als der gealterte Boxer seinem Sohn einen Rat mitgibt. Es geht nicht ums Austeilen, sondern vor allem ums Einstecken. Nach Rocky wird Stallone durch die Rolle des Vietnam-Veteranen John Rambo zum Actionhelden. Auch in diesem Film wird das Wesentliche physisch ausgetragen. Rambo erklärt seinen Schmerz nicht, er überlebt. Und manche Dialoge sind längst Filmgeschichte.
17: And this? What does this one?
18: It's a blue light.
17: What does it do?
18: Turns blue.
15: Diese Filmsprache, knapp körperlich unironisch, trägt Stallone bis heute. Immer noch arbeitet er als Schauspieler, doch der Druck von früher ist abgefallen.
11: Man beginnt sich darauf zu konzentrieren, sich einfach über die kleinen Dinge im Leben zu freuen.
15: Den Hund hat Sylvester Stallone damals für ein Vielfaches des ursprünglichen Preises zurückgekauft. Wer durchhält, zahlt eben manchmal auch drauf.
4: Tja, und Hauptsache der Hund überlebt.
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4: Mit Katharina Fortenbacher-Jahn.
19: Höhere Ausgaben und mehr Schulden. Das Bundeskabinett hat den Entwurf für den Bundeshaushalt 2027 auf den Weg gebracht. Er sieht Ausgaben in Höhe von rund 555 Milliarden Euro vor. Die Neuverschuldung soll noch einmal steigen auf insgesamt mehr als 200 Milliarden Euro. Einzelheiten will Bundesfinanzminister Klingbeil am späten Nachmittag in einer Pressekonferenz erklären. Der Entwurf hat schon im Vorfeld Kritik ausgelöst. Beispielsweise sehen Gewerkschaften eine soziale Schieflage.
20: Die Grünen bemängeln, dass Mittel aus dem Klimafonds in den Haushalt verschoben werden sollen. Die Linke kritisiert die hohen Rüstungsausgaben. Nach Ansicht der AfD sorgt der Etat nicht für Wirtschaftswachstum, sondern für Schuldenwachstum. Mehrere Hilfsorganisationen protestieren gegen vorgesehene Kürzungen bei der Entwicklungspolitik. Der BDI nennt die geplanten Ausgaben und Schuldenzuwächse im Haushalt alarmierend. Jakob Mayer, Berlin.
19: Wie kann künstliche Intelligenz ein Jobmotor werden und kein Jobrisiko? Das haben der DGB Baden-Württemberg und die Bundesagentur für Arbeit zum zentralen Thema einer gemeinsamen KI-Konferenz gemacht. Sie fordern mehr Geld in künstliche Intelligenz selbst zu stecken und in die Weiterbildung dafür. Alexander Winkler war auf der Konferenz für uns dabei.
21: Künstliche Intelligenz könne eine Antwort auf die aktuelle Krise in Deutschland sein, betonte die Chefin der Bundesagentur für Arbeit, Andrea Nahles. Es brauche allerdings einen Bildungsaufbruch, der auf Qualität und Produktivitätsprozesse in der Wirtschaft abziele. Unternehmen und Beschäftigte müssten die technologischen Veränderungen annehmen, dafür müssten aber auch Ängste abgebaut werden, so Nahles. Aktuelle Zahlen zeigen allerdings, dass KI in Unternehmen bisher nur lückenhaft eingesetzt wird. Weniger als ein Drittel der Betriebe in Baden-Württemberg nutzt die neue Technologie bereits, so das Institut für angewandte Wirtschaftsforschung in Tübingen. Das sei aber mehr als im Bundesschnitt. DGB-Landeschef Kai Burmeister forderte allerdings, dass künstliche Intelligenz nicht zum Jobabbau genutzt werden dürfe. Unternehmen müssten vielmehr bereit sein, Weiterbildungen zum Thema künstliche Intelligenz zu finanzieren, sodass alle Beschäftigten mitgenommen würden. Alexander Winkler, SWR Wirtschaftsredaktion.
19: Vertreter der Wohnungswirtschaft rechnen damit, dass dieses Jahr weniger Wohnungen fertig gebaut werden als 2025. Der Branchenverband GdW hat erklärt, die Unternehmen steckten immer mehr Geld in den Bestand statt in Neubauten, zum Beispiel in den Erhalt, altersgerechten Umbau oder Klimaschutz. Der Spielraum für bezahlbare Wohnungen werde kleiner. Der Verband fordert, die Politik müsse die Baukosten drücken. 2025 sind laut Statistischem Bundesamt rund 207.000 Wohnungen gebaut worden. Das war der niedrigste Wert seit mehr als 10 Jahren. In Süddeutschland steht die nächste Hitzewelle laut Wetterexperten kurz bevor. Zuletzt haben örtliche Stromausfälle bei heißen Temperaturen Fragen zu unserer Stromversorgung ausgelöst. Katja Jansen aus unserer Klimaredaktion. Macht der Klimawandel das deutsche Stromnetz anfälliger?
1: Ja, auf jeden Fall. Deutschland hat ein vergleichsweise zuverlässiges Stromnetz. Trotzdem setzt der Klimawandel unser Netz unter Druck. Das Forschungsnetzwerk Econpol Europe hat sich das genauer angeschaut und da fällt auf, im Hochsommer steigt die Zahl ungeplanter Stromausfälle spürbar an. Extreme Hitze, Gewitter oder Stürme schädigen eben ein Kabel oder eine Verbindung und dann zieht das so einen Rattenschwanz nach sich. Das sind oft nur kleine Ausfälle, ein Ort oder Stadtteil für ein paar Stunden. Aber das Risiko steigt, dass auch mal mehr Menschen für etwas längere Zeit betroffen sind. Das Problem dahinter ist eine Mischung aus Materialschwierigkeiten und hohem Strombedarf. Wir haben in Deutschland viele Erdkabel auf Verteilnetzebene und gerade die sind offenbar anfällig, wenn es extrem heiß wird. Teilweise wurden auch einfach Bauteile benutzt, die mit der heutigen Hitze nicht so gut klarkommen. Und wir haben eine besonders hohe Netzauslastung bei Hitze, denn immer mehr Klimaanlagen oder kühlende Wärmepumpen ziehen gerade, wenn es heiß ist, jede Menge Strom.
19: An der Börse hat der DAX Anschwung verloren, nach einem Start unter guten Vorzeichen.
2: Es gibt einen Hoffnungsschimmer für die angeschlagene deutsche Industrie. Jetzt im Mai sind deutlich mehr Aufträge reingekommen, als Experten das im Vorfeld erwartet haben. Die Aufträge stiegen im Mai im Vergleich zum Vormonat um 1,9%, wie das Statistische Bundesamt in Wiesbaden mitteilte. Viele Industrieunternehmen konnten von Großaufträgen profitieren. Sie kamen vor allem aus dem Ausland und da vor allem aus Ländern aus der Eurozone. Die Aufträge aus dem Inland stiegen nur um 1,3%. Ökonomen sprechen von der Hoffnung auf eine moderate Erholung der deutschen Industrie. Das Reformpaket der Bundesregierung habe in einzelnen Punkten Fortschritte gebracht, wird argumentiert. Allerdings rechnen viele Ökonomen in den kommenden Monaten nicht mit einer starken Erholung. Zum einen sei der Iran-Konflikt immer noch eine Quelle der Unsicherheit. Zum anderen leiden deutsche Unternehmen weiter unter der Erosion der Standortqualität. Die Kosten seien zu hoch, das Regulierungsdickicht üppig und der Fachkräftemangel sei eine reale Herausforderung. Der DAX hat zu Wochenbeginn ein neues Rekordhoch erreicht, ist kurzzeitig leicht über 25.900 Punkte gestiegen. Gefragt sind vor allem Aktien aus dem Rüstungssektor. Claudia Wehrle, ARD Finanzredaktion, Frankfurt.
19: Und das waren die Wirtschaftsnews, gleich eine Minute vor 4.
22: Danke, Katharina Fortenbacher-Jahn.
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22: Ein guter Realschulabschluss, der war schon mal ein besseres Sprungbrett ins Berufsleben. Welchen Stellenwert er aktuell hat und vor welchen Herausforderungen die Realschulen in Zukunft stehen, darüber spreche ich mit dem Wissenschaftsjournalisten Armin Himmelrath. Das Ganze gleich nach den Nachrichten. Mein Name ist Ulrike Alex.
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22: Die Sonne scheint überall, die Temperaturen 24 bis 32 Grad. In der Nacht ist es dann wechselnd wolkig. Die Tiefstwerte liegen bei 18 bis 12 Grad. Die weiteren Aussichten, morgen scheint ebenfalls die Sonne. Dazu wird es windig bis 35 Grad.
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5: 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L'heure de retrouver Baptiste Slimano pour le journal. Bonjour.
6: Bonjour Pascal Paradou, bonjour à tous. Dans ce journal, une marée humaine à Téhéran pour la procession funéraire d'Ali Khamenei, le guide suprême iranien tué lors des premières heures de la guerre en février contre les États-Unis et Israël. Dans un instant, le témoignage d'une iranienne, elle dénonce la propagande du régime lors de ce deuil. À suivre aussi cette nuit de bombardements entre la Russie et l'Ukraine, au moins 18 morts dans la région de Kiev, quand Moscou dit avoir intercepté plusieurs centaines de drones. Aux Philippines, la vice-présidente sous le coup d'une destitution, explication à suivre. Et puis en France, des streamers devant la justice. Ils sont jugés pour violence sur leur confrère Jean Pormanov, décédé l'année dernière en plein live. Un cercueil qui fend la foule aux couleurs de la République islamique d'Iran. À Téhéran, le cortège funèbre du guide suprême Ali Khamenei, tué au début de la guerre, s'était lancé ce matin au troisième jour du deuil national. Une démonstration de force et d'unité voulue par le régime iranien, au point que des femmes non voilées sont présentes dans la foule. Elles se disent opposées au régime, mais avant tout patriotes. RFI a pu joindre une jeune iranienne. Sous couvert d'anonymat, elle dénonce au téléphone d'Oriane Verdier les manipulations du régime à la puissance inimaginable.
7: Tout ça, c'est de la propagande. Ces femmes qui sont sans hijab aujourd'hui et qui l'étaient pendant la guerre, nous les appelons ici les parastou, des femmes qui sont payées très cher par le régime pour qu'elles fassent et disent ce qu'ils veulent. Ils ont tué beaucoup de gens à cause du hijab, mais aujourd'hui, ils veulent montrer que tout va bien à l'intérieur du pays et que même ces personnes qui ne respectent pas les règles islamiques rejettent avant tout l'ennemi, les États-Unis. Mais il reste vrai qu'il y a 20% de personnes qui soutiennent la République islamique. Le régime se concentre uniquement sur eux et se fiche complètement des 65 à 75% qui restent. Ils ont tué beaucoup de gens pendant la guerre et aujourd'hui encore, chaque matin, je me réveille et je regarde les informations. Je découvre que deux nouvelles personnes ont été tuées tous les jours. Des jeunes hommes de 18 ans, 19 ans, toujours moins de 25 ans.
6: Des exécutions qui se poursuivent en Iran et le spectre de la guerre au Liban. 4 personnes ont été tuées dans leur véhicule par une frappe de drone israélien dans le sud du pays. Le sud Liban, toujours sous occupation de l'armée israélienne. Le président libanais Joseph Aoun appelle à son retrait afin que l'armée libanaise puisse se déployer comme prévu par l'accord cadre. Après presque 20 ans au pouvoir dans la bande de Gaza, le Hamas annonce dissoudre ses instances dirigeantes pour faire place au comité technocratique. Cet organe en charge d'administrer l'enclave palestinienne découle du Conseil de paix mis en place par Donald Trump. Le président américain qui veut accélérer les choses demande à présent au comité d'assurer le contrôle des armes dans l'enclave alors que le désarmement du Hamas est toujours au point mort. À la veille du sommet de l'OTAN en Turquie, Volodymyr Zelensky appelle ses alliés à lui fournir davantage de défense antiaérienne alors que les frappes russes de la nuit dernière ont tué au moins 18 personnes d'après un dernier bilan des bombardements qui ont visé des immeubles résidentiels de la région de Kiev. La Russie qui s'en prend également aux infrastructures portuaires de l'Ukraine en mer Rouge où la marine ukrainienne tente de protéger les navires marchands. Une mission périlleuse comme l'a constaté Luca Lazo dans la région d'Odessa à bord d'un des patrouilleurs.
23: Le capitaine Mykolaï pousse les gaz de son patrouilleur équipé de lourdes mitrailleuses direction le large. À bord, 5 hommes harnachés pour la guerre. À bâbord, au sortir du chenal, les coques noircies de navires de commerce échoués.
24: Notre objectif principal ici est d'assurer la sécurité de la marine marchande. Nous menons des missions de surveillance et de contrôle des mines. Nous recherchons les mines qui pourraient dériver quelque part en mer.
23: Un œil dans ses jumelles, l'autre sur son radar, Mykolaï, ancien marin de la flotte commerciale, scrute la mer, grise et calme ce matin.
24: Je suis sûr que les équipages des navires marchands n'ont pas vraiment conscience des dangers et de tout ce qui peut se trouver ici à cause de cette guerre. C'est une forme de pression sur nous, sur notre économie, sur nos ports. Et pour eux, c'est comme une autre ligne de front.
23: Eux, ce sont les Russes qui se rappellent soudainement à l'équipage par un mouvement suspect sur l'écran radar. Nous n'avons plus le temps, des drones sont en route, nous avertit l'officier de presse. Stoïque, Mykolaï fait demi-tour et manœuvre le navire pour le dissimuler au fond de la baie.
24: bébé. Le plus dangereux pour nous aujourd'hui, ce sont les drones coordonnés entre eux et les drones pilotés par un opérateur, comme le Lancet.
23: Les deux imposantes mitrailleuses Douchka montées à la poupe n'y changent rien. Face à des drones capables désormais de traquer des cibles mouvantes, Mykolaï n'a pas le choix, la patrouille est interrompue. Lucas Lazo de retour d'Odessa, RFI.
6: Et dans le même temps, la Russie a lancé ce matin des exercices navals conjoints avec la Chine au large des côtes chinoises. Des exercices qui ont lieu tous les ans, marqués cette année par un tir d'essai de missiles balistiques par Pékin, vivement dénoncé par le Japon, l'Australie et la Nouvelle-Zélande, qui y voient une tentative de déstabilisation régionale.
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6: À 22h05 à Manille, la vice-présidente des Philippines va-t-elle être destituée? Le procès de Sara Duterte s'est ouvert ce lundi devant le Sénat. Elle est accusée de malversation, corruption et menace de mort contre le président Marcos. Mais derrière ce procès se joue aussi le sort de la prochaine élection présidentielle en 2028. Explication Nicolas Feldman.
3: What is the pleasure of Senator Judge Tulfo?
8: Le procès est retransmis en direct à la télévision en l'absence de l'accusé. Tout au long des débats, les sénateurs vont se pencher sur les charges retenues contre Sara Duterte. Corruption, malversation, mais aussi menace de mort lancée contre son ancien allié, l'actuel président Ferdinand Marcos Jr. En 2024, alors que Sara Duterte était visée par une enquête sur ses dépenses, la vice-présidente avait en effet appelé à tuer le président si elle-même était assassinée. Des propos qu'elle avait ensuite jugés mal interprétés. À l'issue de ce procès, les sénateurs devront statuer. La vice-présidente peut-elle être destituée et ainsi devenir inéligible? Il faudra pour cela un vote du Sénat à la majorité des deux tiers, soit 16 voix sur 24. Une condamnation compromettrait les ambitions de Sara Duterte pour la présidentielle de 2028, car malgré ses affaires, à 48 ans, la fille de l'ex-président Rodrigo Duterte reste populaire. Le dernier sondage la place en tête des prochaines élections avec 51% des intentions de vote.
6: Nicolas Feldman. La France s'apprête à vivre sa troisième canicule en moins de deux mois. 16 départements du Sud sont en vigilance orange ce lundi. Un épisode qui devrait s'étendre au reste de la France au fil de la semaine. De fortes chaleurs qui favorisent les feux de forêt. Celui qui ravage le massif des Aspes dans les Pyrénées-Orientales n'est toujours pas fixé. Il a parcouru 4600 hectares poussant 10 000 personnes à évacuer. L'Union européenne annonce l'arrivée sur place de 4 bombardiers d'eau dans la journée. Des streamers devant la justice, le procès de Naruto et Safine, les deux acolytes du streamer français Jean Pormanov, mort l'année dernière en plein live, s'est ouvert ce lundi au tribunal correctionnel de Nice. Au cœur du procès, les violences en ligne qui illustrent les dérives de certaines plateformes. Le procès ne portera pas sur la mort de Jean Pormanov, 46 ans de son vrai nom Raphaël Graven, l'autopsie ayant conclu à l'absence d'intervention d'un tiers dans son décès. Le point avec Sylvie Kofi.
9: Les deux hommes, Naruto et Safine, devront répondre notamment des faits de violence en réunion sur la personne de Jean Pormanov. Sous le feu de plusieurs caméras qui le filment sans interruption, on voit Jean Pormanov se faire insulter, humilier, frapper, tirer les cheveux. Il reçoit même des projectiles de paintball. Sur cette chaîne suivie par près de 200 000 personnes, le concept est simple. Il s'agit de rester le plus longtemps en direct. Les internautes participent, commentent les scènes et envoient des dons qui rythment la diffusion. Ce sont ces scènes de violence qui sont au cœur du procès. Après 12 jours de diffusion, le marathon approche les 300 heures de direct. Dans la nuit du 17 au 18 août 2025, le corps de Jean Pormanov est retrouvé en direct, inerte, sous un drap. Au-delà du sort judiciaire des deux streamers, Naruto et Safine, cette affaire pose une question inédite à la justice française. Où s'arrête le divertissement en direct sur Internet et où commence la responsabilité pénale?
6: Sylvie Kofi, Service France de RFI. Incompréhensible, injuste et qui crée un dangereux précédent. Condamnation en cascade au Mondial de foot après l'annulation par la FIFA du carton rouge infligé à l'attaquant de la sélection des États-Unis, Folarin Balogun. Une sanction levée après un coup de fil de Donald Trump au patron de la FIFA, Gianni Infantino. Folarin Balogun sera donc bien sur le terrain cette nuit pour ce huitième de finale qui oppose les États-Unis à la Belgique. Coup d'envoi minuit, temps universel. Avant cela, le choc Portugal-Espagne. C'est à suivre à partir de 19h TU. Et puis en plein mondial, eh bien la Ligue 1 peut sembler loin. Le championnat français de football reprend ses droits fin août. Mais il y a déjà du nouveau sur le banc de Monaco avec ce nouveau sélectionneur, le Brésilien Felipe Luiz, 40 ans, libre de tout contrat. Il vient d'être nommé à la tête du club du Rocher jusqu'en juin 2028. 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Il est 16h10 à Paris, 14h10 en temps universel.
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25: Bonjour, ravi de vous retrouver, chers amis auditrices et auditeurs, avec Thibaut Baduel à la réalisation, à la découverte d'un monde souterrain, encore méconnu et pourtant essentiel à la vie sur Terre. Je veux parler des racines, celles des plantes, des arbres et des écosystèmes. Comment explorer ces systèmes racinaires dans toute leur diversité? Comment mettre au jour leurs multiples interactions et leur rôle fondamental dans le cycle de l'eau, pour le maintien de la vie dans les sols, la lutte contre l'érosion ou même le stockage du carbone? Comme le disait Saint-Exupéry, l'essentiel est invisible pour les yeux. Mais pas pour ceux de nos invités, co-auteurs de « Racines, des plantes aux écosystèmes » publié aux éditions Quay. Le biogéochimiste Philippe Insinger, pionnier et expert internationalement reconnu de ce qu'on appelle la rhizosphère. Grand prix des lauriers INRAE pour ses travaux et ses découvertes. Et Christophe Jourdan du CIRAD, spécialiste de l'anatomie et de l'architecture des systèmes racinaires en milieux tropicaux. Lauréat lui du prix de l'innovation de l'Université de Montpellier pour l'invention d'un scanner enterré qui révèle la vie dans les sols. Et vous n'êtes pas au bout de vos surprises. Autour de la question jusqu'où vont les racines et jusqu'où vont-elles nous entraîner, pour ouvrir notre réflexion en clin d'œil au Petit Prince de Saint-Ex, je vous propose d'écouter le plus inspirant de nos botanistes, le regretté Francis Allais, à qui j'avais demandé de me dessiner un arbre.
26: Pas très compliqué, un tronc de cône en bois qui représente le tronc. Le tronc, c'est l'élément fondamental de l'arbre. Donc je commence par ça, un tronc de cône en bois. Au-dessus, il y a des branches et des feuilles qui forment comme un hémisphère. Et en dessous, il y a un autre hémisphère qui est fait de racines et qui est beaucoup plus grand que celui que vous voyez. Oui, oui.
25: Et c'est fondamental ce qui se passe en dessous, évidemment.
26: Ah ben, pas question d'arbre sans racines.
25: Question d'arbres sans racines, vous êtes évidemment d'accord, Philippe Insinger, bonjour à vous.
27: Bonjour, vous oui, qui... évidemment d'accord.
25: Oui. Mais oui, vous qui consacrez, vous êtes un pionnier hein, de cette recherche et vous consacrez votre vie de chercheur aux racines et à ce qu'on appelle la rhizosphère. C'est bien plus large même que les racines d'un arbre, ce sur quoi vous travaillez.
27: Oui, alors, d'abord, on travaille sur les racines des plantes en général, en ce qui me concerne. Donc les plantes de nos jardins, les plantes de nos champs, les plantes des forêts, les arbres de façon générale aussi. Et puis, en effet, ce qui est passionnant au niveau des racines, c'est aussi leurs interactions avec leur environnement, le sol. Le plus souvent, c'est le sol. On en parlera peut-être. Il existe chez certains végétaux des racines aériennes, mais la plupart des racines sont effectivement dans le sol. Elles sont invisibles, comme ça a été dit plus tôt. Elles sont difficiles d'accès.
25: Et, c'est
27: et
25: ça.
27: Du coup, c'est ce qui nous passionne, c'est d'essayer de découvrir leur secret.
25: Leur secret, le secret de la face cachée des plantes, autour de la question jusqu'où vont les racines. Merci en tout cas à tous les deux d'être en duplex avec nous depuis les studios de Radio France ici et à Montpellier, où vous menez vos recherches, tout comme le co-auteur de cet ouvrage, Christophe Jourdan. Bonjour à vous.
28: Bonjour à vous.
25: Vous étiez lié d'amitié avec Francis Allais, qu'on a entendu, je rappelle le titre de votre ouvrage à tous les deux, c'est « Racines des plantes aux écosystèmes », avec Francis Allais, botaniste, amoureux des arbres et des forêts tropicales. Il vous a inspiré, Francis Allais, m'avez-vous dit en préparant cette émission, Christophe Jourdan ?
1: Oui, tout à fait. J'ai beaucoup d'affection pour Francis. J'ai été étudiant, bien sûr, comme tant d'autres. Et c'est lui qui m'a vraiment, quand j'ai eu à faire des choix dans mes études, aller vers les plantes. Et c'était pas a priori vers les racines, mais c'est en discutant avec lui, il me disait que c'était vraiment le compartiment caché. Et j'ai découvert ça au fil de mes études. Et avec Francis, voilà, cet extrait me touche beaucoup parce que c'est quelqu'un qui a beaucoup compté pour moi. On a beaucoup échangé, passé à mon avis, et il me posait beaucoup de questions sur les longueurs, les volumes qu'occupent les racines, et il m'a toujours poussé cette question m'a toujours hanté, et c'est pour ça peut-être que j'ai passé beaucoup de temps à rechercher dans les racines et dans les grandes profondeurs notamment.
25: Les racines, comment les étudier? Oui, dans les grandes profondeurs, c'est vraiment un monde invisible et du coup assez peu étudié. Alors qu'est-ce que c'est qu'une racine? Je ne sais même pas si on peut dire une racine en lisant votre livre, c'est au pluriel les racines. Qu'est-ce que c'est que les racines? C'est énorme, c'est finalement parfois presque autant que la surface émergée.
1: Voilà, donc la somme de tout le système racinaire, on parle de système racinaire parce que c'est vrai que les racines sont au pluriel, il y a des grosses, il y a des petites, c'est un système ramifié, c'est un ensemble de tubes si vous voulez, qui vont explorer le sol et prélever de l'eau et des éléments, des nutriments, et les conduire aux parties aériennes. Mais aussi, c'est un système qui va ancrer la plante à un support. La plupart du temps, comme Philippe l'a dit tout à l'heure, c'est le sol, mais ça peut être aussi un support, un autre arbre de branches, ça peut être des rochers. Voilà, donc il y a donc là, je vous ai dit, il y a besoin de s'ancrer et il y a besoin de s'alimenter. Voilà. C'est les deux principales fonctions des systèmes racinaires. Et pour répondre à votre question, les surfaces et les longueurs sont énormes, en effet. Beaucoup plus importantes que les parties aériennes que l'on voit. Alors, bien sûr, il y a des cas où c'est les parties aériennes qui dominent et des fois où c'est les parties racinaires.
25: Alors, vous les étudiez, Christophe, plutôt dans les systèmes tropicaux. Hein. Vous êtes chercheur au CIRAD. La particularité de ces racines dans les systèmes tropicaux, est-ce qu'elles sont... On a un peu l'image de des racines de baobab ou des racines absolument immenses. Il y a aussi la racine, des racines immenses dans nos arbres, dans nos hêtres, hein, c'est celle qui est la couverture de votre ouvrage Racines des plantes aux écosystèmes, qui sont également énormes et très impressionnantes. Il y a une particularité selon les lieux où justement les racines, ça s'adapte à tout et partout.
1: C'est très bien, vous avez très bien dit, ça s'adapte partout, mais attention, le baobab, c'est pas la plante qui a les plus grosses racines, on parle du géant au pied d'argile.
25: C'est ça,
1: Et c'est pas les plus gros arbres qui ont les plus grosses racines, attention, des arbustes en pays sahélien peuvent avoir des racines très longues et très impressionnantes. Donc c'est en fait l'écosystème qui fait que la plante s'adapte à son écosystème. Si le système est aride, plutôt aride, et la plante va devoir aller chercher de l'eau très
25: plus
1: profond
25: loin.
1: Et donc va mettre en place un système racinaire démesuré par rapport à la partie aérienne, par exemple.
25: On est donc souvent dans les paradoxes, Philippe Insinger, avec les racines. Pourquoi ça a été si peu étudié? Parce que c'est difficile? Parce que c'est compliqué? Parce qu'on n'a peut-être pas mesuré l'importance de ces systèmes racinaires?
27: C'est pour tout ça à la fois, mais c'est d'abord parce que c'est difficile d'accès.
25: Ouais.
27: On ne les voit pas. Le pendant, et on évoque dans le livre, on a beaucoup travaillé sur les feuilles. C'est la partie essentielle qui est responsable en très grande partie de la photosynthèse. Ce magnifique processus sans lequel la vie sur Terre ne serait pas du tout ce qu'elle est. Mais voilà, comme l'a dit Christophe... les constituants qui font une plante, puis après les animaux qui consomment ces plantes, ou les humains qui consomment ces plantes, ou les animaux. En fait, tous ces êtres vivants ont besoin non pas seulement du carbone que la plante obtient par la photosynthèse, mais aussi d'autres éléments minéraux qui, eux, sont puisés dans le sol par l'intermédiaire des racines. Donc, il y a vraiment une complémentarité entre les feuilles au niveau aérien et les racines qui, le plus souvent, sont souterraines. Et ce côté souterrain fait qu'elles sont cachées Alors, on en voit certaines, on en voit certaines, notamment celles qui affleurent à la surface. On voit celles qui sont sur des affleurements rochers, rocheux. Le gros des racines, on ne les voit pas. Et pour les voir, pour y accéder, on est obligé d'excaver le sol, de perturber finalement la plante et son environnement, ce qui pose plein de contraintes en fait après pour mesurer, pour quantifier, voilà, même estimer. C'était une question que vous avez évoquée, le volume du système racinaire. C'est très difficile à faire, ça se fait. Christophe est un des spécialistes.
25: Oui, on va y venir parce que son invention le permet.
27: C'est très lourd. Ou alors, il faut trouver d'autres technologies qui permettent d'observer en essayant de moins perturber possible le sol. Mais dans ce cas-là, souvent, on cantonne l'observation, les mesures, hein, une portion du système racinaire et on essaye après d'extrapoler à l'ensemble du système racinaire dans sa diversité et dans sa plasticité. C'est un mot qu'on emploie souvent en science, c'est-à-dire que on l'a évoqué, une même plante, suivant le milieu, le sol dans lequel elle va pousser, peut développer énormément de racines, notamment si elle est en manque de l'eau ou des nutriments qui est la fonction première des racines que de l'acquérir. Et au contraire, si les conditions sont pour la même plante, la même espèce, sont très favorables parce qu'on apporte des fertilisants, on irrigue, par exemple en agriculture, et bien dans ce cas-là, le système racinaire il peut être extrêmement réduit parce qu'il n'est plus utile de prospecter dans un très grand volume de sol. Donc ça, c'est aussi quelque chose d'intéressant, même fascinant, cette plasticité, mais qui complique, bien entendu, toutes les recherches sur le système racinaire, parce qu'il ne suffit pas de connaître l'espèce et le type d'architecture
25: racinaire. Oui, à chaque fois, selon le milieu dans lequel elle est, selon le sol dans lequel elle est implantée, la plante va développer une certaine forme, d'autres formes de racines, plus ou moins profondément, on commence à le comprendre. On parle aussi beaucoup de symbiose racinaire, notamment avec des champignons. À ce sujet, et avant de vous laisser développer, je propose l'éclairage d'une autre formidable chercheuse en physiologie végétale. C'est Catherine Laine, elle est maître de conférence à l'université Blaise Pascal de Clermont-Ferrand, autrice entre autres de « Dans la peau d'un arbre ». Écoutez Catherine Laine, c'était en 2021, ici même dans ce studio.
2: Un arbre vit en association avec des champignons du sol au niveau de ses racines. Ça s'appelle, enfin, les organes qu'ils forment, tous les deux, l'arbre et le champignon, ça s'appelle une mycorhize. Mycorhize, myco, c'est champignon, la racine grecque, et rhize, c'est la racine. Donc mycorhize, ce sont des organes chimères.
25: Ça, c'est chimères, fou. parce qu'ils ne sont ni arbre ni champignon, ils sont les deux à la fois.
2: Voilà, ils sont les deux à la fois, exactement. Et le tissage de cellules, c'est tout à fait ça. C'est-à-dire que on imagine la racine est faite de cellules végétales, et le champignon entre à l'intérieur de cette racine et vient épouser les contours de ces cellules végétales, se répandre entre les cellules de la racine, coller les unes aux autres. C'est très intime hein, comme contact. Et ce réseau de filaments de champignons qui se répand dans la racine, c'est là en fait que vont avoir lieu les échanges entre l'arbre et le champignon.
25: Les arbres et les champignons qui communiquent grâce à leurs racines. Qu'est-ce qui veut nous expliquer, prolonger ce que vient de dire Catherine Laine, cette idée de chimère, d'entrelacement et de symbiose mutuelle?
27: Alors oui, c'est quelque chose d'extrêmement important, cette symbiose. Il y a deux symbioses, j'évoquerai volontiers la seconde grande symbiose extrêmement importante dans nos écosystèmes, au niveau racinaire. Mais cette symbiose, alors elle existe pour les arbres, c'est un type qui a d'ailleurs des spécificités, c'est que l'association elle se fait vraiment à l'apex des racines, à la pointe des racines. Elle empêche même d'ailleurs l'élongation de ces racines, puisque c'est le champignon dans ce cas-là qui prend vraiment le relais de la fonction d'absorption de l'eau et des nutriments, avec l'avantage qu'il a sur une racine, c'est que de former des structures très très fines, qui peuvent donc prospecter le sol, y compris dans les plus petits pores, les plus petits trous qui sont entre les agrégats du sol ou même à l'intérieur de blocs rocheux.
25: Ah oui, donc cette symbiose, c'est vraiment des racines qui affleurent là pour le coup et qui sont pas très profondes, le champignon prenant le relais.
27: Alors, la plupart des spécialistes des mycorhizes ont beaucoup travaillé effectivement en surface, parce que globalement, on a en général plus de micro-organismes, y compris des champignons, en surface dans le sol. Mais dans notre groupe, on a, et notamment autour des travaux de Christophe, travaillé sur des mycorhizes jusqu'en profondeur et en grande profondeur sur des eucalyptus au Brésil. On a observé des mycorhizes jusqu'à où on a observé des racines en profondeur, donc plusieurs mètres de profondeur. En même temps, on a aussi montré que ce n'étaient pas forcément les mêmes champignons mycorhiziens qu'on retrouvait à plusieurs mètres de profondeur et en surface du sol. Donc ça, c'est effectivement extrêmement important. C'est une symbiose extrêmement importante, mais elle existe de façon générale chez la plupart, alors pas tous les végétaux, mais on estime que chez les plantes à fleurs, c'est autour de 80% des plantes à fleurs forment également des mycorhizes. C'est un autre type de mycorhize qui a tout autant une association intime entre les structures racinaires et les structures du champignon. Mais qui s'associe plutôt à des plantes herbacées, on va dire. Alors ça va du blé à la pomme de terre, mais il y a aussi de notables exceptions, puisqu'il y a, je disais, environ 20% des plantes qui ne sont jamais mycorhizées, donc où l'association, cette magnifique symbiose, ne se produit pas. Parmi elles, la famille des brassicacées, parmi lesquelles la moutarde, le chou, le colza.
25: Oui.
27: C'est une des familles connues qui ne forment pas de mycorhizes. Il y a plusieurs familles comme ça de plantes.
25: Mais toutes les plantes.

0: Buzz Garotine avec Malia.
1: Um 17 Uhr mit Jonathan Wiese. Der belgische Fußballverband hat angekündigt, gegen die Aufhebung der Rotsperre für US-Stürmer Phalaron Balogun bei der WM Einspruch einzulegen. US-Präsident Trump hatte FIFA-Chef Infantino wegen der roten Karte für den Stürmer angerufen. Die FIFA hat daraufhin die Sperre für ein Jahr zur Bewährung ausgesetzt. Belgische Politiker kritisieren die Entscheidung. Aus Brüssel Katrin Schmidt.
2: Außenminister Prévot spricht von einer Entscheidung, die zweifellos viele Fragen aufwirft. Sollte ein Telefonanruf ursächlich für die Entscheidung gewesen sein, so Prévot, entspräche dies der Untergrabung der grundlegendsten Regeln des Fußballs und des Sports. Belgiens Außenminister verweist dabei auf seine eigene zurückliegende Tätigkeit als Fußballschiedsrichter und sagt, der Vorgang würde die Fähigkeit der FIFA in Frage stellen, glaubwürdig Fairplay zu unterstützen. Auch auf EU-Ebene wird diskutiert. Sportkommissar Mikalev warnt davor, durch politische Einflussnahme sportliche Regeln zu untergraben. Solche Entscheidungen gehören in die Hände der Sportverbände, nicht der Politik, schreibt er auf der Plattform X.
1: Das WM-Spiel USA gegen Belgien startet heute Nacht um 2 Uhr unserer Zeit. Die islamistische Hamas hat angekündigt, ihr Komitee aufzulösen, das bisher die Verwaltung im Gazastreifen koordiniert hat. Auf einer Pressekonferenz in Gaza teilte die Hamas mit, sie wolle die Aufgaben an eine mit Technokraten besetzte neue Verwaltung übergeben. Eine bedingungslose Entwaffnung lehnt die Hamas weiterhin ab. Ob damit eine neue Verwaltung ihre Arbeit überhaupt aufnehmen kann, ist unklar. Die Hamas gründete ihre Parallelverwaltung neben der palästinensischen Autonomiebehörde nach ihrer Machtübernahme 2007. Die Trockenheit in Deutschland verschärft sich, besonders im Süden und Osten des Landes. Nach Angaben des Leipziger Helmholtz-Zentrums für Umweltforschung in Leipzig fehlt den Böden seit Monaten Wasser, weil es seit letztem Herbst viel zu wenig geregnet hat. Der Grundwasserstand sei niedrig. Die Wissenschaftler rechnen mit Dürreschäden im Wald und Ernteeinbußen bei Mais oder Zuckerrüben. Das Bundeskabinett hat den Haushaltsentwurf fürs kommende Jahr beschlossen. Das teilte die Bundesregierung mit. Bundesfinanzminister Klingbeil plant neue Schulden in Höhe von insgesamt 204 Milliarden Euro. Der Etat umfasst rund 555 Milliarden Euro. Die Pläne der Bundesregierung stoßen auf breite Kritik bei Wirtschaftsverbänden, Gewerkschaften, Umweltschützern und der Opposition. Der Verband Deutscher Immobilienunternehmer, GDW, erwartet, dass dieses Jahr noch weniger Wohnraum neu gebaut wird als im Jahr zuvor. Insgesamt dürften nur noch 200.000 Wohnungen fertiggestellt werden, benötigt würden aber 320.000. Der Abwärtstrend hält nach Einschätzung des GDW an. Die Baupreise seien in den letzten 7 Jahren um rund 51% gestiegen, die Zinsen hätten sich seit 2021 vervierfacht. Die schwarz-rote Bundesregierung hat sich bereits vorgenommen, Hürden für den Wohnungsbau abzubauen. Die Verbrauchermesse Rheinland-Pfalz-Ausstellung kommt ab nächstem Jahr nach Trier. Mehr als 50 Jahre lang fand sie in Mainz statt. SWR-Reporter Markus Volland.
3: Der Veranstalter, eine Berliner Gesellschaft, hält das Messegelände in Mainz-Hechtsheim nicht mehr für geeignet. Es entspreche nicht den gesetzlichen Standards einer Versammlungsstätte, teilte der Veranstalter mit. Man habe mit dem Betreiber des Geländes mehrfach darüber gesprochen, das sei ergebnislos geblieben, deshalb ziehe man nun die Reißleine. Das sieht man beim Betreiber der Mainzer Messegesellschaft anders. Deren Geschäftsführer Strack wollte nicht ins Detail gehen. Auf SWR-Anfrage sagte er aber, bei dieser Geschichte gehe es ums Geld. Er bemühe sich gerade mit einem anderen Veranstalter, eine neue Messe für Mainz auf die Beine zu stellen. Schließlich sei der Name Rheinland-Pfalz-Ausstellung nicht rechtlich geschützt.
1: Baden-Württemberg spart 11,5 Millionen Euro jährlich dadurch, dass Lehramtsanwärter in den Sommerferien nicht bezahlt werden. Das hat das Kultusministerium auf Nachfrage der SPD-Landtagsfraktion mitgeteilt. In den vergangenen 5 Jahren seien bis zu 3.900 Referendare nur befristet beschäftigt gewesen. Die grün-schwarze Landesregierung hat in ihrem Koalitionsvertrag vereinbart, die Bezahlung angehender Lehrkräfte in den Sommerferien zu prüfen. Die Nachfrage nach Studienplätzen für das Lehramt ist stark gesunken. SWR Nachrichten, Redaktion Stefan Everts. Das Wetter in Baden-Württemberg und Rheinland-Pfalz. Ein Azorenhoch bringt warme Luft. Die Vorhersage: am Abend oft freundlich, die Nacht wird teils sternenklar, später gebietsweise neue Wolken, bei Tiefstwerten zwischen 18 und 12 Grad. Morgen ebenfalls Sonne und Wolken, dazu windig. Die Temperaturen erreichen 25 Grad im Westerwald und bis 35 Grad im Markgräfler Land. Die weiteren Aussichten: am Mittwoch und Donnerstag wenig Wetteränderung. Die Zeit: es ist 17.05 Uhr.
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5: Und darum geht es bis 17:30. Der ehemalige ranghöchste Polizist des Landes Baden-Württemberg ist auch im zweiten Verfahren gegen ihn freigesprochen worden. Das Bundeskabinett hat den Haushaltsentwurf fürs kommende Jahr beschlossen. Er hat ein Volumen von 555 Milliarden Euro und Porsche plant, weitere 4.000 Stellen abzubauen. Mein Name ist Gerhard Leitner. Einen schönen Nachmittag. Unterstützung bei der Karriere gegen sexuelle Gefälligkeiten. So lässt sich kurz zusammengefasst der Anklageentwurf gegen den vom Dienst suspendierten Inspekteur der Polizei in Baden-Württemberg zusammenfassen. Der ehemals ranghöchste Polizist des Landes stand jetzt erneut vor Gericht und ist vom Landgericht Stuttgart vom Verdacht der Bestechlichkeit freigesprochen worden. Mit welcher Begründung, Knut Bauer, in unserem Landtagsstudio in Stuttgart?
6: Weil die Beweise nicht ausreichen für den Vorwurf der Bestechlichkeit, dass also der Polizeiinspekteur einer Kollegin Unterstützung beim beruflichen Aufstieg versprochen hat, wenn sie sich auf eine sexuelle Beziehung mit ihm einlässt. Es gibt zwar Passagen in einem Telefongespräch, die so interpretiert werden können. Das Gericht sieht allerdings keine direkte Verknüpfung von dienstlicher Hilfe gegen sexuelle Handlungen. Außerdem hat die junge Beamtin das Gespräch heimlich aufgezeichnet. Und deshalb darf es nicht gegen den Angeklagten verwendet werden, sagt die Vorsitzende Richterin.
5: Was heißt das jetzt für ihn?
6: Es ist der zweite Freispruch für den ehemaligen Inspekteur der Polizei. Im ersten Prozess vor 3 Jahren ging es um sexuelle Nötigung. Auch da ließ sich nicht beweisen, dass der Vorgesetzte die Kommissarin bei einem Kneipenbesuch bedrängt haben soll. Trotzdem wird der einstmals ranghöchste Polizist in Baden-Württemberg vom Dienst suspendiert bleiben. Das Innenministerium will das Disziplinarverfahren fortführen, weil es genügend Hinweise auf ein zumindest fragwürdiges Führungsverhalten gibt. Und auch die Richterin hat heute in der Urteilsbegründung nochmal betont, dass für den Freispruch ausschließlich strafrechtliche Kriterien gelten und nicht moralische oder disziplinarrechtliche.
5: Die Affäre um den Polizeiinspekteur hatte ja auch politisch für erhebliche Unruhe in Baden-Württemberg gesorgt. Im Landtag gab es ja auch einen Untersuchungsausschuss. Haben sich denn daraus überhaupt Konsequenzen ergeben?
6: Wenig, muss man sagen, unterm Strich. Der Posten des Inspekteurs ist im Innenministerium vor 2 Jahren abgeschafft und seine Aufgaben sind auf andere Führungskräfte verteilt worden. Ansonsten ist das Ergebnis aus 42 Sitzungen und 57 Zeugenvernehmungen im Untersuchungsausschuss eher dünn, auch wenn der Abschlussbericht 2000 Seiten umfasst. Am hierarchischen System der Polizei, das so ein Verhalten begünstigt, hat sich aus Sicht der Opposition jedenfalls wenig geändert.
5: Wegen der Weitergabe eines Anwaltsschreibens in dem Zusammenhang ist ja auch gegen den früheren Innenminister Strobel ermittelt worden. Mittlerweile gab es einen Regierungswechsel. Der CDU-Politiker ist inzwischen Landtagspräsident. Hat denn Strobel die Affäre überhaupt nicht geschadet?
6: Nicht wirklich. Strobel hat politisch alle Vorwürfe ausgestanden, auch weil der damalige Ministerpräsident Winfried Kretschmann von den Grünen seine schützende Hand über ihn gehalten hat. Strobel war ja auch sowas wie ein Stabilitätsfaktor in der grün-schwarzen Koalition unter Kretschmann. Der damalige Innenminister hat eine Geldauflage von 15.000 Euro gezahlt. Damit wurden die Ermittlungen gegen ihn eingestellt. Und das hieß auch für seine Partei, dass der Fall erledigt ist. Die CDU hat ihn jetzt in dieser Legislaturperiode für den wichtigen repräsentativen Posten des Landtagspräsidenten nominiert.
5: Ist der ganze Fall eventuell noch eine Altlast für den neuen Innenminister, den CDU-Landesvorsitzenden Manuel Hagel?
6: Kann man so sagen, der neue Innenminister wird wenig begeistert sein über Aussagen von Polizeichefs, wie sie heute vor Gericht zitiert worden sind, etwa, Zitat, deine Hose mit offener Knopfleiste lenkt den Blick gleich auf den Schritt. Sowas hat der Inspekteur der Polizei zu einer jungen Kollegin gesagt. Und das wird sicher im Disziplinarverfahren noch eine Rolle spielen. Und dann wird Hagel entscheiden müssen, ob der suspendierte Inspekteur wieder mit vollen Bezügen zur Polizei zurückkehren kann oder nicht. Im Augenblick bekommt er etwa die Hälfte seines Gehalts.
5: Das Landgericht Stuttgart hat den ehemals ranghöchsten Polizisten in Baden-Württemberg vom Vorwurf der Bestechlichkeit freigesprochen. Dazu waren das Hintergründe von Knut Bauer aus unserer Redaktion Landespolitik in Stuttgart. Das Bundeskabinett hat den Haushaltsentwurf fürs kommende Jahr beschlossen und der hat ein Gesamtgewicht von 555 Milliarden Euro. Ende April hatte sich die Bundesregierung auf Eckpunkte für den Etat geeinigt. Am Schluss blieben aber noch deutliche Finanzierungslücken. Deswegen hatte Klingbeil die Ministerien aufgefordert, weitere Einsparungen vorzunehmen. Aus Berlin berichtet Jakob Mayer.
4: Mehr Geld für Aufrüstung, mehr Mittel für Straßen, Schienen und Krankenhäuser, mehr Schulden. Der Bundesfinanzminister plant, im Haushalt fürs kommende Jahr rund 555 Milliarden Euro auszugeben. Lars Klingbeil begründet die deutlich steigenden Ausgaben für die Bundeswehr mit Russlands Angriffskrieg in der Ukraine. Man müsse in kürzester Zeit 3 Jahrzehnte aufholen, in denen nicht in Deutschlands Verteidigungsfähigkeit investiert wurde. Dafür will der Minister im kommenden Jahr mehr neue Schulden machen als geplant. Klingbeil rechnet mit einer Neuverschuldung von 204 Milliarden Euro. Das umfasst die Schulden im Kernhaushalt sowie die Kredite für die Sondervermögen Bundeswehr und Infrastruktur. Trotzdem spricht der Minister von einem Konsolidierungskurs. Die Ministerien waren angewiesen, jeweils 1% einzusparen. Die Bundeszuschüsse für Rente und Krankenversicherung werden gemindert, Finanzhilfen und Steuervergünstigungen gekürzt. Dem stellvertretenden Unionsfraktionschef Matthias Mittelberg reicht das noch nicht.
7: Das, was wir jetzt gestartet haben, ist der Anfang eines Umbauprozesses im Haushalt und der muss fortgesetzt werden. Das Thema Sparen ist lange noch nicht beendet, sondern wir sind am Anfang.
4: Der Iran-Krieg hat der Wirtschaft einen weiteren Dämpfer versetzt. Weil unter anderem deshalb nicht so viel eingespart wurde wie geplant, greift die Bundesregierung die Rücklage an. Damit bleiben von den knapp 11 Milliarden Euro nur noch 4 Milliarden Reserve für die Folgejahre übrig. Eine höhere Alkohol- und Tabaksteuer sowie eine Plastiksteuer sollen zusätzliche Einnahmen bringen. Schulden kosten. Im kommenden Jahr gibt der Bund laut Etatentwurf knapp 42 Milliarden Euro für Zinsen aus, 2030 doppelt so viel. Die Grünen bemängeln, dass Einnahmen aus dem Emissionshandel nicht mehr in den Sondertopf für Klimatransformation fließen sollen, sondern teilweise genutzt werden, um den Haushalt zu stärken. Das ist kein solider Etat, sagt Grünen-Haushälter Sebastian Schäfer.
8: Es werden mehr Schulden gemacht, es wird in die Rücklage gegriffen, es wird in die Sozialversicherungskassen gegriffen, es wird in den Klimafonds gegriffen.
4: Um sich mehr Spielraum zu verschaffen, verschiebt die Bundesregierung in ihrem Entwurf die Rückzahlung der Corona- und der Bundeswehrschulden. Trotzdem klafft in der Finanzplanung ab dem übernächsten Jahr eine Lücke von über 100 Milliarden Euro. Der AfD-Abgeordnete Michael Espendiller beklagt:
9: Es wird jetzt einfach nur hin und her gebucht, damit der Finanzminister einfach beliebig viele Schulden machen kann. Die Auswirkungen sehen wir. Wirtschaftswachstum haben wir jetzt nicht, aber wir haben halt ein Wachstum der Schulden und der Zinszahlung.
4: Linken-Chef Luigi Pantisano kritisiert die geplanten Änderungen bei Wohngeld, Elterngeld und Klimaschutz als so wörtlich Sozialraub. Mehrere Hilfsorganisationen protestieren gegen vorgesehene Kürzungen bei der Entwicklungspolitik. Der Bundesverband der deutschen Industrie nennt die geplanten Ausgaben und Schuldenzuwächse im Haushalt alarmierend. Allerdings sind noch Änderungen am Etatentwurf möglich. Der Bundestag soll den Haushalt fürs kommende Jahr im November beschließen.
5: Aus Berlin war das der Bericht von Jakob Mayer. Sie haben es gehört, Kritik an dem Haushaltsentwurf gibt es von verschiedener Seite, zum Beispiel vom Deutschen Gewerkschaftsbund. Zitat: Dass sozialstaatliche Leistungen bei Gesundheit, Wohnen, Familie und in anderen Bereichen für die Sanierung des Haushalts herhalten sollen, sei nicht hinnehmbar. Auch die Kürzungen beim Klimafonds oder in der Entwicklungszusammenarbeit stoßen auf Kritik. Ist das also der große Wurf? Ganz und gar nicht, meint meine Kollegin Lisi Kaufmann in ihrem Kommentar.
10: So kann es nicht weitergehen mit den Bundesfinanzen. Nicht in den kommenden Jahren. Nicht mit dieser Ausgangslage. Das, was Finanzminister Lars Klingbeil jetzt für das kommende Jahr vorgelegt hat, ist ein mit Mühe, Not und Tricks zusammengeschusterter Haushalt. Er ist zu kurzfristig gedacht und wird die Haushaltsaufstellung in den kommenden Jahren noch schwerer machen. Da ist zum einen der Griff ins Sparschwein des Bundes. Bis 2019, also noch vor Corona-Pandemie und Ukraine-Krieg, hatte der Bund Rücklagen gebildet. Die jetzige Bundesregierung bedient sich nun, um Haushaltslücken zu stopfen, und zwar kräftig und anders als noch vor einigen Wochen angekündigt. Fast 7 Milliarden Euro will die Regierung im kommenden Jahr rausnehmen. Übrig bleiben dann nur rund 4 Milliarden, ein mickriger Puffer mit Blick auf das, was auf den Bund in den nächsten Jahren finanziell zukommt, wenn es gut läuft. Denn die Zinsen steigen. Einfache Mathematik. Wer hohe Schulden aufnimmt, im kommenden Jahr rund 204 Milliarden Euro, zahlt später beachtliche Summen. In knapp 4 Jahren steigt die Zinslast auf rund 81 Milliarden Euro. Die Rückzahlung will die Bundesregierung jetzt aber verschieben. Zinsen der Corona-Kredite und des Bundeswehr-Sondervermögens sollen nicht wie geplant ab 2028, sondern erst ab 2033 zurückgezahlt werden. Das wirkt verdächtig nach einem Spiel auf Zeit. Als würde die Bundesregierung die Probleme so weit in die Zukunft schieben, damit sie irgendwann eine andere Regierung an der Backe hat. Nach dem Motto, sollen sich andere kümmern, solange wir uns jetzt durchwursteln können. Durchwursteln und tricksen. Legal natürlich, aber auch das ist fragwürdig. Zum Beispiel der Umgang mit den Einnahmen aus dem CO2-Preis. Eigentlich sollten damit klimafreundliche Maßnahmen finanziert werden über den Klima- und Transformationsfonds KTF. Diese Bundesregierung will einen Teil der Einnahmen aber künftig nutzen, um Haushaltslöcher zu stopfen. Mit dem Argument, wir machen schon genug für Klimaschutz und außerdem müsste man einige der Programme im KTF sowieso mal auf den Prüfstand stellen. Prüfen ist zwar mal richtig, aber das Geld gleich ganz abziehen ist Flickschusterei. Dahinter steht nicht politischer Wille, sondern finanzielle Not. Wenn der Haushalt, wie es heißt, in Zahlen gegossene Politik ist, dann sieht die Politik dieser Bundesregierung nicht gut aus. Sie müsste weit mehr sparen, mehr auf Eigenverantwortung setzen und endlich echte Reformen auf den Weg bringen, um die Wirtschaft nachhaltig anzukurbeln. So aber spielt die Bundesregierung nur auf Zeit und verspielt Chancen.
5: So kann es nicht weitergehen mit den Bundesfinanzen, meint Lisi Kaufmann in ihrem Kommentar zum geplanten Haushalt. Der Stuttgarter Autohersteller Porsche steckt seit dem vergangenen Jahr massiv in der Krise. Der Gewinn ist 2025 um 90% eingebrochen. Schon länger läuft deshalb ein Sparprogramm. Heute hat das Handelsblatt berichtet, dass am Standort Zuffenhausen weitere 4.000 Stellen wegfallen sollen, und zwar über die bereits vereinbarten 3.900 hinaus. Stefanie Geisler aus der SWR Wirtschaftsredaktion, nochmal 4.000 Stellen. Damit sind es in Zuffenhausen insgesamt fast 8.000, die wegfallen sollen. Kommt das jetzt überraschend?
11: Naja, also dass es jetzt nochmal doppelt so viele werden könnten wie ursprünglich vereinbart, das war jetzt so konkret nicht absehbar. Ganz einfach, weil Porsche in den letzten Wochen überhaupt keine konkreten Zahlen genannt hat. Was Porsche aber sehr deutlich gemacht hat, das ist, dass es weitere Stellenkürzungen geben wird. Also zuletzt habe ich die Rede von Porsche-Chef Michael Leiters gehört. Die hat er vor den Aktionären und Aktionärinnen bei der Hauptversammlung vor 2 Wochen gehalten. Und das hat er da konkret gesagt. Hören wir nochmal rein.
12: Um unsere Wettbewerbsfähigkeit langfristig zu sichern, reicht daher die bisher geplante Verschlankung des Unternehmens nicht aus. Deshalb sprechen wir aktuell auch mit den Arbeitnehmervertretern darüber, die Zahl der Beschäftigten ebenso weiter sozialverträglich anzupassen wie weitere Faktoren zur Sicherstellung der Wettbewerbsfähigkeit unserer Standorte. Dass wir hier über das bisher vereinbarte Maß hinausgehen müssen, hatte ich ja bereits im März angekündigt. Die Gespräche laufen derzeit auf Hochtouren.
11: Zur Einordnung nochmal, in Zuffenhausen arbeiten laut Porsche 12.500 Menschen. Das heißt also, wenn tatsächlich insgesamt 8.000 Stellen wegfallen, dann wären noch ein Drittel der Belegschaft übrig. Der Entwicklungsstandort Weissach, der ist im Übrigen ebenfalls betroffen. Dort sollen laut dem Handelsblatt ein Drittel der Stellen auf den Prüfstand kommen. Das wären dann rund 2.300.
5: Porsche will ja sein Autoportfolio verkleinern, also weniger Modelle bauen, werden dann also Arbeitsplätze in der Produktion abgebaut?
11: Also ob unter diesen 4.000 Stellen auch Produktionsarbeitsplätze sind, das ist nicht bekannt. Laut Porsche werden alle Bereiche geprüft. Erstmal seien aber die Managementstrukturen dran. Laut dem Handelsblatt gehen unter anderem 3 Managerinnen aus der mittleren Ebene. Ich mache ein Beispiel. Offenbar werden die Vertriebsregionen Deutschland und Europa zusammengelegt. Und damit ist dann die bisherige Europachefin sozusagen übrig. Sie soll also demnach ihren Posten verlieren. Das deckt sich wiederum exakt mit dem Fahrplan, den der Porsche-Chef leitet. Das skizziert hatte bei der Hauptversammlung, den ich eben schon angesprochen hatte. Da sagte er, dass man auf den Ebenen unter dem Vorstand verschlanken wolle. Man wolle weniger Komplexität, klarere Zuständigkeiten. Porsche sei nämlich stark gewachsen, zu stark, hat Michael Leiters gesagt. Und zwar im sogenannten indirekten Bereich, so hat er das formuliert. Das sind also all diejenigen Angestellten in einem Unternehmen, die eben nicht direkt an der physischen Herstellung von einem Produkt beteiligt sind. Das heißt Management und Verwaltung.
5: Der enorme Boom für Porsche. Branche kam ja in den Jahren 21 bis 23. 2023 waren es 40 Milliarden Rekordumsatz, 5 Milliarden Gewinn. Letztes Jahr waren es dann gerade noch mal rund 400 Millionen Gewinn. Da braucht es dann natürlich auch eine personelle Anpassung. Das gilt ja für den gesamten VW-Konzern, zu dem Porsche gehört. Auch da liegt ein Sparpaket auf dem Tisch. Wie sieht das denn damit aus?
11: Genau, und das hat schon dramatische Ausmaße. Am Donnerstag soll also der Aufsichtsrat darüber abstimmen. 100.000 Stellen sollen gekürzt werden. Das wäre ein Sechstel der Beschäftigten. 4 Werken in Deutschland droht die Schließung. Das sind Hannover, Emden, Zwickau und Neckarsulm. Fest steht, die gesamte Automobilindustrie, das wissen wir, muss in der kommenden Zeit tiefe Einschnitte machen. Es gibt eine Studie der Unternehmensberatung BCG, in der heißt es, dass in ganz Europa 5,4 Millionen Autos zu viel produziert würden, dass die Branche deshalb eben nicht dran vorbeikommen werde, Werke zu schließen.
5: Porsche will weitere 4.000 Stellen abbauen. Informationen waren das von Stefanie Geißler aus unserer Wirtschaftsredaktion. Knapp 2 Wochen nach den beiden Erdbeben der Stärke 7,2 und 7,5 in Venezuela suchen Angehörige weiterhin in den Trümmern nach Vermissten. Die Behörden meldeten bis zum Wochenbeginn mehr als 3.300 Tote. Mehrere 10.000 Menschen gelten weiter als vermisst. Jonas Brenner ist Projektkoordinator für Caritas International in Venezuela. Mit ihm kann ich über den Fortgang der Rettungsaktion sprechen. Zunächst die naheliegendste Frage, Herr Brenner, wie gehen die Rettungsarbeiten 2 Wochen nach dem Doppelbeben voran?
13: Ja, die Rettungsarbeiten sind erst schleppend angelaufen, aber danach kam ganz viel internationale Hilfe und mittlerweile ist es so, dass die Bergungsrettungsphase beendet ist. Viele Teams sind mittlerweile abgereist. Es gibt leider kaum noch Hoffnung, Überlebende zu finden.
5: Das heißt, es liegen wahrscheinlich noch viele Tote unter den Trümmern.
13: Genau, es leben vermutlich noch viele Tote unter den Trümmern. Viele Menschen werden noch vermisst. Und jetzt geht es für die Überlebenden darum, die Leichen ihrer Angehörigen zu bergen, um sie zu identifizieren, zu trauern und dann auch würdevoll beerdigen zu können.
5: Was wird denn derzeit im Katastrophengebiet besonders benötigt?
13: Also zunächst ist mein Eindruck, dass viele Menschen das Geschehene noch gar nicht verarbeiten konnten oder begreifen konnten und in einem Art Schockzustand stehen. Das heißt, erstmal brauchen ganz viele Menschen psychologische und seelsorgerische Begleitung. Gleichzeitig sind durch die eingestürzten Gebäude ganz viele Menschen obdachlos geworden. Das heißt, es braucht auch dringend Notunterkünfte. Viele Menschen schlafen in Zelten oder auf der Straße, weil sie ihre Wohnung verloren haben. Und gleichzeitig braucht es medizinisches Personal, Medikamente und auch Hilfsgüter zur Erfüllung der Grundbedürfnisse.
5: Kommen die denn ins Land?
13: Ja, die Hilfsgüter sind im Prinzip seit Tag 1 im Land auch schon gewesen. Also die Caritas als lokaler Akteur hat quasi seit dem ersten Tag den Betroffenen geholfen in den Gebieten und Hilfsgüter verteilt, wie beispielsweise Wasser, Lebensmittel, Hygieneartikel. Über 800 LKWs wurden durch die Caritas in das Katastrophengebiet gebracht.
5: Das Land leidet ja unter Misswirtschaft, Korruption und internationalen Sanktionen. Wie sehr erschwert das denn die Hilfs- und Rettungsarbeiten?
13: Ja, da muss man zunächst sagen, dass es positiv zu bewerten ist, dass die Regierung, die venezolanische, überhaupt Hilfe zugelassen hat, internationale, und auch aktiv darum gebeten hat. Das wäre vor einigen Jahren noch relativ undenkbar gewesen.
5: Trotzdem gibt es ja Kritik an der Regierung, zum Beispiel was die Koordination der Hilfe angeht. Wie zeigt sich denn diese Überforderung?
13: Diese Überforderung zeigt sich insbesondere dadurch, dass die Regierung nicht darauf vorbereitet war, auf eine derart große Katastrophe. Es hat auch schon vorher an vielen Dingen gefehlt. Das Gesundheitssystem war marode. Es hat viel auch schweres Gerät gefehlt. Und jetzt ist es dadurch so beispielsweise, dass die Versorgung von Verletzten schwierig ist, weil Krankenhäuser überfüllt sind. Viele Krankenhäuser sind zerstört. Es fehlt an Medikamenten und auch an medizinischem Personal.
5: Lassen Sie uns noch mal ganz kurz auf die Stimmung insgesamt in dem Land schauen. Viele Venezolaner hatten ja nach der Verhaftung von Maduro durch die USA auf einen Neuanfang gehofft. Wie sehr bremst denn diese Naturkatastrophe die Zeitenwende in Venezuela wieder ein?
13: Ja, da muss man sagen, dass Venezuela sich seit über 10 Jahren in einer sehr komplexen Krise befindet, aus der sie noch nicht herausgekommen waren. Seit Januar ist es so, dass es eine langsame politische Öffnung gibt, eine wirtschaftliche Öffnung, die aber natürlich lange braucht und die auch so noch nicht bei der besonders vulnerablen Bevölkerung angekommen ist. Und jetzt ist sozusagen eine Krise in der Krise erfolgt, die für viele Menschen die Situation nochmal dramatisch verschlechtert.
5: Kritisch wird ja auch die Rolle des Militärs angesehen, das offenbar nur da ist, um zu schützen und zu bewachen, aber nicht zum Helfen.
13: Das Militär hat erstmal die Zone, das Katastrophengebiet militarisiert. Das ist oft so, wenn beispielsweise ein Not- und Krisenstand ausgerufen wird, um auch dazu beizutragen, dass Rettungswege frei sind, dass vor allem die schweren Maschinen oder das schwere Gerät dann zu den Katastrophengebieten kommen kann direkt.
14: Was wünschen sich denn die Menschen konkret von der Regierung in ihrem Land?
13: Für viele geht es jetzt erstmal darum, die Toten zu bergen und auch beerdigen zu können. Das ist natürlich jetzt eine große Herausforderung. Es gibt improvisierte Leichenhäuser, wo Leichen auch teilweise unter offenem Himmel in Säcken liegen. Und das ist natürlich jetzt schwierig. Und da ist jetzt für viele Betroffene das erste Anliegen, die Angehörigen zu finden.
14: Rechnen Sie denn von Caritas International mit einem längeren Einsatz in Venezuela?
13: Ja, ganz, ganz klar. Das ist eine Krise, die lang dauern wird. Die Caritas war schon vor der Krise da und wird mit Sicherheit auch noch lange darüber hinaus bleiben. Die Caritas Venezuela ist ein lokaler Akteur, der das Land nicht verlassen wird. Wenn viele Akteure sich wieder zurückziehen, wird die Caritas vor Ort bleiben und weiterhin solidarisch mit den Menschen sein, um diese lang anhaltenden Auswirkungen der Krise zu bewältigen.
14: Jonas Brenner war das über die aktuelle Lage im Erdbebengebiet. Er ist Projektkoordinator für Caritas International in Venezuela. Die Getreideernte hat begonnen und in vielen Landesteilen klagen die Bauern, es war viel zu trocken. Deshalb gab es bei manchen Getreidesorten eine sogenannte Notreifung. Dazu Bauernpräsident Joachim Ruckwied.
15: Die Witterungsbedingungen bis Mitte Juni waren ordentlich, sodass wir die Ernte mit einer gewissen Vorfreude gesehen haben. Und dann kam die Hitzeperiode mit Temperaturen um oder über 40 Grad Celsius. Getreide schaltet ab einer Temperatur über 27 Grad auf Selbsterhaltungsmodus. Es gibt dann Qualitätseinbußen und kleinere Körner, das heißt am Ende weniger Ertrag vom Hektar.
14: Die sogenannte Not.

0: Qualität eben auch weniger Geld bekommt. Jetzt unterscheidet sich die Situation aber nochmal regional. Die sandigen Böden der Südpfalz können das Wasser weniger gut halten als die Böden in der Eifel und im Hunsrück. Aber ganz generell wird uns die Hitze ja noch eine Zeit lang begleiten. Deswegen muss man schon sagen, die Sorgen der Landwirtschaft sind angebracht. Nicht nur beim Getreide, vor allem auch bei späteren Kulturen wie Zuckerrüben oder Kartoffeln.
1: Die globale Erderwärmung wird uns ja erhalten bleiben. Hitzesommer werden zunehmen. Wie können denn die Landwirte darauf reagieren?
0: Ja, die Klimaerwärmung verschiebt die Jahreszeiten. Es kann also schon helfen, früher im Herbst auszusehen, um dieser extremen Hitze eben auszuweichen. Extreme Hitze wird in der Tendenz aber auch mehr werden. Da kann es eine Option sein, andere Sorten anzupflanzen, die damit besser zurechtkommen, zum Beispiel, weil sie tiefer wurzeln. Es gibt eine Studie, die prognostiziert, je nach Stärke der Klimaerwärmung wird es aber gerade beim Weizen langfristig bei uns in Westeuropa wohl schon auf Ernteeinbußen hinauslaufen. Fachleute sagen deshalb, ganz generell wäre es besser, sich auch von sehr intensiver Landwirtschaft zu verabschieden. Die geht oft mit chemischen Düngemitteln einher und das kann die Böden eben ganz schön belasten. Und auch die Forschung kümmert sich immer mehr um genau diesen Bereich. Die sagt, wenn ich auf dem Acker etwas verändern will und widerstandsfähiger machen will, dann ist es am nachhaltigsten, das unten drunter, also den Boden gesund zu halten.
1: Die Probleme mit Hitze und Trockenheit, die sind ja schon länger bekannt. Warum passiert das nicht schon flächendeckend, was Sie beschrieben haben, wenn es eben diese Möglichkeiten gibt?
0: Na ja, zum Teil passiert Anpassung ja schon, aber das System flächendeckend umzustellen, das kostet Zeit, es kostet politischen Willen und vor allem für den einzelnen Betrieb erstmal sehr viel Geld. Dabei ist es nicht automatisch so, dass eine gute Ernte in diesem Jahr auch ordentlich den Geldbeutel eines Getreidebauers füllt. Das, was wir beim Bäcker für Brot bezahlen, das landet nicht mal zu 10% bei dem Landwirt, der das Getreide erwirtschaftet hat, sondern bleibt im Einzelhandel, der wiederum auch unter Preisdruck steht und sich Preise am Weltmarkt bilden. Das zeigt, der Getreideanbau bei uns, der steht in Zeiten der Klimaerwärmung nochmal zusätzlich unter Druck. Um sich dem anzupassen, da braucht es aber mehrere Stellschrauben. Wir als Verbrauchende können offen sein, für regionale Produkte vielleicht mal mehr zu zahlen. Die Betriebe selbst, die müssen bereit sein, andere Anbaumethoden zu testen. Die brauchen dafür aber letztlich eben auch politische Unterstützung, die das dann finanziell fördert und die richtigen Rahmenbedingungen schafft.
1: Die Getreideernte hat begonnen. Im Südwesten klagen viele Bauern, es sei viel zu trocken. Deshalb gab es bei manchen Getreidesorten eine sogenannte Notreifung. Hitzestress und Getreideernteinformationen waren das aus unserer Redaktion Umwelt und Klima von Janina Schreiber. 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
3: Der Entwurf für den nächsten Bundeshaushalt steht, die Kritik auch, von Opposition, Industrie und Klimaschützern. Vom Regime verordnete Staatstrauer. Im Iran wird der getötete oberste Führer Khamenei aufgebahrt durch die Straßen gefahren. Und wenn die Politik so drastisch in den Sport eingreift wie noch nie zuvor. Trump ruft den FIFA-Präsidenten an und bringt ihn dazu, eine Rotsperre gegen einen US-Spieler zurückzunehmen. Diese und weitere Themen in der kommenden halben Stunde hier bei uns. Stefan Eising ist mein Name. Schön, dass Sie dabei sind. Mehr als eine halbe Billion Euro. So dick ist die Ausgabenliste der Bundesregierung für das kommende Jahr. Das Bundeskabinett hat den Haushaltsentwurf heute auf den Weg gebracht. Die Opposition hat jetzt traditionell den Sommer über Zeit, sich den Entwurf zur Brust zu nehmen und die Argumente zu schärfen. Denn nach der Sommerpause steht der Haushalt 2027 dann im Bundestag zur Debatte. Alles, was in Sachen Haushalt und Kritik daran wichtig ist, fasst Hauptstadtkorrespondent Jakob Mayer jetzt für uns zusammen.
4: Mehr Geld für Aufrüstung, mehr Mittel für Straßen, Schienen und Krankenhäuser, mehr Schulden. Der Bundesfinanzminister plant, im Haushalt fürs kommende Jahr rund 555 Milliarden Euro auszugeben. Lars Klingbeil begründet die deutlich steigenden Ausgaben für die Bundeswehr mit Russlands Angriffskrieg in der Ukraine. Man müsse in kürzester Zeit 3 Jahrzehnte aufholen, in denen nicht in Deutschlands Verteidigungsfähigkeit investiert wurde. Dafür will der Minister im kommenden Jahr mehr neue Schulden machen als geplant. Klingbeil rechnet mit einer Neuverschuldung von 204 Milliarden Euro. Das umfasst die Schulden im Kernhaushalt sowie die Kredite für die Sondervermögen Bundeswehr und Infrastruktur. Trotzdem spricht der Minister von einem Konsolidierungskurs. Die Ministerien waren angewiesen, jeweils 1% einzusparen. Die Bundeszuschüsse für Rente und Krankenversicherung werden gemindert, Finanzhilfen und Steuervergünstigungen gekürzt. Dem stellvertretenden Unionsfraktionschef Matthias Mittelberg reicht das noch nicht.
5: Das, was wir jetzt gestartet haben, ist der Anfang eines Umbauprozesses im Haushalt und der muss fortgesetzt werden.

0: question. Et cette visite, en réalité, elle est très importante, même si c'est une visite éclair, elle est symbolique, puisque le président Macron repartira avec le président Chala, donc directement à Ankara pour le sommet de l'OTAN.
1: Qui commence demain et qui a
0: Qui
1: lieu de
0: commence
1: demain
0: demain.
1: et après-demain en Turquie. On va évoquer évidemment l'enjeu régional, vous y avez fait référence, on va évoquer l'enjeu économique. Effectivement, le président français est accompagné de plusieurs acteurs économiques, vous l'avez dit, les patrons de CMA-CGM, on peut le citer, le patron de Total Energy également. Mais je voudrais rebondir sur l'enjeu diplomatique. Quand vous avez dit il y a cette tradition un peu à la Chirac, ce rôle un petit peu dans la région de la part de la France, Arthur Kenny, est-ce que vous partagez cette vision? Est-ce qu'il y a... pourquoi est-ce que Emmanuel Macron montre la voie en tant que dirigeant européen en Syrie, donc premier dirigeant occidental à se rendre en Syrie ce soir? Il est à Damas. Il avait déjà été le premier dirigeant occidental à accueillir Ahmad al-Sharqi en mai 2025, donc moins de 6 mois après la chute de Bachar al-Assad. Est-ce qu'il y a un héritage diplomatique français sur ce sujet?
2: Il y a aussi un héritage, donc tout à fait d'accord avec ce qui a été dit, il y a également un héritage, la France qui a soutenu la révolution et l'opposition à Bachar al-Assad depuis ses débuts. Donc, quelque part, la France continue à jouer un rôle politique sur sortir de cette guerre civile, 13 ans de guerre civile, et la stabilisation du pays. D'un point de vue un peu plus régional, la Méditerranée orientale est un enjeu stratégique pour l'Union européenne, non seulement sur le point de vue de la sécurité. Donc on a bien vu, le développement de l'État islamique pendant la guerre civile syrienne a été un enjeu majeur, pour la sécurité de nos pays. C'est un enjeu également concernant les migrants, donc ces flux démographiques qui... et ça la stabilisation de cela ne peut pas se passer d'un développement économique du pays. C'est pour ça que cette visite du président français s'accompagne d'une délégation économique très, très forte. En réalité, on est très loin d'avoir des entreprises françaises ou même occidentales qui investissent en Syrie. Le pays est largement détruit, les infrastructures sont en dessous de tout. Bon, on parle de quelques heures d'électricité par jour, quasiment pas d'eau par endroit. Internet est encore à désirer, on passe par le satellite type Starlink. Et là-dessus, l'Union européenne, dans le cadre de partenariats de coopération qui pourraient être bientôt envisagés et signés avec la Syrie, pourrait apporter les réponses sur la connectivité. Donc on parle de connectivité sur le plan de l'énergie et tirer des câbles à travers la Méditerranée. Pareil pour Internet. Et la Syrie pourrait jouer un rôle majeur pour devenir la porte du Levant.
1: Vous diriez que la France, elle est fer de lance en Europe aujourd'hui d'un intérêt vers la Syrie et donc évidemment de l'enjeu régional que vous évoquiez?
2: Je dirais que la France, par son régime présidentiel, est très, très visible dans ce type de relations diplomatiques, mais d'autres pays européens sont également très engagés en Syrie, comme l'Italie par exemple, qui, malgré son soutien, surtout sur la fin des années à Bachar al-Assad, a su se retourner et est très présente, très active économiquement, et tente d'être très, très présente dans la reconstruction de la Syrie. Il n'y a pas forcément de compétition entre la France, l'Italie et d'autres pays pour l'instant. La principale compétition se passe plutôt autour des pays du Golfe, on pourra peut-être y revenir. L'Union européenne sait que si elle peut jouer un rôle, ce sera plutôt sur le plan des infrastructures que de pousser ses entreprises privées à investir dans le pays.
1: De toute façon, ce qui est certain, c'est qu'il y a une mobilisation européenne en Syrie. L'Union européenne, c'est le premier bailleur de la Syrie. Il y a eu, il y a 2 mois, moins de 2 mois même, le rétablissement d'un accord de coopération entre l'Union européenne et la Syrie qui avait été suspendu et qui a été restauré. Mais justement, ça nous amène, Thomas Pierret, à évoquer l'enjeu économique. On a évoqué le coût de la reconstruction. C'est 200 milliards de dollars, selon la Banque mondiale. Emmanuel Macron, il vient accompagner plusieurs acteurs économiques. Pardonnez-moi la question un peu frontale, mais ça vaut le coup pour la France d'investir en Syrie aujourd'hui?
3: Je partagerai les réserves d'Arthur Quesnay sur l'importance assez relative en fait du volet économique. Moi, je ne pense pas qu'il y ait énormément de. C'est-à-dire que ce n'est pas l'Eldorado. Alors, excusez-moi, j'ai mon retour. J'ai beaucoup de mal à
1: On
3: parler.
1: va régler ça. Est-ce que vous vous entendez toujours? Sinon, je vais distribuer la parole et on revient vers vous.
3: Non, là, c'est bon maintenant, pardon.
1: Alors, sur la question économique, justement.
3: Oui, non, je disais, il y a le problème qu'on est face à un pays qui est plus ou moins insolvable. avec des besoins immenses, qui a déjà besoin, qui a besoin en fait de pays du Golfe, notamment du Qatar, pour payer certaines factures. Et alors, bon, il y a bien sûr quelques contrats à glaner ici et là pour des entreprises françaises, mais ça n'est pas l'Eldorado. C'est une configuration assez différente de pays de producteurs de pétrole importants comme l'Irak ou la Libye, qui avaient davantage les moyens de financer leur reconstruction. Donc voilà, je pense que cet aspect économique, il fait partie de l'équation, mais il n'est peut-être pas fondamental. Et je pense sans doute que les enjeux sécuritaires qui ont été mentionnés sont peut-être plus centraux en réalité.
1: C'est vrai que les enjeux sécuritaires sont importants. Il y a eu une attaque pas plus tard que la semaine dernière. D'ailleurs, l'Élysée a dit que c'était une démarche courageuse de la part du président français. Elle a été annoncée tardivement, cette visite d'Emmanuel Macron. Je voudrais qu'on Mohamed Norayet, qu'on fasse un point. Et évidemment, on va prendre le temps dans ce débat du jour de faire un point sur la transition. Où est-ce qu'elle en est? On est près d'un an et demi après la chute de Bachar al-Assad. Donc c'est le Ahmed al-Shaari qui est le président de la transition. Est-ce qu'on peut faire un premier bilan, justement un an et demi après la prise de fonction d'Ahmed al-Shaari?
0: Un premier bilan, tout dépend de ce qu'on appelle un bilan, puisque de fait, une situation de transition s'évalue tout d'abord sur le court terme, mais aussi sur le moyen et le long terme. Sur le court terme, la première chose qu'on peut noter, c'est qu'il n'y a plus de bombes qui pleuvent sur les Syriens. C'est déjà quand même une libération pour la majorité des Syriens. C'est le fait de pouvoir marcher dans la rue, le fait de savoir qu'on peut aller à l'école sans se faire bombarder. Je parle aussi en tant que survivant de cette guerre.
1: Après 14 ans, 80 000, 500 000 morts.
0: Pas une guerre civile, plutôt une révolution contre un régime dictatorial et ses alliés. Mais moi, je me rappelle très bien que nous étions des dizaines de milliers, voire des centaines de milliers d'enfants syriens à aller à l'école avec la peur au ventre de se faire bombarder par l'aviation russe, iranienne ou syrienne pendant la journée. Donc il y a déjà ce premier bond en avant vers le retour à la sécurité dans son pays, quoi. Mais il y a quand même pas mal de réserves. Moi, je m'exprime aussi en tant qu'opposant au régime de Ahmed al-Shaari, dans la mesure où si la sécurité est revenue pour une partie des Syriens, elle ne l'est pas pour tous. Je rappelle que très vite, il y a eu les massacres de la côte syrienne envers les Syriens alaouites. Alors certes, oui, il y avait eu des escarmouches avec certains anciens loyalistes à Assad et certaines milices, mais cela n'explique en rien le massacre de centaines, voire de milliers, ou de dizaines de milliers selon certaines sources, d'innocents par des milices plus ou moins rattachées au ministère de la Défense, et également, en tout cas, avec la complaisance des forces de sécurité. Je n'oublie pas non plus ce qui s'est passé à Souaïda, la ville qui est toujours assiégée dans le sud de la Syrie et dont les étudiants ont été empêchés de passer les examens donc de troisième du brevet et les examens du bac, puisqu'on leur a demandé en fait de passer de Souaïda à Damas. Sauf que comment est-ce qu'on peut passer de Souaïda à Damas lorsque d'un côté les milices autoproclamées à Souaïda empêchent ces étudiants de sortir et lorsque de l'autre côté les forces de sécurité ne sont pas forcément là pour les aider à en sortir.
1: Et surtout, il y a eu, selon l'ONU, 1700 morts à Souaïda en mai 2025.
0: Exactement.
1: De violents affrontements avec les forces armées.
0: Et les affrontements ont toujours lieu tous les jours. Il y a des tirs.
1: Il y a la communauté de Russes qui était prise pour cible.
0: Alors, la communauté de Russes, oui, puisque, et d'ailleurs on va en parler, la France ne va pas là-bas seulement justement pour l'économie, mais aussi pour une question sécuritaire. On rappelle qu'il y a beaucoup de djihadistes français encore présents dans la poche d'Idleb. Et d'ailleurs, aujourd'hui, à la suite de l'annonce de la visite d'Emmanuel Macron, dans leur groupe Telegram, ils avaient fait un communiqué en disant qu'à chaque fois que ne serait-ce qu'un diplomate, un officiel ou même un journaliste français parler à des officiels syriens, ça leur retombait dessus. Donc ils étaient en état un peu d'alerte générale pour savoir ce qui allait leur arriver, sachant que à chaque fois que les forces de sécurité ont tenté de les arrêter, ils ont répondu par des tirs assez nourris. Donc il y a le fait que, certes, la transition se passe tant bien que mal sur l'enjeu sécuritaire, mais pour moi, il est hors de question qu'une transition se passe si elle doit mener à plus de sang versé, qui plus est un sang d'innocent, enfin de sang d'innocent. Mais même sur le plan de la justice transitionnelle, lorsqu'on regarde les procès qui ont lieu, J'aimerais pas parler de mascarade, mais ça n'en est pas loin. Comment est-ce que le droit syrien, qui n'est pas du tout adapté à juger par lui-même des crimes de guerre et des crimes contre l'humanité, à savoir que ces crimes ne sont même pas définis dans le droit syrien, comment est-ce qu'on peut juger, par exemple, le cousin de Bachar el-Assad, ou encore d'autres hauts gradés de l'ancien régime, sur quelle base? Et lorsqu'on regarde un peu les procès, c'est plus une mascarade qu'autre chose. On voit même les mis en cause en ricaner, puisqu'ils trouvent ça à la fois ridicule et à la fois infondé. Donc cela même en doute la véracité des souffrances des Syriens, puisque à un moment donné, l'accusation n'a même pas été en mesure d'apporter les preuves de l'accusation parce qu'il l'avait oublié, il n'avait pas préparé en tout cas le procès.
1: C'est aussi la difficulté d'Armand El-Sharry, pardon je vous coupe, mais parce qu'il doit à la fois effectivement réparer l'avant, c'est-à-dire tourner la page des années Bachar al-Assad, avec évidemment la question de la reconstruction qui inclut la justice, vous avez raison, et en même temps fixer un cap. En ça, est-ce qu'aujourd'hui vous diriez qu'il est un président légitime?
0: Mais en réalité,
1: vous évoquiez ce qui se passe à Souaïda, par exemple. On peut parler aussi dans les provinces kurdes. Est-ce qu'il est reconnu aujourd'hui? Est-ce que son autorité de l'État fait foi dans toute la Syrie?
0: Pour être tout à fait honnête, et en parlant juste en termes du droit, un président légitime ne peut tenir sa légitimité que du peuple, ou en tout cas d'une assemblée élue du peuple. Sauf que ce président s'est autoproclamé président de transition, sans consultation préalable, ni même de ses propres conseillers, et encore moins du peuple. Donc est-ce qu'il a une légitimité sur le plan, on va dire, juridique ou sur le plan national? Non. Mais de fait, il l'a, puisqu'il se présente un peu en libérateur. Il a recherché peut-être à faire un peu son De Gaulle post-Seconde Guerre mondiale, sauf que De Gaulle était là pour servir les intérêts de la France et non pas pour être totalement déconnecté. En réalité, si on regarde le bilan du président Achara, son bilan, il est plus florissant à l'extérieur du pays qu'à l'intérieur du pays. On le voit quasiment pas à l'intérieur. Il est souvent en visite, il est souvent un peu ce diplomate en chef accompagné de son ministre des Affaires étrangères, mais sur le plan intérieur on ne voit pas réellement de changement. Alors certes, il n'est pas contesté autant que Bachar el-Assad, et évidemment qu'on ne peut pas le mettre sur le même plan qu'un dictateur qui a tué plus d'un million de Syriens, mais il n'en reste pas moins tout de même un terroriste qui a mis un costume et qui aujourd'hui tant bien que mal peut-être d'effacer son passé, mais qui a encore dans ses prisons de la torture quotidienne, qui ne se prive pas de laisser son armée ou des milices hors la loi attaquer des innocents lorsque ces innocents sont en partie peut-être opposés à son régime. Et puis il y a quand même également l'arrestation de plusieurs activistes dès lors qu'ils touchent ses amis au pouvoir. Et je vous rappelle qu'il a également permis d'anciennes fortunes proches du régime Assad. Je pense notamment à la famille Amcho. Donc, il leur a permis de revenir dans les sphères du pouvoir en contrepartie de paiement d'une grande somme. Mais il y a quand même une complaisance vis-à-vis d'anciens oligarques du régime Assad. Donc, tout cela mène à se questionner sur le bilan qu'il peut y avoir. Moi, j'espère que ce bilan sera plus florissant sur les années à venir que sur un an et demi qu'on a vu s'écouler. Mais cela reste à voir.
1: Vous avez eu raison d'y faire référence, parce qu'on y fait souvent référence, le passé djihadiste évidemment d'Armand al-Sharry. Est-ce que vous partagez les interrogations, Arthur Kienné, de Mohamed Nourayed, sur cette représentativité que remet en cause finalement Mohamed Nourayed du président de la transition, qui a 5 ans pour mener à bien cette transition, on est un an et demi après, et il s'appuie, c'est important, il est censé s'appuyer en tout cas sur une nouvelle assemblée qui devait débuter ses travaux aujourd'hui. Alors déjà, pourquoi ça ne débute pas aujourd'hui, c'est repoussé. Et est-ce que cette assemblée, pour vous, elle est représentative? Non, nous dit Mohamed Nourayed. Qu'en pensez-vous?
2: Moi, je vais dans le sens évidemment, toutes les failles et les défaillances de cette transition politique qui ont été évoquées. Cependant, je pense que la question de la représentativité ou même la légitimité n'est pas la bonne question. Okay. Le comité de résistance en 1944 ne se posait pas non plus cette question. On sort de 13 ans de guerre, comme on l'a dit, les violences ont été massives, les déplacements forcés, les 7 millions de réfugiés à l'étranger. Tout ça demande à composer. Le HTS, donc Ahrar Tahrir al-Sham, ce groupe armé contrôlé par Ahmed al-Sharr, lorsqu'il prend Damas, c'est 30 000 hommes. 30 000 hommes, évidemment, vous comprenez que ça ne suffit pas à contrôler un pays comme la Syrie. Donc de là vient une stratégie d'essayer de composer avec les autres forces armées de l'opposition, donc à les intégrer. Et de fait, certaines fortunes, nouvelles fortunes post-Bachar al-Assad commencent à se développer dans le pays, parce que justement, ils ont reçu des postes des certains territoires et leurs hommes ont pu être intégrés à l'armée syrienne. Mais derrière ça, ce qu'on voit, c'est également beaucoup de continuité avec l'ancien régime. Par exemple, le ministère de la Justice, le nouveau régime a repris 1500 juges qui exerçaient sous Bachar al-Assad. Ils ont licencié 70 juges qui étaient les juges antiterroristes, qui avaient du sang sur les mains, qui jugeaient les manifestants et qui distribuaient la peine de mort. Et ils ont ajouté 500 juges venant d'Idlib, donc de la poche qui était contrôlée par Ayat Tahrir al-Sham. En fait, ce qu'on voit là, c'est un manque de cadre, un manque de ressources humaines et une grande difficulté à reprendre les institutions étatiques en main. Évidemment, cela demande prend du temps. Maintenant, le processus de justice transitionnelle est extrêmement défaillant. Parce que ce corps judiciaire est totalement, demanderait à être réformé avant d'entreprendre aucun procès. Sur le plan de l'économie, on l'a évoqué, la situation est extrêmement difficile. Donc la gouvernance locale en fait est réduite à son minimum. Mais c'est beaucoup d'autonomie et de formes de décentralisation et des gens qui essayent de s'en sortir par eux-mêmes en collectant de l'argent dans la diaspora ou ailleurs. L'État n'investit quasiment rien parce qu'il n'y a pas d'argent à investir. Et enfin, le dernier point que vous évoquiez, le Parlement. Donc, ce qu'on reproche beaucoup à Ahmed Chara, pour l'instant, c'est qu'il n'y a pas vraiment de transition politique dans le pays, il a pris le pouvoir. Mais derrière, lancer un processus politique prend du temps. Donc, la nomination de ce Parlement est une première étape. Ce Parlement doit rédiger un draft constitutionnel qui sera adopté, en principe, par des élections. La question des élections locales devrait se poser ensuite. La nomination d'une cour constitutionnelle pour valider les lois votées par le Parlement. Et de là... Peut-être, selon ces différentes étapes, on pourra voir ensuite si on va ou pas vers une transition politique, vers un nouveau type de régime.
1: Après, les attentes, elles sont assez rapides. C'est 2 ans et demi le mandat du Parlement et la mission, c'est préparer une loi électorale et rédiger une constitution. C'est ambitieux.
2: C'est très ambitieux.
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1: Nous posons ce soir la question, est-ce que la Syrie devient un partenaire fiable alors que le président français Emmanuel Macron se trouve ce soir à Damas depuis un peu plus d'une heure et demie et il y a quelques instants, le président syrien Ahmed al-Sharré a salué le rôle, je cite, très constructif de la France, ami du peuple syrien. Fin de citation. Mes trois invités, Mohamed Nourayed, qui est auteur, analyste politique, spécialiste de la Syrie, Arthur Kenney, que l'on entendait, qui est docteur en sciences politiques affilié à l'université Paris 1, Panthéon-Sorbonne, co-auteur de l'ouvrage Syrie, anatomie d'une guerre civile, et Thomas Pierret, chercheur à l'IREMAN, un laboratoire rattaché au CNRS, ex-Marseille, spécialiste de la Syrie. Thomas Pierret, je voudrais faire réagir à ce que nous disait Arthur Kenney sur le manque de cadre, finalement, aujourd'hui en Syrie. Mais face à cela, j'ai envie de vous poser la question, est-ce que du coup la balle, elle est davantage dans le camp d'Ahmed al-Sharré, des autorités de transition ou de l'étranger, puisqu'on parle ce soir de la visite d'Emmanuel Macron en Syrie, qu'on pose la question de savoir si la Syrie devient un partenaire fiable. Pour qu'elle devienne un partenaire fiable, la Syrie, il faut que les pays étrangers, les puissances étrangères, les puissances occidentales investissent en Syrie. C'est la seule condition ?
3: Non, je ne pense pas que ce soit la seule condition et je ne pense pas qu'il faille justement s'engager dans un soutien inconditionnel aux autorités syriennes. C'est pas pour dire qu'il faut pas soutenir le processus de reconstruction et la transition, mais je pense que ça doit se faire avec certaines conditions. Et moi, je voudrais quand même revenir sur la question de la représentativité. Je pense pas qu'on puisse l'évacuer comme ça. Enfin, je rappelle, puisqu'Arthur Kenney a parlé de la France, il y a eu environ 2 ans de la libération, un peu plus de 2 ans de la libération de Paris en 1944 et l'organisation des premières élections législatives de la 4e République en novembre 1946. Je pense qu'en Syrie, on est quand même très loin. Et moi, ce qui m'inquiète un peu, c'est que il n'y a aucun signal qui est donné par les autorités syriennes quant au fait qu'on pourrait s'orienter vers un système politique de type compétitif. On est dans un récit extrêmement unanimiste qui se veut inclusif, hein, qu'on l'a vu avec la récente désignation de 70 députés donc pour compléter le Parlement, hein, ce qu'on appelait le tiers présidentiel, donc le tiers de députés qui devaient être désignés directement par le président plutôt que sélectionnés par des comités électoraux et des collèges électoraux. Mais donc on a un peu augmenté la proportion des femmes et de certaines minorités comme les chrétiens. Mais voilà, on est dans un cadre très unanimiste. Il y a une ligne politique, c'est celle du pouvoir en place, et on n'a pas l'impression qu'on s'oriente vers un logiciel politique où on légitime le fait qu'il y a du conflit au sens du conflit politique qui se résout de manière institutionnelle, hein, bien sûr, et où il y a de la divergence et de la compétition. Et je vais prendre un cas qui est assez concret, mais qui est la question de la loi sur les partis. La déclaration constitutionnelle de mars 2025 promet une loi sur les partis. On n'en a pas parlé depuis. Alors certes, il fallait terminer de former le Parlement, etc. Mais on a quand même des retours de certains activistes politiques syriens qui, quand ils posent la question, se voient répondre que bon, il y aura peut-être une loi sur les partis à la fin de la période transitoire. Donc je rappelle, c'est 5 ans. Hein, à compter de début 2025. Je trouve que c'est quand même très long. On ne voit pas comment on peut ensuite avoir une compétition politique digne de ce nom si on n'a pas eu des partis qui ont eu le temps de s'organiser, de se former dans un cadre légal clair. Voilà, moi je suis quand même assez réservé sur cette question de la représentativité et je veux dire, si on regarde aussi la manière dont est constitué le cœur de l'appareil décisionnaire, hein, on est quand même dans des réseaux de personnages extrêmement proches d'Ahmad Eshara, alors soit des anciens camarades de combat, soit des membres de sa famille. On est quand même dans une monopolisation de la prise de décision. Je considère quand même un petit peu alarmante en fait pour la suite de la transition.
1: C'était important que vous rebondissiez sur le point précédent. Effectivement, Mohamed Nouraïed, le temps tourne et je voudrais qu'on évoque encore une fois, puisqu'on pose la question de est-ce que la Syrie devient un partenaire fiable, la Syrie et encore une fois le rôle des puissances étrangères en Syrie. Vous avez dans votre première intervention évoqué brièvement le rôle de la Syrie dans la région. Est-ce que vous êtes d'accord avec l'Élysée qui dit ce soir que la Syrie joue un rôle de modération des tensions au Moyen-Orient? C'est une phrase forte quand on sait la guerre qui a touché la région il y a quelques mois encore.
0: Alors, si on le regarde sur le plan historique et sur le plan même géographique, la Syrie est non seulement le cœur du Levant, elle est la porte de l'Orient tout entier. Que ce soit à travers les routes de la soie anciennement, que ce soit même à travers l'histoire et les empires successifs et les civilisations successives qui ont eu lieu sur ce territoire. Donc oui, la Syrie peut devenir le nouveau fer de lance diplomatique de la région. Elle l'a montré d'ailleurs et de manière très... qui nous a rendu tous fiers, je pense, en tant que Syriens, lorsque la Syrie a su dire non un peu au projet fantaisiste de Trump d'une intervention syrienne au Liban. Donc évidemment que l'on voit, même nous dans l'opposition, on voit cette décision de ne pas intervenir dans un autre pays et de ne pas commettre les mêmes erreurs du passé et de servir les intérêts étrangers comme quelque chose de positif.
1: Elle peut, malgré les interrogations que vous avez formulées sur la transition, que Noël Pierret a formulées sur la transition.
0: Pour une fois, depuis 54 ans, il y a une différence entre la Syrie et le gouvernement syrien. La Syrie n'est plus la Syrie d'Assad, elle ne sera plus jamais la Syrie d'une quelconque famille, c'est la Syrie de tous les Syriens. Certes, on peut avoir des réserves quant au gouvernement d'Ahmad Eshara, mais on l'avait dit dès le début de la révolution syrienne, il n'y a pas d'éternité pour un quelconque souverain sur la terre de la Syrie, et le seul souverain est le peuple. Et même sur le fait qu'on puisse formuler des réserves, on peut formuler des réserves quant au gouvernement en place, mais il ne faut pas oublier que les Syriens sont des caméléons, ils s'adaptent en permanence. Et ils ont à cœur la reconstruction de leur pays. Par exemple, on parle d'une absence de loi sur les partis. Certes, il y a une absence de loi sur les partis, mais moi je suis par exemple engagé dans un parti dont j'ai été le porte-parole qui s'appelle le Mouvement de la Nation Syrienne, qui a tenu quand même son premier congrès il y a 2 jours à Alep. Donc l'opposition, ou même les partis politiques s'organisent tant bien que mal, on trouve toujours des compromis, on est un peu avec les Libanais, les deux peuples de compromis permanents qui arrivent à naviguer même dans le tumulte, donc il y a toujours une possibilité d'adaptation. Donc moi je dirais que oui, évidemment qu'on peut avoir des hasards vis-à-vis du gouvernement en place, mais il faut bien se rendre compte que la Syrie de post 8 décembre 2024 n'est plus une Syrie qui appartient à un homme ou à sa famille, c'est une Syrie qui certes peut passer entre certaines mains, mais qui appartiendra désormais toujours aux Syriens, puisque je reste conscient que mon peuple, qui a connu donc tant de souffrances et une si atroce dictature, ne laissera pas arriver un nouveau dictateur en place. Alors, ça c'est mon souhait personnel, mais j'ai publié, par exemple, il y a à peu près 10 jours, un ouvrage qui s'appelle Le peuple de cendres, qui est donc une dystopie sur une Syrie post-2030, où j'imagine, malheureusement, une Syrie qui basculerait dans une nouvelle forme d'autoritarisme et où l'État se confondrait avec le gouvernement. Donc, j'attends de voir personnellement en tant qu'observateur et en tant que Syrien, j'attends de voir ce qu'il en est. Mais en tout cas, est-ce que j'appelle de mes voeux à ce que la Syrie soit considérée comme un partenaire fiable, non pas en tant que gouvernement, mais plutôt en tant que espace d'investissement, évidemment, puisque la Syrie regorge de ressources et regorge de talents.
1: Ben, vous avez terminé avec cette conclusion sur le partenaire fiable que constitue donc la Syrie, qui était la question de notre débat du jour. Merci beaucoup à vous, Mohamed Nourayed, merci Arthur Kenney, et merci à Thomas Pierret qui était en ligne avec nous ce soir pour ce débat du jour préparé par Florence Ponce, réalisé par Claude Battista. Merci à la documentation, comme chaque soir, pour le débat du jour de Radio France Internationale.
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1: Dans une minute, ce sera le grand journal du soir, et puis 30 minutes plus tard, ce sera Afrique Soir, la première édition de ce lundi. Bonsoir Sylvie Berruet.
5: Bonsoir Romain, bonsoir à tous.
1: On jette un coup d'œil au programme ce soir Sylvie.
5: Oui, dans le nord du Mali, la poursuite des combats ce lundi. L'armée et l'Africa Corps russe qui tiennent le camp d'Anéfis qui est assiégé et bombardé. La crise politique et sécuritaire en République démocratique du Congo, au centre de concertation à Bujumbura, le président burundais, qui est le président d'exercice de l'Union africaine, reçoit des représentants de l'opposition congolaise mais aussi des confessions religieuses. Le Nigeria affirme que la situation des étrangers se détériore en Afrique du Sud, frappé par une vague de violence xénophobe, aucun signe d'accalmie en vue, selon le Nigeria qui déplore la mort de deux de ses ressortissants. La Coupe du Monde de foot et la suspension par la FIFA du carton rouge d'un joueur des États-Unis, l'attaquant Balogun, à la demande de Donald Trump. Voilà qui fait scandale. Et puis Case Loom de la programmation musicale des RFI nous rejoindra pour sa sélection très relevée. Vous l'entendrez.
1: Bah évidemment, ça va swinguer et on sera avec vous, Sylvie Berruet, dans 30 minutes sur RFI.
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10: Guten Abend, ich begrüße Sie zur Tagesschau. Die Nähe zwischen US-Präsident Trump und FIFA-Chef Infantino war schon auffällig, als für Trump extra ein FIFA-Friedenspreis erfunden wurde. Jetzt hat Trump offenbar mit einem Anruf bei Infantino Einfluss auf die Fußball-WM genommen. Die Rotsperre gegen den US-Stürmer Balogun wurde aufgehoben, sodass er nun heute Nacht doch beim Spiel gegen Belgien antreten kann. Diese Entscheidung stößt international auf Empörung, auch beim DFB und beim Europäischen Fußballverband UEFA.
11: 16. USA gegen Bosnien-Herzegowina am vergangenen Mittwoch. Darin ein Foul, eine Videoüberprüfung und eine klare Entscheidung. Rote Karte für den US-Topstürmer Folarin Balogun. Nach den Wettbewerbsregeln des Weltfußballverbandes FIFA heißt das Sperre für das nächste Spiel. Das empört den US-Präsidenten so sehr, dass er FIFA-Präsident Infantino anruft, eine Überprüfung der Entscheidung fordert und die Integrität des Schiedsrichters aus Brasilien anzweifelt. Wenig später Erleichterung beim Training des US-Teams. Die FIFA verkündet überraschend, die Sperre für Stürmer Balogun für das Achtelfinale gegen Belgien wird ausgesetzt. Ein einmaliger Vorgang bei einer Weltmeisterschaft. Den US-Präsidenten freut's. Ich denke, das ist eine brillante Entscheidung. Der Schiedsrichter war schrecklich und niemand spricht darüber. Ich wusste nicht mal, was eine rote Karte ist. Als ich das verstanden habe, dachte ich, wollt ihr mich auf den Arm nehmen? Die besten Spieler einfach sperren zu können, das ist eine große Macht, das ist schrecklich. FIFA-Präsident Infantino besucht nahezu alle WM-Spiele. Er bestätigt das Telefonat mit seinem Freund Trump, widerspricht aber der Darstellung, es gebe einen Zusammenhang mit der Entscheidung. Die juristischen Gremien der FIFA sind unabhängig und diese Unabhängigkeit ist entscheidend für die Glaubwürdigkeit und Integrität des Fußballs und muss respektiert werden. Der Europäische Fußballverband UEFA erklärt hingegen, mit der Rücknahme der roten Karte sei eine ebenso rote Linie überschritten worden. Eine Beschwerde des nächsten US-Gegners Belgiens wies WM-Ausrichter FIFA dennoch zwischenzeitlich zurück.
12: Dass ein Politiker derart schamlos versucht, Einfluss auf sportliche Entscheidungen zu nehmen und das auch noch offen zugibt, ist ein Novum. Die FIFA besteht zwar darauf, Entscheidungen unabhängig zu treffen, doch der fahle Beigeschmack und damit auch der Schaden für die WM sind enorm.
13: Am Freitag hatte Bundesfinanzminister Klingbeil seinen Haushaltsentwurf für das kommende Jahr vorgelegt. Und heute hat das Kabinett nun zugestimmt. Damit kann der Bundestag seine Beratungen beginnen und voraussichtlich im Herbst darüber abstimmen. Klingbeil will mehr Schulden aufnehmen als geplant und Rücklagen antasten, die er eigentlich für noch schwierigere Situationen aufheben wollte.
14: Rekordschulden, unter anderem für Rüstungsausgaben, das muss Finanzminister Klingbeil bei der Vorstellung des Haushaltes 2027 erklären und versucht es mit einem Bild aus der Raumfahrt.
15: Dabei keine neuen Schulden zu machen, das geht nicht. Das ist wie ohne Rakete zum Mond fliegen.
14: Insgesamt sollen kommendes Jahr 555 Milliarden Euro ausgegeben werden, 6% mehr als dieses Jahr. Rund 119 Milliarden davon sind neue Schulden. Hinzu kommen weitere Kredite für das Sondervermögen für Infrastruktur und die Bundeswehr. Insgesamt also rund 204 Milliarden Euro an Schulden. Kritik, dass jüngere Generationen diese Kredite zurückzahlen müssen, lässt Klingbeil nicht zu.
15: Es ist sehr im Interesse einer jungen Generation, dass wir uns in diesem Land vor Putin schützen können. Und es ist sehr im Interesse einer jungen Generation, dass wir in Schulen, in Straßen, in Brücken, in Digitalisierung, in den Klimaschutz in diesem Land investieren.
14: Doch gerade im Klima- und Transformationsfonds sollen Gelder gekürzt, Projekte gestrichen werden. Das kritisieren die Grünen.
16: Für uns Grüne ist natürlich der Griff in den Klimafonds ganz besonders bitter. Wir haben gerade einen Dürresommer, einen Hitzesommer. Wir brauchen dringend Klimaanpassungen, damit die Menschen in unserem Land, in den Städten, in den Gemeinden gut leben können.
14: Im Haushaltsausschuss muss Klingbeil auch erklären, warum er sein Finanzpolster, die Rücklage für schlechte Zeiten, verwenden muss. 6,8 Milliarden, knapp 2/3 der Reserve, will er entnehmen. Er begründet das unter anderem mit fehlendem Wirtschaftswachstum. Zusätzliches Geld hingegen sollen Steuererhöhungen auf Tabak und Alkohol bringen. Geplant auch eine Steuer auf zuckerhaltige Getränke und eine Plastikabgabe. Mehr und höhere Steuern, der falsche Weg, sagt die AfD.
17: Es ist wirklich genug Geld da. Der Staat muss lernen, mit dem Geld umzugehen, anstatt jetzt wieder den Bürger noch weiter auszunehmen.
14: Die Regierung habe nicht so sparen können, wie sie sich das selbst vorgenommen hat, stellt auch der Koalitionspartner, die Union, fest.
18: Wir werden weiter sparen müssen. Es bedarf noch mehr Ehrgeiz. Nur dann werden wir diesen Haushalt Schritt für Schritt, ich sag mal, in ein Stadium der Gesundung überführen können.
14: Die neue Sparvorgabe des Finanzministers für den kommenden Haushalt. Alle Ministerien sollen noch mal 2% ihrer Etats im kommenden Jahr kürzen. Bald ist Sommerpause. Erst danach soll der Haushaltsentwurf in den Bundestag.
13: Fragen wir nach bei Matthias Deiß in Berlin. Ist das ein Sparhaushalt, den Finanzminister Klingbeil nun vorlegt oder nicht?
19: Nein, das ist kein Sparhaushalt. Das behauptet der Finanzminister in dieser Form allerdings auch gar nicht. Klingbeil spricht zwar von Konsolidieren, verweist in erster Linie aber darauf, dass es ihm überhaupt gelungen sei, die Haushaltslücke geschlossen und einen konformen Haushaltsentwurf vorgelegt zu haben. Dafür erhöht er Steuern und Abgaben, verfrühstückt einen Teil der Bundesreserve und verschiebt die Tilgung von Schulden in die Zukunft. Auf größere Einsparungen oder die nennenswerte Streichung von Subventionen konnte sich die Koalition dagegen nicht einigen, auch wenn einige Bundesministerium nun Einbußen hinnehmen müssen. Und so blieb dann am Ende über die geschilderten Maßnahmen hinaus nur noch eins: Schulden aufnehmen. Mehr als 200 Milliarden Euro, so viel wie zuvor erst ein einziges Mal in der Geschichte der Bundesrepublik.
13: Tja, Stichwort Schulden. Deutschland verschuldet sich damit nun ungewohnt hoch. Da ist der Blick ins europäische Ausland interessant. Wie stehen wir denn da im Vergleich?
19: Ja, im europäischen Vergleich steht Deutschland gar nicht so schlecht da. Großbritannien, Frankreich und Italien haben erheblich höhere Schuldenquoten als Deutschland. Wirklich weiter hilft uns das allerdings nicht, denn die steigende Neuverschuldung erhöht die Zinslast. Sie klettert von rund 42 Milliarden Euro im kommenden Jahr auf fast 81 Milliarden Euro im Jahr 2030 und verringert damit den Spielraum für künftige Ausgaben. Dass es in Frankreich und Italien da noch schlechter läuft, ist vielleicht für manche ein Trost, aber keine Lösung.
13: Dankeschön, Matthias Deiß in Berlin. Schneller als über den Haushalt soll über die Reformpläne von Gesundheitsministerin Warken entschieden werden. Die Abstimmung im Bundestag ist noch für diese Woche geplant. Jetzt haben die Regierungsparteien noch Änderungen nachgereicht. Sie betreffen unter anderem die kostenlose Mitversicherung von Ehepartnern. Sie soll nun erst wegfallen, wenn die Kinder älter als 12 Jahre sind. Bislang war das schon mit 6 Jahren vorgesehen. An den Beginn dieses Jahres erinnern sich viele Berlinerinnen und Berliner sicher ungern zurück. Wegen eines Brandanschlages waren 100.000 Menschen tagelang ohne Strom. Ein Blackout, der Schwachstellen beim Katastrophenschutz offengelegt habe, urteilt jetzt eine Kommission. Sie hat Vorschläge für ein besseres Krisenmanagement ausgearbeitet. Dazu gehören ein gemeinsames Lagezentrum mit dem Bund, mehr Übungen mit der Bevölkerung und ein Mobilfunknetz mit einer Notstromversorgung für mindestens 3 Tage. Die beste Abwehr gegen Russlands ballistische Raketen sind US-Patriot-Systeme. Doch davon hat die Ukraine nur wenige. Der dringende Bedarf wird Thema beim morgigen NATO-Gipfel in der Türkei sein. Das kündigte EU-Kommissionspräsidentin von der Leyen heute an. Denn die russischen Luftangriffe auf die Ukraine dauern an. Allein in der Hauptstadt Kiew starben in der vergangenen Nacht mindestens 15 Menschen.
20: Mehr als 20 ballistische Raketen schlagen in Kiew ein. Keine einzige von ihnen können die ukrainischen Luftstreitkräfte in dieser Nacht abwehren. Es fehlen die dafür notwendigen Patriot-Abfangraketen. Die lauten Explosionen folgen dicht aufeinander. Die Erschütterungen heftig. Wieder zerstören russische Angriffe auch Wohnhäuser in mehreren Stadtvierteln. Wir waren nach dem Angriff in unserem Hausflur gefangen, bis die Rettungskräfte uns da rausgeholt haben. Mit einer Kombination aus 68 Raketen verschiedener Typen und 351 Kampfdrohnen hat Russland die Ukraine nach Angaben der ukrainischen Luftwaffe angegriffen. Im Visier die Region Kiew und die Hauptstadt selbst. Es gibt Tote. Wir können zum jetzigen Zeitpunkt noch keine genaue Zahl nennen, weil die Rettungsarbeiten andauern. Wir hoffen, dass niemand mehr unter den Trümmern ist, aber die Wahrscheinlichkeit, dass sich hier oder an anderen Orten Körper finden, ist leider hoch. Der ukrainische Präsident fordert von den NATO-Partnern beim Gipfel in Ankara starke Beschlüsse zur Unterstützung der Luftverteidigung. Die USA und Europa würden über genügend Mittel verfügen, um den russischen Terror zu stoppen. Kiew hat den morgigen 7. Juli zum offiziellen Trauertag erklärt. Es ist aufgrund der vielen getöteten Zivilisten schon der 2. in weniger als einer Woche. UN-Vertreter in der Ukraine zählen im Vergleich zum Vorjahr einen deutlichen Anstieg ziviler Opfer. Sie sehen in den jüngsten russischen Angriffen eine weitere Eskalation und damit eine noch größere Gefahr für die Zivilbevölkerung.
13: Staatstrauer auch im Iran. 6 Tage lang gedenkt die Islamische Republik ihres früheren obersten Führers, Ayatollah Khamenei. Er war zu Beginn des Irankrieges durch einen US-Luftangriff getötet worden. Mehr als 4 Monate hat das Regime mit der Trauerzeremonie gewartet, Beobachtern zufolge, um das Ende der Angriffe abzuwarten. Heute zog nun eine Prozession mit Khameneis Sarg durch Teheran.
21: Seit 3 Tagen zeigen sie ihre Trauer öffentlich. Für heute hat das Regime zu einer riesigen Prozession aufgerufen. Am Mittag ziehen mehrere Millionen durch die Straßen. Sie schwenken rote Fahnen, fordern Rache an den USA und Israel. Wir müssen Rache nehmen für das Blut unseres obersten Führers. Nur deswegen sind wir hier. Der Ruf nach Vergeltung ist orchestriert, doch es gibt auch gemäßigte Stimmen. Ich bin für Verhandlungen, sofern sie mit Würde geführt werden. Mit Würde. Vorausgesetzt, dass die Würde Irans gewahrt bleibt. Fast 40 Jahre lang regierte Ali Khamenei Iran mit harter Hand. Er soll für die Tötung Tausender bei den Demonstrationen Anfang des Jahres verantwortlich sein. Nach Einschätzung von Experten war Khamenei bei vielen verhasst.
22: Und dann kommt die Ermordung durch israelische Waffen und damit wird ein unbeliebter Führer in einen Märtyrer verwandelt und das zelebriert das Regime heute aus.
21: Der Höhepunkt der Prozession heute, ein Lastwagen an einem zentralen Platz Teherans inmitten der Menge. Darauf die Särge Khameneis und 4 seiner nächsten Angehörigen, die mit ihm getötet wurden. Doch einer fehlt bei den Feierlichkeiten, Khameneis Nachfolger, sein Sohn Mojtaba. Während einer Zeremonie gestern stehen nur drei seiner Brüder an den Särgen. Experten vermuten, der neue oberste Führer, er wurde beim Angriff auf seinen Vater schwer verletzt und entstellt.
13: Im Südwesten von Frankreich kämpfen hunderte Feuerwehrleute gegen einen Waldbrand in den Pyrenäen. Das Feuer wütet seit mehreren Tagen in einem schwer zugänglichen Gebirgsgebiet an der Grenze zu Spanien. Hitze und trockener Wind fachen die Brände immer wieder an. Etwa 4.600 Hektar Land sind bereits zerstört. Die Behörden riefen 10.000 Menschen in der Region auf, sich in Sicherheit zu bringen. Auch in den kommenden Tagen werden Temperaturen bis 41 Grad erwartet. Für Mexiko ist die Fußball-Weltmeisterschaft vorbei. Nach einer dramatischen Partie gegen England mussten sich die Mitgastgeber mit 2:3 aus dem Turnier verabschieden. Auf die Engländer wartet damit am Samstag im Viertelfinale das norwegische Team. Die Skandinavier hatten sich spektakulär mit 2:1 gegen Brasilien durchgesetzt. Der doppelte Torschütze Haaland gab anschließend den Takt vor für die schon legendäre Choreografie der norwegischen Spieler und Fans. Das gemeinsame Rudern inspiriert von ihren Wikinger-Vorfahren. Und nun die Wettervorhersage für morgen, Dienstag, den 7. Juli.
0: Der Luftdruckunterschied zwischen dem Hoch über der Biskaya und dem umfangreichen Tief wird von kräftigem Wind ausgeglichen. In der Nacht im Norden und Osten immer mal wieder Regen oder Niesel. Es bleibt windig. Auch am Tag vom Norden bis in den Osten Schauer. Sonst bei Sonne und Wolken trocken. Im Südwesten gibt es den meisten Sonnenschein. Dabei starke Böen, an der See einzelne Sturmböen. In der Nacht 20 bis 13 Grad. Am Tag große Temperaturunterschiede 17 bis 19 Grad an den Küsten. Im Breisgau bis 35 Grad. Auch am Mittwoch. Im Südwesten viel Sonne, sonst auch Wolken, dazu im Norden und Osten sowie an den Alpen einzelne Schauer. Auch am Donnerstag ist es im Norden und Osten wolkig, Richtung Westen und Süden viel Sonne. Der Freitag wird verbreitet sonnig bis 36 Grad am Oberrhein.
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3: Heute Abend geht es um gefährliche Rekorde. Über 41 Grad in Deutschland, Notfallaufnahmen am Limit, überhitzte Pflegeheime, Schäden an Straßen und Schienen, Schulen kaum arbeitsfähig. Deutschland hat gerade erlebt, was Hitze anrichten kann. Und der Sommer ist ja bei Weitem noch nicht vorbei. Gleichzeitig zeigen neue Zahlen im ARD-Deutschland-Trend, der Wunsch nach besserem Schutz ist immens groß, weit über Parteigrenzen hinweg. Aber wer soll's bezahlen und wer ist zuständig? Einen schönen guten Abend aus Hamburg. Ich bin Nina Zimmermann hier im Studio von NDR Info. Wir laden Sie wieder ein, mitzureden. Deutschland diskutiert heute Abend über gefährliche Rekorde. Müssen wir mehr tun beim Hitzeschutz? Jetzt zum Start wollen wir erstmal sortieren, was hat diese Hitze konkret angerichtet? In Körpern, in Kliniken, bei den Rettungsdiensten und Kommunen? Auch wenn der Peak eigentlich ja nur 3 Tage so richtig in ganz Deutschland gedauert hat. Und dann kommt in einer guten Viertelstunde, in 20 Minuten, auch die politische Kontroverse dazu. Katharina Dröge, Fraktionsvorsitzende der Grünen im Bundestag, ist nämlich bei uns. Sie wirft der Regierung Untätigkeit vor und fordert ein milliardenschweres Sofortprogramm. Die Bundesregierung verweist aber auf Länder und Kommunen und das Sondervermögen, das ja ausgezahlt wird. Allen voran interessiert uns aber Ihre Erfahrung. Wo haben Sie in den vergangenen Hitzetagen gemerkt, dass Deutschland da überhaupt nicht gut drauf vorbereitet ist? Was wünschen Sie sich für Ihr Zuhause, für Ihre Arbeitsstelle? Was macht Ihnen Sorgen? 08000 44 1777 ist die Telefonnummer zu uns im Studio. 08000 44 1777. Müssen wir mehr tun beim Hitzeschutz?
23: Ich sehe, dass es sicherlich irgendwo in bestimmten Bereichen, Altenheim oder so, Probleme gibt, aber ich vermisse die Hitze. Ich würde mich freuen, wenn es 35 Grad hätte.
24: Es war so wenig Schatten, zu wenig klimatisiert. Wir sind nur zu Hause geblieben dadurch.
25: Die Begrünung fehlt einfach. Es wird alles zugebaut. Also die Politik soll sich auf alle Fälle darum kümmern. Es wird ja immer wärmer und immer schlimmer mit der Hitze und die Hitzeperioden immer länger.
26: Gerade in den Krankenhäusern gibt es wohl immer noch keine Klimaanlagen. Gerade die, die durch die Hitze belastet sind, kommen dann genau in dieselbe Situation in den Krankenhäusern.
25: In den Niederlanden oder in England hatten die so in den Supermärkten Supermärkten wie so kleine Ecken, wo ja Leute zusammenkommen konnten und sich da so ein bisschen abzukühlen.
1: Ich wohne unter dem Dach und wenn da keine Wärmedämmung auf dem Dach ist, also ich hatte die Tage um die 30 Grad im Wohnraum, Schlaf quasi unmöglich.
4: Was die Gleise angeht, das sind natürlich Temperaturen gewesen, da hat keiner mit gerechnet. Sicherlich muss man da in Zukunft mehr drauf achten, weil diese Wellen, Hitzewellen, vermuten wir, dass die häufiger auf uns zukommen.
5: Ja, aber wer muss drauf achten? Erste Stimmen, die uns Alina Boje in Rostock eingefangen hat. Vielen Dank dafür. Ja, wie hat das ein Kollege hier von uns aus dem ARD-Hauptstadtstudio gesagt? Eine Salatgurke im Supermarkt war klimatisch besser versorgt als Patienten oder auch Senioren. 08000 441777. Wie sehen Sie das? Was braucht es jetzt, um künftige Hitzewellen besser begegnen zu können? Oder rufen Sie an? Schauen aber gerne auch auf unserem YouTube-Kanal vorbei. Wir haben ja einen neuen YouTube-Kanal, @ARD mitreden. Da finden Sie uns gleich. Da laufen wir hier als Sendung zum Anschauen. Und da können Sie aber genauso Ihre Kommentare hinterlassen. Also auch so mitreden. Und dann stelle ich Ihnen natürlich meine Gäste für heute Abend vor. Zum einen Jörg Schmidt. Er ist Notarzt in München und Arzt in Weiterbildung zum Facharzt für Allgemeinmedizin. Und Jörg Schmidt hat in diesen Tagen mit den Rekordtemperaturen erlebt, wie Menschen in überhitzten Wohnungen sterben. Schleichend verdursten im Grunde. Guten Abend.
6: Guten Abend.
5: Wie haben Sie diese Hitzetage im Dienst erlebt? Vielleicht können Sie uns ein bisschen mitnehmen, was das für fordernde Tage bei Ihnen auf der Station waren.
6: Ja, gerne. Es geht natürlich schon früh los, wenn in der Hitze natürlich die Nächte schon nicht wirklich kühl sind, dann starten wir schon mit so einer Art Altlast in den Einsatz. Wir hatten letzte Woche in der Hitzewelle dann vormittags auch schon unglaublich viele Einsätze. Und ich habe schon zum Mittag dann gemerkt, heute ist was anders. Diese Hitzewelle ist anders, als ich das kenne. Wir kommen zu Menschen in Wohnungen, die nicht abkühlen, die so warm sind wie draußen, 30, 35 Grad. Und die Menschen sind oft alleine gelassen. Also gerade ältere Menschen, kranke Menschen, die sich nicht selber genug versorgen können, es ist ein krasses Bild, dass man da sieht. Die vertrocknen teilweise in ihren Wohnungen, hitzebedingte Notfälle. Das wissen wir aus der Wissenschaft schon lange, dass Hitze ganz viele verschiedene Organsysteme betrifft, vom Herzen über die Lunge. Und das hat sich dann eben auch bei uns gezeigt.
5: Und Sie sagen ja auch, Menschen sterben an den Folgen des Klimawandels. Nur steht das eben nicht auf dem Totenschein. Da steht dann Schlaganfall, Nierenversagen oder Herzinfarkt. Vielleicht brauchen wir da auch eine andere Ehrlichkeit, Herr Schmidt. Vielleicht können wir auch genau darüber heute Abend reden, hier in unserer Sendung 08000 441777. Auf jeden Fall vielen Dank, dass Sie heute Zeit für uns haben und uns aus der Praxis da nochmal schildern können. Und unser Gast ist Bernd Düsterdiek. Er bringt die Perspektive der Kommunen mit, also der Ebene, auf der Hitzeschutz für die Menschen ganz konkret wird. Schatten, Trinkwasser, kühle Räume, mehr Grün, weniger Asphalt. Bernd Düsterdiek beschäftigt sich beim Städte- und Gemeindebund mit Stadtentwicklung und Umwelt und erkennt Kommunalpolitik eben auch aus der eigenen Erfahrung. Er ist nämlich auch Gemeindevertreter in Wachtberg im Rhein-Sieg-Kreis in Nordrhein-Westfalen. Guten Abend.
7: Ja, guten Abend, Frau Zimmermann. Ich grüße Sie.
5: Wie waren denn die Hitzetage für Sie persönlich? War das noch Sommer oder war das wirklich ein Warnsignal?
7: Ja, also das, wenn Sie hier aus dem Rheinland das Ganze betrachten, waren diese von Ihnen beschriebenen Hitzetage ganz enorm, das muss man klar sagen. Wir hatten ja eine Besonderheit, nicht nur extrem hohe Temperaturen, an einigen Tagen dann extrem hohe Luftfeuchtigkeit auch. Das wirkte natürlich noch einmal umso mehr, sodass es eine enorme Belastung sicherlich, so wie Herr Schmidt auch schon angedeutet hat, für die Gesundheit und gerade für die sogenannten vulnerablen Gruppen war. Ältere Menschen, Kranke, aber eben auch Kinder. Das ist ein Phänomen, was wir in den vergangenen Jahren auch immer mal wieder hatten, vereinzelte Tage, aber man merkt schon, die Hitzehäufigkeit nimmt zu, die Dauer auch an Hitzetagen nimmt zu und hierauf müssen wir uns einstellen.
5: Ja, auch die Nächte auch ein großes Thema, wenn es da Temperaturen auch in Sachsen um die 29 Grad nachts hatte, also dieser Cooldown da gar nicht stattfinden konnte. Wir freuen uns auch über eine Kollegin hier aus dem Haus, Corinna Hennig von ARD Gesund ist bei uns. Sie leitet die Wissenschaftsredaktion hier bei NDR Info und hostet auch den Wissenschaftspodcast Synapsen, in dem Gesundheit, Umwelt, Klima zusammen gedacht werden. Und da hattet ihr auch eine Folge gerade, nämlich Patienten und Gesundheitswesen, wie sich da alle wappnen sollen, wenn sie mehr Hitze erleben. Schönen guten Abend, Corinna.
8: Hallo, guten Abend.
5: Ich kann gleich mal, bevor wir auf die Zahlen schauen, Corinna, noch einen Post vorlesen, der beim YouTube-Kanal gerade reingekommen ist von JW. Der sagt, die Vermieter sollten zur Verantwortung gezogen werden. Rollos sind das Minimum, eventuell auch Klimaanlagen. Wenn es Standard ist, in jedem Raum eine Heizung zu haben, muss man auch umgekehrt kühlen können. Wir werden über das Thema Kühlen bestimmt heute Abend reden. Aber Corinna, wenn man auf diese letzten Tage schaut, wir können ja das Ausmaß nur durch die Übersterblichkeit letztendlich beziffern. Das Robert-Koch-Institut schaut sich das auch mit dem Blick auf die Hitze an. Kann man schon sagen, wie viele Menschen diese Hitzeperiode dieses Jahr das Leben gekostet hat?
8: Ja, so ganz kann man das noch nicht sagen, weil da immer ein Verzug in den Zahlen drin ist. Das kennen manche vielleicht noch aus der Corona-Pandemie, wo wir auch immer die Infektionszahlen verzögert bekommen haben. Das Robert-Koch-Institut wird diese Woche noch die Zahlen vervollständigen. Aber wir haben jetzt nur die Zahlen bis zum 21. Juni. Und da waren es 810 Menschen, die statistisch gesehen mehr gestorben sind, als das erwartbar gewesen wäre. Das ist die sogenannte Übersterblichkeit, weil eben man ja nicht auf dem Totenschein sehen kann, ob jemand an Hitze gestorben ist. Das ist aber eine sehr belastbare Zahl. Aber die richtig heiße Woche, die kam dann ja erst. Das heißt, wir haben da so einen Anhaltspunkt, aber der ist bei weitem gar nicht so aussagekräftig, wie er wahrscheinlich Ende dieser Woche sein wird.
5: Würdest du sagen, dass es eine größere Sichtbarkeit braucht, dass man das auch so im Totenschein letztendlich mit einem Next-Passus noch versehen sollte?
8: Ja, ich denke schon, denn es ist so, das hat ja Jörg Schmidt eben schon gesagt, man weiß aus der Wissenschaft, was Hitze mit dem Körper macht. Man sieht auch diese Übersterblichkeit, aber es gibt Zahlen, die dem gar nicht entsprechen, nämlich die in den Krankenhäusern. Es gibt gar nicht immer unbedingt mehr Hospitalisierungen von diesen Menschen, die dann versterben. Und deswegen vermutet die Forschung, dass viele alte Menschen einfach zu Hause versterben, weil sie gar nicht vorher gesehen werden. Das ist genau das, was der Notarzt tatsächlich dann erlebt.
5: Wir sprechen über all die Facetten heute. Man kann ja über den Städtebau sprechen, man kann über den Wirtschaftsfaktor sprechen, weil Hitzewellen nach den Berechnungen zum Beispiel von Allianz Trade die deutsche Wirtschaft bis 2030 rund 112 Milliarden Euro pro Tag kosten kann, in der ganzen Perspektive bis 2030, an einem Tag fast eine halbe Milliarde Euro. Das liegt an der Produktivität, die sinkt, und die Energiekosten. Oder ganz persönliches PS mal von mir an dieser Stelle, auch Tierheime, Wildtier- und Hilfsstationen sind an die Grenzen gekommen, weil Tiere dehydrieren, überhitzen, Futter- und Wasserstellen fehlen und die Ehrenamtliche die ganze Zeit im Einsatz sind. Auf was müssen wir uns einstellen? Das ist die Frage an Sie. Wie haben Sie die letzten Tage beobachtet, erlebt? 08000 44 1777, und schalten auch gleich mal das nächste erstmal nach Höchstadt an der Donau zu Herrn Lindner. Guten Abend, Herr Lindner.
9: Ja, guten Abend.
5: Ui, Sie sind Lehrer in einem neuen Schulgebäude. Also war das richtig kühl, richtig schön klimatisiert bei Ihnen?
9: Hervorragend, ja. Leider gar nicht. Also tatsächlich, das Haus ist noch nicht mal offiziell eingeweiht. So ist es noch nicht einmal in allen Bauabschnitten fertig. Und 9.30 Uhr, 28 bis 30 Grad, je nachdem, ob, also wir haben gelüftet um 7 Uhr morgens, und im Lehrerzimmer war schon am ersten Tag dann diese Hitze da. Und dann wurde die Lüftung eingeschaltet, dass sie in der Nacht läuft, und wir hatten trotzdem wieder 29 Grad am Morgen. Und
5: da war noch kein Schüler drin im Raum, ne? Weil dann keiner, der dünstet, atmet und aufheizt.
9: Ja, also um halb zehn, dann so, da sind dann schon die Schüler, wir fangen um 8 an. Aber wenn es so früh schon so heiß ist, dann können Sie sich vorstellen, wie es dann mittags oder am Nachmittag ist, weil wir tatsächlich bis 16 Uhr Unterricht haben.
5: Und war da ein Unterricht möglich überhaupt diese Tage?
9: Ja, wir haben unterrichtet, aber natürlich reduziert, das heißt, die Konzentration nimmt ab. Wir reißen alle Fenster auf, alle Türen auf. Wir stören uns natürlich gegenseitig dadurch. Und die Schüler wie auch die Lehrer, wir sind einfach schon erschöpft.
5: Wie kann das denn sein, dass es ein Gebäude gibt, das nagelneu ist und das nicht mitgedacht wird, oder?
9: Das frage ich mich auch, tatsächlich.
5: Wir können das nicht an den Verantwortlichen, aber wir können das zumindest mal mit der Perspektive an eine Kommune schicken, an Bernd Düsterdijk. Vielen Dank, Herr Lindner, dass Sie uns das nochmal so auch der Sicht der Schulen geschildert haben. Großes Thema natürlich. Schulen, Kitas, die auch davon überfordert waren. Herr Düsterdijk, Sie sind vom Deutschen Städte- und Gemeindebund, sind selbst Gemeindevertreter in NRW für die CDU. Jetzt ist das weit weg von Höchstadt an der Donau. Aber wie passiert das, dass ein Gebäude heutzutage gebaut wird, aber eigentlich in die Vergangenheit reingebaut wird?
7: Ja. Naja gut, das muss man natürlich im Einzelfall sich sehr genau anschauen. Frau Zimmermann, wir haben ein Altlastenproblem generell zunächst einmal in den Kommunen. Wir haben weit über 180.000 kommunale Gebäude, Schulen, Kindergärten, Rathäuser, Sporthallen, Verwaltungsgebäude, die im Grunde alle energetisch ertüchtigt werden müssen. Dann kommt der Neubaubereich hinzu. Auch das soll ja noch weiter forciert werden mit den Investitionsprogrammen von Bund und Ländern. Und da haben Sie natürlich recht. Man darf davon ausgehen, und das würde ich persönlich auch, wenn wir jetzt ein neues Gebäude kommunalseitig planen, soll das energieeffizient sein. Es soll die modernsten Anforderungen erfüllen, auch was den Hitzeschutz angeht. Nun muss man sich jeden Einzelfall natürlich sehr genau anschauen. Aber bei neuer Planung gehört das natürlich mit auf die Agenda, hier zu schauen. Aber man muss dann eben auch gucken, wie die Dinge vor Ort umgesetzt werden können. Klimatisierung, wie macht man es genau vor Ort? Man muss das sehr genau prüfen. Ich erinnere mal einige Jahre zurück, als wir in der Corona-Pandemie waren, wo es um diese Umluftgeräte ging, nicht, wo also ein Wettlauf plötzlich ausbrach. Jede Schule muss mit diesen Geräten ausgestattet werden. Mache ich jetzt auch mal ein Fragezeichen dahinter, ob das so sinnvoll war und Milliardenbeträge da reingeflossen sind. Sachgerechte Planung, die ist wichtig. Bei Neubauten gehört das Thema Hitzeschutz ganz eindeutig auf die Agenda. Ich will damit nur sagen, die Kommunen haben eine gewaltige Aufgabe vor der Brust, wenn man den gesamten Gebäudebestand anschaut. Hier haben wir einen großen Investitionsstau, Sanierungsstau, der muss abgebaut werden. Das geht nicht von heute auf morgen.
5: Und da sind wir direkt dann auch bei der Finanzierungsfrage, die wir dann auch dann gleich in die politische Diskussion mitnehmen können mit Katharina Dröge, die uns gleich noch hier auch begleiten wird. Jetzt schauen wir aber gleich zum Anfang der Sendung eben auf zwei der sogenannten vulnerablen Gruppen. Zum einen, wir sprechen gleich mit Jörg Schmidt nochmal über auch die Älteren, die er getroffen hat.

0: Kitas wäre dann Stichwort. Und in den Schulen ist dann aber auch nochmal besonders relevant, dass man weiß, dass die Konzentration nachlässt und dass wir natürlich dann wieder die am härtesten treffen, die sich eh am schwersten tun mit dem Lernen. Und das bedeutet, wir müssen auch beim Hitzeschutz gezielt auf bestimmte Gruppen gucken. Nicht nur auf bestimmte Altersgruppen, sondern auch auf Gruppen, die vielleicht sozioökonomisch benachteiligt sind und die dann eben nicht mal eben nachmittags irgendwo hingehen können, wo es kühler ist.
1: Ja, nicht jeden trifft 40 Grad gleich, muss genau. Man auch sagen, in der Gesellschaft. Was macht denn so eine Temperatur überhaupt im Körper, im Kopf? Also wir sind so auf 36, 37 Grad, glaube ich, Wohlfühltemperatur ausgestattet. Jetzt heizt es dann tagsüber auf 40 Grad in der Sonne hoch, beziehungsweise nachts kühlt es nicht ab. Was macht das mit dem Kopf?
0: Naja, mit dem Kopf, das kennen wir, glaube ich, alle, dass tatsächlich man so ein bisschen weich im Kopf wird. Es ist aus der Forschung belegt, dass zum Beispiel psychische Erkrankungen tatsächlich dadurch sich verstärken können. Symptome, diese Aggressivität bei Hitze kennt man. Aber ganz konkret mit dem Organismus, du sagtest 37 Grad Körperkerntemperatur, da gibt es einen ganz kleinen Spielraum von einem halben Grad rauf und runter, das kennt man vom Fiebermessen. Und dann wird es eben auch schon kritisch, weil im Körper, wenn diese Körperkerntemperatur nicht gehalten werden kann, dann wird das über die Hautdurchblutung reguliert. Das heißt, die Blutgefäße weiten sich, mehr Blut wird durch die Haut geleitet und das kann man sich ganz bildlich vorstellen. Dann ist weniger für die Organe da und auch für die Muskeln, um die Muskeln zu versorgen. Und dadurch wird man natürlich schlapper. Das Herz muss mehr pumpen und das ist eben diese Belastung, die dann halt tatsächlich der Notarzt auch sieht mit Herzerkrankungen, Herzinfarkten, kardiovaskulären Ereignissen, wie man das nennt, also Herzschlaganfall und so weiter.
1: Wir sprechen eben heute über was tun für einen besseren Hitzeschutz. 0800 441777, bevor wir gleich in die Telefonleitung gehen. Herr Schmidt, es ist genau etwas, was Sie eben in diesen Tagen, überhaupt in Ihrem Berufsalltag natürlich immer wieder sehen. Menschen, die ihre Hilfe brauchen. Aber Corinna Hennig hat das ja auch gesagt, am Ende sind das Menschen, die den Weg gar nicht mehr ins Krankenhaus schaffen. War das in diesen Hitzetagen in München auch der Fall?
2: Ja, absolut. Gleich der erste Einsatz, den wir morgen hatten, war auf Reanimation, was oft schon bedeutet, dass die Menschen tot sind. Wenn man sie wiederbeleben muss, heißt es, sie sind tot. Und als wir dort angekommen sind, war das bei dem ersten Patienten auch der Fall. Da sind wir leider zu spät gekommen. Der war so tot, dass wir nichts mehr tun konnten. Und der hatte beispielsweise eine chronische Herzschwäche. Und da ist genau das passiert, was vorhin ich gerade gesagt hat. Wenn in der Hitze eben die Gefäße weit gehen, hat das Herz in seinem Fall es einfach nicht mehr geschafft, genug Blut zu verteilen. Und daran ist er ganz klar gestorben. Aber der Totenschein, den ich ausgestellt habe, Sie haben es vorhin schon angesprochen, da steht eben dann Herzschwäche drin oder Kreislaufversagen, aber eben nicht Klimakrise. Und ich glaube, das passiert eben jetzt gerade, dass wir das, was wir eigentlich schon seit langem wissen und was wir auch schon beispielsweise mit der Deutschen Allianz Klimawandel und Gesundheit seit Jahren erzählen, dass es in den Köpfen langsam ankommt, dass Hitze eben kein Komfortproblem ist, dass man nicht, wie manche sagen, dann einfach schwimmen gehen kann oder ins Freibad, sondern dass es für viele Menschen einfach eine unglaubliche Belastung ist. Wir haben jetzt über alte, vorerkrankte Menschen gesprochen, weil die daran wirklich sterben. Aber die Menschen in allen Altersklassen leiden darunter. Ich habe mit Hausarztkollegen gesprochen, die sagen, sie schreiben rein, weil sie die Leute krank, weil sie einfach nicht mehr können, weil sie ihren Beruf nicht mehr ausüben können, weil sie beispielsweise, wenn sie im Freien arbeiten, aber auch in der Pflege mit persönlicher Schutzausrüstung, wir selber tragen dicke Hosen, weil sie eben fette Lederstiefel zum Schutz. Da kommt man einfach physiologisch auch als junger, gesunder Mensch total an seine Grenzen.
1: Ja, Arbeitsschutz, auch ein großes Thema, haben wir in unserem Land ja gar nicht mitgedacht. In der Form, wie es vielleicht im Süden auch Länder haben, die sagen, ab einer gewissen Temperatur kann man regional auch verordnen, dass die Menschen nämlich nicht mehr rausgehen. Aber das sagen Sie gerade, Herr Schmidt, Sie sind ja selbst mit vielen Kolleginnen und Kollegen unterwegs gewesen, die in Arbeitsmontur unterwegs sind, schwere Schutzstiefel haben und dann von einem heißen Ort zum anderen laufen, vielleicht ein Wasser bereitgestellt haben, weil ihre Wache ist wahrscheinlich auch nicht durchklimatisiert. Oder wie geht es denn den Kollegen, den Notfallaufnahmen, die Kliniken, die sie auch ansteuern?
2: Ja, so ist es. Die Kliniken sind meistens nicht klimatisiert. Oft ist es so, dass die kritischen Bereiche wie die Notaufnahmen und Intensivstationen klimatisiert sind, aber zum Beispiel dann die Personalräume, die Patientenräume nicht. Beispiel, meine Schwester hat letzte Woche in einer großen Klinik in München entbunden. Die Klinik ist vor wenigen Wochen erst in den kompletten Neubau umgezogen. Da gibt es keine Klimaanlagen in der Gynäkologie. Da liegen Schwangere und wir wissen ganz genau, dass in Hitze mehr Frühgeburtlichkeit auftritt und dass Kinder kleiner werden, also die Neugeborenen kleiner und weniger wiegen. Unsere Wache selber ist auch, ihren Altbau ist nicht klimatisiert. Wir kriegen jetzt einen Neubau. Da ist mir jetzt noch nichts bekannt, ob es klimatisiert werden wird. Das Einzige, was bisher passiert ist, dass dann Bäume abgeholzt wurden, damit da gebaut werden kann. Das ist natürlich das falsche Signal.
1: Das ist auf jeden Fall auch etwas,

0: wirklich, was wir auch wieder gerade gehört haben mit den Schulen, auch eine Feuerwehrwache, Herr Düsterdijk, die Kliniken. Das ist aber ein ganz großes Feld. Bernd Düsterdijk vom Deutschen Städte- und Gemeindebund ist nämlich bei uns. Am Ende haben Sie ja als Kommune auch nicht auf jeder Klinik den Finger drauf, oder? Auch da begegnet uns ein Geflecht von vielen Verantwortlichkeiten.
1: Das ist völlig richtig, was Sie sagen, Frau Zimmermann. Ich will vielleicht vorweg noch mal einen Punkt benennen, bevor ich auf Ihre Frage antworte. Häufig hilft ja ein Blick über die Grenzen. Und wenn wir uns mal anschauen, wie die Franzosen es gelöst haben nach dem katastrophalen Hitzesommer 2003 in Frankreich. Herr Schmidt wird das sicherlich als Arzt wissen. Dort hat man ein lokales Hitzeregister aufgebaut, als Verpflichtung auch für die kommunale Ebene, wo sie übergreifend Personen ab 60 Jahren und eben sonstige vulnerable Gruppen die Möglichkeit haben, sich in diesen Hitzeregistern einzutragen. Und dort werden Menschen ab einer gewissen Hitzewarnstufe proaktiv angerufen. Sie werden kontaktiert, wie es ihnen geht. Sie werden versorgt, möglicherweise durch Sozialarbeiter, durch kommunale Rettungsdienste vor Ort. Also ein System, was sehr, sehr gut funktioniert. Die Franzosen haben da die richtigen Schlüsse gezogen. Aber auch das sind natürlich Systeme, die aufgebaut und auch finanziert werden müssen. Mhm. Das wollte ich nur noch mal erwähnen an dem Punkt. Es gibt also Ansätze, damit man also ältere Menschen und auch kranke Menschen hier mit abholt, in Anführungsstrichen. Zu der Kliniksituation möchte ich auch eines sagen. Wir müssen da deutlich besser werden. Da nehme ich die kommunalen Krankenhäuser nicht aus. Aber zur Wahrheit gehört auch, von den ca. 1.800 Krankenhäusern, die wir in Deutschland etwa haben, sind allerdings nur ca. 500 in öffentlicher Trägerschaft. Viele der Einrichtungen, das gilt für den Pflegebereich noch viel mehr, sind auch in privater Trägerschaft. Und hier sind alle beteiligten Einrichtungen aufgefordert, und die Kommunen nehme ich nicht aus, hier tatsächlich auch nachzubessern, was Klimatisierung angeht. Nur das ist ein Prozess, der nicht von heute auf morgen geht. Man hat es jahrelang im Grunde liegen lassen. Nur wir haben kein Erkenntnisproblem, wir müssen jetzt ins Handeln kommen. Und das Ganze kostet natürlich auch Geld.
0: Genau, das begegnet einem bei den Recherchen zu diesem Thema immer. Die Erkenntnis ist es nicht, die Umsetzung ist es. Wir sprechen heute über einen besseren Hitzeschutz, den wir vermutlich ja brauchen, wenn wir öfter Temperaturen an die 40 Grad haben, auch über längere Tage hinweg und vor allem nachts es zu keiner Entspannung mehr kommt, und fragen, was muss passieren, was macht Ihnen Sorgen? Und diese Frage gebe ich nach Niedersachsen, nach Gifhorn zu Frau Krüger. Guten Abend, Frau Krüger.
2: Guten Abend.
0: Wie haben Sie das denn erlebt, die Tage? Selbst Norddeutschland war ja gut hochgekocht, die Zeit.
2: Also ich persönlich habe im Ausland gelebt, wo es den Sommer dann gerne mal 45 und noch Grad heiß und noch heißer war. Für mich persönlich ist das kein Problem. Es ist auch in Ordnung, sicherlich vielleicht dann, wenn es einen Wandel gibt, die Bevölkerung dann auch darauf hinzuweisen, auch auf kommunaler Ebene gerade. Die Kinder, klar in Altenheimen, dass die Leute, was sie sowieso nicht machen, genug trinken. Das ist richtig. Aber es ist so, dass in Ländern, in denen es, sagen wir mal, nicht so viel Geld gibt, Dritte Weltländer, Schwellenländer, dort gibt es keine Klimaanlagen. Krankenhäuser sind dort meistens die einzige Ausnahme. Es wurde gerade erwähnt, die öffentliche Hand hat nicht mehr so viele Krankenhäuser überhaupt. Und da muss nachgebessert werden, das stimmt. Da würde ich auf jeden Fall 100% zustimmen. Ansonsten wissen wir alle, die Kommunen sind pleite. Das wissen wir alle. Das ist ja ein völlig breit getretenes Thema. Aber womit ich sagen möchte, die Eigenverantwortung muss unbedingt gestärkt werden. Dort kann auf jeden Fall geschult werden. In den Schulen müssen die Kinder angewiesen werden, trinkt genug. Aber dass Kinder bei 29, 30, 35 Grad Hitze nicht lernen können, ist de facto nicht wahr. Denn auf der ganzen Welt tun sie das. Also die Panik zu schüren, dass allgemein auch regionale Verbote, irgendwelche Ausgehverbote, sonst etwas, das ist vielleicht der falsche Ansatz. Ich gebe das nur zu bedenken.
0: Also gar nicht die Verantwortung des Staates zwangsweise, sondern auch eher mal gesunden Menschenverstand und der eigenen Verantwortung ansetzen. Wir geben das, Frau Krüger, gerne auch nochmal in die Runde rein. Sind wir vielleicht zu doof, Corinna Hennig, um mit dieser Hitze umzugehen? Zu, oder zu zu unerfahren letztendlich?
3: So unerfahren, würde ich sagen. Also ich habe jetzt ja eben gesagt, das mit dem Lernen kam ja von mir. Ich habe nicht gesagt, dass sie gar nicht lernen können natürlich. Ne? Das ist schon ein deutlicher Unterschied, ob man sich schlechter konzentrieren kann oder sich gar nicht konzentrieren kann. Aber südeuropäische Länder zum Beispiel machen es ja anders. Ich kenne das aus Spanien, kennen viele mit der Siesta. Mhm. Da ist die größte Hitze am Nachmittag und genau da sitzen die Kinder dann natürlich nicht in der Schule. Also da gibt es ja Anpassungsstrategien, die da längst gemacht werden. Deswegen ist der Vergleich eigentlich ganz gut, dahin zu gucken, was können wir aus anderen Ländern lernen. Andererseits wissen wir, dass wir vielleicht in vielen Fällen jetzt besonders, wir sind hier in Hamburg, da ist es besonders gut mit der Begrünung viel besser dastehen, als man das in vielen spanischen Städten zum Beispiel kennt. Das ist ja auch was sich ausbauen lässt. Also ich glaube, Herr Düsterdijk hat es eben schon gesagt, das Wissen ist nicht das Problem, sondern ins Handeln kommen. Und dafür braucht es auch Menschen, die verantwortlich benannt werden. Also um das Krankenhaus noch mal kurz aufzugreifen, da ist auch so ein Planungsverzug. Man zieht in einen Neubau und der ist dann aber eben auch nicht klimatisiert. Aber wir haben zum Beispiel überall Brandschutzbeauftragte. Das ist vorgeschrieben. Wir haben aber keine vorgeschriebenen hauptamtlichen Klimamanager, zum Beispiel in Krankenhäusern. Und die könnten sich natürlich um eine Umsetzung kümmern. Also das ist schon auch noch was, glaube ich, wo man tatsächlich mehr, wie sagt man so schön, ins Handeln kommen kann.
0: Vielleicht auch auf Bundespolitik-Ebene. Wir holen unseren nächsten Gast dazu. Jetzt ist Katharina Dröge bei uns, Fraktionsvorsitzende der Grünen im Bundestag. Schön, dass Sie uns zu uns geschafft haben. Sie waren gerade noch bei einer Fernsehaufzeichnung. Jetzt sind Sie bei Mitreden. Schönen guten Abend, Frau Dröge.
4: Schönen guten Abend, ich freue mich.
0: Wir haben in den letzten Minuten schon mit dem Notarzt Jörg Schmidt gesprochen, mit Bernd Düsterdijk vom Städte- und Gemeindebund. Sie haben gerade Corinna Hennig gehört von ARD Gesund über diese Lage, die Hitze, die ersten Eindrücke, die Herr Schmidt auch geschildert hat. Sie sind im Wahlkreis Köln zu Hause. Köln war extrem betroffen von dieser Hitze. 120 ungeklärte Todesfälle an einem Wochenende, etwa viermal mehr als normal, also was die Übersterblichkeit angeht. Die Messehalle wurde zur Kühlinsel, Bestatter am Limit hat man da gelesen. Wie haben Sie das erlebt?
4: Tatsächlich ist eine meiner engsten Freundinnen Notärztin und die hat mir quasi live berichtet, wie heftig dieser Einsatz war und wie sehr Köln am Limit war. Man muss sich das vorstellen, viermal so viele Tote an dem Wochenende in Köln wie an einem durchschnittlichen Wochenende. Und tatsächlich waren die Krankenhäuser am Limit, die Bestatter auch. Und es sind auch vielfach jüngere Menschen gewesen, die unter der Hitze erheblich gelitten haben. Und deswegen aus meiner Sicht gibt es da ganz, ganz dringenden Handlungsbedarf und insbesondere in den Krankenhäusern, in den Altenpflegeeinrichtungen, die ja auch an vielen Stellen keine Klimaanlage haben. Und das sind die Menschen, die am allerhärtesten von der Hitze getroffen werden. Aber ich finde auch, in den Schulen muss dringend gehandelt werden. Da braucht es Klimaanlagen. Wir Grünen schlagen vor, in Kombination mit einer Solaranlage, weil dann wird der Solarstrom gerade in den Zeiten, in denen es so heiß ist, sehr besonders günstig hergestellt. Und das ist die beste Kombination an der Stelle. Und dafür bräuchten wir jetzt ein Sofortprogramm, um die Situation schnell zu verändern. Und aus meiner Sicht wäre das möglich, wenn wir einen Bundeskanzler hätten, der sich dafür interessieren würde. Aber das tut Friedrich Merz nicht.
0: Das wurde ganz klar auch beschieden an diesem Wochenende. Da hat der Regierungssprecher gesagt, na, der Kanzler, wenn man das jetzt zur Chefsache machen würde, dadurch ändere das Wetter sicher nicht. Das war die eine Message. Und die andere kam, wir hatten ja eben auch Herrn Lindner aus Bayern als Hörer, der Ministerpräsident in Bayern, der hat empfohlen, schwimmen zu gehen. Cool down. Frau Dröge, vielleicht sind Sie einfach zu alarmistisch.
4: Also ich finde es schon wirklich hart, dass der Regierungssprecher, das Einzige, was er dazu ja gesagt hat, war, der Kanzler könnte das Wetter nicht zur Chefsache machen. Und ich habe so gedacht, was ist eigentlich so schwer daran, das Wort Klimawandel oder Klimakrise in den Mund zu nehmen? Und bei Friedrich Merz, der hat ja bis heute geschwiegen. Was ist so schwer daran, Empathie zu zeigen mit den Menschen, die an diesem Wochenende Angehörige verloren haben? Und vielleicht sich auch einmal zu bedanken bei den Rettungskräften, bei den Altenpflegerinnen, die bis zum Limit gearbeitet haben, um auch Schlimmeres zu verhindern. Ich hätte von dem Bundeskanzler erwartet, dass er das sieht, dass er das anerkennt, dass er sich bei den Rettungskräften bedankt und dass er Worte dafür findet, dass man in Zukunft handelt. Mein Eindruck ist, weil Friedrich Merz so beschäftigt damit war, in den letzten Jahren die Klimakrise zu verharmlosen und ja auch tatsächlich Klimaschutz rückabzuwickeln auf Bundesebene, konnte er an diesem Wochenende nicht darüber sprechen, was wir alle erlebt haben. Und das halte ich für fahrlässig und verantwortungslos.
0: Sagt Katharina Dröge aus der Sicht der Opposition, der Fraktionsvorsitzenden im Bundestag für die Grünen. Da haben wir ein Statement gerade auch auf unserem YouTube-Kanal von Sibylle und sie schreibt, ja und Lars Klingbeil geht an den Klimaschutzfonds. Das ist eine Frechheit. Wir Bürger und Bürgerinnen haben ein Recht auf Klimaschutz. Und da würde ich gerne mal in Berlin nachhaken. bei Martin Burt, der uns anruft hier bei Mitreden. Deutschland diskutiert heute über den Hitzeschutz, ob da mehr passieren muss. 08000441777. Und als ehemaliger Bezirksverordneter in Berlin-Charlottenburg ja auch jemand, der weiß, wie Politik funktioniert. Guten Abend, Herr Burt.
5: Guten Abend.
0: Und warum passiert da so wenig?
5: Ja, weil im Gegensatz zu anderen Krisen, sei es Krieg oder auch Corona, ich würde das Thema Corona gleich nochmal als Vergleich aufnehmen, sich diejenigen, die Politik machen und in der Regel zu den etablierteren und besser verdienenden Menschen gehören, einfach zu wenig drum kümmern, wie es am anderen Ende der Gesellschaft aussieht, wo Leute keine Möglichkeit haben, sich vor Hitze sinnvoll oder wirkungsvoll zu schützen.
0: Also auch nochmal.
5: Ich würde es gerne zuspitzen. Wir haben in Charlottenburg-Wilmersdorf 2019 im August den Klimanotstand ausgerufen. Da ging es nicht nur um Klimaanpassung, sondern auch um Klimaschutz natürlich, um Klimaschutzmaßnahmen. Und obwohl das passiert ist, ist, was die Hitzeschutz, also es gibt auch einen Klimaanpassungsplan in unserem Bezirk, der für viel Geld angefertigt wurde. Und der zuständige Stadtrat, übrigens ein Grüner, ist auch sehr stolz darauf, dass er diesen Plan hat aufbauen lassen. Aber bei der Umsetzung fehlt halt das Geld. Mhm. Und mein Impuls ist eigentlich, also ich selbst bin schwerbehindert und inzwischen auch knapp 70, also habe Herzprobleme und wäre massiv betroffen, wenn ich nicht luxuriöserweise in der Lage wäre, mir mit Hilfe meiner Hauseigentümer sowohl eine Solaranlage als auch eine Klimaanlage in meine Mietwohnung einbauen lassen konnte.
0: Und dann waren Sie dementsprechend gut vorbereitet.
5: Naja, gut vorbereitet, aber das kostet natürlich auch ein paar Euro. Ne? Also nicht Tausende, nicht Zehntausende, aber ein paar Tausend muss man leider dafür ausgeben.
0: Und das
5: so, worauf ich raus will, ist, bei Corona haben wir auch nicht gesagt, na, gehen Sie mal ins Schwimmbad, ist halt Corona, können wir auch nichts für. Und genauso ist es beim Hitzeschutz auch. Also ich würde zuspitzen und sagen, das, was jetzt hier politisch passiert, klingt vielleicht ein bisschen drastisch, aber es fahrlässige Tötung. Also man darf ja nicht vergessen, da kommen viele Menschen um. Die sterben einfach. Und ich bin gerade dabei, eine Anfrage im Abgeordnetenhaus, die ich hoffentlich bei einem der Abgeordneten unterbringen kann, zu stellen, wie sich denn in der zweiten Junihälfte diesen Jahres in Berlin die Todesfälle gegenüber den letzten 10 Jahren dargestellt haben, um mal so einen Blick dafür zu kriegen, was da eigentlich passiert. Ja, also ich meine, wir wissen aus Frankreich, dass es Tausende von Toten gegeben hat. In Berlin war es hoffentlich nicht so schlimm, aber das kann man doch nicht hinnehmen.
0: Und Sie sprechen von fahrlässiger Tötung, finde ich. Herr Burt, ich würde das mal gleich in die Runde geben. Wir haben ja aus unterschiedlichen politischen Ebenen auch heute Vertreterinnen und Vertreter da. Und genau da merkt man letztendlich, dass sich genau diese Hitzeschutzpläne, die Verantwortung, die Finanzierung auch bewegt in so einem Geflecht aus, ja, wer eigentlich? Frau Dröge ist bei uns, Fraktionsvorsitzende der Grünen Bundestagsfraktion. Herr Burt formuliert das sehr hart, fahrlässige Tötung, aber verlangt mehr Verantwortung. Die Frage, an wen richtet er sich? An den Bund, die wollen verhandeln im Koalitionsvertrag, an die Kommune, die Stadt Berlin, das Land Berlin. Wer ist eigentlich zuständig?
4: Dass es mehr Verantwortung braucht, da gehe ich absolut mit. Und Herr Burt und auch Frau Krüger vorher haben ja beide darauf hingewiesen, wie schwierig die Finanzausstattung der Kommunen aber ist. Und das sehe ich absolut. Die Kommunen sind wirklich am Limit finanziell und sie brauchen die Unterstützung von Bund und Ländern. Und was die Leute, glaube ich, zu Recht alle nicht mehr hören können, ist, wenn unterschiedliche Ebenen mit dem Finger aufeinander zeigen. Der Umweltminister hat es ja vor kurzem nochmal gesagt, hat gesagt, irgendwie der Bund ist nicht zuständig, die Länder sollen das machen. Die Länder zeigen dann auf die Kommunen und sagen, eigentlich müssen die Kommunen das hinkriegen. Und die Leute wollen doch nur, dass das Problem gelöst wird. Und aus meiner Sicht ist da eine Bundesregierung mit in der Verpflichtung und müsste die Kommunen jetzt auch finanziell unterstützen, dass sie diese Investitionen machen könnten. Und wir haben über Klimaanlagen gesprochen für Krankenhäuser und Schulen und Pflegeeinrichtungen. Das Zweite, was es dringend bräuchte, sind Bäume in der Stadt. Weil Bäume ersetzen Klimaanlagen, die kühlen die Stadt auch draußen runter. Und Menschen, die sich keine Klimaanlage leisten können, profitieren auch erstmal davon, dass Städte sollte kühler werden. Auch für so etwas brauchen Kommunen Unterstützung. Und der Bund hätte die Möglichkeit, mehr zu unterstützen und tut es nicht und zieht sich da aus der Verantwortung. Und das halte ich wirklich für ein großes Problem.
0: Wir haben auch den zuständigen Minister, Herrn Schneider, angefragt für diese Sendung heute Abend, der ja sagt, das Sondervermögen reicht letztendlich, was man den Kommunen und Ländern bereitstellt. Herr Düsterdijk ist ja bei uns vom Deutschen Städte- und Gemeindebund und spricht selbst von einer der schlimmsten kommunalen Finanzkrisen seit Gründung der Bundesrepublik. Also wie kriegt man das Geld jetzt auf den Bund her? Weil es gibt ja durchaus im Koalitionsvertrag die Bestrebung, die Klimaanpassung als Gemeinschaftsaufgabe zu begreifen. Das würde man prüfen dort in Berlin.
1: Das ist richtig. Ich will vielleicht noch einen Satz, Frau Zimmermann, zu Frau Dröge sagen. Frau Dröge, in der Sache haben Sie völlig recht, was die kommunale Finanzkrise angeht. Ich möchte Ihnen aber auch entgegenhalten, Sie hatten bis 2024 in der Ampelkoalition Zeit, Dinge auf den Weg zu bringen. Wir als Städte- und Gemeindebund haben vor 2-3 Jahren bereits ein Investitionsprogramm der Bundesregierung. Da waren Sie am Ruder sozusagen für 100.000 kommunale Solardächer gefordert. Da ist auch von den Grünen und von der damaligen Ampelkoalition nichts gekommen. Es ist ja nicht so, als wenn wir diese Hitzeproblematik jetzt erst im Sommer 2026 erlebt hätten. Deswegen halte ich den Vorwurf gegenüber der jetzigen Bundesregierung für völlig verfehlt. Das geht am Thema vorbei. Dass das Problem da ist, wissen wir alle. Das war allerdings auch schon vor 2, 3 und vor 8 Jahren da. Und ich glaube nicht, dass man jetzt schon auf Wahlkampfmodus schalten sollte, sondern man sollte vernünftig gucken, wie man jetzt die Themen rüberbringt. Und richtig ist, da sind wir wieder auf einer Linie, dass wir in den Städten, Kreisen und Gemeinden finanzielle Unterstützung benötigen. Und auch hier sei der Hinweis gestattet, im Koalitionsvertrag der neuen Bundesregierung steht eben der Prüfauftrag für eine neue Gemeinschaftsaufgabe. Das haben wir als Kommunen lange Jahre gefordert. Was wir nicht brauchen, sind kurzfristige Programme, die verpuffen, sondern wir brauchen eine langfristige Finanzierungsperspektive für die Klimaanpassung. Und da reden wir über enorme Investitionssummen. Wenn ich alleine den Krankenhausbereich, Frau Zimmermann, mal benennen darf, da reden wir roundabout von 30 bis 40 Milliarden Euro, um die Krankenhäuser klimafit zu machen. Das, was die Hörerinnen und Hörer zu Recht angemahnt haben, von Kühlgeräten über die Gebäudesanierung und so weiter. Und da sind wir noch gar nicht bei dem Thema des Stadtumbaus und der klimagerechten Stadtentwicklung. Deswegen kann ich nur an alle appellieren, jetzt nicht in irgendwelchen Wahlkampfmodi zu verfallen, sondern gemeinsam Lösungen zu suchen, damit wir insbesondere die Kommunen, denn da erleben die Bürgerinnen und Bürger, wie Staat funktioniert und wie wir auch mit dieser Krise, Klimakrise umgehen, dass wir hier eine vernünftige, langfristige Finanzierungslösung hinbekommen und nicht kurzfristige Fördertöpfe, die nach 1 oder 2 Jahren verpuffen.
0: Da müssen wir natürlich dann nach Berlin noch einmal gehen zu Frau Dröge, die den Wahlkampfmodus angeschaltet hat, in diese Lücke reingegangen ist, die Regierung und offizielle Vertreter wahrscheinlich auch in diesen Tagen hinterlassen haben, Frau Dröge.
4: Mir geht es dezidiert nicht um Wahlkampfmodus, sondern darum, dass wir miteinander zu vernünftigen Lösungen kommen. Und Herr Düsterdijk, ich muss Ihnen einfach widersprechen. Erstens, es gab auf Bundesebene ein Förderprogramm, das gerade die sozialen Einrichtungen dabei unterstützt hat, zu investieren in Anpassungsmaßnahmen an den Klimaschutz. Und diese Bundesregierung hat sich entschieden, das Programm jetzt erstmal so auszustatten, dass keine neuen Anträge in diesem Jahr abgerufen werden können. Das ist ein großes Problem aus meiner Sicht und das völlig falsche Signal aktuell jetzt. Das ist vorher anders gewesen. Zweitens, wir haben als Grüne aus der Opposition heraus etwas ermöglicht, was Friedrich Merz aus der Opposition heraus nicht ermöglicht hat, nämlich ein Sondervermögen in Höhe von 500 Milliarden Euro, damit Bund, Länder und Kommunen gemeinsam besser investieren können. Das haben wir aus der Opposition heraus gemacht und sehen jetzt aber, dass diese Bundesregierung es eben nicht investiert in das, wofür es gedacht war, sondern teilweise verschwendet und wegtrickst und selbst die Mittel aus dem Klima- und Transformationsfonds, die für Klimaschutz gedacht werden, will Lars Klingbeil jetzt für andere Dinge verwenden. Also das heißt, obwohl wir Grünen 500 Milliarden Euro möglich gemacht haben, die wir vorher nicht zur Verfügung hatten, um das Notwendige zu tun, handelt die Regierung von Friedrich Merz nicht. Und das Dritte ist, und das muss ich dieser Regierung vorwerfen, unter Grünen ist der Ausbau der erneuerbaren Energien im Rekordtempo vorangekommen. Und das, was eine CDU-geführte Bundesregierung mit einer CDU-Wirtschaftsministerin macht, ist jetzt den Ausbau der erneuerbaren Energien zu bremsen, im Gebäudebereich, im Wärmebereich die Klimaziele aufzugeben, wieder auf Öl- und Gasheizung zu setzen, im Verkehrsbereich Bereich, das Verbrenner aus in Frage zu stellen, das heißt Klimaschutz rückabzuwickeln. Und das ist ein Brandbeschleuniger für die aktuelle Situation. Und das ist kein Wahlkampf, das ist eine Realität, über die wir reden müssen, wenn wir uns fragen wollen, ob diese Situationen in Zukunft mehr werden. Dann liegt es daran, ob Leute handeln beim Klimaschutz oder nicht. Und wir haben gehandelt und diese Regierung handelt nicht. Und das werfe ich ihr vor.
0: Die Transformation ist eine große Aufgabe, die Klimaanpassung sowieso. Und sie wird kosten. Es wird wahrscheinlich noch viel, viel, viel mehr kosten, wenn man da nicht vor den Wind kommt. Und dem allen lauscht Jörg Schmidt zu, Notarzt aus München, der sich ja entschieden hat, eben Menschen gesund zu machen, auch dann als Facharzt für Allgemeinmedizin. Da sind Sie gerade in der Ausbildung. Jetzt hören Sie das, Sie erleben Ihren Alltag. Wie lässt Sie das hier gerade hier zurück?
6: Ich habe gerade fleißig mitgeschrieben, weil ich noch ein paar Dinge auch ergänzen möchte, auch zu dem, was die Anruferin vorher noch erzählt hat zum Thema Eigenverantwortung. Das sagt sich sehr leicht, wenn man die Mittel hat. Die Menschen, zu denen wir hauptsächlich kommen, die haben diese Mittel nicht. Das sind Menschen, die in teilweise Sozialwohnungen wohnen, in Bett und Bauten, wo es einfach nicht abkühlt, die keinen Garten haben, wo sie können, die nicht so mobil sind, dass sie mal kurz ins Freibad können, die nicht das Geld haben, sich eine Klimaanlage einzubauen. Deswegen bin ich sehr vorsichtig mit dem Thema Eigenverantwortung. Ich glaube, dass die Gesellschaft und der Staat da eine ganz große Verantwortung hat, die Menschen zu schützen, die es nicht selber können. Ich bin auch davor gewarnt, in Panik zu verfallen. Ich glaube nicht, dass wir in Panik verfallen. Wir warnen und wir sehen, es geht gerade erst los. Diese vergangene Hitzewelle war im Juni. Es kommt noch der Juli und der August dieses Jahr. Und wir wissen auch, dass wir jetzt gerade ungefähr bei 1,3 Grad Erwärmung im Vergleich zum vorindustriellen Zeitalter sind. Wir werden noch Richtung 2 und wahrscheinlich über 2 Grad rausgehen. Wenn wir uns jetzt zurücklehnen und nichts machen, dann wird uns das komplett um die Ohren fliegen. Deswegen ist es aus meiner Sicht überhaupt keine Panik, da jetzt aktiv zu werden.
0: Und wenn ich gerade auch...
6: Auch im Hinblick...
0: Sehr gerne, machen Sie weiter.
6: Auf das Thema, das die beiden PolitikerInnen gerade diskutiert haben, möchte ich nochmal ganz klar sagen, aus meiner Sicht ist das überhaupt kein parteipolitisches Thema, auch kein ideologisches, das ist ein gesundheitspolitisches Thema. Deswegen würde ich mir wünschen, dass da auch alle zusammenarbeiten, über die Gräben springen und auf allen Ebenen, von der Kommune bis zum Bund, und überall zusammenarbeiten. Und die Pläne liegen auf dem Tisch. Wir haben das beispielsweise mit der Deutschen Allianz Klimawandel und Gesundheit seit Jahren gemacht. Musste Hitzeaktionspläne, weil wir gesagt haben, wir können nicht länger warten, bis die Großwetterlage das bereitstellt, sondern wir müssen das selber machen. Und ganz klar ist auch, wenn wir auf die Kosten schauen, ja, wir müssen investieren, ja, die Kassen sind leer. Aber das Teuerste, was wir machen können, wäre nichts zu tun, weil das alles wird uns irgendwann sehr viel mehr kosten, wenn wir jetzt nicht investieren. Und jeder investierte Euro zahlt sich später mehrfach aus. Finanziell, aber auch in Lebensqualität meiner Patientinnen und Patienten.
0: Das ist interessant, dass Sie sagen, dass das ja über die Parteigrenzen hinweg geht. Das wird auch untermauert vom neuen ARD-Deutschland-Trend. Da gibt es beim Klimaschutz unterschiedliche Antworten der Befragten. Aber eben in einem Punkt ist die Zustimmung sehr groß. Die Politik soll mehr Geld bereitstellen, damit Infrastruktur, Verkehrswege, Schulen, Krankenhäuser besser auf künftige Hitzephasen vorbereitet sind. Da sagen nämlich quer durch die Altersgruppen sehr viele und auch quer durch fast alle politischen Parteien, ja, ihr müsst mehr tun. Bei der CDU/CSU 83%, bei der AfD 81%, bei den SPD, Grünen und Linken noch mehr. Und überhaupt plus 6 Prozentpunkte dafür, dass die Sorge des Klimawandels wieder viel präsenter ist, dass unsere Lebensgrundlage zerstört wird. Auf Platz 2 der Sorgen im ARD-Deutschland-Trend. Da schauen wir einmal bei unserer Hörerin in Mühltal, bei Sandra Kehlnach. Guten Abend nach Hessen.
7: Ja, schönen guten Abend.
0: Und das machen Sie eigentlich auch auf das Fass, wie viele, die uns auch heute Abend bei YouTube schreiben, dass man das große Ganze sehen muss, oder?
7: Ja, ja. Und ich bin am Samstag, war das sehr erschrocken, da ist hier so ein Lautsprecherwagen durch Mühltal gefahren und sagte, Wasserknappheit, wir dürfen keine Pools mehr füllen, wir dürfen unseren Garten nicht mehr wässern. Und ich denke aber... Wer sagt den Rechenzentren, dass die mal mit Wasser sparen sollen? Man hört doch immer wieder, wie viel Wasser das verbraucht, diese Chipherstellung und die Kühlung für die Rechenzentren oder auch für die Munition, Stahl. Ich möchte nicht wissen, wie viel Trinkwasser da vergeudet wird. Und wir müssen unsere Gärten verdorren lassen, die eigentlich auch noch kühlen würden, wenn sie nicht vertrocknen sollten.
0: Das würde ich auch gleich nach den Nachrichten gerne mal nochmal in die Runde mitnehmen zu Herrn Düsterdijk, der sich ja auch bei der Städte- und Gemeindebund durchaus auch mit diesem Thema auseinandersetzt. Trockenheit, inwieweit ist das ein Thema? Nach der Hitze kommt nämlich schnell das Thema der Trockenheit und des persönlichen Verzichts auch dazu. Frau Kehl, ich danke Ihnen erstmal nach Hessen und Grüße nach Mühltal. Wir werden gleich nach den Nachrichten auch zur Frau Schüller nach Frankfurt am Main schalten, die auch noch mal an die Menschen selbst appellieren möchte. Und wir fragen Sie in die Runde, wie haben Sie auf diese Hitzetage geschaut? Wie haben Sie das erlebt? Was wünschen Sie sich? Wo haben Sie sich Sorgen gemacht? Das kann ja in der Kita, in der Schule gewesen sein, was Sie da erlebt haben, oder privat zu Hause, vielleicht auch bei den Eltern oder Großeltern, die da bei 30 Grad in der Wohnung saßen und irgendwie vergessen haben, auch ordentlich zu trinken, wie es im Alltag ja auch vielen passiert. 08000 441777. Es geht um Ihre Erfahrung bei diesen Hitzetagen und wie Sie auf die Zukunft schauen, wenn das öfter passiert, aber auch um die politischen Forderungen. Was muss passieren? Wo muss es passieren? Wer muss Verantwortung übernehmen? Da haben wir ja gerade schon das Sondervermögen gehabt. Da wird auch nochmal drüber zu reden sein. Mit Katharina Dröge, mit Jörg Schmidt, Notarzt aus München, mit Bernd Düsterdiek vom Deutschen Städte- und Gemeindebund und Corinna Hennig aus unserem ARD-Team von ARD Gesund, die uns begleitet. Fehlen Sie noch? Rufen Sie gerne an 08000 441777. Wir hören uns gleich nach diesen Nachrichten um 3 nach wieder.

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0: Deutschland ist ein Sanierungsfall. Das gilt eindeutig für den Fußball und viele sagen, das gilt auch für die Politik. Für Rente und Gesundheit, für Steuer- und Wirtschaftspolitik. Im Fußball soll es vermutlich Jürgen Klopp richten. In Berlin muss es das Team um Kanzler Merz schaffen. Seit einem Jahr kündigt die Regierung die großen Reformen an. Jetzt, mit einem Jahr Verspätung, soll es wirklich passieren. Auf 34 Reformvorhaben hat sich die Koalition verständigt. Im Herbst sollen daraus Gesetze werden. Doch genau das wird die Bewährungsprobe. Reformen klingen immer gut, solange sie auf dem Papier stehen. Schwieriger wird es, wenn Interessen aufeinanderprallen und klar wird, wer die Lasten tragen muss. Die entscheidende Frage lautet, reicht der Reformwelle dieses Mal aus? Oder scheitert auch dieses Reformpaket am Widerstand der Betroffenen? Reformwille. Welche Opfer müssen wir für den Aufschwung bringen? Das ist mein Thema. Jetzt bei Unter den Linden herzlich willkommen. Und das sind meine Gäste. Tilman Kuban, CDU-Bundestagsabgeordneter. Und Andreas Audritsch, Bundestagsabgeordneter der Grünen und stellvertretender Chef seiner Bundestagsfraktion. Willkommen Ihnen beiden hier im Studio.
1: Danke für die Einladung.
0: Herr Kuban, ein Jahr wurde jetzt intensiv über Reformen gesprochen. Jetzt mit einem Jahr Verzögerung soll er kommen, der angekündigte Herbst der Reformen. Sind Sie erleichtert, dass es jetzt soweit ist? Oder ärgern Sie sich vielleicht auch, dass wir wertvolle Zeit verloren haben?
2: Wir haben mit einer Arbeitskoalition gestartet und andere haben sich das irgendwie überlegt, vorher mit großen Selfies, Wunschkoalition und Ähnlichem. Wir wussten, dass da nicht von Anfang an jedes Rad ins andere greifen wird. Jetzt ist es gut und richtig, dass wir die Schritte auf den Weg gebracht haben. Erst das Thema der Krankenkassenbeiträge, diese zu stabilisieren, dann das Rentenpaket und jetzt das Wachstumspaket. Das sind die richtigen Schritte in die richtige Richtung. Ich will ganz offen sagen, mit Sicherheit ist das nicht der letzte Schritt, den wir gegangen sind. Ist auch nicht der Heilsbringer, der jetzt sofort da ist, eine Politik der kleinen Schritte. Aber diese Schritte gehen in die richtige Richtung.
0: Die Frage, ob es in die richtige Richtung geht, Herr Audritsch, ist das vielleicht vor den wichtigen Wahlen, die wir dann im Herbst vor der Nase haben, in dem ehemaligen Osten, also sozusagen Mecklenburg-Vorpommern, in Berlin und auch in Sachsen-Anhalt, ist das vielleicht der richtige Schritt, um auch das politische Signal zu setzen, es tut sich was in diesem Land?
3: Also ich war erst mal erleichtert, als ich gesehen habe, dass die Koalition sich auf was geeinigt hat, dass beim Koalitionsausschuss nicht das passiert ist, was wir in der Villa Borsig gesehen haben, dass die Dinge sofort zerfallen sind, kurz nachdem man überhaupt zusammensaß und dass es eine gemeinsame Pressekonferenz gegeben hat am kommenden Tag. Nichtsdestotrotz ist das auch schon ungefähr das, was mich am Ende ein bisschen zufrieden stimmt. Auf der anderen Seite, was steht drin, ist auf der einen Seite Misstrauen gegen Menschen. Und das ist etwas, was sich ja fortsetzt, was wir viel gesehen haben in der Vergangenheit. Und auf der anderen Seite wird dieses Paket wieder Enttäuschungen produzieren, weil Entlastung angekündigt ist und am Ende keine Entlastung kommen wird. Und das Dritte, was ich gar nicht sehe, ehrlich gesagt, ist, dass man mal substanziell und ernsthaft Wirtschafts- oder Industriepolitik machen würde.
0: Misstrauen gegen Menschen, darüber werden wir gleich reden. Da geht es in erster Linie wahrscheinlich bei Ihnen auch um die Krankschreibung ab dem ersten Tag, die vorgelegt werden soll. Herr Kuban, Ihr Kanzler hat das Ganze mit einer saloppen Überschrift versehen. Er hat gesagt, man soll das Land wieder flott bekommen, flott kriegen. Woran werden die Menschen eigentlich konkret merken, dass man da auf einem guten Weg ist? Was sind so die Sachen, wo man sagt, ja, in 2, 3 Monaten, ich merke, hier tut sich was?
2: Ich habe eben schon gesagt, das ist die Politik der kleinen Schritte. Wir gehen Schritt für Schritt nach vorne, nicht das eine große Ding, wo wir jetzt hier mit großem Brimborium eine Nummer fahren und sagen, das ist jetzt der Heilsbringer für diese Nation, sondern ganz bewusst zu sagen, Schritt für Schritt, erst das Thema Krankenkassenbeiträge, dann das Thema Rentenreform und jetzt eben der nächste Schritt mit dem Wachstumspaket. Dabei sind Entlastungen vorgesehen, das ist richtig, gerade für Familien, für kleine und mittlere Einkommen ist das ein Schritt in die richtige Richtung. Wir werden beispielsweise im Bereich des Bürokratieabbaus etwas auf den Weg bringen, dass alle Berichtspflichten abgeschafft werden und die Ministerien sich sehr genau überlegen müssen, brauchen wir die eigentlich noch? Das ist für mich eigentlich der wichtigste Schritt, zu sagen, okay, wir gucken uns an, jede Berichtspflicht wird ausgesetzt und dann muss das Ministerium entscheiden, ja, wir brauchen sie noch oder nein, wir brauchen sie nicht mehr. Da ist am Ende Führung, gerade auch von den Ministern und Staatssekretären gefragt, dann auch dafür zu sorgen, dass wir wirklich zu einem Bürokratierückbau in Deutschland kommen.
0: Auch wenn es eine Politik der kleinen Schritte ist, wie Sie sagen. Trotzdem, Politik lebt ja auch davon, dass die Menschen Vertrauen schenken in die Politik, die gemacht wird. Also woran erkennen die Menschen, dass sich etwas tut? Oder würden Sie sagen, sie werden es gar nicht erkennen?
2: Am Ende muss man ja klar sagen, wir leben in einer schwierigen Zeit. Die wirtschaftliche Lage, jeder von Ihnen sieht das, egal ob Volkswagen, Thyssen, Bosch, Mercedes, wie sie alle heißen. Und die kleinen mittelständischen Betriebe, die gar nicht so oft im Fokus sind, die kommen ja noch dazu. Wir haben eine Lage, wo wir darüber sprechen müssen, wie kriegen wir die Arbeitsplätze in diesem Land wieder flott. Und die ehrliche Antwort ist, das Ganze wird nicht ohne Anstrengung funktionieren. Leistungsloser Wohlstand, den gibt es nicht. Sondern wir werden uns alle auch in diesem Land ein bisschen mehr anstrengen müssen. Es ist doch ein wirklicher Witz, dass die Leute ganz rechts außen den Menschen erklären wollen, wir müssten nur alle Ausländer rausschmeißen, dann würde es für sie so weitergehen wie bisher. Die ganz links erzählen, wir müssten nur die Reichen etwas stärker belasten und dann geht es auch so weiter wie bisher. Nein, wir leben in einer neuen Welt und in dieser neuen Welt, in der wir über viele Jahre auf andere vertraut haben, gedacht haben, wir zahlen wenig für unsere Sicherheit, die Amerikaner werden schon dafür sorgen, dafür gedacht haben, wir kommen stets günstiges Gas aus Russland. Wir haben einen chinesischen Markt, in dem wir gerade die Großunternehmen das nötige Geld verdienen können, um hier gute Arbeitsbedingungen zu gewährleisten. Die Zeiten sind vorbei und die werden auch nicht wiederkommen. Und deswegen wird es auch mit Anstrengungen gehen müssen. Das ist ein Teil der Wahrheit, der ist unbequem, aber wir sprechen ihn aus, weil wir wissen, dass es auch dazu gehört, dass wir es zu lange nicht getan haben.
0: Herr Audretsch, die Menschen, wir alle, wir verbinden mittlerweile Reformen vor allem mit persönlichen Einschnitten. Das hat immer so den Beigeschmack. Ist das eigentlich eine richtige Sichtweise, die wir da haben? Die wird natürlich auch befördert von Interessensvertretern, die immer auf die Nachteile hinweisen. Auch wir Medien tun unser eigenes dabei. Ist das aber eine richtige Sichtweise oder müsste man nicht sagen, Reformen zumindest mittelfristig und langfristig sorgen dafür, dass es dem Land wieder besser gehen kann?
3: Reformen sollten eigentlich am Ende das Ziel haben, dass es Menschen besser geht. Das, was die Koalition an ganz vielen Stellen macht, ist nicht eine Reform auf den Weg zu bringen, sondern sind Kürzungsorgien zu Lasten von ganz vielen einzelnen Gruppen. Man sieht das in der Gesundheit zum Beispiel. Da gibt es eine große Reform, eine Krankenhausreform, die eigentlich jetzt vorangetrieben werden sollte, wo man Umstrukturierungen im Krankenhaussystem hätte, wo man zum Beispiel sagen kann, in Berlin haben wir 27 Herzkatheterstationen. Man könnte das reduzieren, man könnte dadurch bessere Medizin, bessere Versorgung hinkriegen. Und genau diese große Reform, die wird jetzt verlangsamt. Da wird dagegen gearbeitet und gleichzeitig wird pauschal ein großes Sparpaket auf den Weg gebracht, was dazu führt, dass in der Charité der Tarifvertrag gekündigt wurde, dass bei Vivantes droht, dass der Tarifvertrag gekündigt wird, dass es für die Menschen teurer wird, Zuzahlungen bei Medikamenten und gleichzeitig höre ich jetzt auf der anderen Seite, dass bei der Pharmaindustrie die Lasten wieder reduziert werden sollten. Das ist gerade in den Medien zu lesen. Also insofern, Reformen, die das Ziel haben, Dinge besser zu strukturieren, besser zu machen, das ist sinnhaft. Das, was im Moment passiert, Kürzungsorgien zu Lasten von Menschen, die sowieso nicht viel haben, sind eigentlich keine Reformen.
0: Aber ist das nicht genau das, also ein Symbol für das Problem sozusagen, was Sie gerade beschreiben, dass man eigentlich immer nur darauf guckt, für wen eine Reform gerade schlecht ist und nicht guckt, dass es auch Teile gibt in einer Reform, die im mittel- und langfristig zu einer Verbesserung führen?
3: Ich habe ja gerade beschrieben, was im Bereich der Gesundheit möglich wäre, an Reformen umzusetzen, wenn man tatsächlich ernsthafte Strukturreformen auf den Weg bringt. Nur das passiert ja im Moment nicht. Wir haben gerade vorgelegt, was man machen könnte, um bei der Gesundheit 2 Prozentpunkte bei den Beitragssätzen nach unten zu kommen, indem man die Strukturen angeht, indem man die Krankenhausreform vorantreibt, indem man eine Notfallreform vorantreibt. Wenn man mit Menschen, die in Krankenhäusern, in Notfallstationen arbeiten, spricht, dann sagen die einem, ja, hier kommen die falschen Leute an. Das müsste im ambulanten Bereich gelöst werden. Aber wir haben keine Notfallreform, die eine Ordnung in diese Fragen hineinbringt. Da ließe sich Geld sparen und gleichzeitig ließe sich Versorgung verbessern und gleichzeitig wäre am Ende auch für die Versicherten die Lage verbessert. Nur, das passiert nicht. All das passiert nicht, sondern wir haben eine Pauschalkürzungssituation zu Lasten der Pflegekräfte und am Ende rattern wir in eine Situation rein, in der die Reichsten nichts beitragen, aber bei den Pflegekräften die Tarifverträge gekündigt werden. Und das ist keine Politik, mit der Menschen also in Deutschland am Ende besser leben können.
2: Sie sind gut angekommen in der Oppositionszeit. Sie haben ja auch mal eine Zeit lang regiert. Von daher wissen Sie, dass es auch nicht so einfach ist. Da haben Sie sozusagen auch diese Reform nicht angestoßen. Doch. Wir haben jetzt ein Loch in der GKV, in der gesetzlichen Krankenversicherung von 16-17 Milliarden Euro. Dieses müssen wir stopfen, damit wir die Beiträge stabilisieren. Dass die Beiträge immer weiter steigen, ist für uns kein keine Option. Sie haben die Politik gemacht, die dahin geführt hat. Aber es hilft nicht, zurückzugucken. Wir müssen jetzt nach vorne schauen. Ich bin gerne bereit, mit Ihnen auch darüber zu diskutieren, was der nächste Schritt ist im Bereich der Strukturreform. Wir müssen natürlich an den Leistungskatalog ran. Deswegen sagen wir, homöopathische Mittel wird es nicht mehr geben. Deswegen sagen wir, dass wir auch bei manchen Vorsorgeuntersuchungen noch mal genauer hingucken müssen. Wir werden diese Reform machen müssen, weil die zweistelligen Milliardensummen, die sparen sich nicht von alleine. Das ist ein gemeinsamer Weg. Ich würde mir wünschen, dass Sie auch diesen Weg konstruktiv begleiten und nicht ins Lied der Populisten einsteigen, die die ganze Zeit nur erzählen, was alles schlecht in diesem Land läuft, wie es noch schlechter läuft und wer noch schlechter regiert als die, die vorher. Das wird nur die AfD befördern. Das kann nicht Ihr Anspruch sein.
3: Ich würde das gerne einmal direkt spiegeln. Sie haben gerade von leistungslosem Wohlstand gesprochen und dass Deutschland lernen müsste, dass das nicht funktioniert. Was ist das eigentlich für eine Art und Weise, auf die Menschen in Deutschland zu schauen? Friedrich Merz und die CDU schauen auf die Menschen in Deutschland und sehen faule Leute.
2: Das stimmt doch gar nicht. Hören Sie doch bitte auf, solche Sachen uns in den Mund zu legen. Aber Herr Audrich,
3: Darf ich das zu Ende ausführen? Wenn man sagt, dass ab jetzt jeder eine Krankschreibung ab dem ersten Tag in Deutschland vorlegen muss und dann auch noch Jens Spahn am nächsten Tag ins Fernsehen geht und von Bettkantenentscheidungen spricht, dann hat man noch die Vorstellung im Kopf, dass Menschen morgens aufstehen und sagen, den Magen-Darm-Infekt, den denke ich mir jetzt mal aus, um die mal so richtig zu bescheißen. Und auf der anderen Seite die Frage, Frauen, die Periodenschmerzen, die könnte ich mir jetzt mal endlich hier rausgesucht haben. Aber ich lasse mich den Punkt machen. Die Realität, die in Deutschland vorherrscht, ist, dass wir 1,2 Millionen Überstunden haben, 600.000 unbezahlte Überstunden, die Menschen arbeiten, die wollen etwas tun. Und was sich durchzieht seit dem Beginn der Regierungszeit der CDU jetzt ist, dass wir von Lifestyle-Teilzeit reden, dass wir davon reden, dass die Menschen zu faul sind. Deswegen muss man die Krankschreibung ab dem ersten Tag vorlegen. Und das ist keine Art und Weise, wie man mit einer Gesellschaft einen Aufbruchswillen hinkriegt, sondern das Gegenteil. Man kommt an den Punkt, dass man eben nicht gemeinsam diesen Aufwand.
1: Sie sollen darauf reagieren. Sie sollen darauf reagieren, aber lassen Sie mich das bitte mit einer Frage verbinden. Sie werden sicher was dabei gedacht haben, dass Sie gesagt haben, man möchte diese Regelung jetzt so machen, wie Sie gemacht haben. Was konkret versprechen Sie sich davon, wenn Menschen ab dem ersten Tag die Krankschreibung vorlegen müssen?
2: Also erstmal habe ich das Gefühl, und genau das ist das, was Herr Audrich befördert, dass sich die angesprochen fühlen, nämlich die Falschen. Es gibt ganz, ganz viele fleißige Menschen in diesem Land, die morgens aufstehen, ihre Kinder zur Kita bringen, die arbeiten gehen, die sich bestenfalls sogar noch nachmittags ehrenamtlich engagieren, die dafür sorgen, dass dieses Land am Laufen bleibt. Und diejenigen sehen, und jeder von uns kennt das ehrlicherweise, dass sie Leute haben, die sich morgens überlegen, nee, ich gehe heute mal nicht zur Arbeit und sie müssen auf der Arbeit dann doppelt oder dreifach schuften. Und diejenigen sagen mir, das kann doch nicht richtig sein. Wir sind in Europa eins der Länder mit dem höchsten Krankheitsstand. Wir erleben, dass die deutsche Wirtschaft über 80 Milliarden Euro jedes Jahr für Lohnfortzahlungen ausgibt, obwohl Leute krank zu Hause sind. Und das kann doch nicht der richtige Weg sein, dass wir dort am Ende ein Zeichen setzen müssen mit der Abschaffung der telefonischen Krankschreibung, indem wir dafür sorgen zu sagen, wir drehen den Grundsatz um. Wir sorgen ja gar nicht dafür, dass jeder ab dem ersten Tag zum Arzt gehen muss. Es geht einfach nur darum, den Leuten klar zu suggerieren, es geht nicht, dass man zu Hause bleibt, wenn man nicht krank ist,
3: ja,
2: sondern
3: das Misstrauen,
2: wir wollen
3: dass ihr das tut.
1: Also Sie versprechen
2: Sie
1: nicht davon,
2: Sie,
1: dass
2: Sie reden den Leuten genau dieses Misstrauen ein. Es gibt so viele fleißige Leute in diesem Land und Sie schätzen diese Leute nicht wert.
1: Lassen Sie uns
2: indem Sie denjenigen, die anderen, die schwarzen Schafe, gegenüber denjenigen haben wir auch ein Misstrauen.
1: Herr Kuban,
2: aber wir wissen ganz genau, dass es ganz, ganz viele,
1: die
2: große Masse gibt, die fleißig ist, die mitarbeiten will. Und diejenigen unterstützen wir, indem wir ihnen sagen, ihr seid nicht mehr alleine auf der Arbeit, weil die schwarzen Schafe können nicht einfach so zu Hause
1: bleiben. Nochmal die Nachfrage. Können Sie es in einen Satz packen, was Sie sich davon versprechen?
2: Wir sorgen dafür, dass der Grundsatz geändert wird. Bisher ist es so, dass ich erst am dritten Tag meine Krankschreibung vorlegen muss. Ja, in Ausnahmefällen kann der Arbeitgeber davon abweichen. In Zukunft wird es genau andersrum sein. Ab dem ersten Tag soll vorgelegt werden. Aber der Arbeitgeber kann davon abweichen und kann deswegen auch sagen, bei mir ist es wichtig, ich habe

0: Dass die Praxen in Deutschland geflutet werden von Menschen.
1: Aber das Grundproblem, also das Grundproblem, gibt es das oder gibt es das nicht?
0: Naja, es gibt einzelne Personen. Daraus aber einen Misstrauensvorwurf an die Breite der Bevölkerung zu machen und für alle, das ist ja das Problem, für alle diese Regel einzuführen. Die telefonische Krankschreibung ist 1% der Krankschreibungen insgesamt in Deutschland. Das ist eine absolute Nebelkerzendebatte. Und deswegen sind wir in dieser Frage der Haltung zu Deutschland und der Haltung zu den Menschen, die in Deutschland arbeiten. Ich glaube daran, dass Menschen arbeiten wollen. Und wenn die CDU mit jedem einzelnen Schritt, den sie in diesen Monaten ihrer Regierungszeit weitergeht, wieder einen Vorschlag macht, der Misstrauen zum Ausdruck bringt, wieder einen Vorschlag macht, der zum Ausdruck bringt, eigentlich glauben wir nicht, dass ihr genug arbeitet. Herr Merz setzt sich in Davos auf die Bühne vor diese ganzen Millionäre und sagt dort, die Menschen sind faul, die Menschen arbeiten
2: das
0: zu wenig.
2: Das hat er so nicht gesagt. Er hat nicht gesagt, dass sie faul sind. Das ist doch wirklich eine böse Unterstellung. Dann sollen wir einen Faktencheck machen.
0: Sie arbeiten zu wenig. In der Schweiz werden 200 Stunden mehr gearbeitet. In Deutschland wird zu wenig gearbeitet.
2: Er hat nicht gesagt, dass sie faul sind. Das ist einfach eine böse Unterstellung.
0: Und das zieht sich durch die gesamte Debatte der Union. Ich glaube, wir brauchen eine Umkehrung der ganzen Diskussion. Wir müssen eigentlich Lust auf etwas Neues machen. Wir müssen eigentlich einen gemeinsamen Aufbruch hinkriegen mit neuen Technologien, neuen Joboptionen, neuen Perspektiven, die in die Zukunft gehen. Das ist aber das Gegenteil dessen, was gerade das Narrativ dieser Koalition ist und was das Narrativ vor allem der CDU in dieser Koalition ist.
1: Herr Guzman, Herr Audrich hat in einem Nebensatz gerade die Hauptkritik eigentlich formuliert, nämlich, dass die Arztpraxen voll sein könnten, wenn man am ersten Tag in die Arztpraxis muss. Jetzt hat sich der Kanzler dazu auch zu Wort gemeldet und hat versucht, das richtig zu stellen, indem er gesagt hat, man muss nicht am ersten Tag in der Arztpraxis, sondern man muss mit dem ersten Tag eine Krankschreibung vorlegen. Können Sie uns da ein bisschen an die Hand nehmen? Was meint er damit?
2: Ich habe ja eben schon mal beschrieben, wie momentan der Grundsatz ist und wie in Zukunft der Grundsatz sein wird. Und das ist doch glasklar, dass natürlich viele Arbeitgeber werden am Ende sagen, pass auf, für meine Arbeitnehmer, die fleißig sind, die hier ständig mitarbeiten, für diejenigen sorge ich auch dafür, dass sie weiterhin am dritten Tag erst ihre Krankschreibung liefern müssen. So, das wird doch vollkommen normal sein. Die Frage ist doch die Kernfrage. Wir haben eben gerade, Sie haben das Beispiel ja aufgegriffen, was ich genannt habe. Jeder von uns kennt einen, der im Zweifel im Betrieb dann gerne irgendwie mal nach dem Wochenende am Montag sich sagt, gestern habe ich einen zu viel getrunken und dann bleibe ich vielleicht auch mal liegen. So, ganz ehrlich, das ist doch die Realität in Deutschland. Und denjenigen das mal wieder ein bisschen unbequemer zu machen, weil wir am Ende eben sehen, dass die deutsche Wirtschaft 82 Milliarden Euro Lohnfortzahlung zahlt für Leute, die im Zweifel zu Hause bleiben. Diejenigen, die krank sind, die sollen zu Hause bleiben. Das ist doch vollkommen richtig, dass wir ein soziales Netz haben. Und dass wir deswegen das aber, dass wir an der Stelle, dass wir an der Stelle mal ein bisschen...
1: Wie meint der Kanzler das? Der meint ja nicht die Fälle, wo der Arbeitgeber sagt, ihr müsst das erst nach 3 Tagen vorlegen. Sondern wenn er sagt, ihr müsst nicht am ersten Tag in die Arztpraxis gehen, sondern am ersten Tag die Krankschreibung vorlegen. Wie geht das?
2: Ich habe ja eben gerade die Realität beschrieben, wie sie momentan ist. Momentan heißt es, am dritten Tag muss ich zur Arztpraxis gehen. In Zukunft muss ich sozusagen im Zweifel, auch wenn mein Arbeitgeber dann sagt, ich weiche von dieser Regelung ab, am dritten Tag auch erst wieder hingehen. Deswegen, so viel wird sich gar nicht ändern. Aber wir ändern den Grundsatz und werden ein bisschen arbeitgeberfreundlicher. Ich glaube, dass das in dieser Zeit gerade notwendig ist, damit wir am Ende die Arbeitsplätze in diesem Land erhalten. Jeder von uns sieht doch, was hier gerade los ist. Die Menschen haben Angst um ihren Arbeitsplatz. Und dass wir an dieser Stelle dann auch dafür sorgen, dass wir der Wirtschaft diese 82 Milliarden Euro, vielleicht ein Stück weit davon, auch ein bisschen was wieder einsparen, das ist doch richtig. Ich habe genauso wie Sie Lust darauf, dass wir Lust darauf machen, dass man jetzt hier mal wieder Bock hat, mit anzupacken, dass man mal wieder zur Arbeit geht und sagt, jetzt reißen wir es hier wieder rum. So, und das lassen Sie uns doch gemeinsam machen. Dafür bin ich gerne bereit. Das muss unsere Aufgabe sein. Aber wir müssen auch ein bisschen gucken, wenn schwarze Schafe da sind, dass wir es denen auch ein bisschen ungemütlich machen.
1: Ein zweiter Punkt, den man in diesem Themenkomplex sprechen muss, wo es also um das Spannungsverhältnis zwischen sozusagen Arbeitgebern und Arbeitnehmern gibt, ist die Frage der längeren Befristungen. Auch das ist in diesen 34-Punkte-Programm enthalten. Arbeitgeber sollen also die Möglichkeit haben zu sagen, es gibt längere Befristungen als das, was heute möglich ist. Und die sollen, glaube ich, 6-mal auch verlängert werden können. Ist das ein Punkt, wo Sie sagen, da gehen Sie mit, weil man da tatsächlich eine Flexibilisierung und vielleicht auch ein bisschen Wind wieder in den Arbeitsmarkt bekommen kann?
0: Man muss sich anschauen, was das konkret bedeutet. Das sind 4 Jahre am Ende, die zum Beispiel auf dem Bau, zum Beispiel in der Gastronomie, an ganz ganz vielen Orten Menschen in absoluter Unsicherheit leben werden. Und die

0: Diese Art von Ausweitung von auch unsicherer, prekärer Beschäftigung ist etwas, was nicht den Menschen Sicherheit gibt in einer Zeit, die ohnehin unsicher ist. Insofern sollten wir diesen Weg nicht weitergehen. Das zu tun, bringt nicht mehr Stabilität in das Leben.
1: Aber ist das die richtige Kritik? Weil das Beispiel, das Sie jetzt genannt haben vom Bau, ich glaube, das ist fast eher unwahrscheinlich, weil also die Bauunternehmer, die ich kenne, die kriegen einfach gar keine Leute. Also ob die jetzt dann auch noch den Leuten die Möglichkeit geben, ihren Job zu wechseln, das wage ich zu bezweifeln. Also es soll nicht eher in Branchen eine Bewegung reinkommen, die eher Konjunkturschwankungen unterliegt?
0: Das war ja die ursprüngliche Idee, ob man das vielleicht auch auf bestimmte Branchen präzise anwenden kann. Man hat sich in der Koalition dagegen entschieden, das zu tun. Und das heißt, wir werden in der gesamten Breite des Arbeitsmarktes sehen, dass prekäre Beschäftigung deutlich zunehmen wird. Wir haben sowieso schon einen prekären Arbeitsmarkt in Deutschland im Vergleich auch zu anderen Ländern. Und das wird zunehmen. Das heißt, die Unsicherheit in Familien, die Unsicherheit von Menschen wird in einer ohnehin unsicheren Zeit noch mal größer, noch mal schwieriger. Das ist wiederum nicht der Punkt, an dem man Vertrauen aufbaut, in dem man sagt, lass uns gemeinsam die Zukunftsfragen angehen, sondern es ist exakt das Gegenteil. Es ist nicht nur Misstrauen, sondern es gleichzeitig auch Unsicherheit schüren bei Menschen, die eigentlich Sicherheit und Zukunftsperspektive
1: bräuchten. Das ist doch ein Punkt. Ne? Also ich kenne auch bei mir in meinem Bekanntenkreis Menschen, die von einem befristeten Vertrag sich in den nächsten retten. Das führt wirklich nicht dazu, dass man sagt, man will jetzt eine Familie gründen, man will ein Haus kaufen. Was hat man sich als begleitende Maßnahmen einfallen lassen? Wir kennen ja das Beispiel aus den skandinavischen Ländern. Da gibt es diese Flexicurity. Genau. Da hat man sozusagen einen sehr beweglichen Arbeitsmarkt mit erleichtertem Kündigungsschutz. Aber man hat eben auch die Sicherheit, dass man schnell in den Job kommt und wenn man nicht in den Job kommt, dass es ein sehr starkes soziales Netz gibt. Deswegen auch die hohen Abgaben bei Steuern und bei Sozialabgaben. Also wie wollen Sie diese höhere Flexibilität jetzt auffangen, damit die Leute trotzdem das Zuvertrauen in die Zukunft haben?
2: Sie haben das richtige Beispiel angesprochen. Nehmen wir Dänemark, da haben wir eine viel höhere Flexibilisierung, haben eine Arbeitslosenquote von knapp über 2%, in Deutschland über 6%. Das ist ein Unterschied. Und deswegen ist das Beispiel, glaube ich, genau richtig. Wir erleben auch da eine Zeitenwende. Wenn wir hier vor 2 Jahren gesessen hätten, hätten wir gesagt, wir haben überall Arbeits- und Fachkräftemangel. Heute sehen wir, dass die Zahlen immer weiter zurückgehen. Alleine im letzten Jahr haben wir in der Industrie ungefähr 120.000 bis 140.000 Jobs verloren. Der einzige, wo eingestellt wird, ist ehrlicherweise der öffentliche Dienst. 95.000 Arbeitsplätze zusätzlich im öffentlichen Dienst. Ein ehemaliger SPD-Vorsitzender hat mal gesagt, alleine vom Haare schneiden können wir nicht leben. Ich würde hinzufügen, alleine vom sich selbst verwalten auch nicht. Von daher müssen wir dafür sorgen, dass die Industrie, dass die Betriebe wieder einstellen. Und momentan tun sie es nicht. Und deswegen wollen wir ihnen mehr Flexibilität geben. Aber das gilt es zu unterlegen, auch mit einer Weiterbildung und einer Qualifizierungsoffensive.
0: Ich will mal die These, die Sie gerade aufgestellt haben, tatsächlich aufgreifen und weiterspinnen. Das, was Sie sagen, ist, wir haben eine tiefgreifende Krise, was die Industrie angeht. Wir haben eine tiefgreifende Krise, was das Wirtschaftsmodell Deutschlands angeht. Und dann sagen Sie, die Antwort ist, dass wir bei Menschen die sachgrundlose Befristung abschaffen, dass wir bei Menschen die Krankschreibung ab dem ersten Tag machen. Das ist das Abladen grundsätzlicher Strukturfragen auf dem Rücken einzelner Menschen, die nun wirklich an dieser Stelle nichts dafür können, dass das Problem existiert. Das, was Sie tun müssten, wäre doch einmal ein Zukunftsmodell zu entwickeln für die deutsche Wirtschaft, wie es denn in Zukunft weitergehen kann. Und da höre ich von Ihnen, von der CDU, ehrlich gesagt nur zurück zum Verbrenner, zurück zur Gasheizung. Wenn wir Klimaschutz zurückdrehen, wenn wir in alte Technologien gehen, dann wird es schon irgendwie. Ich sage Ihnen eins, mit der sachgrundlosen Befristung, mit den Krankschreibungen und gleichzeitig in der Politik im Rückwärtsgang werden Sie Deutschland nicht nach vorne bringen. Ja, das wird nicht funktionieren.
2: Jetzt haben Sie einen Take.
0: Und deswegen lassen Sie uns darüber sprechen, wie man Modelle für die Wirtschaft in die Zukunft entwickelt. Und dann wird ein Schub.
1: Lassen Sie uns an der Stelle einen Punkt
2: Aber sorgen Sie nicht dafür, dass die Industriejobs alle wegfallen. Das ist doch im Endeffekt genau die Politik. Sie reden immer von einem grünen Jobwunder und Ähnlichem, wie Herr Habeck das versprochen hat. Das hat es nicht gegeben. Das Einzige, was passiert ist, dass die Industrie den Bach untergegangen ist. Das kann doch nicht der richtige Weg sein für Deutschland.
1: Herr Kuhmann, weil ich glaube, die Unterschiede sind da relativ klar herausgekommen, wie man Bewegung in den Arbeitsmarkt bringen will, beziehungsweise wie man da sozusagen mit den Menschen umgehen soll. Ich würde gerne zum nächsten Thema springen, weil das etwas war, was mich zumindest sehr beeindruckt hat. Es gibt Vorschläge von der Rentenkommission und der Koalitionsausschuss hat jetzt gesagt, man wolle das 1:1 umsetzen. Das ist zumindest nach meiner Beobachtung eher ein sehr seltener Vorgang, dass man wirklich sagt, 1:1 will man etwas umsetzen, was Experten erarbeitet haben. Woran liegt das jetzt, Herr Kuban? Liegt das daran, dass es wirklich jetzt der große Wurf bei der Rente ist oder dass es sich eigentlich nur um den kleinsten gemeinsamen Nenner handelt?
2: Nein, dieses Rentenpaket ist wirklich ein großer Wurf, weil es dafür sorgen wird, dass wir gerade in den 30er Jahren, wo wir sehen werden, dass die Babyboomer im Ruhestand sind, trotzdem die Beiträge stabil gehalten werden können und langfristig sogar das Rentenniveau gesteigert werden kann. Das ist ein wirklich großer Schritt, dass wir es geschafft haben, beispielsweise beim Thema Kopplung des Renteneintrittsalters an die Lebenserwartung, beispielsweise beim Thema Kapitaldeckung, Dinge, die ja auch Sie sich schon vorgenommen hatten, nächste Schritte zu gehen, beispielsweise aber auch beim Thema Rente mit 63 zu sagen, okay, wir müssen das vielleicht an diejenigen koppeln, die wirklich körperlich hart gearbeitet haben. So, das sind wirklich richtige Schritte und die werden dafür sorgen, dass wir in den 30er Jahren ein durchaus anderes Rentensystem sehen werden. Das ist ein guter und richtiger Schritt und deswegen gilt es, das jetzt 1:1 umzusetzen, weil es ein Gesamtpaket ist.
1: Eine Nachfrage muss ich Ihnen natürlich stellen, weil Sie haben sich vor den Verhandlungen explizit zu Wort gemeldet zum Thema Mütterrente und haben mit auf den Weg gegeben, ja, nicht ausweiten. Man konnte auch eine gewisse Generalkritik an der Mütterrente daraus hören. Ich habe es mir extra noch mal vor der Sendung durchgeguckt. Die Mütterrente wird jetzt mit gar keinem Wort in diesen 34 Punkten erwähnt. Ist das für Ihre Kritik und für das, was Sie angemahnt haben, ein gutes Zeichen oder eher ein schlechtes Zeichen, weil man es dann am Ende doch genauso weiterführt?
2: Sie müssen zwei Schritte sehen. Wir hatten das Rentenpaket 1. Das war letztes Jahr im Dezember. Da haben wir beschlossen, die Haltelinie bei 48% zu lassen. Da haben wir beschlossen, dass wir auch die Mütterrente machen. Ich habe das damals kritisiert, habe in der Fraktion auch dagegen gestimmt, weil ich es für falsch gehalten habe und was auch dafür sorgen wird, dass jetzt eben in den nächsten 2 bis 3 Jahren die Renten, die Situation bei der Rente, der Steuerzuschuss zur Rente weiterhin deutlich ansteigen wird. Aber wir haben jetzt das Rentenpaket 2 und das sind die strukturellen Reformen, die in den 30er Jahren wirken sollen. Und die sind richtig und die sind auch ein großer Wurf. Ich finde, da müssen wir differenzieren zwischen Paket 1 und Paket 2.
1: Man kann bei Ministerin Baas auf der Internetseite eine Zusammenfassung zu den Reformen lesen. Ich würde die Ihnen ganz gerne mal vorhalten. Herr Audrich, sie sagt, Ziel ist eine nachhaltige und generationengerechte Weiterentwicklung der gesetzlichen, betrieblichen, privaten Altersvorsorge. Und dann die zentralen Vorschläge sind eine gesetzliche Kapitalrente, die Ausweitung des Versicherungskreises und eine Anpassung beim Renteneintrittsalter. Was davon können Sie nicht mitgehen?
0: Also man muss bei der Rentenkommission als allererstes anerkennen, dass da offensichtlich Menschen zusammengesessen sind, die einen ernsthaften Willen hatten, Kompromisse zu finden. Da ist ernst gearbeitet worden und da ist auch versucht worden, Brücken zu schlagen. Es gibt eine ganze Reihe von Dingen, die sind richtig und gut in der grundsätzlichen,
1: fangen wir damit mal an.
0: Genau, in der grundsätzlichen Anlage. Wir haben schon Ende 2025 die Forderung aufgestellt, dass wir das reale Renteneintrittsalter steigern müssen. Im Moment gehen Menschen mit 64,7 Jahren in Rente. Und das liegt zu großen Teilen auch an der sogenannten Rente mit 63. Ist nicht mehr mit 63, aber darunter kennt es der Volksmund. Und das zu verändern und zu sagen, nur noch die Menschen, die tatsächlich krank sind, gehen abschlagsfrei früher in Rente. Aber alle die, die auch länger arbeiten können, die noch gesund sind, die sollen das auch. Dann müssen wir es aber auch für die Menschen möglich machen. Da haben wir in allen Details eine entsprechende Berufsunfähigkeitsrente vorgelegt. Da sind Details ausbuchstabiert. Das ist richtig, dass das auch in dieser Kommission jetzt stattgefunden hat. Okay. Der zweite Zusammenhang, zu sagen, dass man die Kapitaldeckung ausweiten muss, kann man über Details reden, haben wir ein paar Punkte im Detail, aber die grundsätzliche Linie zu sagen, wir brauchen mehr Kapitaldeckung
1: in der
0: Rente, da haben wir, genau, in der Ampel hatten wir einen Vorschlag, nicht mehr ganz abgeschlossen, wir haben einen Vorschlag jetzt auch als Grüne Bundestagsfraktion gerade vor ein paar Wochen vorgelegt für einen öffentlich verwalteten Bürgerfonds, um mehr Menschen systematisch oder in letzter Konsequenz alle Menschen systematisch auch in der Kapitaldeckung zu haben. Das sind im Grunde gute Zusammenhänge.
1: Erweiterung der Einzahlerbasis?
0: ist im Grunde auch ein richtiger Punkt. Wir müssen die Einzahlerbasis erweitern. Es gibt allerdings, um das vielleicht auch zu ergänzen, ein paar Punkte, wo ich auch sagen würde, da mangelt es in der Kommission. Also der eine Punkt, müssen wir nämlich die negativen Punkte auch sagen lassen, das war sehr freundlich, ein paar Minuten lang. Also der Fakt, dass die Kommission sich nicht darauf verständigen konnte, das Rentenniveau bei 48% dauerhaft zu stabilisieren, ist etwas, was für Frauen Unsicherheit bedeutet, gerade für Frauen, die jetzt ohnehin nur eine Durchschnittsrente von ungefähr 900 Euro haben. Wenn das weiter absinkt, dann haben Frauen ein substanzielles Problem und rutschen in Altersarmut. Und der zweite Punkt an der Stelle, Menschen im Osten des Landes sind zu über 3/4 zu 100% abhängig von der gesetzlichen Rentenversicherung. Zu 100%. Denen jetzt einfach zu sagen, in den 30er Jahren sinkt das Rentenniveau und wir haben nichts, was für euch an der Stelle Sicherheit bietet, ist der falsche Weg. Wir wollen die dauerhafte Stabilisierung der Rente bei 48%, eine sichere und stabile Rente in die Zukunft. Und das fehlt in dieser
1: Herr Kommission. Herr Kuhmann, ich würde mal ganz gerne bei den Gemeinsamkeiten bleiben, weil da wird es aus meiner Sicht wirklich spannend. Das sind ja die drei Punkte, zu denen Herr Audrich auch zustimmen konnte, ja nicht unbedingt welche, die auf große Gegenliebe stoßen werden. Länger arbeiten, es sollen auch zusätzlich noch Leute in die Rentenkasse zahlen, die es bis jetzt nicht machen musste. Und man muss mehr zahlen, damit überhaupt diese Kapitalrente aufgebaut werden kann. Das sind eher unpopulär.
2: Paritätisch zwischen Arbeitgeber
1: Richtig,
2: und Arbeitnehmer.
1: Aber trotzdem, am Ende des Tages muss man mehr einzahlen. Mhm. Haben Sie keine Sorge, dass Sie den Beschäftigten da zu viel zumuten und am Ende bei Wahlen, vielleicht wie alle Parteien, die am Ende sich zumindest hinter die Grundideen stellen können, bei den nächsten Wahlen abgestraft werden?
2: Das ist ja genau der Punkt, warum in den letzten Regierungen, und meine Partei war auch mit dabei, viel zu wenig passiert ist, weil man immer Angst davor hatte, dass 55% der Wähler auf die Rente zugehen. Und deswegen wollte man sich nie mit denen anlegen. Aber ich erlebe ehrlicherweise gerade auch bei denjenigen, meine Eltern sind jetzt beide gerade in den Ruhestand, in die Rente gegangen, und die sagen mir ja, ihr müsst was tun. Ja, also auch da, die sind jetzt beide auch schon 68, arbeiten trotzdem noch, weil sie sagen, sie wollen noch ein bisschen was machen, sie haben noch Lust darauf. Gibt auch Leute, die können das dann nicht mehr. Deswegen ist es, glaube ich, auch richtig, dass wir gerade auch da dann Möglichkeiten finden, so wie es die Kommission auch vorgesehen hat, beispielsweise bei der Handwerkerklausel dafür zu sorgen, wer nicht mehr weiterarbeiten kann, war in seinem Berufsfeld, der soll dann auch abschlagsfrei in die Rente gehen. Das ist, glaube ich, richtig und das ist notwendig. Aber wir werden schon auch ein bisschen was zumuten müssen, weil wir eben sehen, wir haben momentan einen Steuerzuschuss zur Rente, der liegt bei 130 Milliarden Euro. Und wir werden sehen, dass er bis zu den 30er Jahren auf 160 oder über 160 Milliarden steigt. Das muss auch erst einmal finanziert werden, neben dem, was aus der Umlagefinanzierung schon noch dazukommt. Und das ist halt etwas, ich glaube, wir sollten den Leuten nicht weiter Sand in die Augen streuen, dass es ohne Anstrengung gehen wird.
1: Wenn man die 48% halten will, und das haben Sie gerade noch mal herausgearbeitet, was wären denn dann Ihre Ideen, was man im System verändern sollte? Herr Kuhmann hat das angesprochen. Das Problem ist ja vor allem, dass man sehr viele versicherungsfremde Leistungen aus dem System finanziert. Also was wäre auf den Punkt gebracht? Ihre Idee, dass man sagt, man hält die 48% aufrecht, aber kann trotzdem dafür sorgen, dass man das System nicht überfordert, indem man aus den Steuern noch dazu zahlt.
0: Das bedeutet, dass man entsprechende Reformen machen muss. Ich habe einige der Reformen genannt. Wir haben uns das sehr genau angeschaut. Und man kann natürlich das Rentenniveau bei 48% halten, wenn man erstens die Reformen in der Rente macht. Und dann hat man auf der zweiten Seite ja die Frage, wie man eigentlich mit den Sozialversicherungsbeiträgen umgeht. Da habe ich vor wahrscheinlich ungefähr 20 Minuten hier ausgeführt, dass wir im Krankenversicherungssystem 2 Prozentpunkte, also nicht 2/10, sondern 2 Prozentpunkte abwärts kommen können, wenn wir die großen systematischen Reformen vorantreiben. Das heißt, eine Reform der sozialen Sicherungssysteme kann man nur über alle Zweige abschließend beurteilen. Und da muss unterm Strich stehen, die Beitragssätze müssen runter und die Beitragssätze dürfen nicht rauf. Deswegen, ich will es nicht vertiefen in allen Belangen, aber ich will mich auch nicht komplett verhaften lassen. Wir haben schon ein paar Nuancen bei der Kapitaldeckung, es ein bisschen anders zu machen. Aber ich will es mal da stehen lassen. Einige der Punkte gehen in die richtige Richtung.
1: Ich würde einen Punkt gerne noch ansprechen, Herr Kuhmann, der nämlich nicht drinsteht in diesen 34 Punkten. Sie Die Wirtschaft haben immer wieder gefordert, man braucht wirklich einen großen Schritt bei den Unternehmen steuern. Mhm. Da gab es vor einem Jahr dann die ersten Erleichterungen, dass man gesagt hat, bei der Körperschaftssteuer soll es demnächst Verbesserungen geben. Das greift ja noch nicht. Und es soll Verbesserungen bei den Abschreibungen geben. Das war es bis jetzt. In diesen neuen 34 Punkten steht gar nichts zu Unternehmenssteuern drin. Sie sind jetzt selber bei der Mittelstands- und Wirtschaftsunion in Ihrem Landesverband tätig. Was hören Sie aus der Wirtschaft? Ist man damit zufrieden? Reicht das?
2: Nein, das reicht nicht, muss man so offen und klar sagen. Wir haben das Ziel, dass wir die Körperschaftssteuer senken von 15% auf 10%, weil wir einfach im europäischen, auch im weltweiten Durchschnitt eine zu hohe Steuerbelastung für die Unternehmen haben und deswegen auch einen Punkt haben, warum wir nicht mehr wettbewerbsfähig sind. Und da haben wir uns darauf verständigt, dass wir ab 2028 jedes Jahr um 1 Prozentpunkt senken. Das hätten wir gerne vorgezogen, war am Ende im Rahmen des Kompromisses nicht möglich. Man muss aber auch sehen, dass 80% der Unternehmen in Deutschland als Personengesellschaften über die Einkommensteuer entlastet werden. Und das heißt, wenn man eine solche Senkung macht, dann müsste man sie auch dort konsequenterweise machen, damit auch diejenigen, die Handwerksbetriebe, die kleinen und mittelständischen Unternehmen, dass diejenigen auch davon profitieren und mit dafür sorgen.
1: Dafür reicht
2: das
1: aber nicht, was man
2: beschlossen
1: hat.
2: Nein, wir haben am Ende momentan die finanziellen Mittel dafür, nicht so ehrlich muss man sein. Wir haben uns dafür entschieden, lieber die Familien, die kleinen und mittleren Einkommen zu entlasten in einem ersten Schritt. Aber die Wahrheit ist schon, dass wir für einen Aufschwung auch eine weitere Entlastung brauchen. Nichtsdestotrotz, am Ende gilt es, dass wir unsere Arbeitsplätze wieder wettbewerbsfähig in diesem Land machen, damit wir sie erhalten und die Jobs hier wieder gesteigert werden. Nur dann kann es in diesem Land aufwärts gehen.
0: Wir sind am Kernproblem dessen, was dieser Koalitionsausschuss hervorgebracht hat. Wenn Sie nach Wirtschaft fragen, dann steht in dem, was dort beschlossen wurde, faktisch nichts, was gerade in den Unternehmen tatsächlich von Relevanz wäre. In den Unternehmen ist von Relevanz, dass wir günstige Energie hier in Deutschland und Europa haben. Das heißt, wir müssen die Erneuerbaren ausbauen, weil wir ja gerade sehen, dass die Abhängigkeit von Öl und von Gas, Straße von Hormuz, die Krisen, die Kriege immer teurer, immer gefährlicher wird. Und das, was die Koalition macht, ist, Erneuerbare kaputt zu machen. Wenn das kommt, was Frau Reicher hier gerade vorhat, heißt das kein einziges zusätzliches Windrad mehr in Schleswig-Holstein. Das heißt, ein komplettes Abwürgen der Energiewende zulasten der Unternehmen. Und ein weiterer Satz. Wenn man sich anguckt, mit was China gerade erfolgreich ist, dann ist es mit E-Autos, dann ist es mit Zukunftstechnologien. Und was die Union hier die ganze Zeit möchte, ist zurück zum Verbrennermotor, ist zurück zu den alten Öl- und Gastechnologien. Das ist das Kernproblem, dass Sie nicht an dem Punkt ankommen, einmal zu lesen, was die Weltmärkte an Zukunftstechnologien gerade nach vorne bringen.
1: Auch das würde ich gerne in eine Frage gießen, Herr Kuban. Also kann man nicht tatsächlich oder könnte man nicht tatsächlich in erneuerbare Energien so etwas wie ein riesig großes Konjunkturprogramm sehen,
2: Absolut.
1: Wenn man sie konsequent fördern würde?
2: Wir wollen den Ausbau der Erneuerbaren vorantreiben, aber wir machen das mit Augenmaß. Das, was wir gesehen haben in der Vergangenheit, ist, dass der Ausbau der Erneuerbaren einfach so vorangeschritten ist. Wir zahlen momentan 17 Milliarden Euro jedes Jahr für die Subvention der Erneuerbaren, dazu 3 Milliarden für den sogenannten Redispatch, also für stillstehende Windräder, wo das Netz es nicht aufnehmen kann. Und wir werden diesen Unfug beenden. Ich weiß, dass das Ihren grünen Investoren nicht schmeckt und dass Ihren Freunden, die da investiert haben, dass die sich was anderes wünschen würden. Aber wir werden dafür sorgen, dass der Ausbau der Erneuerbaren weitergeht, aber da, wo die Netze den Strom auch aufnehmen können. Und wir werden dafür sorgen, dass der Ausbau auch im Bereich der E-Fahrzeuge weitergeht. Aber wir sorgen eben auch dafür, dass die Industriebetriebe ihre margenträchtigen Verbrenner weiter bauen können. Weil sie wollen dafür sorgen, dass die Arbeitsplätze bei VW, bei Daimler, bei BMW einfach abgeschafft werden. Sie wollen dafür sorgen, dass diese margenträchtigen Fahrzeuge nicht mehr gebaut werden können. Sie setzen die Industrie in Deutschland aufs Spiel für ihr grünes Jobwunder, was nie eingetreten ist. Und sie sorgen wirklich für einen wirtschaftspolitischen Irrweg, den kann Deutschland nicht beschreiten. Wenn wir diesen Weg gehen, Herr Audrich, dann ist Deutschland am Ende, sind wir kein Industrieland mehr. Dann sorgen Sie für ein Konjunkturprogramm der AfD. Dem werden wir nicht mitgehen.
0: Sie sprechen despektierlich von grünen Investoren. Das ist die Basis, auf der China gerade die Weltmärkte erobert.
2: Die Weltmärkte bauen die Kohlekraftwerke
0: Schauen Sie sich an. Jetzt müssen Sie mich den Satz machen lassen. Schauen Sie sich an, in welche Technologien nach der Krise in der Straße von Hormuz Billionen Dollar geflossen sind. Ja, das ist die Batteriezelltechnik in China. Das sind CATL und andere große. BYD, ein Elektroautohersteller aus China, schickt sich gerade an, die deutsche Autoindustrie dahin zu raffen, weil sie hier diese Märkte übernehmen wollen. Wenn wir nicht endlich an den Punkt kommen, dass Sie Ihre Rückwärtsgewandtheit mal hinter sich lassen und dass Sie mal sagen...
2: Sie wollen chinesische Autos hier in Deutschland haben. Ich will, dass wir deutsche Autos fahren.
0: Darf ich den Punkt jetzt mal machen? Ich möchte, dass VW die besten E-Autos auf der Welt baut. Ich möchte, dass die Powerco von VW die Batteriezelltechnik nach oben zieht. Ich möchte, dass die Neptun-Werft, die gerade einen Auftrag bekommen hat, die Konverterplattformen baut, die wir brauchen, um die Windräder in der Nordsee und in der Ostsee aufzustellen. Ich möchte, dass wir die Windenergiehersteller hier behalten, weil wir die Windanlagen bauen wollen. Sie haben schon dafür gesorgt, dass die Solarindustrie Deutschland verlassen hat. Wir hatten mal eine florierende Solarindustrie. 99% der Solarpaneele kommt jetzt aus China. Das ist unsere Schuld. Der Punkt ist angekommen. Also die Frage ist, gehen wir in die Zukunft oder machen Sie den Rückwärtsgang?
2: Sie machen den Rückwärtsgang. Sie sind der Rückwärtsgang. Sie haben mit Herrn Habeck dieses Land an die Wand gefahren. So. Das ist doch die Wahrheit.
1: Darf ich Ihnen sagen, dass die Zuschauerinnen Ihnen nicht mehr folgen können und vermutlich das auch als keine Werbung für Ihre jeweilige Partei empfinden. Ich möchte eine Schlussfrage Ihnen beiden stellen dürfen. Wir haben jetzt viel über die Details gesprochen und wir haben auch sehr strittig darüber gesprochen. Wir sehen, es gibt einiges zu tun in dem Land. Mit einem zwinkernden Auge gefragt, aber man merkt ein sehr ernster Kern. Wer wird denn als erstes den Pfad des Sanierungsfalls verlassen? Die deutsche Nationalmannschaft oder die deutsche Politik, Herr Audretsch?
0: Also die deutsche Nationalmannschaft hat jetzt ja erstmal eine kleine Pause vor sich und kann sich da sammeln. Dieses Privileg hat die Bundesregierung nicht. Die Bundesregierung sollte jetzt und zwar sehr schnell sich darum bemühen, die Dinge zu tun, die tatsächlich eine Wirtschaftsperspektive aufzeigen. Also sowas wie, wir ziehen uns jetzt mal zurück, holen einen neuen Trainer, das brauchen wir nicht, sondern ich möchte, dass diese Koalition anständig arbeitet. Das steht jetzt an.
1: Und jetzt die Frage an den Fußballfan Tilman Kuban. Wer wird schneller Erfolg haben, Klopp oder Merz?
2: Ich bin großer Fan von Jürgen Klopp und ich setze darauf, dass er die Nationalmannschaft wieder fit macht. Und von diesem Elan können wir einiges mitnehmen in die deutsche Politik. Mit einem Teamgeist, aber auch mit dem nötigen Quäntchen Glück werden wir dafür sorgen, dass Deutschland wieder auf Spur kommt. Aber für diesen Erfolg muss man hart arbeiten.
1: Beides werden wir weiter verfolgen hier bei Unter den Linden. Aber erst nach der Sommerpause, die nämlich jetzt startet, bleiben Sie uns auch über diesen Sommer hinweg gewogen. Bleiben Sie gesund. Tschüss.

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1: Einen schönen guten Abend. Die Farbe Rot, die hat ja nun wirklich viele Schattierungen, aber nur einer schafft es, sie bis zur Unsichtbarkeit wegzutelefonieren. Donald Trump. Der griff zum Hörer, sprach mit dem FIFA-Boss und Trumps freundliche Bitte um eine Überprüfung der roten Karte für den US-Topstürmer, der wurde erhört. Der Fußballer darf heute bei der WM auflaufen. Später ist das auch bei uns Thema. Zunächst aber haben wir das geplant. Rekordausgaben, Rekordschulden, der Haushaltsentwurf 2027. Geld und Geschlossenheit, NATO-Verbündete testen beim Gipfel den Wert der Allianz. Inszenierung oder Trauer, Ayatollah Khamenei wird beigesetzt. Der Etat 2027 ist fertig und ja, es war schwierig.
2: Um 23 Uhr mit Milat Kupay. US-Präsident Trump hat die Einflussnahme auf die FIFA wegen der roten Karte für den Spieler Balogun eingeräumt. Er habe um Überprüfung gebeten, weil er kein Foul gesehen habe. Aus der Nachrichtenredaktion Marei Beermann.
3: Er kenne sich aus, so Trump weiter. Ohnehin sei der Schiedsrichter schrecklich gewesen und habe dazu noch eine fragwürdige Vergangenheit. Was er dem Brasilianer diesbezüglich vorwirft, ließ Trump offen. FIFA-Chef Infantino räumte ein, einen Anruf des US-Präsidenten erhalten zu haben, aber die FIFA-Disziplinarkommission sei unabhängig. Darauf habe er Trump auch hingewiesen. Die Entscheidung des Verbands, die Sperre von Balogun für das Achtelfinale gegen Belgien in eine Bewährungsstrafe umzuwandeln, hat weltweit für einen Aufschrei gesorgt. DFB und UEFA zeigten sich entsetzt, auch die Politik hat sich eingeschaltet.
2: Die Bundesregierung hat den Haushalt für das kommende Jahr auf den Weg gebracht und mit den Plänen heftige Kritik ausgelöst. Umweltverbände werfen der schwarz-roten Koalition vor, einen Klimafonds so wörtlich zu plündern. Kritik gibt es auch daran, dass Finanzminister Klingbeil eine deutlich höhere Neuverschuldung plant. Der SPD-Politiker veranschlagt Ausgaben in Höhe von 555 Milliarden Euro. Die kanadische Regierung will ihre neuen U-Boote vom NATO-Verbündeten Deutschland bauen lassen. Der milliardenschwere Auftrag für bis zu 12 U-Boote geht an den Kieler Marineschiffbauer TKMS, wie der kanadische Premierminister Carney mitteilte. Damit hat sich die ThyssenKrupp-Rüstungstochter erfolgreich gegen den Konkurrenten aus Südkorea durchgesetzt. Das Auftragsvolumen für Bau, Wartung und Betrieb liegt Medienberichten zufolge bei rund 60 Milliarden Euro. In Frankreich kämpfen Feuerwehren gegen eine Reihe von Wald- und Buschbränden. Sorge bereitet vor allem ein Großfeuer in den Pyrenäen unweit der Grenze zu Spanien. Aus Paris, Kai Rienecker.
4: Hier sind schon etwa 5000 Hektar abgebrannt. Etwa 800 Feuerwehrleute sollen vor Ort sein. Löschflugzeuge sind im Einsatz, darunter einige aus anderen EU-Staaten. Windböen sorgen dafür, dass die Brandherde immer wieder neu ausgestreut werden. Gleichzeitig erlebt Frankreich schon die dritte Hitzewelle des Sommers. Im Südwesten des Landes werden Temperaturen von 40 Grad erwartet. Es brennt aktuell vor allem in Südfrankreich, etwa im Hinterland von Montpellier, Marseille oder Bordeaux. Selbst in der Bretagne und im Großraum Paris sind erste Brände ausgebrochen.
2: Das waren die Nachrichten. Das Wetter in Deutschland. In der Nacht wolkig bis stark bewölkt, gebietsweise Regen, Tiefstwerte 19 bis 12 Grad. Morgen viele Wolken, zeitweise Regen, in der Südwesthälfte teils sonnig, Höchstwerte 18 bis 35 Grad. Am Mittwoch heiter bis wolkig, stellenweise etwas Regen, 19 bis 32 Grad. Und die Zeit, es ist 23.03 Uhr.
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5: Wir schauen auf die Straßen und da sieht es so aus. Die A5 Darmstadt Richtung Frankfurt ist zwischen Langenmörfelden und Zeppelinheim wegen Bergungsarbeiten gesperrt. Es gibt eine Umleitungsempfehlung über die U11. A5 Karlsruhe Richtung Basel zwischen Dreieck Weil am Rhein und Grenzübergang Weil am Rhein-Basel 2 Kilometer Lkw-Stau. Die A27 Walsrode Richtung Bremen ist zwischen Walsrode West und Verden Ost wegen Aufräumarbeiten gesperrt. Die A38 Halle Richtung Göttingen ist zwischen Bleicherode und Breitenworbis wegen Wartungsarbeiten im Tunnel Höllberg bis 6 Uhr früh gesperrt. Die A38 Göttingen Richtung Halle ist zwischen Dreieck Drammetal und Deyerode wegen einer Ölspur gesperrt. Die A42 Kamp-Lindfort Richtung Dortmund ist zwischen Oberhausen Zentrum und Kreuz Essen Nord wegen Bauarbeiten Arbeiten bis 5 Uhr früh gesperrt. Die A59 Dienstlaken Richtung Duisburg ist zwischen Duisburg-Ruhrort und Duisburg-Kreuz-Duisburg wegen Bauarbeiten gesperrt. Die A61 Mönchengladbach Richtung Koblenz ist zwischen Weilerswist und Zwisttal gesperrt. Dort hat ein LKW Gefahrgut verloren, dadurch aktuell 2 Kilometer Stau. Die A71 Suhl Richtung Erfurt ist zwischen Suhl-Zellamelis und Oberhof wegen Wartungsarbeiten im Tunnel Hochwald noch bis 6 Uhr früh gesperrt. A99 Westumfahrung München Richtung Nürnberg zwischen Kreuz München West und München Ludwigsfeld 2 Kilometer Stau. Und die B8 Frankfurt Richtung Königstein ist zwischen Bad Soden und Kelkheim nach einem Unfall gesperrt.
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5: Von NDR Info in Hamburg mit Tom Westerholt einen schönen guten Abend. Und weil Fußball jetzt auch unser Thema hier ist, reiche ich Ihnen gerne noch das Spielergebnis des Achtelfinals nach zwischen Portugal und Spanien. Dieses Spiel hat Spanien vor wenigen Minuten durch einen Treffer in der 90. Minute mit 1:0 gewonnen. Damit ist Portugal also raus und Spanien im Viertelfinale. Wir sprechen aber jetzt über diesen ersten richtig handfesten Skandal, den diese Fußball-Weltmeisterschaft hat, nämlich eine plötzlich zurückgenommene rote Karte gegen den US-amerikanischen Stürmer Balogun. Es geht um das obligatorische eine Spiel Sperre nach einer roten Karte, hier zurückgenommen von der FIFA, nachdem US-Präsident Trump mit FIFA-Chef Infantino telefoniert hatte. Um 2 Uhr unserer Zeit nachher darf Balogun also im Achtelfinale spielen, wenn seine USA auf Belgien treffen. Sowohl Donald Trump als auch Gianni Infantino haben sich inzwischen zur weltweit als Skandal eingestuften Aktion geäußert. Es gab ihn, den Kontakt zwischen den beiden, gab zuerst Donald Trump zu.
6: Der US-Präsident hat bestätigt, Gianni Infantino kontaktiert zu haben, damit die rote Karte und die Sperre Balogun's für die Partie gegen Belgien überprüft wird.
7: Wie kann man ihn für ein Spiel bestrafen, das noch nicht mal gespielt wurde? Ja, ich habe bei der FIFA um eine Überprüfung gebeten. Ich habe mit einem hochrespektierten Mann gesprochen.
6: Trump rechtfertigte seinen Anruf damit, nur um eine Überprüfung gebeten und keine Anweisungen erteilt zu haben.
7: Ich habe ihm nicht gesagt, was er tun soll. Das kann ich nicht. Ich glaube auch nicht, dass er die Entscheidung gefällt hat. Das war ein Komitee. Aber sie haben richtig entschieden, denn es war kein Foul und du wirst in einem Spiel die besten Spieler sehen.
6: Gianni Infantino bestätigte ebenfalls, dass der US-Präsident ihn angerufen habe, wies aber jegliche Kritik zurück, wonach dieser Kontakt Einfluss auf die Entscheidung gehabt haben soll. Er betonte, dass die FIFA-Disziplinarkommission unabhängig sei. Darauf habe er auch den US-Präsidenten hingewiesen. Es habe bereits ein laufendes Verfahren zu dem Fall gegeben. Inzwischen ist klar, Balogun darf im Achtelfinale gegen Belgien auflaufen. Die FIFA erklärte, dass ein Antrag der Belgier für unzulässig erklärt wurde, weil der belgische Verband, Zitat, nicht Verfahrenspartei sei und somit keine Beschwerdebefugnis gegen die Entscheidung besitze. Grund dafür ist offenbar, dass die rote Karte aus einer Begegnung stammt, an der Belgien nicht beteiligt war.
5: Berichtet Desiree Krause. Große Aufregung über diese FIFA-Entscheidung gab es mittlerweile aus Politik, Medien und natürlich der Sportwelt. Der mehrfache Weltschiedsrichter des Jahres und langjährige deutsche FIFA-Referee Markus Merk kritisierte im ARD-Interview den Weltverband scharf.
8: Ja, wir sind ja in den letzten Jahren schon viel gewohnt von der FIFA. Und wir wissen ja selbst, dass was heute gesagt wird, muss morgen nicht mehr Bestand haben. Aber ich glaube, das ist insgesamt der Gipfel. Es ist ganz klar festgeschrieben für alle Nationalverbände, von oben bis unten auch in die Kreisklasse, eine rote Karte bedeutet ein Spielsperre. Die FIFA hat in den letzten Jahren sehr oft den Nationalverbänden gedroht, sollten sie dem nicht Folge leisten, schließt man die Nationalmannschaft für den nächsten Wettbewerb aus. Das ging auch uns in Deutschland schon so. Und jetzt kippt man das ganze System innerhalb eines Wettbewerbes. Das ist ja eine klassische Wettbewerbsverzerrung innerhalb dieser Weltmeisterschaft. Weil andere Spieler, die des Feldes verwiesen wurden, teilweise mit geringeren Vergehen haben ihre Sperre abgesessen. Also wenn man jetzt so hier steht, man kann wirklich nur erschüttert sein. Es ist eigentlich ein Skandal. Und das kann ich insgesamt nur sagen, kann nur hoffen, dass auch die UEFA und andere Nationalverbände insgesamt die Fußballwelt, wir alle, die den Fußball lieben, da zusammenstehen und den Fußball schützen. Weil hiermit ist eindeutig bewiesen, die FIFA, die es eigentlich tun sollte und müsste, sie schützt den Fußball nicht.
5: Das sagt der ehemalige deutsche FIFA-Schiedsrichter Dr. Markus Merk. Und wir bleiben bei diesem Thema und sehen, im betroffenen Belgien gilt diese FIFA-Entscheidung ja sowohl politisch als auch sportlich als größter denkbarer Fußballskandal. Und die Spannung, was nun kommende Nacht passiert, die ist immens. Aus Brüssel berichtet Andreas Meyer-Feist.
9: Die Belgier mögen Fairplay und sie lieben echte Begeisterung. Bei den Toren von Lukaku und Tielemans haben die Wissenschaftler des Königlich-Belgischen Seismologischen Instituts am vergangenen Mittwoch ein leichtes Erdbeben gemessen, ausgelöst durch den Jubel der Fans in der Schlussphase des Spiels, als die Roten Teufel das schon verloren geglaubte Spiel in einen Sieg verwandelten. In dieser Nacht könnte die Erde noch gewaltiger beben, hoffen die belgischen Fans. Nach der Devise, jetzt erst recht. Nun, ich würde nicht sagen, dass der Fußball total korrupt geworden ist, sagt dieser Fan. Aber das, was Trump und Infantino gemacht haben, geht gar nicht. Und ich bin froh, dass es darauf klare und beeindruckende Antworten gab. Nicht nur bei uns in Belgien, sondern weltweit. Entscheidungen über Sportregeln sind Sache der Sportorganisationen, nicht der Politiker, erklärte die EU-Kommission in Brüssel. Auch Maximus, die landesweit berühmte graue Katze des belgischen Premierministers Bart De Wever, hat eine Meinung zur roten Karte. Ich spiele trotzdem mit, heißt es in einer Sprechblase. Außenminister Maxime Prévost hat die Entscheidung des Weltfußballverbandes, die Sperre des amerikanischen Stürmers für das Spiel gegen die Roten Teufel aufzuheben, in Frage gestellt. Er erklärte, wenn ein Telefonanruf tatsächlich die Ursache für diese unverständliche Entscheidung ist, dann untergräbt das die grundlegendsten Regeln des Fußballs. Nur viele Amerikaner, auch in Europa, haben eine andere Meinung.
10: I think it was unfair red and I think a lot of, you know, the Football-Insiders have kind of agreed with that.
9: Auf jeden Fall dürfte es eine kurze Nacht werden für Belgien. Diesmal wollen die Elektrizitätswerke messen, wie groß das Interesse ist am nächtlichen Stromverbrauch. Er dürfte ungewöhnlich groß sein, erwarten die Stromversorger.
5: Einflussnahmen eines US-Präsidenten auf eine laufende Fußball-WM? Oder eine zufällige Parallele zwischen unabhängiger FIFA-Entscheidung und einem Trump-Infantino-Telefonat? Das kommentiert jetzt Khaled Nahar.
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11: Wochenlang hatte Donald Trump die Fußball-WM im eigenen Land regelrecht ignoriert. Dann kam die Meldung, dass die FIFA die Sperre des US-Stürmers Verloren Belogen zur Bewährung aussetzt. Und Trump kommt endlich im Turnier an. Danke an die FIFA, dass sie das Richtige getan und ein großes Unrecht rückgängig gemacht hat, schrieb Donald Trump auf seiner Plattform Truth Social praktisch im Anschluss an die Mitteilung der FIFA. Das Weiße Haus postete bei X den Schlachtruf USA, USA, USA. Es wirkte wie eine Entscheidung per Dekret. Der beste Torjäger darf spielen, trotz roter Karte. Fouls wie das von Belogen ziehen im Fußball meist rote Karten und Sperren von 2 bis 3 Spielen nach sich. Im Disziplinarcode der FIFA ist eine Mindestsperre von 1 Spiel vorgesehen. Das Dokument erlaubt der Disziplinarkommission allerdings auch eine Veränderung der Strafe. Und diese Hintertür wurde nun genutzt. Die Regeln wurden damit auf dem Papier eingehalten, das gewünschte Ergebnis erzielt und Infantinos Rangewanze an Trump ist um eine Episode reicher. Die Liste ist längst zu umfangreich, um sie vollständig vorzutragen.
5: An dieser Stelle müssen wir den Beitrag kurz unterbrechen für eine wichtige Warnmeldung. Achtung, ein Falschfahrer auf der A81 Stuttgart-Singen. Zwischen Sindelfingen-Ost und Böblingen-Sindelfingen kommt Ihnen ein Falschfahrer entgegen. Fahren Sie äußerst rechts und überholen Sie nicht. Noch einmal die Warnmeldung auf der A81 Stuttgart-Singen. Zwischen Sindelfingen-Ost und Böblingen-Sindelfingen ist ein Falschfahrer unterwegs. Äußerste Vorsicht bitte in beiden Richtungen.
11: Schenkte Infantino Trump eine der Medaillen, die sonst nur der siegreichen Mannschaft zustehen. Infantino ließ in seiner Anwesenheit unwidersprochen zu, dass Trump Militärschläge gegen Co-Gastgeber Mexiko ins Spiel brachte und den von Demokraten regierten WM-Städten mit einem Entzug der Spiele drohte. Der, wohlgemerkt, bisherige Höhepunkt war die groteske Verleihung eines eigens ins Leben gerufenen Friedenspreises der FIFA für Trump, nachdem dieser ob der Verweigerung des Friedensnobelpreises geschmollt hatte. Diese klebrige Nähe hat nur einen Grund. Es geht um viel Geld. Die FIFA erwartet Rekordeinnahmen bei der WM von bis zu 14 Milliarden US-Dollar. Trump liefert Infantino die Bühne dafür. Für das Wohlwollen muss man auch was tun. Die FIFA ist der Zusammenschluss von 211 Fußballverbänden auf dieser Welt. Sie alle profitieren massiv von diesem Geld. So konnte Infantino in der FIFA zu einem autokratischen Herrscher aufsteigen, der Widerspruch weder duldet noch erfährt. Der DFB hat bis zuletzt eine echte Positionierung zu dem Turnier oder dem Agieren Infantinos verweigert und ist ein Teil dieses kaputten Systems, in dem der Sport nur noch den Zweck hat, Einnahmen und damit Macht zu sichern. Ein kleines Aufmucken kommt nun doch. Der Verband aus Belgien, dessen Nationalmannschaft im Viertelfinale gegen die USA spielt, zeigte sich ob der Maßnahme erstaunt und sprach von einem Aprilscherz. Zum Lachen ist das alles längst nicht mehr. Um den Fußball muss man mittlerweile Angst haben. Kommendes Jahr steht Infantino zur Wiederwahl. Von Gegenstimmen sollte niemand ausgehen.

0: Und damit ist es 23.15 Uhr.
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0: Wie soll die restliche Welt dieses Zeichen deuten? China und Russland haben eine gemeinsame Militärübung begonnen. Die Manöver sollen laut Verteidigungsministerium in Peking in den Gewässern und im Luftraum vor der chinesischen Küste im Gelben Meer stattfinden. Russland teilte mit, dass die Übung eine Woche dauern soll. Und eben die sorgt mehrfach für Furore, unter anderem, weil das chinesische Militär nach eigenen Angaben einen Raketentest im Pazifik ausgeführt und damit auch Beunruhigung in der gesamten Region ausgelöst hat. Benjamin Eissel berichtet.
2: Benachbarte Demokratien beobachten die Militäraktivitäten der beiden Autokratien genau, so auch die Regierungen Taiwan. Chinas Staats- und Parteiführung beansprucht die Insel für sich und droht regelmäßig mit Krieg, sollte es nicht zu einem friedlichen Anschluss an die Volksrepublik kommen. Der Leiter des taiwanischen Nationalen Sicherheitsbüros in Taipeh, Tsai Ming-yen. Wir werden aufmerksam beobachten, ob die Übungen Besonderheiten aufweisen und sie mit früheren Manövern vergleichen, um festzustellen, ob sich neue Muster abzeichnen. China und Russland führen in der Regel 1 bis 2 gemeinsame Luftpatrouillen und Marineübungen im Jahr durch. Sie wollen damit ihre strategische Zusammenarbeit im geopolitischen Bereich demonstrieren. Am Mittag teilte Chinas Führung mit, sie habe erfolgreich eine Langstreckenrakete getestet. Ein Atom-U-Boot der chinesischen Streitkräfte habe eine Rakete mit einer Sprengkopfattrappe in internationale Gewässer abgefeuert. Die Anrainerstaaten seien vorab informiert worden. Unklar ist, ob der Raketentest Teil der Militärübung mit Russland ist. Die Marineübung findet knapp 2 Monate nach dem Besuch des russischen Staatschefs Wladimir Putin in China statt. Dabei kündigten beide Seiten auch an, militärisch künftig enger zusammenzuarbeiten. Zuletzt gab es Berichte, wonach Chinas Militär russische Soldaten ausgebildet hat, die anschließend in der Ukraine eingesetzt wurden. Das Auswärtige Amt in Berlin hat deswegen vergangene Woche den chinesischen Botschafter Deng Hongbo zu einem dringlichen Gespräch gebeten. China müsse wissen, dass der russische Krieg deutsche Kerninteressen bedroht, sagte Außenminister Johann Wadephul zur Begründung am Freitag bei einem Besuch in Brasilien. Man habe der chinesischen Seite erneut sehr deutlich gemacht, wie groß die Sorge sei, dass China Russland bei dem brutalen Angriffskrieg unterstütze, so Wadephul. Am Nachmittag bestätigte die Sprecherin des Außenministeriums Mao Ning das Treffen, wies die Vorwürfe aber zurück. Chinas Führung habe bereits klargestellt, dass die Berichte haltlos und reine Verleumdung seien. In der Ukraine-Krise habe China stets eine objektive und unparteiische Haltung eingenommen, sich für eine politische Lösung eingesetzt und Friedensgespräche gefördert. Deutschland sollte Chinas Position und Rolle objektiv und rational betrachten, so die Sprecherin in Peking. Chinas Führung bezeichnet sich zwar als neutral in dem Konflikt und streitet regelmäßig ab, Russland zu helfen, gilt aber unter internationalen Beobachtern als der wichtigste politische und wirtschaftliche Unterstützer Russlands.
0: Berichtet Benjamin Eissel. Kommen wir jetzt zu was ganz anderem. Er war Rocky, er war Rambo und heute ist er 80 geworden, Sylvester Stallone. Die Rollen, die er meistens in seinen vielen Actionfilmen verkörpert hat, die passen in ein eher konservatives Männerbild. Und Sylvester Stallone ist einer von wenigen bekennenden Trump-Unterstützern in der Filmbranche. Damit ist er in Hollywoods Traumfabrik vielleicht in der Unterzahl, aber bei weitem auch nicht allein. Ein halbes Jahr vor den so wichtigen Midterm-Wahlen. Reinhard Spiegelhauer berichtet.
3: Nach seinem Amtsantritt hat Donald Trump ein paar Schauspieler, die ihn im Wahlkampf öffentlich unterstützt haben, zum Sonderbotschafter für Hollywood ernannt. Sylvester Stallone.
4: He was a chosen person and this man was going to go through a metamorphosis and change lives, just like President Trump.
3: So wie Rocky sei Donald Trump ein Erwählter, gratulierte Sylvester Stallone nach dem Wahlsieg in Mar-a-Lago. Mel Gibson.
5: Miserable track record, and she's got the IQ of a fence post. I don't think it's going to surprise anyone who I vote for.
3: Kamala Harris habe den Intelligenzquotienten eines Zaunpfahls und es könne ja niemanden überraschen, dass er Trump unterstütze, sagte Mad Max-Star Mel Gibson Reportern vor der Wahl. Und Mission Impossible Co-Star John Voight.
6: May Donald Trump win this presidency. He will save our America. And he will certainly make it great again.
3: Vogt rief schon 2016 dazu auf, Trump zu wählen, und er ist bis heute einer der aktivsten Unterstützer des US-Präsidenten in Hollywood. Auch Dennis Quaid, Roseanne Barr, Zachary Levi und andere haben sich positiv über Donald Trump geäußert. Dabei gilt Hollywood, die Film- und Streamingbranche allgemein als eher links. Konservative Politiker beschimpfen sie gerne mal als woke. Ted Cruz, der republikanische Senator aus Texas, warf Netflix-Bossen bei einer Anhörung vor, konservative Künstler und Autoren kämen gar auf eine schwarze Liste.
7: Entertainers, who are even slightly right of center, get blackballed in Hollywood. Writers get blackballed in Hollywood. Actors get blackballed in Hollywood.
3: Umgekehrt klagen allerdings nicht wenige Schauspielerinnen und Schauspieler, die Donald Trump öffentlich kritisieren, darüber, weniger Einladungen von Casting-Agenten zu bekommen. Fakt ist tatsächlich, man hört erheblich mehr prominente Trump-Kritikerinnen und Kritiker in der Branche als Befürworter. Robert De Niro, Jane Fonda, George Clooney, Meryl Streep, Mark Ruffalo, Jamie Lee Curtis, Sean Penn, die Liste könnte man lange fortsetzen. Mindestens zwei extrem erfolgreiche Schauspieler, die schon für die Republikaner in politischen Ämtern waren, haben Donald Trump entweder nicht unterstützt oder sogar offen kritisiert. Clint Eastwood:
8: Na los doch, make my day.
3: Kritisierte zum Beispiel das Auftreten Trumps in Social Media. Und Arnold Schwarzenegger:
9: Ich komme wieder.
3: Riet sogar davon ab, Donald Trump zu wählen. Er hat ihn auch danach immer wieder mehr oder weniger deutlich kritisiert. Was außerdem auffällt, seitdem die Zustimmungswerte Donald Trumps in den Keller rauschen, gibt es fast gar keine positiven Kommentare zum Präsidenten mehr aus der Filmbranche. Selbst die sogenannten Hollywood-Sonderbotschafter bleiben stumm. Alleine John Voight macht da weiter Stimmung, allerdings in erster Linie mit dem Thema Make Hollywood Great Again und schütze es vor ausländischer Konkurrenz. Hollywood-Promis, die Donald Trump öffentlich unterstützen, im Moment eher Fehlanzeige.
0: Und damit zurück nach Deutschland. Es war ein mutmaßlich linksextremistischer Terroranschlag, der Anfang Januar zum größten Stromausfall der Berliner Nachkriegsgeschichte geführt hat. Mehr als 100.000 Menschen im Südwesten der Stadt waren mitten im Winter ohne Strom, rund 40.000 Wohnungen betroffen. Welche Lehren lassen sich im Nachgang daraus ziehen? Diese Frage sollte eine Expertenkommission im Auftrag des Senats beantworten. Jetzt hat sie ihren Bericht vorgestellt. Pauline Pieper aus Berlin.
10: Am Ende sei es glimpflich ausgegangen für Berlin, sagen die Experten. Beim mehrtägigen Stromausfall im Berliner Südwesten seien keine Personen zu Schaden gekommen. Aber der Stromausfall habe viele Schwachstellen beim Schutz der kritischen Infrastruktur offengelegt, sagt Kommissionsmitglied und ehemaliger Brigadegeneral Uwe Nerger.
11: Dieser Stromausfall führte Berlin hart an die Belastungsgrenze.
10: Denn es habe kritische Engpässe bei der Versorgung mit Notstrom und Treibstoff gegeben. Vulnerable Gruppen, etwa in Pflegeheimen, seien mangels einer zentralen Datenbank nicht erreichbar gewesen. Auch die Information der Bevölkerung sei mangelhaft gewesen. Die Stadt müsse resilienter werden. Dafür haben die Experten zahlreiche Empfehlungen formuliert. Eine der wichtigsten Forderungen laut Kommissionsmitglied Sigrid Nikuta:
12: Üben, üben, üben. Die einzelnen möglichen Situationen in Lagebildern üben, in Krisenübungen üben.
10: 3 Dutzend Katastrophenschutzbehörden gibt es in Berlin. Sie alle müssten gemeinsam den Ernstfall proben. Außerdem müsse das zentrale Lage- und Krisenzentrum ausgebaut werden, sodass alle Krisenstäbe an einem Ort zusammenkommen könnten. Insgesamt den Überblick behalten soll ein neuer Staatssekretär in der Senatskanzlei, der Chief Resilience Officer. Die Einsatzleitung bliebe in der Senatsinnenverwaltung, sagt Uwe Nerger. Es sei aber deutlich geworden,
11: dass wir darüber hinaus eine Institution brauchen, die ressortübergreifend schaut, welches die nächstmöglichen Bedrohungsszenarien überhaupt sein können.
10: Die Kommission setzt das Ziel, dass alle im Krisenfall betroffenen Akteure bis spätestens 2029 in die Lage versetzt werden müssen, ihre Kernfunktionen für 10 Tage aufrechtzuerhalten. Dafür müsse man viel Geld investieren, betont der regierende Bürgermeister Kai Wegner.
13: Wir werden in den nächsten Jahren, und ich sage kurzfristig, auch im Haushalt umsteuern müssen. Wir müssen andere Prioritäten setzen, wenn wir uns noch besser, noch stärker für den Katastrophenfall, für den Zivilschutz aufstellen wollen.
10: Die Vorschläge der Expertenkommission belaufen sich laut Innensenatorin Iris Spranger auf einen 3-stelligen Millionenbetrag. Dafür brauche es mehr finanzielle Unterstützung durch den Bund. Das Wichtigste ist aus Sicht der Expertenkommission, dass die ganze Stadtbevölkerung sich auf Katastrophenfälle vorbereitet. Uwe Nerger:
11: Solange wir es uns leisten, etwa 130.000 Mann in Berlin zu haben, die die Verwaltungsaufgaben wahrnehmen und 3,7 Millionen Menschen auf der Zuschauertribüne sitzen und gucken, wie wir das hinbekommen, wird das nicht funktionieren.
10: Jeder Einzelne müsse sich etwa mit Vorräten auf einen möglichen Ernstfall vorbereiten.
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0: Und bei dieser FIFA-Fußball-WM ist für einen der besten Fußballer aller Zeiten die Weltmeisterschaftskarriere beendet, Mads Nicholson.
9: Ja, Cristiano Ronaldo ist mit seinen Portugiesen ausgeschieden. 0:1 im Achtelfinale gegen Spanien. Es war Ronaldos letzte WM als aktiver Profi. Das entscheidende Tor fiel in der Nachspielzeit. In der 91. Minute schoss Mikel Merino das Siegtor. Michael Augustin war in Dallas als Reporter dabei und erklärt, was diese Spanier so auszeichnet.
14: Ja, sie haben halt eine unwahrscheinliche Ruhe am Ball. Also die Spanier werden ja auch gerne die Passmaschinen genannt, weil sie es so gut verstehen wie kaum eine andere Nation, den Ball durch die eigenen Reihen zirkulieren zu lassen bis in den gegnerischen Strafraum. Und selbst wenn das Fußballspiel so in die hektische Phase geht, Nachspielzeit, dann bleiben sie geduldig, halten an ihrer Linie fest. Und dieser Pass von Ferran Torres auf Mikel Merino, der war extra klasse. Und dann war die portugiesische Abwehr einmal nicht sortiert. Und dann hat Merino halt die Möglichkeit und hat sie auch genutzt. Auch die Portugiesen hatten natürlich ihre Möglichkeiten. Aber da war einmal die Tür in der portugiesischen Abwehr ein Spalt weit offen. Die Spanier sind durchgegangen, Mikel Merino in diesem Fall. Ansonsten würden wir jetzt über die Verlängerung sprechen, denn die hätte es leistungsgerecht eigentlich geben müssen. Und die hatte sich ja auch lange Zeit angedeutet.
9: Cristiano Ronaldo und Portugal sind raus. Spanien steht im Viertelfinale und trifft dann auf die USA oder Belgien. Die Partie der beiden Teams beginnt um 2 Uhr in der Nacht. In Wimbledon naht die Sperrstunde. Spätestens um Mitternacht deutscher Zeit endet der Tennistag in London. Alexander Zverev wird diese Sperrstunde wohl ordentlich ausreizen. Er durfte nämlich erst ganz spät auf den Platz und sein Achtelfinale gegen den Tschechen Lehečka beginnen. Matthias Kammann ist live in London, unser Reporter. Matthias, ich glaube, wir können festhalten, die beiden werden heute nicht mehr fertig.
15: Ja, ich weiß es noch nicht hundertprozentig. Im Moment haben wir auf jeden Fall jetzt Satzball für Alexander Zverev im zweiten Durchgang. Er schlägt schnell auf, geht dann ans Netz mit der Vorhand und macht den zweiten Satz perfekt. 6-4, 7-5 aus seiner Sicht. Und jetzt kommt es drauf an. Kommen jetzt die Offiziellen auf den Platz und sagen, wir müssen hier abbrechen, weil maximal noch eine halbe Stunde überhaupt gespielt werden darf. Und sollte noch jemand gewinnen, müsste es auch noch ein Siegerinterview geben. Also das kann eigentlich nicht klappen. Aber es gibt im Moment noch keinen, den ich sehe auf dem Platz, keinen Oberschiedsrichter, der diese Partie abbrechen würde. Allerdings muss man einfach davon ausgehen, dass das Match heute nicht zu Ende gespielt wird. Zverev hat natürlich alles versucht, es so schnell wie möglich zu machen, aber dafür ist sein Gegner auch zu gut. Jerzy Lehečka verlässt jetzt auch erstmal den Platz, hat ja das Recht, eine Pause zu machen und genau das tut er. Und ich schätze, das ist der letzte Nagel, den es brauchte, um hier dann die Sperrstunde auch zum Tragen bringen zu lassen.
9: Matthias Kammann live aus London. Es sieht also danach aus, als müsste Alexander Zverev noch weiterspielen im Achtelfinale und wird heute nicht fertig. Aber der Spielstand sieht ja auch ganz gut aus für den Mann aus Hamburg. Er führt mit 2:0 in den Sätzen gegen den Tschechen Lehečka. Tadej Pogacar will in knapp 3 Wochen das gelbe Trikot in Paris tragen. Das würde bedeuten, dass er zum 5. Mal die Tour de France gewonnen hat. Der slowenische Radprofi ist sehr gut in Form. Er trägt das gelbe Trikot sogar schon jetzt bei der Tour de France, nach der 3. Etappe. Steffen Gahr berichtet von der Tour.
16: Tadej Pogacar, der laute Sieger in der Stille von Les Angles. 200 Meter vor dem Ziel trat der Slowene im Bergaufsprint an und allen anderen Favoriten davon. Pogacar holte den Tagessieg und damit auch das gelbe Trikot. In der Gesamtwertung ist er zeitgleich mit dem Tageszweiten Jonas Vingegaard aus Dänemark, aber wegen des Tageserfolgs bekam Pogacar eben das gelbe Trikot. Florian Lipowitz fuhr ein starkes Rennen und wurde 7. Das ist auch sein Platz in der Gesamtwertung. Sein Rückstand dort knapp 1 Minute. Auf dem Weg nach Les Angles waren auch auf französischem Gebiet Zuschauer an der Strecke, trotz der Waldbrände in der Nähe. Nur auf den letzten Metern und im Zielbereich durfte niemand stehen. Dort hatte die Polizei die Menschen aufgefordert, ihre Plätze zu räumen.
9: Die deutschen Basketballer wollen zur Weltmeisterschaft in Katar im August 2027. Auf dem Weg dorthin haben sie einen Pflichtsieg in der Qualifikation geholt. 111:79 gegen Zypern. Das deutsche Team hat in der ersten Qualifikationsrunde 5 von 6 Spielen gewonnen und nimmt diese Punkte mit in die entscheidende Phase im Kampf um die WM-Tickets.
0: Und das war der Sport in der ARD-Infonacht mit Mads Nicholson.

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1: Um 23.30 Uhr mit Wolfgang Berger. US-Präsident Trump hat eingeräumt, wegen der roten Karte für einen Spieler des amerikanischen Teams Einfluss auf die FIFA genommen zu haben. Er habe den Verband gebeten, die Sperre für Folarin Balogun zu überdenken. Aus der Nachrichtenredaktion Thorsten Lange.
2: Er sei nicht der Meinung gewesen, dass die betreffende Szene ein Foul war, so Trump. Dem brasilianischen Schiedsrichter warf er eine so wörtlich fragwürdige Vergangenheit vor, ohne näher darauf einzugehen. Damit bestätigt Trump, was die Fußballwelt schon vermutet hatte, nämlich, dass er Einfluss auf FIFA-Chef Infantino genommen hat. Der Weltverband hatte die Sperre für Balogun zur Bewährung ausgesetzt. Dass er sich nach Trump gerichtet habe, stritt Infantino ab. Die FIFA-Disziplinarkommission sei unabhängig. Unter anderem der DFB und die UEFA zeigten sich entsetzt über den Vorgang.
1: Und die Achtelfinalpartie Portugal gegen Spanien wurde vor einer halben Stunde abgepfiffen mit dem glücklicheren Ende für die Spanier. Sie gewannen 1:0. Portugal fährt mit Cristiano

0: Von Seiten der AfD hieß es, immer mehr neue Schulden zu machen, habe rein gar nichts mit seriöser Haushaltspolitik zu tun.
1: Gemeinsam mit dem Bundeshaushalt für das nächste Jahr hat das Kabinett auch Pläne für eine höhere Besteuerung von Spirituosen auf den Weg gebracht. Der Entwurf sieht vor, dass die Abgabe auf Rum, Wodka, Korn und weiterer Alkoholika zum 1. Januar nächsten Jahres um 20% steigt. Der Staat erwartet dadurch Mehreinnahmen von 455 Millionen Euro jährlich. Die Hamas hat ihre Regierung im Gazastreifen nach eigenen Angaben aufgelöst. Man leite nun einen Machttransfer an eine von den Vereinten Nationen unterstützte Verwaltung ein. Lediglich technisches und fachliches Personal werde weiter im Einsatz sein, hieß es. Israels Außenminister Saar wies die Bekanntgabe zurück und sprach von einem Trick, um die Abgabe von Waffen abzuwenden. Das Wetter in Deutschland. In der Nacht wolkig bis stark bewölkt, gebietsweise Regen, Tiefstwerte 19 bis 12 Grad. Morgen viele Wolken, zeitweise Regen, in der Südwesthälfte teils sonnig, Höchstwerte 18 bis 35 Grad. Am Mittwoch heiter bis wolkig, stellenweise etwas Regen, 19 bis 32 Grad. Am Donnerstag im Norden und Osten teils wolkig, vereinzelt etwas Regen bei 20 bis 34 Grad. Das waren die Nachrichten.
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3: Und hier kommen die akuten Meldungen von den Straßen um 23.33 Uhr. Die A5 Darmstadt Richtung Frankfurt ist zwischen Langenmöhrfelden und Zeppelinheim wegen Bergungsarbeiten gesperrt. Es gibt eine Umleitung über die U11. Die A38 Göttingen Richtung Halle ist zwischen Dreieck Drammetal und Deiderode wegen einer Ölspur gesperrt. Dann eine Meldung von der A59 Dienstlaken Richtung Duisburg. Die ist zwischen Duisburg-Ruhrort und Duisburg-Kreuz-Duisburg wegen Bauarbeiten gesperrt. Die A61 Mönchengladbach Richtung Koblenz ist zwischen Weilerswist und Zwisttal gesperrt. Dort hat ein LKW Gefahrgut verloren, dadurch aktuell 2 Kilometer Stau. Und eine Meldung von der B8 Frankfurt Richtung Königstein, die ist zwischen Bad Soden und Kelkheim nach einem Unfall gesperrt. Kommen Sie überall gut und sicher durch.
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3: Mit Tom Westerholt am Mikrofon. Guten Abend. Israels Regierung unter Ministerpräsident Netanjahu steht weiter unter Druck. Grund ist hier der eskalierende Streit um eine Wehrpflicht, ja oder nein, für ultraorthodoxe Männer. Diese genossen lange Zeit das Privileg, nicht eingezogen zu werden. Mittlerweile fordern aber weite Teile der Gesellschaft mehr Wehrgerechtigkeit, darunter auch säkulare Politiker, also solche, die eine Trennung von Staat und Religion befürworten. Netanjahus religiöse Koalitionspartner Schass und UTJ drohen als Folge jetzt offen mit dem Bruch des Bündnisses, falls ultraorthodoxe Wehrdienstverweigerer nicht gesetzlich vor Sanktionen geschützt würden. Julio Segador.
4: Jerusalem im Ausnahmezustand. Tausende Männer in schwarzen Mänteln und weißen Hemden blockieren die Straßen. Sie zünden israelische Flaggen an, beten lautstark und liefern sich Straßenschlachten mit der Polizei. Es ist der wütende Protest der Haredim, der Ultraorthodoxen. Nach wegweisenden Urteilen des höchsten Gerichts sind ihre jahrzehntelangen Privilegien gekippt. Nun sollen auch sie an die Waffe den Wehrdienst absolvieren. Israel Tropper ist einer der Sprecher der Demonstranten. Er macht klar, er will kämpfen, aber gegen den Staat. Aus unserer Sicht bedeutet der Eintritt in die israelische Armee die Aufgabe der Religion. Wir werden dort einer Umerziehung unterzogen. Wir wollen unsere Religion nicht aufgeben. Daher ist es aus unserer Sicht ein Kampf um unser Leben. Es ist unmöglich, ein Gesetz durchzusetzen, das von 80.000 Menschen abgelehnt wird. Das wird nicht funktionieren. Die spirituelle Front gegen den militärischen Dienst an der Waffe. Diese Haltung wird von den religiösen Führern rigoros vorgegeben. Führende Rabbiner rufen die Jugendlichen offen dazu auf, Einberufungsbefehle schlicht zu zerreißen. Etwa der ehemalige sephardische Oberrabbiner Yitzhak Yosef. Wer Tora studiere, sei ein Soldat in Gottes Armee, sagt er und äußert eine eigene Kriegstheorie. Wodurch werden Jerusalem und Israel bewahrt? Durch diejenigen, die sich mit dem Tora-Studium beschäftigen. Glauben die Leute etwa, es sei wegen

0: Das Iron Dome oder all dieser Dinge. Nein, wir werden durch das Verdienst der Tora gerettet. Und wenn Soldaten getötet werden, dann liegt das offenbar an den Maßnahmen der Behörden, mit denen sie das Tora-Studium einschränken. Die säkuläre Mehrheit in Israel hat für diese Einstellung nach fast 3 Jahren kräftezehrender Mehrfrontenkriege kein Verständnis mehr. Die Armee leidet unter akutem Personalmangel, die wirtschaftliche Last drückt schwer. Die Opposition im Parlament erhöht den Druck massiv und fordert Wehrgerechtigkeit. Etwa der frühere Generalstabschef Gadi Eisenkot, der bei den anstehenden Wahlen gute Chancen hat, Premier Netanyahu abzulösen. Was das Wehrpflichtgesetz betrifft, so kann ich Ihnen versichern, dass dies für mich eine rote Linie darstellt. Es muss ein Gesetz über einen nationalen Dienst für alle israelischen Staatsbürger geben, einschließlich ultraorthodoxe Juden und arabischer Bürger. Mitten in diesem buchstäblich explosiven Spannungsfeld steht Regierungschef Benjamin Netanyahu. Um seine Macht zu sichern, muss er einen Spagat schaffen. Seine ultraorthodoxen Koalitionspartner in der Regierung drohen offen mit dem Bruch des Bündnisses, sollten die jungen Haredim wegen Wehrdienstverweigerung verhaftet werden. Netanyahu versucht nun eilig, das Bibelstudium per Verfassungsrang rechtlich abzusichern. Die ultraorthodoxe Gesellschaft sendet eine klare Botschaft. Wenn ihr die Tora-Studenten als Wehrdienstverweigerer ins Gefängnis bringt, wird sich niemand einziehen lassen. Viele junge Haredim wollen sich eigentlich einziehen lassen. Aber wenn man Verhaftungen direkt in den Yeshivot, den Bibelschulen und während des Tora-Studiums durchführt, führt das genau zum Gegenteil. Ob dieses politische Manöver gelingt, ist völlig offen. Das höchste Gericht und die Generalstaatsanwaltschaft haben bereits signalisiert, dass gesetzliche Ausnahmen ohne echte Wehrgerechtigkeit verfassungswidrig bleiben.
1: Berichtet Julio Segador aus Tel Aviv.
2: Wirtschaft.
1: Die Konzertbranche geht mit großen Erwartungen in den Sommer, obwohl die Geschäfte ziemlich uneinheitlich verlaufen. Internationale Megastars ziehen enorme Nachfragen auf sich, während kleinere Festivals und Acts stärker um ihr Publikum kämpfen müssen. Parallel werden Live-Auftritte für viele Künstlerinnen und Künstler immer bedeutender, weil sie den mit Abstand wichtigsten Teil der Einkünfte ausmachen, nachdem die Tonträgerverkäufe über die Jahre massiv eingebrochen sind. Noel Schmidt über das sich verändernde Musikgeschäft.
3: Die Tour von US-Superstar Taylor Swift vor 2 Jahren hat neue Maßstäbe gesetzt. 20.000 Fans singen noch vor dem eigentlichen Konzert einen ihrer Hits und warten auf das Konzert, für das sie teilweise mehrere tausend Dollar ausgegeben haben. Auch die Ticketpreise für die Stadiontour von nationalen Künstlern wie Helene Fischer sind deutlich gestiegen. Nicolas Ruth ist Professor für digitale Kommunikation in der Musik- und Entertainment-Industrie an der Universität Würzburg und er sagt, der Markt funktioniere trotzdem sehr gut.
4: Wir haben einen starken Trend zu gestaffelten Preisen, zu VIP-Tickets, die dann irgendwie besonders teuer sind. Viele Konzerte sind ja auch ausverkauft und Festivals sind nachgefragt. Also Transportkosten, Technik, die natürlich aufgebracht wird, Infrastruktur, die geschaffen werden muss. All das spielt dann natürlich eine Rolle, dass die Produktionskosten da steigen.
3: Tatsächlich seien Konzerte heute um 30% teurer als noch vor der Pandemie. Gleichzeitig setzen Künstlerinnen und Künstler immer stärker auf genau dieses Live-Geschäft. Denn während Streaming zwar Reichweite bringt, wird das Geld vor allem auf Tour verdient, so Ruth. Doch die gestiegenen Produktionskosten alleine erklären die Entwicklung der Ticketpreise nicht. Immer häufiger setzen Veranstalter auf sogenanntes dynamisches Pricing. Heißt, der Preis richtet sich nach der Nachfrage. Wer besonders begehrte Tickets kaufen will, zahle oft deutlich mehr als ursprünglich angekündigt, so Ruth.
4: Das kennen wir ja eigentlich auch aus anderen Bereichen. Ein Algorithmus bestimmt nach der Nachfrage, wie das Angebot online auf einer Webseite für einen Preis ist. Das kennen wir aus Tourismus oder E-Commerce. Und das ist vor allem schlimm, weil es eben intransparent und manchmal ungerecht wirkt. Aus Veranstalter-Sicht kann ich es natürlich irgendwie wirtschaftlich verstehen, die Zahlungsbereitschaft abzuschöpfen, bevor das dann irgendwie auf einem Zweitmarkt passiert.
3: Dazu kommt, der Konzertmarkt wird von immer weniger großen Unternehmen geprägt, bei dem kleinere im Wettbewerb fast gar nicht mithalten können. In Deutschland gibt es eine Marktkonzentration bei den börsengehandelten Veranstaltern Live Nation und CTS Eventim. Für Fans kann das oft höhere Gebühren und weniger Transparenz bedeuten. Trotzdem sind viele Menschen bereit, immer mehr Geld für Konzertabende auszugeben. Dr. Thomas Renz ist wissenschaftlicher Mitarbeiter am Institut für kulturelle Teilhabeforschung in Berlin und er beobachtet einen Wandel vom Besitz zum Erlebnis.
2: Der Konzertbesuch ist mehr als nur die Unterhaltung. Es ist mehr als nur die ästhetische Erfahrung, sondern er signalisiert dann eben auch Zugehörigkeit zu einer Szene oder zumindest zu einer temporären Wertegemeinschaft. Somit ist es eben schon ein großer Punkt in der Lebenswelt von jungen Menschen.
3: Der Boom der großen Tourneen hat allerdings auch eine Kehrseite. Während internationale Stars problemlos Stadien füllen, geraten kleinere Festivals und mittelgroße Acts zunehmend unter wirtschaftlichen Druck. Denn ihre Kosten steigen genauso, sie können die Ticketpreise aber nicht beliebig erhöhen. So wie zum Beispiel Megastars wie Taylor Swift.
1: Berichtet Noel Schmidt. Alternative für Deutschland oder Gefahr für die Demokratie? Wohin steuert die AfD? Das war unser NDR-Info-Thema heute früh nach dem AfD-Bundesparteitag in Erfurt am Wochenende. Was dort schon deutlich wurde, die AfD tritt selbstbewusster denn je auf, gestützt von den Umfragen. Die Partei könnte nicht nur in Sachsen-Anhalt, sondern auch hier im Norden in Mecklenburg-Vorpommern im Herbst bei den Landtagswahlen stärkste Kraft werden. Reporterin Caroline Schmidt ist über ein halbes Jahr durch MV gereist und hat nach den Gründen für den Stimmenzuwachs der AfD im Nordosten geforscht. Und auch danach, wie sich SPD und CDU im Gegenzug aufstellen und welche Rolle dabei die Entscheidungen der schwarz-roten Koalition in Berlin spielen.
5: Ein Donnerstagmorgen im Frühjahr. In Güstrow ist Markt und die AfD hat auch einen Stand aufgebaut. Weit vor Beginn der heißen Phase des Wahlkampfs stehen die Landtagsabgeordneten in MV schon auf Plätzen und in Fußgängerzonen, um mit Menschen ins Gespräch zu kommen. Der Landesvorsitzende und Spitzenkandidat Enrico Schult verbreitet den Besuch über Instagram.
6: Hallo Freunde, guck mal hier, wir sind in Güstrow unterwegs. Guck mal, ich habe tolle Aufkleber mitgebracht. Kommt her hier. Holt euch einen Aufkleber ab.
5: Nur wenige Passanten wollen vor Kamera und Mikro sprechen. Der Arbeitgeber solle besser nichts von ihrer Sympathie für die AfD erfahren. Petra Worm sagt dagegen ganz offen, dass sie Mitglied der Partei ist, saß für sie ein Jahr im Stadtrat. Den übrigen Politikbetrieb hält sie für verlogen, der stelle die Realität viel zu positiv dar. Dabei gehe es vielen Menschen immer schlechter.
7: Mein Sohn, ne, der arbeitet Hausmeister-Service, ist fleißig, Sommer wie Winter, Laub, Schnee, muss arbeiten und er muss Wohngeld beantragen. Das muss man sich mal vorstellen, nicht? Ja, und deswegen bin ich dann vor 3 Jahren auch in diese, vor 4 Jahren in der Partei eingetreten, weil das kann es nicht sein.
5: Sozial abzusteigen oder im Alter nicht genug Geld zu haben, darum sorgen sich laut Umfragen fast 60% der Menschen in MV. Ein Teil führt das offenbar zur AfD und hier an den Stand des AfD-Landtagsabgeordneten Jan-Philipp Tarzen.
8: Viele Menschen sind aufgeschlossen, haben Interesse, kommen auch ins Gespräch. Gerade wenn man sie kurz so ein bisschen anstupst, sag ich mal, dann sprudelt das doch relativ schnell aus ihnen heraus.
5: In Beutzenburg stehen zum Weltfrauentag Anfang März Mitglieder des SPD-Ortsvereins auf dem Marktplatz. Sie verteilen Rosen, wie jedes Jahr.
9: Morgen ist internationaler Frauentag. Eine rote Rose, nur für Sie.
5: Auch hier berichten Standbesucher von einem Gefühl der Ungerechtigkeit, das viele zur AfD treibe. Warum beziehen so viele nicht-deutsche Bürgergeld? In 2025 waren es in MV, laut Bundesagentur für Arbeit, fast 30%. AfD würden er und seine Frau dennoch nie wählen, so Aziz Mlik.
10: Ja. Wirklich schon außenpolitisch, die AfD sind schon aggressiv. Wenn man denen hört, wie die Versammlung, was die sagen, da sieht man auch um die Ausdrücke, das Gesicht, die sind schon aggressiv.
5: Die AfD sei keine Partei wie jede andere, findet auch Gordon Ray, Vorsitzender des SPD-Ortsvereins.
11: Es wäre ein Schreckensgespenst. Also der AfD an der Macht zu sehen, ist für mich persönlich ist das ein Schreckensgespenst. Also ich sehe es nicht als politischen Gegner, sondern eher als Demokratiefeind an.
5: Eine Feier des Seniorenbeirats in Neustadt-Glewe. Mittendrin die CDU-Landtagskandidatin Caroline Herrmann. Sie vermutet, der Auftrieb der AfD in ihrem Ort hängt mit Problemen zusammen, die es mit jungen Geflüchteten gibt. Randale in Jugendeinrichtungen, demolierte Spielplätze. Hinzu komme ein Vertrauensverlust vieler Menschen in die Berliner Regierungspolitik. Nach Aufnahme eines milliardenschweren Schuldenpakets, obwohl vor der Wahl etwas anderes versprochen worden ist. Nicht einfach für Hermann und ihr Team.
12: Wir konzentrieren uns hier in unserer Arbeit ja vor allem auf das, was wir hier vor Ort bewegen können. Und also halt einfach wirklich auch jetzt nach vorne zu schauen und das eben zu erklären und ja, ganz viel Kommunikation, um Vertrauen wieder aufzuholen. Ne?
13: Ist es schwierig?
12: Natürlich ist das schwierig, klar.
5: Das ist die Situation, in der die Parteien in den Wahlkampf starten. Die AfD führt in den Umfragen, CDU und SPD dagegen versuchen aufzuholen. Nicht mal mehr 2 Monate bis zur Landtagswahl.
1: Eindrücke aus Mecklenburg-Vorpommern von Caroline Schmidt. Sie war dort über ein halbes Jahr mit AfD, SPD und CDU unterwegs.
14: Ja, natürlich.
1: Jetzt ist mir hier kurz was versprungen. Da sind wir. Nein, alles in Ordnung. Wir bleiben beim Thema. Und jetzt spinnt der Rechner hier vollständig. So, wo geht's weiter? Tja, hier ist alles durcheinander gerade. Machen wir weiter mit der Kultur? Oder womit machen wir weiter?
14: Ja,
1: mit der Kultur.
15: Kultur.
1: Wer in einem Online-Shop ein Buch bestellt, der schaut dabei oft auch auf die Bewertungen. 5 Sterne, ausführliche Beschreibung, das klingt gut. Oder nur 2 Sterne und vielleicht ein kurzer Verriss, scheint dann nicht so gut gelungen zu sein, der Schmöker. Diese Art User-Rezensionen sind gerade ein großes Thema in der Buchblogger-Szene. Einige Nutzer beklagen im Netz, dass der Online-Händler Amazon Buchrezensionen gelöscht und gesperrt hat. Julia Herzka stellt so einen Fall vor.
16: Seit 13 Jahren schreibt Claudia Länger aus Papenburg Buchrezensionen. Sie und ihre Freundin Kerstin Kösters sprechen gemeinsam als die Bücherelfen auf Facebook und Instagram über Bücher. Außerdem geben die beiden Buchrezensionen auf Amazon ab. Nicht einfach 1 bis 5 Sterne. Die beiden schreiben mit viel Herzblut lange Texte. Doch im Juni waren plötzlich alle Amazon-Rezensionen von Länger verschwunden. Ihr Account für weitere Rezensionen gesperrt. Für immer, so hieß es zumindest in ihrem Account.
17: Also eine Autorin, deren Buch ich zuletzt rezensiert hatte, die hat mich angeschrieben, dass meine Rezension verschwunden sei und ob ich mal gucken könnte, was da passiert ist. Und dann habe ich nachgesehen, okay, die Rezension war futsch. Ich habe versucht, sie neu einzustellen. Und dann habe ich gesehen, dass Amazon mich gesperrt hat.
16: Sie habe gegen Community-Richtlinien verstoßen, hieß es von Amazon. Gegen welche genau, erfährt Länger nicht. Selbst dann nicht, als sie nach etwa 2 Wochen wieder freigeschaltet wird. Für sie war es nicht nur eine Sperrung auf einer Plattform. Es ist ihr größtes Hobby, ihr Baby, sagt sie.
17: Man hat das über 13 Jahre gemacht. Ich weiß jetzt die genaue Anzahl nicht, aber das waren ja Unmengen und die sind plötzlich weg.
16: In der Blogger-Community sind die Amazon-Löschungen ein großes Thema. Was man wissen muss, Blogger und Autoren aus der Self-Publishing-Szene sind eine eingeschworene Gemeinschaft. Man unterstützt sich, ist vernetzt, kennt sich zum Teil. Viele Self-Publisher sind auf Blogger angewiesen, denn gute Bewertungen verbessern das Ranking ihrer Bücher. Gelöschte Rezensionen können im schlechtesten Fall weniger Verkäufe bedeuten, erklärt Claudia Längers Partnerin Kerstin Kösters.
18: Wenn bei einem Self-Publisher mit, keine Ahnung, 30 Rezensionen plötzlich 10 weg sind von Bloggern, ist das natürlich weitaus auffälliger, als wenn bei einem Buch, das vielleicht 1000 Rezensionen hat, da plötzlich 10 weg sind. Also das macht dann dem Ranking nichts bei Amazon, aber dem Self-Publisher-Ranking macht das natürlich schon was.
16: Länger macht die Sperrung auf Social Media öffentlich. Unter ihrem Post auf Facebook sammeln sich über 400 Kommentare. Viele User berichten, dass auch ihre Rezensionen gesperrt wurden. Und Spekulationen machen sich breit. Darf man nicht in der Ich-Form schreiben? Sollte man besser nicht sagen, dass man Blogger ist und ein Rezensionsexemplar erhalten hat? Läuft eine KI drüber? Fest steht, die Richtlinien des Online-Händlers erlauben ausdrücklich Bewertungen zu kostenlosen oder vergünstigten Büchern. Nicht erlaubt wiederum sind Rezensionen zu Werbezwecken von Produkten von Freunden, Angehörigen, Geschäftspartnern oder Mitbewerbern. Der Online-Händler bestätigt, dass KI tatsächlich bei der Überprüfung zum Einsatz kommt. Denn wie jede Plattform gibt es auch bei Amazon jede Menge gefälschte Rezensionen. Es gibt sogar Agenturen, die sich auf Rezensionen spezialisiert haben. Schließlich geht es um Sichtbarkeit im Online-Shop und damit um Geld. Allein im Jahr 2025 wurden weltweit 1 Milliarde Bewertungen bei Amazon abgegeben, heißt es aus Unternehmenskreisen. Diese müssten überprüft werden. Außerdem prüften auch Ermittler die Rezensionen auf Fälschungen. Auf diese Weise habe Amazon 2025 hunderte Millionen mutmaßlich gefälschter Bewertungen blockiert. Manchmal vielleicht etwas übervorsichtig, wie im Fall der Bücherelfe Claudia Lenger. In der Mitteilung schreibt der Amazon-Sprecher hierzu:
13: Nach eingehender Prüfung stellte sich heraus, dass die Maßnahme falsch war. Daher haben wir die Sperre des Kontos kurzfristig aufgehoben und die Bewertungen wieder freigeschaltet.
16: Bücherelfe Claudia kann jetzt weiter rezensieren. Gründe für die Sperrung gibt der Konzern nicht preis. Um Akteuren mit schlechten Absichten einen Schritt voraus zu sein, heißt es aus Unternehmenskreisen. Die Sperrung hat Claudia Lenger zwar verunsichert, sie macht aber weiter. Seit ihrer Freischaltung am 14. Juni hat sie bereits 5x5 Sterne verteilt.
15: Standpunkte.
1: Die Bundesregierung will im kommenden Jahr deutlich mehr Geld ausgeben. 555 Milliarden Euro hat Finanzminister Lars Klingbeil eingeplant und will dafür im Kernhaushalt etwa 119 Milliarden Euro neue Schulden machen. Fast um ein Drittel steigen dabei die Kosten für die Verteidigung. Unsere Gastautorin ist heute Daniela Seperi, freie Autorin unter anderem für die Taz und den Spiegel. Für sie stellt sich die grundlegende Frage, um wessen Sicherheit ist der Bundesregierung eigentlich geht.
19: Jahrelang hieß es von Seiten der Regierung, für bessere Renten, bezahlbare Mieten, Klimaschutz oder eine gute Bildungspolitik sei kein Geld da. Die Schuldenbremse lasse das eben nicht zu. Doch sobald es um Aufrüstung geht, scheint plötzlich jede Milliarde auffindbar zu sein. Es geht also nicht ums Können, sondern ums Wollen. Natürlich kostet Sicherheit Geld. Angesichts des russischen Angriffskriegs gegen die Ukraine wäre es verantwortungslos, die Bundeswehr kaputt zu sparen. Aber Sicherheit bedeutet mehr als Panzer und Munition. Sicherheit heißt auch, die Miete zahlen zu können, im Alter nicht in Armut zu leben. Sicherheit heißt auch, dass Hitzewellen nicht Jahr für Jahr mehr Menschen töten, weil beim Klimaschutz gespart wurde. Und Sicherheit heißt auch, dass Familien nicht jeden Monat Angst vor der nächsten Strom- oder Lebensmittelrechnung haben müssen. Ein Staatshaushalt ist ein Spiegel politischer Prioritäten. Er zeigt, für wen Politik gemacht wird. Wer Milliarden für Panzer bereitstellt, aber bei Kitas, Renten oder dem Klimaschutz kürzt, sendet ein trauriges Signal an jene, die sich ein würdevolles Leben in Deutschland wünschen. Es wird oft so getan, als stünden Soziales und Verteidigung gegeneinander. Das ist falsch. Ein Land ist nicht nur dann sicher, wenn es sich nach außen verteidigen kann. Eine äußere Sicherheit ist nichts wert, wenn Menschen im Land nicht würdevoll leben können. Wer das vergisst, spart am Ende genau an dem, was eine Demokratie im Innersten zusammenhält.
1: Die Meinung unserer Gastautorin Daniela Seperi. Das Handelsblatt aus Düsseldorf kritisiert, Klingbeil sei es nicht wie angekündigt gelungen, den Haushalt in Ordnung zu bringen.
20: Im Gegenteil. Schon lange hat kein Finanzminister mehr so tief in die Trickkiste gegriffen, um einen Etat aufzustellen. Dass Klingbeil, anders als vor kurzem von ihm erhofft, eine milliardenschwere Rücklage größtenteils aufzehren muss, ist nur der offensichtlichste Beleg dafür, wie groß die Haushaltsnot ist. Auch bei den Sozialkassen, beim Klimafonds oder verschiedenen Bundesbeteiligungen wie der KfW bedient sich der Finanzminister.
1: Unsere Hauptstadtkorrespondentin Lissy Kaufmann wirft der Bundesregierung vor, zu kurzfristig zu denken und Chancen zu verspielen. Sie verweist besonders auf die steigenden Zinsen durch immer mehr Schulden.
21: Die Rückzahlung will die Bundesregierung jetzt aber verschieben. Zinsen der Corona-Kredite und des Bundeswehr-Sondervermögens sollen nicht wie geplant ab 2028, sondern erst ab 2033 zurückgezahlt werden. Das wirkt verdächtig nach einem Spiel auf Zeit. Nach dem Motto, sollen sich andere darum kümmern, solange wir uns jetzt durchwursteln können. Wenn der Haushalt, wie es heißt, in Zahlen gegossene Politik ist, dann sieht die Politik dieser Bundesregierung nicht gut aus. Sie müsste mehr sparen, mehr auf Eigenverantwortung setzen und endlich echte Reformen auf den Weg bringen, um die Wirtschaft nachhaltig anzukurbeln.
1: Hauptstadtkorrespondentin Lissy Kaufmann. Die Frankfurter Rundschau hält die enorme Schuldenaufnahme wegen der kaputtgesparten Infrastruktur und Verteidigungsfähigkeit teilweise für gerechtfertigt. Aber Klingbeil greife zu einem dubiosen Trick.
20: Er will rund 2,7 Milliarden Euro aus den Erlösen der CO2-Bepreisung nicht wie bisher in den Klima- und Transformationsfonds leiten, sondern in den Kernhaushalt. Das ist eine Zweckentfremdung, die gestoppt werden muss. Denn die CO2-Bepreisung lebt von einem klaren Versprechen. Wer fossile Energien verteuert, muss das Geld nutzen, um den Ausstieg aus ihnen zu erleichtern. Sonst wird aus Klimapolitik eine verkappte Steuererhöhung.
1: Und das waren die Standpunkte, zusammengestellt von Simone Kienzle.
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1: Kanada braucht neue U-Boote und hat sich entschieden, die in Deutschland zu bestellen. Der Marineschiffbauer TKMS aus Kiel soll die Boote liefern und sichert sich damit einen Milliardenauftrag. Die Einzelheiten dazu von Giselle Uka, unserer Korrespondentin für Kanada.
0: Kurz vor seiner Abreise zum NATO-Gipfel in Ankara gab der kanadische Premierminister Mark Carney grünes Licht für den Deal mit Deutschland. Der Kieler Marineschiffbauer TKMS soll die neue U-Boot-Flotte für Kanada bauen. Der Auftrag war hart umkämpft. Im Bieterverfahren zum Bau von 12 neuen U-Booten hat sich Deutschland gegen die Konkurrenz aus Südkorea durchgesetzt. Der neue Deal könnte der deutschen Rüstungsindustrie Medienberichten zufolge bis zu 100 Milliarden kanadische Dollar einbringen, umgerechnet etwa 62 Milliarden Euro. In der Rechnung enthalten sind Beschaffung, Wartung und Betrieb der hochmodernen U-Boote der Klasse 212CD. Damit können auch neue Arbeitsplätze in den beim Bau beteiligten Werften in Kiel und Wismar entstehen. Die Aktie der ThyssenKrupp Rüstungstochter legte nach Bekanntwerden zeitweise um fast 13% zu. Im Gegenzug verpflichtet sich das Unternehmen ebenfalls, Milliarden in die kanadische Wirtschaft zu investieren. Die deutsche Bundesregierung hatte hinter den Kulissen immer wieder intensiv für den Deal mit Kanada geworben. Zuletzt Bundesverteidigungsminister Boris Pistorius bei seinem Kanada-Besuch im Mai. Auch Bundeskanzler Merz hatte Anfang des Jahres bei einem gemeinsamen NATO-Manöver zusammen mit Norwegen und Kanada Werbung für die deutschen U-Boote gemacht. Kanada besitzt aktuell nur 4 Gebrauchsboote. U-Boote. Von denen ist meist nur eines einsatzbereit. Um in Zukunft dauerhaft Unterwasserpräsenz zu zeigen, benötigt das Land eine größere, moderne Flotte. Gerade die kanadische Arktis ist angesichts wachsender Spannungen mit Russland und China ein umkämpftes Gebiet. Kanada bezieht bisher rund 80% seiner Militärgüter aus den USA. Das Verhältnis ist aber seit dem Amtsantritt von US-Präsident Donald Trump schwer belastet. Neben Zöllen wird das Verhältnis auch von Trumps mehrfach geäußertem Wunsch strapaziert, Kanada zum 51. US-Bundesstaat machen zu wollen.

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In einer Minute bekommen Sie bei uns um 0 Uhr die aktuellen Nachrichten. Danach widmen wir uns hier in der Infonacht nochmal dem Thema Bundesfinanzhaushalt. Das Kabinett hat ihn beschlossen, darauf gab es einiges an Reaktionen und die schauen wir uns gleich etwas genauer an.

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1: Um 0 Uhr mit Wolfgang Berger. US-Präsident Trump hat die Einflussnahme auf die FIFA wegen der roten Karte für den Spieler Balogun eingeräumt. Er habe um Überprüfung gebeten, weil er keinen Foul gesehen habe. Aus der Nachrichtenredaktion Marei Beermann.
2: Er kenne sich aus, so Trump weiter. Ohnehin sei der Schiedsrichter schrecklich gewesen und habe dazu noch eine fragwürdige Vergangenheit. Was er dem Brasilianer diesbezüglich vorwirft, ließ Trump offen. FIFA-Chef Infantino räumte ein, einen Anruf des US-Präsidenten erhalten zu haben, aber die FIFA-Disziplinarkommission sei unabhängig. Darauf habe er Trump auch hingewiesen. Die Entscheidung des Verbands, die Sperre von Balogun für das Achtelfinale gegen Belgien in eine Bewährungsstrafe umzuwandeln, hat weltweit für einen Aufschrei gesorgt. DFB und UEFA zeigten sich entsetzt, auch die Politik hat sich eingeschaltet.
1: Das erste Achtelfinale der Nacht ist zu Ende. Das Spiel Portugal gegen Spanien endete 0:1. Die Spanier sind damit im Viertelfinale. Die Bundesregierung hat den Haushalt für das kommende Jahr auf den Weg gebracht. Umweltverbände werfen der schwarz-roten Koalition vor, einen Klimafonds so wörtlich zu plündern. Kritik gibt es auch daran, dass Finanzminister Klingbeil eine deutlich höhere Neuverschuldung plant. Der SPD-Politiker veranschlagt Ausgaben in Höhe von 555 Milliarden Euro. Kanada will seine neuen U-Boote vom NATO-Verbündeten Deutschland bauen lassen. Das hat Premierminister Carney mitgeteilt. Der milliardenschwere Auftrag für bis zu 12 U-Boote geht an den Kieler Marineschiffbauer TKMS. Damit setzte sich Deutschland gegen einen südkoreanischen Konkurrenten durch. Bundeskanzler Merz nannte die Entscheidung ein starkes Zeichen der transatlantischen und europäischen Zusammenarbeit in der Verteidigungsindustrie. In Frankreich kämpfen Feuerwehren gegen eine Reihe von Wald- und Buschbränden. Sorge bereitet vor allem ein Großfeuer in den Pyrenäen, unweit der Grenze zu Spanien. Aus Paris, Kai Rinecker.
3: Hier sind schon etwa 5000 Hektar abgebrannt. Etwa 800 Feuerwehrleute sollen vor Ort sein. Löschflugzeuge sind im Einsatz, darunter einige aus anderen EU-Staaten. Windböen sorgen dafür, dass die Brandherde immer wieder neu ausgestreut werden. Gleichzeitig erlebt Frankreich schon die dritte Hitzewelle des Sommers. Im Südwesten des Landes werden Temperaturen von 40 Grad erwartet. Es brennt aktuell vor allem in Südfrankreich, etwa im Hinterland von Montpellier, Marseille oder Bordeaux. Selbst in der Bretagne und im Großraum Paris sind erste Brände ausgebrochen.
1: Das waren die Nachrichten. Das Wetter in Deutschland: wolkig bis stark bewölkt, gebietsweise Regen, Tiefstwerte 19 bis 12 Grad. Tagsüber viele Wolken, zeitweise Regen, in der Südwesthälfte teils sonnig, Höchstwerte 18 bis 35 Grad. Am Mittwoch heiter bis wolkig, stellenweise etwas Regen, 19 bis 32 Grad. Am Donnerstag im Norden und Osten teils wolkig, vereinzelt etwas Regen. Es ist 0:03.
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4: Hier sind die aktuellen Meldungen von den Straßen. Die A5 Darmstadt Richtung Frankfurt ist zwischen Langenmöhrfelden und Zeppelinheim wegen Bergungsarbeiten gesperrt. Umleitungsempfehlung gibt es, und zwar über die U11. Die A38 Halle Richtung Göttingen ist zwischen Bleicherode und Breitenworbis wegen Wartungsarbeiten im Tunnel Höllberg noch bis 6 Uhr gesperrt. Die A38 Göttingen Richtung Halle ist zwischen Dreieck Drammetal und Deiderode wegen einer Ölspur gesperrt. Die A42 Kamp-Lindfort Richtung Dortmund ist zwischen Oberhausen Zentrum und Kreuz Essen Nord wegen Bauarbeiten noch bis 5 Uhr früh gesperrt. Die A46 Heinsberg Richtung Düsseldorf ist zwischen Neuss-Holzheim und Kreuz Neuss-West wegen einer Schutzplankenerneuerung noch bis 5 Uhr gesperrt. Die A59 Dienstlaken Richtung Duisburg ist zwischen Duisburg-Ruhrort und Kreuz Duisburg wegen Bauarbeiten gesperrt. Die A61 Mönchengladbach Richtung Koblenz ist zwischen Weilerswist und Zwisttal gesperrt. Dort hat ein LKW Gefahrgut verloren. Die A71 Suhl Richtung Erfurt ist zwischen Suhl, Zellamelis und Oberhof wegen Wartungsarbeiten im Tunnel Hochwald bis 6 Uhr gesperrt. Und die B8 Frankfurt Richtung Königstein ist zwischen Bad Soden und Kelkheim nach einem Unfall gesperrt.
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4: Von NDR Info in Hamburg mit Tom Westerholt am Mikrofon. Ich grüße Sie. Das Konzept für den Bundeshaushalt 2027 steht. Der Regierungsentwurf ist vom Kabinett beschlossen worden. Die klaffende Lücke von mehr als 20 Milliarden Euro, die es im Entwurf vom Frühjahr noch gab, sei dabei komplett geschlossen worden, heißt es vom Bundesfinanzministerium. Ein strikter Sparkurs, dazu höhere Steuern und Abgaben sollen das fehlende Geld in die Bundeskasse spülen. Und vor allem die Verteidigungsausgaben sollen massiv steigen, um die Bundeswehr gegen Bedrohungen durch Russland zu stärken. Bundesfinanzminister Lars Klingbeil von der SPD hat für den Haushalt im kommenden Jahr Ausgaben in Höhe von 555 Milliarden Euro eingeplant. Das beinhaltet neue Schulden in Höhe von rund 200 Milliarden Euro. Und vor allem daran entzündet sich ordentlich Kritik. Jakob Mayer fasst die Vorschläge zusammen.
5: Mehr Geld für Aufrüstung, mehr Mittel für Straßen, Schienen und Krankenhäuser, mehr Schulden. Der Bundesfinanzminister plant im Haushalt fürs kommende Jahr rund 555 Milliarden Euro auszugeben. Lars Klingbeil begründet die deutlich steigenden Ausgaben für die Bundeswehr mit Russlands Angriffskrieg in der Ukraine. Man müsse in kürzester Zeit 3 Jahrzehnte aufholen, in denen nicht in Deutschlands Verteidigungsfähigkeit investiert wurde. Dafür will der Minister im kommenden Jahr mehr neue Schulden machen als geplant. Klingbeil rechnet mit einer Neuverschuldung von 204 Milliarden Euro. Das umfasst die Schulden im Kernhaushalt sowie die Kredite für die Sondervermögen Bundeswehr und Infrastruktur. Trotzdem spricht der Minister von einem Konsolidierungskurs. Die Ministerien waren angewiesen, jeweils 1% einzusparen. Die Bundeszuschüsse für Rente und Krankenversicherung werden gemindert, Finanzhilfen und Steuervergünstigungen gekürzt. Dem stellvertretenden Unionsfraktionschef Matthias Mittelberg reicht das noch nicht.
6: Das, was wir jetzt gestartet haben, ist der Anfang eines Umbauprozesses im Haushalt und der muss fortgesetzt werden. Das Thema Sparen ist lange noch nicht beendet, sondern wir sind am Anfang.
5: Der Iran-Krieg hat der Wirtschaft einen weiteren Dämpfer versetzt, weil unter anderem deshalb nicht so viel eingespart wurde wie geplant, greift die Bundesregierung die Rücklage an. Damit bleiben von den knapp 11 Milliarden Euro nur noch 4 Milliarden Reserve für die Folgejahre übrig. Eine höhere Alkohol- und Tabaksteuer sowie eine Plastiksteuer sollen zusätzliche Einnahmen bringen. Schulden kosten. Im kommenden Jahr gibt der Bund laut Etatentwurf knapp 42 Milliarden Euro für Zinsen aus. 2030 doppelt so viel. Die Grünen bemängeln, dass Einnahmen aus dem Emissionshandel nicht mehr in den Sondertopf für Klimatransformation fließen sollen, sondern teilweise genutzt werden, um den Haushalt zu stärken. Das ist kein solider Etat, sagt Grünen-Haushälter Sebastian Schäfer.
7: Es werden mehr Schulden gemacht, es wird in die Rücklage gegriffen, es wird in die Sozialversicherungskassen gegriffen, es wird in den Klimafonds gegriffen.
5: Um sich mehr Spielraum zu verschaffen, verschiebt die Bundesregierung in ihrem Entwurf die Rückzahlung der Corona- und der Bundeswehrschulden. Trotzdem klafft in der Finanzplanung ab dem übernächsten Jahr eine Lücke von über 100 Milliarden Euro. Der AfD-Abgeordnete Michael Espendiller beklagt:
8: Es wird jetzt einfach nur hin und her gebucht, da wird der Finanzminister einfach beliebig viele Schulden machen kann. Die Auswirkungen sehen wir. Wirtschaftswachstum haben wir jetzt nicht, aber wir haben halt ein Wachstum der Schulden und der Zinszahlung.
5: Linken-Chef Luigi Pantisano kritisiert die geplanten Änderungen bei Wohngeld, Elterngeld und Klimaschutz als so wörtlich Sozialraub. Mehrere Hilfsorganisationen protestieren gegen vorgesehene Kürzungen bei der Entwicklungspolitik. Der Bundesverband der deutschen Industrie nennt die geplanten Ausgaben und Schuldenzuwächse im Haushalt alarmierend. Allerdings sind noch Änderungen am Etatentwurf möglich. Der Bundestag soll den Haushalt fürs kommende Jahr im November beschließen.
4: Soweit Jakob Mayer. ARD-Fernsehkollege Jörg Schönenborn hat am Abend in den Tagesthemen mit Finanzminister und SPD-Chef Lars Klingbeil über den Haushalt gesprochen und hat ihn mit Blick auf die hohen Neuschulden gefragt, ob es mit dem Sparen einfach nicht besser geklappt habe.
9: Nein, es hat geklappt mit dem Sparen im Kabinett. Wir haben eine Lücke von ursprünglich 34 Milliarden auflösen können. Wir haben einen verfassungsgemäßen Haushalt auf den Weg gebracht und das in Zeiten, wo wir seit über 4 Jahren kein Wirtschaftswachstum haben und wo wir gerade jetzt erlebt haben, dass der Krieg, den Donald Trump im Iran begonnen hat, dass der noch mal massiv unsere wirtschaftlichen Aufschwung abgebremst hat und insofern ist das gut. Aber ich sage auch sehr klar, die Aufgabe im Kabinett für die nächsten Jahre weiter einzusparen, die bleibt und da sind alle in der Pflicht.
10: Sie hatten im April noch ehrgeizigere Pläne. Sie wollten den Notgroschen, den die Regierung Merkel Ihnen überlassen hat, nicht antasten. Da gehen Sie jetzt doch an. Sie räumen den größten Teil dieses Notgroschens ab. Warum ist die Not seit April jetzt plötzlich so groß? Den Krieg gab es da auch schon.
9: Ja, aber wir hatten danach die Steuerschätzung und haben eben gesehen, wie stark dieser Krieg im Iran den Donald Trump begonnen hat, wie stark der auch hier bei uns das Wirtschaftswachstum abbremst, wie stark wir beispielsweise auch mit dem Tankrabatt ja dann Geld in die Hand nehmen mussten, um die Verbraucherinnen und Verbraucher durch diese schwere Zeit durchzubringen. Und deswegen ist wichtig, dass wir unser Land jetzt auf einen Wachstumspfad bringen, dass wir einen Haushalt haben, aber dass wir auch Strukturentscheidungen treffen, beispielsweise die Ergebnisse der Rentenkommission, die Reform auch im Bereich der Gesundheitspolitik. Das sind alles Dinge, die wir jetzt voranbringen und die dann auch dafür sorgen, dass wir künftig wieder mehr Spielräume in unserem Land haben. Und das sind wir der künftigen Generation schuldig.
10: Tatsächlich verschieben Sie ja die Tilgung von Schulden. Ich habe es gesagt, Sie gehen an die Reserve ran. Sie greifen in den Klimafonds, in dem das Geld ja nun wirklich für andere Dinge vorgesehen ist. Das klingt ein bisschen so, als dass Sie mit dem Rücken an der Wand stehen. Warum gab es da nicht andere Möglichkeiten?
9: Ja, es sind schon wirtschaftlich schwierige Zeiten, das will ich gar nicht verhehlen. Und natürlich ist es so, dass diese Regierung sehr viel beim Klimaschutz macht. Das will ich dann einmal auch deutlich sagen. Ich habe die Kritik ja die letzten Tage schon gesehen. Aber wir haben überhaupt erstmal die Verabredung getroffen, 100 Milliarden zusätzlich in den Klima- und Transformationsfonds zu stecken.
10: Und dafür hatten Sie den Grünen versprochen, diese 10 Milliarden auch für Klimaschutz auszugeben.
9: Ja, und wir machen auch viel mehr im Bereich Klimaschutz, als das anderen Regierungen überhaupt möglich war. Ich will hier nur sagen, wir fördern den Ausbau der erneuerbaren Energien. Wir haben den Industriestrompreis jetzt endlich auf den Weg gebracht, der den großen Industrieunternehmen auch hilft, in dieser Phase der Transformation standzuhalten und auch künftig in Deutschland zu produzieren. Und wir geben Prämien, wenn es darum geht, dass man auf die Elektromobilität umsteigt. Das sind alles wichtige Entscheidungen. Dazu kommen noch Milliardeninvestitionen in den Ausbau der Deutschen Bahn. Alles das machen wir möglich. Investitionen, Strukturreform, ja, aber wenn auch Konsolidierung. Das ist die Aufgabe, die wir haben.
10: Wenn Ihnen das so wichtig ist, muss Sie das doch schmerzen, dass Sie daran gehen müssen.
9: Natürlich ist es so, dass ich als Finanzminister auch harte Entscheidungen treffen muss. Dass ich Kabinettskollegen sagen muss, in dem Bereich und in dem Bereich wird jetzt gekürzt. Aber ich will es noch mal sagen, als ich vor einem Jahr den Haushaltsplan auf den Weg gebracht habe für 27, die ersten Zahlen, als wir die hatten, lag die Lücke bei 34 Milliarden. Das ging es zu schließen. Und erinnern Sie sich bitte dran, die Vorgängerregierung ist an viel weniger Haushaltslücke gescheitert. Und deswegen ist es gut, dass wir jetzt heute einen verfassungsgemäßen Haushalt auf den Weg gebracht haben. Das sind Zeiten, wo wir kein Wirtschaftswachstum haben. Aber die Prioritäten, die sind klar benannt. Wir wollen das Land modernisieren. Wir wollen auf einen Wachstumspfad zurückkommen. Und wir geben auch massiv Geld in die Verteidigungsfähigkeit. Das will ich hier schon sagen. Gegen Putin werden wir uns mit der schwarzen Null nicht schützen können. Deswegen müssen wir jetzt auch Geld in die Verteidigung zusätzlich stecken. Wir holen auf, was wir die letzten 30 Jahre versäumt haben.
10: Machen wir es mal konkret. Mit dem Wachstum, mit der Verbesserung im normalen Leben sind Schulden dann gut, wenn man auch was dafür bekommt, was den Alltag dann auch leichter und schöner macht. Für die heute 20-, 30-Jährigen, was haben die im nächsten Jahr, im übernächsten Jahr von all ihren Schulden?
9: Erstmal haben sie davon, dass wir in diesem Land sicher leben können. Ich meine, wir hören doch immer wieder, dass Putin 29 in der Lage sein wird, auch ein NATO-Land anzugreifen. Und wir wollen doch hier sicher leben. Wir wollen uns beschützen können. Und dafür müssen wir unsere Bundeswehr besser ausstatten. Und es ist für die junge Generation auch wichtig, dass wir in Straßen, in Schulen, in Kindergärten, in Brücken, in die Digitalisierung, in die Bahn investieren, damit dieses Land stark ist, damit es modernisiert ist, damit das Wachstum wieder Fahrt aufnimmt. Das ist doch für eine nächste Generation wahnsinnig wichtig. Und diese Zukunftsinvestition, die bringen wir jetzt mit diesem Haushalt auf den Weg.
10: Muss man dann nicht offen sagen, ein Drittel, je nachdem, wie man es rechnet, ist auf Pump in Ihrem Haushalt? Die Schuldenbremse ist nur noch Augenwischerei?
9: Natürlich haben wir zu Beginn dieser Legislatur mit den Grünen eine bewusste Entscheidung getroffen. Wir haben gesagt, wir nehmen 500 Milliarden Sondervermögen auf, um in Infrastruktur und die Zukunft dieses Landes zu investieren. Und wir haben gesagt, wir machen im Grundgesetz die sogenannte Bereichsausnahme, damit wir auffüllen können, was in 30 Jahren nicht ausreichend in die Bundeswehr investiert wurde. Und diese beiden Sachen zusammen führen natürlich dazu, dass wir heute mehr Schulden aufnehmen. Aber ich sage Ihnen sehr klar, es sind Schulden, es sind Investitionen, die wichtig sind für die Zukunftsfähigkeit unseres Landes, die garantieren, dass Deutschland stark bleibt, dass wir souverän sind, dass wir selbst entscheiden, in welche Richtung es geht. Das entlässt uns nicht aus der Verantwortung, diese Schulden noch wieder abzubauen. Aber erstmal muss jetzt in Sicherheit und Zukunft investiert werden. Und das tut diese Bundesregierung.
4: Soweit Bundesfinanzminister und SPD-Chef Lars Klingbeil in den Tagesthemen vom Abend. Hören Sie jetzt den Kommentar zum Thema Haushalt 2027 und der kommt von Lissy Kaufmann.
11: Die Meinung. So kann es nicht weitergehen mit den Bundesfinanzen. Nicht in den kommenden Jahren. Nicht mit dieser Ausgangslage. Das, was Finanzminister Lars Klingbeil jetzt für das kommende Jahr vorgelegt hat, ist ein mit Mühe, Not und Tricks zusammengeschusterter Haushalt. Er ist zu kurzfristig gedacht und wird die Haushaltsaufstellung in den kommenden Jahren noch schwerer machen. Da ist zum einen der Griff ins Sparschwein des Bundes. Bis 2019, also noch vor Corona-Pandemie und Ukraine-Krieg, hatte der Bund Rücklagen gebildet. Die jetzige Bundesregierung bedient sich nun, um Haushaltslücken zu stopfen, und zwar kräftig und anders als noch vor einigen Wochen angekündigt. Fast 7 Milliarden Euro will die Regierung im kommenden Jahr rausnehmen. Übrig bleiben dann nur rund 4 Milliarden, ein mickriger Puffer mit Blick auf das, was auf den Bund in den nächsten Jahren finanziell zukommt, wenn es gut läuft. Denn die Zinsen steigen. Einfache Mathematik. Wer hohe Schulden aufnimmt, im kommenden Jahr rund 204 Milliarden Euro, zahlt später beachtliche Summen. In knapp 4 Jahren steigt die Zinslast auf rund 81 Milliarden Euro. Die Rückzahlung will die Bundesregierung jetzt aber verschieben. Zinsen der Corona-Kredite und des Bundeswehr-Sondervermögens sollen nicht wie geplant ab 2028, sondern erst ab 2033 zurückgezahlt werden. Das wirkt verdächtig nach einem Spiel auf Zeit. Als würde die Bundesregierung die Probleme so weit in die Zukunft schieben, damit sie irgendwann eine andere Regierung an der Backe hat. Nach dem Motto, sollen sich andere kümmern, solange wir uns jetzt durchwursteln können. Durchwursteln und tricksen. Legal natürlich, aber auch das ist fragwürdig. Zum Beispiel der Umgang mit den Einnahmen aus dem CO2-Preis. Eigentlich sollten damit klimafreundliche Maßnahmen finanziert werden über den Klima- und Transformationsfonds KTF. Diese Bundesregierung will einen Teil der Einnahmen aber künftig nutzen, um Haushaltslöcher zu stopfen. Mit dem Argument, wir machen schon genug für Klimaschutz und außerdem müsste man einige der Programme im KTF sowieso mal auf den Prüfstand stellen. Prüfen ist zwar mal richtig, aber das Geld gleich ganz abziehen ist Flickschusterei. Dahinter steht nicht politischer Wille, sondern finanzielle Not. Wenn der Haushalt, wie es heißt, in Zahlen gegossene Politik ist, dann sieht die Politik dieser Bundesregierung nicht gut aus. Sie müsste weit mehr sparen, mehr auf Eigenverantwortung setzen und endlich echte Reformen auf den Weg bringen, um die Wirtschaft nachhaltig anzukurbeln. So aber spielt die Bundesregierung nur auf Zeit und verspielt Chancen.
4: Zum Bundeshaushalt 2027 war das die Meinung von Lissy Kaufmann.
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4: Und da schauen wir in den Iran auf die groß angelegten Trauerfeierlichkeiten zu Ehren des früheren Regimechefs Ayatollah Ali Khamenei. Der war ja bei Angriffen der USA und Israels getötet worden. Wegen der anhaltenden Kämpfe war eine groß angelegte Prozession lange nicht möglich gewesen. Jetzt haben diese Trauerfeiern ihren ersten Höhepunkt erreicht. Von Millionen Menschen ist die Rede, die die Straßen Teherans säumten. Am Ende soll der Sarg Khameneis 10 Stunden lang durch die Stadt gefahren worden sein, bevor es in Qom, im Irak und schließlich Mashhad weitergeht. Und doch bleibt die Mehrheit der Menschen fern, genau wie der seitdem neue Anführer des Regimes, Ayatollahs Sohn Mojtaba Khamenei.
12: So wie bei Haider wurde seine Flanke durchbrochen, dröhnt es aus großen Lautsprechern in Teheran zu Beginn der Trauerprozession für Ali Khamenei. Den Beinamen Haider trug der erste Imam nach dem Propheten Mohammed. Daher hat er eine besondere Bedeutung. Auch Khamenei wurde oft Haider genannt. Gott ist groß, ruft eine Menge unter künstlichem Sprühregen, der bei Temperaturen an die 40 Grad für Abkühlung sorgt. Ein riesiges Transparent wird aufgerollt, auf dem steht, wir werden Trump töten. Rache, das ist das immer wiederkehrende Motiv bei den Trauerzeremonien. Schon am Wochenende waren Plakate zu sehen, die einen blutenden Kopf Trumps zeigen. Und schon früh brannten Rufe auf wie Tod Amerika, Tod Israel, wie hier in einem überfüllten U-Bahnhof. Überall sind rote Flaggen zu sehen als Symbol für Rache. Selbst auf der Kuppel der Moschee der Scharif-Universität für Technik weht eine. Es scheint die wichtigste Botschaft der Trauerzeremonien zu sein. Das Regime wiederum will Signale senden, nach innen und nach außen. Nach innen, dass vom Regime weiter Bindungskraft ausgeht, es die Fäden wie vor dem Krieg in der Hand hält. Nach außen, dass Iran geschlossen ist und die Menschen hinter dem Regime stehen. Dabei standen zuletzt immer weniger hinter dem Regime und seinem obersten Anführer Khamenei, sagt Nahostexperte Volker Perthes von der Stiftung Wissenschaft und Politik im Interview mit dem ARD-Studio Istanbul.
13: Er war verantwortlich für ein Regime, der oberste Führer eines Regimes, das noch im Januar Tausende von Demonstranten ermordet hat, auf der Straße hat erschießen lassen. So unbeliebt wie in den letzten Monaten seines Lebens war er nie zuvor.
12: Die Menschenmassen auf den Straßen sollen einen anderen Eindruck erwecken. Bis zu 20 Millionen sollen es sein. Offizielle und glaubwürdige Zahlen gibt es nicht, allenfalls Schätzungen. Die liegen darunter. Auf jeden Fall bleibt die Mehrheit der Menschen den Zeremonien fern. Der tote Khamenei indes erweist dem Regime einen letzten Dienst, indem er zur Symbolfigur des Widerstands Irans gegen die westliche Welt erklärt wird, so Perthes.
13: Khamenei wird heute nicht mehr erinnert als ein politischer Führer, der das Regime mit in alle möglichen Abgründe geführt hat, sondern eben ein Märtyrer, der von den Feinden des Islam oder den Feinden Irans ums Leben gebracht worden ist.
12: Und so geht es bei den sechstägigen Trauerfeierlichkeiten weniger um Trauer als um Politik. Vertreter des Regimes senden auch während der Trauerphase über soziale Medien Botschaften der Stärke und Entschlossenheit, etwa in Bezug auf die Straße von Hormuz. Der Iran beharrt auf seinen Kontrollanspruch. Und auch bei den vielen Teilnehmenden geht es eher um Politik, genauer um Rache. In Anspielung auf die begonnenen Verhandlungen über eine Einigung mit den USA rufen sie: Wir wollen kein Abkommen, wir wollen Trumps Kopf.
4: Ein Beitrag von Uwe Lüb war das. Vielen Kommunen in Deutschland geht das Geld aus. Das prangern Städte und Gemeinden seit Jahren an. Vor rund 3 Wochen gab es dann eine Einigung zwischen Bund und Ländern. Doch die geht den meisten nicht weit genug. Deswegen haben sich jetzt Vertreter aus 25 Kommunen in NRW in einem Protestkonvoi auf den Weg von Düsseldorf nach Berlin gemacht. Sie wollen ein Zeichen setzen.
14: Die Kommunen in Deutschland sind der Ernstfall der Demokratie. Hier entscheidet sich, ob die Bürger einen funktionierenden Staat erleben oder nicht. Und deswegen fordern wir, dass das, was an Leistungen in Berlin und in Düsseldorf bestellt wird, dass das auch ausgeglichen wird, und zwar zu 100%.
15: Mit klaren Worten startet der Duisburger Oberbürgermeister Sören Link in die Protestaktion der Kommunen. Hier fahren Fahrzeuge aus verschiedenen Kommunen in die Bundeshauptstadt, um ihre Forderungen vorzutragen. Müllautos, Feuerwehrwagen und auch ein Linienbus sind aktuell unterwegs, um Druck auf die Bundesregierung zu machen. Mit dabei sind etwa Bürgermeister und Kämmerer. Für Duisburg Oberbürgermeister Link, der sich um die ganz alltäglichen Auswirkungen sorgt.
14: Wir haben in den letzten Jahrzehnten erlebt, wie Kommunen sparen und wie die Bürgerinnen und Bürger das erleben, indem Leistungen runtergefahren werden, Bibliotheken und Schwimmbäder geschlossen werden, nicht mehr in Straßen, nicht mehr in Busse, nicht mehr in Bahnen, nicht mehr in Kitas und Schulen investiert werden kann. Das darf sich für die Zukunft so nicht fortsetzen. Wir brauchen jetzt ein klares Signal aus Berlin, dass die alten Schulden übernommen werden, also eine Altschuldenregelung, und dass vor allen Dingen für die Zukunft dafür gesorgt wird, dass gilt, wer bestellt, bezahlt.
15: Genau auf dieses Prinzip, wer bestellt, bezahlt, juristisch Veranlassungskonnexität, haben sich Bund und Länder noch Ende Juni geeinigt. Hintergrund ist der seit längerem schwelende Streit zwischen Bund, Ländern und Kommunen. Der Bund beschließt regelmäßig Gesetze, die für die Kommunen hohe Ausgaben bedeuten, etwa bei den Sozialausgaben. Die neue Regelung soll ab September greifen. Sie besagt, falls die Mehrkosten durch ein neues Gesetz bei Ländern und Kommunen bei über 200 Millionen Euro liegen, soll der Bund 80% übernehmen. Gut sei das, aber nicht ausreichend, sagt Apostolos Zalastras, Kämmerer von Oberhausen.
16: Die Einigung bezieht sich auf die Zukunft. Wir sind aber jetzt am Limit. Die Kommunen sind belastet von den Aufgaben, die sie in der Vergangenheit zugesprochen bekommen haben, insbesondere den Sozialleistungen, für die wir aufkommen müssen. Und deswegen gibt es fast keine Kommune in Deutschland, die einen ausgeglichenen Haushalt hat. Und das, was ein Versprechen für die Zukunft ist, führt dazu, dass wir in Zukunft nicht mehr Belastung bekommen. Aber die Belastung, die wir jetzt haben, wird uns nicht abgenommen.
15: Oberhausen liegt nach aktuellen Zahlen des Statistischen Landesamtes NRW auf Platz 2 der Städte mit den höchsten Pro-Kopf-Schulden von rund 10.300 Euro, nach Mülheim an der Ruhr und vor Bonn. Das könne kein gutes Ende nehmen, sagt Zalastras.
16: Das bedeutet für Oberhausen wie für alle anderen Kommunen, dass wir uns immer weiter verschulden und dass wir nicht mehr handlungsfähig sind. Und das wäre fatal. Das führt zu Einschnitten bei Bürgerinnen und Bürgern, höhere kommunale Steuern, die gezahlt werden müssen. All das muss nicht sein, wenn der Bund seine Leistungen auch finanziert.
4: Protestaktionen gegen mangelnde Finanzierung der Kommunen. Olga Thomasow hat die Aktion begleitet. Und damit kommen wir zum Sport in der ARD-Infonacht mit Lars Bente.
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18: In den vergangenen Stunden, da ist es bei der WM ja viel um eine rote Karte und auch um die Einmischung des US-Präsidenten gegangen. Aber zwischenzeitlich, da hat auch mal der Sport im Vordergrund gestanden. Wie beim Achtelfinalduell zwischen Portugal und Europameister Spanien. Lange Zeit hat's in Dallas nach einer Verlängerung ausgesehen. 0:0 bis zur ersten Minute der Nachspielzeit.
19: Ausgeführt. Und das ist die Chance da für Spanien. Schusstor!
18: Ja, und so war dann wenige Minuten später das wohl letzte WM-Spiel von Portugals Legende Cristiano Ronaldo Geschichte.
19: Und der Schlusspfiff! Spanien ist weiter! Portugal ist draußen! Adeus, Cristiano Ronaldo!
18: Spanien steht also im Viertelfinale, Portugal ist raus. Tränen beim mittlerweile 41-jährigen Ronaldo nach seiner sechsten und höchstwahrscheinlich letzten WM. Ja, und jetzt kommen wir dann auch direkt zu einem Thema, das aktuell für viele Schlagzeilen bei dieser WM gesorgt hat. Dieses Telefonat zwischen US-Präsident Donald Trump und FIFA-Boss Gianni Infantino. Und die zurückgenommene Sperre des Weltverbands gegen den besten Torschützen des US-Teams. Das alles sorgt für viel Kritik, unter anderem auch vom Präsidiumsmitglied des Deutschen Fußballbundes, Uke Göttlich.
20: Ja, ich danke Bernd Neuendorf, dem DFB-Präsidenten und auch der UEFA, Herrn Severin, dass sich schon geäußert wurde, dass man hier eine Untersuchung nicht nur anstrebt, sondern fordert. Und es muss ein Aufarbeiten dieses Sachverhalts geben. Denn es kann nicht sein, dass Politik sich in den Sport einmischt und vor allen Dingen auch autokratische Stimmen hier laut werden, die sich in den Fußball reingeben. Und ich danke, dass die Untersuchung da vorangetrieben wird, um auch Gianni Infantino als nächsten Präsidenten, der sich wieder zur Wahl stellen will, vielleicht nicht die Stimme zu geben.
18: Ja, FIFA-Boss Infantino, der hat in einer Stellungnahme dieses Telefonat mit Trump übrigens bestätigt. Er habe dem US-Präsidenten aber lediglich gesagt, dass bereits eine juristische Untersuchung der Sperre laufe und das Gremium der FIFA völlig unabhängig entscheide. Eine Spätschicht gab es in London, genauer in Wimbledon, für Tennisprofi Alexander Zverev beim legendären Grand-Slam-Turnier. Sein Achtelfinalmatch gegen den Tschechen Lehečka ist bis zur Sperrstunde gegangen, heißt, das Duell musste unterbrochen werden. Der Hamburger, der konnte die ersten beiden Sätze gewinnen. Im dritten, da steht es 3:3. Das Match, das wird dann am nächsten Turniertag fortgesetzt. Ja, und bei der Tour de France, da geht die große Tadej Pogacar-Show weiter. Der Slowene, der konnte die dritte Etappe gewinnen und hat nun auch schon das gelbe Trikot des Gesamtführenden erobert. Holger Gerskas, unser Reporter vor Ort. Ja, räumt Pogacar wieder alles ab?
21: Ja, auf dem Papier sind sie zeitgleich aktuell, Tadej Pogacar und Jonas Vingegaard, aber im Rennen sind sie momentan durch Welten voneinander getrennt. Zumindest hat man dieses Gefühl. Das fängt schon an bei der Stärke der Mannschaft. Das Team von Tadej Pogacar hat die Etappen in Barcelona und natürlich auch diese erste Pyrenäen-Etappe definitiv dominiert. Sie waren permanent vorn im Wind, während man die Mannschaft von Jonas Vingegaard eigentlich gar nicht gesehen hat. Und dann ganz entscheidend für die Bergankünfte, für diese Kleinen, die es gegeben hat, ist dieser Kick, dieser Antrieb von Tadej Pogacar. Einmal konnte er seinem Teamkollegen Isaac Del Toro sogar den Sieg schenken. Und bei dieser ersten Pyrenäen-Etappe, da war er einfach so viel schneller als Jonas Vingegaard. Er war vor Beginn der Tour de France der klare Favorit und jetzt ist es wahrscheinlich noch ein bisschen mehr, obwohl er noch gar keinen Vorsprung hat.
18: 18 Etappen sind es ja noch bis zum Ziel dann in Paris.

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1: Um gleich 0.30 Uhr mit Wolfgang Berger. US-Präsident Trump hat eingeräumt, wegen der roten Karte für einen Spieler des amerikanischen Teams Einfluss auf die FIFA genommen zu haben. Er habe den Verband gebeten, die Sperre für Folarin Balogun zu überdenken. Aus der Nachrichtenredaktion Thorsten Lange.
2: Er sei nicht der Meinung gewesen, dass die betreffende Szene ein Foul war, so Trump. Dem brasilianischen Schiedsrichter warf er eine, so wörtlich, fragwürdige Vergangenheit vor, ohne näher darauf einzugehen. Damit bestätigt Trump, was die Fußballwelt schon vermutet hatte, nämlich, dass er Einfluss auf FIFA-Chef Infantino genommen hat. Der Weltverband hatte die Sperre für Balogun zur Bewährung ausgesetzt. Dass er sich nach Trump gerichtet habe, stritt Infantino ab. Die FIFA-Disziplinarkommission sei unabhängig. Unter anderem der DFB und die UEFA zeigten sich entsetzt über den Vorgang.
1: Und Spanien steht nach einem 1:0 gegen Portugal im Viertelfinale. Es ist der bislang größte Rüstungsdeal für den deutschen Kriegsschiffbauer TKMS. Kanadas Premier Mark Carney hat grünes Licht für den milliardenteuren Bau von bis zu einem Dutzend U-Booten aus deutscher Produktion gegeben. Aus New York, Giselle Uka.
3: Der Kieler Marineschiffbauer TKMS soll die neue U-Boot-Flotte für Kanada bauen. Der Auftrag war hart umkämpft. Im Bieterverfahren zum Bau von 12 neuen U-Booten hat sich Deutschland gegen die Konkurrenz aus Südkorea durchgesetzt. Der neue Deal könnte der deutschen Rüstungsindustrie Medienberichten zufolge bis zu 100 Milliarden kanadische Dollar einbringen, umgerechnet etwa 62 Milliarden Euro. In der Rechnung enthalten sind Beschaffung, Wartung und Betrieb der hochmodernen U-Boote der Klasse 212 CD.
1: Das Bundeskabinett hat den Entwurf für den Haushalt 2027 beschlossen. Darin sind mehr Ausgaben und höhere Schulden vorgesehen. Viel mehr Geld als bislang gibt es zum Beispiel für die Bundeswehr. Auf der Einsparenseite stehen Kürzungen beim Klima- und Transformationsfonds. Umweltverbände kritisieren das und sprechen von einer offenen

0: 35 Grad. Das waren die Nachrichten.
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2: Mit den akuten Meldungen um jetzt gleich 0.33 Uhr. Die A5 Darmstadt Richtung Frankfurt ist zwischen Langenmörfelden und Zeppelinheim wegen Bergungsarbeiten gesperrt. Es gibt eine Umleitungsempfehlung über die U11. Die A38 Göttingen Richtung Halle ist zwischen Dreieck Drammetal und Deiderode wegen einer Ölspur gesperrt. Die A59 Dienstlaken Richtung Duisburg ist zwischen Duisburg-Ruhrort und Kreuz Duisburg wegen Bauarbeiten gesperrt. Die A61 Mönchengladbach Richtung Koblenz ist zwischen Weilerswist und Swisttal gesperrt. Dort hat ein LKW Gefahrgut verloren. Und eine Meldung von der A111 Dreieck Oranienburg Richtung Charlottenburg in Berlin. Der Tunnel Flughafen Tegel ist nach Auslösung der Höhenkontrolle aktuell gesperrt.
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2: Mit Tom Westerholt am Mikrofon. Ich grüße Sie. Erstmals seit 2 Jahren hat Chinas Armee im Pazifik eine Rakete von einem U-Boot aus abgefeuert. Die Länder in der Region, unter anderem Australien und Neuseeland, waren erst kurz vor der Übung informiert worden. Sie äußern sich jetzt dementsprechend besorgt. Ines Burkhardt berichtet aus dem ARD-Studio in Singapur.
3: Der Moderator des australischen Senders 7 News Australia ist sich sicher, dies sei ein höchst provokanter und kalkulierter Akt der Einschüchterung durch China.
4: It's a highly provocative and calculated act of intimidation.
3: Wenige Stunden zuvor waren die Regierungen Australiens, Neuseelands, Japans und anderer Länder der Region von China über den Test einer Langstreckenrakete im Pazifik informiert worden. Laut chinesischen Nachrichtenagenturen ist das Geschoss von einem U-Boot mit Atomantrieb gestartet. Statt eines Sprengkopfs sei auf der Rakete eine Attrappe montiert gewesen. Die Rakete sei in vorgesehenen Gewässern gelandet, hieß es weiter, ohne weitere Details zum genauen Ort zu nennen. Eine Sprecherin des chinesischen Außenministeriums sagte, es handelt sich um eine militärische Routineübung. Sie richtete sich nicht gegen ein bestimmtes Land oder Ziel. Die betroffenen Länder wurden im Voraus informiert und die Übung wurde in Übereinstimmung mit dem Völkerrecht durchgeführt. Wir hoffen, dass die betroffenen Länder die Übung nicht überinterpretieren. Aber die Staatschefs der Region reagieren mit großer Sorge. Neuseelands Außenminister Winston Peters sprach von einer unwillkommenen und besorgniserregenden Entwicklung. Japan forderte China auf, den Test zu überdenken. Und Australiens Premierminister Anthony Albanese sagte, dies ist eine Langstreckenrakete und wir sind sehr besorgt über jegliche Handlungen, die die Stabilität, den Frieden und die Sicherheit im Pazifik untergraben. Für die Region sei so ein Test destabilisierend, fügte die Außenministerin Australiens Penny Wong hinzu. Wong und Albanese waren zum Zeitpunkt des Raketentests beide auf Fidschi, ein Land im Südpazifik, das sich über mehr als 300 Inseln erstreckt. Australien hatte gerade ein Verteidigungsabkommen mit Fidschi unterzeichnet, mit dem sich die Staaten dem zunehmenden chinesischen Einfluss in der Region entgegenstellen wollen. Dass der chinesische Raketentest stattfand, sei doch ein merkwürdiger Zufall, sagt die Moderatorin des australischen Senders ABC News. Der ihr zugeschaltete Korrespondent Stephen Gicic sieht das auch so.
5: Yeah, I mean the optics here are very, very clear and unsurprisingly a lot of people are connecting the two events.
3: Wenig überraschend bringen viele Leute die beiden Ereignisse miteinander in Verbindung und sagen, dass China damit ein deutliches Signal aussendet. Es ist jedoch erwähnenswert, dass das chinesische Militär den Test schon lange geplant haben muss, Wochen, wenn nicht gar Monate im Voraus. Es ist also nicht so, dass China dies als eine kurzfristige Reaktion zur Unterzeichnung des Abkommens organisiert hat. Das ist schlichtweg nicht möglich. China wolle den USA, die in der Region sehr präsent sind, und anderen Ländern zeigen, wie sehr seine militärischen Fähigkeiten wachsen, so der Reporter weiter. Dazu dient wohl auch die Marineübung zusammen mit russischen Kriegsschiffen in Gewässern nahe der nordchinesischen Hafenstadt Qingdao. Tests ballistischer Raketen gibt China eher selten bekannt. Vor fast 2 Jahren hatte die Armee überraschend erstmals seit Jahrzehnten wieder eine Interkontinentalrakete im Pazifik abgefeuert. Also eine Rakete mit einer hohen Reichweite. Der Test hatte auch damals

0: bereits für großes Aufsehen gesorgt.
1: Wirtschaft.
2: Der Wilke-Wurst-Skandal zählt zu den größten Lebensmittelskandalen der jüngeren deutschen Geschichte. Was war da los? Im Jahr 2019 wurden in Produkten des nordhessischen Wurstherstellers Listerien nachgewiesen, die mit mehreren Todesfällen und Erkrankungen in Verbindung gebracht wurden. Jetzt hat in Kassel der Prozess gegen drei Angeklagte begonnen. Vorgeworfen wird ihnen unter anderem fahrlässige Tötung und fahrlässige Körperverletzung. Gabi Beck berichtet.
3: Der Gammelfleischskandal der Wurstfabrik Wilke im nordhessischen Twistetal Berndorf hat vor etwa rund 7 Jahren negative Schlagzeilen gemacht. Jeder erinnert sich noch an die Bilder von den schimmligen Würsten und den dreckigen Produktionshallen. Und die Mitarbeiter haben es bemerkt. Andreas Wäscher war damals bei Wilke beschäftigt.
4: Untergelaufenes Schmutzwasser von oben von den Zwischendecken, da die Rohrleitungen nahezu im ganzen Gebäude kaputt sind. Also der Schimmel war dann an den Wänden, an der Deckenkühlung, den habe ich dann auch selber mal abgewaschen, obwohl das eigentlich die Sache der Reinigung war. Der hat nur so Schimmelecks und sowas, da haben wir das damit abgerieben.
3: Inzwischen hat auch die Staatsanwaltschaft genau hingeschaut. 160 Aktenordner sind das Ergebnis und eine Anklageschrift, die es in sich hat. Gegen den Geschäftsführer, die stellvertretende Geschäftsführerin und den Produktionsleiter von damals. HR-Reporter Jens Wellhöhner hat den Prozessauftakt heute Morgen beobachtet.
5: Fahrlässige Tötung in 11 Fällen, dann auch noch fahrlässige Körperverletzung in mehreren Fällen, unter anderem auch Betrug wegen Falschetikettierung. Die Geschäftsführung soll nämlich dafür gesorgt haben, dass verdorbenes Fleisch, also abgelaufenes Fleisch, ein neues Mindesthaltbarkeitsdatum bekommen hat und dann einfach weiterverkauft worden ist.
3: Das Problem waren die Listerien, die sich im schmutzigen Ambiente der Wurstproduktion fabelhaft vermehren konnten, so die Anklage. Ein Bakterium, das hier in 11 Fällen zum Tode von Patienten geführt haben soll. Und zwar in Krankenhäusern und Pflegeheimen, denen die Wilke-Wurst geliefert wurde, so der Staatsanwalt Moritz Teschner.
6: Wir gehen davon aus, dass für die Reinigung und die Sanierung zu wenig investiert wurde, dass die Reinigungskräfte zu wenig Reinigungsmittel hatten, um den hygienischen Zustand, wie er für die Produktion notwendig wäre, dass sie das hätten herstellen können. Auch notwendige Sanierungsarbeiten zur Beseitigung von Feuchtigkeit wurden nicht durchgeführt.
3: Heftige Vorwürfe der Anklage. Die Verteidigung will das mit Gutachten klären. Anwalt der Angeklagten ist Fabian Schöpke.
7: Es geht hier um viele naturwissenschaftliche Fragen, die wir ohne Detail zum jetzigen Zeitpunkt nicht beantworten können. Sondern die müssen Sachverständige beantworten.
3: Im Gerichtssaal schwiegen die Angeklagten erstmal, obwohl sie ein Geständnis angekündigt hatten. HR-Reporter Jens Wellhöhner vermutet eine bestimmte Verteidigungsstrategie.
5: Ich glaube, da werden sich die Verteidiger darauf einschießen, zu sagen, ja, der naturwissenschaftliche Nachweis, dass diese Menschen wirklich an der Wilke-Wurst gestorben sind, der ist nicht zu erbringen. Und in dubio pro reo, also wenn kein Beweis da ist, muss ein Freispruch erfolgen. Ich denke, das ist das Ziel der Verteidigung.
3: In der Gemeinde Twistetal freuen sich die Bewohner, dass der Mammutprozess nach nunmehr fast 7 Jahren Ermittlungen endlich losgeht. Lange genug hat Wilke einen Schatten über den Ort geworfen.
8: Es wird mal Zeit, dass das endlich in die Gänge kommt, was hinter den Kulissen alle passiert ist.
2: Berichtet Gabi Beck. Für ganz viele, vor allem Jüngere, ist es jetzt die schönste Zeit im ganzen Jahr. Die Sommerferien. In vielen Bundesländern sind Schülerinnen und Schüler schon in diese 6 Wochen ohne Schule gestartet. Aber können Eltern und Kinder daraus auch eine unbeschwerte Zeit machen? Schließlich dürften nur die wenigsten so lange Urlaub haben, um sich auch um den Nachwuchs kümmern zu können. Stressfrei durch die Sommerferien. Uta Georgi mit Stimmen und Tipps.
9: Bei einer Umfrage vor einer Schule in Chemnitz zeigt sich, dass es viele Möglichkeiten gibt.
10: Angst habe ich nicht vor den 6 Wochen. Wir sind getrennt. Das hat tatsächlich den Vorteil, dass man praktisch halb-halb betreuen kann.
11: Unser Kind kommt eigentlich relativ gut alleine klar. Wir haben immer unterschiedliche Schichten. Dadurch ist er bloß 2-3 Stunden immer allein. Und 2 Wochen davon haben wir auch Urlaub.
12: Unser Kleiner ist 2 Wochen. Für sich gestellt, wo er machen kann, was er will. Das ist schon probiert und eingetaktet, passt schon.
13: Ich gehe zum Glück arbeiten, meine Frau ist zu Hause mit den Kindern. Gut, die letzten 3 Wochen bin ich dann mit zu Hause und muss meiner Frau mithelfen, aber die ersten 3 Wochen hat sie dann die Kinder.
14: Ich bin der Opa, nicht rund um die Uhr, aber dann, wenn es gebraucht wird.
9: Wenn der Opa oder die Oma nicht um die Ecke wohnen und den Eventmanager geben können, sind Alternativen gefragt. Von denen gibt es viele in Mitteldeutschland. Zum einen bieten zahlreiche Städte Ferienpässe an. Damit kommen Kinder und Jugendliche kostenfrei oder zu günstigeren Preisen in Freibäder, Museen oder können Workshops besuchen. Grundschüler können die Ferienspiele im Hort nutzen. Für die Älteren gibt es vielerorts Abenteuercamps zum Klettern, Paddeln oder Angeln. Oder wie wäre es mit einem Ferienlager? Eine Woche weg von zu Hause. Solche Reisen bietet Volker Schulze mit seinem Leipziger Unternehmen City Kids an.
1: Die Nachfrage ist relativ groß. Wir selber als Veranstalter werden in diesem Jahr 2500 Kinder in die Sommerferien schicken. Die Kinder beginnen mit dem Alter von 7 Jahren. Wir bieten auch sogenannte Beginnerferien für diese Altersgruppe an. Und mitfahren kann eigentlich jeder bis 18. Wir haben zahlreiche Kinder, die viele Jahre mitfahren und dort Freundschaften geschlossen haben.
9: Zwischen 300 und 400 Euro kostet eine Woche inklusive Übernachtung und Verpflegung pro Kind bzw. Jugendlichem, so Schulze. Damit Eltern Ferienstress vermeiden können, sollte nichts dem Zufall überlassen werden. Dazu rät der Freizeitforscher Ulrich Reinhardt von der Fachhochschule Westküste im norddeutschen Heide.
14: In erster Linie ist es wirklich die Planung vor den Ferien. Also, dass man guckt, mit anderen Eltern sich kurz schließt, wann hast du Urlaub, wann habe ich Urlaub, wann können vielleicht deine Kinder zu mir kommen und umgekehrt.
9: Reinhardt empfiehlt darüber hinaus, die Feriengestaltung in 3 Phasen aufzuteilen.
14: Also ein Drittel sollte schon wirklich Familienzeit sein, wo man wahlweise, wenn man die Möglichkeiten hat, auch wegfährt oder sich die Zeit dann ganz bewusst nimmt, im eigenen Wohnumfeld etwas zu unternehmen, also wirklich als Familie auch die besondere Zeit dann zu nutzen und nicht jetzt einfach nach dem Motto, naja, in den Ferien sehen wir als Familie zu, dass noch renoviert wird. Ein Drittel würde ich immer versuchen, über den Freundes- und Bekanntenkreis abzudecken und das letzte Drittel kann man dann schon versuchen, auch ein Stück weit städtische Angebote, Angebote der Gemeinde in Anspruch zu nehmen.
9: So sollte unbeschwerten Ferien für die ganze Familie, also auch für die Eltern, nichts im Wege stehen.
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2: Tausende Migrantinnen und Migranten haben Südafrika in den vergangenen Wochen verlassen. Laut der Behörden dort sollen es rund 25.000 Menschen gewesen sein. Sie fliehen aus Angst vor fremdenfeindlicher Gewalt, nachdem es Drohungen und Angriffe auf ihre Geschäfte und Wohnungen gegeben hat. 4 Menschen wurden dabei getötet und hinter der Gewalt stehen Anti-Migrationsgruppen. Sie forderten die Ausreise von Nicht-Südafrikanern bis Ende Juni. Viele Geflüchtete sind jetzt in Länder wie Malawi, Nigeria oder Simbabwe zurückgekehrt. Mitnehmen konnten sie nur das Nötigste. In ihrer Heimat stehen sie nach Jahren in Südafrika jetzt vor dem Nichts. Stefan Überbach berichtet.
16: Tekshur Nyawo ist wieder zurück in seinem Heimatort Chitungwiza im Süden von Simbabwes Hauptstadt Harare. 2017 war er mit seiner Frau und seinen Kindern nach Südafrika aufgebrochen, um dort zu arbeiten. Ohne gültige Papiere, ohne Aufenthaltsgenehmigung. Viele Jahre ging das gut, bis er vor kurzem plötzlich bedroht und in seiner Unterkunft überfallen wurde, wie er der Nachrichtenagentur AFP erzählt.
17: They were parking a van outside.
16: Sie hatten draußen einen Lieferwagen geparkt. Zunächst nahmen sie den Kühlschrank, dann den Fernseher. Dann gingen sie an meine Werkzeuge, die kleinen Geräte und Bohrmaschinen, sie nahmen einfach alles mit. Als sie aber zurückkommen wollten, um auch noch das Bett einzupacken, habe ich die Tür abgeschlossen, denn sie waren mit Messern bewaffnet, mit großen Messern. Am Tag danach war für den Mann aus Simbabwe klar, das Kapitel Südafrika ist zu Ende. Aus Angst um das eigene Leben und das seiner Familie hat er ein paar Habseligkeiten gepackt und ist in seine Heimat zurückgekehrt. Hier steht er vor einer ungewissen Zukunft.
17: It is very hard for me right now.
16: Für mich ist es im Moment sehr schwer. Wenn wir morgens aufstehen, gehen wir einfach nach draußen, sitzen in der Sonne und warten darauf, dass der Tag vergeht. Ich brauche eine Möglichkeit, Geld zu verdienen, um neues Werkzeug zu kaufen, damit ich meine Arbeit wieder aufnehmen und das Schulgeld für meine Kinder bezahlen kann.
17: Get money for the fees for my kids.
16: Simbabwes Regierung hilft zwar dabei, ihre Staatsbürgerinnen und Bürger aus Südafrika zurückzuholen. Bei der Suche nach Beschäftigung aber können die Rückkehrer angesichts der hohen Arbeitslosigkeit kaum Unterstützung erwarten. Weston Willey ist Sprecher der Menschen aus Simbabwe, die in Kapstadt leben und hilft dabei, die Rückkehr seiner Landsleute zu organisieren.
18: There is no plan of action.
16: Es gibt keinen Aktionsplan für diese Menschen. Was werden sie in Simbabwe tun? Wir wissen es nicht. Einige Leute waren im Baugewerbe tätig, andere in der Gastronomie. Die meisten dieser Menschen sind wegen der Arbeit hierher gekommen, aber in Simbabwe gibt es keine Arbeit. Auch Ahamadi Asani ist wieder in seinem Dorf in Malawi. Vor anderthalb Jahren war er aufgebrochen, um in Südafrika zu arbeiten und mit dem verdienten Geld seine Familie zu Hause zu unterstützen. Wegen der Attacken auf Ausländer ohne gültige Dokumente und der zunehmend fremdenfeindlichen Stimmung im Land am Kap hat er die Gelegenheit zur Rückkehr in einem von Malawis Regierung gecharterten Bus genutzt. Glücklicherweise gehörte ich zu den Menschen, denen eine kostenlose Rückreise nach Hause ermöglicht wurde. Aber jetzt haben wir hier keine Möglichkeit, unseren Lebensunterhalt zu verdienen. Ich bin vor der Armut geflohen und nun wieder zu ihr zurückgekehrt. Mehrere 10.000 Migrantinnen und Migranten ohne Papiere haben Südafrika inzwischen verlassen. Auch wenn sie zu Hause kaum Perspektiven haben, denken viele von ihnen so wie Tekshur Nyawo aus Simbabwe, der auf keinen Fall noch einmal nach Südafrika gehen würde. Niemals. Schauen Sie sich meine Kinder an, sie sind traumatisiert. Selbst wenn ich sagen würde, dass ich zurückgehe, würden sie sofort anfangen zu weinen.
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2: Die Hardrock-Pioniere und Musiklegenden von Deep Purple sind seit fast 60 Jahren im Geschäft. Sie haben 23 Studioalben veröffentlicht und über 100 Millionen Tonträger verkauft. Und sie machen immer weiter. Das sorgt für ein bemerkenswertes Spätwerk namens Splat. Marcel Anders hat reingehört und Sänger Ian Gillan getroffen.
19: Je höher du den Berg des Lebens erklimmst, desto weiter siehst du. Du musst dich nur hinsetzen und alles aufschreiben in Form von Geschichten. Aus denen werden dann Songs.
20: Ian Gillan ist 80, aber noch leidenschaftlich hungrig und ehrgeizig. Der Brite hat sich sein jugendliches Wesen bewahrt und sprüht vor Kreativität. Oder wie er es formuliert, er fange gerade erst an.
21: I'm just getting started.

0: Splat, das 24. Studioalbum, erinnert an In Rock, Fireball, Machine Head, Meilensteine des Hardrocks aus den frühen 70ern, an die Deep Purple 2026 anknüpfen. Mit kraftvollen Songs, spannenden Duellen zwischen Gitarre und Orgel, sowie starkem Gesang und noch stärkeren Texten. In The Lunatic oder Arrogant Boy lässt Gillen kein gutes Haar an modernen Politikern auf beiden Seiten des Atlantiks.
1: Den meisten Leuten, die ich kenne, ist Politik egal. Sie interessieren sich nur für Fußball und ihren Pub. Sie wollen ein nettes Leben. Doch das ist nicht möglich, weil überall Chaos herrscht. Dann kommt jemand, der sagt, lasst uns das so und so machen. Schon wird alles besser. Das funktioniert, selbst wenn etablierte Parteien warnen. Das ist Populismus. Doch Typen wie Billy stellen sich hin und versprechen, ich löse die Probleme. Ihr werdet schon sehen.
2: So there you go.
0: Arrogant Boy, eine Parabel für Trump, Farage, Le Pen oder Orban. Da ist Gillen die Stimme der Vernunft mit geballter Lebenserfahrung. Doch er kann auch anders. In Jessicas Bra huldigt er der britischen Kneipenkultur und in The Rider karikiert er die Maßlosigkeit von namhaften Kollegen.
1: Ich habe diese Geschichte gehört vom Mitglied einer berühmten Band, die ich in San Francisco getroffen habe. Den Namen verrate ich nicht, aber er meinte, er habe Flugangst und deshalb einen Psychologen engagiert, der ihn ständig begleite. Eine Woche später hatte jedes Bandmitglied seinen eigenen. Und als jemand Rückenprobleme hatte, kam eine Masseurin hinzu, aus der ebenfalls vier wurden. Ich dachte, darin steckt ein Song. Nach dem Motto, ich brauche einen Lippenbefeuchter und jemanden, der die Fersen in der Luft zusammenschlägt. Es war ein Riesenspaß, das ins Extrem zu führen.
2: Taking things to the extreme.
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0: Die Band, deren Namen Gillen nicht verraten will, ist Metallica. Gute Freunde, die die Bodenhaftung verloren haben. Ganz im Gegensatz zu Deep Purple, die eine künstlerische Renaissance erleben. Laut Gillen soll Splat nicht das letzte Album der Altmeister sein, eine charmante Drohung.

0: Das ist Musik von Deep Purple in der ARD-Infonacht und ihrem neuen Album Splat. Marcel Anders hat es uns vorgestellt.
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0: Die Bundesregierung will im kommenden Jahr deutlich mehr Geld ausgeben. 555 Milliarden Euro hat Finanzminister Klingbeil eingeplant und will dafür im Kernhaushalt etwa 119 Milliarden Euro neue Schulden machen. Fast um ein Drittel steigen dabei die Kosten für Verteidigung. Unsere Gastautorin heute ist Daniela Seperi, freie Autorin unter anderem für die Taz und den Spiegel. Für sie stellt sich die grundlegende Frage, um wessen Sicherheit es der Bundesregierung eigentlich geht.
2: Jahrelang hieß es von Seiten der Regierung, für bessere Renten, bezahlbare Mieten, Klimaschutz oder eine gute Bildungspolitik sei kein Geld da. Die Schuldenbremse lasse das eben nicht zu. Doch sobald es um Aufrüstung geht, scheint plötzlich jede Milliarde auffindbar zu sein. Es geht also nicht ums Können, sondern ums Wollen. Natürlich kostet Sicherheit Geld. Angesichts des russischen Angriffskriegs gegen die Ukraine wäre es verantwortungslos, die Bundeswehr kaputt zu sparen. Aber Sicherheit bedeutet mehr als Panzer und Munition. Sicherheit heißt auch, die Miete zahlen zu können, im Alter nicht in Armut zu leben. Sicherheit heißt auch, dass Hitzewellen nicht Jahr für Jahr mehr Menschen töten, weil beim Klimaschutz gespart wurde. Und Sicherheit heißt auch, dass Familien nicht jeden Monat Angst vor der nächsten Strom- oder Lebensmittelrechnung haben müssen. Ein Staatshaushalt ist ein Spiegel politischer Prioritäten. Er zeigt, für wen Politik gemacht wird. Wer Milliarden für Panzer bereitstellt, aber bei Kitas, Renten oder dem Klimaschutz kürzt, sendet ein trauriges Signal an jene, die sich ein würdevolles Leben in Deutschland wünschen. Es wird oft so getan, als stünden Soziales und Verteidigung gegeneinander. Das ist falsch. Ein Land ist nicht nur dann sicher, wenn es sich nach außen verteidigen kann. Eine äußere Sicherheit ist nichts wert, wenn Menschen im Land nicht würdevoll leben können. Wer das vergisst, spart am Ende genau an dem, was eine Demokratie im Innersten zusammenhält.
0: Die Meinung unserer Gastautorin Daniela Seperi. Das Handelsblatt aus Düsseldorf kritisiert, Klingbeil sei es nicht wie angekündigt gelungen, den Haushalt in Ordnung zu bringen.
3: Im Gegenteil. Schon lange hat kein Finanzminister mehr so tief in die Trickkiste gegriffen, um einen Etat aufzustellen. Dass Klingbeil, anders als vor kurzem von ihm erhofft, eine milliardenschwere Rücklage größtenteils aufzehren muss, ist nur der offensichtlichste Beleg dafür, wie groß die Haushaltsnot ist. Auch bei den Sozialkassen, beim Klimafonds oder verschiedenen Bundesbeteiligungen wie der KfW bedient sich der Finanzminister.
0: Unsere Hauptstadtkorrespondentin Lissy Kaufmann wirft der Bundesregierung vor, zu kurzfristig zu denken und Chancen zu verspielen. Sie verweist besonders auf die steigenden Zinsen durch immer mehr Schulden.
4: Die Rückzahlung will die Bundesregierung jetzt aber verschieben. Zinsen der Corona-Kredite und des Bundeswehr-Sondervermögens sollen nicht wie geplant ab 2028, sondern erst ab 2033 zurückgezahlt werden. Das wirkt verdächtig nach einem Spiel auf Zeit. Nach dem Motto, sollen sich andere darum kümmern, solange wir uns jetzt durchwursteln können. Wenn der Haushalt, wie es heißt, in Zahlen gegossene Politik ist, dann sieht die Politik dieser Bundesregierung nicht gut aus. Sie müsste mehr sparen, mehr auf Eigenverantwortung setzen und endlich echte Reformen auf den Weg bringen, um die Wirtschaft nachhaltig anzukurbeln.
0: Hauptstadtkorrespondentin Lissy Kaufmann. Die Frankfurter Rundschau hält die enorme Schuldenaufnahme wegen der kaputt gesparten Infrastruktur und Verteidigungsfähigkeit teilweise für gerechtfertigt. Aber Klingbeil greife zu einem dubiosen Trick.
3: Er will rund 2,7 Milliarden Euro aus den Erlösen der CO2-Bepreisung nicht wie bisher in den Klima- und Transformationsfonds leiten, sondern in den Kernhaushalt. Das ist eine Zweckentfremdung, die gestoppt werden muss. Denn die CO2-Bepreisung lebt von einem klaren Versprechen. Wer fossile Energien verteuert, muss das Geld nutzen, um den Ausstieg aus ihnen zu erleichtern. Sonst wird aus Klimapolitik eine verkappte Steuererhöhung.
0: Und das waren die Standpunkte, zusammengestellt von Simone Kienzle.

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1: Um 1 Uhr mit Wolfgang Berger. US-Präsident Trump hat die Einflussnahme auf die FIFA wegen der roten Karte für den Spieler Belagun eingeräumt. Er habe um Überprüfung gebeten, weil er keinen Foul gesehen habe. Aus der Nachrichtenredaktion Marei Beermann.
2: Er kenne sich aus, so Trump weiter. Ohnehin sei der Schiedsrichter schrecklich gewesen und habe dazu noch eine fragwürdige Vergangenheit. Was er dem Brasilianer diesbezüglich vorwirft, ließ Trump offen. FIFA-Chef Infantino räumte ein, einen Anruf des US-Präsidenten erhalten zu haben, aber die FIFA-Disziplinarkommission sei unabhängig. Darauf habe er Trump auch hingewiesen. Die Entscheidung des Verbands, die Sperre von Bellingham für das Achtelfinale gegen Belgien in eine Bewährungsstrafe umzuwandeln, hat weltweit für einen Aufschrei gesorgt. DFB und UEFA zeigten sich entsetzt, auch die Politik hat sich eingeschaltet.
1: Das erste Achtelfinale der Nacht ist zu Ende. Das Spiel Portugal gegen Spanien endete 0:1. Die Spanier sind damit im Viertelfinale. Kanada will seine neuen U-Boote vom NATO-Verbündeten Deutschland bauen lassen. Das hat Premierminister Carney mitgeteilt. Der milliardenschwere Auftrag für bis zu 12 U-Boote geht an den Kieler Marineschiffbauer TKMS. Damit setzte sich Deutschland gegen einen südkoreanischen Konkurrenten durch. Bundeskanzler Merz nannte die Entscheidung ein starkes Zeichen der transatlantischen und europäischen Zusammenarbeit in der Verteidigungsindustrie. Die Bundesregierung hat den Haushalt für das kommende Jahr auf den Weg gebracht. Umweltverbände werfen der schwarz-roten Koalition vor, einen Klimafonds so wörtlich zu plündern. Kritik gibt es auch daran, dass Finanzminister Klingbeil eine deutlich höhere Neuverschuldung plant. Der SPD-Politiker veranschlagt Ausgaben in Höhe von 555 Milliarden Euro. In Frankreich kämpfen Feuerwehren gegen eine Reihe von Wald- und Buschbränden. Sorge bereitet vor allem ein Großfeuer in den Pyrenäen unweit der Grenze zu Spanien. Aus Paris Kai Rinecker.
3: Hier sind schon etwa 5000 Hektar abgebrannt. Etwa 800 Feuerwehrleute sollen vor Ort sein. Löschflugzeuge sind im Einsatz, darunter einige aus anderen EU-Staaten. Windböen sorgen dafür, dass die Brandherde immer wieder neu ausgestreut werden. Gleichzeitig erlebt Frankreich schon die dritte Hitzewelle des Sommers. Im Südwesten des Landes werden Temperaturen von 40 Grad erwartet. Es brennt aktuell vor allem in Südfrankreich, etwa im Hinterland von Montpellier, Marseille oder Bordeaux. Selbst in der Bretagne und im Großraum Paris sind erste Brände ausgebrochen.
1: Das waren die Nachrichten. Das Wetter in Deutschland. Wolkig bis stark bewölkt, gebietsweise Regen. Tiefstwerte 19 bis 12 Grad. Tagsüber viele Wolken, zeitweise Regen. In der Südwesthälfte teils sonnig. Höchstwerte 18 bis 35 Grad. Am Mittwoch heiter bis wolkig, stellenweise etwas Regen, 19 bis 32 Grad. Am Donnerstag im Norden und Osten teils wolkig, vereinzelt etwas Regen. Es ist 1:03 Uhr.
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4: Und hier unser Blick auf die Straßen. Die A5 Darmstadt Richtung Frankfurt ist zwischen Langenmöhrfelden und Zeppelinheim wegen Bergungsarbeiten gesperrt. Es gibt eine Umleitungsempfehlung über die U11. Die A38 Halle Richtung Göttingen ist zwischen Bleicherode und Breitenworbis wegen Wartungsarbeiten im Tunnel Höllberg bis 6 Uhr früh gesperrt. Die A38 jetzt Göttingen Richtung Halle ist zwischen Dreieck Drammetal und Deiderode wegen einer Ölspur gesperrt. Die A42 Kamp-Lindfort Richtung Dortmund ist zwischen Oberhausen Zentrum und Kreuz Essen Nord wegen Bauarbeiten noch bis etwa 5 Uhr früh gesperrt. Die A46 Heinsberg Richtung Düsseldorf ist zwischen Neuss-Holzheim und Kreuz Neuss-West wegen einer Schutzplankenerneuerung bis 5 Uhr früh gesperrt. Die A61 Mönchengladbach Richtung Koblenz ist zwischen Weilerswist und Zwisttal gesperrt. Dort hat ein LKW Gefahrgut verloren. Die A71 Suhl Richtung Erfurt ist zwischen Suhl-Zellamelis und Oberhof wegen Wartungsarbeiten im Tunnel Hochwald bis etwa 6 Uhr früh gesperrt. Und wir wünschen allen unterwegs eine gute und sichere Fahrt.
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4: Mit Tom Westerholt von NDR Info in Hamburg. Ich grüße Sie. Nun hat sie also ihren ersten so richtig handfesten Skandal, diese Fußball-Weltmeisterschaft. Eine plötzlich zurückgenommene rote Karte gegen den US-amerikanischen Stürmer Balogun. Es geht um das obligatorische eine Spielsperre nach einer roten Karte, hier zurückgenommen worden von der FIFA, nachdem US-Präsident Trump mit FIFA-Chef Infantino telefoniert hätte. In knapp einer Stunde, also um 2 Uhr unserer Zeit, darf Balogun also im Achtelfinale spielen, wenn seine USA dann auf Belgien treffen. Sowohl Donald Trump als auch Gianni Infantino haben sich inzwischen zur weltweit als Skandal eingestuften Aktion geäußert. Es gab ihn, den Kontakt zwischen den beiden, gab zuerst Donald Trump zu.
5: Der US-Präsident hat bestätigt, Gianni Infantino kontaktiert zu haben, damit die rote Karte und die Sperre Balogun's für die Partie gegen Belgien überprüft wird.
6: Wie kann man ihn für ein Spiel bestrafen, das noch nicht mal gespielt wurde? Ja, ich habe bei der FIFA um eine Überprüfung gebeten. Ich habe mit einem hochrespektierten Mann gesprochen.
5: Trump rechtfertigte seinen Anruf damit, nur um eine Überprüfung gebeten und keine Anweisungen erteilt zu haben.
6: Ich habe ihm nicht gesagt, was er tun soll. Das kann ich nicht. Ich glaube auch nicht, dass er die Entscheidung gefällt hat. Das war ein Komitee. Aber sie haben richtig entschieden, denn es war kein Foul und du wirst in einem Spiel die besten Spieler sehen.
5: Gianni Infantino bestätigte ebenfalls, dass der US-Präsident ihn angerufen habe, wies aber jegliche Kritik zurück, wonach dieser Kontakt Einfluss auf die Entscheidung gehabt haben soll. Er betonte, dass die FIFA-Disziplinarkommission unabhängig sei. Darauf habe er auch den US-Präsidenten hingewiesen. Es habe bereits ein laufendes Verfahren zu dem Fall gegeben. Inzwischen ist klar, Balogun darf im Achtelfinale gegen Belgien auflaufen. Die FIFA erklärte, dass ein Antrag der Belgier für unzulässig erklärt wurde, weil der belgische Verband, Zitat, nicht Verfahrenspartei sei und somit keine Beschwerdebefugnis gegen die Entscheidung besitze. Grund dafür ist offenbar, dass die rote Karte aus einer Begegnung stammt, an der Belgien nicht beteiligt war.
4: Große Aufregung über diese FIFA-Entscheidung gibt es mittlerweile aus Politik, Medien und natürlich der Sportwelt. Der mehrfache Weltschiedsrichter des Jahres und langjährige deutsche FIFA-Referee Dr. Markus Merk kritisierte im ARD-Interview den Weltverband scharf.
7: Ja, wir sind ja in den letzten Jahren schon viel gewohnt von der FIFA. Und wir wissen ja selbst, dass was heute gesagt wird, muss morgen nicht mehr Bestand haben. Aber ich glaube, das ist insgesamt der Gipfel. Es ist ganz klar festgeschrieben für alle Nationalverbände, von oben bis unten, auch in die Kreisklasse, eine rote Karte bedeutet ein Spielsperre. Die FIFA hat in den letzten Jahren sehr oft den Nationalverbänden gedroht, sollten sie dem nicht Folge leisten, schließt man die Nationalmannschaft für den nächsten Wettbewerb aus. Das ging auch uns in Deutschland schon so. Und jetzt kippt man das ganze System innerhalb eines Wettbewerbes. Das ist ja eine klassische Wettbewerbsverzerrung innerhalb dieser Weltmeisterschaft. Weil andere Spieler, die des Feldes verwiesen wurden, teilweise mit geringeren Vergehen haben ihre Sperre abgesessen. Also wenn man jetzt so hier steht, man kann wirklich nur erschüttert sein. Es ist eigentlich ein Skandal. Und das kann ich insgesamt nur sagen, kann nur hoffen, dass auch die UEFA und andere Nationalverbände insgesamt die Fußballwelt, wir alle, die den Fußball lieben, da zusammenstehen und den Fußball schützen. Weil hiermit ist eindeutig bewiesen, die FIFA, die es eigentlich tun sollte und müsste, sie schützt den Fußball nicht.
4: Und wir bleiben für den Moment noch bei diesem Thema und sehen, im betroffenen Belgien gilt diese FIFA-Entscheidung sowohl politisch als auch sportlich als größter denkbarer Fußballskandal. Und die Spannung, was nun in knapp einer Stunde passiert, die ist immens.
8: Die Belgier mögen Fairplay und sie lieben echte Begeisterung. Bei den Toren von Lukaku und Tielemans haben die Wissenschaftler des Königlich-Belgischen Seismologischen Instituts am vergangenen Mittwoch ein leichtes Erdbeben gemessen, ausgelöst durch den Jubel der Fans in der Schlussphase des Spiels, als die Roten Teufel das schon verloren geglaubte Spiel in einen Sieg verwandelten. In dieser Nacht könnte die Erde noch gewaltiger beben, hoffen die belgischen Fans. Nach der Devise, jetzt erst recht. Nun, ich würde nicht sagen, dass der Fußball total korrupt geworden ist, sagt dieser Fan. Aber das, was Trump und Infantino gemacht haben, geht gar nicht. Und ich bin froh, dass es darauf klare und beeindruckende Antworten gab. Nicht nur bei uns in Belgien, sondern weltweit. Entscheidungen über Sportregeln sind Sache der Sportorganisationen, nicht der Politiker, erklärte die EU-Kommission in Brüssel. Auch Maximus, die landesweit berühmte graue Katze des belgischen Premierministers Bart De Wever, hat eine Meinung zur roten Karte. Ich spiele trotzdem mit, heißt es in einer Sprechblase. Außenminister Maxime Prévost hat die Entscheidung des Weltfußballverbandes, die Sperre des amerikanischen Stürmers für das Spiel gegen die Roten Teufel aufzuheben, in Frage gestellt. Er erklärte, wenn ein Telefonanruf tatsächlich die Ursache für diese unverständliche Entscheidung ist, dann untergräbt das die grundlegendsten Regeln des Fußballs. Nur viele Amerikaner, auch in Europa, haben eine andere Meinung.
9: I think it was unfair red and I think a lot of, you know, the Football Insiders have kind of agreed with that.
8: Auf jeden Fall dürfte es eine kurze Nacht werden für Belgien. Diesmal wollen die Elektrizitätswerke messen, wie groß das Interesse ist am nächtlichen Stromverbrauch. Er dürfte ungewöhnlich groß sein, erwarten die Stromversorger.
10: Einflussnahme eines US-Präsidenten auf eine laufende Fußball-WM? Oder doch eine zufällige Parallele zwischen unabhängiger FIFA-Entscheidung und einem Trump-Infantino-Telefonat? Das kommentiert jetzt Khaled Nahar.
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11: Wochenlang hatte Donald Trump die Fußball-WM im eigenen Land regelrecht ignoriert. Dann kam die Meldung, dass die FIFA die Sperre des US-Stürmers Verloren Belogen zur Bewährung aussetzt. Und Trump kommt endlich im Turnier an. Danke an die FIFA, dass sie das Richtige getan und ein großes Unrecht rückgängig gemacht hat, schrieb Donald Trump auf seiner Plattform Truth Social praktisch im Anschluss an die Mitteilung der FIFA. Das Weiße Haus postete bei X den Schlachtruf USA, USA, USA. Es wirkte wie eine Entscheidung per Dekret. Der beste Torjäger darf spielen, trotz roter Karte. Fouls wie das von Belogen ziehen im Fußball meist rote Karten und Sperren von 2 bis 3 Spielen nach sich. Im Disziplinarcode der FIFA ist eine Mindestsperre von 1 Spiel vorgesehen. Das Dokument erlaubt der Disziplinarkommission allerdings auch eine Veränderung der Strafe. Und diese Hintertür wurde nun genutzt. Die Regeln wurden damit auf dem Papier eingehalten, das gewünschte Ergebnis erzielt und Infantinos Rangewanze an Trump ist um eine Episode reicher. Die Liste ist längst zu umfangreich, um sie vollständig vorzutragen. Erwähnt werden sollte aber das hier. Die FIFA hat bei der Familie Trump ein Büro im Trump Tower in New York angemietet. Infantino begleitete Trump bei Staatsbesuchen in Katar und Saudi-Arabien und zu einem Friedensgipfel für den Gazakrieg. Infantino sitzt in Trumps Friedensrat, der eine Parallelorganisation zu den Vereinten Nationen darstellt. Infantino besuchte die Premiere eines Dokumentarfilms über die First Lady Melania. Beim Finale der Club-WM schenkte Infantino Trump eine der Medaillen, die sonst nur der siegreichen Mannschaft zustehen. Infantino ließ in seiner Anwesenheit unwidersprochen zu, dass Trump Militärschläge gegen Co-Gastgeber Mexiko ins Spiel brachte und den von Demokraten regierten WM-Städten mit einem Entzug der Spiele drohte. Der, wohlgemerkt, bisherige Höhepunkt war die groteske Verleihung eines eigens ins Leben gerufenen Friedenspreises der FIFA für Trump, nachdem dieser ob der Verweigerung des Friedensnobelpreises geschmollt hatte. Diese klebrige Nähe hat nur einen Grund. Es geht um viel Geld. Die FIFA erwartet Rekordeinnahmen bei der WM von bis zu 14 Milliarden US-Dollar. Trump liefert Infantino die Bühne dafür. Für das Wohlwollen muss man auch was tun. Die FIFA ist der Zusammenschluss von 211 Fußballverbänden auf dieser Welt. Sie alle profitieren massiv von diesem Geld. So konnte Infantino in der FIFA zu einem autokratischen Herrscher aufsteigen, der Widerspruch weder duldet noch erfährt. Der DFB hat bis zuletzt eine echte Positionierung zu dem Turnier oder dem Agieren Infantinos verweigert und ist ein Teil dieses kaputten Systems, in dem der Sport nur noch den Zweck hat, Einnahmen und damit Macht zu sichern. Ein kleines Aufmucken kommt nun doch. Der Verband aus Belgien, dessen Nationalmannschaft im Viertelfinale gegen die USA spielt, zeigte sich ob der Maßnahme erstaunt und sprach von einem Aprilscherz. Zum Lachen ist das alles längst nicht mehr. Um den Fußball muss man mittlerweile Angst haben. Kommendes Jahr steht Infantino zur Wiederwahl. Von Gegenstimmen sollte niemand ausgehen.
10: Der Kommentar von Khaled Nahar.
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10: Schauen wir jetzt auf das Erdbebengebiet in Venezuela. Vor 1,5 Wochen hatte die Erde dort innerhalb kürzester Zeit mehrmals heftig gebebt und schwere Zerstörungen angerichtet. Mehr als 3000 Menschen kamen nach bisherigen Erkenntnissen ums Leben, weit mehr werden vermisst. Und die Überlebenden sind in großer Sorge. Tausende Menschen haben alles verloren und die Angst vor Nachbeben ist groß. Ebenso fürchten viele die Entscheidungen der Behörden, nämlich darüber, welche Häuser abgerissen werden müssen. Wer entscheidet das? Nach welchen Kriterien? Und wie sieht die Zukunft der Menschen in einem so gebeutelten, teilweise zerstörten Land aus? Anne Dämmer.
12: Ein mehrstöckiges Haus in Palos Grandes in Caracas. Ein Stadtteil, den das Doppelbeben besonders hart getroffen hat. Der Hauswart Senor Julio, wie er genannt wird, steht in der Haustür. An der Fassade hängt eine gelbe Plakette. Die haben wir glücklicherweise bekommen, weil die Schäden hier bei uns nicht ganz so schlimm sind. Wir müssen ein paar Dinge reparieren, dann bekommen wir die grüne Plakette. Das heißt, dann ist das Gebäude uneingeschränkt zugänglich. Aber um uns herum sind sehr viele Gebäude massiv beschädigt worden. Hier um die Ecke ist der Hochhauskomplex Petunia, der ist komplett eingestürzt. Einige der Bewohner haben es vorgezogen, erstmal nicht in ihre Wohnung zurückzukehren. Derzeit seien nur 8 von 35 Familien in dem Gebäude, erzählt der Hauswart. Auch er selbst ist im Haus geblieben. Ich kann zwar nachts schlafen, aber wenn es nur die kleinste Vibration gibt, dann schrecke ich auf. Diese Tragödie zeigt, dass wir keine Regierung haben. Es hagelt massive Kritik in diesen Tagen. Vor einer repressiven Reaktion hat kaum mehr jemand Angst, wie es scheint. Währenddessen werden Freiwillige in der Hochschule für Ingenieure ausgebildet, damit sie in den betroffenen Regionen von Tür zu Tür gehen. Felipe Ruiz koordiniert täglich 400 dieser Fachkräfte. Die Absicht ist natürlich, alle Gebäude zu prüfen. Es gibt Leute, die nicht unbedingt Schäden gemeldet haben. Gestern habe ich von Betroffenen gehört, die zwar Schäden haben, aber nicht ihr Haus verlassen wollen. In diesem Fall wollen wir natürlich, dass sie an einen sicheren Ort gebracht werden. Auf der anderen Seite gibt es aber Menschen, die auf der Straße schlafen, wo es aber eigentlich gar keinen Grund gibt. Es gibt viel Angst und Desinformation. Nach wie vor schlafen viele Menschen in Zelten, auf den Bürgersteigen, vor ihren Häusern, in den Parks. Laut offiziellen Angaben sollen jedoch mittlerweile insgesamt fast 11.000 Menschen in 79 Notunterkünften untergebracht sein, die nach dem Erdbeben eingerichtet wurden. In der besonders schwer betroffenen Region im Küstenbundesstaat La Guaira sind mittlerweile Bagger und schweres Gerät auf den Trümmerhaufen zu sehen, die die Schuttberge abtragen. Für die Angehörigen ist dieser Anblick nur schwer zu ertragen, denn mit den schweren Gerätschaften, die alles plattwalzen, geht die Wahrscheinlichkeit, dass Menschen gerettet werden, damit gegen null. Die Tür eines McDonald's steht sperrangelweit offen. Rettungskräfte mit Helmen laufen rein und raus. Statt Big Macs und Pommes werden hier allerdings Medikamente ausgegeben. Auf der Softeistheke stapeln sich die Schmerztablettenschachteln. Daniel Fernandez kümmert sich um die vom Erdbeben Traumatisierten. Nach den Rettungsaktionen sei gerade die psychologische Betreuung nun essentiell. Wir versuchen hier gerade auch Fällen von Selbstmord vorzubeugen. Soweit das möglich ist, versuchen wir, sie hier zu stabilisieren. Fast alle Menschen, die jetzt hierher kommen, haben ihre komplette Familie verloren und ihr Haus, ihre Wohnung. Sie stehen vor dem Nichts. Der Psychologe appelliert an die internationale Gemeinschaft. Wir brauchen natürlich Spenden, denn es gibt Medikamente, die hier gekauft werden müssen, die verschreibungspflichtig sind und die nicht aus dem Ausland verschickt werden können. Vor allem Psychopharmaka. Und dafür braucht man Geld. Aber wir brauchen hier auch für die nächsten 2 Jahre ein festes Team von Psychologen. All das muss finanziert werden. Es gäbe viele Probleme zu bewältigen. Laut UN gelten bis zu 50.000 Menschen nach wie vor als vermisst. Das tatsächliche Ausmaß lässt sich nur erahnen.
10: Ein Beitrag von Anne Dämmer. Wenn etwas den Bach runtergeht, dann bedeutet das in der Regel erstmal nichts Gutes. Ganz anders sieht es beim Extremsportler Josef Hess aus. Er schwimmt in den kommenden Wochen gleich mehrere Stunden pro Tag und er schwimmt einen zugegebenermaßen beeindruckenden Bach runter, nämlich die Donau. Auf diese Art will er es bis ins Schwarze Meer schaffen. Peter Allgeier hat Josef Hess bei seinem Extremsportstart am Donauufer in Neu-Ulm begleitet.
13: Ein bisschen wie ein Superheld sieht Josef Hess aus, in seinem hautengen schwarzen Neoprenanzug. Übermenschlich wirkt auch, was er vorhat.
14: Ich mache am Tag so ungefähr 40.000 Kraulzüge und man verbraucht natürlich ohne Ende Kalorien. Also wir sagen so im Schnitt irgendwas 10.000 aufwärts. Man versucht das natürlich aufzunehmen. Erfahrungsgemäß ist es aber wirklich so, dass man Gewicht verliert. Und die habe ich natürlich jetzt in weißer Voraussicht mir schon vorher aufgefuttert. Also ich bin 15 Kilo schwerer als mein Normalgewicht. Und ich hoffe, dass genau das reicht, um quasi bis ins Schwarze Meer zu kommen.
13: Hess ist Wirtschaftsingenieur und eigentlich gar kein Profisportler. Dabei hat er schon die Elbe mit 600 Kilometern und den Rhein mit über 1200 Kilometern Länge durchschwommen. Und nun folgt die noch mal mehr als doppelt so lange Donau. Bis zu 12 Stunden wird er täglich im Wasser sein.
14: Es gibt verschiedene Zustände, von, Probleme zu Ende, hin zu einem Flow-Zustand, wo ich quasi gar nichts mehr so richtig von Zeit und Raum wahrnehme und dann irgendwie nach ein paar Stunden hochgucke und mir denke, Mensch, ich bin schon angekommen.
13: Doch es dreht sich nicht nur um Extremsport. Hess wird von einem Team begleitet und das nimmt immer wieder Wasserproben. Es geht um die Belastung mit Mikroplastik, sagt Katrin Schuhn.
15: Wir können sie aufnehmen über Boden, Wasser, Luft, also indem wir atmen, indem wir essen, indem wir trinken. Und in dem Moment, wo wir natürlich Partikel im Körper haben, sind das Stressoren. Nehmen wir jetzt einfach mal so eine typische Verpackung. Und da sind noch Weichmacher drin, da sind noch Zusatzstoffe drin. Und da sind natürlich auch alle Chemikalien.
13: Die Daten der 250 Proben sollen an die EU gehen, in der Hoffnung, dass Politiker etwas unternehmen, damit sich die Wasserqualität bessert. Zurück an die Donau, wo einige Fans den 39-jährigen Hess belagern und ein Foto mit ihm wollen.
14: Ah, hier mit Hintergrund.
16: Ast rein. 2500 Kilometer roundabout sind es ja. Da wird einem Himmel Angst.
17: Unglaublich super.
18: Wir sind ja aus Österreich und leben in Linz und in Wien. Wir haben schon überlegt, ob wir ihn dann dort wieder anfeuern.
13: Mit einem GPS-Tracker wird man verfolgen können, wo Hess gerade ist. Und dann geht's ins Wasser. Auf was freut er sich besonders?
14: Das eine sind natürlich die vier Hauptstädte, durch die wir durchkommen. Dann ist es das Eiserne Tor, ganz einfach, weil nach dem Eisernen Tor die Donau entfesselt ist. Also von der subjektiven Wahrnehmung ist das wie eine Autobahn, auf der man da unterwegs ist als Schwimmer. Und das letzte ist dann natürlich der befreiende letzte Schulterschlag, wenn man ins Schwarze Meer quasi hineinkrault.
13: In 60 Tagen will er dann am Ziel sein.
10: Wir wünschen gut Schwimmen.
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10: Bis heute ist die berühmte Heidi aus den Schweizer Bergen bei vielen Kindern beliebt mit ihren Geschichten zwischen Almöhi, Geißenpeter und Fräulein Rottenmeier. Als Buch oder auch in den Comicserien und Filmen. Heidis Erfinderin, die Schweizer Schriftstellerin Johanna Spyri, starb heute vor 125 Jahren. Caroline Helm erinnert an sie.
19: Na, schon erkannt? Die Geschichte über das grundoptimistische und gottesfürchtige Waisenkind Heidi, das selbst das Herz des verbitterten Großvaters Almöhi erweicht.
20: Guten Morgen, Großvater!
19: Ja? Die Figur Heidi ist eine Frohnatur, ihre Erschafferin Johanna Spyri eher weniger. Verschlossen und schwer zugänglich soll sie gewesen sein. Geboren 1827 als Johanna Luise Häuser, wächst Heidis Erfinderin in Hirzel, einem kleinen Schweizer Bergdorf, auf. Vater Johann Jakob ist Dorfarzt, Mutter Meta Häuser schreibt religiöse Lyrik. Mit 25 heiratet Johanna den Juristen und Redakteur Bernhard Spyri. Das Paar zieht in die Großstadt Zürich. Doch die Ehe ist nicht glücklich.
21: Jetzt isst man gar nichts mehr bei uns. Heute am Mittagstisch las mein Mann so stramm seine Zeitung, dass er das Essen vollständig vergaß und ich hatte von Anfang an schon genug.
19: 1855 kommt Spyris Sohn Bernhard zur Welt. Die Schwangerschaftsdepression, die in den Monaten vor der Geburt beginnt, hält Jahre an. In einem Brief an ihre gute Freundin Betsy Meyer schreibt Spyri:
21: Morgen will ich zu meiner Mutter gehen nach dem Hirzel und will ihr zeigen, dass in mir zusammengebrochen ist, was in mir gelebt. Alle Kraft und Freudigkeit, aber weiter kann ich nicht reden.
19: Im Alter von nur 28 Jahren stirbt Sohn Bernhard an den Folgen einer Tuberkulose. Nicht mal ein Jahr später auch ihr Ehemann. Johanna ist nun allein und beginnt zu schreiben, mit über 40. Ihre erste Erzählung, Ein Blatt auf Ronis Grab, erscheint noch unter Pseudonym und wird ein großer Erfolg. Später schreibt Spyri:
21: Geschichten für Kinder und solche, welche die Kinder lieb haben.
19: Literaturwissenschaftlerin Verena Rutschmann:
22: Das, denke ich, ist auch in ihren schwächeren Werken ihre große Gabe, dass sie genau hingeguckt hat und ganz genau mit sehr wenig Worten zum Teil Leute charakterisieren konnte, die man richtig vor sich sieht.
21: Auf dem Elsli lag so viel, das ihm schwer machte und ihm wehtat, dass es fast nie recht froh und lustig aussah wie die anderen Kinder.
19: Aus dem Kinderbuch, wo Gritlis Kinder hingekommen sind. Die Themen in Spiris Büchern sind keine leichte Kost. Unterernährte Kinder, verstorbene Familienangehörige, Krankheit. Und auch das Buch Heidis Lehr- und Wanderjahre, das 1880 erscheint, behandelt diese Themen. Doch nicht nur das, erzählt der 2006 verstorbene Spiri-Biograf und Publizist Jean Villain.
2: Es kommt zu herrlichen antiautoritären Szenen im Hause Sesemann, als die Gouvernante Rottenmeier verkackeiert wird, sozusagen, sowohl von der gehbehinderten Clara als auch natürlich von Heidi und vom Diener. Das sind Töne, die sehr beachtlich sind und die ungeheuer ankamen.
3: Der Mann, der eben hinausging, ist ein Bedienter. Bediente duzt man nicht und man führt mit ihnen keine Gespräche. Merke dir das ein für allemal. Was machst du denn da?
17: Möcker?
3: Möcker? Wer tut so etwas?
17: Großvater.
19: Heidi wird ein Welterfolg, in fast 50 Sprachen übersetzt, mehr als ein Dutzend Verfilmungen, auch aus Hollywood. 1937 mit Shirley Temple in der Hauptrolle.
17: I'm Heidi and I'm going to live with Adolf Kramer, my grandfather.
19: Doch nicht nur das. Bis zu ihrem Tod veröffentlicht Spiri fast 60 Bücher und Erzählbände. Johanna Spiri stirbt am 7. Juli 1901 im Alter von 74 Jahren. Das war heute vor 125 Jahren.
10: Und das war der Stichtag von Caroline Helm. Und damit wechseln wir zum Sport mit Mads Nicholson.
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23: Ja, Cristiano Ronaldo ist mit seinen Portugiesen ausgeschieden. 0:1 im Achtelfinale gegen Spanien. Es war seine letzte WM als aktiver Profi. Das entscheidende Tor fiel in der Nachspielzeit. In der 91. Minute schoss Mikel Merino das Siegtor. Michael Augustin war in Dallas als Reporter dabei und erklärt, was diese Spanier auszeichnet.
24: Ja, sie haben halt eine unwahrscheinliche Ruhe am Ball. Also die Spanier werden ja auch gerne die Passmaschinen genannt, weil sie es so gut verstehen wie kaum eine andere Nation, den Ball durch die eigenen Reihen zirkulieren zu lassen bis in den gegnerischen Strafraum. Und selbst wenn das Fußballspiel so in die hektische Phase geht, Nachspielzeit, dann bleiben sie geduldig, halten an ihrer Linie fest. Und dieser Pass von Ferran Torres auf Mikel Merino, der war extra klasse. Und dann war die portugiesische Abwehr einmal nicht sortiert. Und dann hat Merino halt die Möglichkeit und hat sie auch genutzt. Auch die Portugiesen hatten natürlich ihre Möglichkeiten. Aber da war einmal die Tür in der portugiesischen Abwehr ein Spalt weit offen. Die Spanier sind durchgegangen, Mikel Merino in diesem Fall.
23: Die Spanier sind nicht nur in den entscheidenden Momenten voll da, sie sind auch defensiv extrem stark und haben noch immer kein einziges Gegentor bei dieser Fußball-Weltmeisterschaft kassiert. Der Tennistag beim Grand-Slam-Turnier in Wimbledon ging lang. Sehr lang, bis zur Sperrstunde. Matthias Kammann berichtet aus London.
25: Was den Deutschen der Strophi, ist den Briten der Ferry. Arthur Ferry, 23 Jahre alt und in Wimbledon 5 Minuten vom All England Tennis Club aufgewachsen, hat die Geschichte des Tages geschrieben. Als Nummer 114 der Weltrangliste überhaupt nur durch eine Wildcard ins Turnier gekommen, bezwang er Grigor Dimitrov in 5 teilweise spektakulären Sätzen und steht im Viertelfinale. Ferry lag bereits mit 1-2 Sätzen und Break im 4. Durchgang zurück, ehe er das Spiel drehte und nach knapp 4 Stunden seinen ersten Matchball verwandelte. Wegen des langen Matches von Ferry kam Alexander Zverev erst kurz vor 21 Uhr auf den Center Court und konnte seine Partie gegen den Tschechen Jiří Lehečka wegen der Sperrstunde in Wimbledon nicht beenden. Spielstand 6-4, 7-5 und 3-3 aus Sicht von Zverev.
23: Tadej Pogacar will in knapp 3 Wochen das gelbe Trikot in Paris tragen. Das würde bedeuten, dass er zum 5. Mal die Tour de France gewonnen hat. Der slowenische Radprofi ist extrem gut in Form. Er trägt das gelbe Trikot sogar schon jetzt, nach der 3. Etappe. Steffen Gahr berichtet von der Tour de France.
26: Tadej Pogacar, der laute Sieger in der Stille von Les Angles. 200 Meter vor dem Ziel trat der Slowene im Bergaufsprint an und allen anderen Favoriten davon. Pogacar holte den Tagessieg und damit auch das gelbe Trikot. In der Gesamtwertung ist er zeitgleich mit dem Tageszweiten Jonas Vingegaard aus Dänemark, aber wegen des Tageserfolgs bekam Pogacar eben das gelbe Trikot. Florian Lipowitz fuhr ein starkes Rennen und wurde 7. Das ist auch sein Platz in der Gesamtwertung. Sein Rückstand dort knapp 1 Minute. Auf dem Weg nach Les Angles waren auch auf französischem Gebiet Zuschauer an der Strecke, trotz der Waldbrände in der Nähe. Nur auf den letzten Metern und im Zielbereich durfte niemand stehen. Dort hatte die Polizei die Menschen aufgefordert, ihre Plätze zu räumen.
23: Die deutschen Basketballer wollen zur Weltmeisterschaft in Katar. Auf dem Weg dorthin haben sie einen Pflichtsieg in der Qualifikation geholt. Mit 111-79 gegen Zypern. Schon gegen Israel hatte das deutsche Team gewonnen. Kapitän Dennis Schröder freut sich über erfolgreiche Tage.
1: Ja, ich meine, das waren nur zwei Spiele, kurze Vorbereitung. Ich glaube, wir haben zwei Trainingseinheiten gehabt. Aber wie gesagt, es war cool, mit allen Leuten wieder zusammenzukommen. Wie wir das so mal nennen, Klassenfahrt. Haben sehr hart gespielt, haben gute zwei Spiele gemacht und jetzt gehen wir nach Hause und genießen es ein bisschen mit der Familie.
23: In der ersten Qualifikationsrunde haben die deutschen Basketballer 5 von 6 Spielen gewonnen und nehmen die Punkte mit in die entscheidende Phase im Kampf um die WM-Tickets.
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4: Um 1.30 Uhr mit Wolfgang Berger. US-Präsident Trump hat eingeräumt, wegen der roten Karte für einen Spieler des amerikanischen Teams Einfluss auf die FIFA genommen zu haben. Er habe den Verband gebeten, die Sperre für Folarin Balogun zu überdenken. Aus der Nachrichtenredaktion Thorsten Lange.
5: Er sei nicht der Meinung gewesen, dass die betreffende Szene ein Foul war, so Trump. Dem brasilianischen Schiedsrichter warf er eine, so wörtlich, fragwürdige Vergangenheit vor, ohne näher darauf einzugehen. Damit bestätigt Trump, was die Fußballwelt schon vermutet hatte, nämlich, dass er Einfluss auf FIFA-Chef Infantino genommen hat. Der Weltverband hatte die Sperre für Balogun zur Bewährung ausgesetzt. Dass er sich nach Trump gerichtet habe, stritt Infantino ab. Die FIFA-Disziplinarkommission sei unabhängig. Unter anderem der DFB und die UEFA zeigten sich entsetzt über den Vorgang.
4: Und das Fußballteam der USA nutzt seinen unverhofften Vorteil. Rotsünder und Top-Torschütze Balogun steht nach seiner aufgehobenen Sperre gegen Belgien in der Startelf. Die Partie beginnt in einer halben Stunde. Es ist der bislang größte Rüstungsdeal für den deutschen Kriegsschiffbauer TKMS. Kanadas Premier Mark Carney hat grünes Licht für den milliardenteuren Bau von bis zu einem Dutzend U-Booten aus deutscher Produktion gegeben. Aus New York, Giselle Ucar.
6: Der Kieler Marineschiffbauer TKMS soll die neue U-Boot-Flotte für Kanada bauen. Der Auftrag war hart umkämpft. Im Bieterverfahren zum Bau von 12 neuen U-Booten hat sich Deutschland gegen die Konkurrenz aus Südkorea durchgesetzt. Der neue Deal könnte der deutschen Rüstungsindustrie Medienberichten zufolge bis zu 100 Milliarden kanadische Dollar einbringen, umgerechnet etwa 62 Milliarden Euro. In der Rechnung enthalten sind Beschaffung, Wartung und Betrieb der hochmodernen U-Boote der Klasse 212 CD.
4: Das Bundeskabinett hat den Entwurf für den Haushalt 2027 beschlossen. Darin sind mehr Ausgaben und höhere Schulden vorgesehen. Viel mehr Geld als bislang gibt es zum Beispiel für die Bundeswehr. Auf der Einsparenseite stehen Kürzungen beim Klima- und Transformationsfonds. Umweltverbände kritisieren das und sprechen von einer offenen Kampfansage an den Klimaschutz. Gemeinsam mit dem Bundeshaushalt hat das Kabinett auch Pläne für eine höhere Besteuerung von Spirituosen auf den Weg gebracht. Der Entwurf sieht vor, dass die Abgabe auf hochprozentige Alkoholiker zum 1. Januar um 20% steigt. Der Staat erwartet dadurch Mehreinnahmen von 455 Millionen Euro jährlich. Das Wetter in Deutschland: wolkig bis stark bewölkt, gebietsweise Regen, Tiefstwerte 19 bis 12 Grad. Tagsüber viele Wolken, zeitweise Regen, in der Südosthälfte

0: Halle ist zwischen Dreieck Drammetal und Deiderode wegen einer Ölspur gesperrt. Die A61 Mönchengladbach Richtung Koblenz ist zwischen Weilerswist und Swisttal gesperrt. Dort hat ein LKW Gefahrgut verloren. Kommen Sie überall, wo Sie unterwegs sind, gut durch diese Nacht.
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0: Mit Tom Westerholt am Mikrofon. Ich grüße Sie. Israels Regierung unter Ministerpräsident Netanyahu steht weiter unter Druck. Grund ist hier der eskalierende Streit um eine Wehrpflicht, ja oder nein, für ultraorthodoxe Männer. Diese genossen lange Zeit das Privileg, nicht eingezogen zu werden. Mittlerweile fordern aber weite Teile der Gesellschaft mehr Wehrgerechtigkeit, darunter auch säkulare Politiker, also solche, die eine Trennung von Staat und Religion befürworten. Netanyahus religiöse Koalitionspartner Schas und UTJ drohen als Folge jetzt offen mit dem Bruch des Bündnisses, falls ultraorthodoxe Wehrdienstverweigerer nicht gesetzlich vor Sanktionen geschützt würden. Julio Segador berichtet.
2: Jerusalem im Ausnahmezustand. Tausende Männer in schwarzen Mänteln und weißen Hemden blockieren die Straßen. Sie zünden israelische Flaggen an, beten lautstark und liefern sich Straßenschlachten mit der Polizei. Es ist der wütende Protest der Haredim, der Ultraorthodoxen. Nach wegweisenden Urteilen des höchsten Gerichts sind ihre jahrzehntelangen Privilegien gekippt. Nun sollen auch sie an die Waffe den Wehrdienst absolvieren. Israel Tropper ist einer der Sprecher der Demonstranten. Er macht klar, er will kämpfen, aber gegen den Staat. Aus unserer Sicht bedeutet der Eintritt in die israelische Armee die Aufgabe der Religion. Wir werden dort einer Umerziehung unterzogen. Wir wollen unsere Religion nicht aufgeben. Daher ist es aus unserer Sicht ein Kampf um unser Leben. Es ist unmöglich, ein Gesetz durchzusetzen, das von 80.000 Menschen abgelehnt wird. Das wird nicht funktionieren. Die spirituelle Front gegen den militärischen Dienst an der Waffe. Diese Haltung wird von den religiösen Führern rigoros vorgegeben. Führende Rabbiner rufen die Jugendlichen offen dazu auf, Einberufungsbefehle schlicht zu zerreißen. Etwa der ehemalige sephardische Oberrabbiner Yitzhak Yosef. Wer Tora studiere, sei ein Soldat in Gottes Armee, sagt er und äußert eine eigene Kriegstheorie. Wodurch werden Jerusalem und Israel bewahrt? Durch diejenigen, die sich mit dem Tora-Studium beschäftigen. Glauben die Leute etwa, es sei wegen des Iron Dome oder all dieser Dinge? Nein, wir werden durch das Verdienst der Tora gerettet. Und wenn Soldaten getötet werden, dann liegt das offenbar an den Maßnahmen der Behörden, mit denen sie das Tora-Studium einschränken. Die säkuläre Mehrheit in Israel hat für diese Einstellung nach fast 3 Jahren kräftezehrender Mehrfrontenkriege kein Verständnis mehr. Die Armee leidet unter akutem Personalmangel, die wirtschaftliche Last drückt schwer. Die Opposition im Parlament erhöht den Druck massiv und fordert Wehrgerechtigkeit. Etwa der frühere Generalstabschef Gadi Eisenkot, der bei den anstehenden Wahlen gute Chancen hat, Premier Netanyahu abzulösen. Was das Wehrpflichtgesetz betrifft, so kann ich Ihnen versichern, dass dies für mich eine rote Linie darstellt. Es muss ein Gesetz über einen nationalen Dienst für alle israelischen Staatsbürger geben, einschließlich ultraorthodoxe Juden und arabischer Bürger. Mitten in diesem buchstäblich explosiven Spannungsfeld steht Regierungschef Benjamin Netanyahu. Um seine Macht zu sichern, muss er einen Spagat schaffen. Seine ultraorthodoxen Koalitionspartner in der Regierung drohen offen mit dem Bruch des Bündnisses. Sollten die jungen Haredim wegen Wehrdienstverweigerung verhaftet werden. Netanyahu versucht nun eilig, das Bibelstudium per Verfassungsrang rechtlich abzusichern. Die ultraorthodoxe Gesellschaft sendet eine klare Botschaft. Wenn ihr die Tora-Studenten als Wehrdienstverweigerer ins Gefängnis bringt, wird sich niemand einziehen lassen. Viele junge Haredim wollen sich eigentlich einziehen lassen. Aber wenn man Verhaftungen direkt in den Yeshivot, den Bibelschulen und während des Tora-Studiums durchführt, führt das genau zum Gegenteil. Ob dieses politische Manöver gelingt, ist völlig offen. Das höchste Gericht und die Generalstaatsanwaltschaft

0: Staatsanwaltschaft haben bereits signalisiert, dass gesetzliche Ausnahmen ohne echte Wehrgerechtigkeit verfassungswidrig bleiben.
1: Wirtschaft.
2: Ein schönes Gemälde an der Wohnzimmerwand, von den Großeltern geerbt möglicherweise. Vielleicht sogar eines, das später einmal deutlich mehr wert ist. Die Vorstellung klingt durchaus verlockend. Und tatsächlich wirbt eine ganze Reihe von Händlern und Investmentanbietern mittlerweile für Kunst als wertstabile Geldanlage. Unabhängig von Börsenkrisen und mit attraktiven Renditen. Doch wie gut eignet sich Kunst als Investment? Noel Schmidt berichtet.
3: Werbung für Kunstinvestments klingt oft vielversprechend. Hohe Renditen, geringe Schwankungen und der Vorteil, dass man seine Geldanlage jeden Tag an der Wand betrachten kann. Christian Schneider-Sickert ist mit seiner Firma Liquid digitaler Vermögensverwalter für den gehobenen Mittelstand und sucht für Ärzte, Anwälte und leitende Angestellte Angebote für Investments zwischen denjenigen für Kleinanleger und Großinvestoren. Für sie, sagt er, sei der Kunstmarkt interessant.
4: Kunst würde bei uns, wenn man jetzt mal rein aus Finanzmarktsicht drauf schaut, als sogenannte alternative Anlageklasse zählen. Und zwar wahrscheinlich eher am ungewöhnlicheren Ende. Als Anlageklasse hat es halt wirklich besondere Dynamiken, die es nicht ganz einfach machen.
3: Viele Menschen sehen spektakuläre Millionenerlöse einzelner Werke und schließen daraus auf den gesamten Kunstmarkt, wenn beispielsweise ein Gemälde des Künstlers Gerhard Richter den Besitzer für 23 Millionen Euro wechselt. Tatsächlich erzielen aber nur wenige Arbeiten solch außergewöhnliche Wertsteigerungen. Für die meisten Käuferinnen und Käufer bleibe Kunst deshalb eher Sammlerobjekt und Nischenmarkt als klassische Kapitalanlage. Matthias Batz berät mit seiner Firma Truffle Art inhaltlich Sammler und Investoren beim Kauf von Kunst. Er sagt, der Kunstmarkt funktioniere völlig anders als die Börse. Es gibt keine zentrale Handelsplattform, obwohl es den Versuch gäbe, über Indizes Kunst als Investmentmarkt abzubilden.
5: Es gibt einen Index, der heißt Art Price 100. Das sind die 100 erfolgreichsten Künstler bei öffentlichen Auktionen in einem Jahr. Und die schlagen tatsächlich den S&P 500 auf 25 Jahre. Aber das ist natürlich die Blue-Chip-Kunst, mit der wir uns beschäftigen. Für den Gesamtkunstmarkt habe ich da meine großen Zweifel.
3: Auch wissenschaftliche Untersuchungen bestätigen diesen Eindruck. Für Gemäldekunst errechneten 3 Ökonomen an der Tilburg-Universität für den Betrachtungszeitraum 1958 bis 2016 eine inflationsbereinigte Rendite von rund 2% pro Jahr. Der amerikanische Aktienmarkt kam im selben Zeitraum auf mehr als 6% jährlich und damit auf mehr als doppelt so viel. Wer Kunst als Investment betrachte, so Kunstberater Batz, sollte außerdem die Nebenkosten nicht unterschätzen.
5: Stellen Sie sich vor, Sie kaufen das Werk in den USA, da haben Sie natürlich den Transport, vielleicht muss noch eine Kiste gebaut werden. Vielleicht haben Sie so viel Kunst, dass Sie ein Lager anmieten müssen oder das Kunstwerk soll versichert werden. Also es sind tatsächlich laufende Kosten, die können sehr gering sein, bei Skulpturen zum Beispiel. Und dann haben Sie noch einen Vorzoll.
3: Deshalb empfehlen viele Expertinnen und Experten, wie der Vermögensverwalter Christian Schneider-Sickert, Kunst nicht als Ersatz für Aktien oder ETFs zu betrachten. Einstiegspreise rein für den Kauf von kleinen Radierungen oder Abzügen großer Künstler starten bereits bei 2000 Euro mit einem nach oben offenen Ende.
4: Wir reden immer von der visuellen Dividende. Die Kunst muss einem gefallen. Man hat dann etwas, das hängt an der Wand, aber man kann jetzt nicht sagen, wenn ich das morgen verkaufen möchte, finde ich sofort einen Markt, der das reflektiert, was ich ursprünglich mal bezahlt habe. Das heißt, diese Illiquidität und die Intransparenz sind wahrscheinlich die größten Kosten.
3: Auch deshalb rät Schneider-Sickert, erst in Aktien und Anleihen investieren und erst danach aus Passion in Kunst.
2: Noel Schmidt über Kunst als Wertanlage. Die Zukunft mit künstlicher Intelligenz soll nicht nur eine Hilfe für Menschen sein, die am Computer arbeiten. Auch im Handwerk soll es Synergien geben, also in einem Bereich, wo es für KI und Roboter grundsätzlich relativ schwer ist, den Menschen zu ersetzen. Und darum geht's auch gar nicht, wenn es jetzt hier ums Malern geht. Da testen nämlich die ersten Pioniere schon, wie Mensch und Maschine zusammenarbeiten können. Thorsten Weig hat sich das mal genauer angeschaut.
6: In einer Neubausiedlung in Weil am Rhein werden Wände gestrichen bzw. besprüht. Der Roboter macht seine ersten Versuche. Ein Kasten auf Rollen mit Technik, etwas größer als ein Kinderwagen, dazu ein Gelenkarm mit einer Sprühdüse. Der Arm bewegt sich perfekt gleichmäßig hoch und runter, versprüht dabei weiße Farbe an die Wände. Es ist eine deutsche Entwicklung des Robotikunternehmens Conbotics. Ihr Ziel? Das Malerhandwerk mit modernster Technologie zu unterstützen, nicht zu ersetzen, betont Manuel Fischer von Conbotics.
1: Mit dem Malroboter kann man solche Tätigkeiten, die einfach anstrengend sind, über Kopf zu arbeiten oder halt auch dann sich wiederholende Aufgaben, kann man einfach weiter automatisieren.
6: Der Malerroboter ist mit zahlreichen Sensoren ausgestattet, um sich künftig weitgehend autonom orientieren zu können. Dann braucht er nur noch Hinweise, wie die Umgebung aussieht und wo die Farbe hin soll. Das Nachfüllen der Farbe muss von Menschenhand gemacht werden. Momentan ist allerdings noch mehr Betreuung notwendig, erklärt Philipp Stinner von Züblin, der das Projekt auf der Baustelle begleitet.
1: Wir sind natürlich hier in der Pilotphase und da ist natürlich klar, dass es Tage gibt, wo auch mal was klemmt. Aber im Großen und Ganzen macht es einen guten Eindruck, der Anfang.
6: Künftig soll der Malerroboter vor allem große Flächen weitgehend alleine malern können. Damit nimmt er den Handwerkerinnen und Handwerkern monotone Arbeit ab. Bei solchen technischen Lösungen geht es nicht um den Ersatz von Mitarbeitenden, sondern um eine Problemlösung, meint Peter Haas, Hauptgeschäftsführer des Handwerk-Dachverbands Handwerk BW.
7: Wir haben ja seit vielen Jahren einen großen Fachkräftebedarf im Handwerk, der aufgrund des demografischen Wandels gar nicht so gedeckt werden kann. Deswegen ist es eher eine willkommene Unterstützung.
6: Künstliche Intelligenz werde im Handwerk bereits vielfach nachgefragt, doch noch sind viele Systeme den Betrieben zu teuer.
7: Ich hoffe, dass wir bei dieser Technik in den nächsten Jahren auch noch Preisreduktionen erleben. Das ist sicherlich im Moment noch ein Hinderungsgrund für die Investition. Und das ist tatsächlich auch ein Punkt, weswegen wir sagen, da braucht der Mittelstand, braucht das Handwerk auch noch Unterstützung.
6: Und so wird es noch Jahre dauern, bis solche Systeme verbreitet eingesetzt werden. Nicht nur wegen hoher Kosten, auch aus technischen Gründen. Gerade die Verbindung zwischen künstlicher Intelligenz und Robotik ist kompliziert. Auch der Malerroboter auf der Baustelle in Weil am Rhein braucht noch viel Feinschliff, sagt Manuel Fischer von Conbotics.
1: Der Roboter arbeitet einerseits mit einem Lokalisierungssystem, das geht schon recht gut. Und dann wird gerade die KI entwickelt dafür, dass die Fenster automatisch erkannt werden.
6: Wenn das gelingt, wird der Malerroboter deutlich selbstständiger arbeiten können. Und die Handwerkerinnen und Handwerker können sich den komplizierteren, aber eben oft auch spannenderen Arbeiten widmen.
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2: Wir wechseln das Thema und beschäftigen uns mit der AfD nach dem Bundesparteitag in Erfurt am vergangenen Wochenende. Da gab es einiges an Protesten rund um die Veranstaltung und mein WDR-Kollege Uwe Schulz hat den Erfurter Politikwissenschaftler André Brodotz gefragt, ob er denn in diesen Protesten gegen die AfD anders als die Partei selbst einen Ausdruck demokratischer Kultur sieht.
9: Ja, natürlich. Proteste und Demonstrationen sind Teil unserer demokratischen Kultur. Sie sind unsere Grundrechte. Sie sind in der Verfassung, im Grundgesetz festgeschrieben. Davon auszugehen, dass man gegen andere politische Meinungen nicht demonstrieren darf, da beginnt eigentlich schon das erste Problem, das diese Partei, die AfD, mit der Demokratie hat. Sie hat nämlich nicht alleine ein Recht auf Meinungsfreiheit, sondern das haben alle anderen auch und vor allen Dingen auch mit Meinungen, die sie gegen diese Partei äußern dürfen.
10: Der Sound dieses Parteitags, sagen alle, die dabei waren, klang so.
11: Das Jahr 2026 ist das Superwahljahr für die Alternative für Deutschland. Wir werden die ersten Meilensteine setzen.
10: Und damit ist gemeint, wir werden erst den Ländern obsiegen und dann vielleicht sogar eine Landesregierung stellen in Sachsen-Anhalt. Und dann, Frau Weidel kokettiert damit, könnten sogar Neuwahlen anstehen im Bund. Und dann rechnet die AfD auch damit, dass ihre Umfrageergebnisse sich ummünzen lassen in einen Wahlerfolg. Das klingt plausibel, oder?
9: Naja, wir müssen jetzt erst einmal abwarten. Wir haben die Bundeslandtagswahl in Sachsen-Anhalt, dann die darauf angesprochene noch in Mecklenburg-Vorpommern und Berlin. Damit regieren sie noch nicht das Land. Damit beherrschen sie auch nicht den Bundesrat, selbst wenn die AfD in allen drei Landtagen, was nicht wahrscheinlich ist, dass das der Fall sein wird, tatsächlich die Regierung stellt. Nein, hier versucht man natürlich Mitglieder und Anhängerinnen zu motivieren, indem man eine positive Zukunftsvision, eine erfolgreiche gestaltet. Das machen andere Parteien auch natürlich. Man muss mit Optimismus und Siegeswillen in Wahlen gehen, sonst hat man schon verloren. Die AfD hat sich da inzwischen sehr, sehr gut angepasst.
10: Wir erleben etwas jetzt seit mehr als 10 Jahren, nämlich, dass diese Partei inzwischen auch ganz offen wieder darüber redet, sie müsse viel radikaler mit den eigenen Ideen umgehen. Einer, der diese Programmatik für Thüringen mitentwickelt hat, sitzt jetzt mit im Vorstand, ist ein enger Vertrauter, Björn Höckes. Und auf der anderen Seite steigen in den Umfragen die Zustimmungswerte. Gerade ein Professor mit der Kenntnis in politischer Theorie hat vielleicht eine Lesart dazu. Welche?
9: Ja, wir müssen, glaube ich, noch eine zweite Entwicklung hinzunehmen. Wir sehen einerseits das, was Sie schon angesprochen haben. Wir haben wachsenden Zuspruch bei der AfD in den Wählerinnen und Wählern. Das war der Punkt, den wir eben zuvor hatten. Mhm. Das Ganze in Verbindung mit einer verschärften Radikalisierung der AfD selbst. Das ist die eine Seite. Und die andere Seite ist, und das war der Einstieg in unser Interview, wir haben auch einen verstärkten Widerspruch gegen die AfD. Also in Riesa letztes Jahr waren es ca. 15.000 Demonstrierende, in Erfurt mehr denn je. Wir sehen also, die AfD spaltet auch mehr denn je diese Partei. Und das zeigt, dass unsere politische Kultur in einem starken Wandel ist. Wir haben tatsächlich bis in die, ich würde sagen, mindestens in die Anfang 2000er Jahre eine politische Kultur gehabt, wo die Mehrheit der Bundesbürgerinnen und Bundesbürger in der sogenannten Mitte sich orientierten und Wahlen wurden vor allen Dingen dort gewonnen. Und das ist in einem starken Wandel. Diese Mitte, das heißt eine große Einheitlichkeit bei 2/3 der Bevölkerung in den wesentlichen politischen Grundfragen, die wird immer geringer, die verschiebt sich stärker an die Ränder. Und das verändert natürlich unsere politische Kultur, das verändert die Auseinandersetzungen darum, die schärfer werden. Und das stärkt natürlich die Parteien, die sich eher extremer aufstellen.
2: Der Erfurter Politikwissenschaftler André Brodotz zum AfD-Parteitag am vergangenen Wochenende. 500 Milliarden Euro Sondervermögen für die Infrastrukturreform der Bundesregierung. Wo werden die eingesetzt? Nun, ein Teil davon zumindest am Hauptbahnhof in Cottbus für das neue ICE-Instandhaltungswerk. Ein wichtiges Projekt für die Region dort. Es bedeutet unter anderem neue Jobs jenseits der Braunkohleindustrie. Jetzt waren Vertreter von Politik und Wirtschaft vor Ort und Josephine Jahn für uns mit dabei.
12: Sowohl auf dem Außengelände als auch innerhalb der Halle 1 wird sicht- und hörbar gearbeitet. Und man befinde sich im Zeitplan, heißt es von der Deutschen Bahn. Während in der bereits fertigen Halle 2 seit gut 2 Jahren ICE 4 sich Instandhaltungsarbeiten unterziehen können, soll dies in der noch größeren Halle 1 ab Februar 2027 möglich sein. Was bis dahin noch zu tun ist, sagt Michael Petersen, DB-Vorstand Personenfernverkehr.
13: Wir brauchen den Innenausbau der Halle, der muss vervollständigt werden. Wir gehen momentan davon aus, dass wir die eine Hallenhälfte im August werden in Betrieb nehmen können und die zweite Hallenhälfte muss dann noch mit der entsprechenden Technik, mit den Dacharbeitsbühnen etc. ausgestattet werden. Die Lackierhalle muss fertig bestellt werden. Aber wir sind momentan guten Mutes, dass es bis Ende des Jahres baulich alles fertiggestellt sein wird.
12: Im Zuge des Treffens der sogenannten Taskforce habe man heute auch über den zweigleisigen Ausbau der Strecke zwischen Lübbenau und Cottbus gesprochen, so Petersen weiter.
13: Das wird jetzt ab Dezember 26 angegangen und im Dezember 27 wird dann diese zweigleisige Strecke in Betrieb genommen, wodurch dann ein Halbstundentakt Cottbus-Berlin möglich wird.
12: Und damit ein Heranrücken der Lausitz an die Hauptstadt. Während man vor ein paar Jahren noch darum habe bangen müssen, ob der Bahnstandort Cottbus überhaupt erhalten bleiben könne, erfahre man jetzt eine Revitalisierung, so Brandenburgs Ministerpräsident Dietmar Woidke. Er freue sich darüber, dass die Brandenburgische Technische Universität Cottbus-Senftenberg ihren Teil dazu beitrage.
14: Ich finde es sehr schön, dass die BTU sich auf den Weg gemacht hat und wir heute so viel Bahn in der Brandenburgischen Technischen Universität hier in Cottbus haben wie noch nie. Und das ist ein sehr, sehr gutes Zeichen auch dafür, dass wir aus der Region unsere Fachkräfte hier selber rekrutieren wollen und rekrutieren können.
2: Ein Beitrag von Josephine Jahn.
8: Kultur.
2: Wer in einem Online-Shop ein Buch bestellt, der schaut dabei oft auch auf die Bewertungen. 5 Sterne, ausführliche Beschreibung, das klingt gut. Oder nur 1 Stern und ein kurzer Verriss, ja, scheint dann nicht so gut gelungen zu sein, der Schmöker. Diese Art User-Rezensionen sind gerade ein großes Thema in der Buchblogger-Szene. Einige Nutzer beklagen im Netz, dass der Online-Händler Amazon Buchrezensionen gelöscht und gesperrt hat. Julia Herzker stellt so einen Fall vor.
15: Seit 13 Jahren schreibt Claudia Länger aus Papenburg Buchrezensionen. Sie und ihre Freundin Kerstin Kösters sprechen gemeinsam als die Bücherelfen auf Facebook und Instagram über Bücher. Außerdem geben die beiden Buchrezensionen auf Amazon ab. Nicht einfach 1 bis 5 Sterne. Die beiden schreiben mit viel Herzblut lange Texte. Doch im Juni waren plötzlich alle Amazon-Rezensionen von Länger verschwunden. Ihr Account für weitere Rezensionen gesperrt. Für immer, so hieß es zumindest in ihrem Account.
16: Also eine Autorin, deren Buch ich zuletzt rezensiert hatte, die hat mich angeschrieben, dass meine Rezension verschwunden sei und ob ich mal gucken könnte, was da passiert ist. Und dann habe ich nachgesehen, okay, die Rezension war futsch. Ich habe versucht, sie neu einzustellen Und dann habe ich gesehen, dass Amazon mich gesperrt hat.
15: Sie habe gegen Community-Richtlinien verstoßen, hieß es von Amazon. Gegen welche genau, erfährt Länger nicht. Selbst dann nicht, als sie nach etwa 2 Wochen wieder freigeschaltet wird. Für sie war es nicht nur eine Sperrung auf einer Plattform. Es ist ihr größtes Hobby, ihr Baby, sagt sie.
16: Man hat das über 13 Jahre gemacht. Ich weiß jetzt die genaue Anzahl nicht, aber das waren ja Unmengen und die sind plötzlich weg.
15: In der Blogger-Community sind die Amazon-Löschungen ein großes Thema. Was man wissen muss, Blogger und Autoren aus der Self-Publishing-Szene sind eine eingeschworene Gemeinschaft. Man unterstützt sich, ist vernetzt, kennt sich zum Teil. Viele Self-Publisher sind auf Blogger angewiesen, denn gute Bewertungen verbessern das Ranking ihrer Bücher. Gelöschte Rezensionen können im schlechtesten Fall weniger Verkäufe bedeuten, erklärt Claudia Längers Partnerin Kerstin Kösters.
17: Wenn bei einem Self-Publisher mit, keine Ahnung, 30 Rezensionen plötzlich 10 weg sind von Bloggern, ist das natürlich weitaus auffälliger, als wenn bei einem Buch, das vielleicht 1000 Rezensionen hat, da plötzlich 10 weg sind. Also das macht dann dem Ranking nichts bei Amazon, aber dem Self-Publisher-Ranking macht das natürlich schon was.
15: Länger macht die Sperrung auf Social Media öffentlich. Unter ihrem Post auf Facebook sammeln sich über 400 Kommentare. Viele User berichten, dass auch ihre Rezensionen gesperrt wurden. Und Spekulationen machen sich breit. Darf man nicht in der Ich-Form schreiben? Sollte man besser nicht sagen, dass man Blogger ist und ein Rezensionsexemplar erhalten hat? Läuft eine KI drüber? Fest steht, die Richtlinien des Online-Händlers erlauben ausdrücklich Bewertungen zu kostenlosen oder vergünstigten Büchern. Nicht erlaubt wiederum sind Rezensionen zu Werbezwecken von Produkten von Freunden, Angehörigen, Geschäftspartnern oder Mitbewerbern. Der Online-Händler bestätigt, dass KI tatsächlich bei der Überprüfung zum Einsatz kommt. Denn wie jede Plattform gibt es auch bei Amazon jede Menge gefälschte Rezensionen. Es gibt sogar Agenturen, die sich auf Rezensionen spezialisiert haben. Schließlich geht es um Sichtbarkeit im Online-Shop und damit um Geld. Allein im Jahr 2025 wurden weltweit 1 Milliarde Bewertungen bei Amazon abgegeben, heißt es aus Unternehmenskreisen. Diese müssten überprüft werden. Außerdem prüften auch Ermittler die Rezensionen auf Fälschungen. Auf diese Weise habe Amazon 2025 hunderte Millionen mutmaßlich gefälschter Bewertungen blockiert. Manchmal vielleicht etwas übervorsichtig, wie im Fall der Bücherelfe Claudia Länger. In der Mitteilung schreibt der Amazon-Sprecher hierzu:
18: Nach eingehender Prüfung stellte sich heraus, dass die Maßnahme falsch war. Daher haben wir die Sperre des Kontos kurzfristig aufgehoben und die Bewertungen wieder freigeschaltet.
15: Bücherelfe Claudia kann jetzt weiter rezensieren. Gründe für die Sperrung gibt der Konzern nicht preis, um Akteuren mit schlechten Absichten einen Schritt voraus zu sein, heißt es aus Unternehmenskreisen. Die Sperrung hat Claudia Länger zwar verunsichert, sie macht aber weiter. Seit ihrer Freischaltung am 14. Juni hat sie bereits 5x5 Sterne verteilt.
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2: Die Bundesregierung will im kommenden Jahr deutlich mehr Geld ausgeben. 555 Milliarden Euro hat Finanzminister Klingbeil eingeplant und will dafür im Kernhaushalt etwa 119 Milliarden Euro neue Schulden machen. Fast um ein Drittel steigen dabei die Kosten für Verteidigung. Unsere Gastautorin ist heute Daniela Seperi, freie Autorin unter anderem für die Taz und den Spiegel. Für sie stellt sich die grundlegende Frage, um wessen Sicherheit es der Bundesregierung eigentlich geht.
19: Jahrelang hieß es von Seiten der Regierung, für bessere Renten, bezahlbare Mieten, Klimaschutz oder eine gute Bildungspolitik sei kein Geld da. Die Schuldenbremse lasse das eben nicht zu. Doch sobald es um Aufrüstung geht, scheint plötzlich jede Milliarde auffindbar zu sein. Es geht also nicht ums Können, sondern ums Wollen. Natürlich kostet Sicherheit Geld. Angesichts des russischen Angriffskriegs gegen die Ukraine wäre es verantwortungslos, die Bundeswehr kaputt zu sparen. Aber Sicherheit bedeutet mehr als Panzer und Munition. Sicherheit heißt auch, die Miete zahlen zu können, im Alter nicht in Armut zu leben. Sicherheit heißt auch, dass Hitzewellen nicht Jahr für Jahr mehr Menschen töten, weil beim Klimaschutz gespart wurde. Und Sicherheit heißt auch, dass Familien nicht jeden Monat Angst vor der nächsten Strom- oder Lebensmittelrechnung haben müssen. Ein Staatshaushalt ist ein Spiegel politischer Prioritäten. Er zeigt, für wen Politik gemacht wird. Wer Milliarden für Panzer bereitstellt, aber bei Kitas, Renten oder dem Klimaschutz kürzt, sendet ein trauriges Signal an jene, die sich ein würdevolles Leben in Deutschland wünschen. Es wird oft so getan, als stünden Soziales und Verteidigung gegeneinander. Das ist falsch. Ein Land ist nicht nur dann sicher, wenn es sich nach außen verteidigen kann. Eine äußere Sicherheit ist nichts wert, wenn Menschen im Land nicht würdevoll leben können. Wer das vergisst, spart am Ende genau an dem, was eine Demokratie im Innersten zusammenhält.
2: Die Meinung unserer Gastautorin Daniela Seperi. Das Handelsblatt aus Düsseldorf kritisiert, Klingbeil sei es nicht wie angekündigt gelungen, den Haushalt in Ordnung zu bringen.
20: Im Gegenteil. Schon lange hat kein Finanzminister mehr so tief in die Trickkiste gegriffen, um einen Etat aufzustellen. Dass Klingbeil, anders als vor kurzem von ihm erhofft, eine milliardenschwere Rücklage größtenteils aufzehren muss, ist nur der offensichtlichste Beleg dafür, wie groß die Haushaltsnot ist. Auch bei den Sozialkassen, beim Klimafonds oder verschiedenen Bundesbeteiligungen wie der KfW bedient sich der Finanzminister.
2: Die Frankfurter Rundschau hält die enorme Schuldenaufnahme wegen der kaputtgesparten Infrastruktur und Verteidigungsfähigkeit teilweise für gerechtfertigt. Aber Klingbeil greife zu einem dubiosen Trick.
20: Er will rund 2,7 Milliarden Euro aus den Erlösen der CO2-Bepreisung nicht wie bisher in den Klima- und Transformationsfonds leiten, sondern in den Kernhaushalt. Das ist eine Zweckentfremdung, die gestoppt werden muss. Denn die CO2-Bepreisung lebt von einem klaren Versprechen. Wer fossile Energien verteuert, muss das Geld nutzen, um den Ausstieg aus ihnen zu erleichtern. Sonst wird aus Klimapolitik eine verkappte Steuererhöhung.
2: Das waren die Standpunkte, zusammengestellt von Simone Kienzle. Und das war auch die erste Hälfte der ARD-Infonacht. Hier übernimmt gleich der Kollege Nikolai Russ und informiert Sie gut weiter durch die Nacht. Tschüss von mir, Tom Westerholt. Machen Sie es gut.

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1: Um 2 Uhr mit Wolfgang Berger. US-Präsident Trump hat die Einflussnahme auf die FIFA wegen der roten Karte für den Spieler Balogun eingeräumt. Er habe um Überprüfung gebeten. Aus der Nachrichtenredaktion Marei Beermann.
2: Er kenne sich aus, so Trump weiter. Ohnehin sei der Schiedsrichter schrecklich gewesen und habe dazu noch eine fragwürdige Vergangenheit. Was er dem Brasilianer diesbezüglich vorwirft, ließ Trump offen. FIFA-Chef Infantino räumte ein, einen Anruf des US-Präsidenten erhalten zu haben, aber die FIFA-Disziplinarkommission sei unabhängig. Darauf habe er Trump auch hingewiesen. Die Entscheidung des Verbands, die Sperre von Balogun für das Achtelfinale gegen Belgien in eine Bewährungsstrafe umzuwandeln, hat weltweit für einen Aufschrei gesorgt. DFB und UEFA zeigten sich entsetzt, auch die Politik hat sich eingeschaltet.
1: Das Achtelfinalspiel USA gegen Belgien startet in diesen Minuten. Rotsünder Balogun steht bei den USA in der Startelf. Kanada will seine neuen U-Boote vom NATO-Verbündeten Deutschland bauen lassen. Das hat Premierminister Carney mitgeteilt. Der milliardenschwere Auftrag für bis zu 12 U-Boote geht an den Kieler Marineschiffbauer TKMS. Damit setzte sich Deutschland gegen einen südkoreanischen Konkurrenten durch. Bundeskanzler Merz nannte die Entscheidung ein starkes Zeichen der Zusammenarbeit. Die evangelische Kirche warnt vor einer Flexibilisierung der Ladenöffnungszeiten an Sonntagen. Ein EKD-Sprecher sagte der Rheinischen Post, der freie Sonntag schaffe Raum für Familie, Freundschaften und Ehrenamt. Davon profitiere am Ende die ganze Gesellschaft. Zuvor hatte sich der Hauptgeschäftsführer des Einzelhandelsverbandes Gent für Ladenöffnungen an Sonntagen stark gemacht. Er reagierte damit auf eine Ankündigung der Bundesregierung, Öffnungszeiten an Sonntagen zu lockern. In Frankreich kämpfen Feuerwehren gegen eine Reihe von Wald- und Buschbränden. Sorge bereitet vor allem ein Großfeuer in den Pyrenäen, unweit der Grenze zu Spanien. Aus Paris Kai Rinecker.
3: Hier sind schon etwa 5000 Hektar abgebrannt. Etwa 800 Feuerwehrleute sollen vor Ort sein. Löschflugzeuge sind im Einsatz, darunter einige aus anderen EU-Staaten. Windböen sorgen dafür, dass die Brandherde immer wieder neu ausgestreut werden. Gleichzeitig erlebt Frankreich schon die dritte Hitzewelle des Sommers. Im Südwesten des Landes werden Temperaturen von 40 Grad erwartet. Es brennt aktuell vor allem in Südfrankreich, etwa im Hinterland von Montpellier, Marseille oder Bordeaux. Selbst in der Bretagne und im Großraum Paris sind erste Brände ausgebrochen.
1: Das waren die Nachrichten. Das Wetter in Deutschland: wolkig bis stark bewölkt, gebietsweise Regen, Tiefstwerte 19 bis 12 Grad. Tagsüber viele Wolken, zeitweise Regen, in der Südwesthälfte teils sonnig, Höchstwerte 18 bis 35 Grad. Am Mittwoch heiter bis wolkig, stellenweise etwas Regen, 19 bis 32 Grad. Es ist jetzt 2.03 Uhr.
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4: Geht los auf der A5 Darmstadt Richtung Frankfurt. Zwischen Langmörfelden und Zeppelinheim ist wegen Bergungsarbeiten gesperrt. Die Umleitungsempfehlung: nehmen Sie am besten die U11. A38 Halle Richtung Göttingen. Hier ist zwischen Bleicherode und Breitenworbis wegen Wart-